0: die jeden Tag den Kopf ins Feuer stecken, Tag ein, Tag aus, so lange ausharren, wie es verlangt wird, und dann wieder zurückkehren. Mehr noch, jedes Ein- und Aussteigen ist eine kleine Militäroperation für sich. Jeder Einsatz, der Zeitpunkt, das Vorgehen, alles wird sorgfältig geplant, um immer an der Todesposition anzukommen, ohne zu sterben. Man kriecht lebendig an den Ort, wo man stirbt.
1: Also folgendes. Falls wir eine Drohne hören, rennen wir zu einem Haus. Ich glaube zwar nicht, dass das Wetter es zulässt, aber man weiß ja nie. Der Gegner ist unberechenbar. Eine Drohne könnte heranfliegen oder irgendetwas anderes. Aber wie wir sehen, haben wir Nebel vor uns. Das ist gut. Das Wetter ist heute auf unserer Seite. Hoffentlich schaffen wir die Aufgabe. Der Draht wird ersetzt und wir kommen gesund und munter wieder zurück. Mein Name ist Wladimir Wladimirowitsch, Rufname Tur. Ich bin 27 Jahre alt, komme aus der Heldenstadt Donetsk und bin ein Soldat des Bataillons Vostok. Die Ereignisse von 2014 haben mich komplett verändert. Mit 19 bin ich schneller gealtert. Meine Haare sind ergraut. Das ist sehr schade, aber das Leben geht weiter. An einer der Stellungen habe ich eine Mine samt Stolperdraht platziert. Vor kurzem hat der Feind diese Position beschossen und den Draht getroffen. Wir müssen den Draht austauschen.

0: Selbstgemachtes Leid. So ist besser. In dieser Situation wäre Löten natürlich besser. Oder eine Krimpzange. Fertig. Okay. Hier, die Mine ist platziert. Noch kurz justieren und die Mine ist scharf. Das war's. Unsere Arbeit hier ist getan. Geht aber vorsichtig, damit die Drähte nicht auslösen. Ab Ende 2015 bis 2022 hatten wir es satt, uns wie auf einem Schießstand zu fühlen. Wir als Zielscheibe, der Feind als Schütze. Wir spielen aber mit dem Feind. Wer wird wen austricksen und überlisten? Spielzeug? Ja, aber wir sind kein gewöhnliches Spielzeug. Wir versuchen, das Geschehen in dem großen Spiel zu beeinflussen. Angeblich haben die Kommandeure an der Spitze das Sagen, aber wir versuchen, hier auf dieser Ebene zu gewinnen. Es ist nur schade, dass wir dies auf der nächsthöheren Ebene nicht auch umsetzen können. Aber so ist das Leben. Man dringt in alles ein, was einen umgibt. Man fängt an, Dinge zu schätzen, die man zuvor nie zu schätzen wusste. Man beginnt, jede Minute seines Lebens zu schätzen. Man schätzt jeden Atemzug und fühlt sich lebendig. Aber manchmal denkt man, zur Hölle mit all dem. Oh ja. Guten Tag, Gentlemen. Es tut mir leid, aber...
1: Was meinst du?
0: Die Sache am Morgen...
1: Ach, das war nichts. Was brauchst du?
0: Ich will das Maschinengewehr reinigen. Oh,

0: Mäuse haben das Fernrohr zerbissen. Schaut euch dieses Desaster an. Mäuse. Mäuse haben das Zielfernrohr angenagt. Welch eine Katastrophe. Ich traue mich nicht, es auseinanderzunehmen. Es wurde schon lange nicht mehr gereinigt. Und bei diesem Wetter, vielleicht tunke ich es in Öl und lasse es eine Weile darin liegen. Das entfernt den Dreck. Die Mäuse haben das AGS komplett verschmutzt. Da ist Kot drin. Selbst die Ukropen terrorisieren uns nicht so sehr wie die Mäuse. Das Ding ist komplett zerstört. Typisch Banderiten. Hier ist eine vernünftige Reinigung nicht möglich. Wir müssen es zum Sammelplatz bringen und komplett überholen. Ufa an Akula 3.
1: Hier Akula 3, kommen.
0: Auf Kanal 6 wechseln.
1: Verstanden.
0: 5, 6. Ufa an Akula 3.
1: Hier Akula 3, kommen.
0: Kann ich das Chassis zur Reinigung mitnehmen?
1: Genehmigt, genehmigt.
0: Verstanden.

Das hier ist der Alltag. Es ist kein richtiger Haushalt. Auf Wiedersehen, meine Herren. Alles Gute. Manchmal muss man Baumstämme oder Säcke schleppen oder Löcher ausheben. Oder, so wie jetzt, ein Stück Eisen mehrere Kilometer herumtragen und dann wieder zurückbringen. Wir haben jede Menge Spaß hier. Zeit für eine Zigarettenpause. Es fühlt sich an wie ein normaler Langlauf. Ich kenne mehrere Männer, die sagen, das ist nicht mein Krieg. Einheimische aus Donetsk sagen, das ist nicht mein Krieg. Aber wessen Krieg ist es dann? Natürlich hat jeder Angst. Nur Narren kennen keine Angst. Aber man muss der Angst zum Trotz handeln. Der Gewinner ist nicht der, der keine Angst hat, sondern der, der seine Angst überwindet. Unsere Freunde dort sind wieder aktiv. Sie beschießen ein Gebiet 3 Kilometer von hier entfernt. Manche bekommen allein von diesem Lärm schon graue Haare.

0: Al-Jed.
1: 3000!
0: Auch die Aufräumarbeit. Oh, oh, oh.
1: Step by step.
0: We went to the North
2: Korean. Marco und Ilja machen sich wieder auf den Weg.
3: Du hast doch bestimmt irgendwas vor.
4: Ich schlage vor, wir fahren irgendwo hin. Wir waren im Sommer unterwegs, dann sollten wir auch im Winter reisen.
2: 5500 Kilometer mit dem Auto. Von Moskau bis zum Baikalsee.
4: Augen zu, zwei, drei.
2: Auf dem Weg dorthin erwarten Sie neue Bekanntschaften, überraschende Erkenntnisse und Abenteuer.
5: Prima, ich mache euch heute zu Knödelfeen.
3: Oh, du bist heute eine Knödelfee.
2: Das ist das wahre Russland, wie Sie es mit eigenen Augen sehen sollten.
3: Hier fängt Sibirien an.
4: Hurra!

0: Moskwa meldet Beschuss auf das Dorf aus nördlicher Richtung. Einen hat es bereits erwischt.
1: Hier Akula 2. Verstanden. Ende.
2: Wir versuchen herauszufinden, von wo aus sie schießen. Vielleicht hat aber ein Betrunkener dort versehentlich abgedrückt. Sieht nach einer einmaligen Aktion aus, um uns auf Trab zu halten. Oder sie schießen sich ein, um uns später anzugreifen.
3: Wieder ein Treffer auf das Dorf.
0: Krasnodar, hier Akula 3.
2: Westlich von Solotaya Niva. Von dort kommt der Beschuss.
0: Akula 3, verstanden. Akula 2, bestätigen.
1: Akula 2, ja, verstanden.
2: Sehr gut. Naja, wir haben getan, was wir konnten. Solotaya Niva.
3: Aha.
2: Westlich davon hat der Feind ein Geschütz aufgestellt.
3: Der Beschuss kam von dort drüben, von rechts, richtig?
2: Ja, ja. Dort drüben haben sie einen dreisten Geschützstand. Eine 120 mm direkt vor unserer Nase, sozusagen. Aber ich bin mir nicht sicher. Unsere Leute haben denen ordentlich zugesetzt. Vielleicht sind sie schon weg.
3: Vielleicht haben sie sich schon zurückgezogen.
2: Ja, vielleicht. Aber vor 2 Wochen haben sie von dort aus noch gefeuert. Und ziemlich heftig. Granate.
4: Werden wir diese Stellung Calcium denn irgendwann bald auch zerpflücken?
5: Schrei verdammt nochmal nicht in das Funkgerät. Jeder weiß das. Empfängst du mich?
2: Man kann den Kerl verstehen. Wenn die 155er über einem niedergehen, wird es ziemlich... Krieg ist Krieg, aber jetzt ist Kaffeepause. Ihre Artillerie ist sehr präzise. Wir haben noch immer sowjetische Waffen, Geschütze aus den 40er und 60er Jahren. Aber sie haben neuere Waffen aus dem Westen. Jeden Tag 200er und 300er, bis zu 10 Leute. Das ist sehr viel. In diesen Momenten denke ich nicht an den Tod, sondern mache nur meine Arbeit. Ich habe Angst, aber diese Angst ist immer nur von kurzer Dauer. Wenn etwas passiert und ich bei Bewusstsein bin, schaue ich an mir herunter und sage, ich habe keine Löcher in mir. Das bedeutet, dass ich Glück hatte. Lebe ich? Ich lebe. Wunderbar. Weiter geht's. Hier war es, denke ich. Schau, ein Medipack. Erste Hilfeausrüstung. Ja, hier war es. Es war eine Tragödie. Wir haben mehrere Leute verloren. Ein sehr trauriger Vorfall. Aus Dummheit, würde ich sogar sagen. Aber was passiert ist, ist passiert. Sie waren alle meine Freunde. Eine schreckliche Situation.
0: 3 Granaten schlugen ein. 6 Menschen starben und 8 wurden verletzt. Ich kenne nicht einmal ihre Nachnamen. Nicht, weil sie mir gleichgültig sind, sondern weil diese, wie soll ich sagen, formellen Merkmale unwichtig sind. Du siehst einen anderen Menschen und er sieht dich. Das ist wichtig, denn das ist Augenhöhe. Direkt vor einem... Gott sei Dank haben wir nicht so viele Verluste gehabt wie andere Einheiten. Aber viele sind durch Verletzungen ausgefallen. Unwiederbringliche, wie wir sie nennen, denn sie brauchen eine lange Genesungsphase. Jene, die momentan hier kämpfen, machen weiter dank ihrer Willensstärke. Denn die 8 Jahre dieses permanenten Kriegs sind eine lange Zeit. Im Moment sind die Kämpfe sehr intensiv. Unsere Leute sind ziemlich erschöpft und angeschlagen. Erinnern Sie sich, wie es Ion Degen in einem seiner Gedichte zum Ausdruck brachte. Mein Kamerad, rufe in deiner Todesqual nicht vergebens nach deinen Freunden. Und lass mich stattdessen einen Augenblick lang meine Hände im Dampfe deines Blutes wärmen. Weine nicht, jammere nicht, du bist kein Kind. Es ist keine Wunde, du bist nur tot. Lass mich deine Filzstiefel zum Andenken nehmen. Unser Angriff steht unmittelbar bevor. Das sind die Beziehungen im wahren Leben. Für Heldentaten und alles andere gibt es immer einen Platz. Manchmal überraschen dich die Leute mit ihren Taten. Selbst wenn du einen schon abgeschrieben und auf die schwarze Liste gesetzt hast, weil du dachtest, dass er nicht vorankommt und nur seine Zeit ableisten will. Und dann tut er etwas Unerwartetes. Er selbst wird schwer verwundet. Schleppt aber seinen sterbenden Kameraden mit sich. Er weiß, dass er tot ist, aber er trägt ihn trotzdem weiter. Das ist Waffenbrüderschaft.
2: Elbrus, Mangüste Locker.
3: Und die vier dort, Koschtschei. 8 insgesamt. Verdammt. Wie viele Verluste haben wir hier erlitten? Mehr als in Marik. Wie viele in Marik? 3 200ern hatten wir, richtig?
2: Trauer, Spender, Diakon, Vitya, Takom.
3: Und Elbrus?
2: Elbrus? Nein, Elbrus dort.
3: Ah, Elbrus. Manguste starb hier. Ja.
2: 5 Menschen sind ums Leben gekommen. Kosacke und Cross sind an Herzproblemen gestorben.
3: Ja, aus gesundheitlichen Gründen.
2: Aus gesundheitlichen Gründen. Die meisten haben wir hier verloren.
3: Tja, Bruder, das ist die Lage der Dinge hier.
2: Dieser Ort ist einfach...
3: Wie viele? 8 Leute sind hier gestorben, richtig? Vögel fliegen hier rein und lassen ihren Dreck fallen. Einfach so. Ich habe meinen Männern gesagt, niemand verlässt den Schützengraben. Dient eurem Land im Schützengraben, verdammt. Wenn ihr ihn verlasst, seid vorsichtig. Dort ist die Front. Dort sind die Ukropen. Passt auf, ihr wollt nicht als 200er oder 300er nach Hause kommen?
2: Wenn du verletzt wirst, überweisen sie dir 3 Millionen auf dein Bankkonto. Aber wenn du 6 Millionen bekommst, dann ist das sehr schlecht.
3: Ja.
2: Es ist besser, wenn sie zahlen 6 für...
3: 5.
2: 5, richtig?
3: Besser, wenn man 3 bekommt.
2: Ja.
3: Statt 5. 3 ist besser als 5.
1: Wir sind einen harten Weg gegangen. Haben Verluste erlitten. Wir hoffen, dass das alles bald vorbei sein wird. Ich hoffe es. Lass uns mal nach unseren Kämpfern sehen und mit den Kameraden reden. Es gibt Leute, die in den Schützengräben leben, in den sogenannten Fuchsbauten. Wir haben Glück. Heute ist es ruhig. Wir können ein wenig spazieren gehen. Hallo, hallo. Hallo, Tanja. Ja, der Funk war ausgefallen. Okay, erzähl mir, was gibt's Neues, wie läuft's? Was gibt es in den Nachrichten? So erfahren wir die Nachrichten. Ich höre dich. Alles klar, Tanja. Ich muss weiter, hier kann ich nicht stehen bleiben. Es ist ein offenes Gelände. Ich muss los. Hier gibt es keine Verbindung mehr. Die Verbindung ist unterbrochen. Ich höre dich. Alles klar, Tanja. Es wird dunkel. Ich muss los. Alles klar. Ich werde bald zurück sein. Ich hoffe es. Tschüss. Fünf Minuten Freude. Okay, lass uns weiterlaufen. Um ehrlich zu sein... Vor Beginn der Sonderoperation haben nicht alle miteinander gesprochen. Dann, im Krieg, als in Mariupol gekämpft wurde, wir die Stadt stürmten und uns gegenseitig Deckung gaben. Man lernt zu verstehen, dass es da keine Missverständnisse geben darf. Welche Beschwerden sollte es geben? Komm schon mal im Ernst. Menschenleben haben Vorrang. Hier ist dein Bruder, dein Kollege. Du musst ihm helfen, ihm Deckung geben, um jeden Preis. Man spürt die Unterstützung.
3: Irgendwie sind sie still geworden. Sie verhalten sich.

0: Ich auffällig ruhig. Irgendetwas ist da faul. Etwas ist auch in die falsche Richtung geflogen. Nicht so wie erwartet. Aber warten wir es ab. Die Nacht ist lang. Am Tag sieht es wieder anders aus. Ahorn, Ahorn, Ahorn, Ahorn. MP Ahorn. Vorsicht, die Hörner kommen in deine Richtung. Sei vorsichtig. Okay, Ende. Es handelt sich um Tiere, Kühe. Fichte, Fichte. Was gibt's? Alles in Ordnung bei euch?
1: Ich ging raus zum Schießen.
2: Hast du uns vermisst?
1: Ja.
2: Ah, du bist mit von der Partie? Hast du es ausgeschaltet?
3: Ja. Melde mich zur Stelle.
4: Ставь я. 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

Gut. So ist es gut. Sieht doch gut aus. Hier ist es nicht kalt. Meist kann man die Nacht ohne Schlafsack verbringen. Ich halte das Gewehr nah bei mir. In diesen 9 Monaten sind so viele Menschen ums Leben gekommen. Es muss eine Einigung erzielt werden, damit das Sterben aufhört. Damit das alles so schnell wie möglich ein Ende hat. Aber offenbar liegt das in niemandes Interesse. Wir werden durchhalten. Unsere Großväter haben durchgehalten und das werden wir auch. Kino ist Kino, aber das hier ist die Realität. Getötet zu werden ist ein beängstigender Gedanke. Tut mir leid, aber wir sind nicht aus Eisen. Ich werde mich wohl etwas ausruhen. Bald habe ich wieder Dienst. Also, gute Nacht.

0: Nastja, ein Angriff. Ich habe Angst, Nastja. Ich wurde getroffen, Nastja. Ich liege unter Trümmern. Nastja, hilf mir.
1: Die ersten Explosionen. Ich hörte ein Mädchen schreien. Unter den Trümmern hier liegt ein Mädchen. Bitte, holt sie raus.
2: Überall war Blut. Kinder, die bluteten und weinten und schrien.

0: Sie schrie und lief nach draußen. Dort war ein Junge, er legte seine Arme schützend um sie. Sie sagte, Mama, er hielt mich fest und küsste mich auf die Stirn.
1: Wer so etwas tut, ist die Saat des Teufels. Aber wir Russen, glauben an Gott. Wir sind Christen.
2: Es ist eine Katastrophe, eine wirkliche Katastrophe. Kein Kind sollte sterben müssen.
3: Wenn du aber nicht gehorchen wirst der Stimme des Herrn, deines Gottes, dass du hältst und tust all seine Gebote und Rechte, die ich dir heute gebiete, so werden alle Flüche über dich kommen und dich treffen.
4: Das gesamte Land, das in den Händen der Weißen ist, ist gestohlenes Eigentum und muss an die Schwarzen zurückgegeben werden.
5: Wenn sie die Weißen loswerden, werden all ihre Probleme verschwinden. Die weiße Gemeinschaft ist sehr gierig, vor allem in Südafrika. Sie sind sozusagen unantastbar.
6: Weiße Farmer in Südafrika werden jeden Tag angegriffen.
5: Menschen werden zu Tode gefoltert, vor allem ältere Menschen.
7: Sie brachten mein Trommelfell zum Platzen, brachen meine Nase und meinen Wangenknochen.
8: Wie jede andere Rasse sind auch Weiße von der Kriminalität betroffen. Und auch wir sind betroffen.
4: Weiße Menschen leben wie Könige und Königinnen vom Schweiß und Blut der Schwarzen.
6: Was werden Sie zu Abend essen?
9: Heute haben wir nichts. Wir bitten meine Nachbarn um Essen.
5: Der Bürgerkrieg in Südafrika ist unvermeidlich.
3: Und ihr werdet nicht in der Lage sein, dies zu verhindern.

0: Großartig. Um 11 Uhr brechen wir nach Olchon auf, um rechtzeitig für die Überfahrt dort zu sein. Da die Straße geschlossen ist, nehmen wir die Fähre.
1: Obwohl die Entfernung von Irkutsk zur Insel Olchon mit knapp 300 Kilometern recht groß ist, tauchten wir schon lange vor unserer Ankunft in die geheimnisvolle und mysteriöse Atmosphäre ein. Entweder wollten wir früher ankommen oder es ist die Magie, die dieser Gegend innewohnt. Jedenfalls fuhren wir die ganze Zeit wie verzaubert. Wir wollten weniger reden, mehr aus dem Fenster schauen und uns in Gedanken über die ewigen Dinge vertiefen.

0: Wir müssen jetzt noch 35 Kilometer fahren.
1: Siehst du die Berge rechts?
0: Hinter ihnen ist der Baikalsee.
1: Ja, sie trennen uns vom Baikal. So. Das heißt, noch ein bisschen. Und dann?
0: Entschuldigen Sie bitte, dürfen wir vorbeifahren?
1: Auf wen warten Sie denn überhaupt? Auf wen wartet ihr? Geht es hier zum Baikal? Geradeaus, ja? Elegante Kühe.
0: Sehr elegant.
1: Ja, ja. Entschuldigen Sie bitte, geht es zum Baikal geradeaus? Die stöckeln an uns vorbei. Weiter geht's.

Kivus, eines Luftkissenbootes. Auf der Insel wartete bereits ein Freund auf uns, um uns weiterzufahren. Für ihn als Einheimischen galten jedoch etwas andere Regeln für das Fahren auf dem Eis.

0: Oleg, hallo nochmal.
1: Hallo.
0: Wir fahren mit Olegs hervorragendem Buchanka-Wagen.
2: Endlich sind wir hier. Wäre der Niva hier durchgekommen?
0: Das wäre er.
2: Das ist echt cool, wie eine richtige Achterbahn.
0: Ja, weil wir auf Olchon sind.
2: Ilja, weißt du, was wir jetzt machen werden? Wir fahren über das Eis und werden hören, wie es unter uns knackt.
0: Das wird es nicht.
2: Oleg, was machen wir dann?
0: Oleg, dreht einfach die Musik auf.
1: Wir laufen.
2: Ja, durch welches Fenster kann man notfalls herausspringen?
1: Hauptsache, ihr schlagt das Fenster nicht ein.
2: Da steht Eisbefahren verboten.
0: Für uns gilt das nicht.
2: Buhanka, ich glaube an dich.
0: Ich sehe schon, warum wir uns keine Sorgen machen müssen.
2: Gibt es eine bestimmte Fahrweise, um nicht durchs Eis zu brechen?
1: Um nicht durchzubrechen?
2: Ja, querfahren oder etwas in der Art.
1: Nein, in erster Linie muss man wissen, wo man fahren kann.
2: Und wo fahren wir?
1: Etwa 98% aller Menschen, die zum Baikalsee kommen, sind der Meinung, dass es am sichersten ist, möglichst nah am Ufer zu fahren. Aber das stimmt nicht. Am sichersten ist es, durch die Mitte zu fahren. Man darf nicht am Ufer entlang fahren.
2: Ja klar, das Eis ist ja dünn.
0: Fängt das Eis dort zuerst an aufzutauen?
1: Ja, weil die Sonne auf die schwarzen Felsen dort fällt, taut das Eis dadurch schneller auf. Wir sind schon bald da, dann seht ihr selbst.
0: Wie dick ist das Eis jetzt unter uns?
1: Über einen Meter dick.
0: Über einen Meter?

0: Oleg hat uns gesagt, dass wir bei diesem Ding eine ungerade Anzahl an Umrundungen machen sollen. Und zwar...
1: Im Uhrzeigersinn.
0: Und das im Uhrzeigersinn.
1: Wir müssen da geradeaus. Ungerade Anzahl an Umrundungen im Uhrzeigersinn, um erleuchtet zu werden.
0: Gehen wir uns erleuchten.

0: Margot.
1: Margot, bist du bei der Erleuchtung angekommen?
2: Ja, im Gegensatz zu gewissen Leuten, die sich hier auf der Bank gemütlich machen.
1: Ich war schon vor 2 Umrundungen bei der Erleuchtung.
2: Aha.
1: Und nach der Erleuchtung sagt mir übrigens etwas, dass ich nicht auf dem kalten Felsen sitzen sollte.
2: Wir waren an einem heiligen Ort und nicht hinterm Steuer und hielten es also für unsere Pflicht, den lokalen Traditionen zu folgen. Eine davon ist der sogenannte Baikalkuss.

0: Was machen wir hier?
1: Wir holen uns jetzt eine Erlaubnis, um in den Baikal-Nationalpark zu gelangen.
0: Malek, wo sind wir und wohin fahren wir?
2: Wir sind im Dorf Kuzhir und jetzt fahren wir hierhin.
0: Nach Norden?
2: Ganz nach Norden, zum Kap Khaboi.
0: Und das alles ist der Nationalpark?
2: Das gehört alles zum Nationalpark. Hier ist überall Waldgebiet. Hier ist Kuzhir, wo wir losfahren. Und das alles ist der Nationalpark, auch das Ufer hier.
1: Ein weiteres lokales Ritual bestand darin, die Geister des Baikalsees wohlwollend zu stimmen. Und trotz ihrer Größe und Macht in dieser Region war ihnen nichts Weltliches fremd. Die Zeiten der Opfergaben sind längst vorbei und das gesamte notwendige Set kauften wir im örtlichen Lebensmittelladen. Wir wagten es nicht, das Ritual selbst durchzuführen. Also baten wir einen örtlichen Schamanen, uns dabei zu helfen.

0: Sie sagen, dass die Insel dich annehmen oder nicht annehmen kann. Ist das wahr?
1: Ja.
0: Ja? Die Insel entscheidet also selbst, wen sie annimmt und wen nicht?
1: Ob die Insel dich willkommen heißt, entscheidet sie selbst.
0: Unser ganzer Niva ist voller Plüschrobben. Wir haben einen großen Seehund anstelle der Armlehne und noch ein paar weitere Plüschtiere. Warum sitzt sie da alleine herum?
2: Also erst einmal sitzt sie nicht herum, sie liegt herum. Außerdem gefällt es ihr offenbar.
0: Warum ist sie alleine, Oleg? Stimmt etwas mit ihr nicht?
1: Ist ganz normal.
0: Wirklich?
2: Dort knackt das Eis. Man hat uns gesagt, dass es dort Robben geben könnte. Oder auch nicht. Sieht so aus, als ob wir keine zu sehen bekommen.
0: Echte Robben haben wir leider nicht getroffen.

0: Ist das der erste Gang?
1: Ja, ja.
0: Was ist jetzt los?
1: Einfach Gas geben.
2: Wie fühlt es sich an?
1: Klappt doch.
0: Cool. Die Pedale lassen sich nur schwer durchdrücken. Die linke ist besonders schwer durchzudrücken. Wie ist es?
2: Fährt sich wie ein Bus.
1: Besonders bequem ist es aber nicht.
2: Naja, das Lenkrad lässt sich aber einfach drehen.
0: Ja, das Lenkrad schon.
2: Fahrscheine vorzeigen, bitte. Mir fehlen sogar die Worte. Ich habe nur noch Emotionen.
0: Gefällt es dir?
2: Oh ja. Also mittlerweile.
0: Hast du dich schon dran gewöhnt?
2: Ist das richtig heimelig. Nur das Ding stört wirklich.
0: Erzähl mal, was wir hier sehen.
2: Wir sehen den Baikalsee. Robben sehen wir keine. Hirsche sehen wir keine. Sogar die Moschusochsen sind verschwunden.
0: Du bist ein mittelmäßiger Reiseführer, Ilja.
2: Wir rutschen nach rechts ab.
0: Rollen wir da jetzt runter?
2: Ich fahre jetzt diesen Berg hoch und übergebe das Steuer wieder an den Profi. Das ist doch etwas gewöhnungsbedürftig. Da ist Schlamm. Wohin jetzt?
1: Nach links.

0: Man hat uns gesagt, dass da ein herrenloses Schaf ist. Das heißt, wir werden jetzt versuchen, es einzufangen. Wenn wir es eingefangen haben, werden wir es aufessen.
1: Das werden wir nicht.
2: Es ist bestimmt sehr lecker.
1: Lecker?
2: Wahrscheinlich schon.
1: Deswegen hat es der Welt den Rücken gekehrt.
0: Vor einem Jahr ist dieses Schaf ausgebüxt. Heute gehört es offiziell niemandem. Also uns.

Die Insel Olchon hat eine sehr reiche Geschichte und viele heilige Orte. Bevor die Russen nach Sibirien kamen, war die Insel ein geschlossenes Gebiet, in dem sich niemand niederließ. Olchon galt schon immer als die Heimat der unberechenbaren Geister des Baikalsees. Nur Schamanen durften die Insel betreten und sie kamen aus ganz Asien hierher, um zu den Geistern zu beten und Rituale und Opferungen durchzuführen. Um diesen Ort ranken sich eine Menge mysteriöser Geschichten und Legenden. Wahrscheinlich ist das der Grund, warum die Insel und der See selbst so viele Abenteurer anziehen. Und wir sind unter ihnen.

0: Das ist der nördlichste Punkt von Euchon.
1: Der Fangzahn. Das Kap Hoboi. Hoboi bedeutet auf Buryatisch Fangzahn. Das ist der nördlichste Punkt der Insel Euchon.
0: Gehen wir bis zum äußersten Punkt, dem nördlichsten Punkt der Insel Euchon.

0: Damit wäre unsere Spritztour auch schon zu Ende.
1: Zu Ende hört sich traurig an. Wir sind angekommen. Wir sind endlich an diesem unglaublich schönen Ort angekommen.
0: Wo hat es dir mehr gefallen, hier oder in Dagestan?
1: Das kann man nur schwer vergleichen, aber hier ist es einfach unglaublich. Der Baikal hat mein Herz erobert und meine Seele. Es ist ein wahrlich magischer Ort. Ehrlich gesagt würde ich gerne weiterfahren, in den fernen Osten und zum Altai.
0: Da musst du dich aber etwas gedulden.
1: Zeit, nach Hause zu fahren?
0: Ja, gehen wir noch ein Stück, bevor die Sonne untergeht.
1: Man kann die Schönheit des Baikalsees und seine Atmosphäre lange versuchen, in Worte zu fassen. Aber das ist alles nur oberflächlich. Man muss ihn mit eigenen Augen sehen, den Baikal atmen, dem Wind lauschen, den See mit dem Herzen fühlen. Das ist ein Ort, der in der Seele eines jeden, der ihn besucht, eine Spur hinterlässt.

0: Ich bin traurig. Er ist auch traurig.
1: Er wird übrigens noch eine Woche hier stehen, bevor er weiterfährt.
0: Wirklich?
1: Ja.
0: Armer Niva. Gut gemacht, Kleiner. Er hat alles gut gemacht.
1: Ja, der Niva war klasse.
0: Wir haben dich lieb. So, gehen wir.
1: Wisch dir die Tränen ab. Es geht los. Margot, jetzt reisen wir auf eigene Faust zurück.
0: Mehr oder weniger.

Es war an der Zeit, zurückzukehren. Nicht, dass wir erschöpft wären, aber es war fast ein Monat seit unserer Abreise vergangen. Wir mussten eine Pause einlegen. Angesichts der Größe unseres Landes, der Anzahl der Straßen und Richtungen, der Städte und Regionen wussten wir genau, dass der Tag kommen würde, an dem wir uns wieder auf den Weg machen würden. Aber das wird das nächste Mal sein. Jetzt fliegen wir nach Hause, nach Moskau.

0: Fraport hat dir einen Gefallen getan und dich Taigan zugeteilt.
1: So sieht's aus, Leute. Da haben wir uns was eingebrockt, was? Ich bin ein Kosake. Mein Deckname ist Taigan. Ich habe ein halbes Jahr in diesem Bataillon gedient. Nur, dass es da noch Taurien hieß. Ein Sturmbataillon. Los, los, los. Weg vom Fenster, weg vom Fenster. Meine Söhne sind 16 Jahre alt. Nun, wenn ich nicht in den Krieg ziehe, werden sie es tun.
2: Wer sonst? Wir erziehen auch unsere Kinder zu echten Kosaken.
1: Man muss Soldat sein, ob man ein Kosake ist oder nicht. Man muss Soldat sein, von Kindesbeinen an.
3: Stellen Sie sich vor, dass es hier so viele Menschen wie Bäume gibt und alle zur gleichen Zeit fallen. Plötzlich alles weg.
4: Es ist ein Schock, dass so viele Soldaten hier liegen, in den Wäldern und nicht zu Hause bei ihren Familien.
5: Ich war ein kleiner Junge, als meine Mutter mir sagte, dass wir einen Verwandten haben. Jewgeni Jakowlewitsch Osipov, der mit seinem Boot verschollen ist.
6: Dann kam eine Todesnachricht, im Einsatz vermisst. Zunächst warteten wir ab.
7: Wir glauben, es könnte ein sowjetischer Soldat sein, seinen Stiefeln nachzuurteilen.
3: Und ich fühle mich verpflichtet, diesen Soldaten zu identifizieren oder irgendein Artefakt zu finden, eine Identifikationskapsel, eine Medaille oder etwas anderes.
8: Als ich in Libyen ankam, sperrte mich ein Vermittler in ein Zimmer, während ich zu Hause anrief. Mir wurde gesagt, er würde mich nicht freilassen, wenn ich kein Geld beschaffe.
9: Mitglieder der afrikanischen Mafia versprechen Ihnen eine sichere und schnelle Überfahrt nach Europa. Aber sobald Sie in Libyen ankommen, werden Sie versklavt. Sie erreichen also nicht Europa.
8: Da es in Libyen keinen Schutz gibt, wollen wir nach Italien. Nur Italien kann uns schützen. Denn es ging um 5 Milliarden Euro öffentliche Gelder. Die Wirtschaftselite der Welt sorgt absichtlich dafür, dass diese Menschen importiert werden. Sie werden zu Sklaven des neuen Jahrtausends.

Nastja, ein Angriff. Ich habe Angst, Nastja. Ich wurde getroffen, Nastja. Ich liege unter Trümmern. Nastja, hilf mir. Hilf mir.

0: Die ersten Explosionen. Ich hörte ein Mädchen schreien. Sie schrie ganz laut: Vika, eine Drohne!
1: Alles wird gut, mach dir keine Sorgen. Ich ging durch diese Tür und sah das Bein eines Jungen, der laut jammerte. Ich begann

0: zu graben und legte sein Bein frei. Dann sah ich, dass er unter Pfeilern begraben war.
1: Unter den Trümmern hier liegt ein Mädchen. Bitte, holt sie raus.
2: Überall war Blut. Kinder, die bluteten und weinten und schrien. Das Schrecklichste war, als die Kinder fragten: Warum tun sie uns das an? Wir sind doch nur Kinder.
3: Sie schrie und lief nach draußen. Dort war ein Junge aus dem zweiten Studienjahr. Ich bin ihm so dankbar, denn er legte seine Arme schützend um sie. Sie sagte: Mama, er hielt mich fest und küsste mich auf die Stirn. Er bekam das gesamte Schrapnell ab. Sein ganzer Rücken und seine Beine waren damit übersät.
4: Sie bereiteten sich auf ihre Hochzeit vor und hatten gerade mit ihrem Hochzeitsalbum begonnen. Noch unter den Trümmern schrieb sie. Unter diesen Trümmern ist nicht nur sein Leben begraben, sondern auch meins.
5: Wir sind Menschen mit einem Glauben. Wir glauben an Gott. Wer so etwas tut, ist die Saat des Teufels. Aber wir Russen, glauben an Gott. Wir sind Christen. Das waren russische Kinder. Sie trugen Gott in ihren Herzen.

0: Dies ist das Bildungs- und Verwaltungsgebäude der Hochschule. Die Schlafsäle waren im zweiten, vierten und fünften Stock. Im zweiten und dritten Stock befanden sich Unterrichtsräume. Im Erdgeschoss war ebenfalls ein Teil der Verwaltung untergebracht. Und eine Fakultät, eine Zweigstelle der Hochschule Starobelsk. Es ist ein historisches Gebäude. Ein Geschoss schlug in das Dach des Gebäudes ein. Das war die vierte oder fünfte Explosion. Es war kein Unfall, kein technisches oder elektronisches Versagen, sondern eine vorsätzlich geplante Attacke. Es war ein massiver, gezielter Angriff.
1: Ich bin verletzt.
2: Zeig her.
3: Ungefähr 10 Einschläge in das Gebäude.
2: Ich sprach gerade mit dem diensthabenden Aufseher über etwas Schreckliches, das in der Stadt passiert war. Ich sagte, dass ich nicht glaubte, dass es uns betreffen würde. Denn schließlich sind wir eine Bildungseinrichtung. Und es ist unwahrscheinlich, dass jemand auf die Idee käme, uns zu beschießen. Und dann wachte ich nach einer massiven Explosion auf. Ich hob den Kopf und sah, dass unser Schlafsaal in Flammen stand. Ich wusste, dass dort Minderjährige untergebracht waren, und allein der Gedanke, dass ihnen etwas zustoßen könnte, war mir unerträglich. Wir waren es gewohnt, den Anweisungen des Sicherheitschefs Folge zu leisten. Er koordinierte wiederholt Evakuierungen, aber zu dem Zeitpunkt war er nicht bei uns, weil er sofort in das Chaos geeilt war, um die Kinder aus dem fünfstöckigen Gebäude ins Freie zu retten.
0: Ich meldete den Luftangriff über das Funkgerät, zog mich an und rannte ins Erdgeschoss. Dort waren die Schlafsäle der Kinder. Als ich dort ankam, gab es eine weitere Explosion. Einen Einschlag in das fünfstöckige Gebäude. In dem Moment befand ich mich genau hier. Ich hörte das Geräusch einer heranfliegenden Drohne. Ich warf mich zu Boden und sie explodierte. Ich rannte weiter, denn das Einzige, was ich im Kopf hatte, waren die Kinder. Dann gab es noch eine weitere Explosion, auch diesmal nach dem Geräusch einer Drohne. Ich wurde auf den Asphalt geschleudert und es gab noch eine weitere Explosion. Danach raffte ich mich auf und rannte hier nach drinnen. Einige Kinder waren bereits dort.

0: ich sagte ihnen, dass sie in den Keller gehen sollten. Ich ging durch diese Tür und sah das Bein eines Jungen, der laut jammerte. Ich versuchte, ihn zu beruhigen und sagte ihm, halte durch, wir holen dich hier raus. Ich begann zu graben und legte sein Bein frei. Dann sah ich, dass er unter Pfeilern begraben war. Sofort erkannte ich, dass er in kritischem Zustand war. Im Erdgeschoss war auch ein Mädchen unter den Trümmern begraben. Sie konnten sie herausholen und sie wurde gerettet. Was ist los?
1: Ich kann meine Beine nicht spüren. Hilfe! Helft mir! Helft mir!
2: Es war Nacht. Wir waren gerade in die Schlafsäle gegangen, als wir die Sirenen heulen hörten. Weil ich am Morgen früh aufstehen musste, war ich die Erste, die ins Bett gegangen war. Dann hörte ich ein Mädchen schreien. Sie schrie ganz laut. Vika, eine Drohne! Ich sprang aus dem Bett, nahm die Decke, meinen Pass, mein Telefon und das Ladegerät. Und wir rannten zu den Waschräumen. Die ersten Explosionen. Wir verstanden erst nicht, dass unsere Universität unter Beschuss war. Und dann erlebten wir weitere 8 Explosionen. Kinder liefen aus dem Gebäude, blutüberströmt und schreiend. Wir wurden durchgezählt. Viele fehlten.
0: Ich wurde von Glassplittern getroffen. Vielleicht von den Explosionen. Irgendwie hatte ich den Überblick verloren. Ich sah die Hochschule, das rote Gebäude in Flammen, hörte Explosionen um mich herum. Ich wusste, dass wir in diesem Gebäude nicht in Sicherheit waren.
3: Da liegt ein Mädchen. Schnell bitte. Ich hörte eine massive Explosion. Ich war in Angst und Schrecken und lief die Treppe hinunter. Die Angst war unglaublich groß. Es gab eine Explosion nach der anderen. Durch das Fenster konnte ich einen Brand sehen. Die Funken flogen in alle Richtungen. Ich ging den Flur entlang. Dort hatte der Aufseher mehrere Kinder versammelt.
4: So schlafen wir jetzt. Wir sind alle hier versammelt und harren der Dinge.
3: Hier hielten sich die Kinder auf, weil dies als der sicherste Ort im Wohnheim angesehen wurde. Die Kinder saßen hier auf dem Boden, schrien vor Panik und riefen ihre Eltern an. Ich sagte ihnen, dass sie ihre Telefone ausschalten sollten, weil diese die Drohnen anlockten. Der Putz fiel von der Decke und wir konnten Gas riechen, denn es gab auf dem Hof ein Leck.
5: Eine Explosion erschütterte die Wände. Uns wurde gesagt, dass wir in den Korridor gehen sollten. Mit jedem Drohneneinschlag wuchsen die Panik, das Weinen und Schreien. Jeder Einschlag wurde härter und härter. Und es fühlte sich an, als ob die nächste Drohne unser Gebäude treffen würde. Ich begann mich zu fragen, ob es sehr schmerzhaft ist, wenn man stirbt.
2: Wir waren voller Adrenalin. Wir konnten nicht verstehen, was geschah. Aber so langsam verstehen wir, dass wir einfach Glück hatten und überlebten.
6: Der Lärm der Einschläge. Das Gefühl, dass mit jedem Einschlag alles erzittert. Es kommt mir vor, als könnte ich wieder das Gas riechen.
3: Das Schrecklichste war, als die Kinder fragten, warum tun Sie uns das an? Wir sind doch nur Kinder. Sagen Sie es uns. Sie weinten und riefen, warum tun uns die Ukris das an? Wir sind doch nur Kinder.

Wir freuen uns, Sie in unserem improvisierten Kino zu begrüßen. Wir sind im ganzen Donbass unterwegs, um Dokumentarfilme zu zeigen, die hier aufgenommen wurden.

0: Der Westen versucht, Russland zu canceln. Allerdings hat er nicht bedacht, dass genau das die Menschen zusammenschweißt und für russische Unternehmen ein wahres Geschenk ist.
1: Ich schlage dir ein Abenteuer vor. Wir nehmen ein Auto aus einheimischer Produktion und fahren nach Dagestan. Auf dem Weg dorthin schauen wir bei russischen Unternehmen aller Art vorbei, um zu sehen, wie es ihnen geht.
2: Interessant, aber auch ein bisschen beängstigend.
1: Bist du etwa eine Spaßbremse? Zweifelst du etwa an der russischen Autoindustrie? Wir werden sehen. Wir müssen etwa 6000 Kilometer damit fahren. Verschwende die Milch doch nicht. Stell doch was drunter oder trink direkt draus. Was ist das da vorne?
3: Das ist unser Käseschmierroboter.
1: Socken.
2: Übrigens, Russen machen sehr gute Socken, finde ich, mit Humor.
1: Und was machen Russen schlecht? Wir können sehr gute Raketen bauen.
2: Raketen, Socken.
4: Ich bin Gabriel Doroshin, geboren in Frankreich, aber ein russischer Freiwilliger. Jeder Russe sorgt sich um Russlands Schicksal. Und als mir klar wurde, dass der Westen angefangen hat, Russland zu bedrohen, habe ich mich entschieden, hierher zu kommen, weil es keine andere Wahl gab. Diese Frage war für mich schnell geklärt. Ich habe nicht darüber nachgedacht, was Krieg bedeutet und was mich erwarten würde. Man geht einfach, weil man gehen muss, komme was wolle. Das ist einfach Schicksal. Ich habe Paris gegen Malaya Schischowka eingetauscht. Wir haben dort auch einen Turm, also ist es nicht so schlimm. Er erinnert an den Eiffelturm, aber er ist noch cooler, weil über dem Eiffelturm keine russische Flagge weht, noch nicht.

0: Sie beruhigte uns, indem sie sagte, das Wichtigste ist, dass wir überleben. Keine Panik. Bleibt ganz ruhig. Wir werden hier still sitzen und abwarten. Nach ungefähr 10 bis 15 Minuten führte sie uns hinaus.
1: Ich dachte, ich werde ohnmächtig vor Angst. Aber dann drehte ich meinen Kopf und sah, wie ein Mädchen einen epileptischen Anfall bekam. Das war der Moment, wo mein Instinkt sich einschaltete. Ich musste mich zusammenreißen und diesem Mädchen helfen. Als sie zu uns stieß, sagte sie nur, wir werden alle sterben. Wir werden jetzt alle sterben.
2: Es ist sehr laut hier, extrem laut. Die Drohnen sind schon zweimal um uns herum geflogen.
1: Die Türen gingen auf und 17 Jugendliche, die sich aus dem 5-stöckigen Gebäude retten konnten, kamen herein. Sie waren in Angst und Schrecken, riefen und schrien vor Schmerz. Das hat uns noch mehr Angst gemacht. Ein Mädchen saß hier. Sie konnte nicht einmal den Kopf drehen. Ich ging zu ihr hin und sah, dass sie in einem Schockzustand war. Ihre Augen waren leer. Sie starrte nur geradeaus. Als die Explosionen immer näher kamen, sagte sie nur, mein Vater kam in der militärischen Sonderoperation ums Leben und jetzt werde ich hier sterben. Da sagte ich ihr, hör zu, du wirst nicht sterben, solange du dir zum Ziel setzt, dass du überlebst. Das ist deine Aufgabe, so wie für uns anderen auch. Bei der Ausstellung repräsentierten wir unseren Festtisch, indem wir unsere Studenten mit hölzernen Löffeln spielen ließen. Da alle meine Studenten ausgezeichnete Darsteller waren und da ich wusste, wie gut sie in dem Kurs abschnitten, entschloss ich mich, sie besonders zu belohnen. Die Abschlussprüfung fand auf eine ungewöhnliche Weise statt. Der erste Schnee der Saison war gefallen und wir sahen, wie sich andere Studenten nach dem Unterricht Schneeballschlachten lieferten. Also sagte ich, wie wäre es, wenn wir nach draußen gehen und ein wenig im Schnee spielen, mitten in der Prüfung? Ich weiß, dass ihr alle gute Arbeit geleistet habt. Sie bekamen alle gute Noten. Also gingen wir nach draußen und spielten im Schnee. Es machte wirklich viel Spaß. Es war schrecklich mit anzusehen, wie diese blutverschmierten Kinder hereinkamen. Hier war überall Blut. Die Kinder bluteten, weinten und schrien. Veronika und einige der Mitarbeiter versorgten ihre Wunden, während ich darüber nachdachte, was zu tun war. Da erinnerte ich mich an einen Notausgang. Dieser Ausgang war unsere Rettung. Wir liefen auf die Straße. Ein Polizeiauto kam vorbei und wir gaben ihnen ein verwundetes, blutverschmiertes Mädchen. Und dann rannten 33 Studenten und ich in Richtung des Sparsupermarkts. Wir liefen, so wie wir waren, barfuß, praktisch nackt, über Geröll und zerbrochenes Glas.
0: Wir rannten. Über unseren Köpfen flogen Drohnen. Drohnen wurden abgeschossen. Wir duckten uns unter Bäumen, hatten keine Ahnung, was um uns herum geschah. Wir waren wie betäubt und versuchten, unsere Eltern anzurufen, um ihnen zu sagen, dass wir am Leben und in Sicherheit sind.
1: Als wir ankamen, waren Rettungskräfte bereits vor Ort. Sie suchten nach Studenten, die zu unserer großen Sorge als vermisst gemeldet wurden.

0: Mach Platz.
1: Als sie damit anfingen, die Trümmer zu räumen, riefen sie nach Überlebenden. Sie versuchten, mit den Verschütteten im Dialog zu bleiben. Einige trugen sie auf den Armen hinaus, anderen halfen sie, stützten sie. Fast alle der Kinder waren barfuß. Da war ein Mädchen, Marina. Ich rannte zu ihr hin und fragte, geht es dir gut? Sie sagt, es gehe ihr gut. Ich sagte, lass uns schnell hier herausgehen. Sie sagte aber, meine Schwester ist dort drin. Da war aber nur ein Haufen Schutt. Ich sagte, dass wir nach ihrer Schwester suchen werden, aber dass wir zuerst sie selbst in Sicherheit bringen müssen. So brachte ich sie heraus. Leider war ihre Schwester unter den Trümmern verstorben.
2: Wir gingen hoch in den 5. Stock, wo die meisten Trümmer zu beseitigen waren. Dort fanden wir 2 Mädchen, die unter den Trümmern verschüttet waren. Von dem einen Mädchen ragte nur der Kopf heraus, von dem anderen nur ein Bein. Wir begannen sofort, sie auszugraben und riefen, bewege dein Bein, damit wir wissen, dass du am Leben bist. Wir holten sie heraus und brachten sie in Sicherheit. Da war noch ein etwas kräftigeres Mädchen. Auch sie hatte nur den Kopf herausragen. Sie lag unter einem großen Haufen Steinen.
3: Sie war am Leben?
2: Ja. Sie rief nach Hilfe. Irgendwie gelang es uns, sie herauszuziehen. Und ein anderer Retter lud sie auf seine Schultern und brachte sie nach unten. Ich drehte meinen Kopf und sah ein Mädchen, das in Flammen stand. Ich nahm meine Jacke und löschte die Flammen. Zwei waren noch am Leben, aber eine verbrannte. Sie wollten das verbrannte Mädchen auf dem Flügel einer Drohne hinaustragen. Der Flügel war 2 Meter lang, es funktionierte aber nicht. 1-2 Meter langer Flügel. Ich kann mir nicht vorstellen, wie.
3: Haben die Kinder um Hilfe gerufen?
2: Ja, sehr laut. Wie ich bereits sagte, lief ich diesen Pfad entlang und hörte von oben Schreie. Was für Schreie? Mir stehen die Haare noch immer zu Berge und ich kann nachts kaum noch in Ruhe schlafen.

Ich weiß nicht, wie ich... Entschuldigen Sie, es fällt mir sehr schwer. Ich kann es nicht. Es tut mir leid.

Ich musste zur Leichenhalle, um ein Mädchen zu identifizieren, das durch die Druckwelle einer Explosion aus dem Fenster geschleudert worden war. Sie war schwer verbrannt. Irgendwie war ihre Maniküre noch vollkommen intakt. Wir waren uns nicht sicher, wer sie war. Also riefen wir eine ihrer Freundinnen an und fragten, hatte sie eine weiße Politur mit kleinen Schleifen? Und ihre Freundin sagte, ja,

Ich erinnere mich, wie ich hinter das Wohnheim rannte. Dort sah ich sie, wie sie alleine stand. Ich fragte, Marina, wo ist Alina? Sie sagte, wir hielten uns an den Händen. Dann rannte ich etwas weiter nach rechts und dann wurde sie unter Trümmern begraben. Ich schrieb in den Gruppenchat, Alina wird vermisst. Naja, niemand wusste irgendetwas. Alle dachten, sie sei am Leben. Später fanden wir aber heraus, dass man sie durch den Korridor nach draußen gebracht hatte. Sie war von Betonplatten erschlagen worden. Ja, so war das. Leider.

0: Hier kamen meine Freunde ums Leben. Artyom und Maxim. Artyoms ruhige Augen werde ich nie wiedersehen. Seine ruhige Stimme werde ich nie wieder hören. Maxim lächelte immer. Er war immer ein wenig verschlafen und wirkte ein wenig verloren. Er wusste nie, wo er hingehen sollte. Wir waren schon im dritten Jahr. Aber er wusste immer noch nicht, wo er zum Unterricht sollte. Nach 3 Jahren würde man annehmen, dass er es wüsste. Artyom war immer sehr ruhig und freundlich. Er war ein aufgeweckter Mensch, der jedem immer nur helfen wollte. Ich erinnere mich an ihn als einen Lichtblick. Denn im ersten Jahr, als ich noch niemanden kannte, tauchte dieser stille Junge auf. Wir unterhielten uns, saßen lange zusammen und lachten. Wir wurden Freunde, machten gemeinsam unsere Hausaufgaben und schrieben Programme. 3 Jahre lang studierten wir Seite an Seite, in jeder Vorlesung, in jeder Laboreinheit. Jeder von uns hatte einen Freund, jeder hatte seine eigenen Träume.
1: Es war eine wunderschöne Liebesgeschichte. Gemeinsam besuchten sie die Berge und das Meer. Im letzten Jahr machte er ihr am Strand einen Heiratsantrag. Sie bereiteten sich auf ihre Hochzeit vor und hatten gerade mit ihrem Hochzeitsalbum begonnen. Sie begannen, Geld zu sparen. Er nahm alle möglichen Nebenjobs an. Er war im wahrsten Sinne ein Goldjunge. Sie lernten sich bei einem Luftalarm in einem Keller kennen und begannen sich zu unterhalten. Das war in ihrem ersten Jahr. In ihrem ersten Jahr wurden sie ein Paar. Und jetzt waren sie kurz davor, ihr drittes Jahr zu absolvieren. Es ist unglaublich schwer, mein Kind so leiden zu sehen. Heute schrieb sie ein Gedicht. Ich konnte es nicht lange anhören, ohne zu weinen.
2: Als wir in einen Laden gingen, sahen wir plötzlich direkt über unseren Köpfen eine riesige, schillernde Krone aus Nordlichtern. Da dachte ich mir, es wäre toll, Gleichgesinnte und Freunde zu finden, um mit ihnen gemeinsam auf die Jagd zu gehen.
3: Die Chinesen glauben, dass man ein Jahr lang glücklich sein wird, wenn man das Nordlicht sieht. Das ist natürlich sehr schön. Es müssen viele Faktoren zusammenkommen, damit alles passt. Und auch das Ergebnis.
4: Ich bin ein Jäger. Ich verfolge die Vorhersagen. Ich jage das Nordlicht. Ich muss es einfangen. Für uns ist es ganz normal, 200 bis 300 Kilometer aus der Stadt herauszufahren.
2: Die Gemeinschaft der Nordlichtjäger existiert, um das Glück beim Schopfe zu packen. Es ist eine Art Glücksspiel.

0: Der bedeutendste Gerichtsprozess der Weltgeschichte. Die Strafverfolgung der Kriegsverbrecher des Dritten Reiches.
1: Die sowjetische Anklage verfügt über umfangreiches Beweismaterial, das dem Gericht vorgelegt wird.
0: Innerhalb von 10 Monaten wurden genügend Beweise gesammelt, sodass heute, 80 Jahre später, niemand mehr daran zweifeln kann, dass Faschismus und Nationalsozialismus das größte Übel sind, das der menschliche Geist hervorbringen konnte. Die Hauptanklagepunkte lauteten Verbrechen gegen den Frieden, Verbrechen gegen die Menschlichkeit und Kriegsverbrechen.
2: Der Begriff Völkermord wurde nicht in das Urteil des Nürnberger Tribunals aufgenommen.
3: Im Rechtsspruch der Nürnberger Prozesse wird jedoch anerkannt, dass es einen Plan gab, die besetzten Gebiete der Sowjetunion von ihrer ursprünglichen Bevölkerung zu säubern, um sie anschließend durch Deutsche zu kolonisieren.
4: Der große Vaterländische Krieg war in der Tat ein Krieg, in dem die physische Vernichtung der Völker der UdSSR auf dem Spiel stand.
5: Для тебя не настанет утро, не взойдет на небо заря. Ты оставил меня за минуту, но навек не оставлю тебя. Уходя в эту мглу ночную, увидаем вместе, любя. Только ты под крышкой гроба, ну а я нашу память храня.
6: Nicht nur sein, sondern auch ihr Leben ging hier zu Ende, unter den Trümmern begraben. Er wohnte zeitweise bei uns oder im Wohnheim. An jenem schicksalhaften Tag sollte er eigentlich bei uns übernachten. Aber er sagte, dass er ins Wohnheim müsse, um sich auf den nächsten Test vorzubereiten. Jetzt muss ich versuchen, sie irgendwie ins Leben zurückzuholen.
7: Sind ihre Träume gestorben?
6: Ja, sie liegen unter den Trümmern begraben. Sie schrieb, nicht nur sein Leben liegt unter den Trümmern, sondern auch meins. Samt all den Träumen und Plänen. Alles.
8: Vorsicht, geht nicht zu nahe an den Rand. Seid so vorsichtig wie möglich. Notizbücher. Sascha weinte hauptsächlich wegen der Notizbücher. Hier, das hat Sascha auch gemalt. Sie konnte es nicht fertigstellen. Sie malt viel. Seit ihrer Kindheit. Sie sagte alles viel über mir zusammen. Sie rannten hinunter in den Korridor im ersten Stock, konnten von dort aber nicht ins Freie gelangen. Dann rochen sie Gas. Die Tür ging auf und jemand, sie schrie. Ihre Brille war verschmutzt. Sie konnte nichts sehen. Sie schrie und lief nach draußen. Dort war ein Junge aus dem 2. Studienjahr. Ich bin ihm so dankbar, denn er legte seine Arme schützend um sie. Sie sagte, Mama, er hielt mich fest und küsste mich auf die Stirn. Er bekam das gesamte Schrapnell ab. Sein ganzer Rücken und seine Beine waren damit übersät. Wir sind ihm so dankbar. Gott sei Dank, dass sie überlebt hat. Sie hat so viel durchgemacht.
7: Ist gut, alles ist gut, alles wird sich fügen. Das Schlimmste ist vorbei.
8: Oh, ich kann nicht.
9: Gott sei Dank geht es ihrer Tochter gut.

0: Zelensky.
1: Die ukrainische Armee tötet Menschen mit Waffen, die sie unter anderem aus EU-Ländern erhält. Ich weiß nicht, welches Land die Waffen für diesen Angriff zur Verfügung gestellt hat. Aber ich will, dass Sie wissen, wofür diese Waffen eingesetzt werden. Sie werden eingesetzt, um unsere Zivilisten und Kinder zu töten.

Die Mädchen wollten Grundschullehrerinnen werden. Im Sommer wollten sie als Betreuerinnen in einem Ferienlager arbeiten. Hier kamen sie ums Leben. Meine Kommilitonen wohnten im 5. Stock. 2 Mädchen, beide Freundinnen von mir, wurden am 1. Tag gefunden. 2 weitere wurden vermisst, aber wir hofften bis zum Schluss. Es gab einen Schimmer Hoffnung. Vielleicht waren sie entkommen, vielleicht haben sie ihre Telefone verloren, sind aber noch am Leben

0: Warum haben sie uns das angetan? Nur weil wir leben wollen? Allein in diesen Zeiten zu leben, ist beängstigend genug.
1: Es ist sehr schwer, sehr schwer. In mir ist so viel Aggression, so viel Wut. Ich will Vergeltung. Ich will Rache.
2: Das ist blanker Terrorismus. Da gibt es keinen Zweifel. In uns herrscht großer Schmerz angesichts des Verlusts dieser Kinder.
3: Es gibt keine Kinder der anderen. Möge der Herr den Eltern, die ihre Kinder verloren, Kraft geben und allen Verwundeten schnelle Genesung und Gesundheit.
4: Im Namen des Vaters, des Sohnes und des Heiligen Geistes. Diese unschuldigen, ermordeten Kinder werden keine Zukunft haben wie wir. Aber ihre Zukunft wird ewig sein, weil diese Kinder, unsere Kinder, unschuldige Märtyrer sind, die ohne jeden Zweifel in das Himmelreich eingehen werden. Herr, schenke den Seelen deiner verstorbenen Diener, allen unschuldig Getöteten, allen orthodoxen Christen, die ihr Leben für ihren Glauben und ihr Vaterland gelassen haben, ewigen Frieden. Mögen wir ihrer stets gedenken, ewiges Gedenken. Ewiges Gedenken.
0: Wir sind Menschen mit einem Glauben. Wir glauben an Gott. Wer so etwas tut, ist die Saat des Teufels. Aber wir Russen, glauben an Gott. Wir sind Christen. Das waren russische Kinder. Sie trugen Gott in ihren Herzen.
5: Wir müssen stark bleiben, auch für die Opfer, damit wir ihr Andenken weitertragen können und niemals aufgeben.

0: unter dem Eis zu überreden. Ich mochte die Kälte nie. Ich beschloss, es auszuprobieren, nur um zu sehen, wie es sich anfühlt, im kalten Wasser zu tauchen, unter Eis. Ich will einen Meter tiefer tauchen als der Rekordhalter.
1: 3, 2, 1, los!

0: Ich heiße Ilya Kasakov. Ich bin Teilnehmer der speziellen Militäroperation. Mein Buch heißt genauso wie mein Blog, Der eiserne Mann. Weil ich Beine aus Stahl habe. Das Schicksal, das Universum hat mir eine zweite Chance gegeben.
1: Er ist ein Kämpfer. Er war immer bereit zu kämpfen und sein Ergebnis ist hervorragend.
0: Die Medizin hat für mich alles getan, was sie konnte. Es liegt nun an meiner Willenskraft.
2: Es sind Militärangehörige. Der Befehl wird angenommen und erfüllt.
0: Ich will mit meinem Buch zeigen, dass es darin nicht nur um den Krieg geht, sondern auch um die Rehabilitation und die Liebe zum Leben.
3: Bruder, ich sehe einen Banderiten auf 5.
4: Was macht er dort noch? Na, mach schon.
3: Großväter fort. Ich verteidige meine Familie, meine Geschichte und unsere Werte.
5: Jene, die momentan hier kämpfen, machen weiter dank ihrer Willensstärke.

0: Ich heiße Jeremy Gustafson. Ich bin Landwirt in Iowa. Meine Heimatstadt Boone liegt direkt im Herzen von Iowa. Hier bauen wir Mais und Sojabohnen an. Ein Problem, das dieses Jahr anders ist als in den vergangenen Jahren, sind die fast doppelt so hohen Produktionskosten aufgrund der aktuellen Weltlage.
1: Stickstoff kostet jetzt doppelt bzw. dreifach so viel, je nach Form. Es war spannend. Nächstes Jahr wird schwierig werden. Wir verbrauchen derzeit unsere alten Lagerbestände. Uns wurde gesagt, dass es aufgrund von Covid Probleme in den Lieferketten gibt, dass die Überreaktion auf Covid viele Probleme in den Lieferketten verursacht hat. Und genau das sei jetzt zu beobachten, heißt es. Ich weiß es nicht. Ich denke, es ist Gier. Aber wie auch immer. Es wäre hilfreich, wenn sich alles stabilisieren würde. Es ist, wie soll ich es erklären? Im Moment ist es sehr riskant. Nehmen wir zum Beispiel zwei Landwirte, die direkt gegenüber voneinander wohnen und unterschiedlich arbeiten. Der eine könnte Glück haben und seine Ware rechtzeitig zu einem guten Preis verkaufen, der andere jedoch nicht. Dann könnte der eine pleite gehen, während der andere überlebt. Es wird für alle sehr schwer werden, weiterzumachen. Einige werden es schaffen, andere nicht.

0: Ihr seid also aus...
1: Wir sind schwedischer Abstammung. Meine Vorfahren kamen aus Schweden. Ich glaube, unser Nachname lautete in Schweden Petersen. Als sie hierher kam, änderten sie ihn in Pettersen. Vermutlich gab es hier schon zu viele Petersens. Ich weiß, dass der erste Pettersen um 1865 hierher gezogen ist. Bobby hat seinen Anspruch erst in den 1870er Jahren geltend gemacht. Ich glaube, er ist auf sein Pferd gesprungen und nach Boone geritten, um seinen Anspruch durchzusetzen. Das ist eine ziemlich spannende Geschichte. Das ist schon lange her. Also ja.
2: Ich glaube, wir bewirtschaften dieses Land seit dem 19. Jahrhundert. Dort, wo ich lebe, sind wir seit... Ich weiß nicht genau. Seit 1889 oder 1887, so ungefähr. Bis heute bewirtschaften mein Vater und mein Onkel die Farm. Ich bin schon immer hier gewesen. Es ist irgendwie schwer, davon loszukommen.
3: Ich will vor einem schmutzigen Traktor stehen. Also... Im Bundesstaat Iowa werden Bauernhöfe ausgezeichnet, die seit 100 bzw. 150 Jahren im Familienbesitz sind. Diese Auszeichnung haben wir 1976 erhalten haben. Mein Großvater Roy hat sie dafür bekommen, dass der Bauernhof seit 100 Jahren in Familienbesitz ist. In ein paar Jahren werden wir hierher kommen, um das 150-jährige Bestehen unseres Familienbetriebs zu feiern.
4: Derzeit sind die Preise sehr hoch. Der Hauptgrund dafür sind die hohen Kraftstoffkosten. Diese treiben die Kosten für alles in die Höhe. Der Unterschied zwischen dem, was die Landwirte für ihr Getreide bekommen, und dem, was wir dafür zahlen, ist enorm. Es scheint ein hoher Preis zu sein, aber wenn man die Ausgaben für Ausrüstung und dergleichen berücksichtigt, dann sind unsere Getreidepreise eigentlich nicht hoch genug, um unsere Betriebskosten zu decken.
0: Was die Gründe für den hohen Benzinpreis betrifft, schiebt unser scheidender Präsident die Schuld Russland zu. Er scheint nicht zu verstehen, dass man die Ölvorkommen in den USA und Kanada erschließen könnte, anstatt Pipelines stillzulegen. Man macht uns die Geschäftstätigkeit so teuer bzw. so zeitaufwendig, dass wir ständig die richtigen Genehmigungen beantragen und neue Formulare ausfüllen müssen. Unsere Gasunternehmen werden für das Problem verantwortlich gemacht, aber sie sind nicht das Problem. Sie möchten lediglich ihre Produktion maximieren. Biden kann Putin also nicht wirklich für das Problem verantwortlich machen. Er selbst hat es verursacht. In seinen Wahlkampfreden versuchte er, sich bei seinem Woke-Publikum anzubiedern und sagte, wenn ich gewählt werde, gibt es in dieser Regierung keinen Platz für fossile Brennstoffe. Wenn ich Macht hätte, würde ich folgenden Plan umsetzen. Alle, die für Donald Trump gestimmt haben, könnten Kraftstoff für $2 weniger pro Gallone kaufen. Alle, die für Joe Biden gestimmt haben, sollen $2 mehr für Kraftstoff bezahlen. Das wäre meine Lösung.
4: Was die USA tun müssen, ist, wieder mit der Ölförderung zu beginnen. Wir können nach Öl bohren. Aus irgendeinem Grund ist unsere Regierung jedoch der Meinung, dass wir unser eigenes Öl nicht nutzen sollten. Das ist verrückt. Da gibt es Umweltschützer und all die Leute, die das verhindern wollen. Was sollen wir tun? Ich glaube nicht, dass Elektroautos das Problem lösen werden. Wie wird der Strom erzeugt?
5: Mit Windrädern?
4: Damit die Windräder funktionieren, muss der Wind wehen. Aber was macht man, wenn kein Wind weht?
2: Zu sagen, dass wir mit der derzeit verfügbaren Solar- oder Batterietechnologie arbeiten werden, ist nicht korrekt. Ich glaube nicht, dass wir die Kapazität haben, um die Arbeit mit dem verfügbaren Equipment zu bewältigen. Man braucht immer noch eine Stromquelle, um die Batterie, den Kondensator oder welches System auch immer aufzuladen. Alternativ kann man Dieselkraftstoff verbrennen und den Generator laufen lassen, um die Energie zu erzeugen.
6: Viele kommerzielle oder konventionelle Düngemittel sind in diesem Jahr sehr teuer geworden. Hier sehen Sie Harnstoff. Er enthält 46% Stickstoff. Sein Preis ist mehr als doppelt so hoch wie letztes Jahr. Bei der Herstellung wird Erdgas verwendet. Das ist der Hauptgrund für den Preisanstieg.
4: In der Regel haben Menschen, die ihre Felder seit langer Zeit bewirtschaften, einen Überschuss an Düngemitteln in ihrem Boden. Das ist so etwas wie Geld auf der Bank. Zwar kann man einige Jahre lang den Einsatz von Düngemitteln minimieren, aber wenn man nicht Schritt hält, wird man irgendwann dafür bezahlen müssen. Wenn man Dünger ausbringt, dauert es in der Regel 4 bis 5 Jahre, bis man erste Ergebnisse sieht. Es handelt sich um ein Mineral, das von Mikroben im Boden zersetzt werden muss, damit die Pflanzen es verwerten können. Also ja, es ist verfügbar. Nur der Stickstoff muss jedes Jahr ersetzt werden. Einen Lieferanten für Stickstoff zu finden, war bisher schwierig.
3: Stickstoff ist wie der Benzinmotor einer Pflanze. Er sorgt dafür, dass sie groß und kräftig wird und hält sie gesund, damit man eine gute Ernte hat.
6: Auch Kaliumchlorid ist mittlerweile mehr als doppelt so teuer. Wir glauben, dass dies eher an den Energiepreisen liegt oder daran, dass die Unternehmen die Preise erhöhen können. Denn es kann die Unternehmen nicht doppelt so viel kosten, die gleiche Tonne Dünger zu produzieren wie in der Vergangenheit.
0: Meiner Meinung nach wetteifern John Deere und Monsanto immer darum, von jedem Landwirt, der Mais anbaut, $100 pro Hektar herauszuholen. Für mich sah es so aus, als wollte die Düngemittelindustrie herausfinden, ob sie nicht auch $200 pro Hektar aus den Düngemittelkosten herausholen kann. Und genau das haben sie dieses Jahr getan. Wie wir wissen, geht jede Gesellschaft zugrunde, die ihren Boden verschlechtert und ihn nicht richtig behandelt, weil sie ihre Nahrungsmittelversorgung verliert. Hungrige Menschen randalieren und stürzen Regierungen.
6: Was den Endverbraucher, also die Allgemeinheit betrifft, die einen Großteil dieser Lebensmittel kauft, so stammt ein großer Teil davon aus Mais und Sojabohnen. Das gilt auch, wenn sie an Tiere wie Rinder, Schweine, Geflügel oder Fische verfüttert werden. Ich habe festgestellt, dass die Preise für viele dieser Waren im Geschäft bereits um 25-30% gestiegen sind. Aufgrund der hohen Düngemittel- und Energiepreise werden sie hoch bleiben. Da die Düngemittelpreise derzeit doppelt so hoch sind, wird sich der Preis im Lebensmittelgeschäft wahrscheinlich um 10-15% erhöhen. Das betrifft jeden ganz offensichtlich. Jeder muss essen und die Preise in den Lebensmittelgeschäften werden steigen.
3: Wenn die Rohstoffpreise weiterhin so hoch bleiben, könnten sich die Dinge für das nächste Jahr also dramatisch ändern. Unsere Inputpreise sind bereits gestiegen, insbesondere die Preise für Düngemittel und Chemikalien. Auch Treibstoff ist deutlich teurer geworden. Aktuell gibt es eine Warteliste, um eine Maschine zu ersetzen. Es ist sehr schwer, neue oder gebrauchte Geräte zu bekommen. Eines der größeren Probleme ist es im Moment, an Reifen einer bestimmten Größe zu kommen. Ich meine, wenn ein Reifen ersetzt werden muss, kann man sich nicht einfach zurücklehnen und warten. Der Reifen muss eben ersetzt werden. Man muss einen neuen Reifen aufziehen.
0: Was die Ersatzteile betrifft, wenn ein Landwirt einen $500.000 teuren Mähdrescher mit einem $150.000 teuren Vorsatz hat und ihm ein Ersatzteil um $5 fehlt, das in China hergestellt wurde, und dieses Teil ist im ganzen Land nicht erhältlich, dann klingt das nicht nach einer guten Idee, einen Mähdrescher zu haben. Die Maschine steht einfach herum. Es wird nichts vor den Schneefällen geerntet. Wir in diesem Land, unsere Politiker, waren rückgratlos und haben zugelassen, dass ein Großteil der Produktion ins Ausland verlagert wurde. Oft in Länder, die uns nicht immer freundlich gesinnt sind.
4: Ein Teil unseres Maschinenparks ist in einem sehr schlechten Zustand. Da es keine neuen Maschinen mehr zu kaufen gibt, werden gebrauchte Maschinen immer teurer.
6: Hier stellen wir Umkehrosmosewasser her. Wir verwenden dieses Wasser für einige unserer Düngemittelprodukte sowie für unsere Komposttees. In diesem Behälter befinden sich Würmer, die wir zur Herstellung von Wurmhumus verwenden, um diese kompostierte Mischung für die Herstellung von Komposttee-Extrakt vorzubereiten. Das ersetzt beim Frühjahrseinsatz etwas, wofür ein Landwirt normalerweise $30 pro Hektar bezahlen würde, und das hier kostet ihn nur etwa $12. Da kommen also die Kosteneinsparungen.

0: ins Spiel. Genau deswegen machen wir das. Wir verwenden hier eine GOT-250-Maschine, um trockenen Kompost bzw. eine trockene Kompostmischung mit verschiedenen Bestandteilen wie Wurmhumus, Folsäure, Huminsäuren und verschiedenen Nahrungsquellen für die Bodenbiologie zu verarbeiten. Wir füllen das Ganze in einen Teebeutel und spülen dann Wasser hindurch. Ich muss es verschließen. Dadurch wird der Boden mit Bakterien und Pilzen neu belebt. Diese Mikroorganismen lockern den Boden auf und machen Nährstoffe, die zuvor nicht verfügbar waren, für die Pflanzen zugänglich. So wird alles in Gang gebracht. Es gibt mehr Luft und Wasser im Boden und die Pflanzen gedeihen einfach besser.
1: Dieses Jahr werden wir außerdem ein Blattpräparat beim Mais einsetzen, das stickstofffixierende Bakterien enthält. Für etwa 15 bis 20 Dollar pro Hektar erhoffen wir uns eine Stickstoffausbeute von 45 bis 50 Pfund. Das entspricht etwa der Hälfte des aktuellen Stickstoffpreises. Ich denke, das sind Maßnahmen, die wir in Zukunft ergreifen müssen. Ich bin überzeugt, dass viele andere Landwirte ebenfalls damit anfangen werden, wenn die Preise so hoch bleiben.
2: Landwirte werden einen Weg finden, um zu überleben. Das haben sie schon immer geschafft. Es wird nicht einfach werden, aber wir werden beobachten, dass die Produktion wieder zunimmt. Wir werden das überstehen.

0: Als ich in Libyen ankam, sperrte mich ein Vermittler in ein Zimmer, während ich zu Hause anrief. Mir wurde gesagt, er würde mich nicht freilassen, wenn ich kein Geld beschaffe.
1: Mitglieder der afrikanischen Mafia versprechen ihnen eine sichere und schnelle Überfahrt nach Europa. Aber sobald sie in Libyen ankommen, werden sie versklavt. Sie erreichen also nicht Europa.
0: Da es in Libyen keinen Schutz gibt, wollen wir nach Italien. Nur Italien kann uns schützen. Denn es ging um 5 Milliarden Euro öffentliche Gelder. Die Wirtschaftselite der Welt sorgt absichtlich dafür, dass diese Menschen importiert werden. Und sie werden zu Sklaven des neuen Jahrtausends.

0: Hier ist meine kleine Enkelin. Hallo, meine Süße. Ich bin am Koschewnikow, dem Hügel, zu den Eisbären. Um sie zu zählen, um zu sehen, welche Bären es dort gibt.
1: Also, besuchen wir die Bären?
0: Ich habe 21 Bären gezählt. Volles Haus.
2: Schau, ein Bär.
1: Nachdem das Mädchen getötet wurde, flog ein Hubschrauber darüber und sah 50 hungrige Bären in Richtung Bankarem laufen. Sie versuchten, Wege zu finden, um die Bären daran zu hindern, in das Dorf zu gelangen.
2: Schau!
0: Sieh es dir an, es eilt jetzt. Bitte hab keine Angst vor uns.

0: Ich bin seit 10 Jahren Freitaucher. Mein Tiefenrekord ist 108 Meter. Ich tauche meistens in warmen Meeren, wo das Wasser klar, sauber und warm ist. Meine Freunde haben lange versucht, mich zum Tauchen unter dem Eis zu überreden.
1: Seine erste Reaktion war: Warum sollte ich das tun?
0: Ich lebte 20 Jahre in Kamtschatka und mochte die Kälte nie.
1: 2 Jahre habe ich versucht, ihn zu überreden. Und bis ich die Idee hatte, einen Rekord aufzustellen, war sein Interesse, glaube ich, gleich null.
0: Ich beschloss, es auszuprobieren, um zu sehen, warum sie die Kälte so sehr mögen. Jetzt bin ich dran.

0: Hast du den Wetterbericht gesehen? Wie wird das Wetter?
1: Nein, ich habe nicht nachgeschaut. Kostja meinte, das Eis ist noch nicht bedeckt und sehr dick, etwa 50 Zentimeter.
0: Ich hoffe, es gibt keinen Schneesturm, wenn wir tauchen.
1: Richtig. Was ist dein Plan?
0: Einfach. Ich will einen Meter tiefer tauchen als der Rekordhalter.
2: So viel Selbstvertrauen. Woher kommt das?
0: Schön.

0: коротенький брифинг. Очень короткий.
1: Привет.
0: Здорово. Вы смотрите, мы сейчас едем.
2: Ganz kurz, wir fahren jetzt mit Motorschlitten. Bitte setzt euch in den Schlitten, steht nicht auf, außer wenn ich es erlaube oder wenn ich den Motor abschalte. Das war's schon. Versucht euch nicht zu verletzen und auch keine Probleme zu machen. Die Fahrt dauert etwa 15 Minuten. Es ist vielleicht das größte Zentrum, das auf Eistauchen in verschiedenen Tiefen spezialisiert ist. Eistauchen ist nicht schwierig in Seen von Nordeuropa oder in Bergseen, weil sie einfrieren. Aber ein zugefrorenes Meer? Da gibt es nicht viele Orte.
3: Als ich meinen Freunden Kostja und Tanja erzählte, dass ich hier tauche, haben sie gelacht.
4: Andrei stellt einen Rekord unter Eis auf? Das ist witzig. Er hat total dünnes Blut.
2: Ich habe nicht gelacht. Tanja schrieb, wir wollen einen Rekord aufstellen. Wir helfen? Du hast einen Grund zu kommen, ein gutes Ziel.
3: Ich bin hier, um zu versuchen, 70 Meter tief zu tauchen. Vielleicht sogar 71 oder 72, nur um zu sehen, wie es sich anfühlt, im kalten Wasser zu tauchen. Unter Eis.
2: Noch etwas kaltes Wasser, es ist zu heiß. Nimm etwas aus dem Eisloch. Oder auch nicht. Wie du willst. Wenn du heißes Wasser lieber magst.
3: Ich habe immer schon Leistungssport gemacht. Skilanglauf, Schach oder Kampfsport. Als ich mit dem Tauchen anfing, merkte ich, dass ich es wirklich mochte. Ich kündigte meinen Bürojob und wurde Ausbilder. Ich war Wirtschaftswissenschaftler, stellvertretender Leiter eines Planungsbüros und merkte dann, worauf es wirklich ankam. Seit Ende 2014 bin ich nun hauptberuflich Freitaucher. Was für ein großartiger Moment. Du gehst raus und alle starren dich an. Du denkst, verdammt, ich hoffe, ich mache es nicht falsch.
2: Wir gehen gleich, keine Sorge.
3: Das ist der Moment, auf den ich so lange gewartet habe. Darf ich etwas Unanständiges sagen?
2: Klar.
3: Das ist geil.
2: Alles in Ordnung.
4: Du gewöhnst dich dran, Andrei.

0: Wir haben leider unsere Monoflosse in St. Petersburg vergessen. Jetzt haben Kostja und ich nur noch eine Monoflosse. Leider habe ich 3 Schuhgrößen mehr als er, sodass ich mit Socke nicht mehr hineinpasse. Ich hoffe, ich kann sie anziehen und am nackten Fuß behalten. Ich habe viel Seife reingeschüttet.
1: Wirklich?
0: Wir haben die Socken zugeschnitten und an der Monoflosse befestigt. Ich tauche damit. Ich habe große Zweifel, dass das funktioniert.

0: Bereit?
1: Ja. Wie tief wirst du gehen?
0: 30, 40 Meter, wahrscheinlich 30.

0: Когда мы погружаемся вниз,
1: wenn wir tief tauchen, wird die Luft in uns unter dem Druck zusammengepresst. Die Lunge soll bei 80 Metern oder tiefer auf die Größe einer Orange zusammenschrumpfen. Unsere Gefäße sind voller Blut und wenn der Druck die Gefäßwände beschädigt, entweicht das Blut in die Pleurahöhle, die Luftröhre oder irgendwann in den Rachenraum. Mir geht es gut.
2: Gut gemacht.
1: Wie tief?
2: 40.
1: Ich dachte, ich wäre schon an dunklen Orten getaucht. Ich dachte immer, das sei echtes Freitauchen, echte Angst. Ich war immer so darauf fixiert. Ich träumte sogar davon, in diese Schwärze abzutauchen. Hier ist es einfacher. Keine Schwärze. Man kann nur nicht sehen. Das Seil war etwa 10 cm von mir weg. Mit der Sicherheitsleine fand ich es durch Tasten. Ich hielt es, konnte aber nicht sehen, weder meine Hände noch das Seil.
3: Wir müssen die Wege regelmäßig kontrollieren, denn ein Schneemobil könnte durch das Eis brechen, ein Schlitten könnte einbrechen. Hier ist er, der Riss. Er verläuft über die gesamte Bucht. Mit der Zeit weicht er auf. Nur 20 Zentimeter. Wir können hier noch fahren. Aber nach 2 oder 3 Tagen könnte es... Es können 15 Zentimeter sein und wir könnten die Motorschlitten nicht benutzen. Das Weiße Meer hat Ebbe und Flut. Zweimal am Tag kommt das Wasser aus dem Ozean und in manchen Gebieten ist die Strömung viel stärker. Dann weicht die Strömung das Eis schneller auf. Deshalb ist es wichtig, dass wir das Eis dort prüfen. Versucht, ein Gleichgewicht zu finden. Man muss zwischen Frieren und Wohlfühlen wählen.
4: Als du in der Arktis 65 Meter erreicht hast, war das sauber? Keine Verletzungen?
3: Keine Verletzungen. Die Arktis war erstaunlich einfach.
4: Weil du so gefroren hast?
2: Ich habe später gefroren.
3: 2015 tauchte ich am Nordpol 65 Meter unter dem Eis. Niemand ist dort tiefer getaucht.

0: In der Tiefe von 15 bis 20 Metern gab es Eisbrocken. Es war klares Wasser, kristallklar. Auf 65 Metern konnte ich alles sehen. Eisklumpen um das Loch herum, das Seil. Es war dunkel, aber das Weiße Meer ist dunkler. Hier ist es härter als am Nordpol. Meine Ohren haben sich bei 50 Metern verschlossen.
1: Was hast du getan?
0: Nichts. Ich dachte, ich gehe nicht zurück. Und ging tiefer.
1: Dann gingen sie wieder auf?
0: Ja.
1: Du tauchst und?
2: Wo ist die Luft?
1: Die Luft ist egal. Das Gesicht tut mir weh. Und das war's.
0: Thermische Schmerzrezeptoren sind sehr anpassungsfähig. Die Thermorezeptoren reagieren also. Der Schmerz wird durch Schmerzrezeptoren verursacht. Normalerweise ist es nach ein oder zwei Tagen dann wieder in Ordnung. Ich weiß nicht.
1: Sie sterben ab.
0: Sie sterben nicht ab, werden nur weniger empfindlich. Wir sagen, wenn er uns so behandelt, empfinden wir den Schmerz anders. Was? Was? 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

0: Die Tatsache, dass unser Kloster direkt an der Frontlinie lag und 3 Jahre lang durchgehalten hat, ist sehr symbolisch.
1: Wir wissen, was Rapiers, was Minen und was Granaten sind. Wir wissen, wie sich ein Cäsar anhört, weil wir auch mit Cäsars beschossen wurden.
2: Hier ist der erste HIMARS gelandet. Das ist ein leerer HIMARS-Sprengkopf.
3: Särge, das ist ein Attribut unserer Zeit. Der Tod kann uns jederzeit einholen.
4: Wir haben nachts die Gräber ausgehoben und sie bestattet. In der Nacht war es sicherer.
5: Es ist wie ein Peitschenhieb, tut einem das Herz danach weh.
6: Mein Gott, wir hatten nicht einmal Brot.
1: Ihre Sache ist es zu zerstören, unsere zu erschaffen. Also werden wir erschaffen.

0: Jo, Massage грудной.
1: Ich praktiziere Selbstmassage. Ich massiere meinen Brustkorb unter den Rippen und etwas von der anderen Seite, um das Zwerchfell zu entspannen. Um die Rippen mehr zu biegen, strecke ich sie ein wenig zur Seite. Es ist nicht mystisch oder Schamanismus, nichts Esoterisches.
2: Ruf deine Hand.
1: Tanja.
2: Hand.
1: Moment, wie kann ich das alles an der Sicherheitsleine tragen?
2: Es geht schon.
1: Tanja, das Schwierigste am Tauchen im Norden ist, sich anzuziehen.
2: Richtig.
1: Ich kann so nicht arbeiten. Es ist Druck von allen Seiten. Druck vom Wasser, von dir. Ich bin nicht bereit. Ich brauche noch ein Jahr zur Vorbereitung.
2: Andrei und ich arbeiten seit 2014 zusammen.
1: Wir unterrichten und üben zusammen, weil beim Freitauchen kann man nichts alleine machen. Als Sportler sind wir aufeinander angewiesen. Einer sichert, der andere taucht und umgekehrt.
2: Andrei ist ruhiger, ausgeglichener. Ich bin eher ein Hitzkopf. Wir passen gut zusammen.
1: Tanja mag nach außen hin streng wirken, aber sie ist eine sehr loyale und gute Freundin, zuverlässig. Ich brauche heißes Wasser in meinen Ohren. Mehr, ja, gut. Ich muss ihr vertrauen, denn wenn ich in extrem Tiefen tauche, muss ich mir über die Person an meinem Seil zu 100% sicher sein.
2: Wir vertrauen uns. Wir trainieren nicht nur zusammen, wir sind ein Sportteam. Wir nehmen an allen möglichen Turnieren teil. 5, 4, 3, 2, 1.
3: Start.
2: Los.
3: Plus 10.

0: Во время моего разворота.
1: Während ich mich drehe, muss ich kräftig ziehen, damit meine Kollegin oben die Nachricht bekommt.
0: Коллега наверху услышала это движение.
1: Dann taucht sie so, dass wir uns in einer Tiefe von etwa 20 Metern treffen.
2: Er dreht ein bisschen zu früh. Was machst du? Dann tauche ich etwas früher.

0: может возникнуть.
1: Ein Taucher kann das Bewusstsein verlieren, wenn er seine Fähigkeiten überschätzt. Die letzten Meter sind am gefährlichsten. Da geht uns der Sauerstoff aus. Das Hochkommen ist gefährlich. Ich habe meine Kollegin bei mir und wenn ich ohnmächtig werde, kann sie mich hochziehen. Ich weiß nicht mehr, wie oft mich Tanja schon gerettet hat. Und ich bin mir zu 100% sicher, dass sie es wieder tut. Sie hat es schon ein paar Mal getan. Das Seil ist kaputt.
2: Was hast du getan?
1: Im Dunkeln einen Anhänger geschnappt.
2: Du hast weitergezogen. 70 Meter.
1: Was ist es?
3: 70 Meter.
1: Das Seil war auf 71 Meter eingestellt. Ich tauchte und da wir ein altes, statisches Seil benutzten, betrug unsere Fehlertoleranz etwa 1,5 Meter. Also tauchte ich statt auf 71 Meter auf 69,5.
4: Wenn man unter das Eis taucht, müssen viele Leute zusammenarbeiten. Man kann nichts alleine machen. Es gibt kein Eisloch, keinen warmen Ruheplatz, keine Sicherheitsleine. Man kann nichts tun. Naja, man kann ertrinken.

0: Härter, schneller.
1: Okay.
0: Schneller. Halt es gerade.
2: Benutzt die linke Seite mehr.
0: Werde wütend. Leg los. Gut gemacht. Weiter so. Achte auf den Winkel. Immer gerade halten.
2: Und das Tempo halten.

0: Смотрите, мы приехали в место.
1: Dieser Ort heißt Biofilterbucht. Alle coolen Sachen hier passieren an dieser Wand. Sie reicht bis zu einer Tiefe von etwa 5, 6, 7 Metern. Daran ist die Haupteisplatte befestigt. Jeden Tag bei Ebbe und Flut bricht sich das Eis an der Wand. Druckkämme bauen sich auf. Sie sind rund wie Kugeln. Dann gibt es noch eine Wand, bedeckt mit Braunalgen, Steinkraut und Seegras.

0: Дальше стеночка, она покрыта там ламинариями.
1: Es ist auch ein Lebensraum für ufernahe Organismen. An der Wand und im Seegras sind Seeschnecken.
0: Моллюски, которые сидят и на стене, и на этих водорослях.
1: Um einen Meeresengel zu treffen, muss man sich anstrengen, herumschwimmen und sich im Wasser bewegen. Meeresengel sind planktonische Organismen, Mollusken. Sie sehen fantastisch aus. Für mich sind sie eher wie Kobolde, wegen ihrer Hörner.

0: Liebling, hallo?
1: Hallo Schatz, hörst du mich?
0: Ja, gut. Wie geht es dir?
1: Ich habe heute 70 Meter erreicht.
0: Okay, war es dunkel?
1: Man gewöhnt sich dran. Ich habe eine Lampe. Normalerweise erzähle ich ihr nicht von den schlimmen Dingen, damit sie sich keine Sorgen macht. Wenn ich mich erholt habe, erzähle ich es ihr. Und sie sagt dann, großartig, toller Sport, du gehst nirgendwo mehr hin.
0: Maxim kommt. Maxim, sag hallo zu Papa.
1: Max, hallo. Sag mal was. Hallo.
0: Er ist plötzlich schüchtern geworden.
1: Auch eine Ehe kann zur Routine werden, aber seit ich Freitauchen mache, sehen wir uns weniger und unsere Beziehung ist viel inniger. Ich freue mich immer drauf, nach Hause zu gehen und meine Frau freut sich, mich zu sehen.
0: Wann kommst du nach Hause?
1: Lass uns den Abend nicht mit einem Streit beginnen. Ich bin am 12. zu Hause.
0: Ich schreibe später.
1: Das ist gut.
0: Maxim, was ist das?
1: Der Mann, der den Weltrekord von 71 Metern brach, hat jetzt 75 Meter erreicht. Heute Morgen haben wir unseren Plan geändert. Statt auf 72 oder 73 Meter muss ich auf 76 Meter tauchen. Ich verstehe das nicht. Die Fehlertoleranz des Seils beträgt 1,5 Meter. Wir stellen die Tiefe auf 76 Meter ein. 1,5 Meter mehr. 76 plus 1,5 sind ungefähr 78. Warum 80?
0: Ich habe Kostja gebeten zu sichern. Ein Rekord ist ein Rekord. Wir sichern ihn wahrscheinlich beide, für den Fall der Fälle.
2: Wie soll ich schwimmen? Gesicht zu dir?
1: Egal, ich höre vielleicht bei 10 Metern auf zu schwimmen. Ich denke vielleicht noch drüber nach, ob ich anhalte oder ausatme, bevor ich an die Oberfläche komme. Also hab keine Angst.
2: André ist ein starker Freitaucher und er hat sich ein Ziel gesetzt, das ich für realistisch halte. Wenn er sich ein Ziel von, sagen wir, 100 Metern gesetzt hätte, hätte ich meine Zweifel. Nicht nur an Andres Urteilsvermögen, sondern ob das überhaupt möglich ist.
0: Zwei Minuten.
1: Ich hatte keine Lust zu tauchen, dann muss man sich zwingen. Ich beende den inneren Dialog und konzentriere mich auf meine Sinne, was mein Körper fühlt und was um mich herum ist. Und dann lässt es allmählich nach. Es gibt niemanden, mit dem man reden kann, nur Stille.
0: Fünf, vier, drei, zwei, eins, los!

Eine Minute zehn. Da ist die Kurve. Er ist ein bisschen traurig. 1,40.

0: Atmen, atmen, atmen. Atme mehr.
1: Ich bin okay.
0: Mehr atmen.
1: Danke.
0: 78, fast 78. Gut gemacht. 78 Meter.
1: Danke. Tanja sagte 78. Der Typ, der den Weltrekord mit 71 aufstellte, tauchte auf 75. Jetzt soll er leiden. Es war interessant zu sehen, wie ich auf das reagiere, was ich am meisten hasse: Kälte. Seit 2 Jahren sage ich Tanja, dass ich Kälte nicht mehr mag. Ich will nicht mehr, ich brauche sie nicht. Aber man kann damit arbeiten. Man kann nach guten Seiten suchen und sie sogar genießen. Vielleicht komme ich zurück. So seltsam das klingt, ich werde versuchen, noch tiefer zu tauchen. Oh Mama. Wenn man es mag, ist alles möglich. Wenn man daran interessiert ist, nimmt es die ganze Zeit in Anspruch. Man kann hunderte von Gründen finden, es nicht zu tun, oder nach hunderten von Möglichkeiten suchen, es zu tun.

0: Ich hatte eine glückliche Kindheit in einem friedvollen Elternhaus. Ich erinnere mich deutlich an die Worte meines Großvaters. Kinder, der Krieg kommt.
1: Mit so vielen Serben war es unmöglich, einen größeren kroatischen Staat zu errichten. Daher war der Völkermord die einzige Möglichkeit, einen solchen Staat aufzubauen. Neben der Vernichtung von Juden und Roma waren die Serben das Hauptproblem für die Kroaten.
0: Es war ein großer, sehr großer Baum. Es war das erste Mal, dass ich Menschen sah, die an dieser Pappel, an ihren Beinen herunterhingen.
2: Meine Mutter drückte mich an ihre Brust. Wenn ich daran denke, wie sie mich umarmte, mit Tränen in ihren Augen, wie sie mich ihr wegnahm. Es rührt mich auch zum Weinen.
3: Man kann die Geschichte nicht zurückdrehen. Man muss sie kennen und sich daran erinnern. Sonst wird sich die Geschichte wiederholen und die Entfremdung zwischen den Menschen wird wieder zunehmen.

In der Nähe unserer Stellung laufen Kühe herum. Dort, wo die Minen liegen, eine wurde bereits in die Luft geblasen. Sie ist draufgetreten und die Mine explodierte. Sie hat vor sich hingeschlummert und ist genau draufgetreten. In Ordnung, ich melde mich, falls etwas passiert. Bis später. Heilige Scheiße!

0: Wer ist da?
1: Willst du die Kühe vertreiben?
0: Verdammt, ich weiß nicht, wie ich sie vertreiben könnte. Wenn die Minen sie nicht aufschrecken. Nein, außerdem ist es gut, wenn sie in Richtung der Ukropen laufen. Sie laufen herum und lösen die Stolperdrähte aus. Klar, um die Tiere ist es schade, aber sie helfen tatsächlich ein wenig. Aber wenn sie hier herumlaufen, ist das nicht besonders gut. Oha, da kriecht ein Banderit herum. Wenn sie sich da draußen bewegen, können wir sie aufdecken. Und wir kriegen sie. Student, hier Siava.
2: Siava, komm.
0: Bruder, ich sehe einen Banderiten auf 5.
2: Student Anjeep, komm. Was macht er dort noch, Jeep? Na mach schon.
0: Dieser dreiste Schakal. Die haben überhaupt kein Schamgefühl. Es ist ihnen völlig egal. Jeden Tag decken wir sie ein, aber sie kriechen immer wieder hervor und tun irgendwas. Scheu sind die nicht. Den decken wir ein. Wir nehmen das Maschinengewehr. Also los, gehen wir an die Arbeit. Ah, sieh mal an, wir haben einen Banderiten auf 5 aufgedeckt.
3: Ich denke, das reicht.
0: Wir haben ihn bearbeitet und er zog sich in den Graben zurück.
2: Verstanden.

0: Sie sind rund 300 Meter von uns entfernt. Unser Beschuss hindert sie daran, sich uns zu nähern. Jetzt greifen sie uns an. Sie eröffnen das Feuer. Wir haben in den Nebel geschossen. Jetzt erwidern sie das Feuer.
1: Von dort können sie uns sehen, aber dank der Entfernung können wir uns hier sicher bewegen. Bis hierher, dann nicht mehr. Dort beginnt die Ansammlung. Dort in der Ferne, zwischen den Häusern, bei den Stromleitungen. Dort sitzt der Feind. Das ist ihre Einheit. Sie beobachten uns. Sie wissen von diesem Pfad, haben ihn wohl gesehen. Sobald sie eine Bewegung registrieren, schießen sie in Richtung dieses Pfades. Mein Name ist Zjava. Nun, mein Rufname ist Zjava. Seit 2014 bin ich beim Bataillon Vostok. Im Grunde genommen ist es eine reguläre Arbeit geworden. Ich begann 2014 in der aktivsten Phase, als die Proteste vor der Stadtverwaltung begannen. So fing alles an.
2: Yankee an Förster.
1: Ich arbeitete in einem Werk in Mariupol. Ich komme aus Mariupol. Wir hatten uns als Gruppe zusammengetan, hielten zusammen und wählten einen Anführer. Wir erfuhren, dass es in Donetsk einen guten Kommandeur gab, auch ideologisch, denn er teilte unsere Ansichten. Er heißt Hodakowski. Wir beschlossen, unter sein Kommando nach Donetsk zu gehen. Am 3. Mai kamen wir an. Wir wurden herzlich begrüßt. Und am 6. Mai wurde die Gründung des Bataillons Vostok verkündet.
3: Wenn sich Energie aufstaut, muss sie raus. Im Jahr 2014, 10 Jahre später, brach sie hervor. Wie ein reißender Fluss. Die Menschen brauchten das, denn es hatte sich viel Negativität und Unmut aufgestaut. Langsam, aber stetig. Es musste zu einer Explosion kommen. Und das tat es. Wir zogen Leute zusammen, die bereit waren zu handeln und sich mit Waffen auskannten. Ich hatte einen Vorrat an Kurz- und Langwaffen angelegt. Unsere Gruppe war ungefähr 2 Kompanien stark. Wir hatten umgebaute Fahrzeuge. Wir entfernten die Verkleidung aus Lieferwagen, versteckten die Waffen darin und tarnten sie. So haben wir nach und nach unser Potenzial ausgebaut. Bis zum letzten Moment wollten wir uns nicht zu erkennen geben, bis wir wussten, dass wir bereit und stark genug waren. Eine Macht, mit der man rechnen musste. Entschuldigen Sie bitte. Ich zeigte mein Gesicht in der Öffentlichkeit. Aber im Geheimen habe ich eine Kampfeinheit aufgestellt.
1: Aha, jetzt hat er Ihnen aber ordentlich eingeschenkt. Gute Arbeit.

0: Die werden nicht einmal mehr ihre Nasen herausstecken, wo der Granatwerfer seine Arbeit getan hat.
1: Siava, Siava, hier, Carter. Veranstaltung beendet.
0: Hier, Siava, verstanden.

0: Lasst uns ein wenig ausruhen und einen Kaffee trinken. Die Banderiten verstecken sich. Ich liebe Gelee-Bonbons. Für Gelee-Bonbons würde ich einem Stoßtrupp beitreten. Natürlich ist das ein Scherz. Einem Stoßtrupp würde ich auch so beitreten, falls nötig. Gern würde ich für einen Monat von hier weg. Irgendwohin. Weit weg, wo friedliche Leute sind, die lächeln und sich freuen. Einfach mit meiner Familie sein, für einen Monat. Gemeinsam Zeit verbringen und nicht an das hier denken müssen. Das ist alles. Und dann hierher zurückkehren. Obwohl ich zu jenen Leuten gehöre, ich denke, auch wenn man mir einen Monat freigäbe, würde ich nur einen halben Monat ausruhen und dann schnell hierher zurückkehren. Ich kann nicht. Gerade wenn ich mir die Videos anschaue, die diese Schakale hochladen, was sie treiben, wie sie die Menschen schikanieren. Ich kann mir das nicht in Ruhe anschauen und herumsitzen. So wurde ich erzogen, mit Geschichtsbewusstsein. Und ich wurde mit Ehre erzogen. Mein Leben, naja, es ist nicht so, dass ich es nicht schätze. Aber ich würde es für diese Sache opfern. Deswegen bin ich hier. Ja, es gab viele Momente, in denen ich dachte, dass es für mich vorbei sei. Dass ich sterben würde. Aber nein, nun. Ich mache weiter und nichts kann mich aufhalten.
1: Hier Kashtan.
0: Panzer, hier ist Java. Komm.
2: Hier Panzer.
0: Ich bringe einen Besucher mit.
2: Moment noch, ganz ruhig. Warte, bis es etwas ruhiger wird, okay?
0: Hier ist Java, verstanden.
3: Können Sie uns jetzt sehen?
0: Ja, jetzt können Sie uns sehen. Wir gehen gerade die Passage entlang. Dort drüben, links,

0: Was denkst du, können sie das Feuer eröffnen?
1: Was?
0: Können sie das Feuer eröffnen?
1: Ja klar, und das tun sie ständig. Aber in den vergangenen 3 Tagen hatten wir sie fest im Griff, sodass sie heute Angst haben, die Nase herauszustecken. Angenommen, es kommt zu Kampfhandlungen und sie beschießen dich ununterbrochen. Du erwiderst das Feuer und der Beschuss lässt nach. Das ist eine gute Gelegenheit. In solchen Momenten kannst du dich um deine Aufgaben kümmern. Die Stellung befestigen, Munition hereinbringen und so weiter. All diese Kleinigkeiten spielen eine Rolle. Alles spielt eine wichtige Rolle. Sie erwidern das Feuer. Jetzt sind sie aufgewacht. Zuerst beschossen sie die Häuser mit Maschinengewehren. Später ließen sie 60 mm Geschosse auf die Häuser prasseln. Sie haben Späher da draußen. Er muss mich gesehen haben, als ich dort entlang ging. Bei Wetter wie diesem hätten sie mich von ihren Stellungen aus nicht sehen können. Sie sind also näher. Unsere Jungs eröffnen gleich das Feuer.
2: Ziel?
3: 803.
2: 803. Die sind gut.
1: Geschütz geladen.
4: Luti, Feuer frei.
3: Achtung, Feuer. Ein Schlag.
2: Noch eine?
3: Ja.
1: Geschütz geladen.
3: Achtung, Feuer. Das wird ein Treffer. Wo ist sie? Ah, dort.
4: Hey Luti, das Ziel ist getroffen. Feuer einstellen. Feuer einstellen.
1: Das war's. Unsere Arbeit ist getan. Jetzt warten wir ab, ob sie antworten oder nicht. Falls nicht. Und selbst wenn, warten wir ab und lassen die Dinge ein wenig beruhigen. Und dann schicken wir ihnen ein weiteres Geschenk. Nun, es ist ruhig. Lass uns ein paar Geschenke für sie einpacken. Ich entferne den Detonator, damit sie weiterfliegen kann. Dorthin, wo ich sie haben will.

will. Damit sie das Ziel erreicht, tüfteln wir ein wenig daran herum. Das ist kein Spielzeug. Meine Mutter würde mir dafür auf die Finger klopfen. Russen finden für alles eine Lösung. Wir sind einfallsreiche Leute.

0: Даже если...
1: Und selbst wenn wir entdeckt werden, haben wir den Vorteil der Reichweite. Wir können uns in Deckung zurückziehen.

0: Unser Behandlungsplan hatte nur eine Option, eine Transplantation. Ich fing an, ihr zu versichern, dass man auf jeden Fall einen Spender für uns finden würde.
1: Ich wusste nicht einmal, was es war. Ich saß da und dachte etwa 10 Minuten lang nach. Natürlich hatte ich anfangs Angst. Ich dachte sogar daran, abzulehnen.
2: Wenn wir uns die Zahl der Patienten ansehen, die sterben, weil es keinen kompatiblen Spender gab, sind das in Russland etwa 3.000 bis 4.000 pro Jahr. Das ist die Realität.
3: Da in Russland angestellt haben und wie die Russen sich hier aufgeführt haben. Also völlig konträr. Und der Russe kam denn praktisch, der hat als erstes Gulaschkanonen aufgestellt und hat an die Bevölkerung Essen verteilt.
4: Wir haben uns nie verständigen in dem Sinn, aber sie hatten uns eingeladen zu Suppe und Brot. Und da braucht man keine Worte.
5: Wir haben gesehen, das waren ganz andere Menschen, als wie die da auf dem Plakat da gewesen sind. Weißt du, das ist das.
6: Können wir es heute nicht nachverfolgen, wenn man wieder zur Kriegstüchtigkeit aufruft.
7: Ich wollte einfach der russischen Bevölkerung sagen, wir haben es nicht vergessen und wir möchten eigentlich in Frieden leben. Und Frieden ist das Einzige, was zählt, ist Frieden. Да. Спасибо вам большое.

0: Ich werde jetzt Geschenke an die Arschlöcher verteilen. Ich habe 3 Karotten. Es ist eine schöne Gegend hier. Wir machen unsere Arbeit und suchen dann Deckung. Wir werden eine halbe Stunde warten, bis sich die Lage beruhigt hat, und dann hauen wir ab.
1: Ab 21, etwa 300 bis 500 nach Osten, ungefähr.
2: Weiter nördlich.
0: Koordinaten verstanden, aber ich habe nicht verstanden, was dort liegt. Wiederholen.
1: Mach dir keine Gedanken. Schieß einfach.
0: Okay, verstanden.
1: Student Anserva, bereit.
0: Verstanden, es geht los.
1: Jeep, wenn sie schießen, gibst du Sperrfeuer.
2: Verstanden.
0: Okay, los geht's.

0: Oxygen.
1: Vierter an Student, komm.
2: Student an Vierter, komm.
1: Student, hier Vierter. Shit.
2: Hier Student. Melde Einschläge auf 82.
3: Vielleicht warten sie auf uns und eröffnen das Feuer mit dem Maschinengewehr. Lass uns vorsichtig sein. Wir warten 20 oder 25 Minuten und dann gehen wir. Wenn sie schießen, gehen wir in Deckung. Verdammt, ich habe die Ohrenstöpsel vergessen. Jetzt habe ich Ohrensausen. Sie lassen einfach einen Vogel aufsteigen und verfolgen unsere Spur. Sie könnten Granaten in unsere Richtung feuern. Das Maschinengewehr erledigt dann den Rest.
4: Ihr Office.
3: Alles erledigt. Ich muss abhauen. Könnt ihr den Himmel aufklären, sodass ich sicher rauskomme? Ich habe Ohrensausen, kann am Himmel nichts hören.
4: Ja, ja. Sie sind schon unterwegs. Warte noch 5 Minuten.
3: Verstanden.
5: Drohnen sind das größte Problem in diesem Krieg. Diese Art des Einsatzes ist neu. Wir befinden uns in einem Drohnenabwehrkrieg. Sie setzen etwas gegen uns ein und wir setzen etwas gegen sie ein. Wir lassen uns ständig etwas Neues einfallen. Sie versuchen, uns auszutricksen und wir überlisten sie. Unsere Leute entwickeln neue Lösungen und Innovationen. Außerdem bereiten die neuen Abwurfvorrichtungen für Bomblets unseren Jungs große Probleme. Wir müssen ihnen Deckung geben und tun unser Bestes. Nun, hier herrscht sozusagen eine sehr trügerische Ruhe. Als wir mit diesem Stock, wie wir ihn nennen, hier ankamen, war die Lage sehr turbulent. Sie flogen, wo immer sie wollten. Ständig und dreist. Sie drangen in das Dorf ein und flogen herum, wie sie wollten. Nun, wir erfüllen unsere Aufgabe und haben begonnen, sie zu vertreiben. Seitdem tauchen sie seltener auf. Aktuell versuchen sie eine neue Taktik. Sie wollen uns umgehen, indem sie sich von der Seite nähern.
4: Jetzt ist es still.
1: Okay, verstanden.
4: Office an Siava, kommen.
3: Hier, Siava, ich höre.
4: Office an Siava, du kannst vorrücken.
3: Verstanden, Office. Okay, los geht's.

0: Im Krieg muss man rotieren, Stellungen einnehmen. Man sitzt in Gräben und wartet, dass der Feind auftaucht. Es ist nicht so, dass man eine Pistole zieht oder einen Säbel und Leute mit einem Hieb von der Schulter bis zur Leiste zerteilt. Es ist nichts Schönes, nichts Aufregendes daran. Es ist täglicher Drill, harte Arbeit, Wiederholungen. Tag, Nacht, 24 Stunden. Rotation, nach Rotation. Regelmäßige Verluste. Man ist der Artillerie ausgesetzt. Absolute Verwundbarkeit, denn wenn der Feind die Artillerie effektiv einsetzt, gibt es kein Entrinnen. Man hebt Gräben aus, baut Befestigungen. Aber all das wird einem vielleicht nicht helfen, wenn einen der Feind bei einer Rotation überrascht, wenn die Jungs an die Oberfläche kommen. Die Vögel kreisen, sehen alles, verfolgen alles. Und sie sind ständig alarmbereit.
1: Feuer. Ziele ein wenig höher. Ziele ein wenig höher und mehr nach rechts. Ein bisschen nach rechts. Nach rechts. Weiter schießen. Okay, gut gemacht. Noch eine Salve, dann ist gut. Los. Okay, das reicht.
2: Das ist auf uns gerichtet, oder?
3: Ja. Der auf 6 will noch einen Nachschlag.
2: Ich habe mich wegen meiner Tochter zum Dienst gemeldet. Sie war 3 Jahre alt, als unser Haus beschossen wurde. Das Dach wurde zerstört. Sie lief umher, sah all die Zerstörung und sagte: Papa, wer auch immer das getan hat, jemand muss ihn ordentlich verprügeln. Naja, und jetzt ist Papa hier. Seit 2016 bin ich im Dienst. Meine Frau war natürlich dagegen und hätte sich beinahe von mir scheiden lassen. Meine Kinder denken, dass Papa an einem Kontrollpunkt steht. Damit sie sich nicht zu viele Sorgen machen. Wir greifen niemanden an. Wir holen uns zurück, was uns gehört. Sie sind zu uns gekommen, im Jahr 2014. Mit ihren Flugzeugen und all dem anderen. Genug. Unsere Waffen sind bereit.
4: Es sieht so aus, als hätten wir hier eine pro-ukrainische Maus. Wir werden sie nicht töten, sondern draußen freilassen. Der Nager hat mit der Sache nichts zu tun. Er sucht lediglich nach Futter. Er will niemandem etwas Böses. Die Ukropen aber schon. Schade. Und los, weg ist er.
5: Ich wurde 2008 in Lugansk geboren. Damals war es noch eine ukrainische Stadt.
6: Was ist für dich das größte Böse?
5: Wahrscheinlich Kriege.
6: Weißt du noch, wie dieser Krieg angefangen hat?
5: Ja.
6: Wie alt warst du?
5: Ich war 5.
7: Faina ist auf der Mirotvorets-Abschussliste. Dort wurden ursprünglich Kopfgelder auf Leute ausgesetzt. Ich habe vorausgesagt, dass diese Seite gegen Journalisten eingesetzt werden würde. Jetzt befinden sich darauf sogar Kinder und Jugendliche.
5: Ich schreibe über Menschen, über Tiere, über das Gute und Böse.
8: Ein normaler Mensch würde nicht schreiben, dass Faina eliminiert werden muss, dass sie beseitigt werden muss. Faina ist in

0: erster Linie ein Kind.
1: Dieses Kind und seine Eltern müssen also wirklich um ihr Leben fürchten?
2: In der Tat. Denn, soweit ich weiß, gab es bereits einen Versuch, Faina zu töten.
0: Sie sagen, dass sie ein Feind der Ukraine sei und dass sie Propaganda gegen die Ukraine betreibt. Sie hat nur gesagt, die Ukraine bombardiert Zivilisten. Sie hat einfach die Wahrheit gesagt.
3: Ich möchte, dass die Vereinten Nationen nicht vergessen, dass auch wir, die Kinder des Donbass, das Recht auf eine Kindheit und ein friedliches Leben haben.
4: Mäuse haben uns regelrecht überrannt. Sie fressen alles. Das Schießpulver, das in den Minen steckt. Sie beißen Säcke auf und verteilen den Inhalt. Sie knabbern an den Kabeln der Fahrzeuge und fressen sogar persönliche Gegenstände wie Tabak oder Nahrungsmittel. Wir müssen uns also auch mit Mäusen herumschlagen. Ein Minenkasten, Tee, Kaffee. In diesem metallenen Schießpulverkasten lagern wir unser Schmalz und andere Dinge, um die Mäuse fernzuhalten. Das Zelt wurde mit Klebeband geflickt, nachdem es von Granatsplittern zerfetzt worden war. Wir befanden uns an einer anderen Position, wurden beschossen und die Splitter zerrissen das Zelt. Wir haben es mit Klebeband geflickt. Im Krieg ist starkes Klebeband Gold wert. Es löst sich nicht ab und saugt sich nicht voll.
5: Strahl, komm! Hallo Jungs, wie sieht's aus? Wollen wir noch weiter feuern? Oder haben sie sich vor euch versteckt?
6: Ziel?
5: Ziel auf 824, minus 4.
6: Auf 820?
5: Ja.
6: Granate her. Wie machen wir es? Diese abfeuern und dann abhauen?
4: Ja.
7: Geschütz geladen.
6: Eine Sekunde, ich mach das.
7: Fertig.
6: Ja.
5: Achtung! Feuer!
6: Abdecken.
7: Eins, zwei, drei.

0: Wichtig ist, dass sie jetzt nicht mehr auf unsere Leute schießen. Ich meine, entweder sie verstecken sich oder sie lecken ihre Wunden. Das Ergebnis ist jedenfalls in Ordnung. Sie schießen nicht mehr auf unsere Leute. Das ist ein Erfolg. Sind das unsere?
1: Unsere, ja.
2: Und das sind nicht unsere.
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1: Wir verteilen ein paar Sandsäcke, während die Jungs eine Zigarettenpause einlegen. Wir bauen eine Stellung, mit der wir den Banderiten das Leben zur Hölle machen werden.

Harte, monotone Arbeit. Viele kommen hierher und erwarten, in eine Stellung gebracht zu werden, wo sie ein Maschinengewehr bekommen und die Feinde einfach niedermähen können. Wie auf einem Schießstand oder wie John Rambo. Aber wenn sie mit sowas konfrontiert sind, sind sie nicht einmal in der Lage, die einfachsten Aufgaben zu erfüllen. Wenn jemand an so etwas scheitert, was ist dann im Kampf von ihm zu erwarten? Ich weiß es nicht.

0: Mein Rufname ist Weiß. Ich komme aus Ijewsk, der Heimstätte des Kalaschnikow-Gewehrs. Als der Oberbefehlshaber, unser hochverehrter Wladimir Putin, die Mobilmachung verkündete, dachte ich, nun ja. Ehrlich gesagt, wollte ich nach Georgien flüchten, wie die meisten jungen Kerle. Ich stieg aber in den verdammten falschen Zug ein und jetzt bin ich hier. Aber ich bereue es nicht. Wir werden siegen und dann gehe ich heim. Ich bin durch den Fanclub RCD Espanyol hierher gekommen. Fußballfans des Landes. Junge, das ist die Crème de la Crème des Landes. Harte, gesunde Männer, allesamt. Ich bin kein Fußballfan, aber so hatte ich es mir vorgestellt. Männer, die in ihrer Freizeit gerne mal eine Schlägerei austragen. Von diesen Kerlen kann man nur das Beste erwarten. Hier können sie ihrem Potenzial freien Lauf lassen. Und ich werde sie dabei so gut wie möglich unterstützen.
1: Sie selbst nennen sich nicht Fußballfans. Sie sagen, Fans, das sind die Typen, die mit Schals herumlaufen. Wir sind Ultras. Auf der einen Seite sind sie sehr intelligent, auf der anderen Seite sind sie aber so albern, dass sie sich in Friedenszeiten gegenseitig verprügeln, um überschüssige Energie loszuwerden. Aber hier? Nur zu, Jungs, macht euer Ding. Allerdings, Krieg hat keine Romantik. Das finden sie schade.
2: Ich habe Schlimmeres erwartet, aber so schlimm ist es nicht. Man kann hier leben. Ich würde sogar sagen, dass es interessant ist. Überall herrscht Krieg. Nun, das war zuvor schon offensichtlich, aber hier fühlt es sich anders an. Und es ist sehr ernst.
3: Wir gerieten unter Beschuss. Hier Mörser, dort Maschinengewehrfeuer. So ist das.
2: Wir sind alle Fans unterschiedlicher Fußballclubs. Jeder trägt andere Farben, aber die wichtigsten drei Farben verbinden uns alle. Weiß, Blau und Rot. Das sind die Farben unseres Landes. Gedenkbuch der Ukraine, Oblast Donetsk. Seht her. Für uns. So wie in diesem Buch führe ich das Werk meiner Großväter fort. Ich verteidige meine Familie, meine Geschichte und unsere Werte. Viele haben das bereits vergessen und sich verkauft. Wie die Ukraine, diese korrupten Schakale. Sie haben kein Gewissen, keine Ehre, keine Geschichte, nichts. Sie haben nicht einmal eine Seele.

0: Das sind gewiss keine gewöhnlichen Leute, die jeden Tag den Kopf ins Feuer stecken, Tag ein, Tag aus, so lange ausharren, wie es verlangt wird, und dann wieder zurückkehren. Mehr noch, jedes Ein- und Aussteigen ist eine kleine Militäroperation für sich. Jeder Einsatz, der Zeitpunkt, das Vorgehen, alles wird sorgfältig geplant, um immer an der Todesposition anzukommen, ohne zu sterben. Man kriecht lebendig an den Ort, wo man stirbt.
1: Also folgendes. Falls wir eine Drohne hören, rennen wir zu einem Haus. Ich glaube zwar nicht, dass das Wetter es zulässt, aber man weiß ja nie. Der Gegner ist unberechenbar.

Eine Drohne könnte heranfliegen oder irgendetwas anderes. Aber wie wir sehen, haben wir Nebel vor uns. Das ist gut. Das Wetter ist heute auf unserer Seite. Hoffentlich schaffen wir die Aufgabe. Der Draht wird ersetzt und wir kommen gesund und munter wieder zurück. Mein Name ist Wladimir Wladimirowitsch, Rufname Tur. Ich bin 27 Jahre alt, komme aus der Heldenstadt Donetsk und bin ein Soldat des Bataillons Vostok. Die Ereignisse von 2014 haben mich komplett verändert. Mit 19 bin ich schneller gealtert. Meine Haare sind ergraut. Das ist sehr schade, aber das Leben geht weiter. An einer der Stellungen habe ich eine Mine samt Stolperdraht platziert. Vor kurzem hat der Feind diese Position beschossen und den Draht getroffen. Wir müssen den Draht austauschen.

0: Selbstgemachtes Leid. So ist besser. In dieser Situation wäre Löten natürlich besser. Oder eine Krimpzange. Fertig. Okay. Hier, die Mine ist platziert. Noch kurz justieren und die Mine ist scharf. Das war's. Unsere Arbeit hier ist getan. Geht aber vorsichtig, damit die Drähte nicht auslösen. Ab Ende 2015 bis 2022 hatten wir es satt, uns wie auf einem Schießstand zu fühlen. Wir als Zielscheibe, der Feind als Schütze. Wir spielen aber mit dem Feind. Wer wird wen austricksen und überlisten? Spielzeug? Ja, aber wir sind kein gewöhnliches Spielzeug. Wir versuchen, das Geschehen in dem großen Spiel zu beeinflussen. Angeblich haben die Kommandeure an der Spitze das Sagen, aber wir versuchen, hier auf dieser Ebene zu gewinnen. Es ist nur schade, dass wir dies auf der nächsthöheren Ebene nicht auch umsetzen können. Aber so ist das Leben. Man dringt in alles ein, was einen umgibt. Man fängt an, Dinge zu schätzen, die man zuvor nie zu schätzen wusste. Man beginnt, jede Minute seines Lebens zu schätzen. Man schätzt jeden Atemzug und fühlt sich lebendig. Aber manchmal denkt man, zur Hölle mit all dem. Oh ja. Guten Tag, Gentlemen. Es tut mir leid, aber...
1: Was meinst du?
0: Die Sache am Morgen...
1: Ach, das war nichts. Was brauchst du?
0: Ich will das Maschinengewehr reinigen. Oh. Mäuse haben das Fernrohr zerbissen. Schaut euch dieses Desaster an. Mäuse haben das Zielfernrohr angenagt. Welch eine Katastrophe. Ich traue mich nicht, es auseinanderzunehmen. Es wurde schon lange nicht mehr gereinigt. Und bei diesem Wetter, vielleicht tunke ich es in Öl und lasse es eine Weile darin liegen. Das entfernt den Dreck. Die Mäuse haben das AGS komplett verschmutzt. Da ist Kot drin. Selbst die Ukropen terrorisieren uns nicht so sehr wie die Mäuse. Das Ding ist komplett zerstört. Typisch Banderiten. Hier ist eine vernünftige Reinigung nicht möglich. Wir müssen es zum Sammelplatz bringen und komplett überholen.

0: Ufar an Akula 3.
1: Hier Akula 3, kommen.
0: Auf Kanal 6 wechseln.
1: Verstanden.
2: 5, 6.
0: Ufar an Akula 3.
1: Hier Akula 3, kommen.
0: Kann ich das Chassis zur Reinigung mitnehmen?
1: Genehmigt, genehmigt.
0: Verstanden.

Das hier ist der Alltag. Es ist kein richtiger Haushalt. Auf Wiedersehen, meine Herren. Alles Gute. Manchmal muss man Baumstämme oder Säcke schleppen oder Löcher ausheben. Oder, so wie jetzt, ein Stück Eisen mehrere Kilometer herumtragen und dann wieder zurückbringen. Wir haben jede Menge Spaß hier. Zeit für eine Zigarettenpause. Es fühlt sich an wie ein normaler Langlauf. Ich kenne mehrere Männer, die sagen, das ist nicht mein Krieg. Einheimische aus Donetsk sagen, das ist nicht mein Krieg. Aber wessen Krieg ist es dann? Natürlich hat jeder Angst. Nur Narren kennen keine Angst. Aber man muss der Angst zum Trotz handeln. Der Gewinner ist nicht der, der keine Angst hat, sondern der, der seine Angst überwindet. Unsere Freunde dort sind wieder aktiv. Sie beschießen ein Gebiet 3 Kilometer von hier entfernt. Manche bekommen allein von diesem Lärm schon graue Haare.

0: Marco und Ilja machen sich wieder auf den Weg.
1: Du hast doch bestimmt irgendwas vor.
2: Ich schlage vor, wir fahren irgendwo hin. Wir waren im Sommer unterwegs, dann sollten wir auch im Winter reisen.
0: 5500 Kilometer mit dem Auto. Von Moskau bis zum Baikalsee.
2: Augen zu, zwei, drei.
0: Auf dem Weg dorthin erwarten sie neue Bekanntschaften, überraschende Erkenntnisse und Abenteuer.
3: Prima, ich mache euch heute zu Knödelfeen.
1: Oh, du bist heute eine Knödelfee.
0: Das ist das wahre Russland, wie sie es mit eigenen Augen sehen sollten.
1: Hier fängt Sibirien an.
2: Hurra,

0: Moskwa meldet Beschuss auf das Dorf aus nördlicher Richtung. Einen hat es bereits erwischt.
1: Hier Akula 2. Verstanden. Ende.
2: Wir versuchen herauszufinden, von wo aus sie schießen. Vielleicht hat aber ein Betrunkener dort versehentlich abgedrückt. Sieht nach einer einmaligen Aktion aus, um uns auf Trab zu halten. Oder sie schießen sich ein, um uns später anzugreifen.
3: Wieder ein Treffer auf das Dorf.
0: Krasnodar, hier Akula 3.
2: Westlich von Solothaya Niva. Von dort kommt der Beschuss.
0: Akula 3, verstanden. Akula 2, bestätigen.
1: Akula 2, ja, verstanden.
2: Sehr gut. Naja, wir haben getan, was wir konnten. Solothaya Niva.
3: Aha.
2: Westlich davon hat der Feind ein Geschütz aufgestellt.
3: Der Beschuss kam von dort drüben, von rechts, richtig?
2: Ja, ja. Dort drüben haben sie einen dreisten Geschützstand. Eine 120 mm direkt vor unserer Nase, sozusagen. Aber ich bin mir nicht sicher. Unsere Leute haben denen ordentlich zugesetzt. Vielleicht sind sie schon weg.
3: Vielleicht haben sie sich schon zurückgezogen.
2: Ja, vielleicht. Aber vor 2 Wochen haben sie von dort aus noch gefeuert. Und ziemlich heftig. Granate.
4: Werden wir diese Stellung Calcium denn irgendwann bald auch zerpflücken?
5: Schrei verdammt nochmal nicht in das Funkgerät. Jeder weiß das. Empfängst du mich?
2: Man kann den Kerl verstehen. Wenn die 155er über einem niedergehen, wird es ziemlich... Krieg ist Krieg, aber jetzt ist Kaffeepause. Ihre Artillerie ist sehr präzise. Wir haben noch immer sowjetische Waffen, Geschütze aus den 40er und 60er Jahren. Aber sie haben neuere Waffen aus dem Westen. Jeden Tag 200er und 300er, bis zu 10 Leute. Das ist sehr viel. In diesen Momenten denke ich nicht an den Tod, sondern mache nur meine Arbeit. Ich habe Angst, aber diese Angst ist immer nur von kurzer Dauer. Wenn etwas passiert und ich bei Bewusstsein bin, schaue ich an mir herunter und sage, ich habe keine Löcher in mir. Das bedeutet, dass ich Glück hatte. Lebe ich? Ich lebe. Wunderbar. Weiter geht's. Hier war es, denke ich. Schau, ein Medipack. Erste-Hilfe-Ausrüstung. Ja, hier war es. Es war eine Tragödie. Wir haben mehrere Leute verloren. Ein sehr trauriger Vorfall. Aus Dummheit, würde ich sogar sagen. Aber was passiert ist, ist passiert. Sie waren alle meine Freunde. Eine schreckliche Situation.
0: 3 Granaten schlugen ein. 6 Menschen starben und 8 wurden verletzt. Ich kenne nicht einmal ihre Nachnamen. Nicht, weil sie mir gleichgültig sind, sondern weil diese, wie soll ich sagen, formellen Merkmale unwichtig sind. Du siehst einen anderen Menschen und er sieht dich. Das ist wichtig, denn das ist Augenhöhe. Direkt vor einem... Gott sei Dank haben wir nicht so viele Verluste gehabt wie andere Einheiten. Aber viele sind durch Verletzungen ausgefallen. Unwiederbringliche, wie wir sie nennen, denn sie brauchen eine lange Genesungsphase. Jene, die momentan hier kämpfen, machen weiter dank ihrer Willensstärke. Denn die 8 Jahre dieses permanenten Kriegs sind eine lange Zeit. Im Moment sind die Kämpfe sehr intensiv. Unsere Leute sind ziemlich erschöpft und angeschlagen. Erinnern Sie sich, wie es Ion Degen in einem seiner Gedichte zum Ausdruck brachte. Mein Kamerad, rufe in deiner Todesqual nicht vergebens nach deinen Freunden. Und lass mich stattdessen einen Augenblick lang meine Hände im Dampfe deines Blutes wärmen. Weine nicht, jammere nicht, du bist kein Kind. Es ist keine Wunde, du bist nur tot. Lass mich deine Filzstiefel zum Andenken nehmen. Unser Angriff steht unmittelbar bevor. Das sind die Beziehungen im wahren Leben. Für Heldentaten und alles andere gibt es immer einen Platz. Manchmal überraschen dich die Leute mit ihren Taten. Selbst wenn du einen schon abgeschrieben und auf die schwarze Liste gesetzt hast, weil du dachtest, dass er nicht vorankommt und nur seine Zeit ableisten will. Und dann tut er etwas Unerwartetes. Er selbst wird schwer verwundet. Schleppt aber seinen sterbenden Kameraden mit sich. Er weiß, dass er tot ist, aber er trägt ihn trotzdem weiter. Das ist Waffenbrüderschaft.
2: Elbrus, Manguste locker.
3: Und die vier dort, Koschtschei. 8 insgesamt. Verdammt, wie viele Verluste haben wir hier erlitten? Mehr als in Marik. Wie viele in Marik? 3 200ern hatten wir, richtig?
2: Trauer, Spender, Diakon, Vidya, Takom.
3: Und Elbrus?
2: Elbrus? Nein.

0: Elbrus dort.
1: Ah, Elbrus. Manguste starb hier. Ja.
0: 5 Menschen sind ums Leben gekommen. Kosacke und Cross sind an Herzproblemen gestorben.
1: Ja, aus gesundheitlichen Gründen.
0: Aus gesundheitlichen Gründen. Die meisten haben wir hier verloren.
1: Tja, Bruder, das ist die Lage der Dinge hier.
0: Dieser Ort ist einfach...
1: Wie viele? 8 Leute sind hier gestorben, richtig? Vögel fliegen hier rein und lassen ihren Dreck fallen. Einfach so. Ich habe meinen Männern gesagt, niemand verlässt den Schützengraben. Dient eurem Land im Schützengraben, verdammt. Wenn ihr ihn verlasst, seid vorsichtig. Dort ist die Front, dort sind die Ukropen. Passt auf, ihr wollt nicht als 200er oder 300er nach Hause kommen?
0: Wenn du verletzt wirst, überweisen sie dir 3 Millionen auf dein Bankkonto. Aber wenn du 6 Millionen bekommst, dann ist das sehr schlecht.
1: Ja.
0: Es ist besser, wenn sie zahlen 6 für...
1: 5.
0: 5, richtig?
1: Besser, wenn man 3 bekommt.
0: Ja.
1: Statt 5. 3 ist besser als 5.
2: Wir sind einen harten Weg gegangen. Haben Verluste erlitten. Wir hoffen, dass das alles bald vorbei sein wird. Ich hoffe es. Lass uns mal nach unseren Kämpfern sehen und mit den Kameraden reden. Es gibt Leute, die in den Schützengräben leben, in den sogenannten Fuchsbauten. Wir haben Glück. Heute ist es ruhig. Wir können ein wenig spazieren gehen. Hallo, hallo. Hallo, Tanja. Ja, der Funk war ausgefallen. Okay, erzähl mir, was gibt's Neues, wie läuft's? Was gibt es in den Nachrichten? So erfahren wir die Nachrichten. Ich höre dich. Alles klar, Tanja. Ich muss weiter, hier kann ich nicht stehen bleiben. Es ist ein offenes Gelände. Ich muss los. Hier gibt es keine Verbindung mehr. Die Verbindung ist unterbrochen. Ich höre dich. Alles klar, Tanja. Es wird dunkel. Ich muss los. Alles klar. Ich werde bald zurück sein. Ich hoffe es. Tschüss. Fünf Minuten Freude. Okay, lass uns weiterlaufen. Um ehrlich zu sein, vor Beginn der Sonderoperation haben nicht alle miteinander gesprochen. Dann, im Krieg, als in Mariupol gekämpft wurde, wir die Stadt stürmten und uns gegenseitig Deckung gaben. Man lernt zu verstehen, dass es da keine Missverständnisse geben darf. Welche Beschwerden sollte es geben? Komm schon mal im Ernst. Menschenleben haben Vorrang. Hier ist dein Bruder, dein Kollege. Du musst ihm helfen, ihm Deckung geben, um jeden Preis. Man spürt die Unterstützung.
1: Irgendwie sind sie still geworden. Sie verhalten sich auffällig ruhig. Irgendetwas ist da faul. Etwas ist auch in die falsche Richtung geflogen. Nicht so wie erwartet. Aber warten wir es ab. Die Nacht ist lang. Am Tag sieht es wieder anders aus. Ahorn, Ahorn, Ahorn, Ahorn. MP Ahorn. Vorsicht, die Hörner kommen in deine Richtung. Sei vorsichtig. Okay, Ende. Es handelt sich um Tiere, Kühe. Fichte, Fichte. Was gibt's? Alles in Ordnung bei euch?
3: Ich ging raus zum Schießen.
4: Hast du uns vermisst?
3: Ja.
4: Ah, du bist mit von der Partie? Hast du es ausgeschaltet?
5: Ja. Melde mich zur Stelle.
6: Старый я. Моя задача.

Gut. So ist es gut. Sieht doch gut aus. Hier ist es nicht kalt. Meist kann man die Nacht ohne Schlafsack verbringen. Ich halte das Gewehr nah bei mir. In diesen 9 Monaten sind so viele Menschen ums Leben gekommen. Es muss eine Einigung erzielt werden, damit das Sterben aufhört. Damit das alles so schnell wie möglich ein Ende hat. Aber offenbar liegt das in niemandes Interesse. Wir werden durchhalten. Unsere Großväter haben durchgehalten und das werden wir auch. Kino ist Kino, aber das hier ist die Realität. Getötet zu werden ist ein beängstigender Gedanke. Tut mir leid, aber wir sind nicht aus Eisen. Ich werde mich wohl etwas ausruhen. Bald habe ich wieder Dienst. Also, gute Nacht.

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1: Nimm dein Bein weg. Er trinkt nur, lass ihn.
2: In der Ecke liegt noch was. Da, schau, alles Müll. Du trägst kein Stroh?
3: Ich warte auf den Dünger.
2: Als ich erfuhr, dass meine Mutter gestorben war, sagte ich gleich, dass ich die Kinder nicht weggeben wollte.
3: Unter einem Dach mit Brüdern und Schwestern sind wir besser aufgehoben als in einem Waisenhaus.
4: Jenja nennt sie manchmal Mama. Manchmal rutscht es ihm raus und er nennt sie Mama.
2: Sie wissen, dass ich nicht ihre Mama bin, sondern ihre Schwester. Ein Kindermädchen.
5: Als wir in einen Laden gingen, sahen wir plötzlich direkt über unseren Köpfen eine riesige, schillernde Krone aus Nordlichtern. Da dachte ich mir, es wäre toll, Gleichgesinnte und Freunde zu finden, um mit ihnen gemeinsam auf die Jagd zu gehen.
6: Die Chinesen glauben, dass man ein Jahr lang glücklich sein wird, wenn man das Nordlicht sieht. Das ist natürlich sehr schön. Es müssen viele Faktoren zusammenkommen, damit alles passt und auch das Ergebnis.
7: Ich bin ein Jäger. Ich verfolge die Vorhersagen. Ich jage das Nordlicht. Ich muss es einfangen. Für uns ist es ganz normal, 200 bis 300 Kilometer aus der Stadt herauszufahren.
5: Die Gemeinschaft der Nordlichtjäger existiert, um das Glück beim Schopfe zu packen. Es ist eine Art Glücksspiel.

0: Großartig. Um 11 Uhr brechen wir nach Olchon auf, um rechtzeitig für die Überfahrt dort zu sein. Da die Straße geschlossen ist, nehmen wir die Fähre.
1: Obwohl die Entfernung von Irkutsk zur Insel Olchon mit knapp 300 Kilometern recht groß ist, tauchten wir schon lange vor unserer Ankunft in die geheimnisvolle und mysteriöse Atmosphäre ein. Entweder wollten wir früher ankommen oder es ist die Magie, die dieser Gegend innewohnt. Jedenfalls fuhren wir die ganze Zeit wie verzaubert. Wir wollten weniger reden, mehr aus dem Fenster schauen und uns in Gedanken über die ewigen Dinge vertiefen.

0: Wir müssen erst noch 35 Kilometer fahren.
1: Siehst du die Berge rechts?
0: Hinter ihnen ist der Baikalsee.
1: Ja, sie trennen uns vom Baikal. So. Das heißt, noch ein bisschen. Und dann?
0: Entschuldigen Sie bitte, dürfen wir vorbeifahren?
1: Auf wen warten Sie denn überhaupt? Auf wen wartet ihr? Geht es hier zum Baikal? Geradeaus, ja? Elegante Kühe.
0: Sehr elegant.
1: Ja, ja. Entschuldigen Sie bitte, geht es zum Baikal geradeaus? Die stöckeln an uns vorbei. Weiter geht's.

Hallo? Ist nicht wahr. Das ist ein Hund. Haben wir für ihn ein Leckerli? Zu dieser Jahreszeit begann das Eis bereits zu schmelzen und es war nicht mehr sicher, von der Festlandseite nach Olchon mit einem Niwa zu fahren. Daher nutzten wir die Dienste eines Kivus, eines Luftkissenbootes. Auf der Insel wartete bereits ein Freund auf uns, um uns weiterzufahren. Für ihn als Einheimischen galten jedoch etwas andere Regeln für das Fahren auf dem Eis.

0: Oleg, hallo nochmal.
1: Hallo.
0: Wir fahren mit Olegs hervorragendem Buchanka-Wagen.
2: Endlich sind wir hier. Wäre der Niva hier durchgekommen?
0: Das wäre er.
2: Das ist echt cool, wie eine richtige Achterbahn.
0: Ja, weil wir auf Orchon sind.
2: Ilja, weißt du, was wir jetzt machen werden? Wir fahren über das Eis und werden hören, wie es unter uns knackt.
0: Das wird es nicht.
2: Oleg, was machen wir dann?
0: Oleg, dreht einfach die Musik auf.
1: Wir laufen.
2: Ja, durch welches Fenster kann man notfalls herausspringen?
1: Hauptsache, ihr schlagt das Fenster nicht ein.
2: Da steht Eisbefahren verboten.
0: Für uns gilt das nicht.
2: Buhanka, ich glaube an dich.
0: Ich sehe

0: am sichersten ist, möglichst nah am Ufer zu fahren. Aber das stimmt nicht. Am sichersten ist es, durch die Mitte zu fahren. Man darf nicht am Ufer entlang fahren.
1: Ja klar, das Eis ist ja dünn.
2: Fängt das Eis dort zuerst an aufzutauen?
0: Ja, weil die Sonne auf die schwarzen Felsen dort fällt, taut das Eis dadurch schneller auf. Wir sind schon bald da, dann seht ihr selbst.
2: Wie dick ist das Eis jetzt unter uns?
0: Über einen Meter dick.
2: Über einen Meter?

0: сказал.
1: Олег hat uns gesagt, dass wir bei diesem Ding eine ungerade Anzahl an Umrundungen machen sollen. Und zwar...
2: Im Uhrzeigersinn.
1: Und das im Uhrzeigersinn.
2: Wir müssen da geradeaus. Ungerade Anzahl an Umrundungen im Uhrzeigersinn, um erleuchtet zu werden.
1: Gehen wir uns erleuchten.

0: Margot.
1: Margot, bist du bei der Erleuchtung angekommen?
2: Ja, im Gegensatz zu gewissen Leuten, die sich hier auf der Bank gemütlich machen.
1: Ich war schon vor 2 Umrundungen bei der Erleuchtung.
2: Aha.
1: Und nach der Erleuchtung sagt mir übrigens etwas, dass ich nicht auf dem kalten Felsen sitzen sollte.
2: Wir waren an einem heiligen Ort und nicht hinterm Steuer und hielten es also für unsere Pflicht, den lokalen Traditionen zu folgen. Eine davon ist der sogenannte Baikalkuss.

0: Taxi. Was machen wir hier?
1: Wir holen uns jetzt eine Erlaubnis, um in den Baikal-Nationalpark zu gelangen.
0: Oleg, wo sind wir und wohin fahren wir?
2: Wir sind im Dorf Kuzhe und jetzt fahren wir hierhin.
0: Nach Norden?
2: Ganz nach Norden, zum Kap Krabboi.
0: Und das alles ist der Nationalpark?
2: Das gehört alles zum Nationalpark. Hier ist überall Waldgebiet. Hier ist Kuzhir, wo wir losfahren. Und das alles ist der Nationalpark, auch das Ufer.

0: Feuer.
1: Ein weiteres lokales Ritual bestand darin, die Geister des Baikalsees wohlwollend zu stimmen. Und trotz ihrer Größe und Macht in dieser Region war ihnen nichts Weltliches fremd. Die Zeiten der Opfergaben sind längst vorbei und das gesamte notwendige Set kauften wir im örtlichen Lebensmittelladen. Wir wagten es nicht, das Ritual selbst durchzuführen. Also baten wir einen örtlichen Schamanen, uns dabei zu helfen.

0: Sie sagen, dass die Insel dich annehmen oder nicht annehmen kann. Ist das wahr?
1: Ja.
0: Ja? Die Insel entscheidet also selbst, wen sie annimmt und wen nicht?
1: Ob die Insel dich willkommen heißt, entscheidet sie selbst.
0: Unser ganzer Niva ist voller Plüschrobben. Wir haben einen großen Seehund anstelle der Armlehne und noch ein paar weitere Plüschtiere. Warum sitzt sie da alleine herum?
2: Also erst einmal sitzt sie nicht herum, sie liegt herum. Außerdem gefällt es ihr offenbar.
0: Warum ist sie alleine, Oleg? Stimmt etwas mit ihr nicht?
1: Ist ganz normal.
0: Wirklich?
2: Dort knackt das Eis. Man hat uns gesagt, dass es dort Robben geben könnte. Oder auch nicht. Sieht so aus, als ob wir keine zu sehen bekommen.
0: Echte Robben haben wir leider nicht getroffen.

0: Ist das der erste Gang?
1: Ja, ja.
0: Was ist jetzt los?
1: Einfach Gas geben.
2: Wie fühlt es sich an?
1: Klappt doch.
0: Cool. Die Pedale lassen sich nur schwer durchdrücken. Die linke ist besonders schwer durchzudrücken. Wie ist es?
2: Fährt sich wie ein Bus.
1: Besonders bequem ist es aber nicht.
2: Naja, das Lenkrad lässt sich aber einfach drehen.
0: Ja, das Lenkrad schon.
2: Fahrscheine vorzeigen, bitte. Mir fehlen sogar die Worte. Ich habe nur noch Emotionen.
0: Gefällt es dir?
2: Oh ja. Also mittlerweile.
0: Hast du dich schon dran gewöhnt?
2: Ist das richtig heimelig. Nur das Ding stört wirklich.
0: Erzähl mal, was wir hier sehen.
2: Wir sehen den Baikalsee. Robben sehen wir keine. Hirsche sehen wir keine. Sogar die Moschusochsen sind verschwunden.
0: Du bist ein mittelmäßiger Reiseführer, Ilja.
2: Wir rutschen nach rechts ab.
0: Rollen wir da jetzt runter?
2: Ich fahre jetzt diesen Berg hoch und übergebe das Steuer wieder an den Profi. Das ist doch etwas gewöhnungsbedürftig. Da ist Schlamm. Wohin jetzt?
1: Nach links.

0: Man hat uns gesagt, dass da ein herrenloses Schaf ist. Das heißt, wir werden jetzt versuchen, es einzufangen. Wenn wir es eingefangen haben, werden wir es aufessen.
1: Das werden wir nicht.
2: Es ist bestimmt sehr lecker.
1: Lecker?
2: Wahrscheinlich schon.
1: Deswegen hat es der Welt den Rücken gekehrt.
0: Vor einem Jahr ist dieses Schaf ausgebüxt. Heute gehört es offiziell niemandem. Also uns.

Die Insel Olchon hat eine sehr reiche Geschichte und viele heilige Orte. Bevor die Russen nach Sibirien kamen, war die Insel ein geschlossenes Gebiet, in dem sich niemand niederließ. Olchon galt schon immer als die Heimat der unberechenbaren Geister des Baikalsees. Nur Schamanen durften die Insel betreten und sie kamen aus ganz Asien hierher, um zu den Geistern zu beten und Rituale und Opferungen durchzuführen. Um diesen Ort ranken sich eine Menge mysteriöser Geschichten und Legenden. Wahrscheinlich ist das der Grund, warum die Insel und der See selbst so viele Abenteurer anziehen. Und wir sind unter ihnen.

0: Das ist der nördlichste Punkt von Euchon.
1: Der Fangzahn. Das Kap Hoboi. Hoboi bedeutet auf Buryatisch Fangzahn. Das ist der nördlichste Punkt der Insel Euchon.
0: Gehen wir bis zum äußersten Punkt, dem nördlichsten Punkt der Insel Euchon.

0: Damit wäre unsere Spritztour auch schon zu Ende.
1: Zu Ende hört sich traurig an. Wir sind angekommen. Wir sind endlich an diesem unglaublich schönen Ort angekommen.
0: Wo hat es dir mehr gefallen, hier oder in Dagestan?
1: Das kann man nur schwer vergleichen, aber hier ist es einfach unglaublich. Der Baikal hat mein Herz erobert und meine Seele. Es ist ein wahrlich magischer Ort. Ehrlich gesagt würde ich gerne weiterfahren, in den fernen Osten und zum Altai.
0: Da musst du dich aber etwas gedulden.
1: Zeit, nach Hause zu fahren?
0: Ja, gehen wir noch ein Stück, bevor die Sonne untergeht.
1: Man kann die Schönheit des Baikalsees und seine Atmosphäre lange versuchen, in Worte zu fassen. Aber das ist alles nur oberflächlich. Man muss ihn mit eigenen Augen sehen, den Baikal atmen, dem Wind lauschen, den See mit dem Herzen fühlen. Das ist ein Ort, der in der Seele eines jeden, der ihn besucht, eine Spur hinterlässt.

0: Ich bin traurig. Er ist auch traurig.
1: Er wird übrigens noch eine Woche hier stehen, bevor er weiterfährt.
0: Wirklich?
1: Ja.
0: Armer Niva. Gut gemacht, Kleiner. Er hat alles gut gemacht.
1: Ja, der Niva war klasse.
0: Wir haben dich lieb. So, gehen wir.
1: Wisch dir die Tränen ab. Es geht los. Margot, jetzt reisen wir auf eigene Faust zurück.
0: Mehr oder weniger.

Es war an der Zeit, zurückzukehren. Nicht, dass wir erschöpft wären, aber es war fast ein Monat seit unserer Abreise vergangen. Wir mussten eine Pause einlegen. Angesichts der Größe unseres Landes, der Anzahl der Straßen und Richtungen, der Städte und Regionen wussten wir genau, dass der Tag kommen würde, an dem wir uns wieder auf den Weg machen würden. Aber das wird das nächste Mal sein. Jetzt fliegen wir nach Hause, nach Moskau.

0: Wenn du zerstörte Kirchen siehst, sage nicht, schau, was die Menschen getan haben, sondern sage, das ist es, wohin uns der Teufel gebracht hat. Verwandle deinen Kummer in geistliche Trauer. Daraus entsteht ein Gebet.
1: Dir wird es kaum auffallen. Ich aber kannte diese Menschen vorher und nachher. Alle haben sich verändert. Ihre Sichtweisen haben sich geändert. Was einst kostbar war, wurde bedeutungslos. Was sie einst nicht wahrnahmen, ist heute kostbar.
2: Wir haben ein tiefgreifendes Verständnis davon, was wahrhafter Frieden bedeutet.
3: Ich denke, der einzige Grund, warum ich überlebte, war der, dass ich betete. Überall um mich herum flog Schrapnell, aber ich bekam keinen Kratzer ab. Es ist ein Wunder.
4: Sehr viele Menschen wurden verwundet. Viele verloren Angehörige. Sie haben sehr viel Leid erfahren und sie brauchen so etwas wie einen geistlichen Wiederaufbau.

0: Wenn du aber nicht gehorchen wirst, der Stimme des Herrn, deines Gottes, dass du hältst und tust all seine Gebote und Rechte, die ich dir heute gebiete, so werden alle Flüche über dich kommen und dich treffen.
1: Das gesamte Land, das in den Händen der Weißen ist, ist gestohlenes Eigentum und muss an die Schwarzen zurückgegeben werden.
2: Wenn sie die Weißen loswerden, werden all ihre Probleme verschwinden. Die weiße Gemeinschaft ist sehr gierig, vor allem in Südafrika. Sie sind sozusagen unantastbar.
3: Weiße Farmer in Südafrika werden jeden Tag angegriffen.
2: Menschen werden zu Tode gefoltert, vor allem ältere Menschen.
4: Sie brachten mein Trommelfell zum Platzen, brachen meine Nase und meinen Wangenknochen.
5: Wie jede andere Rasse sind auch Weiße von der Kriminalität betroffen. Und auch wir sind betroffen.
1: Weiße Menschen leben wie Könige und Königinnen vom Schweiß und Blut der Schwarzen.
3: Was werden Sie zu Abend essen?
6: Heute haben wir nichts. Wir bitten meine Nachbarn um Essen.
2: Der Bürgerkrieg in Südafrika ist unvermeidlich.
0: Und ihr werdet nicht in der Lage sein, dies zu verhindern.
7: Der bedeutendste Gerichtsprozess der Weltgeschichte. Die Strafverfolgung der Kriegsverbrecher des Dritten Reiches.
8: Die sowjetische Anklage verfügt über umfangreiches Beweismaterial, das dem Gericht vorgelegt wird.
7: Innerhalb von 10 Monaten wurden genügend Beweise gesammelt, sodass heute, 80 Jahre später, niemand mehr daran zweifeln kann, dass Faschismus und Nationalsozialismus das größte Übel sind, das der menschliche Geist hervorbringen konnte. Die Hauptanklagepunkte lauteten Verbrechen gegen den Frieden, Verbrechen gegen die Menschlichkeit und Kriegsverbrechen.
9: Der Begriff Völkermord wurde nicht in das Urteil des Nürnberger Tribunals aufgenommen.
10: Im Rechtsspruch der Nürnberger Prozesse wird jedoch anerkannt, dass es einen Plan gab, die besetzten Gebiete der Sowjetunion von ihrer ursprünglichen Bevölkerung zu säubern, um sie anschließend durch Deutsche zu kolonisieren.
11: Der große Vaterländische Krieg war in der Tat ein Krieg, in dem die physische Vernichtung der Völker der UdSSR auf dem Spiel stand.
0: Kuh, halt! Nimm dein Bein weg! Was machst du? Geh weg! Hey, du! Bleib hier liegen!
12: Er trinkt nur. Lass ihn.
13: In der Ecke liegt noch was. Da, schau.

0: Als ich erfuhr, dass meine Mutter gestorben war, sagte ich gleich, dass ich die Kinder nicht weggeben wollte. Nach dem Gesetz hätte das Jugendamt sie nehmen müssen, weil ich keine Ausbildung habe, keinen Job, keinen Ehemann. Mein Alter war auch ein Faktor. Ich war damals 19. Du trägst kein Stroh?
1: Ich warte auf den Dünger.
0: Sie wissen, dass ich nicht ihre Mama bin, sondern ihre Schwester. Ein Kindermädchen.

0: Warte, Dascha, ich bügle es jetzt. Papa starb am 24. Oktober 2016. Mama starb am 20. Oktober 2017. Unser Vater hatte Krebs und unsere Mutter hatte ein Blutgerinnsel im Bein. Ich habe sofort gesagt, dass ich die Kinder behalte. Ich würde alles dafür tun, um ihnen ein normales Leben zu ermöglichen, damit sie zu Hause bleiben und nirgendwo anders. Sie unterstützten mich und gaben mir eine 6-monatige Probezeit. Jetzt ist sie vorbei. Sie gehören mir. So, Dascha, los. Ich konnte nicht anders. Sie weggeben? Niemals. Dascha, geh und mach dein Bett.
1: Sie kam und sagte, ihr kommt nicht ins Waisenhaus.
2: Unter einem Dach mit Brüdern und Schwestern sind wir besser aufgehoben als in einem Waisenhaus.

0: Ich könnte mir nicht vorstellen, dass wir voneinander getrennt leben, ohne Eltern.
1: Ich habe ein ganzes Jahr lang studiert. Mein Vater starb im Oktober in meinem ersten Studienjahr. Ich blieb bis Mai, aber dann brach ich das Studium ab und ging nach Hause.

0: Um 7.30 Uhr gehen Joscha und Dasha zur Schule.
1: 1, 2, 3, 4, 5, 6, 7, 8, 9, 10.
0: Um 8 Uhr bringe ich Zhenya in den Kindergarten. Dann gehe ich nach Hause und wecke Kostja, damit er mit seiner Hausarbeit anfängt. Er füttert die Kühe und Schweine.
2: Warum bist du so dumm? Was mit dir? Warum seid ihr so dumm? Was mit euch? Braves Mädchen.
0: Danach steht Valiera auf. Valiera, aufwachen. Komm schon, steh auf. Komm schon, steh auf. Zeit für die Schule. Aufstehen, waschen und fertig machen. Wenn alle in der Schule sind, beginnt der Alltag.

0: Kratz mich bloß nicht, sonst bringe ich dich um. Kratz mich nicht. So ein Idiot. Hier, komm her, Kätzchen, komm her, lass uns gehen.
1: Trink, kleiner Hamster. Willst du nichts? Wir wollen sie an die Wand hängen. Zwei Hamster. So. So sind sie ein bisschen höher und die Katzen können sie nicht fressen.
0: Valera, Ljoscha, Dasha und Jenja, sie alle lieben Tiere sehr. Sie bringen alles mit nach Hause. Katzen, Hunde, alle möglichen Tiere. Meerschweinchen, Kaninchen. Sie würden sie alle mit nach Hause bringen.
1: Die Katze kam hereingelaufen und hätte Kusia fast gefressen. Ich habe die Katze am Bein erwischt. Wo willst du hin? Ich kann dich nicht hochheben.
2: Mensch, das ist mir gar nicht aufgefallen. Welche?
1: Die schwarze.
2: Sie hat also Junge bekommen.
1: Sie hat gerade noch zwei Babys von dort nach dort geschleppt. Die hat auch bald Junge. Fass mal ihren Bauch an.
2: Ja, ganz bald. Valera, die beißen dich nicht.
1: Ich hole einen Stock, nur für alle Fälle.
0: Ich kümmere mich hauptsächlich um das Haus. Kostja, Artyom, Andrei und Valera arbeiten auf dem Hof. Valera und Kostja sind die wichtigsten Helfer. Naja, und die anderen auch.
2: Valera sagt, er ist der Papa.
0: Er war überall mit Papa zusammen. Er hat ihn gern begleitet, mit ihm gearbeitet, ihm zugeschaut, sich mit ihm um den Hof gekümmert. Ist das Kalb gut aufgestanden?
1: Hier, von zwei Zitzen.
0: Und, was hast du mit dem Rest gemacht?
1: Was?
0: Die Kälber. Das Kalb hat es getrunken?
1: Ja, es war am Weg.
0: Echt? Aber es ist nicht auf den Eimer getreten?
1: Das Kalb warf nur das Stroh herum.
0: Okay, gut gemacht.
3: Als unsere Eltern hier waren, war es einfacher. Entweder war Mama oder Papa zu Hause. Sie halfen bei den Hausaufgaben, wenn ich nicht weiterkam. Das war schon ein großer Unterschied. Papa hat uns beigebracht, freundlich zu sein, den Menschen zu helfen. Er hat uns beigebracht, Holz zu hacken, mit allem fertig zu werden. Er lehrte uns also das ländliche Handwerk. Wir alle haben etwas von unseren Eltern geerbt. Unseren Charakter und unsere Fähigkeiten.
1: Na los! Mach schon! Los, weiter! Wo rennst du hin?
4: Valera ist großartig. Wenn er der Älteste wäre, wie Artyom, wäre er Christinas rechte Hand. Er weiß, wie viele Vögel sie haben, wie viel Vieh, wer was braucht und wie. Er ist so eine große Hilfe.
1: So sieben wir es durch. Kostja, lass uns das so regeln. Wenn ich in der Schule bin, melkst du sie. Wenn ich
2: zu Hause bin, melkst du sie.
1: Ich übernehme abends.
2: Und heute Morgen hast du sie gemolken.
1: Also wenn ich morgens zur Schule gehe, melkst du sie. Wenn ich zurück bin, melke ich sie am Abend. Du melkst morgens, ich abends.
0: Fremde aus dem ganzen Land schickten uns Geld, Kinderkleidung. Manche Leute schickten Spielzeug oder Schulsachen. Das nahegelegene Bergwerk schickte Arbeiter, die die Decke und die Wände verputzten, Tapeten aufhängten, Böden verlegten. Sie isolierten unser Haus, um es warm zu halten.
5: Bis Ein großes Dankeschön an alle, die geholfen haben, die sich hier engagiert haben. Ich bin so froh, dass sie bei der Renovierung des Hauses mitgearbeitet haben. Wenn du es gesehen hättest. Hast du es gesehen? Es war furchtbar.
0: Manches habe ich bezahlt. Und das Geld, das uns die Leute geschickt haben, habe ich für die Hausrenovierung ausgegeben. Ich habe es so eingerichtet, dass sie alles haben, was sie brauchen. Einen Arbeitsbereich, einen Schlafplatz, sie haben alles. Und wenn die Inspektoren uns kontrollieren, ist alles da.
4: Was habt ihr heute gegessen?
0: Es gab Buchweizen. Heute Morgen.
4: Habt ihr genug Sommerkleidung?
0: Ja, also wir haben Shorts und T-Shirts. Und jetzt kaufen wir wärmere Jacken und Schuhe.
4: Ist genug Geld da?
0: Ja.
4: Und der Urlaub dieses Jahr?
0: Weiß ich noch nicht.
4: Wieder ein Ferienlager?
0: Ja, ein Ferienlager. Aber ich plane, dass wir im Juli, wenn sie aus dem Ferienlager zurück sind, nach Chelyabinsk fahren.
4: Sie könnten sie zu einem Kuraufenthalt oder in ein Ferienlager schicken. Schauen Sie sich diese Liste an. Wollen wir uns umsehen?
6: Keine anderen Probleme?
0: Nein, alles gut soweit.
4: Und Sie? Wollen Sie nicht mal zum Friseur oder ins Nagelstudio?
0: Ich bin zu sehr mit dem Garten beschäftigt.
4: Keine Zeit also?
0: Nein, ich hatte noch keine Zeit dafür. Ich muss mich um den Garten kümmern. Die Samen, die ich gekauft habe, muss ich noch aussäen.
4: Ja, das stimmt.
0: Meistens ist alles okay.

0: Hey, sie sehen sich die Wäsche und die Arbeitsbereiche an und stellen sicher, dass alles in Ordnung ist. Sie überprüfen vielleicht die Küche, sehen, was fehlt. Das war's. Es ist okay. Sie erkundigen sich vielleicht nach den Kindern in der Schule, was sie zu Hause machen, was sie am Wochenende machen, ob sie irgendwo hingefahren sind.
1: Christina, wir lassen dich jetzt in Ruhe. Tschüss.
2: Tschüss.
0: Ich begleite sie hinaus.
3: Auch die Aufräumarbeiten.
4: Ja, es wird ein harter Weg.
5: Die schießen wieder den ganzen Tag. Schau nur. Ein Blitz, Rauch und Qualm. Schließlich ist ein Teil des Beins weg.
4: Das Gehirn sendet ein Signal, aber das Bein ist weg. Es ist schwer natürlich.
6: Langsam, langsam.
7: Ich dachte nur, ich schlage einfach mit der Faust zu, um sie vom Himmel zu holen.
4: Ja, es schmerzt. Es ist erschütternd. Eine Gliedmaße ist abgerissen.
8: Alias, bist du am Leben?
4: Ja.
5: Mir fehlt also ein Bein? Das ist nicht tödlich.
7: Ich bin sicher, dass ich meinen Platz im Leben finden werde und eine Möglichkeit von Nutzen zu sein.
5: Das Wichtigste ist, dass man weiterlebt.
4: Alle haben es geschafft.
9: Da in Russland angestellt haben und wie die Russen sich hier aufgeführt haben. Also völlig konträr. Und der Russe kam denn praktisch, der hat als erstes Gulaschkanonen aufgestellt und hat an die Bevölkerung Essen verteilt.
10: Wir haben uns nie verständigen in dem Sinn, aber sie hatten uns eingeladen zu Suppe und Brot. Und da braucht man keine Worte.
11: Wir haben gesehen, das waren ganz andere Menschen, als wie die da auf dem Plakat da gewesen sind. Weißt du, das ist das.
12: Ich kann das heute nicht nachverfolgen, wenn man wieder zur Kriegstüchtigkeit aufruft.
13: Ich wollte einfach der russischen Bevölkerung sagen, wir haben es nicht vergessen und wir möchten eigentlich in Frieden leben. Und Frieden ist das Einzige, was zählt, ist Frieden. Да. Спасибо вам большое.

0: Als Vormund der Kinder bekomme ich Geld, als wäre es mein Job. Die Kinder haben auch Anspruch auf Geld, weil sie Waisen sind, weil sie keine Mama und keinen Papa haben.
1: Zhenya nennt sie manchmal Mama. Manchmal rutscht es ihm raus und er nennt sie Mama.
2: Wenn sie heiraten würde, wem würde sie die Kinder geben? Würde der Ehemann sie haben wollen, wenn er ins Haus käme? Sie würden sich streiten, wenn sich ein Mann in die Familie einmischt. Sie tut mir sehr leid.
0: Ich bekomme so einige Nachrichten online und immer noch Freundschaftsanfragen. Manche Männer schicken mir Anfragen, ich würde dich gern treffen, ich habe dich im Fernsehen oder im Internet gesehen. Ich will einfach kein Online-Dating machen. Ich denke nicht, dass Beziehungen so aussehen sollten.
3: Sie sagt ja, sie will nicht heiraten, bis sie Jenny.

0: Ja, großgezogen hat.
1: So, muss ich nicht reden.
2: Sieh mal, ihr Freund kommt jetzt.
3: Christina hat jetzt einen festen Freund.
4: Freund? Wie geht?
3: Jetzt träumt sie von ihrer eigenen großen Familie.
4: Was? Das ist lächerlich. Das habe ich nicht gesagt. Ich habe gesagt, dass ich nicht heirate, bevor ich 35 bin. Welche Hochzeit? Macht ihr euch lustig?
2: Nein, natürlich nicht.
4: Manche wollten unbedingt zu Besuch kommen. Ich komme, meine Mutter mag dich, mein Vater mag dich. Ich sage, ich kenne sie nicht. Besuchen Sie mich nicht, sage ich. Auf keinen Fall.

0: Stellen wir hier eine Bank auf?
1: Ja, natürlich.
0: Nächstes Mal stellen wir sie dahin.
1: Ja, klar.
2: Thank you.

Das ist Müll, der vom Renovieren übrig geblieben ist. Aber wir wollen ihn zur Mülldeponie bringen, um den Müll komplett wegzuschaffen. Jenja, komm mal schnell hier rüber.

0: Wie wäre es mit einem Kuhhirten? Wir haben noch keinen.
1: Ein Albtraum.
2: Ich kann das nicht machen. Warum lacht ihr?
0: Irgendwelche Vorschläge.
3: Einen Hirten finden, nehme ich an.
2: Es ist wirklich schwer. Ich habe es 4 Tage lang gemacht.
3: Natürlich wird das was kosten. Es wird wahrscheinlich 500 Rubel pro Kopf verlangen.
1: Finde Transportmittel.
2: Ein Pferd. Er braucht ein Pferd.
4: Ja und?
5: Noch irgendwas?
4: Nein.
5: Findet einen Hirten.
4: Warum weiden deine im Dorf?
5: Welches Feld?
4: Du hattest einen Ort.
5: Ja, stimmt.
6: Nein, wir brauchen einen von uns.
0: Ein Fremder könnte mit den Kühen abhauen.
4: Ja, und wir würden unser Vieh verlieren.

0: Lasst uns ab morgen arbeiten gehen.
1: Dann finde einen.
0: Wir arbeiten als Hirten.
2: Kostja, du bist der Einzige, der hier nicht arbeitet.
0: Ich arbeite zu Hause. Siehst du, wie hart ich arbeite?
2: Sehe ich nicht.
0: Siehst du, wie stark ich geworden bin?
3: Der Stier ist weggelaufen. Jetzt die Kuh. Vielleicht haben einige Stiere sie irgendwohin weggelockt. Als ich das Futter verteilte, fiel mir auf, dass eine fehlte. Wir haben fünf. Große und zwei kleine.

0: Hört zu.
1: Diese Kuh, sie muss eingesperrt werden.
0: Wo habt ihr sie gefunden?
2: Sie war unten am Fluss. Ich ging rüber und habe sie einfach nach Hause geführt. Ihr seid solche Deppen.
3: Wir haben jetzt nur noch einen Hamster. Die Katzen haben den anderen gefressen.
1: Er ist irgendwo hinweggelaufen.
3: Entweder wurde er gefressen oder nicht. Das war's.
1: Morgen hat meine Schwester Geburtstag. Ich möchte sie überraschen und auch den anderen Kindern eine Freude bereiten. Meine Brüder und ich kaufen ihr einen Wellensittich.

Los! Erst waren wir in einer Tierhandlung, aber die hatten keine Wellensittiche. Wir sind zu einer zweiten gegangen und haben dann welche gefunden.

0: Lass mich das für dich halten.
1: Und der Gelbe.
0: Wir werden das Geschenk an unseren Nachbarn schicken, meinen Freund. Morgens dann, wenn sie aufwacht, bekommt sie ihr Geschenk. Ich bin mir nicht sicher, wie das geht.
2: Überraschung.
0: Ich habe ihn zu sehr aufgeblasen. Nein!
3: Fangt ihn! Fangt ihn!
0: Weiter! Lass etwas Luft raus. Ein wenig. Jenja, nicht anfassen! Jenja, es reicht. Ab ins Bett.
3: Einen Moment.
0: Es reicht. Ab ins Bett, Valera.
3: Einen Augenblick noch.
0: Valera, keinen Moment.
3: Eine Sekunde, ich bin fast fertig.

0: Zhenya, hier. Dasha wird sich waschen, dann gibst du es ihr. Komm schon. Dasha!
1: Was?
0: Alles Gute zum Geburtstag. Das ist für dich. Gefällt es dir?
1: Ja.
0: Ja? Los, geh und streichle sie. Schau sie dir an. Du fütterst sie von jetzt an und gibst ihnen Wasser. Okay?
2: Lasst uns Happy Birthday singen. Puste sie aus. Sehr gut.
0: Joscha, fass den Salat nicht mit den Händen an. Wozu gibt es Gabeln?
3: Wartet. Ganz kurz. Dasha, alles Gute zum Geburtstag. Sei glücklich und viel Glück in der Liebe. Mögen dich die Verehrer in Scharen jagen. Und auch gute Noten.
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0: Ich habe keine Lieblinge. Für mich sind sie alle gleich. Zuerst müssen sie die Schule abschließen, dann eine Ausbildung machen und Arbeit finden. Ich werde ihnen helfen und sie werden mir helfen. Ich kann nicht sagen, wann ich anfange, über mich selbst nachzudenken, über meine Pläne. Ich weiß nicht, wie es weitergeht, denn ich kann nicht wissen, was die nahe Zukunft bringt. Ich kann nicht einmal sagen, es ist, was sein wird, wird sein.
1: Die Hamster. Die Katze hat heute den zweiten gefressen. Sie hat den Käfig geöffnet und ihn gefressen.

Wir freuen uns, Sie in unserem improvisierten Kino zu begrüßen. Wir sind im ganzen Donbass unterwegs, um Dokumentarfilme zu zeigen, die hier aufgenommen wurden.

0: Ihr werdet mir später danken. Glaubt mir, sowohl euren Füßen als auch euren Ausbildern. Ja, es wird ein harter Weg.
1: Wund?
0: Nein, es geht mir gut. Ich habe doch vor 2 Tagen gesagt, dass alles gut verlaufen ist. Jetzt ist AC/DC-Zeit.

0: das Wasserkraftwerk Kachowka am Dnjepr. Am 6. Juni 2023 wurde es von der Ukraine angegriffen und zerstört. Oberleutnant Vadim Goncharov, der Kommandant der Sicherungseinheit des Kraftwerks, stellte sich einer Kamikaze-Drohne der Neonazis entgegen.
1: Wir bezogen Verteidigungspositionen. Dann kam eine Kamikaze-Drohne mit einer VOG-17-Granate aus dem Schilf. Eine zweite Drohne filmte das Ganze von oben. Sie zog Kreise über mir, um mir zu zeigen, dass sie mich sehen konnten, um mich einzuschüchtern. Ich hatte keine andere Wahl. Ich dachte nur, ich schlage einfach mit der Faust zu, um sie vom Himmel zu holen. Natürlich wusste ich, dass mich das nicht retten würde. Ich hatte keine Zeit, meinen Arm zurückzuziehen. Durch den Aufprall wurde er abgerissen und in den Dnjepr geschleudert. Ich hatte Glück, denn die Jungs waren buchstäblich nur 7 Meter von mir entfernt am Ufer. Ich rief um Hilfe und sie kamen angerannt. Ich habe das Video auch gesehen, die letzten Bilder, in denen ich die Drohne zum Angriff herausfordere und dann mit der bloßen Hand herunterhole, fehlen. Die Bilder, die sie nicht brauchten, haben sie herausgeschnitten.
2: Kannst du dir vorstellen, wie lange ich hier schon herkomme?
3: Das kann ich.
2: Jemand ist schon da. Wahrscheinlich Dima. Wir sind da. Lass uns hier parken. Die Jungs sind da. Sie essen. Hallo.
1: Hallo, komm rein.
2: Hallo, du Hübscher.
1: Hallo, komm rein, Bruder. Willkommen.
3: Vadim.
1: Nadja.
4: Ja?
1: Wenn du schon hier bist, könntest du mein Lieblings-T-Shirt bügeln.
4: Natürlich.
1: Ich komme mit dem Bügeleisen nicht zurecht. Der erste Tschetschenienfeldzug, Bergkarabach. Entweder ich suche den Krieg oder er sucht mich. Ich denke, das ist normal. Als ich meine Uniform anzog und zur Militärschule ging, tat ich das ganz bewusst. Mir war klar, dass Soldaten für Kriege gebraucht werden. Also bereitete ich mich vor, sowohl physisch als auch mental. Und als die militärische Sonderoperation begonnen wurde, meldete ich mich natürlich sofort freiwillig. Mit meinem Wissen und meinen Fähigkeiten habe ich natürlich die größten Chancen, etwas zu bewirken. Das Leben meiner Kameraden zu schützen. Gut, Nadja. Vielen Dank.
5: Und manche werten noch immer unsere Autoindustrie ab. Hier passt doch mehr als ein Trupp rein. Wenn man von einer Rotation zurückkehrt, immer daran denken, es ist egal wie, oben, unten, übereinander.
6: Lieber schlecht fahren als gut laufen.
5: Oh ja.
0: Alias Avizba ist ein abhasischer Freiwilliger. Seit Beginn der militärischen Sonderoperation kämpft er im Donbass. Sein Rufname lautet Highlander. Das erklärt und definiert seinen Charakter, seine Aktionen und seinen Weg.
5: Ich bin eher ein Mensch des Friedens als des Krieges. Aber die Umstände. Ich bin in Abchasien geboren und aufgewachsen, habe dort die Schule abgeschlossen und studiert. Am 14. August 1992 kam der Krieg in mein Leben, in das Leben aller Menschen in Abchasien. An diese Organisationen erinnere ich mich noch sehr gut. Die UPA und die UNAUNSO. Sie sind tief in meinem Gedächtnis eingebrannt, in meinem Unterbewusstsein. Denn sie haben uns getötet. Sie haben abchasische Frauen und Kinder getötet. Los geht's, aber geht die Sache ruhig an. Los. Ich erinnere mich an die Jungs. Ganz normale russische Jungs, die alles aufgaben und loszogen, um für das kleine abchasische Volk zu kämpfen.

Feuer. Feuer. Dreh dich weg so. Bumm. Zurück und weiter. Feuer.

0: Menschen das Leben geschenkt. Der Umgang mit der Waffe darf für die Kameraden keine Gefahr darstellen. Nehmt den Finger vom Abzug. Es kommt oft zu Vorfällen. Jemand wird geschubst oder fällt hin. Peng. Ein Schuss. Vorbei.
1: Eine Ration pro Haushalt. Los geht's. Ich liefere Brot.
2: Eine Ration für jeden Haushalt.
1: Benzin. Wenn wir Benzin haben, dann immer so schnell wie möglich.
3: Sergej Pavlov. Seit vielen Jahren schon ist er Verwaltungsleiter mehrerer Dörfer an der Front der militärischen Sonderoperation nahe Avdijewka.
1: Du wolltest es? Ich hab's gebracht.
3: Es ist eine lebensgefährliche Arbeit. Sergej riskiert aber weiterhin sein Leben.
1: Die schießen wieder den ganzen Tag. Schau nur. Na gut, gehen wir.

0: Wir werden nicht ewig im Dreck sitzen, oder? Jetzt ist es etwas wärmer, deshalb ist es matschig. Am Samstag kommen Helfer. Wir bereiten uns auf den 9. Mai vor. Und auf Ostern. Wie heißt es so schön? Unter härtesten Bedingungen. Aber es geht.
1: Hier wird ein Meer von Pfingstrosen und Tulpen sein. Meine Lieblingsblumen. Wunderschön. Alle möglichen Sorten. Das wird wunderschön. Wenn doch nur alles lebendig wäre, nicht wahr? Wenn doch nur alles lebendig wäre.
0: Es schien ein ganz normaler Arbeitstag zu sein, wie geplant. Zuerst verteilten wir Benzin im Dorf. Ich war mit meinem Stellvertreter unterwegs, als eine Drohne in unser Auto einschlug. Ein Blitz, Rauch, Sott und Qualm. Die Tür klemmte und ich kletterte über die Motorhaube aus dem UAZ heraus und sprang auf den Boden. Ich konnte nicht verstehen, warum. Warum ich auf einem Bein stand, während das andere, wie ich dachte, in einem Loch zu stecken schien. Als ich es anhob, sah ich, dass es abgerissen war. Ich stopfte meine Finger in das Loch, um die Blutung zu stoppen. Als dann die Soldaten kamen, gaben sie mir Schmerzmittel und legten eine Aderpresse an. Dann hörten wir eine weitere Drohne summen. Ich sagte, haut ab, solange noch Zeit ist, sonst töten sie uns alle drei statt nur einen. Also rannten sie zu einem Haus in der Nähe. Ich stellte mich tot. Die Drohne kreiste über mir, schwenkte um und griff das Auto ein zweites Mal an. Die Männer riefen, was ist? Bist du am Leben? Sie kamen, packten mich an den Händen und zerrten mich in das Haus. Dann begann die Evakuierung. Zu dem Zeitpunkt war ich bereits bewusstlos und wachte auf der Intensivstation wieder auf.
2: Автомат забираем. Это в сторону противника или просто откидываем. Раненая нога. С этой стороны. Не с этой. Потому что мы прикрываем свою голову. Вот, зажгутовали. На противника.
3: Unser Kamerad wurde verwundet. Einer unserer treuen Diener. Erstens, die Blutung stoppen. Zweitens, Schmerzmittel. Keine Panik, nicht schreien, Mama, Papa oder ähnliches. Es geht um Zeit, unnötige Aufregung und Blutverlust. Es gibt die sogenannte goldene Stunde. Es kommt darauf an, was man in dieser Stunde tut. Abbinden allein hilft bei einer Blutung nicht.

0: Zum richtigen Zeitpunkt muss die Aderpresse gelockert werden, sonst kommt es zu einer Nekrose, dem Gewebetod.
1: Das ist die erste Verteidigungslinie der nationalen Bataillone. Die haben unsere Jungs tatsächlich gestern eingenommen.
0: Wir sind den Pfad dreimal auf- und abgegangen. Zuerst unser Angriff, dann haben wir gesäubert und alles erledigt. Wir sind mit Trophäen zurückgekehrt. Im Galopp wie die Indianer.
1: Alias, bist du am Leben?
0: Ja. Und beim dritten Mal trat ich auf eine Mine. Gib mir was. Die Antipersonenmine explodiert. Es gibt viel Rauch und die Ukrainer verfolgen ihn. Sie lokalisieren die Stelle und die Artillerie eröffnet das Feuer auf den Ort der Explosion.
1: Wir leisten bereits erste Hilfe.
0: Keine Panik, keine Emotionen. Ja, es schmerzt, es ist erschütternd. Eine Gliedmaße ist abgerissen. Ich habe versucht, so gut wie möglich damit klarzukommen, um die Jungs nicht zu beunruhigen. Es ist so. Dein Freund hat Schmerzen. Er ist in Not. Du wirst immer ängstlicher und willst immer schneller helfen. Wenn man schneller agiert, übersieht man Details, Kleinigkeiten. Man übersieht vielleicht einen herannahenden Feind oder tritt auf eine andere Mine. Also, was dir die Ärzte erklären, bitte, bitte, lerne es wie das Vaterunser.
2: Der Westen versucht, Russland zu canceln. Allerdings hat er nicht bedacht, dass genau das die Menschen zusammenschweißt und für russische Unternehmen ein wahres Geschenk ist.
3: Ich schlage dir ein Abenteuer vor. Wir nehmen ein Auto aus einheimischer Produktion und fahren nach Dagestan. Auf dem Weg dorthin schauen wir bei russischen Unternehmen aller Art vorbei, um zu sehen, wie es ihnen geht.
4: Interessant, aber auch ein bisschen beängstigend.
3: Bist du etwa eine Spaßbremse? Zweifelst du etwa an der russischen Autoindustrie? Wir werden sehen. Wir müssen etwa 6000 Kilometer damit fahren. Verschwende die Milch doch nicht. Stell doch was drunter oder trink direkt draus. Was ist das da vorne?
5: Das ist unser Käseschmierroboter.
3: Socken.
4: Übrigens, Russen machen sehr gute Socken, finde ich, mit Humor.
3: Und was machen Russen schlecht? Wir können sehr gute Raketen bauen.
4: Raketen, Socken.

Nach meiner Verwundung gab man mir natürlich Schmerzmittel. Als ich in der Nacht schließlich wieder zu Bewusstsein kam, kam der Chirurg, der mich erst versorgt hatte, zu mir und sagte: Vadim, mach dir keine Sorgen, alles wird gut. Ich antwortete ihm: Es wird nicht wieder gut, es wird anders sein. Die Chirurgen an der Militärmedizinischen Akademie vollbringen wahre Wunder. Ich dachte, dass mein linker Arm, der komplett zertrümmert war, amputiert werden müsste, dass er nie wieder funktionieren würde.

In meinem Arm und Gesicht befinden sich noch immer Splitter. Es sind aber so viele und sie sind so klein, dass ein operatives Entfernen keinen Sinn ergibt. Hinter meinem Auge befinden sich zwei Metallsplitter. Um sie zu entfernen, wäre eine aufwendige Operation nötig, bei der das Auge vorübergehend herausgenommen werden müsste. Daher sagen sie mir, wenn es nicht stört, lassen wir es besser in Ruhe. Ich hatte 6 Operationen an beiden Armen, 4

Weitere sind noch nötig. Sehnentransplantationen, Wiederherstellung der Nerven und so weiter, damit wenigstens der eine Arm funktioniert. Wunderbar, da könnte ich ja gleich noch einmal heiraten. Es mag etwas langsam und umständlich sein, aber es funktioniert. Ein wenig drücken, ein wenig ziehen, so, sehr praktisch.

Im Krankenhaus vor 3,5 Monaten konnte ich meine Arme nicht höher heben als so. Da ich im Bett lag, verkümmerten meine Muskeln, besonders in den Schultern. Sogar das Anheben schmerzte. Ich schaffte es nicht. Viel Mühe und Schmerzen. Die Therapeuten im Krankenhaus haben mit mir gearbeitet und jetzt kann ich meine Arme wenigstens wieder anheben. Davor tat es schon weh, einen Löffel zum Mund zu führen.

0: So viele von euch. Wo kommt ihr her? Wo geht's hin?
1: Los geht's.
2: Nach meiner Entlassung aus dem Krankenhaus kehrte ich zu meiner Einheit zurück. Ich wurde zum Kommandeur des 1. Bataillons des 87. Selbstständigen Schützenregiments ernannt und begann mit der Rekrutierung, um das Bataillon von Grund auf zu erneuern. Das mit Erfolg. Die Jungs sind die Besten. Gott segne sie. Jene, die am Leben sind. Einige sind leider nicht mehr unter uns. Ja, mein Leben hat sich rasant entwickelt. Volodya, geh zurück zur ersten Position, zum Anfang.
0: Von hier aus, von der Kreuzung, zu Fuß. Der Schützenpanzer bringt euch dort nicht hin.
2: Das geht nicht, oder?
0: Geht nicht.
1: Wie weit ist es?
3: Etwa 7 Kilometer.
0: 7 Kilometer. Geh besser nicht geradeaus. Halte dich ein wenig links.
1: Richtung Eisenbahnlinie.
0: Ja, Richtung Eisenbahnlinie. Nähere dich von links.
1: Hier ist der Graben.
0: Abassa, hier kannst du ordentlich zur Sache gehen. Sperr das Feuer aus diesem Waldgürtel, wo du die Ausgänge sehen kannst. Du wirst ihn nicht eliminieren, aber zumindest wird er sich nicht mehr blicken lassen.
2: Verscheuch ihn.
0: Ihn verscheuchen reicht schon.
1: Dort gibt es Süßigkeiten. Die Schokolade haben Sie schon mitgenommen.
0: Nimm die Süßigkeiten.
3: Hier sind Süßigkeiten.
2: Ich verstehe, dass der Plan nicht perfekt ist. Unter uns gesagt. Aber das ändert nichts an unserer Zielsetzung oder unserer Beteiligung daran.
0: Wir müssen Bublik finden.
2: Verdammt. Das ist es, was mich am meisten ärgert. Die Tatsache, dass die Leute bei der Ankunft bereits erschöpft und vollkommen am Ende ihrer Kräfte sind. Nach dem Gewaltmarsch mit dem schweren Gepäck kommen sie völlig fertig an.
3: Gestern bin ich losgefahren. Vorgestern am Mittag und wir sind erst heute Morgen hier angekommen.
2: Das ist schlimm. Nein, das ist die schlechteste Logistik, die wir je hatten, in den ganzen 2 Jahren. Wenn die Jungs sich bereit machen und man sie verabschiedet, ihnen Anweisungen gibt und so weiter, das ist der schwierigste Teil. Natürlich beten wir für sie, für jeden Einzelnen. Wenn man selbst geht, ist es kein Problem. Man macht sich bereit und los geht's. Wenn man aber zurückbleibt und die Männer losziehen, es gibt nichts Schlimmeres. Aber was soll's? Wir haben eine Aufgabe und die werden wir erfüllen.
3: Los, los!
2: Bis bald, Jungs.
1: Bis bald.
2: Kommt zurück, ihr alle.
1: Ich komm wieder.
2: Darauf kannst du wetten.
0: Machen wir ihnen Feuer unterm Hintern. Los geht's.
3: Los, machen wir sie fertig.
2: Genauso, Jungs.
4: Mach einen Becher bereit.
5: Was für einen Becher?
4: Wir brauchen eine Urinprobe. Hast du gestern nicht zugehört? Pass auf die Tasche. Bin gleich.
5: Schmerzen? Natürlich habe ich Schmerzen. Schließlich ist ein Teil des Beins weg. Aber das geht vorbei. Ich hatte Phantomschmerzen. Nun, das ist unvermeidlich. Die Ärzte sagten, dass es so kommen würde. Damit habe ich mich abgefunden. Guten Tag.
6: Nehmen Sie Platz. Zum Thema. Es geht um die Beantragung Ihrer Erwerbsminderungsrente. Wir stellen gerade die Unterlagen zusammen. Haben Sie alle Tests durchlaufen?
5: Blutentnahme hatte ich.
6: Blut, aber noch keine Urinprobe. 2 Blutproben, richtig?
5: Ja.
6: Wir müssen die Ergebnisse abwarten. Haben Sie Fragen?
5: Nein, keine.
6: Tragen Sie Salben auf?
5: Nur diese. Die Sache ist, gestern bin ich hingefallen. Es ist aber nichts Schlimmes.
6: Soll ich es mir mal anschauen? Schauen wir uns den Stumpf mal an. Manchmal kommt es zu Stürzen, meist ohne schlimme Folgen. Ist es nichts passiert? Genau, Gott sei Dank.
3: Setz dich. Setz dich.
7: Da sind Splitter.
3: Ich brauche mehr Licht auf dieser Seite. Was ist dein Regiment?
7: 299.
3: Du kannst sie so nicht ausziehen.
7: Doch, das werde ich.
8: Von Schrapnell getroffen?
7: Ja, eine Splitterbombe. 4 Kassetten.
3: Ich werde wohl neue Socken brauchen.
8: Wir geben dir neue Socken.
3: Wie lautet dein Rufname?
7: Schnell.
3: Ich kümmere mich darum. Es ist nichts Ernstes.
7: Ein Splitter.
2: Moskowit und ich haben ein Foto, aufgenommen im Mai 2022. Im Mai. Auf dem Foto sind wir ungefähr 15 Leute. Von den 15 Leuten sind nur noch Moskowit, ich und Stari am Leben. Stari und ich verloren Beine, Moskowit verlor ein Auge und hat Granatsplitter im Hals. Die anderen sind gefallen. Sie waren gute Kerle. Die Besten der Besten.
6: Hast du eine Prothese?
2: Ja, ich laufe herum.
6: Du kannst laufen, ja?
2: Anfangs fiel es schwer. Ich dachte, das wird nichts.
6: Trägst du die Prothese jetzt? Wirklich? Das habe ich nicht bemerkt.
7: Ich habe es geschafft, mit diesem Fuß 4 Kilometer zu laufen. Ein Albtraum. Wir wurden von Splitterbomben und Mörsern getroffen. Hier ist ein kleiner Splitter, eine kleine Wunde. Aber ich sehe, es blutet stark.
3: Langsam, langsam, immer ruhig.
7: Ja, aber es ist kalt.
3: Normal. Keine Sorge, du wirst leben. Es ist eine Fleischwunde. Hier ist es eingedrungen und dort wieder raus. Es hat nicht einmal geblutet. Die Kniescheibe hat ziemlich was abbekommen.
6: Kannst du dein Knie beugen?
2: Ja, aber das Problem ist, dass sie nur wenig Knochen retten konnten. Deshalb schmerzt jetzt das Kniegelenk sehr. Es fehlt der Halt, die Hebelwirkung. Das gesamte Gewicht lastet auf dem Kniegelenk.
6: Auf dem Kniegelenk?
2: Ja, das ist schon meine 4. Prothese. Die 4. Die 3 vorherigen habe ich an der Front verschlissen. Es passiert immer im ungünstigsten Augenblick. Ich habe die Dinger schon mit Klebeband zusammengeflickt, mit Schrauben. Man muss sich immer etwas einfallen lassen.
6: Verstehe, das ist die Lage, in der du dich befindest.
3: Durchhalten.
7: Ist gut, es geht schon.
8: Die Blutung,
7: ich verstehe.
3: Eine Aderpresse ist nicht nötig. Um die Blutung zu stoppen, machen wir einen Druckverband.
7: Verstehe.
3: Ein enger Verband. Das war's. Problem gelöst. Bleib sitzen. Brauchst du?
7: Ja.
3: Hier, nimm eine.
2: Ich habe mich nicht daran gewöhnt, dass es fehlt. Phantomschmerzen plagen mich.

0: Es ist. Manchmal juckt es, manchmal schmerzt es. Aber wie kann es schmerzen? Da ist doch nichts. Es juckt, der Fuß schmerzt, Schmerzen überall. Naja, nachts ist mein Kopf, mein Gehirn verwirrt. Das Gehirn sendet ein Signal, aber das Bein ist weg. Es ist schwer natürlich. Aber ich lebe, Gott sei Dank. Ich lebe, Gott sei Dank. Und ich wünschte mir, dass alle getöteten Jungs nur ein Bein verloren hätten.
1: Wenn ich Abgeordneter wäre, würde ich ein Gesetz durchsetzen, das die Großschreibung des russischen Wortes Freund vorschreibt. Denn ein Freund ist mehr als ein Verwandter, so scheint es mir.
2: Vadim, mein Freund, herzlichen Glückwunsch zum Geburtstag.
3: Mein junger Freund.
1: Mein Bruder.
4: Hallo, mein Bruder. Herzlichen Glückwunsch zum Geburtstag.
1: Danke.
4: Du bist ein zäher Brocken.
1: Danke, Bruder. Silbernes Haar. Stahl in der Hose und Geld im Beutel. Ein echter Mann.
2: Wir befinden uns an diesem heiligen Ort. Wir sind unterwegs. Wir sind Reisende. Möge Gott es geben, dass unsere Reise unter der großen Macht des großen Führers Uasturchi steht.
4: Der heilige Georg.
1: Schönes Wetter, blauer Himmel, Freunde und ein heiliger Ort. Was braucht man noch zum Glücklichsein? Frieden, sonst nichts. Der Sieg wird kommen.
4: An diesem heiligen Ort, dem heiligen Ort des heiligen Georg, hänge dieses Gemälde zu Hause auf. Es hat dir in deinem Leben schon einmal geholfen. Diesem Bild solltest du stets Beachtung schenken und beten.
3: Amen.
1: Vielen Dank, Jungs. Ich werde emotional. Beachtet mich einfach nicht.
3: Ist gut.
1: Vielen Dank. Schluss, Mädchen, streitet euch nicht. Oft werde ich gefragt, ob ich irgendetwas bereue. Ich bin nicht verbittert, habe mir meinen Sinn für Humor bewahrt und ich weiß, dass man mit Freunden wie euch das Leben in vollen Zügen genießen kann. Sogar besser als zuvor, auch ohne Arme und Beine. Nun, ich halte mich kurz, will euch Freunden nur Gutes wünschen und mit euch anstoßen. Gott segne euch.
4: In dem Satz soll es aber heißen, nicht genießen kann, sondern genießen muss.
1: Genießen wird, da hat Onkel Magomed recht. Das ist die berühmte Straße nach Chinbal. Ich habe sehr gute Freunde in Nordossetien, in Wladikawkas. Und sehr gute Freunde, Kameraden aus der Armee in Südossetien, in Chinbal. Diese Straße verbindet meine Freunde. Ich besuche Freunde entlang dieser Straße und sie besuchen mich. Wenn ich diese Straße entlang fahre, schlägt mein Herz höher, denn ich werde meine engsten Freunde treffen, meine Waffenbrüder. Die Ereignisse von 2008 hier in Südossetien, in Chinbal, haben mein Schicksal und mein Leben unauslöschlich geprägt. Gemeinsam haben wir Bombenangriffe und Explosionen durchgestanden. Als es kein Wasser und kein Essen gab, haben wir alles geteilt und uns gegenseitig geholfen. Für mich ist das ein Ort der Kraft. Dies ist das Land, das ich Heimat nenne, wo ich wie ein Bruder aufgenommen werde. Natürlich empfinde ich dasselbe für Sie.
3: Hauptmann der russischen Armee, Fallschirmjäger, Krieger. Du wirst in diesem Land sehr geliebt.
5: Amen.
1: Einen solchen Geburtstag habe ich wohl noch nie erlebt. So viele liebe Worte, so viele Geschenke. Der Präsident von Südossetien kam, um mir zu gratulieren. Fast alle meine Freunde sind hier. Zu sagen, dass ich mich freue, wäre eine Untertreibung.
4: Wo ist der Schlüssel zum Verwaltungsgebäude?
6: Hier bei den Süßigkeiten. Es ist bestimmt schon jemand da. Also los. Bis später.
4: Bis später. Die F*** lassen nicht locker. Irgendwo haben sie ein Kabel beschädigt und jetzt gibt's kein Internet mehr. Hauptsache, es gibt wenigstens Strom. Guten Morgen.
6: Hallo.
4: Wie war die Nacht? Gut?
6: Gut, wir sind es gewohnt.
4: Was war im Zentrum?
6: Ein Auto ist ausgebrannt.
7: Drüben bei dem Haus.
4: Sind Ihre Fenster intakt?
8: Wo sollen wir Glas herbekommen?
4: Plastikfolie vielleicht?
8: Haben wir nicht. Können Sie uns welche geben?
4: Ja. Falls etwas passiert, kommen Sie vorbei, ja?
8: Ja.
4: Gut.
9: Ist das kürzlich passiert?
4: Ja, vergangene Nacht. Sie haben das Privatfahrzeug getroffen, etwas darauf abgeworfen. Drohnen. Ungefähr 8 Stück. Baba Yagas mit Mehrfachbestückung. Unsere Fenster wurden zerstört, also die Plastikfolie. Fenster ist ja kaum das richtige Wort. Wir haben sie mit Folie ausgekleidet. So sieht es hier aus. Jeder Tag bringt neue Ängste. Aber heute sind die irgendwie durchgedreht. Nadezhda Nikolaevna? Hier ist sie. Ich rufe und rufe, aber es kommt keine Antwort.
10: Ich schaue mich gerade etwas um.
4: Wie steht es nach dem Angriff um die Schule?
10: Diese Seite habe ich bereits angeschaut. Hier ist nichts passiert. Jetzt schaue ich mir die andere Seite an.
4: Wann die Reparaturen gemacht werden, hängt von unserer Armee ab. Nach der vergangenen Nacht sehe ich darin keinen Sinn. Sie haben die halbe Nacht lang gefeuert. Unablässiges Bombardement.
11: Guten Tag.
4: Hallo, wie geht es Ihnen?
11: Noch am Leben.
4: Gott sei Dank.
7: Guten Morgen.
4: Hallo, wie war die Nacht?
7: Gut soweit. Ich gehe die Arbeit beständig an.
4: Ich weiß, Sie sind fleißig wie eine Biene.
7: Jetzt hole ich Sveta. Man hat sich beschwert, wir hätten die Rosen falsch geschnitten.
4: Wirklich?
7: Ja.
4: Wer sind diese Hobbygärtner?
7: Wir haben welche, aber wir hören auch zu. Es gibt viel zu tun. Auf dieser Seite schaffen wir es nicht ohne die Hilfe der Männer.
4: Gehen Sie dort noch nicht hin. Sie wissen ja, was los ist.
7: Es war furchtbar. Ich wachte auf und konnte nicht mehr einschlafen.
4: Passen Sie auf sich auf.

0: Erinnerst du dich an die leeren Straßen zu Beginn der militärischen Sonderoperation? Kein einziges Auto, außer vielleicht ein Militärfahrzeug alle 30 Minuten. Davon abgesehen war die Straße leer. Und heute haben wir Staus. Was sagt uns das? Es bedeutet, dass der Frieden kommt. Die Menschen kehren zurück. Das Leben geht weiter. Kaiman! Oh mein Gott, oh mein Gott! Ganz ruhig, Junge. Was ist los? Was ist mit dir? Das ist mein Wolfshund. Wo hast du gesteckt? Trink ein bisschen. Ja, ja. Okay, okay, das war's erstmal. Ich komme später wieder. Komm, nimm die Gitarre. Lass uns gemeinsam jammen.
1: Ich bin zu schüchtern.
0: Na komm schon, los geht's.
1: Ich bin wirklich schüchtern.
0: Nur keine Scheu. Hier verbringen wir eigentlich die meiste Zeit, wenn wir nicht im Kampfeinsatz oder irgendwo unterwegs sind. Es finden stets irgendwelche Planungen oder andere Dinge statt. Und wir halten unsere Treffen im engsten Kreis ab. Ich komme aus einer kreativen Familie. Im Grunde genommen singt oder tanzt jeder von uns. Gib mir den ersten Ton. In der Schule haben wir Aufführungen gemacht, in denen ich ständig Krieger oder Soldaten spielte, Gedichte aufsagte oder Lieder sang. Später schrieb ich mich durch einen Zufall in der Schauspielschule ein. Offenbar war es so vorbestimmt. Und so wurde das Theater zu meiner spirituellen Heimat, einem Ort, wo ich meine Stimme erheben konnte. Und mir wurde klar, dass das meine Berufung war. Bereits während meiner Studienzeit boten mir Regisseure Rollen an, eine nach der anderen. Diese Verbindung zwischen der Energie des Publikums und deiner eigenen Energie, wenn das Publikum sofort erkennt, ob du aufrichtig

richtig, unecht oder gekünstelt bist. Auf der Bühne kann man offen über alles sprechen.

0: über die Schulter. Die Ärzte sagen, dies sei momentan die fortschrittlichste Prothese und dass ich mich nur daran gewöhnen müsse. Nehmen wir an, ich will etwas anheben und irgendwo abstellen. So, bewegen von hier nach dort. All das kann ich mit der anderen Hand viel schneller tun. Was kann man in dieser Winkelposition machen? Mein Gesicht kann ich damit nicht erreichen.
1: Ja, du kannst dir nicht einmal die Zähne putzen.
0: Genau, das geht nicht. Die Prothese soll nicht mit Wasser in Berührung kommen. Sie sagen, ich soll Geschirr spülen und solche Dinge vermeiden. Das ist das Problem für all jene mit einer Amputation über dem Ellenbogen. Ohne Ellenbogen kann man den Arm nicht bewegen. Naja, ohne Ellenbogen ist es so oder so schwer. Die Prothese wurde vor 4 Monaten angepasst. Jetzt fühlt sie sich zu eng an. Ein Arm verändert seine Form. Er kann dicker oder dünner werden. Natürlich wird niemand seine Prothese alle 2 bis 3 Monate neu anpassen. Ehrlich gesagt ist es auch kein Problem. Die Sensoren sitzen eng und die Muskulatur ist nicht mehr so kräftig wie zuvor. Man kann es nicht mehr so sehr belasten. Eine solche Wunde hatte ich nie zuvor gehabt. Die Schmerzen hielten 1,5 Monate an, nicht weniger. Es gab Schmerzmittel, natürlich. Und als es immer schmerzhafter wurde, unerträglich und sich immer weiter steigerte, dachte ich, nur ein kleiner Schritt und all dein Leiden hört auf. Warum überhaupt leiden? Aber dann dachte ich an meine Freunde, wie sie bei meiner Beerdigung zu meinen Söhnen kommen und sagen würden, wir haben euren Vater unterstützt, wir dachten, er sei ein starker Mann, aber er entpuppte sich als ein Schwächling. Dieser Gedanke hielt mich aufrecht. Ich lag da, biss die Zähne zusammen und hielt durch.
2: Der Donbass. Hier teilt die Frontlinie die Welt. Jenseits davon werden Häuser zu Ruinen und Kirchen zu stummen Zeugen der Tragödie.
3: Am 24. Februar 2022 fanden wir uns um 6 Uhr morgens am Kloster ein. Es gab einen Knall, eine Granate. Wir verstanden sehr genau, dass der Krieg begonnen hatte.
4: Es war wie eine Mondlandschaft. Krater neben Krater. Manchmal träume ich noch davon. Wie kann man so etwas vergessen?
5: Sie stellten Mörser auf und beschossen die Kirche. Einfach so, ohne jeglichen Grund. Nichts konnte gerettet werden.
2: Jetzt findet in Donbass eine groß angelegte Wiederherstellung der geistlichen Zentren statt. 16 orthodoxe Stätten wurden bereits wiederhergestellt.
6: Eine Kirche ist das geistliche Herz einer Stadt. Solange dieses Herz schlägt, gibt es Leben.

0: Es ist in Ordnung. Ein Bein sind keine zwei, aber immerhin. Immer langsam, wie man so schön sagt. Ich habe viel Fahrpraxis. Es hat auch Vorteile, denke ich. Ich fahre schon seit 33 Jahren. Und wie viele Soldaten fahren mit Prothesen an der Front? Ja, ich denke, alles wird besser und einfacher, wenn ich erst einmal meine Prothese habe. Es ist gefährlich, denn dort gibt es Drohnen- und Granatenbeschuss. Es gibt nur eine Straße zu den Dörfern zwischen Gorlovka und Jasinovata. Wir sind schon bei Partisan. Wir sind zu Hause, ohne Zwischenfall durchgeflogen. Sehr gut. Wir können aufatmen. Dieses Heulen, da drüben ist die Front. Unsere Jungs feuern. Sie kämpfen weiter. Natürlich sind Renovierungsarbeiten am Haus auf zwei Beinen einfacher. Aber ich habe die Lösung gefunden. Ich setze mich auf die Leiter mit Rollen und meine Frau buxiert mich herum. So werden wir tapezieren.
1: Legst du die Abdeckplane aus?
0: Ja.
1: Ich bin gleich bei dir.
0: Seit 33 Jahren sind wir verheiratet, aber wir kennen uns seit der dritten Klasse. Wir waren Freunde, haben mit 17 geheiratet und sind es bis heute. Sie ist meine einzige Unterstützung. Sie bedeutet mir alles. Ich muss nur arbeiten. Um die Finanzen und alles andere kümmert sie sich. Wir müssen das erledigen, solange ich noch im Krankenstand bin. Wenn ich wieder arbeiten gehe, wird die Renovierung eingestellt. Wenn man das Haus um 6 Uhr verlässt und um 22 Uhr heimkommt, was kann man da noch machen? Manchen geht es schlechter als mir. Keine Arme und keine Beine. Man sieht Athleten, die rennen. Ich sah einen schwarzen Sprinter ohne Beine. Hast du gesehen, wie er auf seinen Händen rennt? Er gewinnt immer den ersten Platz. Mir fehlt also ein Bein? Das ist nicht tödlich. Das Wichtigste ist, dass ich am Leben bin. Und gesund. Gerade jetzt, wo es all die Prothesen gibt.
1: Die Tapete passt nicht so, wie du es eingezeichnet hast. Es ist doch keine Farbe, die man aufträgt.
0: Die Sache ist, wenn du es jetzt so machst.
1: Die erste Bahn wird passen. Wir werden den Rest da drüben einpassen.
0: Wie viel brauchen wir dort drüben?
1: Ungefähr 2,70 Meter.
0: Ist gut. Knick die Enden ein.
1: Ja.

0: Na gut, gehen wir?
1: Gehen wir. Lassen wir es trocknen. Schluss damit.
2: Warte, ich mach das. Gut so?
3: Ja, gut.
2: Du siehst hervorragend aus.
3: Das ist das erste Mal, dass ich die Schulterklappen eines Hauptmanns trage, seit ich nach meinem Krankenhausaufenthalt in den Rang befördert wurde. Wie fühlt es sich an? Nun, interessant, ja. Gestern hat der Quartiermeister die Uniform schnell zusammengestellt, nachdem meine alte an der Front schwer beschädigt wurde. Es handelte sich um einen Tarnanzug. Es ist das erste Mal seit 30 Jahren, dass ich eine Offiziersuniform trage. Heute wurde ich zudem aus gesundheitlichen Gründen aus dem Dienst entlassen.
2: Wie viele Jahre haben Sie gedient?
3: In dieser Brigade war ich seit der Mobilisierung. Davor habe ich in der Sowjetarmee in der Ukraine gedient.
2: Das haben viele.
3: Ja,

0: Augen rechts. Achtung! Grüße, Kameraden. In unserer Brigade dient ein Held. Für seinen Mut und seine Tapferkeit, die er im Rahmen der militärischen Sonderoperation bewiesen hat, wird Hauptmann Vadim Viktorowitsch Gontscharow die Tapferkeitsmedaille verliehen. Herr Major, Hauptmann Gontscharow ist gekommen, um seinen Orden in Empfang zu nehmen.
1: Ein rein.
0: Jawohl, Herr Major. Ich diene Russland.

0: Wir marschieren. Es wird ein 8,5 Kilometer langer Marsch. Und dann nehmen wir die Schlackenhalde ein. Die Einnahme der Schlackenhalde wird schwieriger werden als der 8,5 Kilometer lange Marsch. Denn dort draußen, viele sind gescheitert. Aber unsere Kämpfer werden es schaffen. Schaut euch die Jungs an, wie sie dort herumspringen und hochklettern. Alle Ereignisse. Während ich im Krankenhaus war, traf eine Granate unsere Stellung. Es kam zu Kämpfen, mehrere unserer Jungs starben. Meine Emotionen und Gefühle sagten mir, dass ich nicht mehr derselbe sein würde, dass ich Einschränkungen haben würde, dass ich nicht mehr... Mein ganzes Leben lang war ich aktiv. Auf der Bühne, beim Tanzen, in den Bergen, beim Sport, bei der Jagd. Und hier ist der Krieg. Und ich bin in diesem Krieg, mit einem fehlenden Körperteil. Ich weiß nicht. Wahrscheinlich hatte ich größere Angst vor einem psychischen Zusammenbruch. Wir nähern uns an. Ich sage es dir ganz ehrlich. Ich weiß zwar nicht wie, aber an einem gewissen Punkt sagte ich mir, dass ich wieder auf die Füße kommen würde. Und dass ich nicht nur wieder laufen würde, sondern dass ich zurückkehren und die Waffe wieder in die Hand nehmen würde, um gemeinsam mit den Jungs den Sieg näher zu bringen, für den so viele Menschen starben. Soldaten wie Zivilisten. Dieser Gedanke inspirierte mich und nach den ersten Übungen wusste ich, dass ich es schaffen würde. Wie oft bezwingt ihr die Schlackenhalde?
1: Regelmäßig.
0: Okay, übertreibe nicht.
2: Im Trainingslager täglich.
1: Regelmäßig.
0: Regelmäßig, das glaube ich dir, aber nicht täglich.
1: Im Trainingslager haben wir das Gelände 2 Wochen lang jeden Tag bezwungen.
0: Das glaube ich dir. Ihr werdet mir später danken. Glaubt mir. Sowohl euren Füßen als auch euren Ausbildern. Ja, es wird ein harter Weg.
3: Wund?
0: Nein, alles gut. Ich habe doch vor 2 Tagen gesagt, dass alles gut verlaufen ist. Jetzt ist AC-DC-Zeit. Hat jeder seine Flossen an? Sitzen die Hufe richtig?

0: Highlander.
1: Nein, Bruder. Nein, es ist alles gut. Es ist eine Frage des Prinzips. Auf den letzten Metern muss ich wohl durch den Dreck kriechen, aber...
0: Wir lassen niemanden von uns zurück.
1: Das weiß ich, Bruder. Deine Worte helfen mir schon. Vertrau mir. Ich werde es schaffen. Danke.
2: Komm auf die Spitze. Hier oben ist das Gold. Traditionen hochhalten.
1: Hör auf. Es ist nur so, dass mir die Prothese beim letzten Mal abgefallen ist.
0: Diesmal nicht. Gib mir deine Hand.
1: Alle haben es geschafft. Sehr gut.

0: Aus einem bestimmten Grund hat der Herr mich gerettet. Und dass er mich gerettet hat, bedeutet, dass ich zuvor anderen Menschen geholfen habe. Ich denke, das ist wohl der Grund, warum er mich gerettet hat. Jetzt warte ich nur noch auf meine Prothese. Sobald ich sie habe, fange ich neu an. Das Wichtigste ist, dass man weiterlebt.
1: Lasst uns versuchen, unserem Land, unseren Freunden, unserer Familie und unseren Lieben nützlich zu sein, für unsere Freunde und Verwandten. Ich bin sicher, dass ich meinen Platz im Leben finden werde und eine Möglichkeit von Nutzen zu sein. Und alles wird gut sein. Was gibt es da noch zu überlegen? Wir müssen einfach leben und wir werden leben.
2: Wenn der Herr dein Herz nicht angehalten hat und du atmest und weißt, dass du weiterleben sollst, du lebst weiter, all dem Bösen und den Feinden zum Trotz, für jene, die dich wertschätzen und lieben, die dich immer lieben werden. Du musst leben, unbedingt.

0: Zuerst die Decke damit streichen. Komm schon, mehr.
1: Ruslan, was zum Teufel? Alle sind schon nervös.
0: Genau, das Archivvideo.
2: Der Film wird so anfangen.
0: Das wird Blasen geben.
3: Egal, jetzt wird das alles aufsaugen.
0: Wie kommst du darauf?
2: Sergej.
0: Willst du die Tapete damit glatt ziehen?
2: Was willst du da, Sergej?
1: Brauchst du Hilfe?
0: Nein, es geht schon.
4: Wow. RT behaupten, Händewaschen sei wenig hilfreich gegen Covid-19.
5: Wirklich.
6: Leider löste diese falsche Meldung der Bild-Zeitung zwar Emotionen, aber keinen gesunden Menschenverstand aus. Doch es war Professor Bob Arnett, der gesagt hat, Sie können sich den ganzen Tag lang die Hände waschen, doch Sie werden trotzdem das Coronavirus bekommen, wenn jemand in Ihrer Nähe hustet. Lassen Sie sich von Fakten leiten, nicht von Emotionen.
5: RT.de. Kritisch bleiben.
7: Wenn du zerstörte Kirchen siehst, sage nicht, schau, was die Menschen getan haben, sondern sage, das ist es, wohin uns der Teufel gebracht hat. Verwandle deinen Kummer in geistliche Trauer. Daraus entsteht ein Gebet.
8: Dir wird es kaum auffallen. Ich aber kannte diese Menschen vorher und nachher. Alle haben sich verändert. Ihre Sichtweisen haben sich geändert. Was einst kostbar war, wurde bedeutungslos. Was sie einst nicht wahrnahmen, ist heute kostbar.
9: Wir haben ein tiefgreifendes Verständnis davon, was wahrhafter Frieden bedeutet.
10: Ich denke, der einzige Grund, warum ich überlebte, war der, dass ich betete. Überall um mich herum flog Schrapnell, aber ich bekam keinen Kratzer ab. Es ist ein Wunder.
11: Sehr viele Menschen wurden verwundet, viele verloren Angehörige. Sie haben sehr viel Leid erfahren und sie brauchen so etwas wie einen geistlichen Wiederaufbau.

0: Der Donbass. Hier teilt die Frontlinie die Welt. Jenseits davon werden Häuser zu Ruinen und Kirchen zu stummen Zeugen der Tragödie. Der Krieg endet aber nicht mit dem letzten Schuss. Er lebt in den zerbrochenen Herzen und Seelen der Überlebenden weiter.
1: Um ehrlich zu sein, manchmal träume ich noch davon. Es verblasst langsam, aber tief in mir drin ist es noch da. Freunde, Familie, einer nach dem anderen kam um. Besonders an die Älteren erinnert man sich. Wie viele werden noch unter den Trümmern sein? Wie kann man so etwas vergessen?
2: Kein einziges Haus in Avdijewka blieb verschont. Die militärische Sonderoperation begann im Jahr 2022, richtig? Befreit wurden wir im Jahr 2024. 2 Jahre lang haben wir auf Russland gewartet. Rund 700 Menschen blieben in Avdijewka, so wie wir auch.
1: Es war wie eine Mondlandschaft. Krater neben Krater. Ich wohnte in dem unfertigen Haus dort drüben.
0: Alexeis Haus war unter den ersten, die zerstört wurden. Er zog in eine Kirche in einem Vorort der Stadt. 2 ganze Jahre lebte er dort, vollkommen allein.
1: Oh je, es gab einen Treffer. Etwas wurde getroffen. Hier ist mein kleines Zuhause. Ein Herd, ein Bett, ein Fenster. Sonst nichts. Das ist eine Kriegskatze. Der Lärm macht ihr nichts aus. Sie beschießen die Umgebung direkt vor dem Fenster. Alles geht zu Schutt. Auch dort drüben hinter der Mauer. Und sie liegt einfach da und schnarcht. Das ganze Haus bebt und man fragt sich, bin ich der Nächste, den es trifft? Trifft es mich oder nicht? So ist das. Hier, damit habe ich überlebt. Ich bin am Leben, weil ich fest daran glaubte, dass alles gut werden würde. Ich betete zum Herrn, dass er die Kirche schützen würde, dass er sie erhalten würde.
0: Mehrere Häuser in Avdijewka wurden bereits repariert. Langsam kommen die Menschen aus den Kellern und ziehen wieder in die Wohnungen ein.
3: Dort, wo ich war, gab es einen Treffer, dann einen zweiten, einen Volltreffer. Wir wussten, dass es in 1 oder 2 Tagen vorbei sein würde. Wir gingen weg. Alexei blieb. Man gab ihm eine Wohnung mit Strom und Heizung.
1: Am Ende des Herbstes machte ich mich langsam auf den Weg zurück. Schließlich ist es mein Zuhause. Hier ist alles, was ich habe. Ich schaue jeden Tag nach den Hunden, ob sie gefüttert werden oder nicht. Wer weiß, vielleicht sind sie schon tot. 7 Hunde sind noch da. 5 wurden getötet. Ich habe sie in den Kratern hinter dem Zaun vergraben.
0: Es ist ein Wunder, dass das Leben hierher zurückkehrt. So etwas ist nur dort möglich, wo der Glaube an die Zukunft unerschütterlich ist. Bittet, so wird euch gegeben. Suchet, so werdet ihr finden. Klopfet an, so wird euch aufgetan. Denn wer da bittet, der empfängt. Und wer da suchet, der findet. Und wer da anklopft, dem wird aufgetan.
4: Wissen Sie, als unsere Truppen anrückten, konnte es keiner glauben. Nicht bevor wir sie sehen und umarmen konnten. Es war einfach nur ergreifend.

Ich rannte hinaus zum Kulturzentrum. Sie kamen von beiden Seiten. Ich sah 7 von ihnen. Sie trugen rote Armbinden. Ich fragte mich, bilde ich mir das nur ein? Wir umarmten uns und ich dachte nur, uff. Ich sagte ihnen, bleibt diesmal für immer.

0: Stück für Stück.
1: Gott segne dich, Alexei.
0: Möge der Herr dir Gesundheit geben. Es war Militärseelsorger, ging dann aber seinen eigenen Weg. Nicht den unseren, sondern den eines Soldaten.
2: Die Kirche wurde schwer beschädigt. Die Kuppel und die Wände waren durchlöchert. Das Mauerwerk war von Schrapnell durchsiebt. Aber sie blieb stehen.
3: Wäre es nicht der Wille Gottes gewesen, hätte die Kirche es nicht überstanden. Sie teilte das Schicksal der Stadt und der Menschen darin, die so viel leiden mussten.
2: Sobald die Kämpfe nachließen, begann man mit dem Wiederaufbau der Kirche. Sie war eines der ersten Gebäude, die wieder aufgebaut wurden. Denn die Wiederherstellung einer Kirche ist immer der erste Schritt bei der Wiederherstellung des Seelenheils der Menschen.
3: Eine Kirche ist das geistliche Herz einer Stadt. Solange dieses Herz schlägt, gibt es Leben.
4: Sie arbeiten sogar in der Nacht. Sogar nachts gehen die Arbeiten weiter. Die Jungs sind großartig. Sie sind sehr gewissenhaft.
2: Die Kirche bekam einen neuen Anstrich, von blau zu hellgelb. In der orthodoxen Tradition symbolisiert diese Farbe himmlische Glorie und den Triumph des Lebens über den Tod.
5: Dieser Bau stellte sich als besonders schwierig heraus. Es gab Feindseligkeiten und wir Bauarbeiter wurden mehrmals beschossen. Es gab sogar Momente, in denen wir Drohnen entkommen mussten.
2: Die Bauarbeiter bereiten die Wände für die neuen Fresken vor. Bald werden hier wieder Heiligenbilder und Szenen der frohen Botschaft zu sehen sein.
0: Wenn eine Kirche wieder aufgebaut wird, ist der Kirchenrat sicher und vertraut darauf, dass alles in Ordnung sein wird. Diese Hoffnung wird den Menschen durch den Wiederaufbau vermittelt.
2: Eine Kirche ist ein Haus des Gebets. Sie birgt das Gebet in ihrem Innern. An anderen Orten ist das Gebet auf Wanderschaft. Einige Orte sucht es auf, andere suchen es und finden es nicht. Aber hier in der Kirche ist das Gebet lebendig. Hier kann es jeder finden.
6: Allgemein wurden Kirchen im orthodoxen Donbass in früheren Jahren erbaut. Vor der Revolution gebaute Kirchen blieben erhalten. Klöster gibt es auch. Bei den über 11 Jahre anhaltenden Feindseligkeiten wurden aber leider viele von ihnen zerstört. Klöster sind ebenfalls betroffen. Ukrainische Streitkräfte zielten mit ihren Waffen auf Kreuze, um diese von den Kuppeln der Kathedralen zu holen. All das ist sehr betrübend. Diese Kirchen müssen wieder aufgebaut werden. Im Bereich der Diözese von Donetsk befinden sich derzeit mehr als 100 Kirchen, Klöster und Pfarrgebäude, die einer Wiederherstellung bedürfen.
2: Insgesamt zeigen rund 200 Kirchen in 4 historischen Regionen die Spuren des Krieges. Jede einzelne ist ein erstarrtes Gebet um Erlösung. Shirokino. Vor 11 Jahren blieb hier die Zeit stehen. Es wurde zu einem Geisterdorf. Hier endete der Krieg nie. Zwischen den Ruinen lebt er weiter.
7: Wir betreuten die Dörfer während der Feindseligkeiten. Ende 2014 wurde Nowoasowsk unter Kontrolle der Volksrepublik Donetsk gestellt. Die Front bewegte sich hierher und stoppte hier. Über 10 Jahre hinweg war dies hier die Frontlinie. Genau hier. Auf dieser Seite des Dorfes befanden sich die Azov-Kämpfer und auf der anderen Seite stand die Donetsker Miliz.
3: Das ukrainische Militär befahl uns, für 2 oder 3 Tage zu evakuieren. Das halbe Dorf wurde zur Pozhivanovsky-Kirche gebracht und die andere Hälfte in das Stadtzentrum. Dort trieben sie die Leute auseinander. Geht wohin ihr wollt, so haben sie die Menschen zurückgelassen, in der Kälte im Februar. Das ist alles, was von unserem Haus übrig geblieben ist. Hier war eine Stabsstelle untergebracht. Später sprengten sie es in die Luft. Dies hier war der äußerste Punkt der Ukraine. Ukrainisches Territorium. Das gesamte Dorf war vermint.
2: Der Krieg zeigte der Kirche kein Erbarmen. Sie teilte das bittere Schicksal des Dorfes Shirokino.
0: Ohne Scham veröffentlichten sie Videos, in denen sie zeigten, wie sie die Kirche in die Luft sprengten. Sie fluchten und johlten und lachten. Sogar einige Mädchen schossen auf die Kirche.
3: Hier gab es viele Ikonen. Einige konnten von den Geistlichen gerettet werden. Andere wurden zertrümmert oder gestohlen.

0: Natürlich tut einem das in der Seele weh. Das alles gehört uns. Hier habe ich meinen Enkel getauft.
1: In dem unteren Kirchenschiff, es wurde bereits übertüncht, stand eine Nachricht: Die Kirche leuchtet der Welt nur, wenn sie brennt. Inschriften dieser Art stammen von den Azov-Kämpfern.
2: Im Jahr 2022 konnte das Dorf erstmals durchatmen. Russische Minenräumer leisteten hier große Arbeit. Zehntausende Minen und nicht explodierte Munitionsteile wurden entfernt. Nun regiert der Winter, die Stille, aber die Veränderungen sind sichtbar. Menschen lassen ihre Ängste hinter sich, kehren in die Wohnungen zurück und bauen sie wieder auf. Diese kleinen Reparaturarbeiten lassen auf ein neues Leben hoffen.
3: In unserer kleinen Siedlung ist die Kirche das Herzstück. Sobald dieses Herz wieder zu schlagen beginnt, sobald eine Kerze im Gebet angezündet wird, wird alles wieder seinen Platz finden.
4: Um einem Verfall der Kirche im Innern vorzubeugen, hat man beschlossen, dass das Dach zuerst zu reparieren ist. Die Fassade wurde neu bemalt. Zuvor war sie grün und blau. Gemeinsam mit den Geistlichen wurde beschlossen, sie in hellen Tönen zu bemalen. In der zweiten Phase wollen wir die Arbeiten abschließen. Wir haben bereits den Strom angeschlossen, sodass die Kirche zumindest eine Heizung hat. Momentan sind die Kuppeln noch grün, werden aber bald in goldenem Glanz erscheinen. Und im Frühling werden sie installiert.

0: Fraport hat dir einen Gefallen getan und dich Taigan zugeteilt.
1: So sieht's aus, Leute. Da haben wir uns was eingebrockt, was? Ich bin ein Kosake. Mein Deckname ist Taigan. Ich habe ein halbes Jahr in diesem Bataillon gedient. Nur dass es da noch Taurien hieß. Ein Sturmbataillon. Los, los, los. Weg vom Fenster, weg vom Fenster. Meine Söhne sind 16 Jahre alt. Nun, wenn ich nicht in den Krieg ziehe, werden sie es tun.
2: Wer sonst? Wir erziehen auch unsere Kinder zu echten Kosaken.
1: Man muss Soldat sein, ob man ein Kosake ist oder nicht. Man muss Soldat sein, von Kindesbeinen an.
3: Wie die Flamme einer Kerze. Menschen werden von dem Licht angezogen. Ich denke, das ist es, was die goldenen Kuppeln verkörpern sollen. So etwas wie ein Leuchtfeuer.
0: 20 Kilometer von Mariupol. Die Kämpfe im Jahr 2022 haben die Stadt nicht verschont. Was sie durchgemacht hat, ist unvergessen. 80% der Gebäude wurden dem Erdboden gleichgemacht. Tausende Menschen verloren ihr Zuhause. Ganze Nachbarschaften wurden zu Trümmerhaufen, zu Namen auf Landkarten reduziert. Häuser, Schulen, Krankenhäuser, Kirchen, alles wurde angegriffen.
4: Um 4 Uhr morgens ging der Dauerbeschuss los. Überall Explosionen. Alles brannte nieder, all diese Gebäude. Einfach alles. Über 2 oder 3 Wochen hinweg kämpften wir mit Feuerlöschern gegen die Flammen. Unsere hölzerne Kirche überlebte inmitten der Brände.
5: Nur die ukrainischen Streitkräfte waren hier. In den 9-stöckigen Gebäuden waren Scharfschützen positioniert. Sie schossen rund um die Uhr. Nachts reparierten sie ihren Mörser, der wohl immer wieder klemmte. Man hörte den harten, metallischen Klang des Schlagbolzens. Polizisten fuhren in einem Auto herum und fragten, wer einen Keller hatte. Gott sei Dank hatten wir keinen. Sie kamen einfach in die Häuser und wechselten ständig ihre Positionen. Wo sollte ich hin? Ich hatte Hunde und Katzen. Sollte ich sie einfach zurücklassen? Und die Nachbarn, eine alte Frau und ein alter Mann. Nun, der alte Mann wurde getötet. Er ging nach draußen, wollte irgendetwas befestigen. Er wurde getötet mit dem Seil noch in der Hand. Wir begruben ihn, also wir bedeckten ihn mit Erde. Man kann niemanden einfach so liegen lassen. Als sie unseren Hof beschossen, rannten wir mit den Nachbarn in den Waschraum. Mein Sohn rief, Mama, bete, bete. Ich weiß nicht warum, denn ich kenne meine Psalmen auswendig. Aber ich sagte Psalmen auf, die ich kaum kannte.
4: Oft halfen sich die Menschen untereinander. Sie lebten zusammen in den Kellern, gingen zusammen nach draußen, sammelten Feuerholz, machten Feuer und kochten gemeinsam. Sie machten alles gemeinsam. Viele waren alt und konnten nicht weg. Ihre Kinder waren gegangen und sie waren auf sich allein gestellt. Also haben wir für sie gekocht und sie kamen zu uns. Wie sollen denn alte Menschen Holz sammeln und hacken, Feuer machen und Wasser holen? Die Leute holten Wasser aus den Heizungsrohren, denn in der Stadt gab es kein Wasser mehr.
0: Wenn wir uns nicht nur um uns selbst kümmern, sondern auch unserem Nächsten Nutzen bringen, dient dies unserem eigenen Heil.
5: Unser Pfarrer ist ein Heiliger. Er verkörpert Liebe. Er liebt jeden. Ich habe ihn niemals über einen anderen urteilen hören. Wer keine Liebe hat, kann anderen Menschen nicht helfen. Aber er hat Liebe. Diese Ikone wollte niemand haben, aber der Pfarrer sagte, wir nehmen jeden. Und sie brachte so viele Spenden ein. Wenn die Probleme der Menschen gelöst sind, hinterlassen sie ihr Goldgegenstände. Sie wurde reich beschenkt. Momentan hat sie keinen Schmuck, aber wir hoffen, dass ihr die Menschen auch weiterhin danken werden.
0: 16 Regionen Russlands haben sich zusammengetan, um Mariupol wiederzubeleben. Man reparierte, was zu reparieren ging. Heute sind bereits 14 orthodoxe Kirchen in der Stadt restauriert. Zusammen mit ihren Häusern haben die Menschen ihr geistliches Leben wiederhergestellt.
4: Ein Team aus Moskau kam zu uns, reparierte alles und setzte neue Fenster und Türen ein. Sehen Sie den Kronleuchter? Brandneu. Außen wurde alles neu getüncht. Die Kirche ist wiederhergestellt. Jetzt können wir wieder Gottesdienste abhalten. Es gibt Heizung und Strom. Jetzt ist alles gut.
0: Der Wiederaufbau der Kirchen ist ein wesentlicher Bestandteil beim Wiederaufbau des Donbass. Allein in der Volksrepublik Donetsk wurden bereits 40 heilige Stätten wiederhergestellt. Im Rahmen dieser kollektiven Anstrengungen kommt jeder an die Reihe. Blagodatnoe ist keine Ausnahme.
6: Dies war einst das regionale Zentrum mit Fabriken, Minen und anderer Infrastruktur, die hier entstanden. Und das erste große Gebäude hier war unsere Kirche.
7: Dieses Modell der Verkündigungskirche wurde von Valentin Garbusow entworfen. Damals, im Jahr 1960, schuf er das Modell anhand einer Zeichnung. Die Kirche wurde mehrere Male geschlossen und wieder eröffnet. Sie überstand den Ersten Weltkrieg und den Großen Vaterländischen Krieg. Als wir hier eine Kolchose betrieben, wurde sie als Lagerraum genutzt. Später wurde sie zum Gemeindezentrum. Dann wurde sie erneut geschlossen und erneut wiedereröffnet. Im Jahr 1990 begann die Restaurierung. Nach der Wiederherstellung war sie wunderschön. Bei der Befreiung der Stadt wurde sie aber niedergebrannt.
6: An das Datum werde ich mich immer erinnern. Zwischen dem 13. und 14. März 2022 zog sich die ukrainische Armee von hier zurück. Sie stellten Mörser auf und beschossen die Kirche. Einfach so, ohne jeglichen Grund. Ich bin davon überzeugt, dass ein vernünftiger Mensch so etwas niemals tun würde, niemals seine Hand gegen einen solchen heiligen Ort erheben würde. Diese Art extremer Aggression, woher kommt sowas? Hatten Sie die Menschen, die hier leben, im Visier? Es ist schwer zu erklären. Nichts konnte gerettet werden. Es war ein schwerer, ein gewaltiger Verlust, der mit nichts zu vergleichen ist.
0: Alles Übel, was die Menschen unter dem Himmel begehen, ist ein Eingeständnis ihrer Ohnmacht und Schwäche.
7: Als Volnovakha am 12. März eingenommen wurde, begann der Feind mit dem Rückzug. Eine Vielzahl von Häusern hier ist beschädigt, viele davon schwer. Die Schlacht dauerte 3-4 Tage, bevor sich die Kämpfe nach Wladimirovka verlagerten. Natürlich saßen wir in den Kellern. Angesichts der heftigen Kämpfe war es unmöglich, nach draußen zu gehen.
6: Die ukrainische Armee fiel in das Dorf ein, so als wollte sie sich hinter Zivilisten verstecken. Damals verstanden wir das noch nicht. Später gingen wir zu den Kirchen, um die Situation zu begutachten und um nachzuschauen, ob etwas übrig geblieben war. Da stellten wir fest, dass es außer verbrannter Erde nichts mehr gab. Menschen kamen aus Nikolskoe zu uns. Dort gibt es ein berühmtes Kloster.

0: Kloster, in dem stets Gottesdienste stattfanden. Kein einziger Tag ohne Gottesdienst oder Liturgien, auch während der Kampfhandlungen. Manche Menschen kamen auch zu uns, um Hilfe oder humanitäre Unterstützung zu suchen. Dann kamen die Menschen aus noch größerer Entfernung zu uns, aus Pawlowka und später auch aus Ugledar. Der erste Gottesdienst, nachdem wir die Kirche verloren hatten. Nun, wir sammelten Munitionskisten, füllten sie mit Sand und steckten Kerzen hinein. Wir improvisierten und hielten so unsere Gottesdienste ab. Selbst während der 3 Jahre, in denen die Frontlinie praktisch hier verlief, hielten wir Predigten. Die feindlichen Schützengräben waren keine 10 Kilometer entfernt, die Granaten flogen, aber wir wollten unsere Gottesdienste. Es gab eine Welle des Glaubens und des Vertrauens in Gott. Vielleicht war dies seine Art, uns zu retten. Wir wurden wie eine Familie, sehr eng verbundene Menschen.
1: Es gab keine Fenster, nicht einmal Fensterrahmen, nichts. Wir stopften die Öffnungen mit Bettdecken, Kissen und Teppichen.
0: Unter den Leuten, mit denen wir sprechen, wollen viele zurückkehren, aber es gab keinen Strom. Der wurde erst im Oktober wieder eingeschaltet.
2: 3 Jahre und 7 Monate, das weiß ich genau. Am 8. März gab es wieder fließend Wasser.
1: Im Sommer gaben sie uns Wasser, sonst gaben sie uns kein Wasser und wir mussten auf die Natur zurückgreifen.
2: Das ist Allahs Aspik, Herr Pfarrer. Der schmeckt besser als meiner. Sie verwendet beides, Huhn und probieren Sie. Wenn die Kinder erst einmal zurück sind, wird sich alles fügen.
1: Wenn die Schule aus ist, kehren sie zurück.
2: Ja, wenn die Kinder wieder hier sind. Ich will mich an nichts mehr erinnern, weil mich sonst die Tränen ersticken und ich nicht mehr sprechen kann. Alles wird wieder aufgebaut werden. Alles wird wieder normal sein. Ich will, dass unsere Kinder wieder bei uns sind. Das ist alles.
0: Eine Kirche ist restauriert und so Gott will, kehrt nun auch Frieden ein. Viele Dinge sind miteinander verbunden, so auch unsere Geschichte. All der Zerfall, die Zerstörung und der Wiederaufbau. Immer wenn dunkle Zeiten kommen, leidet auch die Kirche.
3: Im Sommer 2025 begannen wir mit unserer Arbeit. Es war geplant, dass im Dezember 2025 alles abgeschlossen sei. Wegen der Feindseligkeiten wurde der Zeitplan aber geändert. Nun ist geplant, dass wir im Frühling dieses Jahres fertig werden.
4: Sobald das Gerüst steht, kannst du alles vermessen. Hier und hier und hier.
3: Wir müssen dort hoch, um zu sehen, wie die Brüstung aussieht. Wir sollten alle Punkte ausarbeiten und diskutieren.
5: Nun beginnen Sie mit der Restaurierung der Kirche. Dabei beziehen Sie sich auf dieses Modell. Wie alles war, wie die Kirche aussah, wie das Dachwerk verbunden war.
0: Alles ist aus Stein. Das hier ist ein Bruchsteinmauerwerk aus Steinen hier aus der Gegend, aus Vorkommen, wie sie in Blagodat nur zu finden sind. Und aus diesen Steinen bauten die Menschen diese wunderschöne Kirche. Sie hat eine unglaubliche Akustik, wie ich sie sonst nicht kenne. Es heißt, in die dicken Wände seien spezielle Tongefäße eingebettet worden, die diese Art von Klang entstehen ließen. Selbst wenn nur ein Mensch singt, nur eine Stimme, so hört es sich an, als sei es eine Opernbühne. Welch ein Klang!
3: Diese Kirche hat einen historischen Wert. Nach Abschluss der Arbeiten wird eine Kommission die Ergebnisse bewerten. Es ist geplant, die Kirche in die Liste der Kulturerbestätten aufzunehmen.
6: Die Gemeinde wartet, während die Bauarbeiter die Kirche restaurieren. Unterdessen beten die Menschen in provisorischen Örtlichkeiten. Sie hoffen inständig, dass es nicht mehr lange dauern wird. Bald werden die Gebete an ihren rechtmäßigen Ort zurückkehren.
0: Vielleicht müssen wir noch ein wenig warten, bis sich die Dinge richtig entwickeln, damit es zu einem dauerhaften, gerechten und wahrhaftigen Frieden kommt. Ja, es ist schwierig, manchmal sogar unerträglich, aber es ist... Nun, es musste wohl so kommen, damit es einen wahren Frieden geben kann. Darauf haben wir gewartet. Eine sehr lange Zeit gewartet.
7: Da Der Westen versucht, Russland zu canceln. Allerdings hat er nicht bedacht, dass genau das die Menschen zusammenschweißt und für russische Unternehmen ein wahres Geschenk ist.
0: Ich schlage dir ein Abenteuer vor. Wir nehmen ein Auto aus einheimischer Produktion und fahren nach Dagestan. Auf dem Weg dorthin schauen wir bei russischen Unternehmen aller Art vorbei, um zu sehen, wie es ihnen geht.
8: Interessant, aber auch ein bisschen beängstigend.
0: Bist du etwa eine Spaßbremse? Zweifelst du etwa an der russischen Autoindustrie? Wir werden sehen. Wir müssen etwa 6000 Kilometer damit fahren. Verschwende die Milch doch nicht. Stell doch was drunter oder trink direkt draus. Was ist das da vorne?
5: Das ist unser Käseschmierroboter.
0: Socken.
8: Übrigens, Russen machen sehr gute Socken, finde ich, mit Humor.
0: Und was machen Russen schlecht? Wir können sehr gute Raketen bauen.
8: Raketen, Socken.

0: Unser Behandlungsplan hatte nur eine Option, eine Transplantation. Ich fing an, ihr zu versichern, dass man auf jeden Fall einen Spender für uns finden würde.
1: Ich wusste nicht einmal, was es war. Ich saß da und dachte etwa 10 Minuten lang nach. Natürlich hatte ich anfangs Angst. Ich dachte sogar daran, abzulehnen.
2: Wenn wir uns die Zahl der Patienten ansehen, die sterben, weil es keinen kompatiblen Spender gab, sind das in Russland etwa 3.000 bis 4.000 pro Jahr. Das ist die Realität.
3: So wie in der Volksrepublik Donetsk findet auch in der Volksrepublik Lugansk eine groß angelegte Wiederherstellung der geistlichen Zentren statt. 16 orthodoxe Stätten wurden bereits wiederhergestellt. Darunter befinden sich nicht nur Kirchen, sondern auch eine Sonntagsschule in Alexandrowsk nahe Lugansk.
4: Von hier aus kann man Alexandrowsk gut überblicken. Auch die Stadt Lugansk kann man von hier sehen. Auf der anderen Seite sehen wir die Sonntagsschule. Dort ist sie. Sie ist das Juwel von Alexandrowsk.
3: Die Wiedereröffnung der Schule repräsentiert die Rückkehr zum Leben der Kinder, geprägt von Gebet und reinen Worten.
4: Wir alle sind Schüler dieser Sonntagsschule, die neben der Kirche gebaut wurde. Unter unseren Geistlichen finden sich ehemalige Schüler, die diese Schule vor 15 oder mehr Jahren besuchten.
5: Es handelt sich nicht um einen Neubau, sondern um eine Sanierung. Das Haus war unbrauchbar. Wir mussten das Fundament verstärken, die Wände freilegen und wiederherstellen. Die Arbeiten waren recht teuer.
4: Alles wurde vor unseren Augen gebaut, vor den Augen der Gemeinde. Alle warteten gespannt, sowohl die Eltern als auch die Kinder. Als es dann fertig war, waren alle verblüfft von dem, was dort vor ihnen stand.
3: Unterricht wird von örtlichen Priestern, aber auch von besuchenden Geistlichen gehalten. Die Kinder lernen nicht nur aus der Bibel, sondern sie werden auch in der Sprache der Gnade erzogen. Sie lernen die Macht des Glaubens kennen, der dem Land half, standhaft zu bleiben und neu anzufangen.
4: Die meisten Kinder, die die Sonntagsschule besuchen, kommen von selbst. Ihre Eltern besuchen aus verschiedenen Gründen die Gottesdienste nur selten. Sie bringen ihre Kinder mit, wie zu einer Art Freizeitaktivität. Dies ist grundsätzlich eine positive Entwicklung. Denn wenn Eltern ihre Kinder nicht mitbringen, wirkt Gottes Gnade gerade durch die Kinder auf ihre Familien und erreicht so auch die Eltern. Das geschieht gerade in unserem Land.
5: Was soll ich sagen? Schauen Sie sich die Gesichter der Kinder an. Es gefällt Ihnen.
3: Sorge dich nicht um ein Stück Brot für deine Kinder, sondern um deren Seele und Gewissen. Dann wird es den Kindern an nichts mangeln und du wirst gesegnet sein im Himmel wie auf Erden. Mit dem Segen von Patriarch Kirill von Moskau und all Russland sowie der Unterstützung durch den Staat wurden seit 2022 bereits 55 Kirchen an diesen historischen Städten aus Ruinen wieder aufgebaut. Während sich die Front Kilometer um Kilometer fortbewegt, erheben sich aus der Asche des Krieges geschändete heilige Stätten. Manchmal müssen die Bauarbeiter Monate warten, bis die Gegend sicher genug ist, um mit den Wiederaufbauarbeiten zu beginnen. Dies ist das Dorf Warwarowka im Gebiet Lugansk. Seit mehr als 20 Jahren befindet sich hier das St. Elias-Kloster.
6: Am 24. Februar 2022 fanden wir uns wie üblich um 6 Uhr morgens am Kloster ein. Es gab einen Knall, eine Granate. Sie flog in Richtung Rubeschnoe und schlug mit einer Explosion ein. Hier standen ukrainische Soldaten. Sie schossen ihre Waffen ein und wir verstanden sehr genau, dass der Krieg begonnen hatte.
7: Die Menschen flohen aus Rubeschnoje in unser Dorf Warwarowka. Unser Kloster und die Mönche dort nahmen die Menschen auf und kümmerten sich um sie. Sie brachten viele Menschen nah an Russland heran, nach Starobilsk. Unser Nektari evakuierte sie. Wir erinnern uns noch gut daran. Auch die Küster fuhren umher und sammelten die Menschen und deren Habseligkeiten ein. Die Leute riefen Nektari, es ist Nektari. Sie scharten sich um ihn und er brachte die Menschen in Sicherheit. Mehr und mehr und mehr Menschen.
8: Wir kamen aus Rubeschnoje hierher. Ich bin 81 Jahre alt. Und ich, versuche mich irgendwie über Wasser zu halten.
9: 8 Tage lang konnten wir nicht einmal aus dem Keller schauen. Wir haben diesen Albtraum gerade so überlebt. Kein Strom, kein Gas und kein Essen.
6: Nachdem sich die Front uns näherte und die Feindseligkeiten hier ausbrachen, wurde das Kloster am 31. März beschossen. Die Front verlief noch immer durch Rubeschnoe. Und so kam es leider, dass sie das Kloster beschossen. Einige sagen, es sei ein Gratwerfer, andere meinen, es sei eine Haubitze gewesen. Naja, jedenfalls war es ziemlich gewaltig. Eine Mauer dort drüben wurde zerstört. Fragmente landeten überall. Eine Granate schlug ein, riss ein Loch und ließ die Fenster zerbersten. Ich denke, das Dach wurde von 3 Geschossen getroffen. Es fing Feuer und brannte nieder. Backsteine wurden beschädigt. Dort drüben ist der Stapel.
10: Ein Feuer brach aus. Bratskoje stand in Flammen. Gasflaschen explodierten. Wir erlebten den reinen Horror. Ich weiß nicht, was schlimmer ist. Die Mönche verloren alles. Einige konnten ihre Bibel retten oder eine Ikone. Dann ließen sie sich an verschiedenen Orten des Dorfes nieder. Die Leute nahmen sie bei sich auf und boten ihnen an, zu bleiben.
6: So leben unsere Brüder heute. Einer hier, Diakon Moses dort. Ich zeige ihnen, wie es bei uns aussieht. Unsere Habseligkeiten und das Baumaterial werden hier gelagert. Vater Panfil ist ein wenig krank. Wir haben 4 Räume.
3: Das Mönchtum ist nicht die Regel, sondern eine Ausnahme, ohne die die Kirche Christi niemals zu dem geworden wäre, was sie heute ist. Auch wenn sich derzeit im Kloster keine Flüchtlinge aufhalten, wird das Abendessen noch immer in großen Töpfen gekocht. Man weiß nie, wie viele Menschen eine Mahlzeit brauchen.
6: Als du, o Herr, im Jordan getauft wurdest, offenbarte sich die Anbetung der Dreifaltigkeit. Denn die Stimme des Vaters bezeugte dir, dass du sein geliebter Sohn bist. Und der Geist in Gestalt einer Taube bestätigte die Wahrheit seines Wortes. Christus, unser Gott, der du dich offenbart hast und die Welt erleuchtet hast, Ehre sei dir. Amen.
7: Dann kamen die Russen. So bescheidene Leute. Ja, außerordentlich höfliche Leute. So bescheidene Leute. Sie kamen, gaben uns zu essen und zu trinken und eine Rente.
10: Es war in der Tat sehr überraschend, die russische Sprache zu hören. Denn es war uns ja verboten, Russisch zu sprechen. Und wir durften nur in ukrainischer Sprache schreiben. Ich war überglücklich und konnte kaum glauben, dass unsere Leute tatsächlich unseretwegen gekommen waren. Ich hätte am liebsten die Panzer geküsst. Die Süßigkeiten trugen russische Namen. Mir standen die Tränen in den Augen.
11: Wir haben genug. Wir helfen euch.
6: Woher wisst ihr, dass das Kloster etwas braucht?
11: Die Kommandostelle weiß sowas. Sie baten uns zu helfen.
6: Das Hauptproblem war die Nähe zur Frontlinie. Dann kamen die Angriffe und ab Januar setzten uns die Drohnen sehr zu. Bis September war es einfach zu gefährlich, mit dem Auto unterwegs zu sein. Man wusste nie, ob man es nach Rubeschnoe schaffen würde oder nicht. Das war ein großes Problem. Also begannen wir mit den Wiederaufbauarbeiten auf eigene Faust. Die Jungs aus Moskau halfen uns beim Entwurf des Grundrisses und beim Legen des Fundaments. Wir arbeiteten mit den Einwohnern zusammen und oft auch allein. Nur der Dekan und die Diakone. Wir schaufelten und zementierten.
5: Dieses Fundament wurde fast ausschließlich mit der Hilfe von Freiwilligen und Spenden gelegt. Unser Unternehmen hat auch mitgeholfen. So wird der Ort wieder zu einem attraktiven Mittelpunkt. Alles deutet darauf hin, dass diese Stätte eine der berühmtesten in Russland wird.
3: Der Winter 2026 bricht die Kälterekorde, daher verzögern sich die Bauarbeiten. Nun wartet das Kloster auf wärmere Tage und betet für die baldige Einweihung des Klostergebäudes. Vor allem aber betet man für einen schnellen Sieg.
6: Unser Gebet, das Gebet von orthodoxen Gläubigen, hat viel Bedeutung.

Mit dem Segen des heiligen Patriarchen Kirill von Moskau und Allrussland wird in jeder Andacht ein besonderes Gebet für die Rus gesprochen. Das Gebet schließt eine Fürbitte für unsere Soldaten und einen Sieg in dem Konflikt mit ein. Ich hoffe, dass der Herr unser Gebet erhört, dass wir den Sieg erringen, dass Friede einkehrt und dass wir zu friedlichen und wohlhabenden Zeiten zurückkehren. Dies ist unser besonderes Gebet.

0: Hier ist meine kleine Enkelin. Hallo, meine Süße. Ich bin am Kuschewnikow, dem Hügel, zu den Eisbären. Um sie zu zählen, um zu sehen, welche Bären es dort gibt.
1: Also, besuchen wir die Bären?
0: Ich habe 21 Bären gezählt. Volles Haus.
2: Schau, ein Bär.
1: Nachdem das Mädchen getötet wurde, flog ein Hubschrauber darüber und sah 50 hungrige Bären in Richtung Bankarim laufen. Sie versuchten, Wege zu finden, um die Bären daran zu hindern, in das Dorf zu gelangen.
2: Schau!
0: Sieh es dir an, es eilt jetzt. Bitte hab keine Angst vor uns.
3: Nimm dein Bein weg. Er trinkt nur, lass ihn.
4: In der Ecke liegt noch was. Da, schau, alles Müll. Du trägst kein Stroh?
5: Ich warte auf den Dünger.
4: Als ich erfuhr, dass meine Mutter gestorben war, sagte ich gleich, dass ich die Kinder nicht weggeben wollte.
5: Unter einem Dach mit Brüdern und Schwestern sind wir besser aufgehoben als in einem Waisenhaus.
0: Jenja nennt sie manchmal Mama. Manchmal rutscht es ihm raus und er nennt sie Mama.
4: Sie wissen, dass ich nicht ihre Mama bin, sondern ihre Schwester. Ein Kindermädchen.

0: Der Westen versucht, Russland zu canceln. Ein ganzes Land aus der globalen Wirtschaft, Politik, Sport, Kultur und so weiter zu streichen. Und die Menschen dadurch zu bestrafen, dass namhafte Unternehmen das Land verlassen. Allerdings hat er nicht bedacht, dass genau das die Menschen zusammenschweißt und für russische Unternehmen ein wahres Geschenk ist. Stichwort Importersetzung. Wir sind hier am ehemaligen McDonald's, das ziemlich schnell zu Fußneue Tochka geworden ist. Und wir schauen jetzt und probieren, was sich dort verändert hat oder auch nicht verändert hat. Der Rückzug von McDonald's war sicherlich einer der auffälligsten. Zu Beginn des Jahres 2022 gab es 720 Restaurants des amerikanischen Riesen in 62 Regionen Russlands. Aber es dauerte nicht lange, bis man darüber hinweg war. Kurz nach der Ankündigung, dass McDonald's Russland verlässt, wurde bekannt, dass die gesamte Fastfood-Kette weitergeführt wird. Nur unter einem anderen Management und mit dem neuen Namen, der so viel Aufsehen erregt hatte. Lecker und Punkt. Überraschenderweise sind die meisten der alten Positionen auf der Speisekarte geblieben, weil fast alle Lieferanten bis zu 99% bereits in Russland waren. Dennoch ist das Unternehmen weiterhin auf der Suche nach neuen Partnern, um eine Situation wie im Juli zu vermeiden, als die Pommes plötzlich verschwunden waren, weil die weltweit größten Hersteller sich weigerten, sie nach Russland zu liefern. Als wir zu Besuch kamen, war mit den Pommes alles bereits wieder in Ordnung, sodass wir sie probieren konnten. Einige Leute schimpfen über den neuen McDonald's, andere sehen keinen Unterschied. Schauen wir mal.
1: Ist bloß nicht meine Pommes.
0: Komm, probieren wir.
1: Und, wie schmeckt's?
0: Naja, die Kartoffeln sind ungefähr gleich. Das hier ist doch absolut ikonisch, oder? Burger.
1: Es ist im Grunde genommen alles wie früher.
0: Naja, nicht viel anders. Kein großer Unterschied, oder? Und man hat sich solche Sorgen gemacht, als große ausländische Unternehmen begannen, Russland zu verlassen.
1: Nun, viele machen sich noch immer Sorgen.
0: Naja, abgesehen von persönlichen Sachen wie Klamotten, Schuhen, Kosmetik oder Restaurants, redet irgendwie jeder von Ersatzteilen.
1: Ich weiß nicht, was du mit persönlich meinst.
0: Von Autos.
1: Aber über die Kleidung brauchst du dir überhaupt keine Gedanken zu machen. Vielleicht weißt du es nicht, aber es gibt auch russische Marken, die cool sind. Vielleicht sind sie nicht so berühmt, aber nur weil du sie nicht kennst.
0: Ich weiß nicht.
1: Heißt das nicht, dass es keine gibt? Und zweifelst du etwa an der russischen Autoindustrie? Ich schlage dir ein Abenteuer vor. Wir nehmen ein Auto aus einheimischer Produktion und fahren nach Dagestan. Der Endpunkt ist die Sulak-Schlucht. Und auf dem Weg dorthin schauen wir bei russischen Unternehmen aller Art vorbei, um zu sehen, wie es ihnen geht.
0: Importersetzung?
1: Ja, Importsubstitution.
0: Interessant, aber auch ein bisschen beängstigend.
1: Bist du etwa eine Spaßbremse?
0: Wieso bin ich lahm? Ich habe praktisch in einer Minute zugestimmt, mit dir zu fahren.
1: Ich habe nicht gemerkt, dass du zugestimmt hast. Wenn du zustimmst, musst du meine Hand schütteln. Wir machen Zwischenstopps, genießen die Reise und die einheimische Küche.
0: In Ordnung, aber unter einer Bedingung. Wir beginnen mit dem, was am meisten Spaß macht. Mit Shopping der Kleidung russischer Hersteller. Und ich will, dass du auch auswählst, anprobierst und kaufst.
1: Glaubst du, dass das eine Drohung für mich ist? Ich liebe es zu shoppen. Ich werde dich noch hinter mir herziehen.
0: Wo gehen wir also shoppen?
1: Es gibt da so einen Ort. Das ist unser Paradies.
0: Mal sehen, alle leiden ja darunter, dass die westlichen Riesen verschwunden sind. Und wo man jetzt was kaufen soll. Was hast du denn an? Was ist das?
1: Ich trage ehrlich gesagt nichts Russisches, außer... Nein, nichts Russisches.
0: Lass mal schauen, was ist das?
1: Das ist aus der Türkei, das ist aus China. Englische Schuhe, die Uhr ist japanisch. Das Armband, ich weiß nicht, wo das Armband herkommt.
0: Das ist aus Holland, Spanien und die USA natürlich.
1: Aber eigentlich ist das und das aus China.
0: Naja, im Grunde ja.
1: Dein Telefon ist auch aus China, der Haargummi auch.
0: Naja, darüber lässt sich streiten. Eigentlich mag ich ja russische Marken. Hier im Geschäft sind etwa 90% davon. Lass uns also schauen, was es so gibt. Erst ich und dann du.
1: Wir haben 30 Minuten Zeit. In 30 Minuten solltest du nur unsere Marken tragen.
0: Nur russisches.
1: Nur russische.
0: Komm, nimm die Kamera, los geht's. Ich sehe schon etwas, das mir gefällt. Das ist cool. Das nehmen wir. Weiter. Die Zahl der Unternehmen, die Russland aufgrund der westlichen Sanktionen verlassen haben, geht in die Hunderte. Und der Abschied von einigen war für die Russen sehr schmerzhaft. Studien belegen, dass die Russen vor allem den Rückzug von Elektronik- und Haushaltsgeräteherstellern bedauern. gefolgt von Modemarken, Kleidung und Schuhen. Das Verschwinden von Geschäften wie H&M, Zara oder Uniqlo hat viele völlig ratlos zurückgelassen. Es gibt aber tatsächlich viele russische Marken, die modische, qualitativ hochwertige Artikel in verschiedenen Preissegmenten herstellen. Und ihre Zahl wächst stetig. Wir haben uns für einen Mehrmarkenladen mit durchschnittlichen Preisen entschieden und dort viel Interessantes gefunden. Schau, wie interessant. Das gefällt uns nicht? Oder wissen wir es noch nicht?
1: Wo willst du das denn tragen?
0: Das ist nicht wichtig, es spielt keine Rolle. Das Wichtigste ist, dass ich es haben werde. Hier, das nehmen wir. Gefällt dir das?
1: Erstmal anprobieren. Ohne Anprobe kaufen wir nichts.
0: Okay, das war's.
1: Du kannst mir etwas von dem Zeug geben. Nimm das hier. Ich kann damit noch nicht rumlaufen. Und das hier auch. Wo willst du das überhaupt anziehen? Beim Karneval?
0: Wir schauen erstmal. Ich bin nur neugierig. Ich bin ein Mädchen, ich will überall hingehen. Ich möchte nach Dagestan und in Clubs in Moskau gehen. Wir werden alles finden. Oh, Schuhe. Schuhe. Schau, wie hübsch. Wozu brauchen wir all das transatlantische und europäische Zeug? Hier, schau.
1: Was hast du noch mal an? Du hast noch 15 Minuten Zeit.
0: Ich habe hier irgendwo einen Rock gesehen. Ich will das. Ich bin gleich wieder da. Das war's. Das ist erstmal genug. Ich nehme es und dann drehen wir noch eine Runde.
1: Willst du damit sagen, dass das dein erster Durchlauf war?
0: Das ist der erste Durchlauf. Los, das nehmen wir.
1: Kannst du mir sagen, wie viele Durchläufe du machen willst?
0: Jetzt habe ich eher elegante Sachen ausgewählt, würde ich sagen. Nun brauchen wir praktische Dinge für die Reise. Schauen wir hier. Hier ist ein anderer Teil des Ladens. Eher sportliche Sachen. Los, schauen wir, was es gibt.
1: Na, vielen Dank auch.
0: Wir müssen etwas Russisches tragen. Das können wir doch nicht.
1: Ich weiß, wohin ich gehen will.
0: Cool.
1: Schau mal, hier ist jemand mit einer Gitarre. Rhythmik steht da drauf. Ich bin fertig. Ich bin da mal weg.
0: Brauchst du nichts mehr?
1: Socken.
0: Übrigens, Russen machen sehr gute Socken, finde ich, mit Humor.
1: Und was machen Russen schlecht? Wir können sehr gute Raketen bauen.
0: Raketen, Socken.
1: Du brichst gleich zusammen unter dem Gewicht.
0: Deine Wahl? Wunderschön.
1: Ja?
0: Ich mag es.
1: Ich mag auch die Sportsachen der Firma Sport mit dem Wort Sport drauf. Ich habe nie Chucks gehabt.
0: Wie meinst du das?
1: Ich habe in meinem Leben noch nie Chucks getragen.
0: Und wie lebst du?
1: Ich habe immer Sneakers, normale Schuhe und Schlittschuhe getragen.
0: Dann solltest du hier mit unserer Produktion anfangen. Ich sage dir, die hier sind gut. Nimm die.
1: Der Mann, der die Chucks verkauft, ist nicht aufzutreiben. Wir drehen uns hier im Kreis. Er verkauft jemandem ausländische Ware.
2: Ich habe gerade gesagt, dass ich Shopping nicht mag. Und jetzt habe ich das hier in den Händen. Also ich kann es kaum tragen. Auf ans Probieren.
0: Okay, jetzt hole ich mir noch mehr, ja?
1: Stopp!
0: Bis später.
1: Meine Sachen habe ich in der linken Hand.
0: Oh, nimm das bitte für mich. Das ist schön. Sieh dir das mal an.
1: Sehr hübsch.
0: Hübsch?
1: Sehr gut. Sehr hübsch. Nein. Lass uns gehen. Nein, auf geht's.
0: Also gut. Lass mich dir helfen. Das geht so doch nicht.

0: so ein sehr wichtiger Moment. Wir suchen das Auto aus, mit dem wir uns auf unsere lange Reise begeben. Es muss natürlich ein russisches Auto sein. Hier sind welche von einer Marke mit einem sehr patriotischen Namen. Und ja, ich bin schon gespannt, was die so zu bieten haben. Ich bin ja in Deutschland aufgewachsen. Wir hatten immer nur deutsche Autos. Also ja, jetzt werden wir sehen, was die russischen Autobauer so drauf haben.
1: Fährt dieses Wetterdach aus?
2: Ja, es ist mechanisch.
1: Ist es für Regen oder Sonne gedacht?
2: Es ist für alles.
3: Hallo.
1: Margot, Viktor.
3: Hast du dich schon entschieden?
1: Ja, das hier.
2: Der gesamte Strom kommt hier von einer Batterie, die über einen Wechselrichter gespeist wird. Der Strom wird von der Solarplattform auf dem Dach bezogen. Die Energie wird dem Generator des Fahrzeugs entnommen und der Strom kann auch von außen kommen. Der wichtigste Raum ist genau hier.
3: Das sieht schön aus.
2: Nun, das Wichtigste bei diesen Autos ist die Geländegängigkeit. Sie haben 4x4 Allradantrieb und sich für den Einsatz in den Teilen Russlands konzipiert, wo es keine Straßen gibt.
3: Das heißt, die Deutschen bauen sowas nicht, weil es für sie irrelevant ist?
2: Für sie ist das nicht relevant, da sie hauptsächlich Autobahnen haben. Und hier können 5 Personen in der Kabine mitfahren. Die Reise beginnt in dem Moment, in dem man sich auf den Weg macht. Und das Wichtigste auf diesem Weg ist die Kommunikation.
1: Ich habe es dir gesagt, Margot, und du hast es mir nicht geglaubt. Das Wichtigste ist die Kommunikation. Aber ich werde nicht reingehen, da ist es sehr eng.
2: Die Stabilisatoren werden deaktiviert, das Chassis wackelt und das Modul wird reduziert.
1: Man knallt hier während der Fahrt aber nicht gegen verschiedene Ecken, oder?
2: Nein, hier darf man sich während der Fahrt nicht aufhalten.
1: Hier muss man also zur Strafe schlafen? Also wenn sich jemand daneben benimmt?
3: Es ist wie ein 5-Sterne-Hotel. Schau dir die Polsterung an. Gemütlich. Cooles Auto, ich mag es. Aber Ilja, wir wollten doch in die Berge fahren. Ich habe ein bisschen Angst, mit so einem Auto in die Berge zu klettern.
1: Auch in die Berge, ja. Mich stört eher die Tatsache, dass es schwieriger wäre, in der Stadt zu parken. Und wir fahren erst einmal durch Städte.
3: Hier, schau dir das an. Ich mag das hier. Wie gefällt es dir?
1: Nicht schlecht.
3: Hübsch.
1: Durchaus.
3: Wäre das was für uns? Was glauben Sie?
2: Ja, das würde passen, aber dieses ist leider schon reserviert. Es wird morgen abgeholt. Für Sie habe ich das gleiche Modell vorbereitet, von derselben Klasse. Schön, aber in einer anderen Farbe. Und dieses Auto wird für Sie vielseitig einsetzbar sein. Sowohl für Fahrten in der Stadt als auch in den Bergen und...
1: Und Margot kann kein Auto mit Gangschaltung fahren.
3: Ich weiß, wie mein Auto fährt. Ich bin aus Deutschland. Mit Automatikgetriebe.
1: Ich bin natürlich überrascht, ehrlich gesagt. Aber wir werden sehen. Wir müssen etwa 6000 Kilometer damit fahren.
3: Deshalb werden wir Viktor hierher setzen. Er wird dir zeigen, was du tun musst. Aber ich werde auch fahren. Brauchst du mir nicht?
1: Ja, natürlich wirst du fahren, Margot.
3: Natürlich werde ich.
0: Eigentlich will er ja, dass ich auch fahre, aber ich habe einen deutschen Führerschein, das weiß er nicht. Ich weiß also gar nicht, ob ich hier fahren darf. Das klären wir noch und dann werden wir sehen, ob ich da auch hinterm Steuer sitze oder nicht.
2: Viele elektronische Assistenten, Berganfahrhilfe. Der Verbrauch liegt hier bei 12 bis 15 Litern.
1: 92 Benzin?
2: 95.
1: Wie hoch ist die optimale, komfortable Geschwindigkeit auf der Autobahn?
2: 100 bis 105.
1: Und das ewige Klischee, dass russische Autos unzuverlässig sind?
2: Wie viele tausend Kilometer hat dieses Auto zurückgelegt? 42.000. Es ist bis zur Kola-Halbinsel gefahren, auch auf die Fischer-Halbinsel und auf die Sredni-Halbinsel. Keine einzige Panne.

So begann unsere Reise. Wir sollten mehr als 6000 Kilometer über Autobahnen, Städte, Dörfer, Wälder, Berge, Steppen und unwegsames Gelände zurücklegen. Unser Land von innen sehen, Bergstätten und riesengroße Unternehmen besuchen, uns mit Ministern und Lkw-Fahrern, Fabrikdirektoren und Anwohnern treffen, das Auto und uns selbst auf die Probe stellen, unter freiem Himmel und in den besten Hotels übernachten. Wenig schlafen, viel lachen, die Probleme sehen, aber auch das enorme Potenzial unseres Landes.

0: Ich heiße Ilya Kasakov. Ich bin Teilnehmer der speziellen Militäroperation. Mein Buch heißt genauso wie mein Blog, Der eiserne Mann, weil ich Beine aus Stahl habe. Das Schicksal, das Universum hat mir eine zweite Chance gegeben.
1: Er ist ein Kämpfer. Er war immer bereit zu kämpfen und sein Ergebnis ist hervorragend.
0: Die Medizin hat für mich alles getan, was sie konnte. Es liegt nun an meiner Willenskraft.
2: Es sind Militärangehörige. Der Befehl wird angenommen und erfüllt.
0: Ich will mit meinem Buch zeigen, dass es darin nicht nur um den Krieg geht, sondern auch um die Rehabilitation und die Liebe zum Leben.
3: Kuh, halt! Nimm dein Bein weg. Was machst du? Geh weg. Hey, du. Bleib hier liegen.
4: Er trinkt nur. Lass ihn.
5: In der Ecke liegt noch was. Da, schau.

0: Als ich erfuhr, dass meine Mutter gestorben war, sagte ich gleich, dass ich die Kinder nicht weggeben wollte. Nach dem Gesetz hätte das Jugendamt sie nehmen müssen, weil ich keine Ausbildung habe, keinen Job, keinen Ehemann. Mein Alter war auch ein Faktor. Ich war damals 19. Du trägst kein Stroh?
1: Ich warte auf den Dünger.
0: Sie wissen, dass ich nicht ihre Mama bin, sondern ihre Schwester. Ein Kindermädchen.

0: Warte, Dascha, ich bügle es jetzt. Papa starb am 24. Oktober 2016. Mama starb am 20. Oktober 2017. Unser Vater hatte Krebs und unsere Mutter hatte ein Blutgerinnsel im Bein. Ich habe sofort gesagt, dass ich die Kinder behalte. Ich würde alles dafür tun, um ihnen ein normales Leben zu ermöglichen, damit sie zu Hause bleiben und nirgendwo anders. Sie unterstützten mich und gaben mir eine 6-monatige Probezeit. Jetzt ist sie vorbei. Sie gehören mir. So, Dascha, los. Ich konnte nicht anders. Sie weggeben? Niemals. Dascha, geh und mach dein Bett.
1: Sie kam und sagte, ihr kommt nicht ins Waisenhaus.
2: Unter einem Dach mit Brüdern und Schwestern sind wir besser aufgehoben als in einem Waisenhaus.

0: Ich könnte mir nicht vorstellen, dass wir voneinander getrennt leben, ohne Eltern.
1: Ich habe ein ganzes Jahr lang studiert. Mein Vater starb im Oktober in meinem ersten Studienjahr. Ich blieb bis Mai, aber dann brach ich das Studium ab und ging nach Hause.

0: Um 7.30 Uhr gehen Joscha und Dasha zur Schule.
1: 1, 2, 3, 4, 5, 6, 7, 8, 9, 10.

0: Um 8 Uhr bringe ich Zhenya in den Kindergarten. Dann gehe ich nach Hause und wecke Kostja, damit er mit seiner Hausarbeit anfängt. Er füttert die Kühe und Schweine.
1: Warum bist du so dumm? Raus mit dir! Warum seid ihr so dumm? Raus mit euch! Braves Mädchen!
0: Danach steht Valiera auf. Valiera, aufwachen! Komm schon, steh auf! Komm schon, steh auf! Zeit für die Schule! Aufstehen, waschen und fertig machen. Wenn alle in der Schule sind, beginnt der Alltag.

0: Kratz mich bloß nicht, sonst bringe ich dich um. Kratz mich nicht. So ein Idiot. Hier, komm her, Kätzchen, komm her, lass uns gehen.
1: Trink, kleiner Hamster. Willst du nichts? Wir wollen sie an die Wand hängen. Zwei Hamster. So. So sind sie ein bisschen höher und die Katzen können sie nicht fressen.
0: Valera, Ljoscha, Dasha und Jenja, sie alle lieben Tiere sehr. Sie bringen alles mit nach Hause. Katzen, Hunde, alle möglichen Tiere. Meerschweinchen, Kaninchen, sie würden sie alle mit nach Hause bringen.
1: Die Katze kam hereingelaufen und hätte Kusia fast gefressen. Ich habe die Katze am Bein erwischt. Wo willst du hin? Ich kann dich nicht hochheben.
2: Mensch, das ist mir gar nicht aufgefallen. Welche?
1: Die schwarze.
2: Sie hat also Junge bekommen.
1: Sie hat gerade noch zwei Babys von dort nach dort geschleppt. Die hat auch bald Junge. Fass mal ihren Bauch an.
2: Ja, ganz bald. Valera, die beißen dich nicht.
1: Ich hole einen Stock, nur für alle Fälle.
0: Ich kümmere mich hauptsächlich um das Haus. Kostja, Artyom, Andrei und Valera arbeiten auf dem Hof. Valera und Kostja sind die wichtigsten Helfer. Naja, und die anderen auch.
2: Valera sagt, er ist der Papa.
0: Er war überall mit Papa zusammen. Er hat ihn gern begleitet, mit ihm gearbeitet, ihm zugeschaut, sich mit ihm um den Hof gekümmert. Ist das Kalb gut aufgestanden?
1: Hier, von zwei Zitzen.
0: Und, was hast du mit dem Rest gemacht?
1: Was?
0: Die Kälber. Das Kalb hat es getrunken?
1: Ja, es war am Weg.
0: Echt? Aber es ist nicht auf den Eimer getreten?
1: Das Kalb warf nur das Stroh herum.
0: Okay, gut gemacht.
3: Als unsere Eltern hier waren, war es einfacher. Entweder war Mama oder Papa zu Hause. Sie halfen bei den Hausaufgaben, wenn ich nicht weiterkam. Das war schon ein großer Unterschied. Papa hat uns beigebracht, freundlich zu sein, den Menschen zu helfen. Er hat uns beigebracht, Holz zu hacken, mit allem fertig zu werden. Er lehrte uns also das ländliche Handwerk. Wir alle haben etwas von unseren Eltern geerbt. Unseren Charakter und unsere Fähigkeiten.
1: Na los! Mach schon! Los, weiter! Wo rennst du hin?
4: Valera ist großartig. Wenn er der Älteste wäre,

0: Wenn ich zurück bin, melke ich sie am Abend. Du melkst morgens, ich abends.
1: Fremde aus dem ganzen Land schickten uns Geld, Kinderkleidung. Manche Leute schickten Spielzeug oder Schulsachen. Das nahegelegene Bergwerk schickte Arbeiter, die die Decke und die Wände verputzten, Tapeten aufhängten, Böden verlegten. Sie isolierten unser Haus, um es warm zu halten.
2: Ein großes Dankeschön an alle, die geholfen haben, die sich hier engagiert haben. Ich bin so froh, dass Sie bei der Renovierung des Hauses mitgearbeitet haben. Wenn du es gesehen hättest. Hast du es gesehen? Es war furchtbar.
1: Manches habe ich bezahlt. Und das Geld, das uns die Leute geschickt haben, habe ich für die Hausrenovierung ausgegeben. Ich habe es so eingerichtet, dass sie alles haben, was sie brauchen. Einen Arbeitsbereich, einen Schlafplatz, sie haben alles. Und wenn die Inspektoren uns kontrollieren, ist alles da.
3: Was habt ihr heute gegessen?
1: Es gab Buchweizen. Heute Morgen.
3: Habt ihr genug Sommerkleidung?
1: Ja, also wir haben Shorts und T-Shirts. Und jetzt kaufen wir wärmere Jacken und Schuhe.
3: Ist genug Geld da?
1: Ja.
3: Und der Urlaub dieses Jahr?
1: Weiß ich noch nicht.
3: Wieder ein Ferienlager?
1: Ja, ein Ferienlager. Aber ich plane, dass wir im Juli, wenn Sie aus dem Ferienlager zurück sind, nach Tscheljabinsk fahren.
3: Sie könnten Sie zu einem Kuraufenthalt oder in ein Ferienlager schicken. Schauen Sie sich diese Liste an. Wollen wir uns umsehen?
4: Keine anderen Probleme?
1: Nein, alles gut soweit.
3: Und Sie? Wollen Sie nicht mal zum Friseur oder ins Nagelstudio?
1: Ich bin zu sehr mit dem Garten beschäftigt.
3: Keine Zeit also?
1: Nein, ich hatte noch keine Zeit dafür. Ich muss mich um den Garten kümmern. Die Samen, die ich gekauft habe, muss ich noch aussäen.
3: Ja, das stimmt.
1: Meistens ist alles okay. Sie sehen sich die Wäsche und die Arbeitsbereiche an und stellen sicher, dass alles in Ordnung ist. Sie überprüfen vielleicht die Küche, sehen, was fehlt. Das war's. Es ist okay. Sie erkundigen sich vielleicht nach den Kindern in der Schule, was sie zu Hause machen, was sie am Wochenende machen, ob sie irgendwo hingefahren sind.
3: Christina, wir lassen dich jetzt in Ruhe. Tschüss.
1: Tschüss. Ich begleite sie hinaus.
5: Auch die Aufräumarbeiten.
6: Ja, es wird ein harter Weg.
7: Die schießen wieder den ganzen Tag. Schau nur. Ein Blitz, Rauch und Qualm. Schließlich ist ein Teil des Beins weg.
6: Das Gehirn sendet ein Signal, aber das Bein ist weg. Es ist schwer natürlich.
8: Langsam, langsam.
9: Ich dachte nur, ich schlage einfach mit der Faust zu, um sie vom Himmel zu holen.
6: Ja, es schmerzt. Es ist erschütternd. Eine Gliedmaße ist abgerissen.
10: Alias, bist du am Leben?
6: Ja.
7: Mir fehlt also ein Bein? Das ist nicht tödlich.
9: Ich bin sicher, dass ich meinen Platz im Leben finden werde und eine Möglichkeit von Nutzen zu sein.
7: Das Wichtigste ist, dass man weiterlebt.
6: Alle haben es geschafft.

0: Als Vormund der Kinder bekomme ich Geld, als wäre es mein Job. Die Kinder haben auch Anspruch auf Geld, weil sie Waisen sind, weil sie keine Mama und keinen Papa haben.
1: Zhenya nennt sie manchmal Mama. Manchmal rutscht es ihm raus und er nennt sie Mama.
2: Wenn sie heiraten würde, wem würde sie die Kinder geben? Würde der Ehemann sie haben wollen, wenn er ins Haus käme? Sie würden sich streiten, wenn sich ein Mann in die Familie einmischt. Sie tut mir sehr leid.
0: Ich bekomme so einige Nachrichten online und immer noch Freundschaftsanfragen. Manche Männer schicken mir Anfragen, ich würde dich gern treffen, ich habe dich im Fernsehen oder im Internet gesehen. Ich will einfach kein Online-Dating machen. Ich denke nicht, dass Beziehungen so aussehen sollten.
1: Sie sagt ja, sie will nicht heiraten, bis sie Zhenya großgezogen hat.
3: Sieh mal, ihr Freund kommt jetzt.
4: Christina hat jetzt einen festen Freund.
5: Freund?
0: Igitt!
4: Jetzt träumt sie von ihrer eigenen großen Familie.
0: Was? Das ist lächerlich. Das habe ich nicht gesagt. Ich habe gesagt, dass ich nicht heirate, bevor ich 35 bin. Welche Hochzeit? Macht ihr euch lustig?
3: Nein, natürlich nicht.
0: Manche wollten unbedingt zu Besuch kommen. Ich komme, meine Mutter mag dich, mein Vater mag dich. Ich sage, ich kenne sie nicht. Besuchen Sie mich nicht, sage ich. Auf keinen Fall.

0: Stellen wir hier eine Bank auf?
1: Ja, natürlich.
0: Nächstes Mal stellen wir sie dahin.
1: Ja, klar.
2: Thank you.

Das ist Müll, der vom Renovieren übrig geblieben ist. Aber wir wollen ihn zur Mülldeponie bringen, um den Müll komplett wegzuschaffen. Jenja, komm mal schnell hier rüber.

0: Wie wäre es mit einem Kuhhirten? Wir haben noch keinen.
1: Ein Albtraum.
2: Ich kann das nicht machen. Warum lacht ihr?
0: Irgendwelche Vorschläge.
3: Einen Hirten finden, nehme ich an.
2: Es ist wirklich schwer. Ich habe es 4 Tage lang gemacht.
3: Natürlich wird das was kosten. Es wird wahrscheinlich 500 Rubel pro Kopf verlangen.
1: Finde Transportmittel.
2: Ein Pferd. Er braucht ein Pferd.
4: Ja und?
5: Noch irgendwas?
4: Nein.
5: Findet einen Hirten.
4: Warum weiden deine im Dorf?
5: Welches Feld?
4: Du hattest einen Ort.
5: Ja, stimmt.
6: Nein, wir brauchen einen von uns.
0: Ein Fremder könnte mit den Kühen abhauen.
4: Ja, und wir würden unser Vieh verlieren.

0: Lasst uns ab morgen arbeiten gehen.
1: Dann finde einen.
0: Wir arbeiten als Hirten.
2: Kostja, du bist der Einzige, der hier nicht arbeitet.
0: Ich arbeite zu Hause. Siehst du, wie hart ich arbeite?
2: Sehe ich nicht.
0: Siehst du, wie stark ich geworden bin?
3: Der Stier ist weggelaufen. Jetzt die Kuh. Vielleicht haben einige Stiere sie irgendwohin weggelockt. Als ich das Futter verteilte, fiel mir auf, dass eine fehlte. Wir haben fünf. Große und zwei kleine.

0: Hört zu.
1: Diese Kuh, sie muss eingesperrt werden.
0: Wo habt ihr sie gefunden?
2: Sie war unten am Fluss. Ich ging rüber und habe sie einfach nach Hause geführt. Ihr seid solche Deppen.
3: Wir haben jetzt nur noch einen Hamster. Die Katzen haben den anderen gefressen.
1: Er ist irgendwo hinweggelaufen.
3: Entweder wurde er gefressen oder nicht. Das war's.
1: Morgen hat meine Schwester Geburtstag. Ich möchte sie überraschen und auch den anderen Kindern eine Freude bereiten. Meine Brüder und ich kaufen ihr einen Wellensittich.

Спасибо за визит. Люс! Erst waren wir in einer Tierhandlung, aber die hatten keine Wellensittiche. Wir sind zu einer zweiten gegangen und haben dann welche gefunden.

0: Lass mich das für dich halten.
1: Und der gelbe.
0: Wir werden das Geschenk an unseren Nachbarn schicken, meinen Freund. Morgens dann, wenn sie aufwacht, bekommt sie ihr Geschenk. Ich bin mir nicht sicher, wie das geht.
2: Überraschung.
0: Ich habe ihn zu sehr aufgeblasen. Nein!
3: Fangt ihn! Fangt ihn!
0: Weiter! Lass etwas Luft raus. Ein wenig. Jenya, nicht anfassen. Jenya, es reicht. Ab ins Bett.
3: Einen Moment.
0: Es reicht. Ab ins Bett, Valera.
3: Einen Augenblick noch.
0: Valera, keinen Moment.
3: Eine Sekunde. Ich bin fast fertig.

Zhenya, hier. Dasha wird sich waschen, dann gibst du es ihr. Komm schon.

0: Dasha!
1: Was?
0: Alles Gute zum Geburtstag. Das ist für dich. Gefällt es dir?
1: Ja.
0: Ja? Los, geh und streichle sie. Schau sie dir an. Du fütterst sie von jetzt an und gibst ihnen Wasser. Okay?
2: Lasst uns Happy Birthday singen. Puste sie aus. Sehr gut.
0: Joscha, fass den Salat nicht mit den Händen an. Wozu gibt es Gabeln?
3: Wartet. Ganz kurz. Dasha, alles Gute zum Geburtstag. Sei glücklich und viel Glück in der Liebe. Mögen dich die Verehrer in Scharen jagen. Und auch gute Noten.
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0: Ich habe keine Lieblinge. Für mich sind sie alle gleich. Zuerst müssen sie die Schule abschließen, dann eine Ausbildung machen und Arbeit finden. Ich werde ihnen helfen und sie werden mir helfen. Ich kann nicht sagen, wann ich anfange, über mich selbst nachzudenken, über meine Pläne. Ich weiß nicht, wie es weitergeht, denn ich kann nicht wissen, was die nahe Zukunft bringt. Ich kann nicht einmal sagen, es ist, was sein wird, wird sein.
1: Die Hamster. Die Katze hat heute den zweiten gefressen. Sie hat den Käfig geöffnet und ihn gefressen.
2: Ich hatte eine glückliche Kindheit in einem friedvollen Elternhaus. Ich erinnere mich deutlich an die Worte meines Großvaters. Kinder, der Krieg kommt.
3: Mit so vielen Serben war es unmöglich, einen größeren kroatischen Staat zu errichten. Daher war der Völkermord die einzige Möglichkeit, einen solchen Staat aufzubauen. Neben der Vernichtung von Juden und Roma waren die Serben das Hauptproblem für die Kroaten.
2: Es war ein großer, sehr großer Baum. Es war das erste Mal, dass ich Menschen sah, die an dieser Pappel, an ihren Beinen herunterhingen.
4: Meine Mutter drückte mich an ihre Brust. Wenn ich daran denke, wie sie mich umarmte, mit Tränen in ihren Augen, wie sie mich ihr wegnahm. Es rührt mich auch zum Weinen.
5: Man kann die Geschichte nicht zurückdrehen. Man muss sie kennen und sich daran erinnern. Sonst wird sich die Geschichte wiederholen und die Entfremdung zwischen den Menschen wird wieder zunehmen.

0: Ihr werdet mir später danken. Glaubt mir, sowohl euren Füßen als auch euren Ausbildern. Ja, es wird ein harter Weg.
1: Wund?
0: Nein, es geht mir gut. Ich habe doch vor 2 Tagen gesagt, dass alles gut verlaufen ist. Jetzt ist AC/DC-Zeit.

0: Das Wasserkraftwerk Kachowka am Dnjepr. Am 6. Juni 2023 wurde es von der Ukraine angegriffen und zerstört. Oberleutnant Vadim Goncharov, der Kommandant der Sicherungseinheit des Kraftwerks, stellte sich einer Kamikaze-Drohne der Neonazis entgegen.
1: Wir bezogen Verteidigungspositionen. Dann kam eine Kamikaze-Drohne mit einer VOG-17-Granate aus dem Schilf. Eine zweite Drohne filmte das Ganze von oben. Sie zog Kreise über mir, um mir zu zeigen, dass sie mich sehen konnten, um mich einzuschüchtern. Ich hatte keine andere Wahl. Ich dachte nur, ich schlage einfach mit der Faust zu, um sie vom Himmel zu holen. Natürlich wusste ich, dass mich das nicht retten würde. Ich hatte keine Zeit, meinen Arm zurückzuziehen. Durch den Aufprall wurde er abgerissen und in den Dnjepr geschleudert. Ich hatte Glück, denn die Jungs waren buchstäblich nur 7 Meter von mir entfernt am Ufer. Ich rief um Hilfe und sie kamen angerannt. Ich habe das Video auch gesehen, die letzten Bilder, in denen ich die Drohne zum Angriff herausfordere und dann mit der bloßen Hand herunterhole, fehlen. Die Bilder, die sie nicht brauchten, haben sie herausgeschnitten.
2: Kannst du dir vorstellen, wie lange ich hier schon herkomme?
3: Das kann ich.
2: Jemand ist schon da. Wahrscheinlich Dima. Wir sind da. Lass uns hier parken. Die Jungs sind da. Sie essen. Hallo.
1: Hallo, komm rein.
2: Hallo, du Hübscher.
1: Hallo, komm rein, Bruder. Willkommen.
3: Vadim.
1: Nadja.
4: Ja?
1: Wenn du schon hier bist, könntest du mein Lieblings-T-Shirt bügeln.
4: Natürlich.
1: Ich komme mit dem Bügeleisen nicht zurecht. Der erste Tschetschenien-Feldzug, Bergkarabach. Entweder ich suche den Krieg oder er sucht mich. Ich denke, das ist normal. Als ich meine Uniform anzog und zur Militärschule ging, tat ich das ganz bewusst. Mir war klar, dass Soldaten für Kriege gebraucht werden. Also bereitete ich mich vor, sowohl physisch als auch mental. Und als die militärische Sonderoperation begonnen wurde, meldete ich mich natürlich sofort freiwillig. Mit meinem Wissen und meinen Fähigkeiten habe ich natürlich die größten Chancen, etwas zu bewirken und das Leben meiner Kameraden zu schützen. Gut, Nadja. Vielen Dank.
5: Und manche werten noch immer unsere Autoindustrie ab. Hier passt doch mehr als ein Trupp rein. Wenn man von einer Rotation zurückkehrt, immer daran denken, es ist egal wie, oben, unten, übereinander.
6: Lieber schlecht fahren als gut laufen.
5: Oh ja.
0: Alias Avizbar ist ein abhasischer Freiwilliger. Seit Beginn der militärischen Sonderoperation kämpft er im Donbass. Sein Rufname lautet Highlander. Das erklärt und definiert seinen Charakter, seine Aktionen und seinen Weg.
5: Ich bin eher ein Mensch des Friedens als des Krieges. Aber die Umstände. Ich bin in Abchasien geboren und aufgewachsen, habe dort die Schule abgeschlossen und studiert. Am 14. August 1992 kam der Krieg in mein Leben, in das Leben aller Menschen in Abchasien. An diese Organisationen erinnere ich mich noch sehr gut. Die UPA und die UNAUNSO. Sie sind tief in meinem Gedächtnis eingebrannt, in meinem Unterbewusstsein. Denn sie haben uns getötet. Sie haben abchasische Frauen und Kinder getötet. Los geht's, aber geht die Sache ruhig an. Los. Ich erinnere mich an die Jungs. Ganz normale russische Jungs, die alles aufgaben und loszogen, um für das kleine abchasische Volk zu kämpfen. Feuer! Feuer! Dreh dich weg so. Bumm. Zurück und weiter. Feuer! Lauf! Nun, 2022 kam ich nach Donetsk. Hinlegen. Ich hatte das Gefühl, ich müsste es tun. Aus Respekt und im Andenken an die Jungs, die in Abchasien ihr Leben gaben. Vielleicht auch aus Dankbarkeit. Ich bin ihnen verpflichtet, denn sie retteten meine Kindheit. Und ich habe selbst 3 Kinder. Ich habe Menschen das Leben geschenkt. Der Umgang mit der Waffe darf für die Kameraden keine Gefahr darstellen. Nehmt den Finger vom Abzug. Es kommt oft zu Vorfällen. Jemand wird geschubst oder fällt hin. Peng. Ein Schuss. Vorbei.
4: Eine Ration pro Haushalt. Los geht's. Ich liefere Brot.
1: Eine Ration für jeden Haushalt.
4: Benzin. Wenn wir Benzin haben, dann immer so schnell wie möglich.
0: Sergei Pavlov. Seit vielen Jahren schon ist er Verwaltungsleiter mehrerer Dörfer an der Front der militärischen Sonderoperation nahe Avdijewka.
4: Du wolltest es? Ich hab's gebracht.
0: Es ist eine lebensgefährliche Arbeit. Sergei riskiert aber weiterhin sein Leben.
4: Schießen wieder den ganzen Tag. Schau nur. Na gut, gehen wir.

0: Wir werden nicht ewig im Dreck sitzen, oder? Jetzt ist es etwas wärmer, deshalb ist es matschig. Am Samstag kommen Helfer. Wir bereiten uns auf den 9. Mai vor. Und auf Ostern. Wie heißt es so schön? Unter härtesten Bedingungen. Aber es geht.
1: Hier wird ein Meer von Pfingstrosen und Tulpen sein. Meine Lieblingsblumen. Wunderschön. Alle möglichen Sorten. Das wird wunderschön. Wenn doch nur alles lebendig wäre, nicht wahr? Wenn doch nur alles lebendig wäre.
0: Es schien ein ganz normaler Arbeitstag zu sein, wie geplant. Zuerst verteilten wir Benzin im Dorf. Ich war mit meinem Stellvertreter unterwegs, als eine Drohne in unser Auto einschlug. Ein Blitz, Rauch, Sott und Qualm. Die Tür klemmte und ich kletterte über die Motorhaube aus dem U-Auto.

0: Bad heraus und sprang auf den Boden. Ich konnte nicht verstehen, warum. Warum ich auf einem Bein stand, während das andere, wie ich dachte, in einem Loch zu stecken schien. Als ich es anhob, sah ich, dass es abgerissen war. Ich stopfte meine Finger in das Loch, um die Blutung zu stoppen. Als dann die Soldaten kamen, gaben sie mir Schmerzmittel und legten eine Aderpresse an. Dann hörten wir eine weitere Drohne summen. Ich sagte, haut ab, solange noch Zeit ist, sonst töten sie uns alle drei statt nur einen. Also rannten sie zu einem Haus in der Nähe. Ich stellte mich tot. Die Drohne kreiste über mir, schwenkte um und griff das Auto ein zweites Mal an. Die Männer riefen, was ist? Bist du am Leben? Sie kamen, packten mich an den Händen und zerrten mich in das Haus. Dann begann die Evakuierung. Zu dem Zeitpunkt war ich bereits bewusstlos und wachte auf der Intensivstation wieder auf.
1: Автомат забираем. Это в сторону противника или просто откидываем. Раненая нога. С этой стороны. Не с этой. Потому что мы прикрываем свою голову. Вот, зажгутовали. На противника.
2: Unser Kamerad wurde verwundet. Einer unserer treuen Diener. Erstens, die Blutung stoppen. Zweitens, Schmerzmittel. Keine Panik, nicht schreien, Mama, Papa oder ähnliches. Es geht um Zeit, unnötige Aufregung und Blutverlust. Es gibt die sogenannte goldene Stunde. Es kommt darauf an, was man in dieser Stunde tut. Abbinden allein hilft bei einer Blutung nicht. Zum richtigen Zeitpunkt muss die Aderpresse gelockert werden, sonst kommt es zu einer Nekrose, dem Gewebetod.
3: Das ist die erste Verteidigungslinie der nationalen Bataillone. Die haben unsere Jungs tatsächlich gestern eingenommen.
2: Wir sind den Pfad dreimal auf und ab gegangen. Zuerst unser Angriff, dann haben wir gesäubert und alles erledigt. Wir sind mit Trophäen zurückgekehrt, im Galopp wie die Indianer.
3: Alias, bist du am Leben?
2: Ja. Und beim dritten Mal trat ich auf eine Mine. Gib mir was. Die Antipersonenmine explodiert. Es gibt viel Rauch und die Ukrainer verfolgen ihn. Sie lokalisieren die Stelle und die Artillerie eröffnet das Feuer auf den Ort der Explosion.
3: Wir leisten bereits erste Hilfe.
2: Keine Panik. Keine Emotionen. Ja, es schmerzt. Es ist erschütternd. Eine Gliedmaße ist abgerissen. Ich habe versucht, so gut wie möglich damit klarzukommen, um die Jungs nicht zu beunruhigen. Es ist so. Dein Freund hat Schmerzen. Er ist in Not. Du wirst immer ängstlicher und willst immer schneller helfen. Wenn man schneller agiert, übersieht man Details, Kleinigkeiten. Man übersieht vielleicht einen herannahenden Feind oder tritt auf eine andere Mine. Also, was dir die Ärzte erklären, bitte, lerne es wie das Vaterunser.

0: Der bedeutendste Gerichtsprozess der Weltgeschichte. Die Strafverfolgung der Kriegsverbrecher des Dritten Reiches.
1: Die sowjetische Anklage verfügt über umfangreiches Beweismaterial, das dem Gericht vorgelegt wird.
0: Innerhalb von 10 Monaten wurden genügend Beweise gesammelt, sodass heute, 80 Jahre später, niemand mehr daran zweifeln kann, dass Faschismus und Nationalsozialismus das größte Übel sind, das der menschliche Geist hervorbringen konnte. Die Hauptanklagepunkte lauteten Verbrechen gegen den Frieden, Verbrechen gegen die Menschlichkeit und Kriegsverbrechen.
2: Der Begriff Völkermord wurde nicht in das Urteil des Nürnberger Tribunals aufgenommen.
3: Im Rechtsspruch der Nürnberger Prozesse wird jedoch anerkannt, dass es einen Plan gab, die besetzten Gebiete der Sowjetunion von ihrer ursprünglichen Bevölkerung zu säubern, um sie anschließend durch Deutsche

0: zu kolonisieren.
1: Der große Vaterländische Krieg war in der Tat ein Krieg, in dem die physische Vernichtung der Völker der UdSSR auf dem Spiel stand.

Nach meiner Verwundung gab man mir natürlich Schmerzmittel. Als ich in der Nacht schließlich wieder zu Bewusstsein kam, kam der Chirurg, der mich erst versorgt hatte, zu mir und sagte: Vadim, mach dir keine Sorgen, alles wird gut. Ich antwortete ihm: Es wird nicht wieder gut, es wird anders sein. Die Chirurgen an der Militärmedizinischen Akademie vollbringen wahre Wunder. Ich dachte, dass mein linker Arm, der komplett zertrümmert war, amputiert werden müsste, dass er nie wieder funktionieren würde.

In meinem Arm und Gesicht befinden sich noch immer Splitter. Es sind aber so viele und sie sind so klein, dass ein operatives Entfernen keinen Sinn ergibt. Hinter meinem Auge befinden sich zwei Metallsplitter. Um sie zu entfernen, wäre eine aufwendige Operation nötig, bei der das Auge vorübergehend herausgenommen werden müsste. Daher sagen sie mir, wenn es nicht stört, lassen wir es besser in Ruhe. Ich hatte 6 Operationen an beiden Armen. 4 weitere sind noch nötig. Sehnentransplantationen, Wiederherstellung der Nerven und so weiter, damit wenigstens der eine Arm funktioniert. Wunderbar, da könnte ich ja gleich noch einmal heiraten. Es mag etwas langsam und umständlich sein, aber es funktioniert. Ein wenig drücken, ein wenig ziehen, so, sehr praktisch.

Im Krankenhaus vor 3,5 Monaten konnte ich meine Arme nicht höher heben als so. Da ich im Bett lag, verkümmerten meine Muskeln, besonders in den Schultern. Sogar das Anheben schmerzte. Ich schaffte es nicht. Viel Mühe und Schmerzen. Die Therapeuten im Krankenhaus haben mit mir gearbeitet und jetzt kann ich meine Arme wenigstens wieder anheben. Davor tat es schon weh, einen Löffel zum Mund zu führen.

0: So viele von euch. Wo kommt ihr her? Wo geht's hin?
1: Los geht's.

0: Nach meiner Entlassung aus dem Krankenhaus kehrte ich zu meiner Einheit zurück. Ich wurde zum Kommandeur des 1. Bataillons des 87. Selbstständigen Schützenregiments ernannt und begann mit der Rekrutierung, um das Bataillon von Grund auf zu erneuern. Das mit Erfolg. Die Jungs sind die Besten. Gott segne sie. Jene, die am Leben sind. Einige sind leider nicht mehr unter uns. Ja, mein Leben hat sich rasant entwickelt. Volodya, geh zurück zur ersten Position, zum Anfang.
1: Von hier aus, von der Kreuzung, zu Fuß. Der Schützenpanzer bringt euch dort nicht hin.
0: Das geht nicht, oder?
1: Geht nicht.
2: Wie weit ist es?
3: Etwa 7 Kilometer.
1: 7 Kilometer. Geh besser nicht geradeaus. Halte dich ein wenig links.
2: Richtung Eisenbahnlinie.
1: Ja, Richtung Eisenbahnlinie. Nähere dich von links.
2: Hier ist der Graben.
1: Abassa, hier kannst du ordentlich zur Sache gehen. Sperr das Feuer aus diesem Waldgürtel, wo du die Ausgänge sehen kannst. Du wirst ihn nicht eliminieren, aber zumindest wird er sich nicht mehr blicken lassen.
0: Verscheuch ihn.
1: Ihn verscheuchen reicht schon.
2: Dort gibt es Süßigkeiten. Die Schokolade haben Sie schon mitgenommen.
1: Nimm die Süßigkeiten.
3: Hier sind Süßigkeiten.
0: Ich verstehe, dass der Plan nicht perfekt ist. Unter uns gesagt. Aber das ändert nichts an unserer Zielsetzung oder unserer Beteiligung daran.
1: Wir müssen Bublik finden.
0: Verdammt! Das ist es, was mich am meisten ärgert. Die Tatsache, dass die Leute bei der Ankunft bereits erschöpft und vollkommen am Ende ihrer Kräfte sind. Nach dem Gewaltmarsch mit dem schweren Gepäck kommen sie völlig fertig an.
3: Gestern bin ich losgefahren. Vorgestern am Mittag und wir sind erst heute Morgen hier angekommen.
0: Das ist schlimm. Nein, das ist die schlechteste Logistik, die wir je hatten, in den ganzen 2 Jahren. Wenn die Jungs sich bereit machen und man sie verabschiedet, ihnen Anweisungen gibt und so weiter, das ist der schwierigste Teil. Natürlich beten wir für sie, für jeden Einzelnen. Wenn man selbst geht, ist es kein Problem. Man macht sich bereit und los geht's. Wenn man aber zurückbleibt und die Männer losziehen, es gibt nichts Schlimmeres. Aber was soll's? Wir haben eine Aufgabe und die werden wir erfüllen.
3: Los, los!
0: Bis bald, Jungs.
2: Bis bald.
0: Kommt zurück, ihr alle.
2: Ich komm wieder.
0: Darauf kannst du wetten.
1: Machen wir ihnen Feuer unterm Hintern. Los geht's.
3: Los, machen wir sie fertig.
0: Genauso, Jungs.
4: Mach einen Becher bereit.
5: Was für einen Becher?
4: Wir brauchen eine Urinprobe. Hast du gestern nicht zugehört? Pass auf die Tasche. Bin gleich.
5: Schmerzen? Natürlich habe ich Schmerzen. Schließlich ist ein Teil des Beins weg. Aber das geht vorbei. Ich hatte Phantomschmerzen. Nun, das ist unvermeidlich. Die Ärzte sagten, dass es so kommen würde. Damit habe ich mich abgefunden. Guten Tag.
6: Nehmen Sie Platz. Zum Thema. Es geht um die Beantragung Ihrer Erwerbsminderungsrente. Wir stellen gerade die Unterlagen zusammen. Haben Sie alle Tests durchlaufen?
5: Blutentnahme hatte ich.
6: Blut, aber noch keine Urinprobe. 2 Blutproben, richtig?
5: Ja.
6: Wir müssen die Ergebnisse abwarten. Haben Sie Fragen?

0: Nein, keine.
1: Tragen Sie Salben auf?
0: Nur diese. Die Sache ist, gestern bin ich hingefallen. Es ist aber nichts Schlimmes.
1: Soll ich es mir mal anschauen? Schauen wir uns den Stumpf mal an. Manchmal kommt es zu Stürzen, meist ohne schlimme Folgen. Es ist nichts passiert, genau, Gott sei Dank.
2: Setz dich. Setz dich.
3: Da sind Splitter.
2: Ich brauche mehr Licht auf dieser Seite. Was ist dein Regiment?
4: 299.
2: Du kannst sie so nicht ausziehen.
4: Doch, das werde ich.
3: Von Schrapnell getroffen?
4: Ja, eine Splitterbombe. 4 Kassetten.
2: Ich werde wohl neue Socken brauchen.
3: Wir geben dir neue Socken.
2: Wie lautet dein Rufname?
4: Schnell.
2: Ich kümmere mich darum. Es ist nichts Ernstes.
4: Ein Splitter.
5: Moskowit und ich haben ein Foto aufgenommen im Mai 2022. Im Mai. Auf dem Foto sind wir ungefähr 15 Leute. Von den 15 Leuten sind nur noch Moskowit, ich und Stari am Leben. Stari und ich verloren Beine. Moskowit verlor ein Auge und hat Granatsplitter im Hals. Die anderen sind gefallen. Sie waren gute Kerle. Die Besten der Besten.
1: Hast du eine Prothese?
5: Ja, ich laufe herum.
1: Du kannst laufen, ja?
5: Anfangs fiel es schwer. Ich dachte, das wird nichts.
1: Trägst du die Prothese jetzt? Wirklich? Das habe ich nicht bemerkt.
4: Ich habe es geschafft, mit diesem Fuß 4 Kilometer zu laufen. Ein Albtraum. Wir wurden von Splitterbomben und Mörsern getroffen. Hier ist ein kleiner Splitter, eine kleine Wunde. Aber ich sehe, es blutet stark.
2: Langsam, langsam, immer ruhig.
4: Ja, aber es ist kalt.
2: Normal. Keine Sorge, du wirst leben. Es ist eine Fleischwunde. Hier ist es eingedrungen und dort wieder raus. Es hat nicht einmal geblutet. Die Kniescheibe hat ziemlich was abbekommen.
1: Kannst du dein Knie beugen?
5: Ja, aber das Problem ist, dass sie nur wenig Knochen retten konnten. Deshalb schmerzt jetzt das Kniegelenk sehr. Es fehlt der Halt, die Hebelwirkung. Das gesamte Gewicht lastet auf dem Kniegelenk.
1: Auf dem Kniegelenk?
5: Ja, das ist schon meine 4. Prothese. Die 4. Die 3 vorherigen habe ich an der Front verschlissen. Es passiert immer im ungünstigsten Augenblick. Ich habe die Dinger schon mit Klebeband zusammengeflickt, mit Schrauben. Man muss sich immer etwas einfallen lassen.
1: Verstehe, das ist die Lage, in der du dich befindest.
2: Durchhalten.
4: Ist gut, es geht schon.
3: Die Blutung,
4: ich verstehe.
2: Eine Aderpresse ist nicht nötig. Um die Blutung zu stoppen, machen wir einen Druckverband.
4: Verstehe.
2: Ein enger Verband. Das war's. Problem gelöst. Bleib sitzen. Brauchst du?
4: Ja.
2: Hier, nimm eine.
5: Ich habe mich nicht daran gewöhnt, dass es fehlt. Phantomschmerzen plagen mich.

0: Es ist, manchmal juckt es, manchmal schmerzt es. Aber wie kann es schmerzen? Da ist doch nichts. Es juckt, der Fuß schmerzt, Schmerzen überall. Naja, nachts ist mein Kopf, mein Gehirn verwirrt. Das Gehirn sendet ein Signal, aber das Bein ist weg. Es ist schwer natürlich. Aber ich lebe, Gott sei Dank. Ich lebe, Gott sei Dank. Und ich wünschte mir, dass alle getöteten Jungs nur ein Bein verloren hätten.
1: Wenn ich Abgeordneter wäre, würde ich ein Gesetz durchsetzen, das die Großschreibung des russischen Wortes Freund vorschreibt. Denn ein Freund ist mehr als ein Verwandter, so scheint es mir.
2: Vadim, mein Freund, herzlichen Glückwunsch zum Geburtstag.
3: Mein junger Freund.
1: Mein Bruder.
4: Hallo, mein Bruder. Herzlichen Glückwunsch zum Geburtstag.
1: Danke.
4: Du bist ein zäher Brocken.
1: Danke, Bruder. Silbernes Haar. Stahl in der Hose und Geld im Beutel. Ein echter Mann.
2: Wir befinden uns an diesem heiligen Ort. Wir sind unterwegs. Wir sind Reisende. Möge Gott es geben, dass unsere Reise unter der großen Macht des großen Führers Uasturchi steht.
4: Der heilige Georg.
1: Schönes Wetter, blauer Himmel, Freunde und ein heiliger Ort. Was braucht man noch zum Glücklichsein? Frieden, sonst nichts. Der Sieg wird kommen.
4: An diesem heiligen Ort, dem heiligen Ort des heiligen Georg, hänge dieses Gemälde zu Hause auf. Es hat dir in deinem Leben schon einmal geholfen. Diesem Bild solltest du stets Beachtung schenken und beten.
3: Amen.
1: Vielen Dank, Jungs. Ich werde emotional. Beachtet mich einfach nicht.
3: Ist gut.
1: Vielen Dank. Schluss, Mädchen, streitet euch nicht. Oft werde ich gefragt, ob ich irgendetwas bereue. Ich bin nicht verbittert, habe mir meinen Sinn für Humor bewahrt und ich weiß, dass man mit Freunden wie euch das Leben in vollen Zügen genießen kann. Sogar besser als zuvor, auch ohne Arme und Beine. Nun, ich halte mich kurz, will euch Freunden nur Gutes wünschen und mit euch anstoßen. Gott segne euch.
4: In dem Satz soll es aber heißen, nicht genießen kann, sondern genießen muss.
1: Genießen wird, da hat Onkel Magomed recht. Das ist die berühmte Straße nach Chinbal. Ich habe sehr gute Freunde in Nordossetien, in Wladikawkas. Und sehr gute Freunde, Kameraden aus der Armee in Südossetien, in Chinbal. Diese Straße verbindet meine Freunde. Ich besuche Freunde entlang dieser Straße und sie besuchen mich. Wenn ich diese Straße entlang fahre, schlägt mein Herz höher, denn ich werde meine engsten Freunde treffen, meine Waffenbrüder. Die Ereignisse von 2008 hier in Südossetien, in Chinbal, haben mein Schicksal und mein Leben unauslöschlich geprägt. Gemeinsam haben wir Bombenangriffe und Explosionen durchgestanden. Als es kein Wasser und kein Essen gab, haben wir alles geteilt und uns gegenseitig geholfen. Für mich ist das ein Ort der Kraft. Dies ist das Land, das ich Heimat nenne, wo ich wie ein Bruder aufgenommen werde. Natürlich empfinde ich dasselbe für Sie.
3: Hauptmann der russischen Armee, Fallschirmjäger, Krieger. Du wirst in diesem Land sehr geliebt.
5: Amen.
1: Einen solchen Geburtstag habe ich wohl noch nie erlebt. So viele liebe Worte, so viele Geschenke. Der Präsident von Südossetien kam, um mir zu gratulieren. Fast alle meine Freunde sind hier. Zu sagen, dass ich mich freue, wäre eine Untertreibung.
4: Wo ist der Schlüssel zum Verwaltungsgebäude?
6: Hier bei den Süßigkeiten. Es ist bestimmt schon jemand da. Also los. Bis später.
4: Bis später. Die F*** lassen nicht locker. Irgendwo haben sie ein Kabel beschädigt und jetzt gibt's kein Internet mehr. Hauptsache, es gibt wenigstens Strom. Guten Morgen.
6: Hallo.
4: Wie war die Nacht? Gut?
6: Gut, wir sind es gewohnt.
4: Was war im Zentrum?
6: Ein Auto ist ausgebrannt.
7: Drüben bei dem Haus.
4: Sind Ihre Fenster intakt?
8: Wo sollen wir Glas herbekommen?
4: Plastikfolie vielleicht?
8: Haben wir nicht. Können Sie uns welche geben?
4: Ja. Falls etwas passiert, kommen Sie vorbei, ja?
8: Ja.
4: Gut.
9: Ist das kürzlich passiert?
4: Ja, vergangene Nacht. Sie haben das Privatfahrzeug getroffen, etwas darauf abgeworfen. Drohnen. Ungefähr 8 Stück. Baba Yagas mit Mehrfachbestückung. Unsere Fenster wurden zerstört, also die Plastikfolie. Fenster ist ja kaum das richtige Wort. Wir haben sie mit Folie ausgekleidet. So sieht es hier aus. Jeder Tag bringt neue Ängste. Aber heute sind die irgendwie durchgedreht. Nadezhda Nikolaevna? Hier ist sie. Ich rufe und rufe, aber es kommt keine Antwort.
10: Ich schaue mich gerade etwas um.
4: Wie steht es nach dem Angriff um die Schule?
10: Diese Seite habe ich bereits angeschaut. Hier ist nichts passiert. Jetzt schaue ich mir die andere Seite an.
4: Wann die Reparaturen gemacht werden, hängt von unserer Armee ab. Nach der vergangenen Nacht sehe ich darin keinen Sinn. Sie haben die halbe Nacht lang gefeuert. Unablässiges Bombardement.
11: Guten Tag.
4: Hallo, wie geht es Ihnen?
11: Noch am Leben.
4: Gott sei Dank.
7: Guten Morgen.
4: Hallo, wie war die Nacht?
7: Gut soweit. Ich gehe die Arbeit beständig an.
4: Ich weiß, Sie sind fleißig wie eine Biene.
7: Jetzt hole ich Sveta. Man hat sich beschwert, wir hätten die Rosen falsch geschnitten.
4: Wirklich?
7: Ja.
4: Wer sind diese Hobbygärtner?
7: Wir haben welche, aber wir hören auch zu. Es gibt viel zu tun. Auf dieser Seite schaffen wir es nicht ohne die Hilfe der Männer.
4: Gehen Sie dort noch nicht hin. Sie wissen ja, was los ist.
7: Es war furchtbar. Ich wachte auf und konnte nicht mehr einschlafen.
4: Passen Sie auf sich auf.

Erinnerst du dich an die leeren Straßen zu Beginn der militärischen Sonderoperation? Kein einziges Auto, außer vielleicht ein Militärfahrzeug alle 30 Minuten.

0: Was ist mit dir? Das ist mein Wolfshund. Wo hast du gesteckt? Trink ein bisschen. Ja, ja. Okay, okay, das war's erstmal. Ich komme später wieder. Komm, nimm die Gitarre. Lass uns gemeinsam jammen.
1: Ich bin zu schüchtern.
0: Na komm schon, los geht's.
1: Ich bin wirklich schüchtern.
0: Nur keine Scheu. Hier verbringen wir eigentlich die meiste Zeit, wenn wir nicht im Kampfeinsatz oder irgendwo unterwegs sind. Es finden stets irgendwelche Planungen oder andere Dinge statt. Und wir halten unsere Treffen im engsten Kreis ab. Ich komme aus einer kreativen Familie. Im Grunde genommen singt oder tanzt jeder von uns. Gib mir den ersten Ton. In der Schule haben wir Aufführungen gemacht, in denen ich ständig Krieger oder Soldaten spielte, Gedichte aufsagte oder Lieder sang. Später schrieb ich mich durch einen Zufall in der Schauspielschule ein. Offenbar war es so vorbestimmt. Und so wurde das Theater zu meiner spirituellen Heimat, einem Ort, wo ich meine Stimme erheben konnte. Und mir wurde klar, dass das meine Berufung war. Bereits während meiner Studienzeit boten mir Regisseure Rollen an, eine nach der anderen. Diese Verbindung zwischen der Energie des Publikums und deiner eigenen Energie, wenn das Publikum sofort erkennt, ob du aufrichtig, unecht oder gekünstelt bist. Auf der Bühne kann man offen über alles sprechen.

0: über die Schulter. Die Ärzte sagen, dies sei momentan die fortschrittlichste Prothese und dass ich mich nur daran gewöhnen müsse. Nehmen wir an, ich will etwas anheben und irgendwo abstellen. So, bewegen von hier nach dort. All das kann ich mit der anderen Hand viel schneller tun. Was kann man in dieser Winkelposition machen? Mein Gesicht kann ich damit nicht erreichen.
1: Ja, du kannst dir nicht einmal die Zähne putzen.
0: Genau, das geht nicht. Die Prothese soll nicht mit Wasser in Berührung kommen. Sie sagen, ich soll Geschirr spülen und solche Dinge vermeiden. Das ist das Problem für all jene mit einer Amputation über dem Ellenbogen. Ohne Ellenbogen kann man den Arm nicht bewegen. Naja, ohne Ellenbogen ist es so oder so schwer. Die Prothese wurde vor 4 Monaten angepasst. Jetzt fühlt sie sich zu eng an. Ein Arm verändert seine Form, er kann dicker oder dünner werden. Natürlich wird niemand seine Prothese alle 2 bis 3 Monate neu anpassen. Ehrlich gesagt ist es auch kein Problem. Die Sensoren sitzen eng und die Muskulatur ist nicht mehr so kräftig wie zuvor. Man kann es nicht mehr so sehr belasten. Eine solche Wunde hatte ich nie zuvor gehabt. Die Schmerzen hielten 1,5 Monate an, nicht weniger. Es gab Schmerzmittel, natürlich. Und als es immer schmerzhafter wurde, unerträglich und sich immer weiter steigerte, dachte ich, nur ein kleiner Schritt und all dein Leiden hört auf. Warum überhaupt leiden? Aber dann dachte ich an meine Freunde, wie sie bei meiner Beerdigung zu meinen Söhnen kommen und sagen würden, wir haben euren Vater unterstützt, wir dachten, er sei ein starker Mann.

0: aber er entpuppte sich als ein Schwächling. Dieser Gedanke hielt mich aufrecht. Ich lag da, biss die Zähne zusammen und hielt durch.
1: Der Donbass. Hier teilt die Frontlinie die Welt. Jenseits davon werden Häuser zu Ruinen und Kirchen zu stummen Zeugen der Tragödie.
2: Am 24. Februar 2022 fanden wir uns um 6 Uhr morgens am Kloster ein. Es gab einen Knall, eine Granate. Wir verstanden sehr genau, dass der Krieg begonnen hatte.
3: Es war wie eine Mondlandschaft. Krater neben Krater. Manchmal träume ich noch davon. Wie kann man so etwas vergessen?
4: Sie stellten Mörser auf und beschossen die Kirche. Einfach so, ohne jeglichen Grund. Nichts konnte gerettet werden.
1: Jetzt findet im Donbass eine groß angelegte Wiederherstellung der geistlichen Zentren statt. 16 orthodoxe Stätten wurden bereits wiederhergestellt.
5: Eine Kirche ist das geistliche Herz einer Stadt. Solange dieses Herz schlägt, gibt es Leben.

0: Es ist in Ordnung. Ein Bein sind keine zwei, aber immerhin. Immer langsam, wie man so schön sagt. Ich habe viel Fahrpraxis. Es hat auch Vorteile, denke ich. Ich fahre schon seit 33 Jahren. Und wie viele Soldaten fahren mit Prothesen an der Front? Ja, ich denke, alles wird besser und einfacher, wenn ich erst einmal meine Prothese habe. Es ist gefährlich, denn dort gibt es Drohnen- und Granatenbeschuss. Es gibt nur eine Straße zu den Dörfern zwischen Gorlovka und Jasinovata. Wir sind schon bei Partisan. Wir sind zu Hause, ohne Zwischenfall durchgeflogen. Sehr gut. Wir können aufatmen. Dieses Heulen, da drüben ist die Front. Unsere Jungs feuern. Sie kämpfen weiter. Natürlich sind Renovierungsarbeiten am Haus auf zwei Beinen einfacher. Aber ich habe die Lösung gefunden. Ich setze mich auf die Leiter mit Rollen und meine Frau buxiert mich herum. So werden wir tapezieren.
1: Legst du die Abdeckplane aus?
0: Ja.
1: Ich bin gleich bei dir.
0: Seit 33 Jahren sind wir verheiratet, aber wir kennen uns seit der dritten Klasse. Wir waren Freunde, haben mit 17 geheiratet und sind es bis heute. Sie ist meine einzige Unterstützung. Sie bedeutet mir alles. Ich muss nur arbeiten. Um die Finanzen und alles andere kümmert sie sich. Wir müssen das erledigen, solange ich noch im Krankenstand bin. Wenn ich wieder arbeiten gehe, wird die Renovierung eingestellt. Wenn man das Haus um 6 Uhr verlässt und um 22 Uhr heimkommt, was kann man da noch machen? Manchen geht es schlechter als mir. Keine Arme und keine Beine. Man sieht Athleten, die rennen. Ich sah einen schwarzen Sprinter ohne Beine. Hast du gesehen, wie er auf seinen Händen rennt? Er gewinnt immer den ersten Platz. Mir fehlt also ein Bein? Das ist nicht tödlich. Das Wichtigste ist, dass ich am Leben bin. Und gesund. Gerade jetzt, wo es all die Prothesen gibt.
1: Die Tapete passt nicht so, wie du es eingezeichnet hast. Es ist doch keine Farbe, die man aufträgt.
0: Die Sache ist, wenn du es jetzt so machst.
1: Die erste Bahn wird passen. Wir werden den Rest da drüben einpassen.
0: Wie viel brauchen wir dort drüben?
1: Ungefähr 2,70 Meter.
0: Ist gut. Knick die

0: Na gut, gehen wir?
1: Gehen wir. Lassen wir es trocknen. Schluss damit.
2: Warte, ich mach das. Gut so?
3: Ja, gut.
2: Du siehst hervorragend aus.
3: Das ist das erste Mal, dass ich die Schulterklappen eines Hauptmanns trage, seit ich nach meinem Krankenhausaufenthalt in den Rang befördert wurde. Wie fühlt es sich an? Nun, interessant, ja. Gestern hat der Quartiermeister die Uniform schnell zusammengestellt, nachdem meine alte an der Front schwer beschädigt wurde. Es handelte sich um einen Tarnanzug. Es ist das erste Mal seit 30 Jahren, dass ich eine Offiziersuniform trage. Heute wurde ich zudem aus gesundheitlichen Gründen aus dem Dienst entlassen.
2: Wie viele Jahre haben Sie gedient?
3: In dieser Brigade war ich seit der Mobilisierung. Davor habe ich in der Sowjetarmee in der Ukraine gedient.
2: Das haben viele.
3: Ja,

Augen rechts. Achtung! Grüße, Kameraden. In unserer Brigade dient ein Held. Für seinen Mut und seine Tapferkeit, die er im Rahmen der militärischen Sonderoperation bewiesen hat, wird Hauptmann Vadim Viktorowitsch Gonscharow die Tapferkeitsmedaille verliehen. Herr Major, Hauptmann Gonscharow ist gekommen, um seinen Orden in Empfang zu nehmen. Einreihen. Jawohl, Herr Major. Ich diene Russland.

Wir marschieren. Es wird ein 8,5 Kilometer langer Marsch. Und dann nehmen wir die Schlackenhalde ein. Die Einnahme der Schlackenhalde wird schwieriger werden als der 8,5 Kilometer lange Marsch. Denn dort draußen, viele sind gescheitert. Aber unsere Kämpfer werden es schaffen. Schaut euch die Jungs an, wie sie dort herumspringen und hochklettern. Alle Ereignisse. Während ich im Krankenhaus war, traf eine Granate unsere Stellung. Es kam zu Kämpfen, mehrere unserer Jungs starben. Meine Emotionen und Gefühle sagten mir, dass ich nicht mehr derselbe sein würde, dass ich Einschränkungen haben würde, dass ich nicht mehr... Mein ganzes Leben lang war ich aktiv. Auf der Bühne, beim Tanzen, in den Bergen, beim Sport, bei der Jagd. Und hier ist der Krieg. Und ich bin in diesem Krieg, mit einem fehlenden Körperteil. Ich weiß nicht. Wahrscheinlich hatte ich größere Angst vor einem psychischen Zusammenbruch. Wir nähern uns an. Ich sage es dir ganz ehrlich. Ich weiß zwar nicht wie, aber an einem gewissen Punkt sagte ich mir, dass ich wieder auf die Füße kommen würde. Und dass ich nicht nur wieder laufen würde, sondern dass ich zurückkehren und

0: die Waffe wieder in die Hand nehmen würde, um gemeinsam mit den Jungs den Sieg näher zu bringen, für den so viele Menschen starben. Soldaten wie Zivilisten. Dieser Gedanke inspirierte mich und nach den ersten Übungen wusste ich, dass ich es schaffen würde. Wie oft bezwingt ihr die Schlackenhalde?
1: Regelmäßig.
0: Okay, übertreibe nicht.
2: Im Trainingslager täglich.
1: Regelmäßig.
0: Regelmäßig, das glaube ich dir, aber nicht täglich.
1: Im Trainingslager haben wir das Gelände 2 Wochen lang jeden Tag bezwungen.
0: Das glaube ich dir. Ihr werdet mir später danken, glaubt mir. Sowohl euren Füßen als auch euren Ausbildern. Ja, es wird ein harter Weg.
3: Wund?
0: Nein, alles gut. Ich habe doch vor 2 Tagen gesagt, dass alles gut verlaufen ist. Jetzt ist AC-DC-Zeit. Hat jeder seine Flossen an? Sitzen die Hufe richtig?

0: Highlander.
1: Nein, Bruder. Nein, es ist alles gut. Es ist eine Frage des Prinzips. Auf den letzten Metern muss ich wohl durch den Dreck kriechen, aber...
0: Wir lassen niemanden von uns zurück.
1: Das weiß ich, Bruder. Deine Worte helfen mir schon. Vertrau mir. Ich werde es schaffen. Danke.
2: Komm auf die Spitze. Hier oben ist das Gold. Traditionen hochhalten.
1: Hör auf. Es ist nur so, dass mir die Prothese beim letzten Mal abgefallen ist.
0: Diesmal nicht. Gib mir deine Hand.
1: Alle haben es geschafft. Sehr gut.

0: Aus einem bestimmten Grund hat der Herr mich gerettet. Und dass er mich gerettet hat, bedeutet, dass ich zuvor anderen Menschen geholfen habe. Ich denke, das ist wohl der Grund, warum er mich gerettet hat. Jetzt warte ich nur noch auf meine Prothese. Sobald ich sie habe, fange ich neu an. Das Wichtigste ist, dass man weiterlebt.
1: Lasst uns versuchen, unserem Land, unseren Freunden, unserer Familie und unseren Lieben nützlich zu sein, für unsere Freunde und Verwandten. Ich bin sicher, dass ich meinen Platz im Leben finden werde und eine Möglichkeit, von Nutzen zu sein. Und alles wird gut sein. Was gibt es da noch zu überlegen? Wir müssen einfach leben und wir werden leben.
2: Wenn der Herr dein Herz nicht angehalten hat und du atmest und weißt, dass du weiterleben sollst, du lebst weiter, all dem Bösen und den Feinden zum Trotz, für jene, die dich wertschätzen und lieben, die dich immer lieben werden. Du musst leben, unbedingt.

0: Zuerst die Decke damit streichen. Komm schon, mehr.
1: Ruslan, was zum Teufel? Alle sind schon nervös.
0: Genau, das Archivvideo.
2: Der Film wird so anfangen.
0: Das wird Blasen geben.
3: Egal, jetzt wird das alles aufsaugen.
0: Wie kommst du darauf?
2: Sergej.
0: Willst du die Tapete damit glatt ziehen?
2: Was willst du da, Sergej?
1: Brauchst du Hilfe?
0: Nein, es geht schon.

0: Unser Behandlungsplan hatte nur eine Option, eine Transplantation. Ich fing an, ihr zu versichern, dass man auf jeden Fall einen Spender für uns finden würde.
1: Ich wusste nicht einmal, was es war. Ich saß da und dachte etwa 10 Minuten lang nach. Natürlich hatte ich anfangs Angst. Ich dachte sogar daran, abzulehnen.
2: Wenn wir uns die Zahl der Patienten ansehen, die sterben, weil es keinen kompatiblen Spender gab, sind das in Russland etwa 3.000 bis 4.000 pro Jahr. Das ist die Realität.

0: Wenn du zerstörte Kirchen siehst, sage nicht, schau, was die Menschen getan haben, sondern sage, das ist es, wohin uns der Teufel gebracht hat. Verwandle deinen Kummer in geistliche Trauer. Daraus entsteht ein Gebet.
1: Dir wird es kaum auffallen. Ich aber kannte diese Menschen vorher und nachher. Alle haben sich verändert. Ihre Sichtweisen haben sich geändert. Was einst kostbar war, wurde bedeutungslos. Was sie einst nicht wahrnahmen, ist heute kostbar.
2: Wir haben ein tiefgreifendes Verständnis davon, was wahrhafter Frieden bedeutet.
3: Ich denke, der einzige Grund, warum ich überlebte, war der, dass ich betete. Überall um mich herum flog Schrapnell, aber ich bekam keinen Kratzer ab. Es ist ein Wunder.
4: Sehr viele Menschen wurden verwundet, viele verloren Angehörige. Sie haben sehr viel Leid erfahren und sie brauchen so etwas wie einen geistlichen Wiederaufbau.

0: Der Donbass. Hier teilt die Frontlinie die Welt. Jenseits davon werden Häuser zu Ruinen und Kirchen zu stummen Zeugen der Tragödie. Der Krieg endet aber nicht mit dem letzten Schuss. Er lebt in den zerbrochenen Herzen und Seelen der Überlebenden weiter.
1: Um ehrlich zu sein, manchmal träume ich noch davon. Es verblasst langsam, aber tief in mir drin ist es noch da. Freunde, Familie, einer nach dem anderen kam um. Besonders an die Älteren erinnert man sich. Wie viele werden noch unter den Trümmern sein? Wie kann man so etwas vergessen?
2: Kein einziges Haus in Avdijewka blieb verschont. Die militärische Sonderoperation begann im Jahr 2022, richtig? Befreit wurden wir im Jahr 2024. 2 Jahre lang haben wir auf Russland gewartet. Rund 700 Menschen blieben in Avdijewka, so wie wir auch.
1: Es war wie eine Mondlandschaft. Krater neben Krater. Ich wohnte in dem unfertigen Haus dort drüben.
0: Alexeis Haus war unter den ersten, die zerstört wurden. Er zog in eine Kirche in einem Vorort der Stadt. 2 ganze Jahre lebte er dort, vollkommen allein.
1: Oh je, es gab einen Treffer. Etwas wurde getroffen. Hier ist mein kleines Zuhause. Ein Herd, ein Bett, ein Fenster. Sonst nichts. Das ist eine Kriegskatze. Der Lärm macht ihr nichts aus. Sie beschießen die Umgebung direkt vor dem Fenster. Alles geht zu Schutt. Auch dort drüben hinter der Mauer. Und sie liegt einfach da und schnarcht. Das ganze Haus bebt und man fragt sich, bin ich der Nächste, den es trifft? Trifft es mich oder nicht? So ist das. Hier, damit habe ich überlebt. Ich bin am Leben, weil ich fest daran glaubte, dass alles gut werden würde. Ich betete zum Herrn, dass er die Kirche schützen würde, dass er sie erhalten würde.
0: Mehrere Häuser in Avdijewka wurden bereits repariert. Langsam kommen die Menschen aus den Kellern und ziehen wieder in die Wohnungen ein.
3: Dort, wo ich war, gab es einen Treffer, dann einen zweiten, einen Volltreffer. Wir wussten, dass es in 1 oder 2 Tagen vorbei sein würde. Wir gingen weg. Alexei blieb. Man gab ihm eine Wohnung mit Strom und Heizung.
1: Am Ende des Herbstes machte ich mich langsam auf den Weg zurück. Schließlich ist es mein Zuhause. Hier ist alles, was ich habe. Ich schaue jeden Tag nach den Hunden, ob sie gefüttert werden oder nicht. Wer weiß, vielleicht sind sie schon tot. 7 Hunde sind noch da, 5 wurden getötet. Ich habe sie in den Kratern hinter dem Zaun vergraben.
0: Es ist ein Wunder, dass das Leben hierher zurückkehrt. So etwas ist nur dort möglich, wo der Glaube an die Zukunft unerschütterlich ist. Bittet, so wird euch gegeben. Suchet, so werdet ihr finden. Klopfet an, so wird euch aufgetan. Denn wer da bittet, der empfängt. Und wer da suchet, der findet. Und wer da anklopft, dem wird aufgetan.
4: Wissen Sie, als unsere Truppen anrückten, konnte es keiner glauben. Nicht bevor wir sie sehen und umarmen konnten. Es war einfach nur ergreifend.
1: Ich rannte hinaus zum Kulturzentrum. Sie kamen von beiden Seiten. Ich sah 7 von ihnen. Sie trugen rote Armbinden. Ich fragte mich, bilde ich mir das nur ein? Wir umarmten uns und ich dachte nur, uff. Ich sagte ihnen, bleibt. Bleibt diesmal für immer.
5: Alexei! Mann Gottes, wie geht es dir? Gott sei Dank waren wir zu dir vorgestoßen.
1: Danke, vielen Dank.
5: Gott segne dich. Ich sehe, du hast aufgeräumt.
1: Naja, ein bisschen, immer Stück für Stück.
5: Gott segne dich, Alexei.
1: Möge der Herr dir Gesundheit geben. Es war Militärseelsorger, ging dann aber seinen eigenen Weg. Nicht den unseren, sondern den eines Soldaten.
0: Die Kirche wurde schwer beschädigt. Die Kuppel und die Wände waren durchlöchert. Das Mauerwerk war von Schrapnell durchsiebt. Aber sie blieb stehen.
3: Wäre es nicht der Wille Gottes gewesen, hätte die Kirche es nicht überstanden. Sie teilte das Schicksal der Stadt und der Menschen darin, die so viel leiden mussten.
0: Sobald die Kämpfe nachließen, begann man mit dem Wiederaufbau der Kirche. Sie war eines der ersten Gebäude, die wieder aufgebaut wurden. Denn die Wiederherstellung einer Kirche ist immer der erste Schritt bei der Wiederherstellung des Seelenheils der Menschen.
3: Eine Kirche ist das geistliche Herz einer Stadt. Solange dieses Herz schlägt, gibt es Leben.
4: Sie arbeiten sogar in der Nacht. Sogar nachts gehen die Arbeiten weiter. Die Jungs sind großartig. Sie sind sehr gewissenhaft.
0: Die Kirche bekam einen neuen Anstrich, von blau zu hellgelb. In der orthodoxen Tradition symbolisiert diese Farbe himmlische Glorie und den Triumph des Lebens über den Tod.
6: Dieser Bau stellte sich als besonders schwierig heraus. Es gab Feindseligkeiten und wir Bauarbeiter wurden mehrmals beschossen. Es gab sogar Momente, in denen wir Drohnen entkommen mussten.
0: Die Bauarbeiter bereiten die Wände für die neuen Fresken vor. Bald werden hier wieder Heiligenbilder und Szenen der frohen Botschaft zu sehen sein.
1: Wenn eine Kirche wieder aufgebaut wird, ist der Kirchenrat sicher und vertraut darauf, dass alles in Ordnung sein wird. Diese Hoffnung wird den Menschen durch den Wiederaufbau vermittelt.
0: Eine Kirche ist ein Haus des Gebets. Sie birgt das Gebet in ihrem Innern. An anderen Orten ist das Gebet auf Wanderschaft. Einige Orte sucht es auf, andere suchen es und finden es nicht. Aber hier in der Kirche ist das Gebet lebendig. Hier kann es jeder finden.
7: Allgemein wurden Kirchen im orthodoxen Donbass in früheren Jahren erbaut. Vor der Revolution gebaute Kirchen blieben erhalten. Klöster gibt es auch. Bei den über 11 Jahre anhaltenden Feindseligkeiten wurden aber leider viele von ihnen zerstört. Klöster sind ebenfalls betroffen. Ukrainische Streitkräfte zielten mit ihren Waffen auf Kreuze, um diese von den Kuppeln der Kathedralen zu holen. All das ist sehr betrübend. Diese Kirchen müssen wieder aufgebaut werden. Im Bereich der Diözese von Donetsk befinden sich derzeit mehr als 100 Kirchen, Klöster und Pfarrgebäude, die einer Wiederherstellung bedürfen.
0: Insgesamt zeigen rund 200 Kirchen in 4 historischen Regionen die Spuren des Krieges. Jede einzelne ist ein erstarrtes Gebet um Erlösung. Shirokino. Vor 11 Jahren blieb hier die Zeit stehen. Es wurde zu einem Geisterdorf. Hier endete der Krieg nie. Zwischen den Ruinen lebt er weiter.
8: Wir betreuten die Dörfer während der Feindseligkeiten. Ende 2014 wurde Nowoasowsk unter Kontrolle der Volksrepublik Donetsk gestellt. Die Front bewegte sich hierher und stoppte hier. Über 10 Jahre hinweg war dies hier die Frontlinie. Genau hier. Auf dieser Seite des Dorfes befanden sich die Azov-Kämpfer und auf der anderen Seite stand die Donetsker Miliz.
9: Das ukrainische Militär befahl uns, für 2 oder 3 Tage zu evakuieren. Das halbe Dorf wurde zur Pozhivanovsky-Kirche gebracht und die andere Hälfte in das Stadtzentrum. Dort trieben sie die Leute auseinander. Geht wohin ihr wollt, so haben sie die Menschen zurückgelassen, in der Kälte im Februar. Das ist alles, was von unserem Haus übrig geblieben ist. Hier war eine Stabsstelle untergebracht. Später sprengten sie es in die Luft. Dies hier war der äußerste Punkt der Ukraine. Ukrainisches Territorium. Das gesamte Dorf war vermint.
0: Der Krieg zeigte der Kirche kein Erbarmen. Sie teilte das bittere Schicksal des Dorfes Shirokino.
1: Ohne Scham veröffentlichten sie Videos, in denen sie zeigten, wie sie die Kirche in die Luft sprengten. Sie fluchten und johlten und lachten. Sogar einige Mädchen schossen auf die Kirche.
9: Hier gab es viele Ikonen. Einige konnten von den Geistlichen gerettet werden. Andere wurden zertrümmert oder gestohlen. Natürlich tut einem das in der Seele weh. Das alles gehört uns. Hier habe ich meinen Enkel getauft.
8: In dem unteren Kirchenschiff, es wurde bereits übertüncht, stand eine Nachricht: Die Kirche leuchtet der Welt nur, wenn sie brennt. Inschriften dieser Art stammen von den Azov-Kämpfern.
0: Im Jahr 2022 konnte das Dorf erstmals durchatmen. Russische Minenräumer leisteten hier große Arbeit. Zehntausende Minen und nicht explodierte Munitionsteile wurden entfernt. Nun regiert der Winter, die Stille, aber die Veränderungen sind sichtbar. Menschen lassen ihre Ängste hinter sich, kehren in die Wohnungen zurück und bauen sie wieder auf. Diese kleinen Reparaturarbeiten lassen auf ein neues Leben hoffen.
1: In unserer kleinen Siedlung ist die Kirche das Herzstück. Sobald dieses Herz wieder zu schlagen beginnt, sobald eine Kerze im Gebet angezündet wird, wird alles wieder seinen Platz finden.
6: Um einem Verfall der Kirche im Innern vorzubeugen, hat man beschlossen, dass das Dach zuerst zu reparieren ist. Die Fassade wurde neu bemalt. Zuvor war sie grün und blau. Gemeinsam mit den Geistlichen wurde beschlossen, sie in hellen Tönen zu bemalen. In der zweiten Phase wollen wir die Arbeiten abschließen. Wir haben bereits den Strom angeschlossen, sodass die Kirche zumindest eine Heizung hat. Momentan sind die Kuppeln noch grün, werden aber bald in goldenem Glanz erscheinen. Und im Frühling werden sie installiert.
10: Als ich in Libyen ankam, sperrte mich ein Vermittler in ein Zimmer, während ich zu Hause anrief. Mir wurde gesagt, er würde mich nicht freilassen, wenn ich kein Geld beschaffe.
11: Mitglieder der afrikanischen Mafia versprechen Ihnen eine sichere und schnelle Überfahrt nach Europa. Aber sobald Sie in Libyen ankommen, werden Sie versklavt. Sie erreichen also nicht Europa.
10: Da es in Libyen keinen Schutz gibt, wollen wir nach Italien. Nur Italien kann uns schützen. Denn es ging um 5 Milliarden Euro öffentliche Gelder. Die Wirtschaftselite der Welt sorgt absichtlich dafür, dass diese Menschen importiert werden. Und sie werden zu Sklaven des neuen Jahrtausends.
12: Da in Russland angestellt haben und wie die Russen sich hier aufgeführt haben. Also völlig konträr. Und der Russe kam denn praktisch, der hat als erstes Gulaschkanonen aufgestellt und hat an die Bevölkerung Essen verteilt.
13: Wir haben uns nie verständigen in dem Sinn, aber sie hatten uns eingeladen zu Suppe und Brot. Und da braucht man keine Worte.
14: Wir haben gesehen, das waren ganz andere Menschen, als wie die da auf dem Plakat da gewesen sind. Weißt du, das ist das.
15: Kann das heute nicht nachverfolgen, wenn man wieder zur Kriegstüchtigkeit aufruft.
16: Ich wollte einfach der russischen Bevölkerung sagen, wir haben es nicht vergessen und wir möchten eigentlich in Frieden leben. Und Frieden ist das Einzige, was zählt, ist Frieden. Da. Спасибо вам большое.
1: Wie die Flamme einer Kerze. Menschen werden von dem Licht angezogen. Ich denke, das ist es, was die goldenen Kuppeln verkörpern sollen. So etwas wie ein Leuchtfeuer.
17: 20 Kilometer von Mariupol. Die Kämpfe im Jahr 2022 haben die Stadt nicht verschont. Was sie durchgemacht hat, ist unvergessen. 80% der Gebäude wurden dem Erdboden gleichgemacht. Tausende Menschen verloren ihr Zuhause. Ganze Nachbarschaften wurden zu Trümmerhaufen, zu Namen auf Landkarten reduziert. Häuser, Schulen, Krankenhäuser, Kirchen, alles wurde angegriffen.
18: Um 4 Uhr morgens ging der Dauerbeschuss los. Überall Explosionen. Alles brannte nieder, all diese Gebäude. Einfach alles. Über 2 oder 3 Wochen hinweg kämpften wir mit Feuerlöschern gegen die Flammen. Unsere hölzerne Kirche überlebte inmitten der Brände.
2: Nur die ukrainischen Streitkräfte waren hier. In den 9-stöckigen Gebäuden waren Scharfschützen positioniert. Sie schossen rund um die Uhr. Nachts reparierten sie ihren Mörser, der wohl immer wieder klemmte. Man hörte den harten, metallischen Klang des Schlagbolzens. Polizisten fuhren in einem Auto herum und fragten, wer einen Keller hatte. Gott sei Dank hatten wir keinen. Sie kamen einfach in die Häuser und wechselten ständig ihre Positionen. Wo sollte ich hin? Ich hatte Hunde und Katzen. Sollte ich sie einfach zurücklassen? Und die Nachbarn, eine alte Frau und ein alter Mann. Nun, der alte Mann wurde getötet. Er ging nach draußen, wollte irgendetwas befestigen. Er wurde getötet mit dem Seil noch in der Hand. Wir begruben ihn, also wir bedeckten ihn mit Erde. Man kann niemanden einfach so liegen lassen. Als sie unseren Hof beschossen, rannten wir mit den Nachbarn in den Waschraum. Mein Sohn rief: Mama, bete, bete. Ich weiß nicht warum, denn ich kenne meine Psalmen auswendig, aber ich sagte Psalmen auf, die ich kaum kannte.
18: Oft halfen sich die Menschen untereinander. Sie lebten zusammen in den Kellern, gingen zusammen nach draußen, sammelten Feuerholz, machten Feuer und kochten gemeinsam. Sie machten alles gemeinsam. Viele waren alt und konnten nicht weg. Ihre Kinder waren gegangen und sie waren auf sich allein gestellt. Also haben wir für sie gekocht und sie kamen zu uns. Wie sollen denn alte Menschen Holz sammeln und hacken, Feuer machen und Wasser holen? Die Leute holten Wasser aus den Heizungsrohren, denn in der Stadt gab es kein Wasser mehr.
17: Wenn wir uns nicht nur um uns selbst kümmern, sondern auch unserem Nächsten Nutzen bringen, dient dies unserem eigenen Heil.
2: Unser Pfarrer ist ein Heiliger. Er verkörpert Liebe. Er liebt jeden. Ich habe ihn niemals über einen anderen urteilen hören. Wer keine Liebe hat, kann anderen Menschen nicht helfen. Aber er hat Liebe. Diese Ikone wollte niemand haben, aber der Pfarrer sagte: Wir nehmen jeden. Und sie brachte so viele Spenden ein. Wenn die Probleme der Menschen gelöst sind, hinterlassen sie ihr Goldgegenstände. Sie wurde reich beschenkt. Momentan hat sie keinen Schmuck, aber wir hoffen, dass ihr die Menschen auch weiterhin danken werden.
17: 16 Regionen Russlands haben sich zusammengetan, um Mariupol wiederzubeleben. Man reparierte, was zu reparieren ging. Heute sind bereits 14 orthodoxe Kirchen in der Stadt restauriert. Zusammen mit ihren Häusern haben die Menschen ihr geistliches Leben wiederhergestellt.
18: Ein Team aus Moskau kam zu uns, reparierte alles und setzte neue Fenster und Türen ein. Sehen Sie den Kronleuchter? Brandneu. Außen wurde alles neu getüncht. Die Kirche ist wiederhergestellt. Jetzt können wir wieder Gottesdienste abhalten. Es gibt Heizung und Strom. Jetzt ist alles gut.
17: Der Wiederaufbau der Kirchen ist ein wesentlicher Bestandteil beim Wiederaufbau des Donbass. Allein in der Volksrepublik Donetsk wurden bereits 40 heilige Stätten wiederhergestellt. Im Rahmen dieser kollektiven Anstrengungen kommt jeder an die Reihe. Blagodatnoe ist keine Ausnahme.
19: Dies war einst das regionale Zentrum mit Fabriken, Minen und anderer Infrastruktur, die hier entstanden. Und das erste große Gebäude hier war unsere Kirche.
4: Dieses Modell der Verkündigungskirche wurde von Valentin Garbusow entworfen. Damals, im Jahr 1960, schuf er das Modell anhand einer Zeichnung. Die Kirche wurde mehrere Male geschlossen und wiedereröffnet. Sie überstand den Ersten Weltkrieg und den Großen Vaterländischen Krieg. Als wir hier eine Kolchose betrieben, wurde sie als Lagerraum genutzt. Später wurde sie zum Gemeindezentrum. Dann wurde sie erneut geschlossen und erneut wiedereröffnet. Im Jahr 1990 begann die Restaurierung. Nach der Wiederherstellung war sie wunderschön. Bei der Befreiung der Stadt wurde sie aber niedergebrannt.
19: An das Datum werde ich mich immer erinnern. Zwischen dem 13. und 14. März 2022 zog sich die ukrainische Armee von hier zurück. Sie stellten Mörser auf und beschossen die Kirche. Einfach so, ohne jeglichen Grund. Ich bin davon überzeugt, dass ein vernünftiger Mensch so etwas niemals tun würde, niemals seine Hand gegen einen solchen heiligen Ort erheben würde. Diese Art extremer Aggression, woher kommt sowas? Hatten Sie die Menschen, die hier leben, im Visier? Es ist schwer zu erklären. Nichts konnte gerettet werden. Es war ein schwerer, ein gewaltiger Verlust, der mit nichts zu vergleichen ist.
17: Alles Übel, was die Menschen unter dem Himmel begehen, ist ein Eingeständnis ihrer Ohnmacht und Schwäche.
4: Als Wolnowacha am 12. März eingenommen wurde, begann der Feind mit dem Rückzug. Eine Vielzahl von Häusern hier ist beschädigt, viele davon schwer. Die Schlacht dauerte 3-4 Tage, bevor sich die Kämpfe nach Wladimirovka verlagerten. Natürlich saßen wir in den Kellern. Angesichts der heftigen Kämpfe war es unmöglich, nach draußen zu gehen.
19: Die ukrainische Armee fiel in das Dorf ein, so als wollte sie sich hinter Zivilisten verstecken. Damals verstanden wir das noch nicht. Später gingen wir zu den Kirchen, um die Situation zu begutachten und um nachzuschauen, ob etwas übrig geblieben war. Da stellten wir fest, dass es außer verbrannter Erde nichts mehr gab. Menschen kamen aus Nikolskoje zu uns. Dort gibt es ein berühmtes Kloster, in dem stets Gottesdienste stattfanden. Kein einziger Tag ohne Gottesdienst oder Liturgien, auch während der Kampfhandlungen. Manche Menschen kamen auch zu uns, um Hilfe oder humanitäre Unterstützung zu suchen. Dann kamen die Menschen aus noch größerer Entfernung zu uns, aus Pawlowka und später auch aus Ugledar. Der erste Gottesdienst, nachdem wir die Kirche verloren hatten. Nun, wir sammelten Munitionskisten, füllten sie mit Sand und steckten Kerzen hinein. Wir improvisierten und hielten so unsere Gottesdienste ab. Selbst während der 3 Jahre, in denen die Frontlinie praktisch hier verlief,

0: hielten wir Predigten. Die feindlichen Schützengräben waren keine 10 Kilometer entfernt, die Granaten flogen, aber wir wollten unsere Gottesdienste. Es gab eine Welle des Glaubens und des Vertrauens in Gott. Vielleicht war dies seine Art, uns zu retten. Wir wurden wie eine Familie, sehr eng verbundene Menschen.
1: Es gab keine Fenster, nicht einmal Fensterrahmen, nichts. Wir stopften die Öffnungen mit Bettdecken, Kissen und Teppichen.
0: Unter den Leuten, mit denen wir sprechen, wollen viele zurückkehren, aber es gab keinen Strom. Der wurde erst im Oktober wieder eingeschaltet.
2: 3 Jahre und 7 Monate, das weiß ich genau. Am 7. März, nein, am 8. März gab es wieder fließend Wasser.
1: Im Sommer gaben sie uns Wasser, sonst gaben sie uns kein Wasser und wir mussten auf die Natur zurückgreifen.
2: Das ist Allahs Aspik, Herr Pfarrer. Der schmeckt besser als meiner. Sie verwendet beides, Huhn und probieren Sie. Wenn die Kinder erst einmal zurück sind, wird sich alles fügen.
1: Wenn die Schule aus ist, kehren sie zurück.
2: Ja, wenn die Kinder wieder hier sind. Ich will mich an nichts mehr erinnern, weil mich sonst die Tränen ersticken und ich nicht mehr sprechen kann. Alles wird wieder aufgebaut werden. Alles wird wieder normal sein. Ich will, dass unsere Kinder wieder bei uns sind. Das ist alles.
0: Eine Kirche ist restauriert. Und so Gott will, kehrt nun auch Frieden ein. Viele Dinge sind miteinander verbunden. So auch unsere Geschichte. All der Zerfall, die Zerstörung und der Wiederaufbau. Immer wenn dunkle Zeiten kommen, leidet auch die Kirche.
3: Im Sommer 2025 begannen wir mit unserer Arbeit. Es war geplant, dass im Dezember 2025 alles abgeschlossen sei. Wegen der Feindseligkeiten wurde der Zeitplan aber geändert. Nun ist geplant, dass wir im Frühling dieses Jahres fertig werden.
4: Sobald das Gerüst steht, kannst du alles vermessen. Hier und hier und hier.
3: Wir müssen dort hoch, um zu sehen, wie die Brüstung aussieht. Wir sollten alle Punkte ausarbeiten und diskutieren.
5: Nun beginnen Sie mit der Restaurierung der Kirche. Dabei beziehen Sie sich auf dieses Modell, wie alles war, wie die Kirche aussah, wie das Dachwerk verbunden war.
0: Alles ist aus Stein. Das hier ist ein Bruchsteinmauerwerk aus Steinen hier aus der Gegend, aus Vorkommen, wie sie in Blagodat nur zu finden sind. Und aus diesen Steinen bauten die Menschen diese wunderschöne Kirche. Sie hat eine unglaubliche Akustik, wie ich sie sonst nicht kenne. Es heißt, in die dicken Wände seien spezielle Tongefäße eingebettet worden, die diese Art von Klang entstehen ließen. Selbst wenn nur ein Mensch singt, nur eine Stimme, so hört es sich an, als sei es eine Opernbühne. Welch ein Klang!
3: Diese Kirche hat einen historischen Wert. Nach Abschluss der Arbeiten wird eine Kommission die Ergebnisse bewerten. Es ist geplant, die Kirche in die Liste der Kulturerbestätten aufzunehmen.
6: Die Gemeinde wartet, während die Bauarbeiter die Kirche restaurieren. Unterdessen beten die Menschen in provisorischen Örtlichkeiten. Sie hoffen inständig, dass es nicht mehr lange dauern wird. Bald werden die Gebete an ihren rechtmäßigen Ort zurückkehren.
0: Vielleicht müssen wir noch ein wenig warten, bis sich die Dinge richtig entwickeln, damit es zu einem dauerhaften, gerechten und wahrhaftigen Frieden kommt. Ja, es ist schwierig, manchmal sogar unerträglich, aber es ist... Nun, es musste wohl so kommen, damit es einen wahren Frieden geben kann. Darauf haben wir gewartet. Eine sehr lange Zeit gewartet.
7: Der Westen versucht, Russland zu canceln. Allerdings hat er nicht bedacht, dass genau das die Menschen zusammenschweißt und für russische Unternehmen ein wahres Geschenk ist.
8: Ich schlage dir ein Abenteuer vor. Wir nehmen ein Auto aus einheimischer Produktion und fahren nach Dagestan. Auf dem Weg dorthin schauen wir bei russischen Unternehmen aller Art vorbei, um zu sehen, wie es ihnen geht.
9: Interessant, aber auch ein bisschen beängstigend.
8: Bist du etwa eine Spaßbremse? Zweifelst du etwa an der russischen Autoindustrie? Wir werden sehen. Wir müssen etwa 6000 Kilometer damit fahren. Verschwende die Milch doch nicht. Stell doch was drunter oder trink direkt draus. Was ist das da vorne?
10: Das ist unser Käseschmierroboter.
8: Socken.
9: Übrigens, Russen machen sehr gute Socken, finde ich, mit Humor.
8: Und was machen Russen

0: schlecht? Wir können sehr gute Raketen bauen.
1: Raketen, Socken.
2: Ich heiße Ilya Kazakov. Ich bin Teilnehmer der speziellen Militäroperation. Mein Buch heißt genauso wie mein Blog, Der eiserne Mann. Weil ich Beine aus Stahl habe. Das Schicksal, das Universum hat mir eine zweite Chance gegeben.
0: Er ist ein Kämpfer. Er war immer bereit zu kämpfen und sein Ergebnis ist hervorragend.
2: Die Medizin hat für mich alles getan, was sie konnte. Es liegt nun an meiner Willenskraft.
3: Es sind Militärangehörige. Der Befehl wird angenommen und erfüllt.
2: Ich will mit meinem Buch zeigen, dass es darin nicht nur um den Krieg geht, sondern auch um die Rehabilitation und die Liebe zum Leben.
0: So wie in der Volksrepublik Donetsk findet auch in der Volksrepublik Lugansk eine groß angelegte Wiederherstellung der geistlichen Zentren statt. 16 orthodoxe Stätten wurden bereits wiederhergestellt. Darunter befinden sich nicht nur Kirchen, sondern auch eine Sonntagsschule in Alexandrowsk nahe Lugansk.
4: Von hier aus kann man Alexandrowsk gut überblicken. Auch die Stadt Lugansk kann man von hier sehen. Auf der anderen Seite sehen wir die Sonntagsschule. Dort ist sie. Sie ist das Juwel von Alexandrowsk.
0: Die Wiedereröffnung der Schule repräsentiert die Rückkehr zum Leben der Kinder, geprägt von Gebet und reinen Worten.
4: Wir alle sind Schüler dieser Sonntagsschule, die neben der Kirche gebaut wurde. Unter unseren Geistlichen finden sich ehemalige Schüler, die diese Schule vor 15 oder mehr Jahren besuchten.
5: Es handelt sich nicht um einen Neubau, sondern um eine Sanierung. Das Haus war unbrauchbar. Wir mussten das Fundament verstärken, die Wände freilegen und wiederherstellen. Die Arbeiten waren recht teuer.
4: Alles wurde vor unseren Augen gebaut, vor den Augen der Gemeinde. Alle warteten gespannt. Sowohl die Eltern als auch die Kinder. Als es dann fertig war, waren alle verblüfft von dem, was dort vor ihnen stand.
0: Unterricht wird von örtlichen Priestern, aber auch von besuchenden Geistlichen gehalten. Die Kinder lernen nicht nur aus der Bibel, sondern sie werden auch in der Sprache der Gnade erzogen. Sie lernen die Macht des Glaubens kennen, der dem Land half, standhaft zu bleiben und neu anzufangen.
4: Die meisten Kinder, die die Sonntagsschule besuchen, kommen von selbst. Ihre Eltern besuchen aus verschiedenen Gründen die Gottesdienste nur selten. Sie bringen ihre Kinder mit, wie zu einer Art Freizeitaktivität. Dies ist grundsätzlich eine positive Entwicklung. Denn wenn Eltern ihre Kinder nicht mitbringen, wirkt Gottes Gnade gerade durch die Kinder auf ihre Familien und erreicht so auch die Eltern. Das geschieht gerade in unserem Land.
5: Was soll ich sagen? Schauen Sie sich die Gesichter der Kinder an. Es gefällt Ihnen.
0: Sorge dich nicht um ein Stück Brot für deine Kinder, sondern um deren Seele und Gewissen. Dann wird es den Kindern an nichts mangeln und du wirst gesegnet sein im Himmel wie auf Erden. Mit dem Segen von Patriarch Kirill von Moskau und all Russland sowie der Unterstützung durch den Staat wurden seit 2022 bereits 55 Kirchen an diesen historischen Städten aus Ruinen wieder aufgebaut. Während sich die Front Kilometer um Kilometer fortbewegt, erheben sich aus der Asche des Krieges geschändete heilige Stätten. Manchmal müssen die Bauarbeiter Monate warten, bis die Gegend sicher genug ist, um mit den Wiederaufbauarbeiten zu beginnen. Dies ist das Dorf Warwarowka im Gebiet Lugansk. Seit mehr als 20 Jahren befindet sich hier das St. Elias-Kloster.
6: Am 24. Februar 2022 fanden wir uns wie üblich um 6 Uhr morgens am Kloster ein. Es gab einen Knall, eine Granate. Sie flog in Richtung Rubeschnoe und schlug mit einer Explosion ein. Hier standen ukrainische Soldaten. Sie schossen ihre Waffen ein und wir verstanden sehr genau, dass der Krieg begonnen hatte.
7: Die Menschen flohen aus Rubeschnoje in unser Dorf Warwarowka. Unser Kloster und die Mönche dort nahmen die Menschen auf und kümmerten sich um sie. Sie brachten viele Menschen nah an Russland heran, nach Starobilsk. Unser Nektari evakuierte sie. Wir erinnern

0: uns noch gut daran. Auch die Küster fuhren umher und sammelten die Menschen und deren Habseligkeiten ein. Die Leute riefen Nektari, es ist Nektari. Sie scharten sich um ihn und er brachte die Menschen in Sicherheit. Mehr und mehr und mehr Menschen.
1: Wir kamen aus Rubeschnu hierher. Ich bin 81 Jahre alt. Und ich, naja, versuche mich irgendwie über Wasser zu halten.
2: 8 Tage lang konnten wir nicht einmal aus dem Keller schauen. Wir haben diesen Albtraum gerade so überlebt.
3: Kein Strom, kein Gas und kein Essen.
4: Nachdem sich die Front uns näherte und die Feindseligkeiten hier ausbrachen, wurde das Kloster am 31. März beschossen. Die Front verlief noch immer durch Rubeschnu. Und so kam es leider, dass sie das Kloster beschossen. Einige sagen, es sei ein Granatwerfer, andere meinen, es sei eine Haubitze gewesen. Naja, jedenfalls war es ziemlich gewaltig. Eine Mauer dort drüben wurde zerstört. Fragmente landeten überall. Eine Granate schlug ein, riss ein Loch und ließ die Fenster zerbersten. Ich denke, das Dach wurde von 3 Geschossen getroffen. Es fing Feuer und brannte nieder. Backsteine wurden beschädigt. Dort drüben ist der Stapel.
5: Ein Feuer brach aus. Bratskoje stand in Flammen. Gasflaschen explodierten. Wir erlebten den reinen Horror. Ich weiß nicht, was schlimmer ist. Die Mönche verloren alles. Einige konnten ihre Bibel retten oder eine Ikone. Dann ließen sie sich an verschiedenen Orten des Dorfes nieder. Die Leute nahmen sie bei sich auf und boten ihnen an, zu bleiben.
4: So leben unsere Brüder heute. Einer hier, Diakon Moses dort. Ich zeige ihnen, wie es bei uns aussieht. Unsere Habseligkeiten und das Baumaterial werden hier gelagert. Vater Panfil ist ein wenig krank. Wir haben 4 Räume.
6: Das Mönchtum ist nicht die Regel, sondern eine Ausnahme, ohne die die Kirche Christi niemals zu dem geworden wäre, was sie heute ist. Auch wenn sich derzeit im Kloster keine Flüchtlinge aufhalten, wird das Abendessen noch immer in großen Töpfen gekocht. Man weiß nie, wie viele Menschen eine Mahlzeit brauchen.
4: Als du, o Herr, im Jordan getauft wurdest, offenbarte sich die Anbetung der Dreifaltigkeit. Denn die Stimme des Vaters bezeugte dir, dass du sein geliebter Sohn bist. Und der Geist in Gestalt einer Taube bestätigte die Wahrheit seines Wortes. Christus, unser Gott, der du dich offenbart hast und die Welt erleuchtet hast, Ehre sei dir. Amen.
0: Dann kamen die Russen. So bescheidene Leute. Ja, außerordentlich höfliche Leute. So bescheidene Leute. Sie kamen, gaben uns zu essen und zu trinken und eine Rente.
5: Es war in der Tat sehr überraschend, die russische Sprache zu hören. Denn es war uns ja verboten, Russisch zu sprechen. Und wir durften nur in ukrainischer Sprache schreiben. Ich war überglücklich und konnte kaum glauben, dass unsere Leute tatsächlich unseretwegen gekommen waren. Ich hätte am liebsten die Panzer geküsst. Die Süßigkeiten trugen russische Namen. Mir standen die Tränen in den Augen.
7: Wir haben genug. Wir helfen euch.
4: Woher wisst ihr, dass das Kloster etwas braucht?
7: Die Kommandostelle weiß sowas. Sie baten uns zu helfen.
4: Das Hauptproblem war die Nähe zur Frontlinie. Dann kamen die Angriffe und ab Januar setzten uns die Drohnen sehr zu. Bis September war es einfach zu gefährlich, mit dem Auto unterwegs zu sein. Man wusste nie, ob man es nach Rubeschnu schaffen würde oder nicht. Das war ein großes Problem. Also begannen wir mit den Wiederaufbauarbeiten auf eigene Faust. Die Jungs aus Moskau halfen uns beim Entwurf des Grundrisses und beim Legen des Fundaments. Wir arbeiteten mit den Einwohnern zusammen und oft auch allein. Nur der Dekan und die Diakone. Wir schaufelten und zementierten.
8: Dieses Fundament wurde fast ausschließlich mit der Hilfe von Freiwilligen und Spenden gelegt. Unser Unternehmen hat auch mitgeholfen. So wird der Ort wieder zu einem attraktiven Mittelpunkt. Alles deutet darauf hin, dass diese Stätte eine der berühmtesten in Russland wird.
6: Der Winter 2026 bricht die Kälterekorde, daher verzögern sich die Bauarbeiten. Nun wartet das Kloster auf wärmere Tage und betet für die baldige Einweihung des Klostergebäudes. Vor allem aber betet man für einen schnellen Sieg.
4: Unser Gebet, das Gebet von orthodoxen Gläubigen,

Das Gebet schließt eine Fürbitte für unsere Soldaten und einen Sieg in dem Konflikt mit ein. Ich hoffe, dass der Herr unser Gebet erhört, dass wir den Sieg erringen, dass Friede einkehrt und dass wir zu friedlichen und wohlhabenden Zeiten zurückkehren. Dies ist unser besonderes Gebet.

0: Nimm dein Bein weg. Er trinkt nur, lass ihn.
1: In der Ecke liegt noch was. Da, schau, alles Müll. Du trägst kein Stroh?
2: Ich warte auf den Dünger.
1: Als ich erfuhr, dass meine Mutter gestorben war, sagte ich gleich, dass ich die Kinder nicht weggeben wollte.
2: Unter einem Dach mit Brüdern und Schwestern sind wir besser aufgehoben als in einem Waisenhaus.
3: Jenja nennt sie manchmal Mama. Manchmal rutscht es ihm raus und er nennt sie Mama.
1: Sie wissen, dass ich nicht ihre Mama bin, sondern ihre Schwester. Ein Kindermädchen.

0: Die Tatsache, dass unser Kloster direkt an der Frontlinie lag und 3 Jahre lang durchgehalten hat, ist sehr symbolisch.
1: Wir wissen, was Rapiers, was Minen und was Granaten sind. Wir wissen, wie sich ein Cäsar anhört, weil wir auch mit Cäsars beschossen wurden.
2: Hier ist der erste HIMARS gelandet. Das ist ein leerer HIMARS-Sprengkopf.
3: Serge, das ist ein Attribut unserer Zeit. Der Tod kann uns jederzeit einholen.
4: Wir haben nachts die Gräber ausgehoben und sie bestattet. In der Nacht war es sicherer.
5: Es ist wie ein Peitschenhieb, tut einem das Herz danach weh.
6: Mein Gott, wir hatten nicht einmal Brot.
1: Ihre Sache ist es zu zerstören, unsere zu erschaffen. Also werden wir erschaffen.

Der Westen versucht, Russland zu canceln. Ein ganzes Land aus der globalen Wirtschaft, Politik, Sport, Kultur und so weiter zu streichen. Und die Menschen dadurch zu bestrafen, dass namhafte Unternehmen das Land verlassen. Allerdings hat er nicht bedacht, dass genau das die Menschen zusammenschweißt und für russische Unternehmen ein wahres Geschenk ist. Stichwort Importersetzung. Wir sind hier am ehemaligen McDonald's, das ziemlich schnell zu Fußnoje Toczka geworden ist. Und wir schauen jetzt und probieren, was sich dort verändert hat oder auch nicht verändert hat. Der Rückzug von McDonald's war sicherlich einer der auffälligsten. Zu Beginn des Jahres 2022 gab es 720 Restaurants des amerikanischen Riesen in 62 Regionen Russlands. Aber es dauerte nicht lange, bis man darüber hinweg war. Kurz nach der Ankündigung, dass McDonald's Russland verlässt, wurde bekannt, dass die gesamte Fastfood-Kette weitergeführt wird. Nur unter einem anderen Management und mit dem neuen Namen, der so viel Aufsehen erregt hatte. Lecker und Punkt. Überraschenderweise sind die meisten der alten Positionen auf der Speisekarte geblieben, weil fast alle Lieferanten bis zu 99% bereits in Russland waren. Dennoch ist das Unternehmen weiterhin auf der

0: Suche nach neuen Partnern, um eine Situation wie im Juli zu vermeiden, als die Pommes plötzlich verschwunden waren, weil die weltweit größten Hersteller sich weigerten, sie nach Russland zu liefern. Als wir zu Besuch kamen, war mit den Pommes alles bereits wieder in Ordnung, sodass wir sie probieren konnten. Einige Leute schimpfen über den neuen McDonald's, andere sehen keinen Unterschied. Schauen wir mal.
1: Ist bloß nicht meine Pommes.
0: Komm, probieren wir.
1: Und, wie schmeckt's?
0: Naja, die Kartoffeln sind ungefähr gleich. Das hier ist doch absolut ikonisch, oder? Burger.
1: Es ist im Grunde genommen alles wie früher.
0: Naja, nicht viel anders. Kein großer Unterschied, oder? Und man hat sich solche Sorgen gemacht, als große ausländische Unternehmen begannen, Russland zu verlassen.
1: Nun, viele machen sich noch immer Sorgen.
0: Naja, abgesehen von persönlichen Sachen wie Klamotten, Schuhen, Kosmetik oder Restaurants, redet irgendwie jeder von Ersatzteilen.
1: Ich weiß nicht, was du mit persönlich meinst.
0: Von Autos.
1: Aber über die Kleidung brauchst du dir überhaupt keine Gedanken zu machen. Vielleicht weißt du es nicht, aber es gibt auch russische Marken, die cool sind. Vielleicht sind sie nicht so berühmt, aber nur weil du sie nicht kennst.
0: Ich weiß nicht.
1: Heißt das nicht, dass es keine gibt? Und zweifelst du etwa an der russischen Autoindustrie? Ich schlage dir ein Abenteuer vor. Wir nehmen ein Auto aus einheimischer Produktion und fahren nach Dagestan. Der Endpunkt ist die Sulak-Schlucht. Und auf dem Weg dorthin schauen wir bei russischen Unternehmen aller Art vorbei, um zu sehen, wie es ihnen geht.
0: Importersetzung?
1: Ja, Importsubstitution.
0: Interessant, aber auch ein bisschen beängstigend.
1: Bist du etwa eine Spaßbremse?
0: Wieso bin ich lahm? Ich habe praktisch in einer Minute zugestimmt, mit dir zu fahren.
1: Ich habe nicht gemerkt, dass du zugestimmt hast. Wenn du zustimmst, musst du meine Hand schütteln. Wir machen Zwischenstopps, genießen die Reise und die einheimische Küche.
0: In Ordnung, aber unter einer Bedingung. Wir beginnen mit dem, was am meisten Spaß macht. Mit Shopping der Kleidung russischer Hersteller. Und ich will, dass du auch auswählst, anprobierst und kaufst.
1: Glaubst du, dass das eine Drohung für mich ist? Ich liebe es zu shoppen. Ich werde dich noch hinter mir herziehen.
0: Wo gehen wir also shoppen?
1: Es gibt da so einen Ort. Das ist unser Paradies.
0: Mal sehen, alle leiden ja darunter, dass die westlichen Riesen verschwunden sind. Und wo man jetzt was kaufen soll. Was hast du denn an? Was ist das?
1: Ich trage ehrlich gesagt nichts Russisches, außer... Nein, nichts Russisches.
0: Lass mal schauen, was ist das?
1: Das ist aus der Türkei. Das ist aus China. Englische Schuhe. Die Uhr ist japanisch. Das Armband, ich weiß nicht, wo das Armband herkommt.
0: Das ist aus Holland, Spanien und die USA natürlich.
1: Aber eigentlich ist das und das aus China.
0: Naja, im Grunde ja.
1: Dein Telefon ist auch aus China. Der Haargummi auch.
0: Naja, darüber lässt sich streiten. Eigentlich mag ich ja russische Marken. Hier im Geschäft sind etwa 90% davon. Lass uns also schauen, was es so gibt. Erst ich und dann du.
1: Wir haben 30 Minuten Zeit. In 30 Minuten solltest du nur unsere Marken tragen.
0: Nur russisches.
1: Nur russische.
0: Komm, nimm die Kamera, los geht's. Ich sehe schon etwas, das mir gefällt. Das ist cool. Das nehmen wir. Weiter. Die Zahl der Unternehmen, die Russland aufgrund der westlichen Sanktionen verlassen haben, geht in die Hunderte. Und der Abschied von einigen war für die Russen sehr schmerzhaft. Studien belegen, dass die Russen vor allem den Rückzug von Elektronik- und Haushaltsgeräteherstellern bedauern. Gefolgt von Modemarken, Kleidung und Schuhen. Das Verschwinden von Geschäften wie H&M, Zara oder Uniqlo hat viele völlig ratlos zurückgelassen. Es gibt aber tatsächlich viele russische Marken, die modische, qualitativ hochwertige Artikel in verschiedenen Preissegmenten herstellen. Und ihre Zahl wächst stetig. Wir haben uns für einen Mehrmarkenladen mit durchschnittlichen Preisen entschieden und dort viel Interessantes gefunden. Schau, wie interessant. Das gefällt uns nicht? Oder wissen wir es noch nicht?
1: Wo willst du das denn tragen?
0: Das ist nicht wichtig, es spielt keine Rolle. Das Wichtigste ist, dass ich es haben werde. Hier, das nehmen wir. Gefällt dir das?
1: Erstmal anprobieren. Ohne Anprobe kaufen wir nichts.
0: Okay, das war's.
1: Du kannst mir etwas von dem Zeug geben. Nimm das hier. Ich kann damit noch nicht rumlaufen. Und das hier auch. Wo willst du das überhaupt anziehen? Beim Karneval?
0: Wir schauen erstmal. Ich bin nur neugierig. Ich bin ein Mädchen, ich will überall hingehen. Ich möchte nach Dagestan und in Clubs in Moskau gehen. Wir werden alles finden. Oh, Schuhe. Schuhe. Schau, wie hübsch. Wozu brauchen wir all das transatlantische und europäische Zeug? Hier, schau.
1: Was hast du noch mal an? Du hast noch 15 Minuten Zeit.

0: Ich habe hier irgendwo einen Rock gesehen. Ich will das. Ich bin gleich wieder da. Das war's. Das ist erstmal genug. Ich nehme es und dann drehen wir noch eine Runde.
1: Willst du damit sagen, dass das dein erster Durchlauf war?
0: Das ist der erste Durchlauf. Los, das nehmen wir.
1: Kannst du mir sagen, wie viele Durchläufe du machen willst?
0: Jetzt habe ich eher elegante Sachen ausgewählt, würde ich sagen. Nun brauchen wir praktische Dinge für die Reise. Schauen wir hier. Hier ist ein anderer Teil des Ladens. Eher sportliche Sachen. Los, schauen wir, was es gibt.
1: Na, vielen Dank auch.
0: Wir müssen etwas Russisches tragen. Das können wir doch nicht.
1: Ich weiß, wohin ich gehen will.
0: Cool.
1: Schau mal, hier ist jemand mit einer Gitarre. Rhythmik steht da drauf. Ich bin fertig. Ich bin da mal weg.
0: Brauchst du nichts mehr?
1: Socken.
0: Übrigens, Russen machen sehr gute Socken, finde ich, mit Humor.
1: Und was machen Russen schlecht? Wir können sehr gute Raketen bauen.
0: Raketen, Socken.
1: Du brichst gleich zusammen unter dem Gewicht.
0: Deine Wahl? Wunderschön.
1: Ja?
0: Ich mag es.
1: Ich mag auch die Sportsachen der Firma Sport mit dem Wort Sport drauf. Ich habe nie Chucks gehabt.
0: Wie meinst du das?
1: Ich habe in meinem Leben noch nie Chucks getragen.
0: Und wie lebst du?
1: Ich habe immer Sneakers, normale Schuhe und Schlittschuhe getragen.
0: Dann solltest du hier mit unserer Produktion anfangen. Ich sage dir, die hier sind gut. Nimm die.
1: Der Mann, der die Chucks verkauft, ist nicht aufzutreiben. Wir drehen uns hier im Kreis. Er verkauft jemandem ausländische Ware.
0: Ich habe gerade gesagt, dass ich Shopping nicht mag. Und jetzt habe ich das hier in den Händen. Also ich kann es kaum tragen. Auf ans Probieren. Okay, jetzt hole ich mir noch mehr, ja?
1: Stopp.
0: Bis später.
1: Meine Sachen habe ich in der linken Hand.
0: Oh, nimm das bitte für mich. Das ist schön. Sieh dir das mal an.
1: Sehr hübsch.
0: Hübsch?
1: Sehr gut. Sehr hübsch. Nein, nein, nein. Lass uns gehen. Nein, auf geht's.
0: Also gut. Lass mich dir helfen, das geht so doch nicht.

0: so ein sehr wichtiger Moment. Wir suchen das Auto aus, mit dem wir uns auf unsere lange Reise begeben. Es muss natürlich ein russisches Auto sein. Hier sind welche von einer Marke mit einem sehr patriotischen Namen. Und ja, ich bin schon gespannt, was die so zu bieten haben. Ich bin ja in Deutschland aufgewachsen. Wir hatten immer nur deutsche Autos. Also ja, jetzt werden wir sehen, was die russischen Autobauer so drauf haben.
1: Fährt dieses Wetterdach aus?
2: Ja, es ist mechanisch.
1: Ist es für Regen oder Sonne gedacht?
2: Es ist für alles.
3: Hallo.
1: Margot, Viktor.
3: Hast du dich schon entschieden?
1: Ja, das hier.
2: Der gesamte Strom kommt hier von einer Batterie, die über einen Wechselrichter gespeist wird. Der Strom wird von der Solarplattform auf dem Dach bezogen. Die Energie wird dem Generator des Fahrzeugs entnommen und der Strom kann auch von außen kommen. Der wichtigste Raum ist genau hier.
3: Das sieht schön aus.
2: Nun, das Wichtigste bei diesen Autos ist die Geländegängigkeit. Sie haben 4x4 Allradantrieb und sich für den Einsatz in den Teilen Russlands konzipiert, wo es keine Straßen gibt.
3: Das heißt, die Deutschen bauen sowas nicht, weil es für sie irrelevant ist?
2: Für sie ist das nicht relevant, da sie hauptsächlich Autobahnen haben. Und hier können 5 Personen in der Kabine mitfahren. Die Reise beginnt in dem Moment, in dem man sich auf den Weg macht. Und das Wichtigste auf diesem Weg ist die Kommunikation.
1: Ich habe es dir gesagt, Margot, und du hast es mir nicht geglaubt. Das Wichtigste ist die Kommunikation. Aber ich werde nicht reingehen, da ist das sehr eng.
2: Die Stabilisatoren werden deaktiviert, das Chassis wackelt und das Modul wird reduziert.
1: Man knallt hier während der Fahrt aber nicht gegen verschiedene Ecken, oder?
2: Nein, hier darf man sich während der Fahrt nicht aufhalten.
1: Hier muss man also zur Strafe schlafen, also wenn sich jemand daneben benimmt.
3: Es ist wie ein 5-Sterne-Hotel. Schau dir die Polsterung an. Gemütlich. Cooles Auto, ich mag es. Aber Ilja, wir wollten doch in die Berge fahren. Ich habe ein bisschen Angst, mit so einem Auto in die Berge zu klettern.

0: Auch in die Berge, ja. Mich stört eher die Tatsache, dass es schwieriger wäre, in der Stadt zu parken. Und wir fahren erst einmal durch Städte.
1: Hier, schau dir das an. Ich mag das hier. Wie gefällt es dir?
0: Nicht schlecht.
1: Hübsch.
0: Durchaus.
1: Wäre das was für uns? Was glauben Sie?
2: Ja, das würde passen, aber dieses ist leider schon reserviert. Es wird morgen abgeholt. Für Sie habe ich das gleiche Modell vorbereitet, von derselben Klasse. Schön, aber in einer anderen Farbe. Und dieses Auto wird für Sie vielseitig einsetzbar sein, sowohl für Fahrten in der Stadt als auch in den Bergen und...
0: Und Margot kann kein Auto mit Gangschaltung fahren.
1: Ich weiß, wie mein Auto fährt. Ich bin aus Deutschland. Mit Automatikgetriebe.
0: Ich bin natürlich überrascht, ehrlich gesagt. Aber wir werden sehen. Wir müssen etwa 6000 Kilometer damit fahren.
1: Deshalb werden wir Victor hierher setzen. Er wird dir zeigen, was du tun musst, aber ich werde auch fahren. Brauchst du mir nicht?
0: Ja, natürlich wirst du fahren, Margot.
1: Natürlich werde ich.
3: Eigentlich will er ja, dass ich auch fahre, aber ich habe einen deutschen Führerschein, das weiß er nicht. Ich weiß also gar nicht, ob ich hier fahren darf. Das klären wir noch und dann werden wir sehen, ob ich da auch hinterm Steuer sitze oder nicht.
2: Viele elektronische Assistenten, Berganfahrhilfe. Der Verbrauch liegt hier bei 12 bis 15 Litern.
0: 92 Benzin?
2: 95.
0: Wie hoch ist die optimale, komfortable Geschwindigkeit auf der Autobahn?
2: 100 bis 105.
0: Und das ewige Klischee, dass russische Autos unzuverlässig sind?
2: Wie viele tausend Kilometer hat dieses Auto zurückgelegt? 42.000. Es ist bis zur Kula-Halbinsel gefahren, auch auf die Fischer-Halbinsel und auf die Sredni-Halbinsel. Keine einzige Panne.

So begann unsere Reise. Wir sollten mehr als 6000 Kilometer über Autobahnen, Städte, Dörfer, Wälder, Berge, Steppen und unwegsames Gelände zurücklegen. Unser Land von innen sehen, Bergstätten und riesengroße Unternehmen besuchen. Uns mit Ministern und Lkw-Fahrern, Fabrikdirektoren und Anwohnern treffen. Das Auto und uns selbst auf die Probe stellen. Unter freiem Himmel und in den besten Hotels übernachten. Wenig schlafen, viel lachen. Die Probleme sehen, aber auch das enorme Potenzial unseres Landes.

Wir freuen uns, Sie in unserem improvisierten Kino zu begrüßen. Wir sind im ganzen Donbass unterwegs, um Dokumentarfilme zu zeigen, die hier aufgenommen wurden.

0: Kuh, halt! Nimm dein Bein weg. Was machst du? Geh weg. Hey, du. Bleib hier liegen.
1: Er trinkt nur. Lass ihn.
2: In der Ecke liegt noch was. Da, schau.

0: Als ich erfuhr, dass meine Mutter gestorben war, sagte ich gleich, dass ich die Kinder nicht weggeben wollte. Nach dem Gesetz hätte das Jugendamt sie nehmen müssen, weil ich keine Ausbildung habe. Keinen Job, keinen Ehemann. Mein Alter war auch ein Faktor. Ich war damals 19. Du trägst kein Stroh?
1: Ich warte auf den Dünger.
0: Sie wissen, dass ich nicht ihre Mama bin, sondern ihre Schwester. Ein Kindermädchen.

0: Warte, Dascha, ich bügle es jetzt. Papa starb am 24. Oktober 2016. Mama starb am 20. Oktober 2017. Unser Vater hatte Krebs und unsere Mutter hatte ein Blutgerinnsel im Bein. Ich habe sofort gesagt, dass ich die Kinder behalte. Ich würde alles dafür tun, um ihnen ein normales Leben zu ermöglichen, damit sie zu Hause bleiben und nirgendwo anders. Sie unterstützten mich und gaben mir eine 6-monatige Probezeit. Jetzt ist sie vorbei. Sie gehören mir. So, Dascha, los. Ich konnte nicht anders. Sie weggeben? Niemals. Dascha, geh und mach dein Bett.
1: Sie kam und sagte, ihr kommt nicht ins Waisenhaus.
2: Unter einem Dach mit Brüdern und Schwestern sind wir besser aufgehoben als in einem Waisenhaus.

0: Ich könnte mir nicht vorstellen, dass wir voneinander getrennt leben, ohne Eltern.
1: Ich habe ein ganzes Jahr lang studiert. Mein Vater starb im Oktober in meinem ersten Studienjahr. Ich blieb bis Mai, aber dann brach ich das Studium ab und ging nach Hause.

0: Um 7.30 Uhr gehen Joscha und Dasha zur Schule.
1: 1, 2, 3, 4, 5, 6, 7, 8, 9, 10.
0: Um 8 Uhr bringe ich Zhenya in den Kindergarten. Dann gehe ich nach Hause und wecke Kostja, damit er mit seiner Hausarbeit anfängt. Er füttert die Kühe und Schweine.
2: Warum bist du so dumm? Was mit dir? Warum seid ihr so dumm? Was mit euch?

0: Das Mädchen.
1: Danach steht Valiera auf. Valiera, aufwachen. Komm schon, steh auf. Zeit für die Schule. Aufstehen, waschen und fertig machen. Wenn alle in der Schule sind, beginnt der Alltag.

0: Kratz mich bloß nicht, sonst bringe ich dich um. Kratz mich nicht. So ein Idiot. Hier, komm her, Kätzchen, komm her, lass uns gehen.
1: Trink, kleiner Hamster. Willst du nichts? Wir wollen sie an die Wand hängen. Zwei Hamster. So. So sind sie ein bisschen höher und die Katzen können sie nicht fressen.
0: Valera, Ljoscha, Dasha und Jenja, sie alle lieben Tiere sehr. Sie bringen alles mit nach Hause. Katzen, Hunde, alle möglichen Tiere. Meerschweinchen, Kaninchen. Sie würden sie alle mit nach Hause bringen.
1: Die Katze kam hereingelaufen und hätte Kusia fast gefressen. Ich habe die Katze am Bein erwischt. Wo willst du hin? Ich kann dich nicht hochheben.
2: Mensch, das ist mir gar nicht aufgefallen. Welche?
1: Die schwarze.
2: Sie hat also Junge bekommen.
1: Sie hat gerade noch zwei Babys von dort nach dort geschleppt. Die hat auch bald Junge. Fass mal ihren Bauch an.
2: Ja, ganz bald. Valera, die beißen dich nicht.
1: Ich hole einen Stock, nur für alle Fälle.
0: Ich kümmere mich hauptsächlich um das Haus. Kostja, Artyom, Andrei und Valera arbeiten auf dem Hof. Valera und Kostja sind die wichtigsten Helfer. Naja, und die anderen auch.
2: Valera sagt, er ist der Papa.
0: Er war überall mit Papa zusammen. Er hat ihn gern begleitet, mit ihm gearbeitet, ihm zugeschaut, sich mit ihm um den Hof gekümmert. Ist das Kalb gut aufgestanden?
1: Hier, von zwei Zitzen.
0: Und, was hast du mit dem Rest gemacht?
1: Was?
0: Die Kälber. Das Kalb hat es getrunken?
1: Ja, es war am Weg.
0: Echt? Aber es ist nicht auf den Eimer getreten?
1: Das Kalb warf nur das Stroh herum.
0: Okay, gut gemacht.
3: Als unsere Eltern hier waren, war es einfacher. Entweder war Mama oder Papa zu Hause. Sie halfen bei den Hausaufgaben, wenn ich nicht weiterkam. Das war schon ein großer Unterschied. Papa hat uns beigebracht, freundlich zu sein, den Menschen zu helfen. Er hat uns beigebracht, Holz zu hacken, mit allem fertig zu werden. Er lehrte uns also das ländliche Handwerk. Wir alle haben etwas von unseren Eltern geerbt. Unseren Charakter und unsere Fähigkeiten.
1: Na los! Mach schon! Los, weiter! Wo rennst du hin?
4: Valera ist großartig. Wenn er der Älteste wäre, wie Artyom, wäre er Christinas rechte Hand. Er weiß, wie viele Vögel sie haben. Wie viel Vieh, wer was braucht und wie. Er ist so eine große Hilfe.
1: So sieben wir es durch. Kostja, lass uns das so regeln. Wenn ich in der Schule bin, melkst du sie. Wenn ich...
2: Zu Hause.

0: bin, melkst du sie.
1: Ich übernehme abends.
0: Und heute Morgen hast du sie gemolken.
1: Also wenn ich morgens zur Schule gehe, melkst du sie. Wenn ich zurück bin, melke ich sie am Abend. Du melkst morgens, ich abends.
0: Fremde aus dem ganzen Land schickten uns Geld, Kinderkleidung. Manche Leute schickten Spielzeug oder Schulsachen. Das nahegelegene Bergwerk schickte Arbeiter, die die Decke und die Wände verputzten, Tapeten aufhängten, Böden verlegten. Sie isolierten unser Haus, um es warm zu halten.
2: Ein großes Dankeschön an alle, die geholfen haben, die sich hier engagiert haben. Ich bin so froh, dass Sie bei der Renovierung des Hauses mitgearbeitet haben. Wenn du es gesehen hättest. Hast du es gesehen? Es war furchtbar.
0: Manches habe ich bezahlt. Und das Geld, das uns die Leute geschickt haben, habe ich für die Hausrenovierung ausgegeben. Ich habe es so eingerichtet, dass sie alles haben, was sie brauchen. Einen Arbeitsbereich, einen Schlafplatz, sie haben alles. Und wenn die Inspektoren uns kontrollieren, ist alles da.
3: Was habt ihr heute gegessen?
0: Es gab Buchweizen. Heute Morgen.
3: Habt ihr genug Sommerkleidung?
0: Ja, also wir haben Shorts und T-Shirts. Und jetzt kaufen wir wärmere Jacken und Schuhe.
3: Ist genug Geld da?
0: Ja.
3: Und der Urlaub dieses Jahr?
0: Weiß ich noch nicht.
3: Wieder ein Ferienlager?
0: Ja, ein Ferienlager. Aber ich plane, dass wir im Juli, wenn Sie aus dem Ferienlager zurück sind, nach Chelyabinsk fahren.
3: Sie könnten sie zu einem Kuraufenthalt oder in ein Ferienlager schicken. Schauen Sie sich diese Liste an. Wollen wir uns umsehen?
4: Keine anderen Probleme?
0: Nein, alles gut soweit.
3: Und Sie? Wollen Sie nicht mal zum Friseur oder ins Nagelstudio?
0: Ich bin zu sehr mit dem Garten beschäftigt.
3: Keine Zeit also?
0: Nein, ich hatte noch keine Zeit dafür. Ich muss mich um den Garten kümmern. Die Samen, die ich gekauft habe, muss ich noch aussäen.
3: Ja, das stimmt.
0: Meistens ist alles okay. Sie sehen sich die Wäsche und die Arbeitsbereiche an und stellen sicher, dass alles in Ordnung ist. Sie überprüfen vielleicht die Küche, sehen, was fehlt. Das war's. Es ist okay. Sie erkundigen sich vielleicht nach den Kindern in der Schule, was sie zu Hause machen, was sie am Wochenende machen, ob sie irgendwo hingefahren sind.
3: Christina, wir lassen dich jetzt in Ruhe. Tschüss.
0: Tschüss. Ich begleite sie hinaus.

0: Als wir in einen Laden gingen, sahen wir plötzlich direkt über unseren Köpfen eine riesige, schillernde Krone aus Nordlichtern. Da dachte ich mir, es wäre toll, Gleichgesinnte und Freunde zu finden, um mit ihnen gemeinsam auf die Jagd zu gehen.
1: Die Chinesen glauben, dass man ein Jahr lang glücklich sein wird, wenn man das Nordlicht sieht. Das ist natürlich sehr schön. Es müssen viele Faktoren zusammenkommen, damit alles passt. Und auch das Ergebnis.
2: Ich bin ein Jäger. Ich verfolge die Vorhersagen. Ich jage das Nordlicht. Ich muss es einfangen. Für uns ist es ganz normal, 200 bis 300 Kilometer aus der Stadt herauszufahren.
0: Die Gemeinschaft der Nordlichtjäger existiert, um das Glück beim Schopfe zu packen. Es ist eine Art Glücksspiel.

0: Als Vormund der Kinder bekomme ich Geld, als wäre es mein Job. Die Kinder haben auch Anspruch auf Geld, weil sie Waisen sind, weil sie keine Mama und keinen Papa haben.
1: Zhenya nennt sie manchmal Mama. Manchmal rutscht es ihm raus und er nennt sie Mama.
2: Wenn sie heiraten würde, wem würde sie

0: die Kinder geben? Würde der Ehemann sie haben wollen, wenn er ins Haus käme? Sie würden sich streiten, wenn sich ein Mann in die Familie einmischt. Sie tut mir sehr leid.
1: Ich bekomme so einige Nachrichten online und immer noch Freundschaftsanfragen. Manche Männer schicken mir Anfragen, ich würde dich gern treffen, ich habe dich im Fernsehen oder im Internet gesehen. Ich will einfach kein Online-Dating machen. Ich denke nicht, dass Beziehungen so aussehen sollten.
2: Sie sagt ja, sie will nicht heiraten, bis sie Zhenya großgezogen hat.
3: Sieh mal, ihr Freund kommt jetzt.
4: Christina hat jetzt einen festen Freund.
5: Freund?
1: Wie geht?
4: Jetzt träumt sie von ihrer eigenen großen Familie.
1: Was? Das ist lächerlich. Das habe ich nicht gesagt. Ich habe gesagt, dass ich nicht heirate, bevor ich 35 bin. Welche Hochzeit? Macht ihr euch lustig?
3: Nein, natürlich nicht.
1: Manche wollten unbedingt zu Besuch kommen. Ich komme, meine Mutter mag dich, mein Vater mag dich. Ich sage, ich kenne sie nicht. Besuchen Sie mich nicht, sage ich. Auf keinen Fall.

0: Stellen wir hier eine Bank auf?
1: Ja, natürlich.
0: Nächstes Mal stellen wir sie dahin.
1: Ja, klar.
2: Thank you.

Das ist Müll, der vom Renovieren übrig geblieben ist. Aber wir wollen ihn zur Mülldeponie bringen, um den Müll komplett wegzuschaffen. Jenja, komm mal schnell hier rüber.

0: Hölle.
1: Wie wäre es mit einem Kuhhirten? Wir haben noch keinen.
2: Ein Albtraum.
3: Ich kann das nicht machen. Warum lacht ihr?
1: Irgendwelche Vorschläge.
4: Einen Hirten finden, nehme ich an.
3: Es ist wirklich schwer. Ich habe es 4 Tage lang gemacht.
4: Natürlich wird das was kosten. Es wird wahrscheinlich 500 Rubel pro Kopf verlangen.
2: Finde Transportmittel.
3: Ein Pferd. Er braucht ein Pferd.
5: Ja und?
6: Noch irgendwas?
5: Nein.
6: Findet einen Hirten.
5: Warum weiden deine im Dorf?
6: Welches Feld?
5: Du hattest einen Ort.
6: Ja, stimmt.
7: Nein, wir brauchen einen von uns.
1: Ein Fremder könnte mit den Kühen abhauen.
5: Ja, und wir würden unser Vieh verlieren.

0: Lasst uns ab morgen arbeiten gehen.
1: Dann finde einen.
0: Wir arbeiten als Hirten.
2: Kostja, du bist der Einzige, der hier nicht arbeitet.
0: Ich arbeite zu Hause. Siehst du, wie hart ich arbeite?
2: Sehe ich nicht.
0: Siehst du, wie stark ich geworden bin?
3: Der Stier ist weggelaufen. Jetzt die Kuh. Vielleicht haben einige Stiere sie irgendwohin weggelockt.

Als ich das Futter verteilte, fiel mir auf, dass eine fehlte. Wir haben 5. Große und 2 kleine.

0: Hört zu.
1: Diese Kuh, sie muss eingesperrt werden.
0: Wo habt ihr sie gefunden?
2: Sie war unten am Fluss. Ich ging rüber und habe sie einfach nach Hause geführt. Ihr seid solche Deppen.
3: Wir haben jetzt nur noch einen Hamster. Die Katzen haben den anderen gefressen.
1: Er ist irgendwohin weggelaufen.
3: Entweder wurde er gefressen oder nicht. Das war's.
1: Morgen hat meine Schwester Geburtstag. Ich möchte sie überraschen und auch den anderen Kindern eine Freude bereiten. Meine Brüder und ich kaufen ihr einen Wellensittich.

Los! Erst waren wir in einer Tierhandlung, aber die hatten keine Wellensittiche. Wir sind zu einer zweiten gegangen und haben dann welche gefunden.

0: Lass mich das für dich halten.
1: Und der Gelbe.
0: Wir werden das Geschenk an unseren Nachbarn schicken, meinen Freund. Morgens dann, wenn sie aufwacht, bekommt sie ihr Geschenk. Ich bin mir nicht sicher, wie das geht.
2: Überraschung.
0: Ich habe ihn zu sehr aufgeblasen. Nein!
3: Fangt ihn! Fangt ihn!
0: Weiter! Lass etwas Luft raus. Ein wenig. Jenya, nicht anfassen! Jenya, es reicht. Ab ins Bett.
3: Einen Moment.
0: Es reicht. Ab ins Bett, Valera.
3: Einen Augenblick noch.
0: Valera, keinen Moment.
3: Eine Sekunde. Ich bin fast fertig.

0: Ja. Jenja, hier. Dasha wird sich waschen, dann gibst du es ihr. Komm schon. Dasha!
1: Was?
0: Alles Gute zum Geburtstag. Das ist für dich. Gefällt es dir?
1: Ja.
0: Ja? Los, geh und streichle sie. Schau sie dir an. Du fütterst sie von jetzt an und gibst ihnen Wasser. Okay?
2: Lasst uns Happy Birthday singen. Puste sie aus. Sehr gut.
0: Joscha, fass den Salat nicht mit den Händen an. Wozu gibt es Gabeln?
3: Wartet. Ganz kurz. Dasha, alles Gute zum Geburtstag. Sei glücklich und viel Glück in der Liebe. Mögen dich die Verehrer in Scharen jagen. Und auch gute Noten.
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0: Ich habe keine Lieblinge. Für mich sind sie alle gleich. Zuerst müssen sie die Schule abschließen, dann eine Ausbildung machen und Arbeit finden. Ich werde ihnen helfen und sie werden mir helfen. Ich kann nicht sagen, wann ich anfange, über mich selbst nachzudenken, über meine Pläne. Ich weiß nicht, wie es weitergeht, denn ich kann nicht wissen, was die nahe Zukunft bringt. Ich kann nicht einmal sagen, es ist, was sein wird, wird sein.
1: Die Hamster. Die Katze hat heute den zweiten gefressen. Sie hat den Käfig geöffnet und ihn gefressen.
2: Auf die Aufräumarbeiten. Oh.

Gabriel Doroshin, geboren in Frankreich, aber ein russischer Freiwilliger. Jeder Russe sorgt sich um Russlands Schicksal. Und als mir klar wurde, dass der Westen angefangen hat, Russland zu bedrohen, habe ich mich entschieden, hierher zu kommen, weil es keine andere Wahl gab. Diese Frage war für mich schnell geklärt. Ich habe nicht darüber nachgedacht, was Krieg bedeutet und was mich erwarten würde. Man geht einfach, weil man gehen muss, komme was wolle. Das ist einfach Schicksal. Ich habe Paris gegen Malaya Schischowka eingetauscht. Wir haben dort auch einen Turm, also ist es nicht so schlimm. Er erinnert an den Eiffelturm, aber er ist noch cooler, weil über dem Eiffelturm keine russische Flagge weht, noch nicht.

0: Ihr werdet mir später danken. Glaubt mir, sowohl euren Füßen als auch euren Ausbildern. Ja, es wird ein harter Weg.
1: Wund?
0: Nein, es geht mir gut. Ich habe doch vor 2 Tagen gesagt, dass alles gut verlaufen ist. Jetzt ist AC/DC-Zeit.

0: das Wasserkraftwerk Kachowka am Dnieper. Am 6. Juni 2023 wurde es von der Ukraine angegriffen und zerstört. Oberleutnant Vadim Goncharov, der Kommandant der Sicherungseinheit des Kraftwerks, stellte sich einer Kamikaze-Drohne der Neonazis entgegen.
1: Wir bezogen Verteidigungspositionen. Dann kam eine Kamikaze-Drohne mit einer VUG-17-Granate aus dem Schilf. Eine zweite Drohne filmte das Ganze von oben. Sie zog Kreise über mir, um mir zu zeigen, dass sie mich sehen konnten, um mich einzuschüchtern. Ich hatte keine andere Wahl. Ich dachte nur, ich schlage einfach mit der Faust zu, um sie vom Himmel zu holen. Natürlich wusste ich, dass mich das nicht retten würde. Ich hatte keine Zeit, meinen Arm zurückzuziehen. Durch den Aufprall wurde er abgerissen und in den Dnieper geschleudert. Ich hatte Glück, denn die Jungs waren buchstäblich nur 7 Meter von mir entfernt am Ufer. Ich rief um Hilfe und sie kamen angerannt. Ich habe das Video auch gesehen, die letzten Bilder, in denen ich die Drohne zum Angriff herausfordere und dann mit der bloßen Hand herunterhole, fehlen. Die Bilder, die sie nicht brauchten, haben sie herausgeschnitten.
2: Kannst du dir vorstellen, wie lange ich hier schon herkomme?
3: Das kann ich.
2: Jemand ist schon da. Wahrscheinlich Dima. Wir sind da. Lass uns hier parken. Die Jungs sind da. Sie essen. Hallo.
1: Hallo, komm rein.
2: Hallo, du Hübscher.
1: Hallo, komm rein, Bruder. Willkommen.
3: Vadim.
1: Nadja.
4: Ja?
1: Wenn du schon hier bist, könntest du mein Lieblings-T-Shirt bügeln.
4: Natürlich.
1: Ich komme mit dem Bügeleisen nicht zurecht. Der erste Tschetschenien-Feldzug, Bergkarabach. Entweder ich suche den Krieg oder er sucht mich. Ich denke, das ist normal. Als ich meine Uniform anzog und zur Militärschule ging, tat ich das ganz bewusst. Mir war klar, dass Soldaten für Kriege gebraucht werden. Also bereitete ich mich vor, sowohl physisch als auch mental. Und als die militärische Sonderoperation begonnen wurde, meldete ich mich natürlich sofort freiwillig. Mit meinem Wissen und meinen Fähigkeiten habe ich natürlich die größten Chancen, etwas zu bewirken. Das Leben meiner Kameraden zu schützen. Gut, Nadja. Vielen Dank.
5: Und manche werten noch immer unsere Autoindustrie ab. Hier passt doch mehr als ein Trupp rein. Wenn man von einer Rotation zurückkehrt, immer daran denken, es ist egal wie, oben, unten, übereinander.
6: Lieber schlecht fahren als gut laufen.
5: Oh ja.
0: Alias Avizbar ist ein abchasischer Freiwilliger. Seit Beginn der militärischen Sonderoperation kämpft er im Donbass. Sein Rufname lautet Highlander. Das erklärt und definiert seinen Charakter, seine Aktionen und seinen Weg.
5: Ich bin eher ein Mensch des Friedens als des Krieges. Aber die Umstände. Ich bin

0: in Abchasien geboren und aufgewachsen, habe dort die Schule abgeschlossen und studiert. Am 14. August 1992 kam der Krieg in mein Leben, in das Leben aller Menschen in Abchasien. An diese Organisationen erinnere ich mich noch sehr gut, die UPA und die UNAUNSO. Sie sind tief in meinem Gedächtnis eingebrannt, in meinem Unterbewusstsein, denn sie haben uns getötet. Sie haben abchasische Frauen und Kinder getötet. Los geht's, aber geht die Sache ruhig an. Los! Ich erinnere mich an die Jungs. Ganz normale russische Jungs, die alles aufgaben und loszogen, um für das kleine abchasische Volk zu kämpfen. Feuer! Feuer! Dreh dich weg so. Bumm. Zurück und weiter. Feuer! Lauf! Nun, 2022 kam ich nach Donetsk. Hinlegen. Ich hatte das Gefühl, ich müsste es tun. Aus Respekt und im Andenken an die Jungs, die in Abchasien ihr Leben gaben. Vielleicht auch aus Dankbarkeit. Ich bin ihnen verpflichtet, denn sie retteten meine Kindheit. Und ich habe selbst 3 Kinder. Ich habe Menschen das Leben geschenkt. Der Umgang mit der Waffe darf für die Kameraden keine Gefahr darstellen. Nehmt den Finger vom Abzug. Es kommt oft zu Vorfällen. Jemand wird geschubst oder fällt hin. Peng. Ein Schuss. Vorbei.
1: Eine Ration pro Haushalt. Los geht's. Ich liefere Brot.
2: Eine Ration für jeden Haushalt.
1: Benzin. Wenn wir Benzin haben, dann immer so schnell wie möglich.
3: Sergei Pavlov. Seit vielen Jahren schon ist er Verwaltungsleiter mehrerer Dörfer an der Front der militärischen Sonderoperation nahe Avdijewka.
1: Du wolltest es? Ich hab's gebracht.
3: Es ist eine lebensgefährliche Arbeit. Sergei riskiert aber weiterhin sein Leben.
1: Schießen wieder den ganzen Tag. Schau nur. Na gut, gehen wir.

0: Wir werden nicht ewig im Dreck sitzen, oder? Jetzt ist es etwas wärmer, deshalb ist es matschig. Am Samstag kommen Helfer. Wir bereiten uns auf den 9. Mai vor. Und auf Ostern. Wie heißt es so schön? Unter härtesten Bedingungen. Aber es geht.
1: Hier wird ein Meer von Pfingstrosen und Tulpen sein. Meine Lieblingsblumen. Wunderschön. Alle möglichen Sorten. Das wird wunderschön. Wenn doch nur alles lebendig wäre, nicht wahr? Wenn doch nur alles lebendig wäre.
0: Es schien ein ganz normaler Arbeitstag zu sein, wie geplant. Zuerst verteilten wir Benzin im Dorf. Ich war mit meinem Stellvertreter unterwegs, als eine Drohne in unser Auto einschlug. Ein Blitz, Rauch, Sott und Qualm. Die Tür klemmte und ich kletterte über die Motorhaube aus dem UAZ heraus und sprang auf den Boden. Ich konnte nicht verstehen, warum. Warum ich auf einem Bein stand, während das andere, wie ich dachte, in einem Loch zu stecken schien. Als ich es anhob, sah ich, dass es abgerissen war. Ich stopfte meine Finger in das Loch, um die Blutung zu stoppen. Als dann die Soldaten kamen, gaben sie mir Schmerzmittel und legten eine Aderpresse an.

0: das Haus. Dann begann die Evakuierung. Zu dem Zeitpunkt war ich bereits bewusstlos und wachte auf der Intensivstation wieder auf.
1: Автомат забираем это в сторону противника или просто откидываем. Раненая нога с этой стороны, не с этой, потому что мы прикрываем свою голову. Вот, зажгутовали на противника.
2: Unser Kamerad wurde verwundet. Einer unserer treuen Diener. Erstens, die Blutung stoppen. Zweitens, Schmerzmittel. Keine Panik, nicht schreien, Mama, Papa oder ähnliches. Es geht um Zeit, unnötige Aufregung und Blutverlust. Es gibt die sogenannte goldene Stunde. Es kommt darauf an, was man in dieser Stunde tut. Abbinden allein hilft bei einer Blutung nicht. Zum richtigen Zeitpunkt muss die Aderpresse gelockert werden, sonst kommt es zu einer Nekrose, dem Gewebetod.
3: Das ist die erste Verteidigungslinie der nationalen Bataillone. Die haben unsere Jungs tatsächlich gestern eingenommen.
2: Wir sind den Pfad dreimal auf und ab gegangen. Zuerst unser Angriff, dann haben wir gesäubert und alles erledigt. Wir sind mit Trophäen zurückgekehrt, im Galopp wie die Indianer.
3: Alias, bist du am Leben?
2: Ja. Und beim dritten Mal trat ich auf eine Mine. Gib mir was. Die Antipersonenmine explodiert. Es gibt viel Rauch und die Ukrainer verfolgen ihn. Sie lokalisieren die Stelle und die Artillerie eröffnet das Feuer auf den Ort der Explosion.
3: Wir leisten bereits erste Hilfe.
2: Keine Panik, keine Emotionen. Ja, es schmerzt, es ist erschütternd. Eine Gliedmaße ist abgerissen. Ich habe versucht, so gut wie möglich damit klarzukommen, um die Jungs nicht zu beunruhigen. Es ist so, dein Freund hat Schmerzen, er ist in Not. Du wirst immer ängstlicher und willst immer schneller helfen. Wenn man schneller agiert, übersieht man Details, Kleinigkeiten. Man übersieht vielleicht einen herannahenden Feind oder tritt auf eine andere Mine. Also, was dir die Ärzte erklären, bitte, lerne es wie das Vaterunser.

0: Hier ist meine kleine Enkelin. Hallo, meine Süße. Ich bin am Koschevnikow, dem Hügel, zu den Eisbären. Um sie zu zählen, um zu sehen, welche Bären es dort gibt.
1: Also, besuchen wir die Bären?
0: Ich habe 21 Bären gezählt. Volles Haus.
2: Schau, ein Bär.
1: Nachdem das Mädchen getötet wurde, flog ein Hubschrauber darüber und sah 50 hungrige Bären in Richtung Bankarem laufen. Sie versuchten, Wege zu finden, um die Bären daran zu hindern, in das Dorf zu gelangen.
2: Schau!
0: Sieh es dir an, es eilt jetzt. Bitte hab keine Angst vor uns.

Nach meiner Verwundung gab man mir natürlich Schmerzmittel. Als ich in der Nacht schließlich wieder zu Bewusstsein kam, kam der Chirurg, der mich erst versorgt hatte, zu mir und sagte: Vadim, mach dir keine Sorgen, alles wird gut. Ich antwortete ihm: Es wird nicht wieder gut, es wird anders sein. Die Chirurgen an der Militärmedizinischen Akademie vollbringen wahre Wunder. Ich dachte, dass mein Leben

In meinem Arm und Gesicht befinden sich noch immer Splitter. Es sind aber so viele und sie sind so klein, dass ein operatives Entfernen keinen Sinn ergibt. Hinter meinem Auge befinden sich zwei Metallsplitter. Um sie zu entfernen, wäre eine aufwendige Operation nötig, bei der das Auge vorübergehend herausgenommen werden müsste. Daher sagen sie mir, wenn es nicht stört, lassen wir es besser in Ruhe. Ich hatte 6 Operationen an beiden Armen. 4 weitere sind noch nötig. Sehnentransplantationen, Wiederherstellung der Nerven und so weiter, damit wenigstens der eine Arm funktioniert. Wunderbar, da könnte ich ja gleich noch einmal heiraten. Es mag etwas langsam und umständlich sein, aber es funktioniert. Ein wenig drücken, ein wenig ziehen, so, sehr praktisch.

Im Krankenhaus vor 3,5 Monaten konnte ich meine Arme nicht höher heben als so. Da ich im Bett lag, verkümmerten meine Muskeln, besonders in den Schultern. Sogar das Anheben schmerzte. Ich schaffte es nicht. Viel Mühe und Schmerzen. Die Therapeuten im Krankenhaus haben mit mir gearbeitet und jetzt kann ich meine Arme wenigstens wieder anheben. Davor tat es schon weh, einen Löffel zum Mund zu führen.

0: So viele von euch. Wo kommt ihr her? Wo geht's hin?
1: Los geht's.
2: Nach meiner Entlassung aus dem Krankenhaus kehrte ich zu meiner Einheit zurück. Ich wurde zum Kommandeur des 1. Bataillons des 87. Selbstständigen Schützenregiments ernannt und begann mit der Rekrutierung, um das Bataillon von Grund auf zu erneuern. Das mit Erfolg. Die Jungs sind die Besten. Gott segne sie. Jene, die am Leben sind. Einige sind leider nicht mehr unter uns. Ja, mein Leben hat sich rasant entwickelt. Volodya, geh zurück zur ersten Position, zum Anfang.
0: Von hier aus, von der Kreuzung, zu Fuß. Der Schützenpanzer bringt euch dort nicht hin.
2: Das geht nicht, oder?
0: Geht nicht.
1: Wie weit ist es?
3: Etwa 7 Kilometer.
0: 7 Kilometer. Geh besser nicht geradeaus. Halte dich ein wenig links.
1: Richtung Eisenbahnlinie.
0: Ja, Richtung Eisenbahnlinie. Nähere dich von links.
1: Hier ist der Graben.
0: Abassa, hier kannst du ordentlich zur Sache gehen. Sperr das Feuer aus diesem Waldgürtel, wo du die Ausgänge sehen kannst. Du wirst ihn nicht eliminieren, aber zumindest wird er sich nicht mehr blicken lassen.
2: Verscheuch ihn.
0: Ihn verscheuchen reicht schon.
1: Dort gibt es Süßigkeiten. Die Schokolade haben Sie schon mitgenommen.
0: Nimm die Süßigkeiten.
3: Hier sind Süßigkeiten.
2: Ich verstehe, dass der Plan nicht perfekt ist. Unter uns gesagt. Aber das ändert nichts an unserer Zielsetzung oder unserer Beteiligung daran.
0: Wir müssen Bublik finden.
2: Verdammt! Das ist es, was mich am meisten ärgert. Die Tatsache, dass die Leute bei der Ankunft bereits erschöpft und vollkommen am Ende ihrer Kräfte sind. Nach dem Gewaltmarsch mit dem schweren Gepäck kommen sie völlig fertig an.
3: Gestern bin ich losgefahren. Vorgestern am Mittag und wir sind erst heute Morgen hier angekommen.
2: Das ist schlimm. Nein, das ist die schlechteste Logistik, die wir je hatten, in den ganzen 2 Jahren. Wenn die Jungs sich bereit machen und man sie verabschiedet, ihnen Anweisungen gibt und so weiter, das ist der schwierigste Teil. Natürlich beten wir für sie, für jeden Einzelnen. Wenn man selbst geht, ist es kein Problem. Man macht sich bereit und los geht's. Wenn man aber zurückbleibt und die Männer losziehen, es gibt nichts Schlimmeres. Aber was soll's? Wir haben eine Aufgabe und die werden wir erfüllen.
3: Los, los!
2: Bis bald, Jungs.
1: Bis bald.
2: Kommt zurück, ihr alle.
1: Ich komm wieder.
2: Darauf kannst du wetten.
0: Machen wir ihnen Feuer unterm Hintern. Los geht's.
3: Los, machen wir sie fertig.
2: Genauso, Jungs.
4: Mach einen Becher bereit.
5: Was für einen Becher?
4: Wir brauchen eine Urinprobe. Hast du gestern nicht zugehört? Pass auf die Tasche. Bin gleich.
5: Schmerzen? Natürlich habe ich Schmerzen. Schließlich ist ein Teil des Beins weg. Aber das geht vorbei. Ich hatte Phantomschmerzen. Nun, das ist unvermeidlich. Die Ärzte sagten, dass es so kommen würde. Damit habe ich mich abgefunden. Guten Tag.
6: Nehmen Sie Platz. Zum Thema. Es geht um die Beantragung Ihrer Erwerbsminderungsrente. Wir stellen gerade die Unterlagen zusammen. Haben Sie alle Tests durchlaufen?
5: Blutentnahme hatte ich.
6: Blut, aber noch keine Urinprobe. Zwei Blutproben, richtig?
5: Ja.
6: Wir müssen die Ergebnisse abwarten. Haben Sie Fragen?
5: Nein, keine.
6: Tragen Sie Salben auf?
5: Nur diese. Die Sache ist, gestern bin ich hingefallen. Es ist aber nichts Schlimmes.
6: Soll ich es mir mal anschauen? Schauen wir uns den Stumpf mal an. Manchmal kommt es zu Stürzen, meist ohne schlimme Folgen. Es ist nichts passiert, genau, Gott sei Dank.
3: Setz dich. Setz dich.
7: Da sind Splitter.
3: Ich brauche mehr Licht auf dieser Seite. Was ist dein Regiment?
7: 299.
3: Du kannst sie so nicht ausziehen.
7: Doch, das werde ich.
8: Von Schrapnell getroffen?
7: Ja, eine Splitterbombe. 4 Kassetten.
3: Ich werde wohl neue Socken brauchen.
8: Wir geben dir neue Socken.
3: Wie lautet dein Rufname?
7: Schnell.
3: Ich kümmere mich darum. Es ist nichts Ernstes.
7: Ein Splitter.
2: Moskowit und ich haben ein Foto aufgenommen im Mai 2022. Im Mai. Auf dem Foto sind wir ungefähr 15 Leute. Von den 15 Leuten sind nur noch Moskowit, ich und Stari am Leben. Stari und ich verloren Beine. Moskowit verlor ein Auge und hat Granatsplitter im Hals. Die anderen sind gefallen. Sie waren gute Kerle. Die Besten der Besten.
6: Hast du eine Prothese?
2: Ja, ich laufe herum.
6: Du kannst laufen, ja?
2: Anfangs fiel es schwer. Ich dachte, das wird nichts.
6: Trägst du die Prothese jetzt? Wirklich? Das habe ich nicht bemerkt.
7: Ich habe es geschafft, mit diesem Fuß 4 Kilometer zu laufen. Ein Albtraum. Wir wurden von Splitterbomben und Mörsern getroffen. Hier ist ein kleiner Splitter, eine kleine Wunde. Aber ich sehe, es blutet stark.
3: Langsam, langsam, immer ruhig.
7: Ja, aber es ist kalt.
3: Normal. Keine Sorge, du wirst leben. Es ist eine Fleischwunde. Hier ist es eingedrungen und dort wieder raus. Es hat nicht einmal geblutet. Die Kniescheibe hat ziemlich was abbekommen.
6: Kannst du dein Knie beugen?
2: Ja, aber das Problem ist, dass sie nur wenig Knochen retten konnten. Deshalb schmerzt jetzt das Kniegelenk sehr. Es fehlt der Halt, die Hebelwirkung. Das gesamte Gewicht lastet auf dem Kniegelenk.
6: Auf dem Kniegelenk?
2: Ja. Das ist schon meine 4. Prothese. Die 4. Die 3 vorherigen habe ich an der Front verschlissen. Es passiert immer im ungünstigsten Augenblick. Ich habe die Dinger schon mit Klebeband zusammengeflickt, mit Schrauben. Man muss sich immer etwas einfallen lassen.
6: Verstehe, das ist die Lage, in der du dich befindest.
3: Durchhalten.
7: Ist gut, es geht schon.
8: Die Blutung,
7: ich verstehe.
3: Eine Aderpresse ist nicht nötig. Um die Blutung zu stoppen, machen wir einen Druckverband.
7: Verstehe.
3: Ein enger Verband. Das war's. Problem gelöst. Bleib sitzen. Brauchst du?
7: Ja.
3: Hier, nimm eine.
2: Ich habe mich nicht daran gewöhnt, dass es fehlt. Phantomschmerzen plagen mich.

0: Es ist, manchmal juckt es, manchmal schmerzt es. Aber wie kann es schmerzen? Da ist doch nichts. Es juckt, der Fuß schmerzt, Schmerzen überall. Naja, nachts ist mein Kopf, mein Gehirn verwirrt. Das Gehirn sendet ein Signal, aber das Bein ist weg. Es ist schwer natürlich. Aber ich lebe, Gott sei Dank. Ich lebe, Gott sei Dank. Und ich wünschte mir, dass alle getöteten Jungs nur ein Bein verloren hätten.
1: Wenn ich Abgeordneter wäre, würde ich ein Gesetz durchsetzen, das die Großschreibung des russischen Wortes Freund vorschreibt. Denn ein Freund ist mehr als ein Verwandter, so scheint es mir.
2: Vadim, mein Freund, herzlichen Glückwunsch zum Geburtstag.
3: Mein junger Freund.
1: Mein Bruder.
4: Hallo, mein Bruder. Herzlichen Glückwunsch zum Geburtstag.
1: Danke.
4: Du bist ein zäher Brocken.
1: Danke, Bruder. Silbernes Haar. Stahl in der Hose und Geld im Beutel. Ein echter Mann.
2: Wir befinden uns an diesem heiligen Ort. Wir sind unterwegs. Wir sind Reisende. Möge Gott es geben, dass unsere Reise unter der großen Macht des großen Führers Uras Türci steht.
4: Der heilige Georg.
1: Schönes Wetter, blauer Himmel, Freunde und ein heiliger Ort. Was braucht man noch zum Glücklichsein? Frieden, sonst nichts. Der Sieg wird kommen.
4: An diesem heiligen Ort, dem heiligen Ort des heiligen Georg, hänge dieses Gemälde zu Hause auf. Es hat dir in deinem Leben schon einmal geholfen. Diesem Bild solltest du stets Beachtung schenken und beten.
1: Amen. Vielen Dank, Jungs. Ich werde emotional. Beachtet mich einfach nicht.
3: Ist gut.
1: Vielen Dank. Schluss, Mädchen, streitet euch nicht. Oft werde ich gefragt, ob ich irgendetwas bereue. Ich bin nicht verbittert, habe mir meinen Sinn für Humor bewahrt und ich weiß, dass man mit Freunden wie euch das Leben in vollen Zügen genießen kann. Sogar besser als zuvor, auch ohne Arme und Beine. Nun, ich halte mich kurz, will euch Freunden nur Gutes wünschen und mit euch anstoßen. Gott segne euch.
4: In dem Satz soll es aber heißen, nicht genießen kann, sondern genießen muss.
1: Genießen wird, da hat Onkel Magomed recht. Das ist die berühmte Straße nach Chinbal. Ich habe sehr gute Freunde in Nordossetien, in Wladikawkas. Und sehr gute Freunde, Kameraden aus der Armee in Südossetien, in Chinbal. Diese Straße verbindet meine Freunde. Ich besuche Freunde entlang dieser Straße und sie besuchen mich. Wenn ich diese Straße entlang fahre, schlägt mein Herz höher, denn ich werde meine engsten Freunde treffen, meine Waffenbrüder. Die Ereignisse von 2008 hier in Südossetien, in Chinbal, haben mein Schicksal und mein Leben unauslöschlich geprägt. Gemeinsam haben wir Bombenangriffe und Explosionen durchgestanden. Als es kein Wasser und kein Essen gab, haben wir alles geteilt und uns gegenseitig geholfen. Für mich ist das ein Ort der Kraft. Dies ist das Land, das ich Heimat nenne, wo ich wie ein Bruder aufgenommen werde. Natürlich empfinde ich dasselbe für Sie.
3: Hauptmann der russischen Armee, Fallschirmjäger, Krieger. Du wirst in diesem Land sehr geliebt.
5: Amen.
1: Einen solchen Geburtstag habe ich wohl noch nie erlebt. So viele liebe Worte, so viele Geschenke. Der Präsident von Südossetien kam, um mir zu gratulieren. Fast alle meine Freunde sind hier. Zu sagen, dass ich mich freue, wäre eine Untertreibung.
4: Wo ist der Schlüssel zum Verwaltungsgebäude?
6: Hier bei den Süßigkeiten. Es ist bestimmt schon jemand da. Also los. Bis später.
4: Bis später. Die F*** lassen nicht locker. Irgendwo haben sie ein Kabel beschädigt und jetzt gibt's kein Internet mehr. Hauptsache, es gibt wenigstens Strom. Guten Morgen.
6: Hallo.
4: Wie war die Nacht? Gut?
6: Gut, wir sind es gewohnt.
4: Was war im Zentrum?
6: Ein Auto ist ausgebrannt.
7: Drüben bei dem Haus.
4: Sind Ihre Fenster intakt?
8: Wo sollen wir Glas herbekommen?
4: Plastikfolie vielleicht?
8: Haben wir nicht. Können Sie uns welche geben?
4: Ja. Falls etwas passiert, kommen Sie vorbei, ja?
8: Ja.
4: Gut.
9: Ist das kürzlich passiert?
4: Ja, vergangene Nacht. Sie haben das Privatfahrzeug getroffen, etwas darauf abgeworfen. Drohnen. Ungefähr 8 Stück. Baba Yagas mit Mehrfachbestückung. Unsere Fenster wurden zerstört, also die Plastikfolie. Fenster ist ja kaum das richtige Wort. Wir haben sie mit Folie ausgekleidet. So sieht es hier aus. Jeder Tag bringt neue Ängste. Aber heute sind die irgendwie durchgedreht. Nadezhda Nikolaevna? Hier ist sie. Ich rufe und rufe, aber es kommt keine Antwort.
10: Ich schaue mich gerade etwas um.
4: Wie steht es nach dem Angriff um die Schule?
10: Diese Seite habe ich bereits angeschaut. Hier ist nichts passiert. Jetzt schaue ich mir die andere Seite an.
4: Wann die Reparaturen gemacht werden, hängt von unserer Armee ab. Nach der vergangenen Nacht sehe ich darin keinen Sinn. Sie haben die halbe Nacht lang gefeuert. Unablässiges Bombardement.
11: Guten Tag.
4: Hallo, wie geht es Ihnen?
11: Noch am Leben.
4: Gott sei Dank.
12: Guten Morgen.
4: Hallo, wie war die Nacht?
12: Gut soweit. Ich gehe die Arbeit beständig an.
4: Ich weiß, Sie sind fleißig wie eine Biene.
12: Jetzt hole ich Sveta. Man hat sich beschwert, wir hätten die Rosen falsch geschnitten.
4: Wirklich?
12: Ja.
4: Wer sind diese Hobbygärtner?
12: Wir haben welche, aber wir hören auch zu. Es gibt viel zu tun. Auf dieser Seite schaffen wir es nicht ohne die Hilfe der Männer.
4: Gehen Sie dort noch nicht hin. Sie wissen ja, was los ist.
12: Es war furchtbar. Ich wachte auf und konnte nicht mehr einschlafen.
4: Passen Sie auf sich auf.

0: Erinnerst du dich an die leeren Straßen zu Beginn der militärischen Sonderoperation? Kein einziges Auto, außer vielleicht ein Militärfahrzeug alle 30 Minuten. Davon abgesehen war die Straße leer. Und heute haben wir Staus. Was sagt uns das? Es bedeutet, dass der Frieden kommt. Die Menschen kehren zurück. Das Leben geht weiter. Kaiman, oh mein Gott, oh mein Gott. Ganz ruhig, Junge. Was ist los? Was ist mit dir? Das ist mein Wolfshund. Wo hast du gesteckt? Trink ein bisschen. Ja, ja. Okay, okay, das war's erstmal. Ich komme später wieder. Komm, nimm die Gitarre. Lass uns gemeinsam jammen.
1: Ich bin zu schüchtern.
0: Na komm schon, los geht's.
1: Ich bin wirklich schüchtern.
0: Nur keine Scheu. Hier verbringen wir eigentlich die meiste Zeit, wenn wir nicht im Kampfeinsatz oder irgendwo unterwegs sind. Es finden stets irgendwelche Planungen oder andere Dinge statt. Und wir halten unsere Treffen im engsten Kreis ab. Ich komme aus einer kreativen Familie. Im Grunde genommen singt oder tanzt jeder von uns. Gib mir den ersten Ton. In der Schule haben wir Aufführungen gemacht, in denen ich ständig Krieger oder Soldaten spielte, Gedichte aufsagte oder Lieder sang. Später schrieb ich mich durch einen Zufall in der Schauspielschule ein. Offenbar war es so vorbestimmt. Und so wurde das Theater zu meiner spirituellen Heimat, einem Ort, wo ich meine Stimme erheben konnte. Und mir wurde klar, dass das meine Berufung war. Bereits während meiner Studienzeit boten mir Regisseure Rollen an, eine nach der anderen. Diese Verbindung zwischen der Energie des Publikums und deiner eigenen Energie, wenn das Publikum sofort erkennt, ob du aufrichtig, unecht oder gekünstelt bist. Auf der Bühne kann man offen über alles sprechen.
2: Очень просто.

0: über die Schulter. Die Ärzte sagen, dies sei momentan die fortschrittlichste Prothese und dass ich mich nur daran gewöhnen müsse. Nehmen wir an, ich will etwas anheben und irgendwo abstellen. So, bewegen von hier nach dort. All das kann ich mit der anderen Hand viel schneller tun. Was kann man in dieser Winkelposition machen? Mein Gesicht kann ich damit nicht erreichen.
1: Ja, du kannst dir nicht einmal die Zähne putzen.
0: Genau, das geht nicht. Die Prothese soll nicht mit Wasser in Berührung kommen. Sie sagen, ich soll Geschirr spülen und solche Dinge vermeiden. Das ist das Problem für all jene mit einer Amputation über dem Ellenbogen. Ohne Ellenbogen kann man den Arm nicht bewegen. Naja, ohne Ellenbogen ist es so oder so schwer. Die Prothese wurde vor 4 Monaten angepasst. Jetzt fühlt sie sich zu eng an. Ein Arm verändert seine Form, er kann dicker oder dünner werden. Natürlich wird niemand seine Prothese alle 2 bis 3 Monate neu anpassen. Ehrlich gesagt ist es auch kein Problem. Die Sensoren sitzen eng und die Muskulatur ist nicht mehr so kräftig wie zuvor. Man kann es nicht mehr so sehr belasten. Eine solche Wunde hatte ich nie zuvor gehabt. Die Schmerzen hielten 1,5 Monate an, nicht weniger. Es gab Schmerzmittel, natürlich. Und als es immer schmerzhafter wurde, unerträglich und sich immer weiter steigerte, dachte ich, nur ein kleiner Schritt und all dein Leiden hört auf. Warum überhaupt leiden? Aber dann dachte ich an meine Freunde, wie sie bei meiner Beerdigung zu meinen Söhnen kommen und sagen würden, wir haben euren Vater unterstützt, wir dachten, er sei ein starker Mann, aber er entpuppte sich als ein Schwächling. Dieser Gedanke hielt mich aufrecht. Ich lag da, biss die Zähne zusammen und hielt durch.

0: Wenn du zerstörte Kirchen siehst, sage nicht, schau, was die Menschen getan haben, sondern sage, das ist es, wohin uns der Teufel gebracht hat. Verwandle deinen Kummer in geistliche Trauer. Daraus entsteht ein Gebet.
1: Dir wird es kaum auffallen. Ich aber kannte diese Menschen vorher und nachher. Alle haben sich verändert. Ihre Sichtweisen haben sich geändert. Was einst kostbar war, wurde bedeutungslos. Was sie einst nicht wahrnahmen, ist heute kostbar.
2: Wir haben ein tiefgreifendes Verständnis davon, was wahrhafter Frieden bedeutet.
3: Ich denke, der einzige Grund, warum ich überlebte, war der, dass ich betete. Überall um mich herum flog Schrapnell, aber ich bekam keinen Kratzer ab. Es ist ein Wunder.
4: Sehr viele Menschen wurden verwundet. Viele verloren Angehörige. Sie haben sehr viel Leid erfahren und sie brauchen so etwas wie einen geistlichen Wiederaufbau.

0: Es ist in Ordnung. Ein Bein sind keine zwei, aber immerhin. Immer langsam, wie man so schön sagt. Ich habe viel Fahrpraxis. Es hat auch Vorteile, denke ich. Ich fahre schon seit 33 Jahren. Und wie viele Soldaten fahren mit Prothesen an der Front? Ja, ich denke, alles wird besser und einfacher, wenn ich erst einmal meine Prothese habe. Es ist gefährlich, denn dort gibt es Drohnen- und Granatenbeschuss. Es gibt nur eine Straße zu den Dörfern zwischen Gorlovka und Jasinovata. Wir sind schon bei Partisan. Wir sind zu Hause, ohne Zwischenfall durchgeflogen. Sehr gut. Wir können aufatmen. Dieses Heulen, da drüben ist die Front. Unsere Jungs feuern. Sie kämpfen weiter. Natürlich sind Renovierungsarbeiten am Haus auf zwei Beinen einfacher. Aber ich habe die Lösung gefunden. Ich setze mich auf die Leiter mit Rollen und meine Frau buxiert mich herum. So werden wir tapezieren.
1: Legst du die Abdeckplane aus?
0: Ja.
1: Ich bin gleich bei dir.
0: Seit 33 Jahren sind wir verheiratet, aber wir kennen uns seit der dritten Klasse. Wir waren Freunde, haben mit 17 geheiratet und sind es bis heute. Sie ist meine einzige Unterstützung. Sie bedeutet mir alles. Ich muss nur arbeiten. Um die Finanzen und alles andere kümmert sie sich. Wir müssen das erledigen, solange ich noch im Krankenstand bin. Wenn ich wieder arbeiten gehe, wird die Renovierung eingestellt. Wenn man das Haus um 6 Uhr verlässt und um 22 Uhr heimkommt, was kann man da noch machen? Manchen geht es schlechter als mir. Keine Arme und keine Beine. Man sieht Athleten, die rennen. Ich sah einen schwarzen Sprinter ohne Beine. Hast du gesehen, wie er auf seinen Händen rennt? Er gewinnt immer den ersten Platz. Mir fehlt also ein Bein? Das ist nicht tödlich. Das Wichtigste ist, dass ich am Leben bin. Und gesund. Gerade jetzt, wo es all die Prothesen gibt.
1: Die Tapete passt nicht so, wie du es eingezeichnet hast. Es ist doch keine Farbe, die man aufträgt.
0: Die Sache ist, wenn du es jetzt so machst.
1: Die erste Bahn wird passen. Wir werden den Rest da drüben einpassen.
0: Wie viel brauchen wir dort drüben?
1: Ungefähr 2,70 Meter.
0: Ist gut. Knick die Enden ein.
1: Ja.

0: Na gut, gehen wir?
1: Gehen wir. Lassen wir es trocknen. Schluss damit.
2: Warte, ich mach das. Gut so?
3: Ja, gut.
2: Du siehst hervorragend aus.
3: Das ist das erste Mal, dass ich die Schulterklappen eines Hauptmanns trage, seit ich nach meinem Krankenhausaufenthalt in den Rang befördert wurde. Wie fühlt es sich an? Nun, interessant, ja. Gestern hat der Quartiermeister die Uniform schnell zusammengestellt, nachdem meine alte an der Front schwer beschädigt wurde. Es handelte sich um einen Tarnanzug. Es ist das erste Mal seit 30 Jahren, dass ich eine Offiziersuniform trage. Heute wurde ich zudem aus gesundheitlichen Gründen aus dem Dienst entlassen.
2: Wie viele Jahre haben Sie gedient?
3: In dieser Brigade war ich seit der Mobilisierung. Davor habe ich in der Sowjetarmee in der Ukraine gedient.
2: Das haben viele.
3: Ja,

Augen rechts. Achtung! Grüße, Kameraden. In unserer Brigade dient ein Held. Für seinen Mut und seine Tapferkeit, die er im Rahmen der militärischen Sonderoperation bewiesen hat, wird Hauptmann Vadim Viktorowitsch Gonscharow die Tapferkeitsmedaille verliehen. Herr Major, Hauptmann Gonscharow ist gekommen, um seinen Orden in Empfang zu nehmen. Ein rein. Jawohl, Herr Major. Ich diene Russland.

0: Wir marschieren. Es wird ein 8,5 Kilometer langer Marsch. Und dann nehmen wir die Schlackenhalde ein. Die Einnahme der Schlackenhalde wird schwieriger werden als der 8,5 Kilometer lange Marsch. Denn dort draußen, viele sind gescheitert. Aber unsere Kämpfer werden es schaffen. Schaut euch die Jungs an, wie sie dort herumspringen und hochklettern. Alle Ereignisse. Während ich im Krankenhaus war, traf eine Granate unsere Stellung. Es kam zu Kämpfen, mehrere unserer Jungs starben. Meine Emotionen und Gefühle sagten mir, dass ich nicht mehr derselbe sein würde, dass ich Einschränkungen haben würde, dass ich nicht mehr... Mein ganzes Leben lang war ich aktiv. Auf der Bühne, beim Tanzen, in den Bergen, beim Sport, bei der Jagd. Und hier ist der Krieg. Und ich bin in diesem Krieg, mit einem fehlenden Körperteil. Ich weiß nicht. Wahrscheinlich hatte ich größere Angst vor einem psychischen Zusammenbruch. Wir nähern uns an. Ich sage es dir ganz ehrlich. Ich weiß zwar nicht wie, aber an einem gewissen Punkt sagte ich mir, dass ich wieder auf die Füße kommen würde. Und dass ich nicht nur wieder laufen würde, sondern dass ich zurückkehren und die Waffe wieder in die Hand nehmen würde, um gemeinsam mit den Jungs den Sieg näher zu bringen, für den so viele Menschen starben. Soldaten wie Zivilisten. Dieser Gedanke inspirierte mich und nach den ersten Übungen wusste ich, dass ich es schaffen würde. Wie oft bezwingt ihr die Schlackenhalde?
1: Regelmäßig.
0: Okay, übertreibe nicht.

0: Im Trainingslager täglich.
1: Regelmäßig.
2: Regelmäßig. Das glaube ich dir, aber nicht täglich.
1: Im Trainingslager haben wir das Gelände 2 Wochen lang jeden Tag bezwungen.
2: Das glaube ich dir. Ihr werdet mir später danken. Glaubt mir. Sowohl euren Füßen als auch euren Ausbildern. Ja, es wird ein harter Weg.
3: Wund?
2: Nein, alles gut. Ich habe doch vor 2 Tagen gesagt, dass alles gut verlaufen ist. Jetzt ist AC-DC-Zeit. Hat jeder seine Flossen an? Sitzen die Hufe richtig?

0: Highlander.
1: Nein, Bruder. Nein, es ist alles gut. Es ist eine Frage des Prinzips. Auf den letzten Metern muss ich wohl durch den Dreck kriechen, aber...
0: Wir lassen niemanden von uns zurück.
1: Das weiß ich, Bruder. Deine Worte helfen mir schon. Vertrau mir. Ich werde es schaffen. Danke.
2: Komm auf die Spitze. Hier oben ist das Gold. Traditionen hochhalten.
1: Hör auf. Es ist nur so, dass mir die Prothese beim letzten Mal abgefallen ist.
0: Diesmal nicht. Gib mir deine Hand.
1: Alle haben es geschafft. Sehr gut.

0: Aus einem bestimmten Grund hat der Herr mich gerettet. Und dass er mich gerettet hat, bedeutet, dass ich zuvor anderen Menschen geholfen habe. Ich denke, das ist wohl der Grund, warum er mich gerettet hat. Jetzt warte ich nur noch auf meine Prothese. Sobald ich sie habe, fange ich neu an. Das Wichtigste ist, dass man weiterlebt.
1: Lasst uns versuchen, unserem Land, unseren Freunden, unserer Familie und unseren Lieben nützlich zu sein, für unsere Freunde und Verwandten. Ich bin sicher, dass ich meinen Platz im Leben finden werde und eine Möglichkeit von Nutzen zu sein. Und alles wird gut sein. Was gibt es da noch zu überlegen? Wir müssen einfach leben und wir werden leben.
2: Wenn der Herr dein Herz nicht angehalten hat und du atmest und weißt, dass du weiterleben sollst, du lebst weiter, all dem Bösen und den Feinden zum Trotz, für jene, die dich wertschätzen und lieben, die dich immer lieben werden. Du musst leben, unbedingt.

0: Zuerst die Decke damit streichen. Komm schon, mehr.
1: Ruslan, was zum Teufel? Alle sind schon nervös.
0: Genau, das Archivvideo.
2: Der Film wird so anfangen.
0: Das wird Blasen geben.
3: Egal, jetzt wird es alles aufsaugen.
0: Wie kommst du darauf?
2: Sergej.
0: Willst du die Tapete damit glattziehen?
2: Was willst du da, Sergej?
1: Brauchst du Hilfe?
0: Nein, es geht schon.
4: Da in Russland angestellt haben und wie die Russen sich hier aufgeführt haben. Also völlig konträr. Und der Russe kam dann praktisch, der hat als erstes Gulaschkanonen aufgestellt und hat an die Bevölkerung Essen verteilt.
5: Wir haben uns nie verständigen in dem Sinn, aber sie hatten uns eingeladen zu Suppe und Brot. Und da braucht man keine Worte.
6: Wir haben gesehen, das waren ganz andere Menschen, als wie die da auf dem Plakat da gewesen sind. Weißt du, das ist das.
7: Kann das heute nicht nachverfolgen, wenn man wieder zur Kriegstüchtigkeit aufruft.
8: Ich wollte einfach der russischen Bevölkerung sagen, wir haben es nicht vergessen und wir möchten eigentlich in Frieden leben. Und Frieden ist das Einzige, was zählt, ist Frieden. Да. Спасибо вам большое.

0: Wenn du zerstörte Kirchen siehst, sage nicht, schau, was die Menschen getan haben, sondern sage, das ist es, wohin uns der Teufel gebracht hat. Verwandle deinen Kummer in geistliche Trauer. Daraus entsteht ein Gebet.
1: Dir wird es kaum auffallen. Ich aber kannte diese Menschen vorher und nachher. Alle haben sich verändert. Ihre Sichtweisen haben sich geändert. Was einst kostbar war, wurde bedeutungslos. Was sie einst nicht wahrnahmen, ist heute kostbar.
2: Wir haben ein tiefgreifendes Verständnis davon, was wahrhafter Frieden bedeutet.
3: Ich denke, der einzige Grund, warum ich überlebte, war der, dass ich betete. Überall um mich herum flog Schrapnell, aber ich bekam keinen Kratzer ab. Es ist ein Wunder.
4: Sehr viele Menschen wurden verwundet, viele verloren Angehörige. Sie haben sehr viel Leid erfahren und sie brauchen so etwas wie einen geistlichen Wiederaufbau.

0: Der Donbass. Hier teilt die Frontlinie die Welt. Jenseits davon werden Häuser zu Ruinen und Kirchen zu stummen Zeugen der Tragödie. Der Krieg endet aber nicht mit dem letzten Schuss. Er lebt in den zerbrochenen Herzen und Seelen der Überlebenden weiter.
1: Um ehrlich zu sein, manchmal träume ich noch davon. Es verblasst langsam, aber tief in mir drin ist es noch da. Freunde, Familie, einer nach dem anderen kam um. Besonders an die Älteren erinnert man sich. Wie viele werden noch unter den Trümmern sein? Wie kann man so etwas vergessen?
2: Kein einziges Haus in Avdijewka blieb verschont. Die militärische Sonderoperation begann im Jahr 2022, richtig? Befreit wurden wir im Jahr 2024. 2 Jahre lang haben wir auf Russland gewartet. Rund 700 Menschen blieben in Avdijewka, so wie wir auch.
1: Es war wie eine Mondlandschaft. Krater neben Krater. Ich wohnte in dem unfertigen Haus dort drüben.
0: Alexeis Haus war unter den ersten, die zerstört wurden. Er zog in eine Kirche in einem Vorort der Stadt. 2 ganze Jahre lebte er dort, vollkommen allein.
1: Oh je, es gab einen Treffer. Etwas wurde getroffen. Hier ist mein kleines Zuhause. Ein Herd, ein Bett, ein Fenster. Sonst nichts. Das ist eine Kriegskatze. Der Lärm macht ihr nichts aus. Sie beschießen die Umgebung direkt vor dem Fenster. Alles geht zu Schutt. Auch dort drüben hinter der Mauer. Und sie liegt einfach da und schnarcht. Das ganze Haus bebt und man fragt sich, bin ich der Nächste, den es trifft? Trifft es mich oder nicht? So ist das. Hier, damit habe ich überlebt. Ich bin am Leben, weil ich fest daran glaubte, dass alles gut werden würde. Ich betete zum Herrn, dass er die Kirche schützen würde, dass er sie erhalten würde.
0: Mehrere Häuser in Avdijewka wurden bereits repariert. Langsam kommen die Menschen aus den Kellern und ziehen wieder in die Wohnungen ein.
3: Dort, wo ich war, gab es einen Treffer, dann einen zweiten, einen Volltreffer. Wir wussten, dass es in 1 oder 2 Tagen vorbei sein würde. Wir gingen weg. Alexei blieb. Man gab ihm eine Wohnung mit Strom und Heizung.
1: Am Ende des Herbstes machte ich mich langsam auf den Weg zurück. Schließlich ist es mein Zuhause. Hier ist alles, was ich habe. Ich schaue jeden Tag nach den Hunden, ob sie gefüttert werden oder nicht. Wer weiß, vielleicht sind sie schon tot. 7 Hunde sind noch da. 5 wurden getötet. Ich habe sie in den Kratern hinter dem Zaun vergraben.
0: Es ist ein Wunder, dass das Leben hierher zurückkehrt. So etwas ist nur dort möglich, wo der Glaube an die Zukunft unerschütterlich ist. Bittet, so wird euch gegeben. Suchet, so werdet ihr finden. Klopfet an, so wird euch aufgetan. Denn wer da bittet, der empfängt. Und wer da suchet, der findet. Und wer da anklopft, dem wird aufgetan.
4: Wissen Sie, als unsere Truppen anrückten, konnte es keiner glauben. Nicht bevor wir sie sehen und umarmen konnten. Es war einfach nur ergreifend.
1: Ich rannte hinaus zum Kulturzentrum. Sie kamen von beiden Seiten. Ich sah 7 von ihnen. Sie trugen rote Armbinden. Ich fragte mich, bilde ich mir das nur ein? Wir umarmten uns und ich dachte nur, uff. Ich sagte ihnen, bleibt diesmal für immer.
5: Alexei! Mann Gottes, wie geht es dir? Gott sei Dank waren wir zu dir vorgestoßen.
1: Danke, vielen Dank.
5: Gott segne dich. Ich sehe, du hast aufgeräumt.
1: Naja, ein bisschen, immer Stück für Stück.
5: Gott segne dich, Alexei.
1: Möge der Herr dir Gesundheit geben. Es war Militärseelsorger, ging dann aber seinen eigenen Weg. Nicht den unseren, sondern den eines Soldaten.
0: Die Kirche wurde schwer beschädigt. Die Kuppel und die Wände waren durchlöchert. Das Mauerwerk war von Schrapnell durchsiebt. Aber sie blieb stehen.
3: Wäre es nicht der Wille Gottes gewesen, hätte die Kirche es nicht überstanden. Sie teilte das Schicksal der Stadt und der Menschen darin, die so viel leiden mussten.
0: Sobald die Kämpfe nachließen, begann man mit dem Wiederaufbau der Kirche. Sie war eines der ersten Gebäude, die wieder aufgebaut wurden. Denn die Wiederherstellung einer Kirche ist immer der erste Schritt bei der Wiederherstellung des Seelenheils der Menschen.
3: Eine Kirche ist das geistliche Herz einer Stadt. Solange dieses Herz schlägt, gibt es Leben.
4: Sie arbeiten sogar in der Nacht. Sogar nachts gehen die Arbeiten weiter. Die Jungs sind großartig. Sie sind sehr gewissenhaft.
0: Die Kirche bekam einen neuen Anstrich, von blau zu hellgelb. In der orthodoxen Tradition symbolisiert diese Farbe himmlische Glorie und den Triumph des Lebens über den Tod.
6: Dieser Bau stellte sich als besonders schwierig heraus. Es gab Feindseligkeiten und wir Bauarbeiter wurden mehrmals beschossen. Es gab sogar Momente, in denen wir Drohnen entkommen mussten.
0: Die Bauarbeiter bereiten die Wände für die neuen Fresken vor. Bald werden hier wieder Heiligenbilder und Szenen der frohen Botschaft zu sehen sein.
1: Wenn eine Kirche wieder aufgebaut wird, ist der Kirchenrat sicher und vertraut darauf, dass alles in Ordnung sein wird. Diese Hoffnung wird den Menschen durch den Wiederaufbau vermittelt.
0: Eine Kirche ist ein Haus des Gebets. Sie birgt das Gebet in ihrem Innern. An anderen Orten ist das Gebet auf Wanderschaft. Einige Orte sucht es auf, andere suchen es und finden es nicht. Aber hier in der Kirche ist das Gebet lebendig.

0: Hier kann es jeder finden.
1: Allgemein wurden Kirchen im orthodoxen Donbass in früheren Jahren erbaut. Vor der Revolution gebaute Kirchen blieben erhalten. Klöster gibt es auch. Bei den

0: Kirchen, Klöster und Pfarrgebäude, die einer Wiederherstellung bedürfen.
1: Insgesamt zeigen rund 200 Kirchen in 4 historischen Regionen die Spuren des Krieges. Jede einzelne ist ein erstarrtes Gebet um Erlösung. Shirokino. Vor 11 Jahren blieb hier die Zeit stehen. Es wurde zu einem Geisterdorf. Hier endete der Krieg nie. Zwischen den Ruinen lebt er weiter.
2: Wir betreuten die Dörfer während der Feindseligkeiten. Ende 2014 wurde Nowoasowsk unter Kontrolle der Volksrepublik Donetsk gestellt. Die Front bewegte sich hierher und stoppte hier. Über 10 Jahre hinweg war dies hier die Frontlinie. Genau hier. Auf dieser Seite des Dorfes befanden sich die Azov-Kämpfer und auf der anderen Seite stand die Donetsker Miliz.
3: Das ukrainische Militär befahl uns, für 2 oder 3 Tage zu evakuieren. Das halbe Dorf wurde zur Pozhivanovski-Kirche gebracht und die andere Hälfte in das Stadtzentrum. Dort trieben sie die Leute auseinander. Geht wohin ihr wollt, so haben sie die Menschen zurückgelassen, in der Kälte im Februar. Das ist alles, was von unserem Haus übrig geblieben ist. Hier war eine Stabsstelle untergebracht. Später sprengten sie es in die Luft. Dies hier war der äußerste Punkt der Ukraine. Ukrainisches Territorium. Das gesamte Dorf war vermint.
1: Der Krieg zeigte der Kirche kein Erbarmen. Sie teilte das bittere Schicksal des Dorfes Shirokino.
4: Ohne Scham veröffentlichten sie Videos, in denen sie zeigten, wie sie die Kirche in die Luft sprengten. Sie fluchten und johlten und lachten. Sogar einige Mädchen schossen auf die Kirche.
3: Hier gab es viele Ikonen. Einige konnten von den Geistlichen gerettet werden. Andere wurden zertrümmert oder gestohlen. Natürlich tut einem das in der Seele weh. Das alles gehört uns. Hier habe ich meinen Enkel getauft.
2: In dem unteren Kirchenschiff, es wurde bereits übertüncht, stand eine Nachricht: Die Kirche leuchtet der Welt nur, wenn sie brennt. Inschriften dieser Art stammen von den Azov-Kämpfern.
1: Im Jahr 2022 konnte das Dorf erstmals durchatmen. Russische Minenräumer leisteten hier große Arbeit. Zehntausende Minen und nicht explodierte Munitionsteile wurden entfernt. Nun regiert der Winter, die Stille, aber die Veränderungen sind sichtbar. Menschen lassen ihre Ängste hinter sich, kehren in die Wohnungen zurück und bauen sie wieder auf. Diese kleinen Reparaturarbeiten lassen auf ein neues Leben hoffen.
4: In unserer kleinen Siedlung ist die Kirche das Herzstück. Sobald dieses Herz wieder zu schlagen beginnt, sobald eine Kerze im Gebet angezündet wird, wird alles wieder seinen Platz finden.
5: Um einem Verfall der Kirche im Innern vorzubeugen, hat man beschlossen, dass das Dach zuerst zu reparieren ist. Die Fassade wurde neu bemalt. Zuvor war sie grün und blau. Gemeinsam mit den Geistlichen wurde beschlossen, sie in hellen Tönen zu bemalen. In der zweiten Phase wollen wir die Arbeiten abschließen. Wir haben bereits den Strom angeschlossen, sodass die Kirche zumindest eine Heizung hat. Momentan sind die Kuppeln noch grün, werden aber bald in goldenem Glanz erscheinen. Und im Frühling werden sie installiert.
6: Ich hatte eine glückliche Kindheit in einem friedvollen Elternhaus. Ich erinnere mich deutlich an die Worte meines Großvaters. Kinder, der Krieg kommt.
1: Mit so vielen Serben war es unmöglich, einen größeren kroatischen Staat zu errichten. Daher war der Völkermord die einzige Möglichkeit, einen solchen Staat aufzubauen. Neben der Vernichtung von Juden und Roma waren die Serben das Hauptproblem für die Kroaten.
6: Es war ein großer, sehr großer Baum. Es war das erste Mal, dass ich Menschen sah, die an dieser Pappel an ihren Beinen herunterhingen.
7: Meine Mutter drückte mich an ihre Brust. Wenn ich daran denke, wie sie mich umarmte, mit Tränen in ihren Augen, wie sie mich ihr wegnahm. Es rührt mich auch zum Weinen.
8: Man kann die Geschichte nicht zurückdrehen. Man muss sie kennen und sich daran erinnern. Sonst wird sie

0: RT behaupten, Händewaschen sei wenig hilfreich gegen Covid-19.
1: Wirklich.
2: Leider löste diese falsche Meldung der Bild-Zeitung zwar Emotionen, aber keinen gesunden Menschenverstand aus. Doch es war Professor Bob Arnott, der gesagt hat, Sie können sich den ganzen Tag lang die Hände waschen, doch Sie werden trotzdem das Coronavirus bekommen, wenn jemand in Ihrer Nähe hustet. Lassen Sie sich von Fakten leiten, nicht von Emotionen.
1: RT.de. Kritisch bleiben.
3: Wie die Flamme einer Kerze. Menschen werden von dem Licht angezogen. Ich denke, das ist es, was die goldenen Kuppeln verkörpern sollen. So etwas wie ein Leuchtfeuer.
4: 20 Kilometer von Mariupol. Die Kämpfe im Jahr 2022 haben die Stadt nicht verschont. Was sie durchgemacht hat, ist unvergessen. 80% der Gebäude wurden dem Erdboden gleichgemacht. Tausende Menschen verloren ihr Zuhause. Ganze Nachbarschaften wurden zu Trümmerhaufen, zu Namen auf Landkarten reduziert. Häuser, Schulen, Krankenhäuser, Kirchen, alles wurde angegriffen.
5: Um 4 Uhr morgens ging der Dauerbeschuss los. Überall Explosionen. Alles brannte nieder, all diese Gebäude. Einfach alles. Über 2 oder 3 Wochen hinweg kämpften wir mit Feuerlöschern gegen die Flammen. Unsere hölzerne Kirche überlebte inmitten der Brände.
6: Nur die ukrainischen Streitkräfte waren hier. In den 9-stöckigen Gebäuden waren Scharfschützen positioniert. Sie schossen rund um die Uhr. Nachts reparierten sie ihren Mörser, der wohl immer wieder klemmte. Man hörte den harten, metallischen Klang des Schlagbolzens. Polizisten fuhren in einem Auto herum und fragten, wer einen Keller hatte. Gott sei Dank hatten wir keinen. Sie kamen einfach in die Häuser und wechselten ständig ihre Positionen. Wo sollte ich hin? Ich hatte Hunde und Katzen. Sollte ich sie einfach zurücklassen? Und die Nachbarn, eine alte Frau und ein alter Mann. Nun, der alte Mann wurde getötet. Er ging nach draußen, wollte irgendetwas befestigen. Er wurde getötet mit dem Seil noch in der Hand. Wir begruben ihn, also wir bedeckten ihn mit Erde. Man kann niemanden einfach so liegen lassen. Als sie unseren Hof beschossen, rannten wir mit den Nachbarn in den Waschraum. Mein Sohn rief, Mama, bete, bete. Ich weiß nicht warum, denn ich kenne meine Psalmen auswendig. Aber ich sagte Psalmen auf, die ich kaum kannte.
5: Oft halfen sich die Menschen untereinander. Sie lebten zusammen in den Kellern, gingen zusammen nach draußen, sammelten Feuerholz, machten Feuer und kochten gemeinsam. Sie machten alles gemeinsam. Viele waren alt und konnten nicht weg. Ihre Kinder waren gegangen und sie waren auf sich allein gestellt. Also haben wir für sie gekocht und sie kamen zu uns. Wie sollen denn alte Menschen Holz sammeln und hacken, Feuer machen und Wasser holen? Die Leute holten Wasser aus den Heizungsrohren, denn in der Stadt gab es kein Wasser mehr.
4: Wenn wir uns nicht nur um uns selbst kümmern, sondern auch unserem Nächsten Nutzen bringen, dient dies unserem eigenen Heil.
6: Unser Pfarrer ist ein Heiliger. Er verkörpert Liebe. Er liebt jeden. Ich habe ihn niemals über einen anderen urteilen hören. Wer keine Liebe hat, kann anderen Menschen nicht helfen. Aber er hat Liebe. Diese Ikone wollte niemand haben, aber der Pfarrer sagte, wir nehmen jeden. Und sie brachte so viele Spenden ein. Wenn die Probleme der Menschen gelöst sind, hinterlassen sie ihr Goldgegenstände. Sie wurde reich beschenkt. Momentan hat sie keinen Schmuck, aber wir hoffen, dass ihr die Menschen auch weiterhin danken werden.
4: 16 Regionen Russlands haben sich zusammengetan, um Mariupol wiederzubeleben. Man reparierte, was zu reparieren ging. Heute sind bereits 14 orthodoxe Kirchen in der Stadt restauriert. Zusammen mit ihren Häusern haben die Menschen ihr geistliches Leben wiederhergestellt.
5: Ein Team aus Moskau kam zu uns, reparierte alles und

0: setzte neue Fenster und Türen ein. Sehen Sie den Kronleuchter? Brandneu. Außen wurde alles neu getüncht. Die Kirche ist wiederhergestellt. Jetzt können wir wieder Gottesdienste abhalten. Es gibt Heizung und Strom. Jetzt ist alles gut.
1: Der Wiederaufbau der Kirchen ist ein wesentlicher Bestandteil beim Wiederaufbau des Donbass. Allein in der Volksrepublik Donetsk wurden bereits 40 heilige Stätten wiederhergestellt. Im Rahmen dieser kollektiven Anstrengungen kommt jeder an die Reihe. Blagodatnoe ist keine Ausnahme.
2: Dies war einst das regionale Zentrum mit Fabriken, Minen und anderer Infrastruktur, die hier entstanden. Und das erste große Gebäude hier war unsere Kirche.
3: Dieses Modell der Verkündigungskirche wurde von Valentin Garbusow entworfen. Damals, im Jahr 1960, schuf er das Modell anhand einer Zeichnung. Die Kirche wurde mehrere Male geschlossen und wieder eröffnet. Sie überstand den Ersten Weltkrieg und den Großen Vaterländischen Krieg. Als wir hier eine Kolchose betrieben, wurde sie als Lagerraum genutzt. Später wurde sie zum Gemeindezentrum. Dann wurde sie erneut geschlossen und erneut wiedereröffnet. Im Jahr 1990 begann die Restaurierung. Nach der Wiederherstellung war sie wunderschön. Bei der Befreiung der Stadt wurde sie aber niedergebrannt.
2: An das Datum werde ich mich immer erinnern. Zwischen dem 13. und 14. März 2022 zog sich die ukrainische Armee von hier zurück. Sie stellten Mörser auf und beschossen die Kirche. Einfach so, ohne jeglichen Grund. Ich bin davon überzeugt, dass ein vernünftiger Mensch so etwas niemals tun würde, niemals seine Hand gegen einen solchen heiligen Ort erheben würde. Diese Art extremer Aggression, woher kommt sowas? Hatten Sie die Menschen, die hier leben, im Visier? Es ist schwer zu erklären. Nichts konnte gerettet werden. Es war ein schwerer, ein gewaltiger Verlust, der mit nichts zu vergleichen ist.
1: Alles Übel, was die Menschen unter dem Himmel begehen, ist ein Eingeständnis ihrer Ohnmacht und Schwäche.
3: Als Volnovakha am 12. März eingenommen wurde, begann der Feind mit dem Rückzug. Eine Vielzahl von Häusern hier ist beschädigt, viele davon schwer. Die Schlacht dauerte 3-4 Tage, bevor sich die Kämpfe nach Wladimirovka verlagerten. Natürlich saßen wir in den Kellern. Angesichts der heftigen Kämpfe war es unmöglich, nach draußen zu gehen.
2: Die ukrainische Armee fiel in das Dorf ein, so als wollte sie sich hinter Zivilisten verstecken. Damals verstanden wir das noch nicht. Später gingen wir zu den Kirchen, um die Situation zu begutachten und um nachzuschauen, ob etwas übrig geblieben war. Da stellten wir fest, dass es außer verbrannter Erde nichts mehr gab. Menschen kamen aus Nikolskoe zu uns. Dort gibt es ein berühmtes Kloster, in dem stets Gottesdienste stattfanden. Kein einziger Tag ohne Gottesdienst oder Liturgien, auch während der Kampfhandlungen. Manche Menschen kamen auch zu uns, um Hilfe oder humanitäre Unterstützung zu suchen. Dann kamen die Menschen aus noch größerer Entfernung zu uns, aus Pawlowka und später auch aus Ugledar. Der erste Gottesdienst, nachdem wir die Kirche verloren hatten. Nun, wir sammelten Munitionskisten, füllten sie mit Sand und steckten Kerzen hinein. Wir improvisierten und hielten so unsere Gottesdienste ab. Selbst während der 3 Jahre, in denen die Frontlinie praktisch hier verlief, hielten wir Predigten. Die feindlichen Schützengräben waren keine 10 Kilometer entfernt, die Granaten flogen, aber wir wollten unsere Gottesdienste. Es gab eine Welle des Glaubens und des Vertrauens in Gott. Vielleicht war dies seine Art, uns zu retten. Wir wurden wie eine Familie, sehr eng verbundene Menschen.
4: Es gab keine Fenster, nicht einmal Fensterrahmen, nichts. Wir stopften die Öffnungen mit Bettdecken, Kissen und Teppichen.
2: Unter den Leuten, mit denen wir sprechen, wollen viele zurückkehren, aber es gab keinen Strom. Der wurde erst im Oktober wieder eingeschaltet.
5: 3 Jahre und 7 Monate, das weiß ich genau. Am 8. März gab es wieder fließend Wasser.
4: Im Sommer gaben sie uns Wasser, sonst gaben sie uns kein Wasser und wir mussten auf die Natur zurückgreifen.
5: Das ist Allahs Aspik, Herr Pfarrer. Der schmeckt besser als meiner. Sie verwendet beides, Huhn und probieren Sie. Wenn die Kinder erst einmal zurück sind, wird sich alles fügen.
4: Wenn die Schule aus ist, kehren sie zurück.
5: Ja, wenn die Kinder wieder hier sind. Ich will mich an nichts mehr erinnern, weil mich sonst die Tränen ersticken. und ich nicht mehr sprechen kann. Alles wird wieder aufgebaut werden. Alles wird wieder normal sein. Ich will, dass unsere Kinder wieder bei uns sind. Das ist alles.
2: Eine Kirche ist restauriert. Und so Gott will, kehrt nun auch Frieden ein. Viele Dinge sind miteinander verbunden. So auch unsere Geschichte. All der Zerfall, die Zerstörung und der Wiederaufbau. Immer wenn dunkle Zeiten kommen, leidet auch die Kirche.
6: Im Sommer 2025 begannen wir mit unserer Arbeit. Es war geplant, dass im Dezember 2025 alles abgeschlossen sei. Wegen der Feindseligkeiten wurde der Zeitplan aber geändert. Nun ist geplant, dass wir im Frühling dieses Jahres fertig werden.
7: Sobald das Gerüst steht, kannst du alles vermessen. Hier und hier und hier.
6: Wir müssen dort hoch, um zu sehen, wie die Brüstung aussieht. Wir sollten alle Punkte ausarbeiten und diskutieren.
3: Nun beginnen Sie mit der Restaurierung der Kirche. Dabei beziehen Sie sich auf dieses Modell, wie alles war, wie die Kirche aussah, wie das Dachwerk verbunden war.
2: Alles ist aus Stein. Das hier ist ein Bruchsteinmauerwerk aus Steinen hier aus der Gegend, aus Vorkommen, wie sie in Blagodat nur zu finden sind. Und aus diesen Steinen bauten die Menschen diese wunderschöne Kirche. Sie hat eine unglaubliche Akustik, wie ich sie sonst nicht kenne. Es heißt, in die dicken Wände seien spezielle Tongefäße eingebettet worden, die diese Art von Klang entstehen ließen. Selbst wenn nur ein Mensch singt, nur eine Stimme, so hört es sich an, als sei es eine Opernbühne. Welch ein Klang!
6: Diese Kirche hat einen historischen Wert. Nach Abschluss der Arbeiten wird eine Kommission die Ergebnisse bewerten. Es ist geplant, die Kirche in die Liste der Kulturerbestätten aufzunehmen.
1: Die Gemeinde wartet, während die Bauarbeiter die Kirche restaurieren. Unterdessen beten die Menschen in provisorischen Örtlichkeiten. Sie hoffen inständig, dass es nicht mehr lange dauern wird. Bald werden die Gebete an ihren rechtmäßigen Ort zurückkehren.
2: Vielleicht müssen wir noch ein wenig warten, bis sich die Dinge richtig entwickeln, damit es zu einem dauerhaften, gerechten und wahrhaftigen Frieden kommt. Ja, es ist schwierig, manchmal sogar unerträglich, aber es ist... Nun, es musste wohl so kommen, damit es einen wahren Frieden geben kann. Darauf haben wir gewartet. Eine sehr lange Zeit gewartet.
8: Der Westen versucht, Russland zu canceln. Allerdings hat er nicht bedacht, dass genau das die Menschen zusammenschweißt und für russische Unternehmen ein wahres Geschenk ist.
9: Ich schlage dir ein Abenteuer vor. Wir nehmen ein Auto aus einheimischer Produktion und fahren nach Dagestan. Auf dem Weg dorthin schauen wir bei russischen Unternehmen aller Art vorbei, um zu sehen, wie es ihnen geht.
10: Interessant, aber auch ein bisschen beängstigend.
9: Bist du etwa eine Spaßbremse? Zweifelst du etwa an der russischen Autoindustrie? Wir werden sehen. Wir müssen etwa 6000 Kilometer damit fahren. Verschwende die Milch doch nicht. Stell doch was drunter oder trink direkt raus. Was ist das da vorne?
11: Das ist unser Käseschmierroboter.
9: Socken.
10: Übrigens, Russen machen sehr gute Socken, finde ich, mit Humor.
9: Und was machen Russen schlecht? Wir können sehr gute Raketen bauen.
10: Raketen, Socken.
1: So wie in der Volksrepublik Donetsk findet auch in der Volksrepublik Lugansk eine groß angelegte Wiederherstellung der geistlichen Zentren statt. 16 orthodoxe Stätten wurden bereits wiederhergestellt. Darunter befinden sich nicht nur Kirchen, sondern auch eine Sonntagsschule in Alexandrowsk nahe Lugansk.
12: Von hier aus kann man Alexandrowsk gut überblicken. Auch die Stadt Lugansk kann man von hier sehen. Auf der anderen Seite sehen wir die Sonntagsschule. Dort ist sie. Sie ist das Juwel von Alexandrowsk.
1: Die Wiedereröffnung der Schule repräsentiert die Rückkehr zum Leben der Kinder, geprägt von Gebet und reinen Worten.
12: Wir alle sind Schüler dieser Sonntagsschule, die neben der Kirche gebaut wurde. Unter unseren Geistlichen finden sich ehemalige Schüler, die diese Schule vor 15 oder mehr Jahren besuchten.
13: Es handelt sich nicht um einen Neubau, sondern um eine Sanierung. Das Haus war unbrauchbar. Wir mussten das Fundament verstärken, die Wände freilegen und wiederherstellen. Die

0: Arbeiten waren recht teuer. Alles wurde vor unseren Augen gebaut, vor den Augen der Gemeinde. Alle warteten gespannt, sowohl die Eltern als auch die Kinder. Als es dann fertig war, waren alle verblüfft von dem, was dort vor ihnen stand.
1: Unterricht wird von örtlichen Priestern, aber auch von besuchenden Geistlichen gehalten. Die Kinder lernen nicht nur aus der Bibel, sondern sie werden auch in der Sprache der Gnade erzogen. Sie lernen die Macht des Glaubens kennen, der dem Land half, standhaft zu bleiben und neu anzufangen.
0: Die meisten Kinder, die die Sonntagsschule besuchen, kommen von selbst. Ihre Eltern besuchen aus verschiedenen Gründen die Gottesdienste nur selten. Sie bringen ihre Kinder mit, wie zu einer Art Freizeitaktivität. Dies ist grundsätzlich eine positive Entwicklung. Denn wenn Eltern ihre Kinder nicht mitbringen, wirkt Gottes Gnade gerade durch die Kinder auf ihre Familien und erreicht so auch die Eltern. Das geschieht gerade in unserem Land.
2: Was soll ich sagen? Schauen Sie sich die Gesichter der Kinder an. Es gefällt Ihnen.
1: Sorge dich nicht um ein Stück Brot für deine Kinder, sondern um deren Seele und Gewissen. Dann wird es den Kindern an nichts mangeln und du wirst gesegnet sein im Himmel wie auf Erden. Mit dem Segen von Patriarch Kirill von Moskau und all Russland sowie der Unterstützung durch den Staat wurden seit 2022 bereits 55 Kirchen an diesen historischen Städten aus Ruinen wieder aufgebaut. Während sich die Front Kilometer um Kilometer fortbewegt, erheben sich aus der Asche des Krieges geschändete heilige Stätten. Manchmal müssen die Bauarbeiter Monate warten, bis die Gegend sicher genug ist, um mit den Wiederaufbauarbeiten zu beginnen. Dies ist das Dorf Warwarowka im Gebiet Lugansk. Seit mehr als 20 Jahren befindet sich hier das St. Elias-Kloster.
3: Am 24. Februar 2022 fanden wir uns wie üblich um 6 Uhr morgens am Kloster ein. Es gab einen Knall, eine Granate. Sie flog in Richtung Rubeschnur und schlug mit einer Explosion ein. Hier standen ukrainische Soldaten. Sie schossen ihre Waffen ein und wir verstanden sehr genau, dass der Krieg begonnen hatte.
4: Die Menschen flohen aus Rubeschnoje in unser Dorf Warwarowka. Unser Kloster und die Mönche dort nahmen die Menschen auf und kümmerten sich um sie. Sie brachten viele Menschen nah an Russland heran, nach Starobilsk. Unser Nektari evakuierte sie. Wir erinnern uns noch gut daran. Auch die Küster fuhren umher und sammelten die Menschen und deren Habseligkeiten ein. Die Leute riefen Nektari, es ist Nektari. Sie scharten sich um ihn und er brachte die Menschen in Sicherheit. Mehr und mehr und mehr Menschen.
5: Wir kamen aus Rubeschnoje hierher. Ich bin 81 Jahre alt. Und ich, versuche mich irgendwie über Wasser zu halten.
6: 8 Tage lang konnten wir nicht einmal aus dem Keller schauen. Wir haben diesen Albtraum gerade so überlebt.
7: Kein Strom, kein Gas und kein Essen.
3: Nachdem sich die Front uns näherte und die Feindseligkeiten hier ausbrachen, wurde das Kloster am 31. März beschossen. Die Front verlief noch immer durch Rubeschnoje. Und so kam es leider, dass sie das Kloster beschossen. Einige sagen, es sei ein Gratwerfer, andere meinen, es sei eine Haubitze gewesen. Jedenfalls war es ziemlich gewaltig. Eine Mauer dort drüben wurde zerstört. Fragmente landeten überall. Eine Granate schlug ein, riss ein Loch und ließ die Fenster zerbersten. Ich denke, das Dach wurde von 3 Geschossen getroffen. Es fing Feuer und brannte nieder. Backsteine wurden beschädigt. Dort drüben ist der Stapel.
8: Ein Feuer brach aus. Bratskoje stand in Flammen. Gasflaschen explodierten. Wir erlebten den reinen Horror. Ich weiß nicht, was schlimmer ist. Die Mönche verloren alles. Einige konnten ihre Bibel retten oder eine Ikone. Dann ließen sie sich an verschiedenen Orten des Dorfes nieder. Die Leute nahmen sie bei sich auf und boten ihnen an, zu bleiben.
3: So leben unsere Brüder heute. Einer hier, Diakon Moses dort. Ich zeige ihnen, wie es bei uns aussieht. Unsere Habseligkeiten und das Baumaterial werden hier gelagert. Vater Panfil ist ein wenig krank. Wir haben 4 Räume.
1: Das Mönchtum ist nicht die Regel, sondern eine Ausnahme. ohne die die Kirche Christi niemals zu dem geworden wäre, was sie heute ist. Auch wenn sich derzeit im Kloster keine Flüchtlinge aufhalten, wird das Abendessen noch immer in großen Töpfen gekocht. Man weiß nie, wie viele Menschen eine Mahlzeit brauchen.
3: Als du, o Herr, im Jordan getauft wurdest, offenbarte sich die Anbetung der Dreifaltigkeit. Denn die Stimme des Vaters bezeugte dir, dass du sein geliebter Sohn bist. Und der Geist in Gestalt einer Taube bestätigte die Wahrheit seines Wortes. Christus, unser Gott, der du dich offenbart hast und die Welt erleuchtet hast, Ehre sei dir. Amen.
4: Dann kamen die Russen, so bescheidene Leute, ja, außerordentlich höfliche Leute, so bescheidene Leute. Sie kamen, gaben uns zu essen und zu trinken und eine Rente.
8: Es war in der Tat sehr überraschend, die russische Sprache zu hören, denn es war uns ja verboten, Russisch zu sprechen. Und wir durften nur in ukrainischer Sprache schreiben. Ich war überglücklich und konnte kaum glauben, dass unsere Leute tatsächlich unseretwegen gekommen waren. Ich hätte am liebsten die Panzer geküsst. Die Süßigkeiten trugen russische Namen. Mir standen die Tränen in den Augen.
9: Wir haben genug. Wir helfen euch.
3: Woher wisst ihr, dass das Kloster etwas braucht?
9: Die Kommandostelle weiß sowas. Sie baten uns zu helfen.
3: Das Hauptproblem war die Nähe zur Frontlinie. Dann kamen die Angriffe und ab Januar setzten uns die Drohnen sehr zu. Bis September war es einfach zu gefährlich, mit dem Auto unterwegs zu sein. Man wusste nie, ob man es nach Rubeschnoje schaffen würde oder nicht. Das war ein großes Problem. Also begannen wir mit den Wiederaufbauarbeiten auf eigene Faust. Die Jungs aus Moskau halfen uns beim Entwurf des Grundrisses und beim Legen des Fundaments. Wir arbeiteten mit den Einwohnern zusammen und oft auch allein. Nur der Dekan und die Diakone. Wir schaufelten und zementierten.
2: Dieses Fundament wurde fast ausschließlich mit der Hilfe von Freiwilligen und Spenden gelegt. Unser Unternehmen hat auch mitgeholfen. So wird der Ort wieder zu einem attraktiven Mittelpunkt. Alles deutet darauf hin, dass diese Stätte eine der berühmtesten in Russland wird.
1: Der Winter 2026 bricht die Kälterekorde, daher verzögern sich die Bauarbeiten. Nun wartet das Kloster auf wärmere Tage und betet für die baldige Einweihung des Klostergebäudes. Vor allem aber betet man für einen schnellen Sieg.
3: Unser Gebet, das Gebet von orthodoxen Gläubigen, hat viel Bedeutung.

Mit dem Segen des heiligen Patriarchen Kirill von Moskau und Allrussland wird in jeder Andacht ein besonderes Gebet für die Rus gesprochen. Das Gebet schließt eine Fürbitte für unsere Soldaten und einen Sieg in dem Konflikt mit ein. Ich hoffe, dass der Herr unser Gebet erhört, dass wir den Sieg erringen, dass Friede einkehrt und dass wir zu friedlichen und wohlhabenden Zeiten zurückkehren. Dies ist unser besonderes Gebet.

0: Nimm dein Bein weg. Er trinkt nur, lass ihn.
1: In der Ecke liegt noch was. Da, schau, alles Müll. Du trägst kein Stroh?
2: Ich warte auf den Dünger.
1: Als ich erfuhr, dass meine Mutter gestorben war, sagte ich gleich, dass ich die Kinder nicht weggeben wollte.
2: Unter einem Dach mit Brüdern und Schwestern sind wir besser aufgehoben als in einem Waisenhaus.
3: Jenja nennt sie manchmal Mama. Manchmal rutscht es ihm raus und er nennt sie Mama.
1: Sie wissen, dass ich nicht ihre Mama bin, sondern ihre Schwester. Ein Kindermädchen.
4: Stellen Sie sich vor, dass es hier so viele Menschen wie Bäume gibt und alle zur gleichen Zeit fallen. Plötzlich alles weg.
1: Es ist ein Schock, dass so viele Soldaten hier liegen, in den Wäldern und nicht zu Hause bei ihren Familien.
5: Ich war ein kleiner Junge, als meine Mutter mir sagte, dass wir einen Verwandten haben. Jewgeni Jakowlewitsch Osipov, der mit seinem Boot verschollen ist.
6: Dann kam eine Todesnachricht, im Einsatz vermisst. Zunächst warteten wir ab.
7: Wir glauben, es könnte ein sowjetischer Soldat sein, seinen Stiefel nachzuurteilen.
4: Und ich fühle mich verpflichtet, diesen Soldaten zu identifizieren oder irgendein Artefakt zu finden, eine Identifikationskapsel, eine Medaille oder etwas anderes.
8: Ich wurde 2008 in Lugansk geboren. Damals war es noch eine ukrainische Stadt.
9: Was ist für dich das größte Böse?
8: Wahrscheinlich Kriege.
9: Weißt du noch, wie dieser Krieg angefangen hat?
8: Ja.
9: Wie alt warst du?
8: Ich war 5.
10: Faina ist auf der Mirot-Voritz-Abschussliste. Dort wurden ursprünglich Kopfgelder auf Leute ausgesetzt. Ich habe vorausgesagt, dass diese Seite gegen Journalisten eingesetzt werden würde. Jetzt befinden sich darauf sogar Kinder und Jugendliche.
8: Ich schreibe über Menschen, über Tiere, über das Gute und Böse.
11: Ein normaler Mensch würde nicht schreiben, dass Faina eliminiert werden muss, dass sie beseitigt werden muss. Faina ist in erster Linie ein Kind.
9: Dieses Kind und seine Eltern müssen also wirklich um ihr Leben fürchten?
12: In der Tat. Denn, soweit ich weiß, gab es bereits einen Versuch, Faina zu töten.
13: Sie sagen, dass sie ein Feind der Ukraine sei und dass sie Propaganda gegen die Ukraine betreibt. Sie hat nur gesagt, die Ukraine bombardiert Zivilisten. Sie hat einfach die Wahrheit gesagt.
8: Ich möchte, dass die Vereinten Nationen nicht vergessen, dass auch wir, die Kinder des Donbass, das Recht auf eine Kindheit und ein friedliches Leben haben.

0: Der Westen versucht, Russland zu canceln. Ein ganzes Land aus der globalen Wirtschaft, Politik, Sport, Kultur und so weiter zu streichen. Und die Menschen dadurch zu bestrafen, dass namhafte Unternehmen das Land verlassen. Allerdings hat er nicht bedacht, dass genau das die Menschen zusammenschweißt und für russische Unternehmen ein wahres Geschenk ist. Stichwort Importersetzung. Wir sind hier am ehemaligen McDonald's, das ziemlich schnell zu Fußneue Deutschka geworden ist. Und wir schauen jetzt und probieren, was sich dort verändert hat oder auch nicht verändert hat. Der Rückzug von McDonald's war sicherlich einer der auffälligsten. Zu Beginn des Jahres 2022 gab es 720 Restaurants des amerikanischen Riesen in 62 Regionen Russlands. Aber es dauerte nicht lange, bis man darüber hinweg war. Kurz nach der Ankündigung, dass McDonald's Russland verlässt, wurde bekannt, dass die gesamte Fastfood-Kette weitergeführt wird. Nur unter einem anderen Management und mit dem neuen Namen, der so viel Aufsehen erregt hatte. Lecker und Punkt. Überraschenderweise sind die meisten der alten Positionen auf der Speisekarte geblieben, weil fast alle Lieferanten bis zu 99% bereits in Russland waren. Dennoch ist das Unternehmen weiterhin auf der Suche nach neuen Partnern, um eine Situation wie im Juli zu vermeiden, als die Pommes plötzlich verschwunden waren, weil die weltweit größten Hersteller sich weigerten, sie nach Russland zu liefern. Als wir zu Besuch kamen, war mit den Pommes alles bereits wieder in Ordnung, sodass wir sie probieren konnten. Einige Leute schimpfen über den neuen McDonald's, andere sehen keinen Unterschied. Schauen wir mal.
1: Ist bloß nicht meine Pommes.
0: Komm, probieren wir.
1: Und, wie schmeckt's?
0: Naja, die Kartoffeln sind ungefähr gleich. Das hier ist doch absolut ikonisch, oder? Burger.
1: Es ist im Grunde genommen alles wie früher.
0: Naja, nicht viel anders. Kein großer Unterschied, oder? Und man hat sich solche Sorgen gemacht, als große ausländische Unternehmen begannen, Russland zu verlassen.
1: Nun, viele machen sich noch immer Sorgen.
0: Naja, abgesehen von persönlichen Sachen wie Klamotten, Schuhen, Kosmetik oder Restaurants, redet irgendwie jeder von Ersatzteilen.
1: Ich weiß nicht, was du mit persönlich meinst.
0: Von Autos.
1: Aber über die Kleidung brauchst du dir überhaupt keine Gedanken zu machen. Vielleicht weißt du es nicht, aber es gibt auch russische Marken, die cool sind. Vielleicht sind sie nicht so berühmt, aber nur weil du sie nicht kennst.
0: Ich weiß nicht.
1: Heißt das nicht, dass es keine gibt? Und zweifelst du etwa an der russischen Autoindustrie? Ich schlage dir ein Abenteuer vor. Wir nehmen ein Auto aus einheimischer Produktion und fahren nach Dagestan. Der Endpunkt ist die Sulak-Schlucht. Und auf dem Weg dorthin schauen wir bei russischen Unternehmen aller Art vorbei, um zu sehen, wie es ihnen geht.
0: Importersetzung?
1: Ja, Importsubstitution.
0: Interessant, aber auch ein bisschen beängstigend.
1: Bist du etwa eine Spaßbremse?
0: Wieso bin ich lahm? Ich habe praktisch in einer Minute zugestimmt, mit dir zu fahren.
1: Ich habe nicht gemerkt, dass du zugestimmt hast. Wenn du zustimmst, musst du meine Hand schütteln. Wir machen Zwischenstopps, genießen die Reise und die einheimische Küche.
0: In Ordnung, aber unter einer Bedingung. Wir beginnen mit dem, was am meisten Spaß macht. Mit Shopping der Kleidung russischer Hersteller. Und ich will, dass du auch auswählst, anprobierst und kaufst.
1: Glaubst du, dass das eine Drohung für mich ist? Ich liebe es zu shoppen. Ich werde dich noch hinter mir herziehen.
0: Wo gehen wir also shoppen?
1: Es gibt da so einen Ort. Das ist unser Paradies.
0: Mal sehen, alle leiden ja darunter, dass die westlichen Riesen verschwunden sind. Und wo man jetzt was kaufen soll. Was hast du denn an? Was ist das?
1: Ich trage ehrlich gesagt nichts Russisches, außer... Nein, nichts Russisches.
0: Lass mal schauen, was ist das?
1: Das ist aus der Türkei. Das ist aus China. Englische Schuhe. Die Uhr ist japanisch. Das Armband, ich weiß nicht, wo das Armband herkommt.
0: Das ist aus Holland, Spanien und die USA natürlich.
1: Aber eigentlich ist das und das aus China.
0: Naja, im Grunde ja.
1: Dein Telefon ist auch aus China. Der Haargummi auch.
0: Naja, darüber lässt sich streiten. Eigentlich mag ich ja russische Marken. Hier im Geschäft sind etwa 90% davon. Lass uns also schauen, was es so gibt. Erst ich und dann du.
1: Wir haben 30 Minuten Zeit. In 30 Minuten solltest du nur unsere Marken tragen.
0: Nur russisches.
1: Nur russische.
0: Komm, nimm die Kamera, los geht's. Ich sehe schon etwas, das mir gefällt. Das ist cool. Das nehmen wir. Weiter. Die Zahl der Unternehmen, die Russland aufgrund der westlichen Sanktionen verlassen haben, geht in die Hunderte. Und der Abschied von einigen war für die Russen sehr schmerzhaft. Studien belegen, dass die Russen vor allem den Rückzug von Elektronik- und Haushaltsgeräteherstellern bedauern. gefolgt von Modemarken, Kleidung und Schuhen. Das Verschwinden von Geschäften wie H&M, Zara oder Uniqlo hat viele völlig ratlos zurückgelassen. Es gibt aber tatsächlich viele russische Marken, die modische, qualitativ hochwertige Artikel in verschiedenen Preissegmenten herstellen. Und ihre Zahl wächst stetig. Wir haben uns für einen Mehrmarkenladen mit durchschnittlichen Preisen entschieden und dort viel Interessantes gefunden. Schau, wie interessant. Das gefällt uns nicht? Oder wissen wir es noch nicht?
1: Wo willst du das denn tragen?
0: Das ist nicht wichtig, es spielt keine Rolle. Das Wichtigste ist, dass ich es haben werde. Hier, das nehmen wir. Gefällt dir das?
1: Erstmal anprobieren. Ohne Anprobe kaufen wir nichts.
0: Okay, das war's.
1: Du kannst mir etwas von dem Zeug geben. Nimm das hier. Ich kann damit noch nicht rumlaufen. Und das hier auch. Wo willst du das überhaupt anziehen? Beim Karneval?
0: Wir schauen erstmal. Ich bin nur neugierig. Ich bin ein Mädchen, ich will überall hingehen. Ich möchte nach Dagestan und in Clubs in Moskau gehen. Wir werden alles finden. Oh, Schuhe. Schuhe. Schau, wie hübsch. Wozu brauchen wir all das transatlantische und europäische Zeug? Hier, schau.
1: Was hast du noch mal an? Du hast noch 15 Minuten Zeit.
0: Ich habe hier irgendwo einen Rock gesehen. Ich will das. Ich bin gleich wieder da. Das war's. Das ist erstmal genug. Ich nehme es und dann drehen wir noch eine Runde.
1: Willst du damit sagen, dass das dein erster Durchlauf war?
0: Das ist der erste Durchlauf. Los, das nehmen wir.
1: Kannst du mir sagen, wie viele Durchläufe du machen willst?
0: Jetzt habe ich eher elegante Sachen ausgewählt, würde ich sagen. Nun brauchen wir praktische Dinge für die Reise. Schauen wir hier. Hier ist ein anderer Teil des Ladens. Eher sportliche Sachen. Los, schauen wir, was es gibt.
1: Na, vielen Dank.

0: Dank auch.
1: Wir müssen etwas Russisches tragen, das können wir doch nicht.
0: Ich weiß, wohin ich gehen will.
1: Cool.
0: Schau mal, hier ist jemand mit einer Gitarre. Rhythmik steht da drauf. Ich bin fertig, ich bin da mal weg.
1: Brauchst du nichts mehr?
0: Socken.
1: Übrigens, Russen machen sehr gute Socken, finde ich, mit Humor.
0: Und was machen Russen schlecht? Wir können sehr gute Raketen bauen.
1: Raketen, Socken.
0: Du brichst gleich zusammen unter dem Gewicht.
1: Deine Wahl? Wunderschön.
0: Ja?
1: Ich mag es.
0: Ich mag auch die Sportsachen der Firma Sport mit dem Wort Sport drauf. Ich habe nie Chucks gehabt.
1: Wie meinst du das?
0: Ich habe in meinem Leben noch nie Chucks getragen.
1: Und wie lebst du?
0: Ich habe immer Sneakers, normale Schuhe und Schlittschuhe getragen.
1: Dann solltest du hier mit unserer Produktion anfangen. Ich sage dir, die hier sind gut. Nimm die.
0: Der Mann, der die Chucks verkauft, ist nicht aufzutreiben. Wir drehen uns hier im Kreis. Er verkauft jemandem ausländische Ware.
2: Ich habe gerade gesagt, dass ich Shopping nicht mag. Und jetzt habe ich das hier in den Händen. Also ich kann es kaum tragen. Auf ans Probieren.
1: Okay, jetzt hole ich mir noch mehr, ja?
0: Stopp!
1: Bis später.
0: Meine Sachen habe ich in der linken Hand.
1: Oh, nimm das bitte für mich. Das ist schön. Sieh dir das mal an.
0: Sehr hübsch.
1: Hübsch?
0: Sehr gut. Sehr hübsch. Nein, nein, nein. Lass uns gehen. Nein, auf geht's.
1: Also gut. Lass mich dir helfen. Das geht so doch nicht.

0: so ein sehr wichtiger Moment. Wir suchen das Auto aus, mit dem wir uns auf unsere lange Reise begeben. Es muss natürlich ein russisches Auto sein. Hier sind welche von einer Marke mit einem sehr patriotischen Namen. Und ja, ich bin schon gespannt, was die so zu bieten haben. Ich bin ja in Deutschland aufgewachsen. Wir hatten immer nur deutsche Autos. Also ja, jetzt werden wir sehen, was die russischen Autobauer so drauf haben.
1: Fährt dieses Wetterdach aus?
2: Ja, es ist mechanisch.
1: Ist es für Regen oder Sonne gedacht?
2: Es ist für alles.
3: Hallo.
1: Margot, Viktor.
3: Hast du dich schon entschieden?
1: Ja, das hier.
2: Der gesamte Strom kommt hier von einer Batterie, die über einen Wechselrichter gespeist wird. Der Strom wird von der Solarplattform auf dem Dach bezogen. Die Energie wird dem Generator des Fahrzeugs entnommen und der Strom kann auch von außen kommen. Der wichtigste Raum ist genau hier.
3: Das sieht schön aus.
2: Nun, das Wichtigste bei diesen Autos ist die Geländegängigkeit. Sie haben 4x4 Allradantrieb und sich für den Einsatz in den Teilen Russlands konzipiert, wo es keine Straßen gibt.
3: Das heißt, die Deutschen bauen sowas nicht, weil es für sie irrelevant ist?
2: Für sie ist das nicht relevant, da sie hauptsächlich Autobahnen haben. Und hier können 5 Personen in der Kabine mitfahren. Die Reise beginnt in dem Moment, in dem man sich auf den Weg macht. Und das Wichtigste auf diesem Weg ist die Kommunikation.
1: Ich habe es dir gesagt, Margot, und du hast es mir nicht geglaubt. Das Wichtigste ist die Kommunikation. Aber ich werde nicht reingehen, da ist das sehr eng.
2: Die Stabilisatoren werden deaktiviert, das Chassis wackelt und das Modul wird reduziert.
1: Man knallt hier während der Fahrt aber nicht gegen verschiedene Ecken, oder?
2: Nein, hier darf man sich während der Fahrt nicht aufhalten.
1: Hier muss man also zur Strafe schlafen? Also wenn sich jemand daneben benimmt?
3: Es ist wie ein 5-Sterne-Hotel. Schau dir die Polsterung an. Gemütlich. Cooles Auto, ich mag es. Aber Ilja, wir wollten doch in die Berge fahren. Ich habe ein bisschen Angst, mit so einem Auto in die Berge zu klettern.
1: Auch in die Berge, ja. Mich stört eher die Tatsache, dass es schwieriger wäre, in der Stadt zu parken. Und wir fahren erst einmal durch Städte.
3: Hier, schau dir das an. Ich mag das hier. Wie gefällt es dir?
1: Nicht schlecht.
3: Hübsch.
1: Durchaus.
3: Wäre das was für uns? Was glauben Sie?
2: Ja, das würde passen, aber dieses ist leider schon reserviert. Es wird morgen abgeholt. Für Sie habe ich das gleiche Modell vorbereitet, von derselben Klasse. Schön, aber in einer anderen.

0: anderen Farbe. Und dieses Auto wird für Sie vielseitig einsetzbar sein, sowohl für Fahrten in der Stadt als auch in den Bergen und...
1: Und Margot kann kein Auto mit Gangschaltung fahren.
2: Ich weiß, wie mein Auto fährt. Ich bin aus Deutschland. Mit Automatikgetriebe.
1: Ich bin natürlich überrascht, ehrlich gesagt. Aber wir werden sehen. Wir müssen etwa 6000 Kilometer damit fahren.
2: Deshalb werden wir Victor hierher setzen. Er wird dir zeigen, was du tun musst, aber ich werde auch fahren. Brauchst du mir nicht?
1: Ja, natürlich wirst du fahren, Margot.
2: Natürlich werde ich.
3: Eigentlich will er ja, dass ich auch fahre, aber ich habe einen deutschen Führerschein, das weiß er nicht. Ich weiß also gar nicht, ob ich hier fahren darf. Das klären wir noch und dann werden wir sehen, ob ich da auch hinterm Steuer sitze oder nicht.
0: Viele elektronische Assistenten, Berganfahrhilfe. Der Verbrauch liegt hier bei 12 bis 15 Litern.
1: 92 Benzin?
0: 95.
1: Wie hoch ist die optimale, komfortable Geschwindigkeit auf der Autobahn?
0: 100 bis 105.
1: Und das ewige Klischee, dass russische Autos unzuverlässig sind?
0: Wie viele tausend Kilometer hat dieses Auto zurückgelegt? 42.000. Es ist bis zur Kula-Halbinsel gefahren, auch auf die Fischer-Halbinsel und auf die Sredni-Halbinsel. Keine einzige Panne.

So begann unsere Reise. Wir sollten mehr als 6000 Kilometer über Autobahnen, Städte, Dörfer, Wälder, Berge, Steppen und unwegsames Gelände zurücklegen. Unser Land von innen sehen, Bergstätten und riesengroße Unternehmen besuchen. Uns mit Ministern und Lkw-Fahrern, Fabrikdirektoren und Anwohnern treffen. Das Auto und uns selbst auf die Probe stellen. Unter freiem Himmel und in den besten Hotels übernachten. Wenig schlafen, viel lachen. Die Probleme sehen, aber auch das enorme Potenzial unseres Landes.

0: Fraport hat dir einen Gefallen getan und dich Taigan zugeteilt.
1: So sieht's aus, Leute. Da haben wir uns was eingebrockt, was? Ich bin ein Kosake. Mein Deckname ist Taigan. Ich habe ein halbes Jahr in diesem Bataillon gedient. Nur, dass es da noch Taurien hieß. Ein Sturmbataillon. Los, los, los. Weg vom Fenster, weg vom Fenster. Meine Söhne sind 16 Jahre alt. Nun, wenn ich nicht in den Krieg ziehe, werden sie es tun.
2: Wer sonst? Wir erziehen auch unsere Kinder zu echten Kosaken.
1: Man muss Soldat sein, ob man ein Kosake ist oder nicht. Man muss Soldat sein, von Kindesbeinen an.
3: Kuh, halt! Nimm dein Bein weg. Was machst du? Geh weg. Hey, du. Bleib hier liegen.
4: Er trinkt nur. Lass ihn. In der Ecke liegt noch was. Da, schau.

0: Als ich erfuhr, dass meine Mutter gestorben war, sagte ich gleich, dass ich die Kinder nicht weggeben wollte. Nach dem Gesetz hätte das Jugendamt sie nehmen müssen, weil ich keine Ausbildung habe, keinen Job, keinen Ehemann. Mein Alter war auch ein Faktor. Ich war damals 19. Du trägst kein Stroh?
1: Ich warte auf den Dünger.
0: Sie wissen, dass ich nicht ihre Mama bin, sondern ihre Schwester. Kein Kindermädchen.

0: Warte, Dascha, ich bügle es jetzt. Papa starb am 24. Oktober 2016. Mama starb am 20. Oktober 2017. Unser Vater hatte Krebs und unsere Mutter hatte ein Blutgerinnsel im Bein. Ich habe sofort gesagt, dass ich die Kinder behalte. Ich würde alles dafür tun, um ihnen ein normales Leben zu ermöglichen, damit sie zu Hause bleiben und nirgendwo anders. Sie unterstützten mich und gaben mir eine 6-monatige Probezeit. Jetzt ist sie vorbei. Sie gehören mir. So, Dascha, los. Ich konnte nicht anders. Sie weggeben? Niemals. Dascha, geh und mach dein Bett.
1: Sie kam und sagte, ihr kommt nicht ins Waisenhaus.
2: Unter einem Dach mit Brüdern und Schwestern sind wir besser aufgehoben als in einem Waisenhaus.

0: Ich könnte mir nicht vorstellen, dass wir voneinander getrennt leben, ohne Eltern.
1: Ich habe ein ganzes Jahr lang studiert. Mein Vater starb im Oktober in meinem ersten Studienjahr. Ich blieb bis Mai, aber dann brach ich das Studium ab und ging nach Hause.

0: Um 7.30 Uhr gehen Joscha und Dasha zur Schule.
1: 1, 2, 3, 4, 5, 6, 7, 8, 9, 10.
0: Um 8 Uhr bringe ich Zhenya in den Kindergarten. Dann gehe ich nach Hause und wecke Kostja, damit er mit seiner Hausarbeit anfängt. Er füttert die Kühe und Schweine.
2: Warum bist du so dumm? Was mit dir? Warum seid ihr so dumm? Was mit euch? Braves Mädchen.
0: Danach steht Valiera auf. Valiera, aufwachen. Komm schon, steh auf. Zeit für die Schule. Aufstehen, waschen und fertig machen. Wenn alle in der Schule sind, beginnt der Alltag.

0: Kratz mich bloß nicht, sonst bringe ich dich um. Kratz mich nicht. So ein Idiot. Hier, komm her, Kätzchen, komm her, lass uns gehen.
1: Trink, kleiner Hamster. Willst du nichts?

0: Wir wollen sie an die Wand hängen. Zwei Hamster. So. So sind sie ein bisschen höher und die Katzen können sie nicht fressen.
1: Valera, Ljoscha, Dasha und Jenja, sie alle lieben Tiere sehr. Sie bringen alles mit nach Hause. Katzen, Hunde, alle möglichen Tiere. Meerschweinchen, Kaninchen, sie würden sie alle mit nach Hause bringen.
0: Die Katze kam hereingelaufen und hätte Kusia fast gefressen. Ich habe die Katze am Bein erwischt. Wo willst du hin? Ich kann dich nicht hochheben.
2: Mensch, das ist mir gar nicht aufgefallen. Welche?
0: Die schwarze.
2: Sie hat also Junge bekommen.
0: Sie hat gerade noch zwei Babys von dort nach dort geschleppt. Die hat auch bald Junge. Fass mal ihren Bauch an.
2: Ja, ganz bald. Valera, die beißen dich nicht.
0: Ich hole einen Stock, nur für alle Fälle.
1: Ich kümmere mich hauptsächlich um das Haus. Kostja, Artyom, Andrei und Valera arbeiten auf dem Hof. Valera und Kostja sind die wichtigsten Helfer. Naja, und die anderen auch.
2: Valera sagt, er ist der Papa.
1: Er war überall mit Papa zusammen. Er hat ihn gern begleitet, mit ihm gearbeitet, ihm zugeschaut, sich mit ihm um den Hof gekümmert. Ist das Kalb gut aufgestanden?
0: Hier, von zwei Zitzen.
1: Und? Was hast du mit dem Rest gemacht?
0: Was?
1: Die Kälber. Das Kalb hat das getrunken?
0: Ja, es war am Weg.
1: Echt? Aber es ist nicht auf den Eimer getreten?
0: Das Kalb warf nur das Stroh herum.
1: Okay, gut gemacht.
3: Als unsere Eltern hier waren, war es einfacher. Entweder war Mama oder Papa zu Hause. Sie halfen bei den Hausaufgaben, wenn ich nicht weiterkam. Das war schon ein großer Unterschied. Papa hat uns beigebracht, freundlich zu sein, den Menschen zu helfen. Er hat uns beigebracht, Holz zu hacken, mit allem fertig zu werden. Er lehrte uns also das ländliche Handwerk. Wir alle haben etwas von unseren Eltern geerbt. Unseren Charakter und unsere Fähigkeiten.
0: Na los! Mach schon! Los, weiter! Wo rennst du hin?
4: Valera ist großartig. Wenn er der Älteste wäre, wie Artyom, wäre er Christinas rechte Hand. Er weiß, wie viele Vögel sie haben, wie viel Vieh, wer was braucht und wie. Er ist so eine große Hilfe.
0: So sieben wir es durch. Kostja, lass uns das so regeln. Wenn ich in der Schule bin, melkst du sie. Wenn ich
2: zu Hause bin, melkst du sie.
0: Ich übernehme abends.
2: Und heute Morgen hast du sie gemolken.
0: Also wenn ich morgens zur Schule gehe, melkst du sie. Wenn ich zurück bin, melke ich sie am Abend. Du melkst morgens, ich abends.
1: Fremde aus dem ganzen Land schickten uns Geld, Kinderkleidung. Manche Leute schickten Spielzeug oder Schulsachen. Das nahegelegene Bergwerk schickte Arbeiter, die die Decke und die Wände verputzten, Tapeten aufhängten, Böden verlegten. Sie isolierten unser Haus, um es warm zu halten.
5: Ein großes Dankeschön an alle, die geholfen haben, die sich hier engagiert haben. Ich bin so froh, dass sie bei der Renovierung des Hauses mitgearbeitet haben. Wenn du es gesehen hättest. Hast du es gesehen? Es war furchtbar.
1: Manches habe ich bezahlt. Und das Geld, das uns die Leute geschickt haben, habe ich für die Hausrenovierung ausgegeben. Ich habe es so eingerichtet, dass sie alles haben, was sie brauchen. Einen

0: und Schuhe.
1: Ist genug Geld da?
0: Ja.
1: Und der Urlaub dieses Jahr?
0: Weiß ich noch nicht.
1: Wieder ein Ferienlager?
0: Ja, ein Ferienlager. Aber ich plane, dass wir im Juli, wenn Sie aus dem Ferienlager zurück sind, nach Chelyabinsk fahren.
1: Sie könnten sie zu einem Kuraufenthalt oder in ein Ferienlager schicken. Schauen Sie sich diese Liste an. Wollen wir uns umsehen?
2: Keine anderen Probleme?
0: Nein, alles gut soweit.
1: Und Sie? Wollen Sie nicht mal zum Friseur oder ins Nagelstudio?
0: Ich bin zu sehr mit dem Garten beschäftigt.
1: Keine Zeit also?
0: Nein, ich hatte noch keine Zeit dafür. Ich muss mich um den Garten kümmern. Die Samen, die ich gekauft habe, muss ich noch aussäen.
1: Ja, das stimmt.
0: Meistens ist alles okay. Sie sehen sich die Wäsche und die Arbeitsbereiche an und stellen sicher, dass alles in Ordnung ist. Sie überprüfen vielleicht die Küche, sehen, was fehlt. Das war's. Es ist okay. Sie erkundigen sich vielleicht nach den Kindern in der Schule, was sie zu Hause machen, was sie am Wochenende machen, ob sie irgendwo hingefahren sind.
1: Christina, wir lassen dich jetzt in Ruhe. Tschüss.
0: Tschüss. Ich begleite sie hinaus.

0: Ja, es wird ein harter Weg.
1: Die schießen wieder den ganzen Tag. Schau nur. Ein Blitz, Rauch und Qualm. Schließlich ist ein Teil des Beins weg.
0: Das Gehirn sendet ein Signal, aber das Bein ist weg. Es ist schwer natürlich.
2: Langsam, langsam.
3: Ich dachte nur, ich schlage einfach mit der Faust zu, um sie vom Himmel zu holen.
0: Ja, es schmerzt. Es ist erschütternd. Eine Gliedmaße ist abgerissen.
4: Alias, bist du am Leben?
0: Ja.
1: Mir fehlt also ein Bein? Das ist nicht tödlich.
3: Ich bin sicher, dass ich meinen Platz im Leben finden werde und eine Möglichkeit von Nutzen zu sein.
1: Das Wichtigste ist, dass man weiterlebt.
0: Alle haben es geschafft.

0: Als Vormund der Kinder bekomme ich Geld, als wäre es mein Job. Die Kinder haben auch Anspruch auf Geld, weil sie Waisen sind, weil sie keine Mama und keinen Papa haben.
1: Zhenya nennt sie manchmal Mama. Manchmal rutscht es ihm raus und er nennt sie Mama.
2: Wenn sie heiraten würde, wem würde sie die Kinder geben? Würde der Ehemann sie haben wollen, wenn er ins Haus käme? Sie würden sich streiten, wenn sich ein Mann in die Familie einmischt. Sie tut mir sehr leid.
0: Ich bekomme so einige Nachrichten online und immer noch Freundschaftsanfragen. Manche Männer schicken mir Anfragen, ich würde dich gern treffen, ich habe dich im Fernsehen oder im Internet gesehen. Ich will einfach kein Online-Dating machen. Ich denke nicht, dass Beziehungen so aussehen sollten.
1: Sie sagt ja, sie will nicht heiraten, bis sie Zhenya großgezogen hat.
3: Sieh mal, ihr Freund kommt jetzt.
4: Christina hat jetzt einen festen Freund.
5: Freund?
0: Wie geht's?
4: Jetzt träumt sie von ihrer eigenen großen Familie.
0: Was? Das ist lächerlich. Das habe ich nicht gesagt. Ich habe gesagt, dass ich nicht heirate, bevor ich 35 bin.

0: Welche Hochzeit? Macht ihr euch lustig?
1: Nein, natürlich nicht.
0: Manche wollten unbedingt zu Besuch kommen. Ich komme, meine Mutter mag dich, mein Vater mag dich. Ich sage, ich kenne sie nicht. Besuchen Sie mich nicht, sage ich. Auf keinen Fall.

0: Stellen wir hier eine Bank auf?
1: Ja, natürlich.
0: Nächstes Mal stellen wir sie dahin.
1: Ja, klar.

Das ist Müll, der vom Renovieren übrig geblieben ist. Aber wir wollen ihn zur Mülldeponie bringen, um den Müll komplett wegzuschaffen. Jenja, komm mal schnell hier rüber.

0: Wie wäre es mit einem Kuhhirten? Wir haben noch keinen.
1: Ein Albtraum.
2: Ich kann das nicht machen. Warum lacht ihr?
0: Irgendwelche Vorschläge.
3: Einen Hirten finden, nehme ich an.
2: Es ist wirklich schwer. Ich habe es 4 Tage lang gemacht.
3: Natürlich wird das was kosten. Es wird wahrscheinlich 500 Rubel pro Kopf verlangen.
1: Finde Transportmittel.
2: Ein Pferd. Er braucht ein Pferd.
4: Ja und?
5: Noch irgendwas?
4: Nein.
5: Findet einen Hirten.
4: Warum weiden deine im Dorf?
5: Welches Feld?
4: Du hattest einen Ort.
5: Ja, stimmt.
6: Nein, wir brauchen einen von uns.
0: Ein Fremder könnte mit den Kühen abhauen.
4: Ja, und wir würden unser Vieh verlieren.

0: Lasst uns ab morgen arbeiten gehen.
1: Dann finde einen.
0: Wir arbeiten als Hirten.
2: Kostja, du bist der Einzige, der hier nicht arbeitet.
0: Ich arbeite zu Hause. Siehst du, wie hart ich arbeite?
2: Sehe ich nicht.
0: Siehst du, wie stark ich geworden bin?
3: Der Stier ist weggelaufen. Jetzt die Kuh. Vielleicht haben einige Stiere sie irgendwohin weggelockt.

Als ich das Futter verteilte, fiel mir auf, dass eine fehlte. Wir haben 5. Große und 2 kleine.

0: Hört zu.
1: Diese Kuh, sie muss eingesperrt werden.
0: Wo habt ihr sie gefunden?
2: Sie war unten am Fluss. Ich ging rüber und habe sie einfach nach Hause geführt. Ihr seid solche Deppen.
3: Wir haben jetzt nur noch einen Hamster. Die Katzen haben den anderen gefressen.
1: Er ist irgendwohin weggelaufen.
3: Entweder wurde er gefressen oder nicht. Das war's.
1: Morgen hat meine Schwester Geburtstag. Ich möchte sie überraschen und auch den anderen Kindern eine Freude bereiten. Meine Brüder und ich kaufen ihr einen Wellensittich.

0: Спасибо за любезность.
1: Люс! Erst waren wir in einer Tierhandlung, aber die hatten keine Wellensittiche. Wir sind zu einer zweiten gegangen und haben dann welche gefunden.

0: Lass mich das für dich halten.
1: Und der Gelbe.
0: Wir werden das Geschenk an unseren Nachbarn schicken, meinen Freund. Morgens dann, wenn sie aufwacht, bekommt sie ihr Geschenk. Ich bin mir nicht sicher, wie das geht.
2: Überraschung.
0: Ich habe ihn zu sehr aufgeblasen. Nein!
3: Fangt ihn! Fangt ihn!
0: Weiter! Lass etwas Luft raus. Ein wenig. Jenya, nicht anfassen! Jenya, es reicht. Ab ins Bett.
3: Einen Moment.
0: Es reicht. Ab ins Bett, Valera.
3: Einen Augenblick noch.
0: Valera, keinen Moment.
3: Eine Sekunde. Ich bin fast fertig.

0: Zhenya, hier. Dasha wird sich waschen, dann gibst du es ihr. Komm schon. Dasha!
1: Was?
0: Alles Gute zum Geburtstag. Das ist für dich. Gefällt es dir?
1: Ja.
0: Ja? Los, geh und streichle sie. Schau sie dir an. Du fütterst sie von jetzt an und gibst ihnen Wasser. Okay?
2: Lasst uns Happy Birthday singen. Puste sie aus. Sehr gut.
0: Joscha, fass den Salat nicht mit den Händen an. Wozu gibt es Gabeln?
3: Wartet. Ganz kurz. Dasha, alles Gute zum Geburtstag. Sei glücklich und viel Glück in der Liebe. Mögen dich die Verehrer in Scharen jagen. Und auch gute Noten.
4: Ich habe ein Wort gesagt und schon hast du...
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0: Ich habe keine Lieblinge. Für mich sind sie alle gleich. Zuerst müssen sie die Schule abschließen, dann eine Ausbildung machen und Arbeit finden. Ich werde ihnen helfen und sie werden mir helfen. Ich kann nicht sagen, wann ich anfange, über mich selbst nachzudenken, über meine Pläne. Ich weiß nicht, wie es weitergeht, denn ich kann nicht wissen, was die nahe Zukunft bringt. Ich kann nicht einmal sagen, es ist, was sein wird, wird sein.
1: Die Hamster. Die Katze hat heute den zweiten gefressen. Sie hat den Käfig geöffnet und ihn gefressen.
2: Ich bin Gabriel Doroschin, geboren in Frankreich, aber ein russischer Freiwilliger. Jeder Russe sorgt sich um Russlands Schicksal. Und als mir klar wurde, dass der Westen angefangen hat, Russland zu bedrohen, habe ich mich entschieden, hierher zu kommen, weil es keine andere Wahl gab. Diese Frage war für mich schnell geklärt. Ich habe nicht darüber nachgedacht, was Krieg bedeutet und was mich erwarten würde. Man geht einfach, weil man gehen muss, komme was wolle. Das ist einfach Schicksal. Ich habe Paris gegen Malaya Schischowka eingetauscht. Wir haben dort auch einen Turm, also ist es nicht so schlimm. Er erinnert an den Eiffelturm. Aber er ist noch cooler, weil über dem Eiffelturm keine russische Flagge weht. Noch nicht.

0: Ihr werdet mir später danken. Glaubt mir, sowohl euren Füßen als auch euren Ausbildern. Ja, es wird ein harter Weg.
1: Wund?
0: Nein, es geht mir gut. Ich habe doch vor 2 Tagen gesagt, dass alles gut verlaufen ist. Jetzt ist AC/DC-Zeit.

0: Das Wasserkraftwerk Kachowka am Dnieper. Am 6. Juni 2023 wurde es von der Ukraine angegriffen und zerstört. Oberleutnant Vadim Goncharov, der Kommandant der Sicherungseinheit des Kraftwerks, stellte sich einer Kamikaze-Drohne der Neonazis entgegen.
1: Wir bezogen Verteidigungspositionen. Dann kam eine Kamikaze-Drohne mit einer VUG-17-Granate aus dem Schilf. Eine zweite Drohne filmte das Ganze von oben. Sie zog Kreise über mir, um mir zu zeigen, dass sie mich sehen konnten, um mich einzuschüchtern. Ich hatte keine andere Wahl. Ich dachte nur, ich schlage einfach mit der Faust zu, um sie vom Himmel zu holen. Natürlich wusste ich, dass mich das nicht retten würde. Ich hatte keine Zeit, meinen Arm zurückzuziehen. Durch den Aufprall wurde er abgerissen und in den Dnieper geschleudert. Ich hatte Glück, denn die Jungs waren buchstäblich nur 7 Meter von mir entfernt am Ufer. Ich rief um Hilfe und sie kamen angerannt. Ich habe das Video auch gesehen, die letzten Bilder, in denen ich die Drohne zum Angriff herausfordere und dann mit der bloßen Hand herunterhole, fehlen. Die Bilder, die sie nicht brauchten, haben sie herausgeschnitten.
2: Kannst du dir vorstellen, wie lange ich hier schon herkomme?
3: Das kann ich.
2: Jemand ist schon da. Wahrscheinlich Dima. Wir sind da. Lass uns hier parken. Die Jungs sind da. Sie essen. Hallo.
1: Hallo, komm rein.
2: Hallo, du Hübscher.
1: Hallo, komm rein, Bruder. Willkommen.
3: Vadim.
1: Nadja.
4: Ja?
1: Wenn du schon hier bist, könntest du mein Lieblings-T-Shirt bügeln.
4: Natürlich.
1: Ich komme mit dem Bügeleisen nicht zurecht. Der erste Tschetschenien-Feldzug, Bergkarabach. Entweder ich suche den Krieg oder er sucht mich. Ich denke, das ist normal. Als ich meine Uniform anzog und zur Militärschule ging, tat ich das ganz bewusst. Mir war klar, dass Soldaten für Kriege gebraucht werden. Also bereitete ich mich vor, sowohl physisch als auch mental. Und als die militärische Sonderoperation begonnen wurde, meldete ich mich natürlich sofort freiwillig. Mit meinem Wissen und meinen Fähigkeiten habe ich natürlich die größten Chancen, etwas zu bewirken. Das Leben meiner Kameraden zu schützen. Gut, Nadja. Vielen Dank.
5: Und manche werten noch immer unsere Autoindustrie ab. Hier passt doch mehr als ein Trupp rein. Wenn man von einer Rotation zurückkehrt, immer daran denken, es ist egal wie, oben, unten, übereinander.
6: Lieber schlecht fahren als gut laufen.
5: Oh ja.
0: Alias Avizba ist ein abchasischer Freiwilliger. Seit Beginn der militärischen Sonderoperation kämpft er im Donbass. Sein Rufname lautet Highlander. Das erklärt und definiert seinen Charakter, seine Aktionen und seinen Weg.
5: Ich bin eher ein Mensch des Friedens als des Krieges. Aber die Umstände. Ich bin in Abchasien geboren und aufgewachsen, habe dort die Schule abgeschlossen und studiert. Am 14. August 1992 kam der Krieg in mein Leben, in das Leben aller Menschen in Abchasien. An diese Organisationen erinnere ich mich noch sehr gut. Die UPA und die UNAUNSO. Sie sind tief in meinem Gedächtnis eingebrannt, in meinem Unterbewusstsein. Denn sie haben uns getötet. Sie haben abchasische Frauen und Kinder getötet. Los geht's, aber geht die Sache ruhig an. Los! Ich erinnere mich an die Jungs. Ganz normale russische Jungs, die alles aufgaben und loszogen, um für das kleine abchasische Volk zu kämpfen. Feuer! Feuer! Dreh dich weg so. Bumm. Zurück und weiter. Feuer! Lauf! Nun, 2022 kam ich nach Donetsk. Hinlegen. Ich hatte das Gefühl, ich müsste es tun. Aus Respekt und im Andenken an die Jungs, die in Abchasien ihr Leben gaben. Vielleicht auch aus Dankbarkeit. Ich bin ihnen verpflichtet, denn sie retteten meine Kindheit. Und ich habe selbst 3 Kinder. Ich habe Menschen das Leben geschenkt. Der Umgang mit der Waffe darf für die Kameraden

0: werden keine Gefahr darstellen. Nehmt den Finger vom Abzug. Es kommt oft zu Vorfällen. Jemand wird geschubst oder fällt hin. Peng. Ein Schuss. Vorbei.
1: Eine Ration pro Haushalt. Los geht's. Ich liefere Brot.
2: Eine Ration für jeden Haushalt.
1: Benzin. Wenn wir Benzin haben, dann immer so schnell wie möglich.
3: Sergej Pavlov. Seit vielen Jahren schon ist er Verwaltungsleiter mehrerer Dörfer an der Front der militärischen Sonderoperation nahe Avdijewka.
1: Du wolltest es? Ich hab's gebracht.
3: Es ist eine lebensgefährliche Arbeit. Sergej riskiert aber weiterhin sein Leben.
1: Die schießen wieder den ganzen Tag. Schau nur. Na gut, gehen wir.

0: Wir werden nicht ewig im Dreck sitzen, oder? Jetzt ist es etwas wärmer, deshalb ist es matschig. Am Samstag kommen Helfer. Wir bereiten uns auf den 9. Mai vor. Und auf Ostern. Wie heißt es so schön? Unter härtesten Bedingungen. Aber es geht.
1: Hier wird ein Meer von Pfingstrosen und Tulpen sein. Meine Lieblingsblumen. Wunderschön. Alle möglichen Sorten. Das wird wunderschön. Wenn doch nur alles lebendig wäre, nicht wahr? Wenn doch nur alles lebendig wäre.
0: Es schien ein ganz normaler Arbeitstag zu sein, wie geplant. Zuerst verteilten wir Benzin im Dorf. Ich war mit meinem Stellvertreter unterwegs, als eine Drohne in unser Auto einschlug. Ein Blitz, Rauch, Sott und Qualm. Die Tür klemmte und ich kletterte über die Motorhaube aus dem UAZ heraus und sprang auf den Boden. Ich konnte nicht verstehen, warum. Warum ich auf einem Bein stand, während das andere, wie ich dachte, in einem Loch zu stecken schien. Als ich es anhob, sah ich, dass es abgerissen war. Ich stopfte meine Finger in das Loch, um die Blutung zu stoppen. Als dann die Soldaten kamen, gaben sie mir Schmerzmittel und legten eine Aderpresse an. Dann hörten wir eine weitere Drohne summen. Ich sagte, haut ab, solange noch Zeit ist, sonst töten sie uns alle drei statt nur einen. Also rannten sie zu einem Haus in der Nähe. Ich stellte mich tot. Die Drohne kreiste über mir, schwenkte um und griff das Auto ein zweites Mal an. Die Männer riefen, was ist? Bist du am Leben? Sie kamen, packten mich an den Händen und zerrten mich in das Haus. Dann begann die Evakuierung. Zu dem Zeitpunkt war ich bereits bewusstlos und wachte auf der Intensivstation wieder auf.
2: Автомат забираем. Это в сторону противника или просто откидываем. Раненая нога. С этой стороны. Не с этой. Потому что мы прикрываем свою голову. Вот, зажгутовали. На противника.
3: Unser Kamerad wurde verwundet. Einer unserer treuen Diener. Erstens, die Blutung stoppen. Zweitens, Schmerzmittel. Keine Panik, nicht schreien, Mama, Papa oder ähnliches. Es geht um Zeit, unnötige Aufregung und Blutverlust. Es gibt die sogenannte goldene Stunde. Es kommt darauf an, was man in dieser Stunde tut. Abbinden allein hilft bei einer Blutung nicht. Zum richtigen Zeitpunkt muss die Aderpresse gelockert werden, sonst kommt es zu einer Nekrose, dem Gewebetod.
4: Das ist die erste Verteidigungslinie der nationalen Bataillone. Die haben unsere Jungs tatsächlich gestern eingenommen.
3: Wir sind den Pfad dreimal auf und ab gegangen. Zuerst unser Angriff, dann haben wir gesäubert und alles erledigt. Wir sind mit Trophäen zurückgekehrt, im Galopp wie die Indianer.
4: Alias, bist du am Leben?
3: Ja. Und beim dritten Mal trat ich auf eine Mine. Gib mir was. Die Antipersonenmine explodiert. Es gibt viel Rauch und die Ukrainer verfolgen ihn. Sie lokalisieren die Stelle und die Artillerie eröffnet das Feuer auf den Ort der Explosion.
4: Wir leisten bereits erste Hilfe.
3: Keine Panik, keine Emotionen. Ja, es schmerzt, es ist erschütternd. Eine Gliedmaße ist abgerissen. Ich habe versucht, so gut wie möglich damit klarzukommen, um die Jungs nicht zu beunruhigen. Es ist so, dein Freund hat Schmerzen, er ist in Not. Du wirst immer ängstlicher und willst immer schneller helfen. Wenn man schneller agiert, übersieht man Details, Kleinigkeiten. Man übersieht vielleicht einen herannahenden Feind oder tritt auf eine andere Mine. Also, was dir die Ärzte erklären, bitte, bitte, lerne es wie das Vaterunser.
5: Ich Der Westen versucht, Russland zu canceln. Allerdings hat er nicht bedacht, dass genau das die Menschen zusammenschweißt und für russische Unternehmen ein wahres Geschenk ist.
6: Ich schlage dir ein Abenteuer vor. Wir nehmen ein Auto aus einheimischer Produktion und fahren nach Dagestan. Auf dem Weg dorthin schauen wir bei russischen Unternehmen aller Art vorbei, um zu sehen, wie es ihnen geht.
7: Interessant, aber auch ein bisschen beängstigend.
6: Bist du etwa eine Spaßbremse? Zweifelst du etwa an der russischen Autoindustrie? Wir werden sehen. Wir müssen etwa 6000 Kilometer damit fahren. Verschwende die Milch doch nicht. Stell doch was drunter oder trink direkt raus. Was ist das da vorne?
8: Das ist unser Käseschmierroboter.
6: Socken.
7: Übrigens, Russen machen sehr gute Socken, finde ich, mit Humor.
6: Und was machen Russen schlecht? Wir können sehr gute Raketen bauen.
7: Raketen, Socken.

Nach meiner Verwundung gab man mir natürlich Schmerzmittel. Als ich in der Nacht schließlich wieder zu Bewusstsein kam, kam der Chirurg, der mich erst versorgt hatte, zu mir und sagte: Vadim, mach dir keine Sorgen, alles wird gut. Ich antwortete ihm: Es wird nicht wieder gut, es wird anders sein. Die Chirurgen an der Militärmedizinischen Akademie vollbringen wahre Wunder. Ich dachte, dass mein linker Arm, der komplett zertrümmert war, amputiert werden müsste, dass er nie wieder funktionieren würde.

Es sind aber so viele und sie sind so klein, dass ein operatives Entfernen keinen Sinn ergibt. Hinter meinem Auge befinden sich zwei Metallsplitter. Um sie zu entfernen, wäre eine aufwendige Operation nötig, bei der das Auge vorübergehend herausgenommen werden müsste. Daher sagen sie mir, wenn es nicht stört, lassen wir es besser in Ruhe. Ich hatte 6 Operationen an beiden Armen, 4 weitere sind noch nötig. Sehnentransplantationen, Wiederherstellung der Nerven und so weiter, damit wenigstens der eine Arm funktioniert. Wunderbar, da könnte ich ja gleich noch einmal heiraten. Es mag etwas langsam und umständlich sein, aber es funktioniert. Ein wenig drücken, ein wenig ziehen, so, sehr praktisch.

Im Krankenhaus vor 3,5 Monaten konnte ich meine Arme nicht höher heben als so. Da ich im Bett lag, verkümmerten meine Muskeln, besonders in den Schultern. Sogar das Anheben schmerzte. Ich schaffte es nicht. Viel Mühe und Schmerzen. Die Therapeuten im Krankenhaus haben mit mir gearbeitet und jetzt kann ich meine Arme wenigstens wieder anheben. Davor tat es schon weh, einen Löffel zum Mund zu führen.

0: So viele von euch. Wo kommt ihr her? Wo geht's hin?
1: Los geht's.
2: Nach meiner Entlassung aus dem Krankenhaus kehrte ich zu meiner Einheit zurück. Ich wurde zum Kommandeur des 1. Bataillons des 87. Selbstständigen Schützenregiments ernannt und begann mit der Rekrutierung, um das Bataillon von Grund auf zu erneuern. Das mit Erfolg. Die Jungs sind die Besten. Gott segne sie. Jene, die am Leben sind. Einige sind leider nicht mehr unter uns. Ja, mein Leben hat sich rasant entwickelt. Volodya, geh zurück zur ersten Position, zum Anfang.
0: Von hier aus, von der Kreuzung, zu Fuß. Der Schützenpanzer bringt euch dort nicht hin.
2: Das geht nicht, oder?
0: Geht nicht.
1: Wie weit ist es?
3: Etwa 7 Kilometer.
0: 7 Kilometer. Geh besser nicht geradeaus. Halte dich ein wenig links.
1: Richtung Eisenbahnlinie.
0: Ja, Richtung Eisenbahnlinie. Nähere dich von links.
1: Hier ist der Graben.
0: Abassa, hier kannst du ordentlich zur Sache gehen. Sperr das Feuer aus diesem Waldgürtel, wo du die Ausgänge sehen kannst. Du wirst ihn nicht eliminieren, aber zumindest wird er sich nicht mehr blicken lassen.
2: Verscheuch ihn.
0: Ihn verscheuchen reicht schon.
1: Dort gibt es Süßigkeiten. Die Schokolade haben sie schon mitgenommen.
0: Nimm die Süßigkeiten.
3: Hier sind Süßigkeiten.
2: Ich verstehe, dass der Plan nicht perfekt ist. Unter uns gesagt. Aber das ändert nichts an unserer Zielsetzung oder unserer Beteiligung daran.
0: Wir müssen Bublik finden.
2: Verdammt. Das ist es, was mich am meisten ärgert. Die Tatsache, dass die Leute bei der Ankunft bereits erschöpft und vollkommen am Ende ihrer Kräfte sind. Nach dem Gewaltmarsch mit dem schweren Gepäck kommen sie völlig fertig an.
3: Gestern bin ich losgefahren. Vorgestern am Mittag. Und wir sind erst heute Morgen hier angekommen.
2: Das ist schlimm. Nein, das ist die schlechteste Logistik, die wir je hatten, in den ganzen 2 Jahren. Wenn die Jungs sich bereit machen und man sie verabschiedet, ihnen Anweisungen gibt und so weiter, das ist der schwierigste Teil. Natürlich beten wir für sie, für jeden Einzelnen. Wenn man selbst geht, ist es kein Problem. Man macht sich bereit und los geht's. Wenn man aber zurückbleibt und die Männer losziehen, es gibt nichts Schlimmeres. Aber was soll's? Wir haben eine Aufgabe und die werden wir erfüllen.
3: Los, los!
2: Bis bald, Jungs.
1: Bis bald.
2: Kommt zurück, ihr alle.
1: Ich komm wieder.
2: Darauf kannst du wetten.
0: Machen wir ihnen Feuer unterm Hintern. Los geht's.
3: Los, machen wir sie fertig.
2: Genauso, Jungs.
4: Ой.

0: Mach einen Becher bereit.
1: Was für einen Becher?
0: Wir brauchen eine Urinprobe. Hast du gestern nicht zugehört? Pass auf die Tasche. Bin gleich.
1: Schmerzen? Natürlich habe ich Schmerzen. Schließlich ist ein Teil des Beins weg. Aber das geht vorbei. Ich hatte Phantomschmerzen. Nun, das ist unvermeidlich. Die Ärzte sagten, dass es so kommen würde. Damit habe ich mich abgefunden. Guten Tag.
2: Nehmen Sie Platz. Zum Thema. Es geht um die Beantragung Ihrer Erwerbsminderungsrente. Wir stellen gerade die Unterlagen zusammen. Haben Sie alle Tests durchlaufen?
1: Blutentnahme hatte ich.
2: Blut, aber noch keine Urinprobe. 2 Blutproben, richtig?
1: Ja.
2: Wir müssen die Ergebnisse abwarten. Haben Sie Fragen?
1: Nein, keine.
2: Tragen Sie Salben auf?
1: Nur diese. Die Sache ist, gestern bin ich hingefallen. Es ist aber nichts Schlimmes.
2: Soll ich es mir mal anschauen? Schauen wir uns den Stumpf mal an. Manchmal kommt es zu Stürzen, meist ohne schlimme Folgen. Es ist nichts passiert, genau, Gott sei Dank.
3: Setz dich. Setz dich.
4: Da sind Splitter.
3: Ich brauche mehr Licht auf dieser Seite. Was ist dein Regiment?
4: 299.
3: Du kannst sie so nicht ausziehen.
4: Doch, das werde ich.
5: Von Schrapnell getroffen?
4: Ja, eine Splitterbombe. 4 Kassetten.
3: Ich werde wohl neue Socken brauchen.
5: Wir geben dir neue Socken.
3: Wie lautet dein Rufname?
4: Schnell.
3: Ich kümmere mich darum. Es ist nichts Ernstes.
4: Ein Splitter.
6: Moskowit und ich haben ein Foto, aufgenommen im Mai 2022. Im Mai. Auf dem Foto sind wir ungefähr 15 Leute. Von den 15 Leuten sind nur noch Moskowit, ich und Stari am Leben. Stari und ich verloren Beine. Moskowit verlor ein Auge und hat Granatsplitter im Hals. Die anderen sind gefallen. Sie waren gute Kerle. Die Besten der Besten.
2: Hast du eine Prothese?
6: Ja, ich laufe herum.
2: Du kannst laufen, ja?
6: Anfangs fiel es schwer. Ich dachte, das wird nichts.
2: Trägst du die Prothese jetzt? Wirklich? Das habe ich nicht bemerkt.
4: Ich habe es geschafft, mit diesem Fuß 4 Kilometer zu laufen. Ein Albtraum. Wir wurden von Splitterbomben und Mörsern getroffen. Hier ist ein kleiner Splitter, eine kleine Wunde. Aber ich sehe, es blutet stark.
3: Langsam, langsam, immer ruhig.
4: Ja, aber es ist kalt.
3: Normal. Keine Sorge, du wirst leben. Es ist eine Fleischwunde. Hier ist es eingedrungen und dort wieder raus. Es hat nicht einmal geblutet. Die Kniescheibe hat ziemlich was abbekommen.
2: Kannst du dein Knie beugen?
6: Ja, aber das Problem ist, dass sie nur wenig Knochen retten konnten. Deshalb schmerzt jetzt das Kniegelenk sehr. Es fehlt der Halt, die Hebelwirkung. Das gesamte Gewicht lastet auf dem Kniegelenk.
2: Auf dem Kniegelenk?
6: Ja, das ist schon meine 4. Prothese. Die 4. Die 3 vorherigen habe ich an der Front verschlissen. Es passiert immer im ungünstigsten Augenblick. Ich habe die Dinger schon mit Klebeband zusammengeflickt, mit Schrauben. Man muss sich immer etwas einfallen lassen.
2: Verstehe, das ist die Lage, in der du dich befindest.
3: Durchhalten.
4: Ist gut, es geht schon.
5: Die Blutung,
4: ich verstehe.
3: Eine Aderpresse ist nicht nötig. Um die Blutung zu stoppen, machen wir einen Druckverband.
4: Verstehe.
3: Ein enger Verband. Das war's. Problem gelöst. Bleib sitzen. Brauchst du?
4: Ja.
3: Hier, nimm eine.
6: Ich habe mich nicht daran gewöhnt, dass es fehlt. Phantomschmerzen plagen mich.
7: Wow. RT behaupten, Händewaschen sei wenig hilfreich gegen Covid-19.
8: Wirklich.
0: Leider löste diese falsche Meldung der Bild-Zeitung zwar Emotionen, aber keinen gesunden Menschenverstand aus. Doch es war Professor Bob Arnett, der gesagt hat, Sie können sich den ganzen Tag lang die Hände waschen, doch Sie werden trotzdem das Coronavirus bekommen. Wenn jemand in Ihrer Nähe hustet. Lassen Sie sich von Fakten leiten, nicht von Emotionen.
8: RT.de. Kritisch bleiben.

0: Es ist. Manchmal juckt es, manchmal schmerzt es. Aber wie kann es schmerzen? Da ist doch nichts. Es juckt, der Fuß schmerzt, Schmerzen überall. Naja, nachts ist mein Kopf, mein Gehirn verwirrt. Das Gehirn sendet ein Signal, aber das Bein ist weg. Es ist schwer natürlich. Aber ich lebe, Gott sei Dank. Ich lebe, Gott sei Dank. Und ich wünschte mir, dass alle getöteten Jungs nur ein Bein verloren hätten.
1: Wenn ich Abgeordneter wäre, würde ich ein Gesetz durchsetzen, das die Großschreibung des russischen Wortes Freund vorschreibt. Denn ein Freund ist mehr als ein Verwandter, so scheint es mir.
2: Vadim, mein Freund, herzlichen Glückwunsch zum Geburtstag.
3: Mein junger Freund.
1: Mein Bruder.
4: Hallo, mein Bruder. Herzlichen Glückwunsch zum Geburtstag.
1: Danke.
4: Du bist ein zäher Brocken.
1: Danke, Bruder. Silbernes Haar. Stahl in der Hose und Geld im Beutel. Ein echter Mann.
2: Wir befinden uns an diesem heiligen Ort. Wir sind unterwegs. Wir sind Reisende. Möge Gott es geben, dass unsere Reise unter der großen Macht des großen Führers Uasturchi steht.
4: Der heilige Georg.
1: Schönes Wetter, blauer Himmel, Freunde und ein heiliger Ort. Was braucht man noch zum Glücklichsein? Frieden, sonst nichts. Der Sieg wird kommen.
4: An diesem heiligen Ort, dem heiligen Ort des heiligen Georg, hänge dieses Gemälde zu Hause auf. Es hat dir in deinem Leben schon einmal geholfen. Diesem Bild solltest du stets Beachtung schenken und beten.
3: Amen.
1: Vielen Dank, Jungs. Ich werde emotional. Beachtet mich einfach nicht.
3: Ist gut.
1: Vielen Dank. Schluss, Mädchen, streitet euch nicht. Oft werde ich gefragt, ob ich irgendetwas bereue. Ich bin nicht verbittert, habe mir meinen Sinn für Humor bewahrt. Und ich weiß, dass man mit Freunden wie euch das Leben in vollen Zügen genießen kann. Sogar besser als zuvor, auch ohne Arme und Beine. Nun, ich halte mich kurz, will euch Freunden nur Gutes wünschen und mit euch anstoßen. Gott segne euch.
4: In dem Satz soll es aber heißen, nicht genießen kann, sondern genießen muss.
1: Genießen wird, da hat Onkel Magomed recht. Das ist die berühmte Straße nach Chinbal. Ich habe sehr gute Freunde in Nordossetien, in Wladikawkas. Und sehr gute Freunde, Kameraden aus der Armee in Südossetien, in Chinbal. Diese Straße verbindet meine Freunde. Ich besuche Freunde entlang dieser Straße und sie besuchen mich. Wenn ich diese Straße entlang fahre, schlägt mein Herz höher, denn ich werde meine engsten Freunde treffen, meine Waffenbrüder. Die Ereignisse von 2008 hier in Südossetien, in Chinbal, haben mein Schicksal und mein Leben unauslöschlich geprägt. Gemeinsam haben wir Bombenangriffe und Explosionen durchgestanden. Als es kein Wasser und kein Essen gab, haben wir alles geteilt und uns gegenseitig geholfen. Für mich ist das ein Ort der Kraft. Dies ist das Land, das ich Heimat nenne, wo ich wie ein Bruder aufgenommen werde. Natürlich empfinde ich dasselbe für Sie.
3: Hauptmann der russischen Armee, Fallschirmjäger, Krieger. Du wirst in diesem Land sehr geliebt.
5: Amen.
1: Einen solchen Geburtstag habe ich wohl noch nie erlebt. So viele liebe Worte, so viele Geschenke. Der Präsident von Südossetien kam, um mir zu gratulieren. Fast alle meine Freunde sind hier. Zu sagen, dass ich mich freue, wäre eine Untertreibung.
4: Wo ist der Schlüssel zum Verwaltungsgebäude?
6: Hier, bei den Süßigkeiten. Es ist bestimmt schon jemand da. Also los. Bis später.
4: Bis später. Die F*** lassen nicht locker. Irgendwo haben sie ein Kabel beschädigt und jetzt gibt's kein Internet mehr. Hauptsache, es gibt wenigstens Strom. Guten Morgen.
6: Hallo.
4: Wie war die Nacht? Gut?
6: Gut, wir sind es gewohnt.
4: Was war im Zentrum?
6: Ein Auto ist ausgebrannt.
7: Drüben bei dem Haus.
4: Sind Ihre Fenster intakt?
8: Wo sollen wir Glas herbekommen?
4: Plastikfolie vielleicht?
8: Haben wir nicht. Können Sie uns welche geben?
4: Ja. Falls etwas passiert, kommen Sie vorbei, ja?
8: Ja.
4: Gut.
9: Ist das kürzlich passiert?
4: Ja, vergangene Nacht. Sie haben das Privatfahrzeug getroffen, etwas darauf abgeworfen. Drohnen. Ungefähr 8 Stück. Baba Yagas mit Mehrfachbestückung. Unsere Fenster wurden zerstört, also die Plastikfolie. Fenster ist ja kaum das richtige Wort. Wir haben sie mit Folie ausgekleidet. So sieht es hier aus. Jeder Tag bringt neue Ängste. Aber heute sind die irgendwie durchgedreht. Nadezhda Nikolaevna? Hier ist sie. Ich rufe und rufe, aber es kommt keine Antwort.
10: Ich schaue mich gerade etwas um.
4: Wie steht es nach dem Angriff um die Schule?
10: Diese Seite habe ich bereits angeschaut. Hier ist nichts passiert. Jetzt schaue ich mir die andere Seite an.
4: Wann die Reparaturen gemacht werden, hängt von unserer Armee ab. Nach der vergangenen Nacht sehe ich darin keinen Sinn. Sie haben die halbe Nacht lang gefeuert. Unablässiges Bombardement.
11: Guten Tag.
4: Hallo, wie geht es Ihnen?
11: Noch am Leben.
4: Gott sei Dank.
7: Guten Morgen.
4: Hallo, wie war die Nacht?
7: Gut soweit. Ich gehe die Arbeit beständig an.
4: Ich weiß, Sie sind fleißig wie eine Biene.
7: Jetzt hole ich Sveta. Man hat sich beschwert, wir hätten die Rosen falsch geschnitten.
4: Wirklich?
7: Ja.
4: Wer sind diese Hobbygärtner?
7: Wir haben welche, aber wir hören auch zu. Es gibt viel zu tun. Auf dieser Seite schaffen wir es nicht ohne die Hilfe der Männer.
4: Gehen Sie dort noch nicht hin. Sie wissen ja, was los ist.
7: Es war furchtbar. Ich wachte auf und konnte nicht mehr einschlafen.
4: Passen Sie auf sich auf.

0: Erinnerst du dich an die leeren Straßen zu Beginn der militärischen Sonderoperation? Kein einziges Auto, außer vielleicht ein Militärfahrzeug alle 30 Minuten. Davon abgesehen war die Straße leer. Und heute haben wir Staus. Was sagt uns das? Es bedeutet, dass der Frieden kommt. Die Menschen kehren zurück. Das Leben geht weiter. Kaiman! Oh mein Gott, oh mein Gott! Ganz ruhig, Junge. Was ist los? Was ist mit dir? Das ist mein Wolfshund. Wo hast du gesteckt? Trink ein bisschen. Ja, ja. Okay, okay, das war's erstmal. Ich komme später wieder. Komm, nimm die Gitarre. Lass uns gemeinsam jammen.
1: Ich bin zu schüchtern.
0: Na komm schon, los geht's.
1: Ich bin wirklich schüchtern.
0: Nur keine Scheu. Hier verbringen wir eigentlich die meiste Zeit, wenn wir nicht im Kampfeinsatz oder irgendwo unterwegs sind. Es finden stets irgendwelche Planungen oder andere Dinge statt. Und wir halten unsere Treffen im engsten Kreis ab. Ich komme aus einer kreativen Familie. Im Grunde genommen singt oder tanzt jeder von uns. Gib mir den ersten Ton. In der Schule haben wir Aufführungen gemacht, in denen ich ständig Krieger oder Soldaten spielte, Gedichte aufsagte oder Lieder sang. Später schrieb ich mich durch einen Zufall in der Schauspielschule ein. Offenbar war es so vorbestimmt. Und so wurde das Theater zu meiner spirituellen Heimat, einem Ort, wo ich meine Stimme erheben konnte.

Und mir wurde klar, dass das meine Berufung war. Bereits während meiner Studienzeit boten mir Regisseure Rollen an, eine nach der anderen.

0: Über die Schulter. Die Ärzte sagen, dies sei momentan die fortschrittlichste Prothese und dass ich mich nur daran gewöhnen müsse. Nehmen wir an, ich will etwas anheben und irgendwo abstellen. So, bewegen von hier nach dort. All das kann ich mit der anderen Hand viel schneller tun. Was kann man in dieser Winkelposition machen? Mein Gesicht kann ich damit nicht erreichen.
1: Ja, du kannst dir nicht einmal die Zähne putzen.
0: Genau, das geht nicht. Die Prothese soll nicht mit Wasser in Berührung kommen. Sie sagen, ich soll Geschirr spülen und solche Dinge vermeiden. Das ist das Problem für all jene mit einer Amputation über dem Ellenbogen. Ohne Ellenbogen kann man den Arm nicht bewegen. Naja, ohne Ellenbogen ist es so oder so schwer. Die Prothese wurde vor 4 Monaten angepasst. Jetzt fühlt sie sich zu eng an. Ein Arm verändert seine Form, er kann dicker oder dünner werden. Natürlich wird niemand seine Prothese alle 2 bis 3 Monate neu anpassen. Ehrlich gesagt ist es auch kein Problem. Die Sensoren sitzen eng und die Muskulatur ist nicht mehr so kräftig wie zuvor. Man kann es nicht mehr so sehr belasten. Eine solche Wunde hatte ich nie zuvor gehabt. Die Schmerzen hielten 1,5 Monate an, nicht weniger. Es gab Schmerzmittel, natürlich. Und als es immer schmerzhafter wurde, unerträglich und sich immer weiter steigerte, dachte ich, nur ein kleiner Schritt und all dein Leiden hört auf. Warum überhaupt leiden? Aber dann dachte ich an meine Freunde, wie sie bei meiner Beerdigung zu meinen Söhnen kommen und sagen würden, wir haben euren Vater unterstützt, wir dachten, er sei ein starker Mann, aber er entpuppte sich als ein Schwächling. Dieser Gedanke hielt mich aufrecht. Ich lag da, biss die Zähne zusammen und hielt durch.
2: Der Donbass. Hier teilt die Frontlinie die Welt. Jenseits davon werden Häuser zu Ruinen und Kirchen zu stummen Zeugen der Tragödie.
3: Am 24. Februar 2022 fanden wir uns um 6 Uhr morgens am Kloster ein. Es gab einen Knall, eine Granate. Wir verstanden sehr genau, dass der Krieg begonnen hatte.
4: Es war wie eine Mondlandschaft. Krater neben Krater. Manchmal träume ich noch davon. Wie kann man so etwas vergessen?
5: Sie stellten Mörser auf und beschossen die Kirche. Einfach so, ohne jeglichen Grund. Nichts konnte gerettet werden.
2: Jetzt findet im Donbass eine groß angelegte Wiederherstellung der geistlichen Zentren statt. 16 orthodoxe Stätten wurden bereits wiederhergestellt.
6: Eine Kirche ist das geistliche Herz einer Stadt. Solange dieses Herz schlägt, gibt es Leben.

Es ist in Ordnung. Ein Bein sind keine zwei, aber immerhin. Immer langsam, wie man so schön sagt. Ich habe viel Fahrpraxis. Es hat auch Vorteile, denke ich. Ich fahre schon seit 33 Jahren. Und wie viele Soldaten fahren mit Prothesen an der Front? Ja, ich denke, alles wird besser und einfacher, wenn ich erst einmal meine Prothese habe. Es ist gefährlich, denn dort gibt es Drohnen- und Granatenbeschuss. Es gibt nur eine Straße zu den Dörfern zwischen Gorlovka und Jasinovata. Wir sind schon bei Partisan. Wir sind zu Hause

0: ohne Zwischenfall durchgeflogen. Sehr gut. Wir können aufatmen. Dieses Heulen, da drüben ist die Front. Unsere Jungs feuern, sie kämpfen weiter. Natürlich sind Renovierungsarbeiten am Haus auf zwei Beinen einfacher. Aber ich habe die Lösung gefunden. Ich setze mich auf die Leiter mit Rollen und meine Frau buxiert mich herum. So werden wir tapezieren.
1: Legst du die Abdeckplane aus?
0: Ja.
1: Ich bin gleich bei dir.
0: Seit 33 Jahren sind wir verheiratet, aber wir kennen uns seit der dritten Klasse. Wir waren Freunde, haben mit 17 geheiratet und sind es bis heute. Sie ist meine einzige Unterstützung. Sie bedeutet mir alles. Ich muss nur arbeiten. Um die Finanzen und alles andere kümmert sie sich. Wir müssen das erledigen, solange ich noch im Krankenstand bin. Wenn ich wieder arbeiten gehe, wird die Renovierung eingestellt. Wenn man das Haus um 6 Uhr verlässt und um 22 Uhr heimkommt, was kann man da noch machen? Manchen geht es schlechter als mir. Keine Arme und keine Beine. Man sieht Athleten, die rennen. Ich sah einen schwarzen Sprinter ohne Beine. Hast du gesehen, wie er auf seinen Händen rennt? Er gewinnt immer den ersten Platz. Mir fehlt also ein Bein? Das ist nicht tödlich. Das Wichtigste ist, dass ich am Leben bin. Und gesund. Gerade jetzt, wo es all die Prothesen gibt.
1: Die Tapete passt nicht so, wie du es eingezeichnet hast. Es ist doch keine Farbe, die man aufträgt.
0: Die Sache ist, wenn du es jetzt so machst.
1: Die erste Bahn wird passen. Wir werden den Rest da drüben einpassen.
0: Wie viel brauchen wir dort drüben?
1: Ungefähr 2,70 Meter.
0: Ist gut. Knick die Enden ein.
1: Ja.

0: Na gut, gehen wir?
1: Gehen wir. Lassen wir es trocknen. Schluss damit.
2: Warte, ich mach das. Gut so?
3: Ja, gut.
2: Du siehst hervorragend aus.
3: Das ist das erste Mal, dass ich die Schulterklappen eines Hauptmanns trage, seit ich nach meinem Krankenhausaufenthalt in den Rang befördert wurde. Wie fühlt es sich an? Nun, interessant, ja. Gestern hat der Quartiermeister die Uniform schnell zusammengestellt, nachdem meine alte an der Front schwer beschädigt wurde. Es handelte sich um einen Tarnanzug. Es ist das erste Mal seit 30 Jahren, dass ich eine Offiziersuniform trage. Heute wurde ich zudem aus gesundheitlichen Gründen aus dem Dienst entlassen.
2: Wie viele Jahre haben Sie gedient?
3: In dieser Brigade war ich seit der Mobilisierung. Davor habe ich in der Sowjetarmee in der Ukraine gedient.
2: Das haben viele.
3: Ja,

0: Augen rechts. Achtung! Grüße, Kameraden. In unserer Brigade dient ein Held. Für seinen Mut und seine Tapferkeit, die er im Rahmen der militärischen Sonderoperation bewiesen hat, wird Hauptmann Vadim Viktorowitsch Gontscharow die Tapferkeitsmedaille verliehen. Herr Major, Hauptmann Gontscharow ist gekommen, um seinen Orden in Empfang zu nehmen.
1: Ein rein.
0: Jawohl, Herr Major. Ich diene Russland.

0: Wir marschieren. Es wird ein 8,5 Kilometer langer Marsch. Und dann nehmen wir die Schlackenhalde ein. Die Einnahme der Schlackenhalde wird schwieriger werden als der 8,5 Kilometer lange Marsch. Denn dort draußen, viele sind gescheitert. Aber unsere Kämpfer werden es schaffen. Schaut euch die Jungs an, wie sie dort herumspringen und hochklettern. Alle Ereignisse. Während ich im Krankenhaus war, traf eine Granate unsere Stellung. Es kam zu Kämpfen, mehrere unserer Jungs starben. Meine Emotionen und Gefühle sagten mir, dass ich nicht mehr derselbe sein würde, dass ich Einschränkungen haben würde, dass ich nicht mehr... Mein ganzes Leben lang war ich aktiv. Auf der Bühne, beim Tanzen, in den Bergen, beim Sport, bei der Jagd. Und hier ist der Krieg. Und ich bin in diesem Krieg, mit einem fehlenden Körperteil. Ich weiß nicht. Wahrscheinlich hatte ich größere Angst vor einem psychischen Zusammenbruch. Wir nähern uns an. Ich sage es dir ganz ehrlich. Ich weiß zwar nicht wie, aber an einem gewissen Punkt sagte ich mir, dass ich wieder auf die Füße kommen würde. Und dass ich nicht nur wieder laufen würde, sondern dass ich zurückkehren und die Waffe wieder in die Hand nehmen würde, um gemeinsam mit den Jungs den Sieg näher zu bringen, für den so viele Menschen starben. Soldaten wie Zivilisten. Dieser Gedanke inspirierte mich und nach den ersten Übungen wusste ich, dass ich es schaffen würde. Wie oft bezwingt ihr die Schlackenhalde?
1: Regelmäßig.
0: Okay, übertreibe nicht.
2: Im Trainingslager täglich.
1: Regelmäßig.
0: Regelmäßig, das glaube ich dir, aber nicht täglich.
1: Im Trainingslager haben wir das Gelände 2 Wochen lang jeden Tag bezwungen.
0: Das glaube ich dir. Ihr werdet mir später danken, glaubt mir. Sowohl euren Füßen als auch euren Ausbildern. Ja, es wird ein harter Weg.
3: Wund?
0: Nein, alles gut. Ich habe doch vor 2 Tagen gesagt, dass alles gut verlaufen ist. Jetzt ist AC-DC-Zeit. Hat jeder seine Flossen an? Sitzen die Hufe richtig?

0: Highlander.
1: Nein, Bruder. Nein, es ist alles gut. Es ist eine Frage des Prinzips. Auf den letzten Metern muss ich wohl durch den Dreck kriechen, aber...
0: Wir lassen niemanden von uns zurück.
1: Das weiß ich, Bruder. Deine Worte helfen mir schon. Vertrau mir. Ich werde es schaffen. Danke.
2: Komm auf die Spitze. Hier oben ist das Gold. Traditionen hochhalten.
1: Hör auf. Es ist nur so, dass mir die Prothese beim letzten Mal abgefallen ist.
0: Diesmal nicht. Gib mir deine Hand.
1: Alle haben es geschafft. Sehr gut.

0: Aus einem bestimmten Grund hat der Herr mich gerettet. Und dass er mich gerettet hat, bedeutet, dass ich zuvor anderen Menschen geholfen habe. Ich denke, das ist wohl der Grund, warum er mich gerettet hat. Jetzt warte ich nur noch auf meine Prothese. Sobald ich sie habe, fange ich neu an. Das Wichtigste ist, dass man weiterlebt.
1: Lasst uns versuchen, unserem Land, unseren Freunden, unserer Familie und unseren Lieben nützlich zu sein, für unsere Freunde und Verwandten. Ich bin sicher, dass ich meinen Platz im Leben finden werde und eine Möglichkeit von Nutzen zu sein. Und alles wird gut sein. Was gibt es da noch zu überlegen? Wir müssen einfach leben und wir werden leben.
2: Wenn der Herr dein Herz nicht angehalten hat und du atmest und weißt, dass du weiterleben sollst, du lebst weiter, all dem Bösen und den Feinden zum Trotz, für jene, die dich wertschätzen und lieben, die dich immer lieben werden. Du musst leben, unbedingt.

0: Zuerst die Decke damit streichen. Komm schon, mehr.
1: Ruslan, was zum Teufel? Alle sind schon nervös.
0: Genau, das Archivvideo.
2: Der Film wird so anfangen.
0: Das wird Blasen geben.
3: Egal, jetzt wird das alles aufsaugen.
0: Wie kommst du darauf?
2: Sergej.
0: Willst du die Tapete damit glatt ziehen?
2: Was willst du da, Sergej?
1: Brauchst du Hilfe?
0: Nein, es geht schon. Als wir in einen Laden gingen, sahen wir plötzlich direkt über unseren Köpfen eine riesige, schillernde Krone aus Nordlichtern. Da dachte ich mir, es wäre toll, Gleichgesinnte und Freunde zu finden, um mit ihnen gemeinsam auf die Jagd zu gehen.
4: Die Chinesen glauben, dass man ein Jahr lang glücklich sein wird, wenn man das Nordlicht sieht. Das ist natürlich sehr schön. Es müssen viele Faktoren zusammenkommen, damit alles passt und auch das Ergebnis.
5: Ich bin ein Jäger. Ich verfolge die Vorhersagen. Ich jage das Nordlicht. Ich muss es einfangen. Für uns ist es ganz normal, 200 bis 300 Kilometer aus der Stadt herauszufahren.
0: Die Gemeinschaft der Nordlichtjäger existiert, um das Glück beim Schopfe zu packen. Es ist eine Art Glücksspiel.

0: Wenn du zerstörte Kirchen siehst, sage nicht, schau, was die Menschen getan haben, sondern sage, das ist es, wohin uns der Teufel gebracht hat. Verwandle deinen Kummer in geistliche Trauer. Daraus entsteht ein Gebet.
1: Dir wird es kaum auffallen. Ich aber kannte diese Menschen vorher und nachher. Alle haben sich verändert. Ihre Sichtweisen haben sich geändert. Was einst kostbar war, wurde bedeutungslos. Was sie einst nicht wahrnahmen, ist heute kostbar.
2: Wir haben ein tiefgreifendes Verständnis davon, was wahrhafter Frieden bedeutet.
3: Ich denke, der einzige Grund, warum ich überlebte, war der, dass ich betete. Überall um mich herum flog Schrapnell, aber ich bekam keinen Kratzer ab. Es ist ein Wunder.
4: Sehr viele Menschen wurden verwundet, viele verloren Angehörige. Sie haben sehr viel Leid erfahren und sie brauchen so etwas wie einen geistlichen Wiederaufbau.

0: Der Donbass. Hier teilt die Frontlinie die Welt. Jenseits davon werden Häuser zu Ruinen und Kirchen zu stummen Zeugen der Tragödie. Der Krieg endet aber nicht mit dem letzten Schuss. Er lebt in den zerbrochenen Herzen und Seelen der Überlebenden weiter.
1: Um ehrlich zu sein, manchmal träume ich noch davon. Es verblasst langsam, aber tief in mir drin ist es noch da. Freunde, Familie, einer nach dem anderen kam um. Besonders an die Älteren erinnert man sich. Wie viele werden noch unter den Trümmern sein? Wie kann man so etwas vergessen?
2: Kein einziges Haus in Avdijewka blieb verschont. Die militärische Sonderoperation begann im Jahr 2022, richtig? Befreit wurden wir im Jahr 2024. 2 Jahre lang haben wir auf Russland gewartet. Rund 700 Menschen blieben in Avdijewka, so wie wir auch.
1: Es war wie eine Mondlandschaft. Krater neben Krater. Ich wohnte in dem unfertigen Haus dort drüben.
0: Alexeis Haus war unter den ersten, die zerstört wurden. Er zog in eine Kirche in einem Vorort der Stadt. 2 ganze Jahre lebte er dort, vollkommen allein.
1: Oh je, es gab einen Treffer. Etwas wurde getroffen. Hier ist mein kleines Zuhause. Ein Herd, ein Bett, ein Fenster. Sonst nichts. Das ist eine Kriegskatze. Der Lärm macht ihr nichts aus. Sie beschießen die Umgebung direkt vor dem Fenster. Alles geht zu Schutt. Auch dort drüben hinter der Mauer. Und sie liegt einfach da und schnarcht. Das ganze Haus bebt und man fragt sich, bin ich der Nächste, den es trifft? Trifft es mich oder nicht? So ist das. Hier, damit habe ich überlebt. Ich bin am Leben, weil ich fest daran glaubte, dass alles gut werden würde. Ich betete zum Herrn, dass er die Kirche schützen würde, dass er sie erhalten würde.
0: Mehrere Häuser in Avdijewka wurden bereits repariert. Langsam kommen die Menschen aus den Kellern und ziehen wieder in die Wohnungen ein.
3: Dort, wo ich war, gab es einen Treffer, dann einen zweiten, einen Volltreffer. Wir wussten, dass es in 1 oder 2 Tagen vorbei sein würde. Wir gingen weg. Alexei blieb. Man gab ihm eine Wohnung mit Strom und Heizung.
1: Am Ende des Herbstes machte ich mich langsam auf den Weg zurück. Schließlich ist es mein Zuhause. Hier ist alles, was ich habe. Ich schaue jeden Tag nach den Hunden, ob sie gefüttert werden oder nicht. Wer weiß, vielleicht sind sie schon tot. 7 Hunde sind noch da. 5 wurden getötet. Ich habe sie in den Kratern hinter dem Zaun vergraben.
0: Es ist ein Wunder, dass das Leben hierher zurückkehrt. So etwas ist nur dort möglich, wo der Glaube an die Zukunft unerschütterlich ist. Bittet, so wird euch gegeben. Suchet, so werdet ihr finden. Klopfet an, so wird euch aufgetan. Denn wer da bittet, der empfängt. Und wer da suchet, der findet. Und wer da anklopft, dem wird aufgetan.
4: Wissen Sie, als unsere Truppen anrückten, konnte es keiner glauben. Nicht bevor wir sie sehen und umarmen konnten. Es war einfach nur ergreifend.
1: Ich rannte hinaus zum Kulturzentrum. Sie kamen von beiden Seiten. Ich sah 7 von ihnen. Sie trugen rote Armbinden. Ich fragte mich, bilde ich mir das nur ein? Wir umarmten uns und ich dachte nur, uff.

0: Ich sagte ihnen, bleibt diesmal für immer.
1: Alexei, Mann Gottes, wie geht es dir? Gott sei Dank waren wir zu dir vorgestoßen.
0: Danke, vielen Dank.
1: Gott segne dich. Ich sehe, du hast aufgeräumt.
0: Naja, ein bisschen. Immer Stück für Stück.
1: Gott segne dich, Alexei.
0: Möge der Herr dir Gesundheit geben. Es war Militärseelsorger, ging dann aber seinen eigenen Weg. Nicht den unseren, sondern den eines Soldaten.
2: Die Kirche wurde schwer beschädigt. Die Kuppel und die Wände waren durchlöchert. Das Mauerwerk war von Schrapnell durchsiebt. Aber sie blieb stehen.
3: Wäre es nicht der Wille Gottes gewesen, hätte die Kirche es nicht überstanden. Sie teilte das Schicksal der Stadt und der Menschen darin, die so viel leiden mussten.
2: Sobald die Kämpfe nachließen, begann man mit dem Wiederaufbau der Kirche. Sie war eines der ersten Gebäude, die wieder aufgebaut wurden. Denn die Wiederherstellung einer Kirche ist immer der erste Schritt bei der Wiederherstellung des Seelenheils der Menschen.
3: Eine Kirche ist das geistliche Herz einer Stadt. Solange dieses Herz schlägt, gibt es Leben.
4: Sie arbeiten sogar in der Nacht. Sogar nachts gehen die Arbeiten weiter. Die Jungs sind großartig. Sie sind sehr gewissenhaft.
2: Die Kirche bekam einen neuen Anstrich, von blau zu hellgelb. In der orthodoxen Tradition symbolisiert diese Farbe himmlische Glorie und den Triumph des Lebens über den Tod.
5: Dieser Bau stellte sich als besonders schwierig heraus. Es gab Feindseligkeiten und wir Bauarbeiter wurden mehrmals beschossen. Es gab sogar Momente, in denen wir Drohnen entkommen mussten.
2: Die Bauarbeiter bereiten die Wände für die neuen Fresken vor. Bald werden hier wieder Heiligenbilder und Szenen der frohen Botschaft zu sehen sein.
0: Wenn eine Kirche wieder aufgebaut wird, ist der Kirchenrat sicher und vertraut darauf, dass alles in Ordnung sein wird. Diese Hoffnung wird den Menschen durch den Wiederaufbau vermittelt.
2: Eine Kirche ist ein Haus des Gebets. Sie birgt das Gebet in ihrem Innern. An anderen Orten ist das Gebet auf Wanderschaft. Einige Orte sucht es auf, andere suchen es und finden es nicht. Aber hier in der Kirche ist das Gebet lebendig. Hier kann es jeder finden.
6: Allgemein wurden Kirchen im orthodoxen Donbass in früheren Jahren erbaut. Vor der Revolution gebaute Kirchen blieben erhalten. Klöster gibt es auch. Bei den über 11 Jahre anhaltenden Feindseligkeiten wurden aber leider viele von ihnen zerstört. Klöster sind ebenfalls betroffen. Ukrainische Streitkräfte zielten mit ihren Waffen auf Kreuze, um diese von den Kuppeln der Kathedralen zu holen. All das ist sehr betrübend. Diese Kirchen müssen wieder aufgebaut werden. Im Bereich der Diözese von Donetsk befinden sich derzeit mehr als 100 Kirchen, Klöster und Pfarrgebäude, die einer Wiederherstellung bedürfen.
2: Insgesamt zeigen rund 200 Kirchen in 4 historischen Regionen die Spuren des Krieges. Jede einzelne ist ein erstarrtes Gebet um Erlösung. Shirokino. Vor 11 Jahren blieb hier die Zeit stehen. Es wurde zu einem Geisterdorf. Hier endete der Krieg nie. Zwischen den Ruinen lebt er weiter.
7: Wir betreuten die Dörfer während der Feindseligkeiten. Ende 2014 wurde Nowoasowsk unter Kontrolle der Volksrepublik Donetsk gestellt. Die Front bewegte sich hierher und stoppte hier. Über 10 Jahre hinweg war dies hier die Frontlinie. Genau hier. Auf dieser Seite des Dorfes befanden sich die Azov-Kämpfer und auf der anderen Seite stand die Donetsker Miliz.
3: Das ukrainische Militär befahl uns, für 2 oder 3 Tage zu evakuieren. Das halbe Dorf wurde zur Pozhivanovsky-Kirche gebracht und die andere Hälfte in das Stadtzentrum. Dort trieben sie die Leute auseinander. Geht wohin ihr wollt, so haben sie die Menschen zurückgelassen, in der Kälte im Februar. Das ist alles, was von unserem Haus übrig geblieben ist. Hier war eine Stabsstelle untergebracht. Später sprengten sie es in die Luft. Dies hier war der äußerste Punkt der Ukraine. Ukrainisches Territorium. Das gesamte Dorf war vermint.
2: Der Krieg zeigte der Kirche kein Erbarmen. Sie teilte das bittere Schicksal des Dorfes Shirokino.
0: Ohne Scham veröffentlichten sie Videos, in denen sie zeigten, wie sie die Kirche in die Luft sprengten. Sie fluchten und johlten und lachten. Sogar einige Mädchen schossen auf die Kirche.
3: Hier gab es viele Ikonen. Einige konnten von den Geistlichen gerettet werden. Andere wurden zertrümmert oder gestohlen. Natürlich tut einem das in der Seele weh. Das alles gehört uns. Hier habe ich meinen Enkel getauft.
7: In dem unteren Kirchenschiff, es wurde bereits übertüncht, stand eine Nachricht: Die Kirche leuchtet der Welt nur, wenn sie brennt. Inschriften dieser Art stammen von den Azov-Kämpfern.
2: Im Jahr 2022 konnte das Dorf erstmals durchatmen. Russische Minenräumer leisteten hier große Arbeit. Zehntausende Minen und nicht explodierte Munitionsteile wurden entfernt. Nun regiert der Winter, die Stille, aber die Veränderungen sind sichtbar. Menschen lassen ihre Ängste hinter sich, kehren in die Wohnungen zurück und bauen sie wieder auf. Diese kleinen Reparaturarbeiten lassen auf ein neues Leben hoffen.
0: In unserer kleinen Siedlung ist die Kirche das Herzstück. Sobald dieses Herz wieder zu schlagen beginnt, sobald eine Kerze im Gebet angezündet wird, wird alles wieder seinen Platz finden.
5: Um einem Verfall der Kirche im Innern vorzubeugen, hat man beschlossen, dass das Dach zuerst zu reparieren ist. Die Fassade wurde neu bemalt. Zuvor war sie grün und blau. Gemeinsam mit den Geistlichen wurde beschlossen, sie in hellen Tönen zu bemalen. In der zweiten Phase wollen wir die Arbeiten abschließen. Wir haben bereits den Strom angeschlossen, sodass die Kirche zumindest eine Heizung hat. Momentan sind die Kuppeln noch grün, werden aber bald in goldenem Glanz erscheinen. Und im Frühling werden sie installiert.
8: Stellen Sie sich vor, dass es hier so viele Menschen wie Bäume gibt und alle zur gleichen Zeit fallen. Plötzlich alles weg.
9: Es ist ein Schock, dass so viele Soldaten hier liegen, in den Wäldern und nicht zu Hause bei ihren Familien.
10: Ich war ein kleiner Junge, als meine Mutter mir sagte, dass wir einen Verwandten haben, Jewgeni Jakowlewitsch Osipov, der mit seinem Boot verschollen ist.
11: Dann kam eine Todesnachricht, im Einsatz vermisst. Zunächst warteten wir ab.
12: Wir glauben, es könnte ein sowjetischer Soldat sein, seinen Stiefeln nachzuurteilen.
8: Und ich fühle mich verpflichtet, diesen Soldaten zu identifizieren oder irgendein Artefakt zu finden, eine Identifikationskapsel, eine Medaille oder etwas anderes.

0: wie die Flamme einer Kerze. Menschen werden von dem Licht angezogen. Ich denke, das ist es, was die goldenen Kuppeln verkörpern sollen. So etwas wie ein Leuchtfeuer.
1: 20 Kilometer von Mariupol. Die Kämpfe im Jahr 2022 haben die Stadt nicht verschont. Was sie durchgemacht hat, ist unvergessen. 80% der Gebäude wurden dem Erdboden gleichgemacht. Tausende Menschen verloren ihr Zuhause. Ganze Nachbarschaften wurden zu Trümmerhaufen, zu Namen auf Landkarten reduziert. Häuser, Schulen, Krankenhäuser, Kirchen, alles wurde angegriffen.
2: Um 4 Uhr morgens ging der Dauerbeschuss los. Überall Explosionen. Alles brannte nieder, all diese Gebäude. Einfach alles. Über 2 oder 3 Wochen hinweg kämpften wir mit Feuerlöschern gegen die Flammen. Unsere hölzerne Kirche überlebte inmitten der Brände.
3: Nur die ukrainischen Streitkräfte waren hier. In den 9-stöckigen Gebäuden waren Scharfschützen positioniert. Sie schossen rund um die Uhr. Nachts reparierten sie ihren Mörser, der wohl immer wieder klemmte. Man hörte den harten, metallischen Klang des Schlagbolzens. Polizisten fuhren in einem Auto herum und fragten, wer einen Keller hatte. Gott sei Dank hatten wir keinen. Sie kamen einfach in die Häuser und wechselten ständig ihre Positionen. Wo sollte ich hin? Ich hatte Hunde und Katzen. Sollte ich sie einfach zurücklassen? Und die Nachbarn, eine alte Frau und ein alter Mann. Nun, der alte Mann wurde getötet. Er ging nach draußen, wollte irgendetwas befestigen. Er wurde getötet mit dem Seil noch in der Hand. Wir begruben ihn, also wir bedeckten ihn mit Erde. Man kann niemanden einfach so liegen lassen. Als sie unseren Hof beschossen, rannten wir mit den Nachbarn in den Waschraum. Mein Sohn rief, Mama, bete, bete. Ich weiß nicht warum, denn ich kenne meine Psalmen auswendig. Aber ich sagte Psalmen auf, die ich kaum kannte.
2: Oft halfen sich die Menschen untereinander. Sie lebten zusammen in den Kellern, gingen zusammen nach draußen, sammelten Feuerholz, machten Feuer und kochten gemeinsam. Sie machten alles gemeinsam. Viele waren alt und konnten nicht weg. Ihre Kinder waren gegangen und sie waren auf sich allein gestellt. Also haben wir für sie gekocht und sie kamen zu uns. Wie sollen denn alte Menschen Holz sammeln und hacken, Feuer machen und Wasser holen? Die Leute holten Wasser aus den Heizungsrohren, denn in der Stadt gab es kein Wasser mehr.
1: Wenn wir uns nicht nur um uns selbst kümmern, sondern auch unserem Nächsten Nutzen bringen, dient dies unserem eigenen Heil.
3: Unser Pfarrer ist ein Heiliger. Er verkörpert Liebe. Er liebt jeden. Ich habe ihn niemals über einen anderen urteilen hören. Wer keine Liebe hat, kann anderen Menschen nicht helfen. Aber er hat Liebe. Diese Ikone wollte niemand haben, aber der Pfarrer sagte, wir nehmen jeden. Und sie brachte so viele Spenden ein. Wenn die Probleme der Menschen gelöst sind, hinterlassen sie ihr Goldgegenstände. Sie wurde reich beschenkt. Momentan hat sie keinen Schmuck, aber wir hoffen, dass ihr die Menschen auch weiterhin danken werden.
1: 16 Regionen Russlands haben sich zusammengetan, um Mariupol wiederzubeleben. Man reparierte, was zu reparieren ging. Heute sind bereits 14 orthodoxe Kirchen in der Stadt restauriert. Zusammen mit ihren Häusern haben die Menschen ihr geistliches Leben wiederhergestellt.
2: Ein Team aus Moskau kam zu uns, reparierte alles und setzte neue Fenster und Türen ein. Sehen Sie den Kronleuchter? Brandneu. Außen wurde alles neu getüncht. Die Kirche ist wiederhergestellt. Jetzt können wir wieder Gottesdienste abhalten. Es gibt Heizung und Strom. Jetzt ist alles gut.
1: Der Wiederaufbau der Kirchen ist ein wesentlicher Bestandteil beim Wiederaufbau des Donbass. Allein in der Volksrepublik Donetsk wurden bereits 40 heilige Stätten wiederhergestellt. Im Rahmen dieser kollektiven Anstrengungen kommt jeder an die Reihe. Blagodatnoe ist keine Ausnahme.
4: Dies war einst das regionale Zentrum mit Fabriken, Minen und anderer Infrastruktur, die hier entstanden. Und das erste große Gebäude hier war unsere Kirche.
5: Dieses Modell der Verkündigungskirche wurde von Valentin Garbusow entworfen. Damals, im Jahr 1960, schuf er das Modell anhand einer Zeichnung. Die Kirche wurde mehrere Male geschlossen und wiedereröffnet. Sie überstand den Ersten Weltkrieg und den Großen Vaterländischen Krieg. Als wir hier eine Kolchose betrieben, wurde sie als Lagerraum genutzt. Später wurde sie zum Gemeindezentrum. Dann wurde sie erneut geschlossen und erneut wiedereröffnet. Im Jahr 1990 begann die Restaurierung. Nach der Wiederherstellung war sie wunderschön. Bei der Befreiung der Stadt wurde sie aber niedergebrannt.
4: An das Datum werde ich mich immer erinnern. Zwischen dem 13. und 14. März 2022 zog sich die ukrainische Armee von hier zurück. Sie stellten Mörser auf und beschossen die Kirche. Einfach so, ohne jeglichen Grund. Ich bin davon überzeugt, dass ein vernünftiger Mensch so etwas niemals tun würde, niemals seine Hand gegen einen solchen heiligen Ort erheben würde. Diese Art extremer Aggression, woher kommt sowas? Hatten Sie die Menschen, die hier leben, im Visier? Es ist schwer zu erklären. Nichts konnte gerettet werden. Es war ein schwerer, ein gewaltiger Verlust, der mit nichts zu vergleichen ist.
1: Alles Übel, was die Menschen unter dem Himmel begehen, ist ein Eingeständnis ihrer Ohnmacht und Schwäche.
5: Als Volnovakha am 12. März eingenommen wurde, begann der Feind mit dem Rückzug. Eine Vielzahl von Häusern hier ist beschädigt, viele davon schwer. Die Schlacht dauerte 3-4 Tage, bevor sich die Kämpfe nach Wladimirovka verlagerten. Natürlich saßen wir in den Kellern.

0: Angesichts der heftigen Kämpfe war es unmöglich, nach draußen zu gehen.
1: Die ukrainische Armee fiel in das Dorf ein, so als wollte sie sich hinter Zivilisten verstecken. Damals verstanden wir das noch nicht. Später gingen wir zu den Kirchen, um die Situation zu begutachten und um nachzuschauen, ob etwas übrig geblieben war. Da stellten wir fest, dass es außer verbrannter Erde nichts mehr gab. Menschen kamen aus Nikolskoe zu uns. Dort gibt es ein berühmtes Kloster, in dem stets Gottesdienste stattfanden. Kein einziger Tag ohne Gottesdienst oder Liturgien, auch während der Kampfhandlungen. Manche Menschen kamen auch zu uns, um Hilfe oder humanitäre Unterstützung zu suchen. Dann kamen die Menschen aus noch größerer Entfernung zu uns, aus Pawlowka und später auch aus Ugledar. Der erste Gottesdienst, nachdem wir die Kirche verloren hatten. Nun, wir sammelten Munitionskisten, füllten sie mit Sand und steckten Kerzen hinein. Wir improvisierten und hielten so unsere Gottesdienste ab. Selbst während der 3 Jahre, in denen die Frontlinie praktisch hier verlief, hielten wir Predigten. Die feindlichen Schützengräben waren keine 10 Kilometer entfernt, die Granaten flogen, aber wir wollten unsere Gottesdienste. Es gab eine Welle des Glaubens und des Vertrauens in Gott. Vielleicht war dies seine Art, uns zu retten. Wir wurden wie eine Familie, sehr eng verbundene Menschen.
2: Es gab keine Fenster, nicht einmal Fensterrahmen, nichts. Wir stopften die Öffnungen mit Bettdecken, Kissen und Teppichen.
1: Unter den Leuten, mit denen wir sprechen, wollen viele zurückkehren, aber es gab keinen Strom. Der wurde erst im Oktober wieder eingeschaltet.
3: 3 Jahre und 7 Monate, das weiß ich genau. Am 8. März gab es wieder fließend Wasser.
2: Im Sommer gaben sie uns Wasser, sonst gaben sie uns kein Wasser und wir mussten auf die Natur zurückgreifen.
3: Das ist Allahs Aspik, Herr Pfarrer. Der schmeckt besser als meiner. Sie verwendet beides, Huhn und probieren Sie. Wenn die Kinder erst einmal zurück sind, wird sich alles fügen.
2: Wenn die Schule aus ist, kehren sie zurück.
3: Ja, wenn die Kinder wieder hier sind. Ich will mich an nichts mehr erinnern, weil mich sonst die Tränen ersticken und ich nicht mehr sprechen kann. Alles wird wieder aufgebaut werden. Alles wird wieder normal sein. Ich will, dass unsere Kinder wieder bei uns sind. Das ist alles.
1: Eine Kirche ist restauriert und so Gott will, kehrt nun auch Frieden ein. Viele Dinge sind miteinander verbunden, so auch unsere Geschichte. All der Zerfall, die Zerstörung und der Wiederaufbau. Immer wenn dunkle Zeiten kommen, leidet auch die Kirche.
4: Im Sommer 2025 begannen wir mit unserer Arbeit. Es war geplant, dass im Dezember 2025 alles abgeschlossen sei. Wegen der Feindseligkeiten wurde der Zeitplan aber geändert. Nun ist geplant, dass wir im Frühling dieses Jahres fertig werden.
5: Sobald das Gerüst steht, kannst du alles vermessen. Hier und hier und hier.
4: Wir müssen dort hoch, um zu sehen, wie die Brüstung aussieht. Wir sollten alle Punkte ausarbeiten und diskutieren.
0: Nun beginnen Sie mit der Restaurierung der Kirche. Dabei beziehen Sie sich auf dieses Modell, wie alles war, wie die Kirche aussah, wie das Dachwerk verbunden war.
1: Alles ist aus Stein. Das hier ist ein Bruchsteinmauerwerk aus Steinen hier aus der Gegend, aus Vorkommen, wie sie in Blagodat nur zu finden sind. Und aus diesen Steinen bauten die Menschen diese wunderschöne Kirche. Sie hat eine unglaubliche Akustik, wie ich sie sonst nicht kenne. Es heißt, in die dicken Wände seien spezielle Tongefäße eingebettet worden, die diese Art von Klang entstehen ließen. Selbst wenn nur ein Mensch singt, nur eine Stimme, so hört es sich an, als sei es eine Opernbühne. Welch ein Klang!
4: Diese Kirche hat einen historischen Wert. Nach Abschluss der Arbeiten wird eine Kommission die Ergebnisse bewerten. Es ist geplant, die Kirche in die Liste der Kulturerbestätten aufzunehmen.
6: Die Gemeinde wartet, während die Bauarbeiter die Kirche restaurieren. Unterdessen beten die Menschen in provisorischen Örtlichkeiten. Sie hoffen inständig, dass es nicht mehr lange dauern wird. Bald werden die Gebete an ihren rechtmäßigen Ort zurückkehren.
1: Vielleicht müssen wir noch ein wenig warten, bis sich die Dinge richtig entwickeln, damit es zu einem dauerhaften, gerechten und wahrhaftigen Frieden kommt. Ja, es ist schwierig,

manchmal sogar unerträglich. Aber es ist... Nun, es musste wohl so kommen, damit es einen wahren Frieden geben kann. Darauf haben wir gewartet. Eine sehr lange Zeit gewartet.

0: Der bedeutendste Gerichtsprozess der Weltgeschichte. Die Strafverfolgung der Kriegsverbrecher des Dritten Reiches.
1: Die sowjetische Anklage verfügt über umfangreiches Beweismaterial, das dem Gericht vorgelegt wird.
0: Innerhalb von 10 Monaten wurden genügend Beweise gesammelt, sodass heute, 80 Jahre später, niemand mehr daran zweifeln kann, dass Faschismus und Nationalsozialismus das größte Übel sind, das der menschliche Geist hervorbringen konnte. Die Hauptanklagepunkte lauteten Verbrechen gegen den Frieden, Verbrechen gegen die Menschlichkeit und Kriegsverbrechen.
2: Der Begriff Völkermord wurde nicht in das Urteil des Nürnberger Tribunals aufgenommen.
3: Im Rechtsspruch der Nürnberger Prozesse wird jedoch anerkannt, dass es einen Plan gab, die besetzten Gebiete der Sowjetunion von ihrer ursprünglichen Bevölkerung zu säubern, um sie anschließend durch Deutsche zu kolonisieren.
4: Der große Vaterländische Krieg war in der Tat ein Krieg, in dem die physische Vernichtung der Völker der UdSSR auf dem Spiel stand.

0: So wie in der Volksrepublik Donetsk findet auch in der Volksrepublik Lugansk eine groß angelegte Wiederherstellung der geistlichen Zentren statt. 16 orthodoxe Stätten wurden bereits wiederhergestellt. Darunter befinden sich nicht nur Kirchen, sondern auch eine Sonntagsschule in Alexandrowsk nahe Lugansk.
1: Von hier aus kann man Alexandrowsk gut überblicken. Auch die Stadt Lugansk kann man von hier sehen. Auf der anderen Seite sehen wir die Sonntagsschule. Dort ist sie. Sie ist das Juwel von Alexandrowsk.
0: Die Wiedereröffnung der Schule repräsentiert die Rückkehr zum Leben der Kinder, geprägt von Gebet und reinen Worten.
1: Wir alle sind Schüler dieser Sonntagsschule, die neben der Kirche gebaut wurde. Unter unseren Geistlichen finden sich ehemalige Schüler, die diese Schule vor 15 oder mehr Jahren besuchten.
2: Es handelt sich nicht um einen Neubau, sondern um eine Sanierung. Das Haus war unbrauchbar. Wir mussten das Fundament verstärken, die Wände freilegen und wiederherstellen. Die Arbeiten waren recht teuer.
1: Alles wurde vor unseren Augen gebaut, vor den Augen der Gemeinde. Alle warteten gespannt, sowohl die Eltern als auch die Kinder. Als es dann fertig war, waren alle verblüfft von dem, was dort vor ihnen stand.
0: Unterricht wird von örtlichen Priestern, aber auch von besuchenden Geistlichen gehalten. Die Kinder lernen nicht nur aus der Bibel, sondern sie werden auch in der Sprache der Gnade erzogen. Sie lernen die Macht des Glaubens kennen, der dem Land half, standhaft zu bleiben und neu anzufangen.
1: Die meisten Kinder, die die Sonntagsschule besuchen, kommen von selbst. Ihre Eltern besuchen aus verschiedenen Gründen die Gottesdienste nur selten. Sie bringen ihre Kinder mit, wie zu einer Art Freizeitaktivität. Dies ist grundsätzlich eine positive Entwicklung. Denn wenn Eltern ihre Kinder nicht mitbringen, wirkt Gottes Gnade gerade durch die Kinder auf ihre Familien und erreicht so auch die Eltern. Das geschieht gerade in unserem Land.
2: Was soll ich sagen? Schauen Sie sich die Gesichter der Kinder an. Es gefällt Ihnen.
0: Sorge dich nicht um ein Stück Brot für deine Kinder, sondern um deren Seele und Gewissen. Dann wird es den Kindern an nichts mangeln und du wirst gesegnet sein im Himmel wie auf Erden. Mit dem Segen von Patriarch Kirill von Moskau und all Russland sowie der Unterstützung durch den Staat wurden seit 2022 bereits 55 Kirchen an diesen historischen Stätten aus Ruinen wieder aufgebaut. Während sich die Front Kilometer um Kilometer fortbewegt, erheben sich aus der Asche des Krieges geschändete heilige Stätten. Manchmal müssen die Bauarbeiter Monate warten, bis die Gegend sicher genug ist, um mit den Wiederaufbauarbeiten zu beginnen. Dies ist das Dorf Warwarowka im Gebiet Lugansk. Seit mehr als 20 Jahren befindet sich hier das St. Elias-Kloster.
3: Am 24. Februar 2022 fanden wir uns wie üblich um 6 Uhr morgens am Kloster ein. Es gab einen Knall, eine Granate. Sie flog in Richtung Rubeschnoe und schlug mit einer Explosion ein. Hier standen ukrainische Soldaten. Sie schossen ihre Waffen ein und wir verstanden sehr genau, dass der Krieg begonnen hatte.
4: Die Menschen flohen aus Rubeschnoje in unser Dorf Warwarowka. Unser Kloster und die Mönche dort nahmen die Menschen auf und kümmerten sich um sie. Sie brachten viele Menschen nah an Russland heran, nach Starobilsk. Unser Nektari evakuierte sie. Wir erinnern uns noch gut daran. Auch die Küster fuhren umher und sammelten die Menschen und deren Habseligkeiten ein. Die Leute riefen Nektari, es ist Nektari. Sie scharten sich um ihn und er brachte die Menschen in Sicherheit. Mehr und mehr und mehr Menschen.
5: Wir kamen aus Rubeschnoje hierher. Ich bin 81 Jahre alt. Und ich, versuche mich irgendwie über Wasser zu halten.
6: 8 Tage lang konnten wir nicht einmal aus dem Keller schauen. Wir haben diesen Albtraum gerade so überlebt.
7: Kein Strom, kein Gas und kein Essen.
3: Nachdem sich die Front uns näherte und die Feindseligkeiten hier ausbrachen, wurde das Kloster am 31. März beschossen. Die Front verlief noch immer durch Rubeschnoje. Und so kam es leider, dass sie das Kloster beschossen. Einige sagen, es sei ein Granatwerfer, andere meinen, es sei eine Haubitze gewesen. Jedenfalls war es ziemlich gewaltig. Eine Mauer dort drüben wurde zerstört. Fragmente landeten überall. Eine Granate schlug ein, riss ein Loch und ließ die Fenster zerbersten. Ich denke, das Dach wurde von 3 Geschossen getroffen. Es fing Feuer und brannte nieder. Backsteine wurden beschädigt. Dort drüben ist der Stapel.
8: Ein Feuer brach aus. Bratskoje stand in Flammen. Gasflaschen explodierten. Wir erlebten den reinen Horror. Ich weiß nicht, was schlimmer ist. Die Mönche verloren alles. Einige konnten ihre Bibel retten oder eine Ikone. Dann ließen sie sich an verschiedenen Orten des Dorfes nieder. Die Leute nahmen sie bei sich auf und boten ihnen an, zu bleiben.
3: So leben unsere Brüder heute. Einer hier, Diakon Moses dort. Ich zeige ihnen, wie es bei uns aussieht. Unsere Habseligkeiten und das Baumaterial werden hier gelagert. Vater Panfil ist ein wenig krank. Wir haben 4 Räume.
0: Das Mönchtum ist nicht die Regel, sondern eine Ausnahme, ohne die die Kirche Christi niemals zu dem geworden wäre, was sie heute ist. Auch wenn sich derzeit im Kloster keine Flüchtlinge aufhalten, wird das Abendessen noch immer in großen Töpfen gekocht. Man weiß nie, wie viele Menschen eine Mahlzeit brauchen.
3: Als du, o Herr, im Jordan getauft wurdest, offenbarte sich die Anbetung der Dreifaltigkeit. Denn die Stimme des Vaters bezeugte dir, dass du sein geliebter Sohn bist. Und der Geist in Gestalt einer Taube bestätigte die Wahrheit seines Wortes. Christus, unser Gott, der du dich offenbart hast und die Welt erleuchtet hast, Ehre sei dir. Amen.
4: Dann kamen die Russen. So bescheidene Leute. Ja, außerordentlich höfliche Leute. So bescheidene Leute. Sie kamen, gaben uns zu essen und zu trinken und eine Rente.
8: Es war in der Tat sehr überraschend, die russische Sprache zu hören. Denn es war uns ja verboten, Russisch zu sprechen. Und wir durften nur in ukrainischer Sprache schreiben. Ich war überglücklich und konnte kaum glauben, dass unsere Leute tatsächlich unseretwegen gekommen waren. Ich hätte am liebsten die Panzer geküsst. Die Süßigkeiten trugen russische Namen. Mir standen die Tränen in den Augen.
9: Wir haben genug. Wir helfen euch.
3: Woher wisst ihr, dass das Kloster etwas braucht?
9: Die Kommandostelle weiß sowas. Sie baten uns zu helfen.
3: Das Hauptproblem war die Nähe zur Frontlinie. Dann kamen die Angriffe und ab Januar setzten uns die Drohnen sehr zu. Bis September war es einfach zu gefährlich, mit dem Auto unterwegs zu sein. Man wusste nie, ob man es nach Rubeschnoje schaffen würde oder nicht. Das war ein großes Problem. Also begannen wir mit den Wiederaufbauarbeiten auf eigene Faust. Die Jungs aus Moskau halfen uns beim Entwurf des Grundrisses und beim Legen des Fundaments. Wir arbeiteten mit den Einwohnern zusammen und oft auch allein. Nur der Dekan und die Diakone. Wir schaufelten und zementierten.
2: Dieses Fundament wurde fast ausschließlich mit der Hilfe von Freiwilligen und Spenden gelegt. Unser Unternehmen hat auch mitgeholfen. So wird der Ort wieder zu einem attraktiven Mittelpunkt. Alles deutet darauf hin, dass diese Stätte eine der berühmtesten in Russland wird.
0: Der Winter 2026 bricht die Kälterekorde, daher verzögern sich die Bauarbeiten. Nun wartet das Kloster auf wärmere Tage und betet für die baldige Einweihung des Klostergebäudes. Vor allem aber betet man für einen schnellen Sieg.
3: Unser Gebet, das Gebet von orthodoxen Gläubigen, hat viel Bedeutung.

Mit dem Segen des heiligen Patriarchen Kirill von Moskau und Allrussland wird in jeder Andacht ein besonderes Gebet für die Rus gesprochen. Das Gebet schließt eine Fürbitte für unsere Soldaten und einen Sieg in dem Konflikt mit ein. Ich hoffe, dass der Herr unser Gebet erhört, dass wir den Sieg erringen, dass Friede einkehrt und dass wir zu friedlichen und wohlhabenden Zeiten zurückkehren. Dies ist unser besonderes Gebet.

0: Nimm dein Bein weg. Er trinkt nur, lass ihn.
1: In der Ecke liegt noch was. Da, schau, alles Müll. Du trägst kein Stroh?
2: Ich warte auf den Dünger.
1: Als ich erfuhr, dass meine Mutter gestorben war, sagte ich gleich, dass ich die Kinder nicht weggeben wollte.
2: Unter einem Dach mit Brüdern und Schwestern sind wir besser aufgehoben als in einem Waisenhaus.
3: Jenya nennt sie manchmal Mama. Manchmal rutscht es ihm raus und er nennt sie Mama.
1: Sie wissen, dass ich nicht ihre Mama bin, sondern ihre Schwester. Ein Kindermädchen.

0: Hier ist meine kleine Enkelin. Hallo, meine Süße. Ich bin am Koschevnikow, dem Hügel, zu den Eisbären. Um sie zu zählen, um zu sehen, welche Bären es dort gibt.
1: Also, besuchen wir die Bären?
0: Ich habe 21 Bären gezählt. Volles Haus.
2: Schau, ein Bär.

0: Der Westen versucht, Russland zu canceln. Ein ganzes Land aus der globalen Wirtschaft, Politik, Sport, Kultur und so weiter zu streichen. Und die Menschen dadurch zu bestrafen, dass namhafte Unternehmen das Land verlassen. Allerdings hat er nicht bedacht, dass genau das die Menschen zusammenschweißt und für russische Unternehmen ein wahres Geschenk ist. Stichwort Importersetzung. Wir sind hier am ehemaligen McDonald's, das ziemlich schnell zu Вкусная точка geworden ist. Und wir schauen jetzt und probieren, was sich dort verändert hat oder auch nicht verändert hat. Der Rückzug von McDonald's war sicherlich einer der auffälligsten. Zu Beginn des Jahres 2022 gab es 720 Restaurants des amerikanischen Riesen in 62 Regionen Russlands. Aber es dauerte nicht lange, bis man darüber hinweg war. Kurz nach der Ankündigung, dass McDonald's Russland verlässt, wurde bekannt, dass die gesamte Fastfood-Kette weitergeführt wird. Nur unter einem anderen Management und mit dem neuen Namen, der so viel Aufsehen erregt hatte. Lecker und Punkt. Überraschenderweise sind die meisten der alten Positionen auf der Speisekarte geblieben, weil fast alle Lieferanten bis zu 99% bereits in Russland waren. Dennoch ist das Unternehmen weiterhin auf der Suche nach neuen Partnern, um eine Situation wie im Juli zu vermeiden, als die Pommes plötzlich verschwunden waren, weil die weltweit größten Hersteller sich weigerten, sie nach Russland zu liefern. Als wir zu Besuch kamen, war mit den Pommes alles bereits wieder in Ordnung, sodass wir sie probieren konnten. Einige Leute schimpfen über den neuen McDonald's, andere sehen keinen Unterschied. Schauen wir mal.
1: Ist bloß nicht meine Pommes.
0: Komm, probieren wir.
1: Und, wie schmeckt's?
0: Naja, die Kartoffeln sind ungefähr gleich. Das hier ist doch absolut ikonisch, oder? Burger.
1: Es ist im Grunde genommen alles wie früher.
0: Naja, nicht viel anders. Kein großer Unterschied, oder? Und man hat sich solche Sorgen gemacht, als große ausländische Unternehmen begannen, Russland zu verlassen.
1: Nun, viele machen sich noch immer Sorgen.
0: Naja, abgesehen von persönlichen Sachen wie Klamotten, Schuhen, Kosmetik oder Restaurants, redet irgendwie jeder von Ersatzteilen.
1: Ich weiß nicht, was du mit persönlich meinst.
0: Von Autos.
1: Aber über die Kleidung brauchst du dir überhaupt keine Gedanken zu machen. Vielleicht weißt du es nicht, aber es gibt auch russische Marken, die cool sind. Vielleicht sind sie nicht so berühmt, aber nur weil du sie nicht kennst.
0: Ich weiß nicht.
1: Heißt das nicht, dass es keine gibt? Und zweifelst du etwa an der russischen Autoindustrie? Ich schlage dir ein Abenteuer vor. Wir nehmen ein Auto aus einheimischer Produktion und fahren nach Dagestan. Der Endpunkt ist die Sulak-Schlucht. Und auf dem Weg dorthin schauen wir bei russischen Unternehmen aller Art vorbei, um zu sehen, wie es ihnen geht.
0: Importersetzung?
1: Ja, Importsubstitution.
0: Interessant, aber auch ein bisschen beängstigend.
1: Bist du etwa eine Spaßbremse?
0: Wieso bin ich lahm? Ich habe praktisch in einer Minute zugestimmt, mit dir zu fahren.
1: Ich habe nicht gemerkt, dass du zugestimmt hast. Wenn du zustimmst, musst du meine Hand schütteln. Wir machen Zwischenstopps, genießen die Reise und die einheimische Küche.
0: In Ordnung, aber unter einer Bedingung. Wir beginnen mit dem, was am meisten Spaß macht. Mit Shopping der Kleidung russischer Hersteller. Und ich will, dass du auch auswählst, anprobierst und kaufst.
1: Glaubst du, dass das eine Drohung für mich ist? Ich liebe es zu shoppen. Ich werde dich noch hinter mir herziehen.
0: Wo gehen wir also shoppen?
1: Es gibt da so einen Ort. Das ist unser Paradies.
0: Mal sehen, alle leiden ja darunter, dass die westlichen Riesen verschwunden sind. Und wo man jetzt was kaufen soll. Was hast du denn an? Was ist das?
1: Ich trage ehrlich gesagt nichts Russisches, außer... Nein, nichts Russisches.
0: Lass mal schauen, was ist das?
1: Das ist aus der Türkei, das ist aus China. Englische Schuhe, die Uhr ist japanisch. Das Armband, ich weiß nicht, wo das Armband herkommt.
0: Das ist aus Holland, Spanien und die USA natürlich.
1: Aber eigentlich ist das und das aus China.
0: Naja, im Grunde ja.
1: Dein Telefon ist auch aus China, der Haargummi auch.
0: Naja, darüber lässt sich streiten. Eigentlich mag ich ja russische Marken. Hier im Geschäft sind etwa 90% davon. Lass uns also schauen, was es so gibt. Erst ich und dann du.
1: Wir haben 30 Minuten Zeit. In 30 Minuten solltest du nur unsere Marken tragen.
0: Nur russisches.
1: Nur russische.
0: Komm, nimm die Kamera, los geht's. Ich sehe schon etwas, das mir gefällt. Das ist cool. Das nehmen wir. Weiter. Die Zahl der Unternehmen, die Russland auf

0: aufgrund der westlichen Sanktionen verlassen haben, geht in die Hunderte. Und der Abschied von einigen war für die Russen sehr schmerzhaft. Studien belegen, dass die Russen vor allem den Rückzug von Elektronik- und Haushaltsgeräteherstellern bedauern. Gefolgt von Modemarken, Kleidung und Schuhen. Das Verschwinden von Geschäften wie H&M, Zara oder Uniqlo hat viele völlig ratlos zurückgelassen. Es gibt aber tatsächlich viele russische Marken, die modische, qualitativ hochwertige Artikel in verschiedenen Preissegmenten herstellen. Und ihre Zahl wächst stetig. Wir haben uns für einen Mehrmarkenladen mit durchschnittlichen Preisen entschieden und dort viel Interessantes gefunden. Schau, wie interessant. Das gefällt uns nicht? Oder wissen wir es noch nicht?
1: Wo willst du das denn tragen?
0: Das ist nicht wichtig, es spielt keine Rolle. Das Wichtigste ist, dass ich es haben werde. Hier, das nehmen wir. Gefällt dir das?
1: Erstmal anprobieren. Ohne Anprobe kaufen wir nichts.
0: Okay, das war's.
1: Du kannst mir etwas von dem Zeug geben. Nimm das hier, ich kann damit noch nicht rumlaufen. Und das hier auch. Wo willst du das überhaupt anziehen? Beim Karneval?
0: Wir schauen erstmal. Ich bin nur neugierig. Ich bin ein Mädchen, ich will überall hingehen. Ich möchte nach Dagestan und in Clubs in Moskau gehen. Wir werden alles finden. Oh, Schuhe. Schau, wie hübsch. Wozu brauchen wir all das transatlantische und europäische Zeug? Hier, schau.
1: Was hast du noch mal an? Du hast noch 15 Minuten Zeit.
0: Ich habe hier irgendwo einen Rock gesehen. Ich will das. Ich bin gleich wieder da. Das war's. Das ist erstmal genug. Ich nehme es und dann drehen wir noch eine Runde.
1: Willst du damit sagen, dass das dein erster Durchlauf war?
0: Das ist der erste Durchlauf. Los, das nehmen wir.
1: Kannst du mir sagen, wie viele Durchläufe du machen willst?
0: Jetzt habe ich eher elegante Sachen ausgewählt, würde ich sagen. Nun brauchen wir praktische Dinge für die Reise. Schauen wir hier. Hier ist ein anderer Teil des Ladens. Eher sportliche Sachen. Los, schauen wir, was es gibt.
1: Na, vielen Dank auch.
0: Wir müssen etwas Russisches tragen. Das können wir doch nicht.
1: Ich weiß, wohin ich gehen will.
0: Cool.
1: Schau mal, hier ist jemand mit einer Gitarre. Rhythmik steht da drauf. Ich bin fertig. Ich bin da mal weg.
0: Brauchst du nichts mehr?
1: Socken.
0: Übrigens, Russen machen sehr gute Socken, finde ich, mit Humor.
1: Und was machen Russen schlecht? Wir können sehr gute Raketen bauen.
0: Raketen, Socken.
1: Du brichst gleich zusammen unter dem Gewicht.
0: Deine Wahl? Wunderschön.
1: Ja?
0: Ich mag es.
1: Ich mag auch die Sportsachen der Firma Sport mit dem Wort Sport drauf. Ich habe nie Chucks gehabt.
0: Wie meinst du das?
1: Ich habe in meinem Leben noch nie Chucks getragen.
0: Und wie lebst du?
1: Ich habe immer Sneakers, normale Schuhe und Schlittschuhe getragen.
0: Dann solltest du hier mit unserer Produktion anfangen. Ich sage dir, die hier sind gut. Nimm die.
1: Der Mann, der die Chucks verkauft, ist nicht aufzutreiben. Wir drehen uns hier im Kreis. Er verkauft jemandem ausländische Ware.
2: Ich habe gerade gesagt, dass ich Shopping nicht mag. Und jetzt habe ich das hier in den Händen. Also ich kann es kaum tragen. Auf ans Probieren.
0: Okay, jetzt hole ich mir noch mehr, ja?
1: Stopp!
0: Bis später.
1: Meine Sachen habe ich in der linken Hand.
0: Oh, nimm das bitte für mich. Das ist schön. Sieh dir das mal an.
1: Sehr hübsch.
0: Hübsch?
1: Sehr gut. Sehr hübsch. Nein, nein, nein. Lass uns gehen. Nein, auf geht's.
0: Also gut. Lass mich dir helfen. Das geht so doch nicht.

0: begeben. Es muss natürlich ein russisches Auto sein. Hier sind welche von einer Marke mit einem sehr patriotischen Namen. Und ja, ich bin schon gespannt, was die so zu bieten haben. Ich bin ja in Deutschland aufgewachsen. Wir hatten immer nur deutsche Autos. Also ja, jetzt werden wir sehen, was die russischen Autobauer so drauf haben.
1: Fährt dieses Wetterdach aus?
2: Ja, es ist mechanisch.
1: Ist es für Regen oder Sonne gedacht?
2: Es ist für alles.
3: Hallo.
1: Margot, Viktor.
3: Hast du dich schon entschieden?
1: Ja, das hier.
2: Der gesamte Strom kommt hier von einer Batterie, die über einen Wechselrichter gespeist wird. Der Strom wird von der Solarplattform auf dem Dach bezogen. Die Energie wird dem Generator des Fahrzeugs entnommen und der Strom kann auch von außen kommen. Der wichtigste Raum ist genau hier.
3: Das sieht schön aus.
2: Nun, das Wichtigste bei diesen Autos ist die Geländegängigkeit. Sie haben 4x4 Allradantrieb und sich für den Einsatz in den Teilen Russlands konzipiert, wo es keine Straßen gibt.
3: Das heißt, die Deutschen bauen sowas nicht, weil es für sie irrelevant ist?
2: Für sie ist das nicht relevant, da sie hauptsächlich Autobahnen haben. Und hier können 5 Personen in der Kabine mitfahren. Die Reise beginnt in dem Moment, in dem man sich auf den Weg macht. Und das Wichtigste auf diesem Weg ist die Kommunikation.
1: Ich habe es dir gesagt, Margot, und du hast es mir nicht geglaubt. Das Wichtigste ist die Kommunikation. Aber ich werde nicht reingehen, da ist es sehr eng.
2: Die Stabilisatoren werden deaktiviert, das Chassis wackelt und das Modul wird reduziert.
1: Man knallt hier während der Fahrt aber nicht gegen verschiedene Ecken, oder?
2: Nein, hier darf man sich während der Fahrt nicht aufhalten.
1: Hier muss man also zur Strafe schlafen, also wenn sich jemand daneben benimmt.
3: Es ist wie ein 5-Sterne-Hotel. Schau dir die Polsterung an. Gemütlich. Cooles Auto, ich mag es. Aber Ilja, wir wollten doch in die Berge fahren. Ich habe ein bisschen Angst, mit so einem Auto in die Berge zu klettern.
1: Auch in die Berge, ja. Mich stört eher die Tatsache, dass es schwieriger wäre, in der Stadt zu parken. Und wir fahren erst einmal durch Städte.
3: Hier, schau dir das an. Ich mag das hier. Wie gefällt es dir?
1: Nicht schlecht.
3: Hübsch.
1: Durchaus.
3: Wäre das was für uns? Was glauben Sie?
2: Ja, das würde passen, aber dieses ist leider schon reserviert. Es wird morgen abgeholt. Für Sie habe ich das gleiche Modell vorbereitet, von derselben Klasse. Schön, aber in einer anderen Farbe. Und dieses Auto wird für Sie vielseitig einsetzbar sein. Sowohl für Fahrten in der Stadt als auch in den Bergen und...
1: Und Margot kann kein Auto mit Gangschaltung fahren.
3: Ich weiß, wie mein Auto fährt. Ich bin aus Deutschland. Mit Automatikgetriebe.
1: Ich bin natürlich überrascht, ehrlich gesagt. Aber wir werden sehen. Wir müssen etwa 6000 Kilometer damit fahren.
3: Deshalb werden wir Viktor hierher setzen. Er wird dir zeigen, was du tun musst. Aber ich werde auch fahren. Brauchst du mir nicht?
1: Ja, natürlich wirst du fahren, Margot.
3: Natürlich werde ich.
0: Eigentlich will er ja, dass ich auch fahre, aber ich habe einen deutschen Führerschein, das weiß er nicht. Ich weiß also gar nicht, ob ich hier fahren darf. Das klären wir noch und dann werden wir sehen, ob ich da auch hinterm Steuer sitze oder nicht.
2: Viele elektronische Assistenten, Berganfahrhilfe. Der Verbrauch liegt hier bei 12 bis 15 Litern.
1: 92 Benzin?
2: 95.
1: Wie hoch ist die optimale, komfortable Geschwindigkeit auf der Autobahn?
2: 100 bis 105.
1: Und das ewige Klischee, dass russische Autos unzuverlässig sind?
2: Wie viele tausend Kilometer hat dieses Auto zurückgelegt? 42.000. Es ist bis zur Kula-Halbinsel gefahren, auch auf die Fischer-Halbinsel und auf die Sredni-Halbinsel. Keine einzige Panne.

So begann unsere Reise. Wir sollten mehr als 6000 Kilometer über Autobahnen, Städte, Dörfer, Wälder, Berge, Steppen und unwegsames Gelände zurücklegen. Unser Land von innen sehen, Werkstätten und riesengroße Unternehmen besuchen, uns mit Ministern und Lkw-Fahrern, Fabrikdirektoren und Anwohnern treffen, das Auto und uns selbst auf die Probe stellen, unter freiem Himmel und in den besten Hotels übernachten. Wenig schlafen, viel lachen, die Probleme sehen, aber auch das enorme Potenzial unseres Landes.

0: Die Tatsache, dass unser Kloster direkt an der Frontlinie lag und 3 Jahre lang durchgehalten hat, ist sehr symbolisch.
1: Wir wissen, was Rapiers, was Minen und was Granaten sind. Wir wissen, wie sich ein Cäsar anhört, weil wir auch mit Cäsars beschossen wurden.
2: Hier ist der erste HIMARS gelandet. Das ist ein leerer HIMARS-Sprengkopf.
3: Serge, das ist ein Attribut unserer Zeit. Der Tod kann uns jederzeit einholen.
4: Wir haben nachts die Gräber ausgehoben und sie bestattet. In der Nacht war es sicherer.
5: Es ist wie ein Peitschenhieb, tut einem das Herz danach weh.
6: Mein Gott, wir hatten nicht einmal Brot.
1: Ihre Sache ist es zu zerstören, unsere zu erschaffen. Also werden wir erschaffen.
7: Da in Russland angestellt haben und wie die Russen sich hier aufgeführt haben. Also völlig konträr. Und der Russe kam denn praktisch, der hat als erstes Gulaschkanonen aufgestellt und hat an die Bevölkerung Essen verteilt.
8: Wir haben uns nie verständigen in dem Sinn, aber sie hatten uns eingeladen zu Suppe und Brot. Und da braucht man keine Worte.
9: Wir haben gesehen, das waren ganz andere Menschen, als wie die da auf dem Plakat da gewesen sind. Weißt du, das ist das.
10: Kann das heute nicht nachverfolgen, wenn man wieder zur Kriegstüchtigkeit aufruft.
11: Ich wollte einfach der russischen Bevölkerung sagen, wir haben es nicht vergessen und wir möchten eigentlich in Frieden leben. Und Frieden ist das Einzige, was zählt, ist Frieden. Da. Спасибо вам большое.
12: Kuh, halt! Nimm dein Bein weg. Was machst du? Geh weg. Hey, du. Bleib hier liegen.
13: Er trinkt nur. Lass ihn.
14: In der Ecke liegt noch was. Da, schau.

0: Als ich erfuhr, dass meine Mutter gestorben war, sagte ich gleich, dass ich die Kinder nicht weggeben wollte. Nach dem Gesetz hätte das Jugendamt sie nehmen müssen, weil ich keine Ausbildung habe. Keinen Job, keinen Ehemann. Mein Alter war auch ein Faktor. Ich war damals 19. Du trägst kein Stroh?
1: Ich warte auf den Dünger.
0: Sie wissen, dass ich nicht ihre Mama bin, sondern ihre Schwester. Ein Kindermädchen.

Warte, Dascha, ich bügle es jetzt. Papa starb am 24. Oktober 2016. Mama starb am 20. Oktober 2017. Unser Vater hatte Krebs und unsere Mutter hatte ein Blutgerinnsel im Bein. Ich habe sofort gesagt, dass ich die Kinder behalte. Ich würde alles dafür tun, um ihnen ein normales Leben zu ermöglichen, damit sie zu Hause bleiben und nirgendwo anders. Sie unterstützten mich und gaben mir eine 6.

0: 6-monatige Probezeit. Jetzt ist sie vorbei. Sie gehören mir. So, Dascha, los. Ich konnte nicht anders. Sie weggeben? Niemals. Dascha, geh und mach dein Bett.
1: Sie kam und sagte, ihr kommt nicht ins Waisenhaus.
2: Unter einem Dach mit Brüdern und Schwestern sind wir besser aufgehoben als in einem Waisenhaus.

0: Ich könnte mir nicht vorstellen, dass wir voneinander getrennt leben, ohne Eltern.
1: Ich habe ein ganzes Jahr lang studiert. Mein Vater starb im Oktober in meinem ersten Studienjahr. Ich blieb bis Mai, aber dann brach ich das Studium ab und ging nach Hause.

0: Um 7.30 Uhr gehen Joscha und Dascha zur Schule.
1: 1, 2, 3, 4, 5, 6, 7, 8, 9, 10.
0: Um 8 Uhr bringe ich Zhenya in den Kindergarten. Dann gehe ich nach Hause und wecke Kostja, damit er mit seiner Hausarbeit anfängt. Er füttert die Kühe und Schweine.
2: Warum bist du so dumm? Raus mit dir! Warum seid ihr so dumm? Raus mit euch! Braves Mädchen!
0: Danach steht Valiera auf. Valiera, aufwachen! Komm schon, steh auf! Komm schon, steh auf! Zeit für die Schule! Aufstehen, waschen und fertig machen. Wenn alle in der Schule sind, beginnt der Alltag.

0: Kratz mich bloß nicht, sonst bring ich dich um. Kratz mich nicht. So ein Idiot. Hier, komm her, Kätzchen, komm her, lass uns gehen.
1: Trink, kleiner Hamster. Willst du nichts? Wir wollen sie an die Wand hängen. Zwei Hamster. So. So sind sie ein bisschen höher. Und die Katzen können sie nicht fressen.
0: Valera, Ljoscha, Dasha und Jenja, sie alle lieben Tiere sehr. Sie bringen alles mit nach Hause. Katzen, Hunde, alle möglichen Tiere. Meerschweinchen, Kaninchen. Sie würden sie alle mit nach Hause bringen.
1: Die Katze kam hereingelaufen und hätte Kusia fast gefressen. Ich habe die Katze am Bein erwischt. Wo willst du hin? Ich kann dich nicht hochheben.
2: Mensch, das ist mir gar nicht aufgefallen. Welche?
1: Die schwarze.
2: Sie hat also Junge bekommen.
1: Sie hat gerade noch zwei Babys von dort nach dort geschleppt. Die hat auch bald Junge. Fass mal ihren Bauch an.
2: Ja, ganz bald. Valera, die beißen dich nicht.
1: Ich hole einen Stock, nur für alle Fälle.
0: Ich kümmere mich hauptsächlich um das Haus. Kostja, Artyom, Andrei und Valera arbeiten auf dem Hof. Valera und Kostja sind die wichtigsten Helfer. Naja, und die anderen auch.
2: Valera sagt erst,

0: Er war überall mit Papa zusammen. Er hat ihn gern begleitet, mit ihm gearbeitet, ihm zugeschaut, sich mit ihm um den Hof gekümmert. Ist das Kalb gut aufgestanden?
1: Hier, von 2 Zitzen.
0: Und, was hast du mit dem Rest gemacht?
1: Was?
0: Die Kälber. Das Kalb hat das getrunken?
1: Ja, es war am Weg.
0: Echt? Aber es ist nicht auf den Eimer getreten?
1: Das Kalb warf nur das Stroh herum.
0: Okay, gut gemacht.
2: Als unsere Eltern hier waren, war es einfacher. Entweder war Mama oder Papa zu Hause. Sie halfen bei den Hausaufgaben, wenn ich nicht weiterkam. Das war schon ein großer Unterschied. Papa hat uns beigebracht, freundlich zu sein, den Menschen zu helfen. Er hat uns beigebracht, Holz zu hacken, mit allem fertig zu werden. Er lehrte uns also das ländliche Handwerk. Wir alle haben etwas von unseren Eltern geerbt. Unseren Charakter und unsere Fähigkeiten.
1: Na los! Mach schon! Los, weiter! Wo rennst du hin?
3: Valera ist großartig. Wenn er der Älteste wäre, wie Artyom, wäre er Christinas rechte Hand. Er weiß, wie viele Vögel sie haben, wie viel Vieh, wer was braucht und wie. Er ist so eine große Hilfe.
1: So sieben wir es durch. Kostja, lass uns das so regeln. Wenn ich in der Schule bin, melkst du sie. Wenn ich
4: zu Hause bin, melkst du sie.
1: Ich übernehme abends.
4: Und heute Morgen hast du sie gemolken.
1: Also wenn ich morgens zur Schule gehe, melkst du sie. Wenn ich zurück bin, melke ich sie am Abend. Du melkst morgens, ich abends.
0: Fremde aus dem ganzen Land schickten uns Geld, Kinderkleidung. Manche Leute schickten Spielzeug oder Schulsachen. Das nahegelegene Bergwerk schickte Arbeiter, die die Decke und die Wände verputzten, Tapeten aufhängten, Böden verlegten. Sie isolierten unser Haus, um es warm zu halten.
5: Ein großes Dankeschön an alle, die geholfen haben, die sich hier engagiert haben. Ich bin so froh, dass Sie bei der Renovierung des Hauses mitgearbeitet haben. Wenn du es gesehen hättest. Hast du es gesehen? Es war furchtbar.
0: Manches habe ich bezahlt. Und das Geld, das uns die Leute geschickt haben, habe ich für die Hausrenovierung ausgegeben. Ich habe es so eingerichtet, dass sie alles haben, was sie brauchen. Einen Arbeitsbereich, einen Schlafplatz, sie haben alles. Und wenn die Inspektoren uns kontrollieren, ist alles da.
5: Was habt ihr heute gegessen?
0: Es gab Buchweizen. Heute Morgen.
5: Habt ihr genug Sommerkleidung?
0: Ja, also wir haben Shorts und T-Shirts. Und jetzt kaufen wir wärmere Jacken und Schuhe.
5: Ist genug Geld da?
0: Ja.
5: Und der Urlaub dieses Jahr?
0: Weiß ich noch nicht.
5: Wieder ein Ferienlager?
0: Ja, ein Ferienlager. Aber ich plane, dass wir im Juli, wenn Sie aus dem Ferienlager zurück sind, nach Chelyabinsk fahren.
5: Sie könnten Sie zu einem Kuraufenthalt oder in ein Ferienlager schicken. Schauen Sie sich diese Liste an. Wollen wir uns umsehen?
6: Keine anderen Probleme?
0: Nein, alles gut soweit.
5: Und Sie? Wollen Sie nicht mal zum Friseur oder ins Nagelstudio?
0: Ich bin zu sehr mit dem Garten beschäftigt.
5: Keine Zeit also?
0: Nein, ich hatte noch keine Zeit dafür. Ich muss mich um den Garten kümmern. Die Samen, die ich gekauft habe, muss ich noch aussäen.
5: Ja, das stimmt.
0: Meistens ist alles okay. Sie sehen sich die Wäsche und die Arbeitsbereiche an und stellen sicher, dass alles in Ordnung ist. Sie überprüfen vielleicht die Küche, sehen, was fehlt. Das war's. Es ist okay. Sie erkundigen sich vielleicht nach den Kindern in der Schule, was sie zu Hause machen, was sie am Wochenende machen, ob sie irgendwo hingefahren sind.
3: Christina, wir lassen dich jetzt in Ruhe. Tschüss.
7: Tschüss.
0: Ich begleite sie hinaus.
8: Ja, es wird ein harter Weg.
9: Die schießen wieder den ganzen Tag. Schau nur. Ein Blitz, Rauch und Qualm. Schließlich ist ein Teil des Beins weg.
8: Das Gehirn sendet ein Signal, aber das Bein ist weg. Es ist schwer natürlich.
10: Langsam, langsam.
11: Ich dachte nur, ich schlage einfach mit der Faust zu, um sie vom Himmel zu holen.
8: Ja, es schmerzt. Es ist erschütternd. Eine Gliedmaße ist abgerissen.
12: Alias, bist du am Leben?
8: Ja.
9: Mir fehlt also ein Bein? Das ist nicht tödlich.
11: Ich bin sicher, dass ich meinen Platz im Leben finden werde und eine Möglichkeit von Nutzen zu sein.
9: Das Wichtigste ist, dass man weiterlebt.
8: Alle haben es geschafft.

0: Als Vormund der Kinder bekomme ich Geld, als wäre es mein Job. Die Kinder haben auch Anspruch auf Geld, weil sie Waisen sind, weil sie keine Mama und keinen Papa haben.
1: Zhenya nennt sie manchmal Mama. Manchmal rutscht es ihm raus und er nennt sie Mama.
2: Wenn sie heiraten würde, wem würde sie die Kinder geben? Würde der Ehemann sie haben wollen, wenn er ins Haus käme? Sie würden sich streiten, wenn sich ein Mann in die Familie einmischt. Sie tut mir sehr leid.
0: Ich bekomme so einige Nachrichten online und immer noch Freundschaftsanfragen. Manche Männer schicken mir Anfragen, ich würde dich gern treffen, ich habe dich im Fernsehen oder im Internet gesehen. Ich will einfach kein Online-Dating machen. Ich denke nicht, dass Beziehungen so aussehen sollten.
1: Sie sagt ja, sie will nicht heiraten, bis sie Zhenya großgezogen hat.
3: Sieh mal, ihr Freund kommt jetzt.
4: Christina hat jetzt einen festen Freund.
5: Freund?
0: Igitt!
4: Jetzt träumt sie von ihrer eigenen großen Familie.
0: Was? Das ist lächerlich. Das habe ich nicht gesagt. Ich habe gesagt, dass ich nicht heirate, bevor ich 35 bin. Welche Hochzeit? Macht ihr euch lustig?
3: Nein, natürlich nicht.
0: Manche wollten unbedingt zu Besuch kommen. Ich komme, meine Mutter mag dich, mein Vater mag dich. Ich sage, ich kenne sie nicht. Besuchen Sie mich nicht, sage ich. Auf keinen Fall.

0: Stellen wir hier eine Bank auf?
1: Ja, natürlich.
0: Nächstes Mal stellen wir sie dahin.
1: Ja, klar.
2: Thank you.

Das ist Müll, der vom Renovieren übrig geblieben ist. Aber wir wollen ihn zur Mülldeponie bringen, um den Müll komplett wegzuschaffen. Jenja, komm mal schnell hier rüber.

0: Wie wäre es mit einem Kuhhirten? Wir haben noch keinen.
1: Ein Albtraum.
2: Ich kann das nicht machen. Warum lacht ihr?
0: Irgendwelche Vorschläge.
3: Einen Hirten finden, nehme ich an.
2: Es ist wirklich schwer. Ich habe es 4 Tage lang gemacht.
3: Natürlich wird das was kosten. Es wird wahrscheinlich 500 Rubel pro Kopf verlangen.
1: Findet Transportmittel.
2: Ein Pferd. Er braucht ein Pferd.
4: Ja und?
5: Noch irgendwas?
4: Nein.
5: Findet einen Hirten.
4: Warum weiden deine im Dorf?
5: Welches Feld?
4: Du hattest einen Ort.
5: Ja, stimmt.
6: Nein, wir brauchen einen von uns.
0: Ein Fremder könnte mit den Kühen abhauen.
4: Ja, und wir würden unser Vieh verlieren.

0: Lasst uns ab morgen arbeiten gehen.
1: Dann finde einen.
0: Wir arbeiten als Hirten.
2: Kostja, du bist der Einzige, der hier nicht arbeitet.
0: Ich arbeite zu Hause. Siehst du, wie hart ich arbeite?
2: Sehe ich nicht.
0: Siehst du, wie stark ich geworden bin?
3: Der Stier ist weggelaufen. Jetzt die Kuh. Vielleicht haben einige Stiere sie irgendwohin weggelockt. Als ich das Futter verteilte, fiel mir auf, dass eine fehlte. Wir haben fünf. Große und zwei kleine.

0: Hört zu.
1: Diese Kuh, sie muss eingesperrt werden.
0: Wo habt ihr sie gefunden?
2: Sie war unten am Fluss. Ich ging rüber und habe sie einfach nach Hause geführt. Ihr seid solche Deppen.
3: Wir haben jetzt nur noch einen Hamster. Die Katzen haben den anderen gefressen.
1: Er ist irgendwo hinweggelaufen.
3: Entweder wurde er gefressen oder nicht. Das war's.
1: Morgen hat meine Schwester Geburtstag. Ich möchte sie überraschen und auch den anderen Kindern eine Freude bereiten. Meine Brüder und ich kaufen ihr einen Wellensittich.

Los! Erst waren wir in einer Tierhandlung, aber die hatten keine Wellensittiche. Wir sind zu einer zweiten gegangen und haben dann welche gefunden.

0: und der gelbe.
1: Wir werden das Geschenk an unseren Nachbarn schicken, meinen Freund. Morgens dann, wenn sie aufwacht, bekommt sie ihr Geschenk. Ich bin mir nicht sicher, wie das geht.
2: Überraschung.
1: Ich habe ihn zu sehr aufgeblasen. Nein!
3: Fangt ihn! Fangt ihn!
1: Weiter! Lass etwas Luft raus. Ein wenig. Jenya, nicht anfassen. Jenya, es reicht. Ab ins Bett.
3: Einen Moment.
1: Es reicht. Ab ins Bett, Valera.
3: Einen Augenblick noch.
1: Valera, keinen Moment.
3: Eine Sekunde. Ich bin fast fertig.

0: Zhenya, hier. Dasha wird sich waschen, dann gibst du es ihr. Komm schon. Dasha, was? Alles Gute zum Geburtstag. Das ist für dich. Gefällt es dir?
1: Ja.
0: Ja? Los, geh und streichle sie. Schau sie dir an. Du fütterst sie von jetzt an und gibst ihnen Wasser. Okay?
2: Lasst uns Happy Birthday singen. Puste sie aus. Sehr gut.
0: Joscha, fass den Salat nicht mit den Händen an. Wozu gibt es Gabeln?
3: Wartet. Ganz kurz. Dasha, alles Gute zum Geburtstag. Sei glücklich und viel Glück in der Liebe. Mögen dich die Verehrer in Scharen jagen. Und auch gute Noten.
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0: Ich habe keine Lieblinge. Für mich sind sie alle gleich. Zuerst müssen sie die Schule abschließen, dann eine Ausbildung machen und Arbeit finden. Ich werde ihnen helfen und sie werden mir helfen. Ich kann nicht sagen, wann ich anfange, über mich selbst nachzudenken, über meine Pläne. Ich weiß nicht, wie es weitergeht, denn ich kann nicht wissen, was die nahe Zukunft bringt. Ich kann nicht einmal sagen, es ist, was sein wird, wird sein.
1: Die Hamster. Die Katze hat heute den zweiten gefressen. Sie hat den Käfig geöffnet und ihn gefressen.
2: Wenn du aber nicht gehorchen wirst der Stimme des Herrn, deines Gottes, dass du hältst und tust all seine Gebote und Rechte, die ich dir heute gebiete, so werden alle Flüche über dich kommen und dich treffen.
3: Das gesamte Land, das in den Händen der Weißen ist, ist gestohlenes Eigentum und muss an die Schwarzen zurückgegeben werden.
4: Wenn sie die Weißen loswerden, werden all ihre Probleme verschwinden. Die weiße Gemeinschaft ist sehr gierig, vor allem

0: in Südafrika. Sie sind sozusagen unantastbar.
1: Weiße Farmer in Südafrika werden jeden Tag angegriffen.
0: Menschen werden zu Tode gefoltert, vor allem ältere Menschen.
2: Sie brachten mein Trommelfell zum Platzen, brachen meine Nase und meinen Wangenknochen.
3: Wie jede andere Rasse sind auch Weiße von der Kriminalität betroffen. Und auch wir sind betroffen.
4: Weiße Menschen leben wie Könige und Königinnen vom Schweiß und Blut der Schwarzen.
1: Was werden Sie zu Abend essen?
5: Heute haben wir nichts. Wir bitten meine Nachbarn um Essen.
0: Der Bürgerkrieg in Südafrika ist unvermeidlich.
6: Und ihr werdet nicht in der Lage sein, dies zu verhindern.

0: Ihr werdet mir später danken. Glaubt mir, sowohl euren Füßen als auch euren Ausbildern. Ja, es wird ein harter Weg.
1: Wund?
0: Nein, es geht mir gut. Ich habe doch vor 2 Tagen gesagt, dass alles gut verlaufen ist. Jetzt ist AC/DC-Zeit.

0: das Wasserkraftwerk Kachowka am Dnjepr. Am 6. Juni 2023 wurde es von der Ukraine angegriffen und zerstört. Oberleutnant Vadim Goncharov, der Kommandant der Sicherungseinheit des Kraftwerks, stellte sich einer Kamikaze-Drohne der Neonazis entgegen.
1: Wir bezogen Verteidigungspositionen. Dann kam eine Kamikaze-Drohne mit einer VUG-17-Granate aus dem Schilf. Eine zweite Drohne filmte das Ganze von oben. Sie zog Kreise über mir, um mir zu zeigen, dass sie mich sehen konnten, um mich einzuschüchtern. Ich hatte keine andere Wahl. Ich dachte nur, ich schlage einfach mit der Faust zu, um sie vom Himmel zu holen. Natürlich wusste ich, dass mich das nicht retten würde. Ich hatte keine Zeit, meinen Arm zurückzuziehen. Durch den Aufprall wurde er abgerissen und in den Dnjepr geschleudert. Ich hatte Glück, denn die Jungs waren buchstäblich nur 7 Meter von mir entfernt am Ufer. Ich rief um Hilfe und sie kamen angerannt. Ich habe das Video auch gesehen, die letzten Bilder, in denen ich die Drohne zum Angriff herausfordere und dann mit der bloßen Hand herunterhole, fehlen. Die Bilder, die sie nicht brauchten, haben sie herausgeschnitten.
2: Kannst du dir vorstellen,

0: stellen, wie lange ich hier schon herkomme?
1: Das kann ich.
0: Jemand ist schon da. Wahrscheinlich Dima. Wir sind da. Lass uns hier parken. Die Jungs sind da. Sie essen. Hallo.
2: Hallo, komm rein.
0: Hallo, du Hübscher.
2: Hallo, komm rein, Bruder. Willkommen.
1: Vadim.
2: Nadja.
3: Ja?
2: Wenn du schon hier bist, könntest du mein Lieblings-T-Shirt bügeln.
3: Natürlich.
2: Ich komme mit dem Bügeleisen nicht zurecht. Der erste Tschetschenienfeldzug, Bergkarabach. Entweder ich suche den Krieg oder er sucht mich. Ich denke, das ist normal. Als ich meine Uniform anzog und zur Militärschule ging, tat ich das ganz bewusst. Mir war klar, dass Soldaten für Kriege gebraucht werden. Also bereitete ich mich vor, sowohl physisch als auch mental. Und als die militärische Sonderoperation begonnen wurde, meldete ich mich natürlich sofort freiwillig. Mit meinem Wissen und meinen Fähigkeiten habe ich natürlich die größten Chancen, etwas zu bewirken. Das Leben meiner Kameraden zu schützen. Gut, Nadja. Vielen Dank.
4: Und manche werten noch immer unsere Autoindustrie ab. Hier passt doch mehr als ein Trupp rein. Wenn man von einer Rotation zurückkehrt, immer daran denken, es ist egal wie, oben, unten, übereinander.
5: Lieber schlecht fahren als gut laufen.
4: Oh ja.
6: Alias Avizbar ist ein abchasischer Freiwilliger. Seit Beginn der militärischen Sonderoperation kämpft er im Donbass. Sein Rufname lautet Highlander. Das erklärt und definiert seinen Charakter, seine Aktionen und seinen Weg.
4: Ich bin eher ein Mensch des Friedens als des Krieges. Aber die Umstände. Ich bin in Abchasien geboren und aufgewachsen, habe dort die Schule abgeschlossen und studiert. Am 14. August 1992 kam der Krieg in mein Leben, in das Leben aller Menschen in Abchasien. An diese Organisationen erinnere ich mich noch sehr gut. Die UPA und die UNAUNSO. Sie sind tief in meinem Gedächtnis eingebrannt, in meinem Unterbewusstsein. Denn sie haben uns getötet. Sie haben abchasische Frauen und Kinder getötet. Los geht's, aber geht die Sache ruhig an. Los! Ich erinnere mich an die Jungs. Ganz normale russische Jungs, die alles aufgaben und loszogen, um für das kleine abchasische Volk zu kämpfen. Feuer! Feuer! Dreh dich weg so. Bumm. Zurück und weiter. Feuer! Lauf! Nun, 2022 kam ich nach Donetsk. Hinlegen. Ich hatte das Gefühl, ich müsste es tun. Aus Respekt und im Andenken an die Jungs, die in Abchasien ihr Leben gaben. Vielleicht auch aus Dankbarkeit. Ich bin ihnen verpflichtet, denn sie retteten meine Kindheit. Und ich habe selbst 3 Kinder. Ich habe Menschen das Leben geschenkt. Der Umgang mit der Waffe darf für die Kameraden keine Gefahr darstellen. Nehmt den Finger vom Abzug. Es kommt oft zu Vorfällen. Jemand wird geschubst oder fällt hin. Peng. Ein Schuss. Vorbei.

0: Eine Ration pro Haushalt. Los geht's. Ich liefere Brot.
1: Eine Ration für jeden Haushalt.
0: Wenn wir Benzin haben, dann immer so schnell wie möglich.
2: Sergej Pavlov. Seit vielen Jahren schon ist er Verwaltungsleiter mehrerer Dörfer an der Front der militärischen Sonderoperation nahe Avdijewka.
0: Du wolltest es? Ich hab's gebracht.
2: Es ist eine lebensgefährliche Arbeit. Sergej riskiert aber weiterhin sein Leben.
0: Die schießen wieder den ganzen Tag. Schau nur. Na gut, gehen wir.

0: Wir werden nicht ewig im Dreck sitzen, oder? Jetzt ist es etwas wärmer, deshalb ist es matschig. Am Samstag kommen Helfer. Wir bereiten uns auf den 9. Mai vor. Und auf Ostern. Wie heißt es so schön? Unter härtesten Bedingungen. Aber es geht.
1: Hier wird ein Meer von Pfingstrosen und Tulpen sein. Meine Lieblingsblumen. Wunderschön. Alle möglichen Sorten. Das wird wunderschön. Wenn doch nur alles lebendig wäre, nicht wahr? Wenn doch nur alles lebendig wäre.
0: Es schien ein ganz normaler Arbeitstag zu sein, wie geplant. Zuerst verteilten wir Benzin im Dorf. Ich war mit meinem Stellvertreter unterwegs, als eine Drohne in unser Auto einschlug. Ein Blitz, Rauch, Sott und Qualm. Die Tür klemmte und ich kletterte über die Motorhaube aus dem UAZ heraus und sprang auf den Boden. Ich konnte nicht verstehen, warum. Warum ich auf einem Bein stand, während das andere, wie ich dachte, in einem Loch zu stecken schien. Als ich es anhob, sah ich, dass es abgerissen war. Ich stopfte meine Finger in das Loch, um die Blutung zu stoppen. Als dann die Soldaten kamen, gaben sie mir Schmerzmittel und legten eine Aderpresse an. Dann hörten wir eine weitere Drohne summen. Ich sagte, haut ab, solange noch Zeit ist, sonst töten sie uns alle drei statt nur einen. Also rannten sie zu einem Haus in der Nähe. Ich stellte mich tot. Die Drohne kreiste über mir, schwenkte um und griff das Auto ein zweites Mal an. Die Männer riefen, was ist? Bist du am Leben? Sie kamen, packten mich an den Händen und zerrten mich in das Haus. Dann begann die Evakuierung. Zu dem Zeitpunkt war ich bereits bewusstlos und wachte auf der Intensivstation wieder auf.
2: Автомат забираем это в сторону противника или просто откидываем. Раненая нога с этой стороны, не с этой. Потому что мы прикрываем свою голову. Вот, зажгутовали на противника.
3: Unser Kamerad wurde verwundet. Einer unserer treuen Diener. Erstens, die Blutung stoppen. Zweitens, Schmerzmittel. Keine Panik, nicht schreien, Mama, Papa oder ähnliches. Es geht um Zeit, unnötige Aufregung und Blutverlust. Es gibt die sogenannte goldene Stunde. Es kommt darauf an, was man in dieser Stunde tut. Abbinden allein hilft bei einer Blutung nicht. Zum richtigen Zeitpunkt muss die Aderpresse gelockert werden, sonst kommt es zu einer Nekrose, dem Gewebetod.
4: Das ist die erste Verteidigungslinie der nationalen Bataillone. Die haben unsere Jungs tatsächlich gestern eingenommen.
3: Wir sind den Pfad dreimal auf und ab gegangen. Zuerst unser Angriff, dann haben wir gesäubert und alles erledigt. Wir sind mit Trophäen zurückgekehrt, im Galopp wie die Indianer.
4: Alias, bist du am Leben?
3: Ja. Und beim dritten Mal trat ich auf eine Mine. Gib mir was.

Ich habe versucht, so gut wie möglich damit klarzukommen, um die Jungs nicht zu beunruhigen. Es ist so. Dein Freund hat Schmerzen. Er ist in Not. Du wirst immer ängstlicher und willst immer schneller helfen. Wenn man schneller agiert, übersieht man Details, Kleinigkeiten. Man übersieht vielleicht einen herannahenden Feind oder tritt auf eine andere Mine. Also, was dir die Ärzte erklären, bitte, lerne es wie das Vaterunser.

Nach meiner Verwundung gab man mir natürlich Schmerzmittel. Als ich in der Nacht schließlich wieder zu Bewusstsein kam, kam der Chirurg, der mich erst versorgt hatte, zu mir und sagte: Vadim, mach dir keine Sorgen, alles wird gut. Ich antwortete ihm: Es wird nicht wieder gut, es wird anders sein. Die Chirurgen an der Militärmedizinischen Akademie vollbringen wahre Wunder. Ich dachte, dass mein linker Arm, der komplett zertrümmert war, amputiert werden müsste, dass er nie wieder funktionieren würde.

In meinem Arm und Gesicht befinden sich noch immer Splitter. Es sind aber so viele und sie sind so klein, dass ein operatives Entfernen keinen Sinn ergibt. Hinter meinem Auge befinden sich zwei Metallsplitter. Um sie zu entfernen, wäre eine aufwendige Operation nötig, bei der das Auge vorübergehend herausgenommen werden müsste. Daher sagen sie mir, wenn es nicht stört, lassen wir es besser in Ruhe. Ich hatte 6 Operationen an beiden Armen. 4 weitere sind noch nötig. Sehnentransplantationen, Wiederherstellung der Nerven und so weiter, damit wenigstens der eine Arm funktioniert. Wunderbar, da könnte ich ja gleich noch einmal heiraten. Es mag etwas langsam und umständlich sein, aber es funktioniert. Ein wenig drücken, ein wenig ziehen, so, sehr praktisch.

Im Krankenhaus vor 3,5 Monaten konnte ich meine Arme nicht höher heben als so. Da ich im Bett lag, verkümmerten meine Muskeln.

besonders in den Schultern. Sogar das Anheben schmerzte. Ich schaffte es nicht. Viel Mühe und Schmerzen. Die Therapeuten im Krankenhaus haben mit mir gearbeitet und jetzt kann ich meine Arme wenigstens wieder anheben. Davor tat es schon weh, einen Löffel zum Mund zu führen.

0: So viele von euch. Wo kommt ihr her? Wo geht's hin?
1: Los geht's.
2: Nach meiner Entlassung aus dem Krankenhaus kehrte ich zu meiner Einheit zurück. Ich wurde zum Kommandeur des 1. Bataillons des 87. Selbstständigen Schützenregiments ernannt und begann mit der Rekrutierung, um das Bataillon von Grund auf zu erneuern. Das mit Erfolg. Die Jungs sind die Besten. Gott segne sie. Jene, die am Leben sind. Einige sind leider nicht mehr unter uns. Ja, mein Leben hat sich rasant entwickelt. Volodya, geh zurück zur ersten Position, zum Anfang.
0: Von hier aus, von der Kreuzung, zu Fuß. Der Schützenpanzer bringt euch dort nicht hin.
2: Das geht nicht, oder?
0: Geht nicht.
1: Wie weit ist es?
3: Etwa 7 Kilometer.
0: 7 Kilometer. Geh besser nicht geradeaus. Halte dich ein wenig links.
1: Richtung Eisenbahnlinie.
0: Ja, Richtung Eisenbahnlinie. Nähere dich von links.
1: Hier ist der Graben.
0: Abassa, hier kannst du ordentlich zur Sache gehen. Sperr das Feuer aus diesem Waldgürtel, wo du die Ausgänge sehen kannst. Du wirst ihn nicht eliminieren, aber zumindest wird er sich nicht mehr blicken lassen.
2: Verscheuch ihn.
0: Ihn verscheuchen reicht schon.
1: Dort gibt es Süßigkeiten. Die Schokolade haben Sie schon mitgenommen.
0: Nimm die Süßigkeiten.
3: Hier sind Süßigkeiten.
2: Ich verstehe, dass der Plan nicht perfekt ist. Unter uns gesagt. Aber das ändert nichts an unserer Zielsetzung oder unserer Beteiligung daran.
0: Wir müssen Bublik finden.
2: Verdammt. Das ist es, was mich am meisten ärgert. Die Tatsache, dass die Leute bei der Ankunft bereits erschöpft und vollkommen am Ende ihrer Kräfte sind. Nach dem Gewaltmarsch mit dem schweren Gepäck kommen sie völlig fertig an.
3: Gestern bin ich losgefahren. Vorgestern am Mittag und wir sind erst heute Morgen hier angekommen.
2: Das ist schlimm. Nein, das ist die schlechteste Logistik, die wir je hatten, in den ganzen 2 Jahren. Wenn die Jungs sich bereit machen und man sie verabschiedet, ihnen Anweisungen gibt und so weiter, das ist der schwierigste Teil. Natürlich beten wir für sie, für jeden Einzelnen. Wenn man selbst geht, ist es kein Problem. Man macht sich bereit und los geht's. Wenn man aber zurückbleibt und die Männer losziehen, es gibt nichts Schlimmeres. Aber was soll's? Wir haben eine Aufgabe und die werden wir erfüllen.
3: Los, los!
2: Bis bald, Jungs.
1: Bis bald.
2: Kommt zurück, ihr alle.
1: Ich komm wieder.
2: Darauf kannst du wetten.
0: Machen wir ihnen Feuer unterm Hintern. Los geht's.
3: Los, machen wir sie fertig.
2: Genauso, Jungs.
4: Mach einen Becher bereit.
5: Was für einen Becher?
4: Wir brauchen eine Urinprobe. Hast du gestern nicht zugehört? Pass auf die Tasche. Bin gleich.
5: Schmerzen? Natürlich habe ich Schmerzen. Schließlich ist ein Teil des Beins weg. Aber das geht vorbei. Ich hatte Phantomschmerzen. Nun, das ist unvermeidlich. Die Ärzte sagten, dass es so kommen würde. Damit habe ich mich abgefunden. Guten Tag.
6: Nehmen Sie Platz. Zum Thema. Es geht um die Beantragung Ihrer Erwerbsminderungsrente. Wir stellen gerade die Unterlagen zusammen. Haben Sie alle Tests durchlaufen?
5: Blutentnahme hatte ich.
6: Blut, aber noch keine Urinprobe. 2 Blutproben, richtig?
5: Ja.
6: Wir müssen die Ergebnisse abwarten. Haben Sie Fragen?
5: Nein, keine.
6: Tragen Sie Salben auf?
5: Nur diese. Die Sache ist, gestern bin ich hingefallen. Es ist aber nichts Schlimmes.
6: Soll ich es mir mal anschauen? Schauen wir uns den Stumpf mal an. Manchmal kommt es zu Stürzen, meist ohne schlimme Folgen. Es ist nichts passiert, genau, Gott sei Dank.
3: Setz dich. Setz dich.
7: Da sind Splitter.
3: Ich brauche mehr Licht auf dieser Seite. Was ist dein Regiment?
7: 299.
3: Du kannst sie so nicht ausziehen.
7: Doch, das werde ich.
8: Von Schrapnell getroffen?
7: Ja, eine Splitterbombe. 4 Kassetten.
3: Ich werde wohl neue Socken brauchen.
8: Wir geben dir neue Socken.
3: Wie lautet dein Rufname?
7: Schnell.
3: Ich kümmere mich darum. Es ist nichts Ernstes.
7: Ein Splitter.
2: Moskowit und ich haben ein Foto, aufgenommen im Mai 2022. Im Mai. Auf dem Foto sind wir ungefähr 15 Leute. Von den 15 Leuten sind nur noch Moskowit, ich und Stari am Leben. Stari und ich verloren Beine. Moskowit verlor ein Auge und hat Granatsplitter im Hals. Die anderen sind gefallen. Sie waren gute Kerle. Die Besten der Besten.
6: Hast du eine Prothese?
2: Ja, ich laufe herum.
6: Du kannst laufen, ja?
2: Anfangs fiel es schwer. Ich dachte, das wird nichts.
6: Trägst du die Prothese jetzt? Wirklich? Das habe ich nicht bemerkt.
7: Ich habe es geschafft, mit diesem Fuß 4 Kilometer zu laufen. Ein Albtraum. Wir wurden von Splitterbomben und Mörsern getroffen. Hier ist ein kleiner Splitter, eine kleine Wunde. Aber ich sehe, es blutet stark.
3: Langsam, langsam, immer ruhig.
7: Ja, aber es ist kalt.
3: Normal. Keine Sorge, du wirst leben. Es ist eine Fleischwunde. Hier ist es eingedrungen und dort wieder raus. Es hat nicht einmal geblutet. Die Kniescheibe hat ziemlich was abbekommen.
6: Kannst du dein Knie beugen?
2: Ja, aber das Problem ist, dass sie nur wenig Knochen retten konnten. Deshalb schmerzt jetzt das Kniegelenk sehr. Es fehlt der Halt, die Hebelwirkung. Das gesamte Gewicht lastet auf dem Kniegelenk.
6: Auf dem Kniegelenk?
2: Ja, das ist schon meine 4. Prothese. Die 4. Die 3 vorherigen habe ich an der Front verschlissen. Es passiert immer im ungünstigsten Augenblick. Ich habe die Dinger schon mit Klebeband zusammengeflickt, mit Schrauben. Man muss sich immer etwas einfallen lassen.
6: Verstehe, das ist die Lage, in der du dich befindest.
3: Durchhalten.
7: Ist gut, es geht schon.
8: Die Blutung,
7: ich verstehe.
3: Eine Aderpresse ist nicht nötig. Um die Blutung zu stoppen, machen wir einen Druckverband.
7: Verstehe.
3: Ein enger Verband. Das war's. Problem gelöst. Bleib sitzen. Brauchst du?
7: Ja.
3: Hier, nimm eine.
2: Ich habe mich nicht daran gewöhnt, dass es fehlt. Phantomschmerzen plagen mich.
9: Auf die Aufräumarbeit. Step by step.
10: We went to the North Korean.
11: Sehr groß.

0: Drohnenangriff auf Reisebus. Die Ukraine hat erneut die Zivilbevölkerung ins Visier genommen. Im Gebiet Belgorod griff eine ukrainische Drohne einen Reisebus an. 6 Menschen wurden verletzt, darunter 2 Kinder. Ein 1-jähriges Mädchen befindet sich in kritischem Zustand im Krankenhaus. Anstifter der Ukraine-Krise. Das russische Verteidigungsministerium und die Geheimdienste sind beauftragt zu analysieren, welche Akteure die Verlängerung des Ukraine-Konflikts vorantreiben. Unterdessen gab der russische Auslandsnachrichtendienst bekannt, dass der Angriff auf das Verteidigungsmuseum in Sewastopol im Juni dieses Jahres eine von London gesteuerte Provokation gewesen sei. Die Bundesregierung plant für 2027 Ausgaben von mehr als 550 Milliarden Euro sowie eine deutlich höhere Neuverschuldung. Während Milliarden in Verteidigung und Infrastruktur fließen sollen, stoßen Kürzungen beim Klima- und Transformationsfonds sowie neue Steuern auf scharfe Kritik. Guten Abend, hier ist RTDE mit den 17 Uhr Nachrichten. Mein Name ist Ulrich Gohlke. Eine ukrainische Drohne hat im Gebiet Belgorod einen Reisebus angegriffen. Nach Angaben des Gouverneurs der Region wurden dabei 6 Menschen verletzt, darunter 2 Kinder. Alle Verletzten wurden mit Splitterwunden ins Stadtkrankenhaus von Belgorod eingeliefert. Ein 10-jähriger Junge erlitt eine Explosionsverletzung. Ein 1-jähriges Mädchen befindet sich nach dem Angriff in kritischem Zustand. Russland analysiert derzeit, inwieweit diejenigen, die den Ukraine-Konflikt mitverursacht haben, an der Fortsetzung der Kampfhandlungen beteiligt sind. Kreml-Sprecher Dmitri Peskow erläuterte, wer sich im Einzelnen mit dieser Frage befasst.
1: Bei seinem Besuch in der Kommandozentrale der Vereinigten Truppengruppe wies der Präsident an, den Grad der Beteiligung jedes einzelnen Anstifters an der Fortsetzung des Krieges in der Ukraine zu analysieren. Könnten Sie uns mitteilen, wem diese Aufgabe übertragen wurde und wann dem Präsidenten die ersten Ergebnisse dieser Arbeit vorgelegt werden?
2: Selbstverständlich handelt es sich dabei um das russische Verteidigungsministerium sowie um die Geheimdienste, die über die notwendigen Informationen zum Ausmaß der Beteiligung anderer Seiten an dieser Anstiftung verfügen.
0: Wer treibt die Verlängerung? Ich grüße dich.
3: Grüße dich, Ulrich.
0: Und wer treibt die Verlängerung des Ukraine-Konflikts voran und was steckt hinter den Angriffen auf russisches Kulturgut? Darüber sprechen wir jetzt live mit unserem Korrespondenten Georg Sadovnitschi. Georg, ich grüße dich.
3: Ich grüße dich, Ulrich.
0: Kreml-Sprecher Dmitri Peskow hat mitgeteilt, Russland analysiere inzwischen sehr genau, welche Akteure in welchem Maße in den Ukraine-Konflikt verstrickt sind. Die Prüfung erfolgt auf direkte Anweisung von Präsident Putin. Vor welchem Hintergrund geschieht dies?
3: Ja, Wladimir Putin hat es bei einem Treffen kurz mit Militärvertretern gesprochen. Dort ging es nicht nur um die aktuelle Lage an die Front, sondern auch um die nächsten Schritte der russischen Armee. Ein wichtiger Punkt war dabei Konstantinowka. Die ukrainische Verteidigung verliert dort immer mehr an Stabilität. Und deshalb stellt sich für Moskau bereits die Frage, wie die russischen Truppen nach weiteren Erfolgen in diesem Abschnitt vorgehen sollen. Und gleichzeitig wurde auch über die Angriffe der Ukraine auf zivile Ziele in Russland gesprochen. Moskau sieht darin keinen isolierten ukrainischen Aktionismus, sondern ein System. Also Kiew greift an, während westliche Staaten Geld, Waffen, Aufklärungsdaten und politische Rückendeckung liefern. Deshalb spricht Russland inzwischen nicht nur über die ukrainische Führung, sondern auch über diejenigen, die Kiew zu weiteren Angriffen ermutigen. Also über die sogenannten Initiatoren im Hintergrund. Und genau dazu hat Putin eine sehr deutliche Formulierung gewählt.
2: Es ist notwendig, die Rolle jedes Einzelnen der Initiatoren des Krieges in der Ukraine weiter zu analysieren. Es ist äußerst wichtig, den Umfang ihrer Beteiligung an den Kampfhandlungen zu untersuchen. Diese Analyse ist erforderlich, damit in Zukunft fundierte Entscheidungen getroffen werden können. Sie ist auf jeden Fall notwendig.
3: Russland analysiert, wer konkret beteiligt ist, wer liefert Daten, wer hilft bei der Zielauswahl, wer lädt Flugrouten in Systeme, wer finanziert die Angriffe. Und genau hier wird es interessant, denn russische Behörden weisen seit geraumer Zeit darauf hin, dass westliche Spezialisten längst nicht mehr nur zusehen. Ein Beispiel dafür ist der Angriff auf das Verteidigungsmuseum in Sewastopol. Der russische Auslandsnachrichtendienst erklärte dazu Folgendes.
2: Das Pressebüro des russischen Auslandsnachrichtendienstes berichtet, dass der Angriff auf das Verteidigungsmuseum in Sewastopol im Juni diesen Jahres nach den vorliegenden Informationen eine sorgfältig geplante Provokation Londons und seiner Geheimdienste war. Ukrainische Soldaten bereiten die Drohnen vor und starten sie. Allerdings waren die Ukrainer höchstwahrscheinlich nicht über das wahre Ziel des Angriffs informiert. Die Flugbefehle wurden von britischen Spezialisten, die unter dem Deckmantel von Militärberatern auftraten, in die Waffensysteme eingegeben.
0: Georg, was? Das bedeutet, dass selbst die ukrainischen Militärs nicht darüber informiert wurden, was sie dort angreifen?
3: Genau, in diesem Fall war die Ukraine nicht einmal der eigentliche Partner gewesen, sondern eher das Werkzeug, also westliche Planung, ukrainische Hände. Und bei dem Angriff auf Sewastopol kommt noch eine historische Dimension dazu. Es ging nicht um irgendein Gebäude, sondern um ein Museum, das mit der Verteidigung Sewastopols und der Erinnerung an den Krimkrieg verbunden ist. Maria Sacharowa hat genau darauf hingewiesen.
4: Das Panorama von Franz Roubaud, die Verteidigung von Sewastopol, ist ein weltberühmtes Werk der Schlachtenmalerei, das einer entscheidenden Schlacht des Krimkrieges gewidmet ist. Dem Sturm auf den Malachow-Hügel am 6. Juni 1855, bei dem es den russischen Truppen gelang, den Angriff der zahlenmäßig überlegenen französisch-britischen Armee abzuwehren. Hier ist ein weiterer Beweis dafür, warum die Westorientierten das Kiewer Regime für ihre eigenen Interessen instrumentalisieren. Unter anderem geht es ihnen darum, die Zeugnisse ihrer Verbrechen und ihrer Niederlagen zu vernichten.
3: Es geht auch um Erinnerung, um Symbolik und um alte Niederlagen des Westens, die man offenbar nicht vergessen will. Dmitri Peskow sagte sinngemäß, aus der speziellen Operation sei eine echte Kriegssituation geworden, weil hinter Kiew Berlin, Paris, Den Haag, Oslo und Washington stehen. Sie helfen nicht nur politisch, sondern auch technisch, also etwa beim Zahlen über Satelliten und bei der Nutzung westlicher Infrastruktur. Und wenn westliche Staaten tatsächlich helfen, Flugrouten für Drohnen zu berechnen oder Luftabwehrsysteme zu umgehen, dann ist das keine neutrale Unterstützung mehr, dann ist das Beteiligung. Und die sogenannten europäischen Friedensstifter sind in Wirklichkeit Brandbeschleuniger. Sie reden von Frieden, aber sie bezahlen die Mittel für den Krieg. Sie reden von Sicherheit, aber sie unterstützen Angriffe. Sie reden von Verhandlungen, aber sie erhöhen den Druck auf die Ukraine, weiter zu kämpfen.
0: Das war

0: ARD.de-Korrespondent Georg Sadownitschi über die in den Ukraine-Konflikt verwickelten Akteure. Vielen Dank, Georg, für deine Einschätzung.
1: Danke fürs Gespräch.
0: Die Ukraine hat nach Angaben des russischen Verteidigungsministeriums einen massiven Angriff mit mehr als 600 Drohnen auf russisches Territorium unternommen. Ziel des Schlages sei es auch gewesen, im Vorfeld des NATO-Gipfels in Ankara Stärke zu demonstrieren, meldete das Ministerium.
2: Ziel dieses Angriffs war es, dass Selenskyj am Vorabend des NATO-Gipfels in Ankara seinen Geldgebern aus europäischen Ländern, darunter auch Großbritannien, seine Bereitschaft demonstrieren wollte, mit deren Geld vom Territorium der Ukraine aus zivile Ziele in der Russischen Föderation anzugreifen.
0: Als Reaktion darauf führten die russischen Streitkräfte eine Reihe massiver Schläge gegen militärische Ziele in der Ukraine durch. Als Vergeltung für die Angriffe auf zivile Infrastruktur. Die Angriffe richteten sich gegen militärisch-industrielle Anlagen, Einrichtungen des Brennstoff- und Energiesektors in Kiew und in angrenzenden Gebieten sowie gegen Militärflugplätze im ganzen Land. Das Verteidigungsministerium meldete auch den Angriff auf eine zentrale Einrichtung, die auf die Entwicklung und Produktion von Drohnen spezialisiert ist. Das Bundeskabinett hat heute den Haushaltsentwurf für 2027 beschlossen. Er beläuft sich auf über 550 Milliarden Euro, 30 Milliarden mehr als im Jahr 2026. Eine wesentliche Ursache dafür sind die steigenden Ausgaben für das Militär. Im Kernhaushalt 2027 sind Ausgaben im Verteidigungsetat von rund 110 Milliarden Euro geplant. Ein Drittel mehr als im Budget 2026. Ausgaben für Verteidigung und Sicherheit fallen nur bis zu einer Grenze von 1% des Bruttoinlandsprodukts unter die Schuldenbremse. Zur Unterstützung der Ukraine sind rund 11,6 Milliarden Euro eingeplant. Vorgesehen ist 2027 eine Nettokreditaufnahme von 118,7 Milliarden Euro, nach geplanten 98 Milliarden 2026. Dazu kommen neue Schulden aus den Sondervermögen für Infrastruktur und Klimaneutralität sowie für die Bundeswehr. Insgesamt soll die Neuverschuldung 2027 damit bei gut 200 Milliarden Euro liegen und auf 219,5 Milliarden Euro bis 2030 steigen. Der stellvertretende Vorsitzende der CDU-CSU-Bundestagsfraktion, Sepp Müller, verteidigt den rigiden Sparkurs der Koalition. 8% Personalabbau in den Ministerien, Einschnitte bei Wohngeld und Elterngeld, Kürzungen bei der Entwicklungshilfe. Während Milliarden in Rüstung und Infrastruktur fließen, wird bei Sozialem gestrichen.
3: Die Koalitionsfraktionen haben sich für einen Investitionshaushalt entschieden, der gleichzeitig das Sparen in den Fokus stellt. 8% Personalabbau in der Kernverwaltung ist auf der Agenda und mittlerweile auch vollzogen. Das sind große Anstrengungen, wo wir zusätzliches Personal abbauen in den Kernbereichen der Ministerien. Und ja, unsere Koalition hat sich für Subventionsabbau entschieden. Wir haben eine Arbeitsgruppe dafür auf den Weg gebracht. Sie kriegen die Diskussion ja um das Wohngeld mit. Sie bekommen die Diskussion um das Elterngeld mit. Sie kriegen auch die Diskussion um beispielsweise Wirtschaftsförderungsprogramme mit. Und deswegen gilt, investieren hat Vorrang und sparen müssen wir gleichzeitig. Und das bringen wir mit diesem Haushalt zusammen. Ich erinnere nur daran, dass wir im Entwicklungszusammenarbeitsbereich mittlerweile unter 10 Milliarden Euro nur noch investieren. Wir kommen von 11 Milliarden Euro. Das sind fast 20% in der Legislaturperiode, die wir in der zur Vorgängerregierung reduzieren. Das ist ein großer Beitrag, der hier zur Konsolidierung auf den Weg gebracht wird, damit wir wieder investieren können.
0: Oppositionspolitiker halten diesen Kurs für grundfalsch. Ein Drittel des Haushalts fließe in Rüstung. Über 100 Milliarden Euro seien bereits an die Ukraine gegangen, während der Bund nun über 200 Milliarden neue Schulden aufnehmen müsse. Sie fordern ein Ende dieser Politik und mehr Geld für die eigenen Bürger.
2: Nun, da Militärausgaben ein Drittel des Bundeshaushalts ausmachen sollen, erscheinen die ersten schockierten Leitartikel. Wahr ist, alle Parteien außer das BSW, von CDU bis Linke, haben im Bundesrat der Aufhebung der Schuldenbremse nur für Rüstung zugestimmt. Die AfD hat die Hochrüstung ebenso frühzeitig begrüßt. Die Medien haben dafür getrommelt.
4: Wie dreist ist das? Lars Klingbeil kündigt an, für nächstes Jahr mehr als 200 Milliarden Euro Neuverschuldung zu planen. Die Altparteien haben also bisher über 100 Milliarden Euro an die Ukraine verschenkt und müssen jetzt unser eigenes Land verschulden, weil kein Geld da ist? Das ist Politik gegen Deutschland. Unter einer AfD-Regierung werden wir endlich wieder Politik für die Deutschen machen.
0: Im Gelben Meer hat heute die traditionelle russisch-chinesische Übung Maritime Zusammenarbeit 2026 begonnen. Das gemeinsame Manöver beider Marinen ist bis zum 13. Juli angesetzt. Seitens Russlands nimmt ein Schiffsverband der Pazifikflotte daran teil. Am Tag zuvor ist von der russischen Seite im chinesischen Hafen Tsingtao, das Flaggschiff der Pazifikflotte, der Lenkwaffenkreuzer Varyag eingelaufen, um an der Marineübung teilzunehmen. Die Angehörigen der russischen und chinesischen Marine werden mit Unterstützung der Marineflieger gemeinsame Sicherheits- und Rettungseinsätze trainieren, sowie U-Boot- und Flugabwehr üben. Auch eine gemeinsame Artillerieübung ist geplant. Zuvor hatte China im Pazifikraum einen Test mit einer Unterwasserrakete durchgeführt, was bei Japan und anderen Ländern Besorgnis ausgelöst hatte. In diesem Zusammenhang erklärte Pressesprecher des russischen Präsidenten Dmitri Peskow, dass China keine Bedrohung für irgendeinen Staat in der Region darstelle. Er wies zudem darauf hin, dass die russisch-chinesischen Manöver dazu beitragen sollen, die Sicherheit in der Region zu gewährleisten.
2: Wir sind der Ansicht, dass es Chinas souveränes Recht ist, seine Raketen zu testen und seine Streitkräfte auszubauen. China stellt für keinen Staat in der Region und für niemanden auf der Welt eine Bedrohung dar. Und China ist unser wichtiger Verbündeter und strategischer Partner. Was unsere gemeinsamen Marineübungen betrifft, so richten sie sich auch gegen niemanden, gegen keinen einzigen Staat der Region, und davon sollten alle ausgehen. Im Gegenteil. Die Zusammenarbeit zwischen Russland und China in einem so wichtigen und verantwortungsvollen Bereich ist ein sehr wichtiger Faktor, der zur Vorhersehbarkeit und Sicherheit in der Region beiträgt.
0: Tausende Iraner versammelten sich vor der Mosalla-Moschee in Teheran, um Abschied vom verstorbenen obersten Führer Ali Khamenei zu nehmen. Menschen aus dem ganzen Iran sind in die Hauptstadt gekommen, um sich vom Ayatollah zu verabschieden. Viele von ihnen hatten die Landesflagge, die Flagge als Symbol des schiitischen Glaubens, sowie Fotos des verstorbenen geistlichen Oberhaupts mitgebracht. Ali Khamenei, seit 1989 oberster Führer der Islamischen Republik Iran, wurde am 28. Februar bei einem gezielten Angriff der USA und Israels auf den Iran getötet. Die offizielle Trauerfeier begann am 3. Juli und dauert bis zum 9. Juli an, sowohl im Iran als auch im Irak. Anschließend wird Khamenei in seiner Heimatstadt Mashhad beigesetzt. Wassermangel und fehlende tierärztliche Versorgung, das sind nur zwei der Schwierigkeiten, mit denen die Landwirte im Jordangraben zu kämpfen haben. Als Ursache nennen sie eine neu errichtete israelische Militärstraße. RT-Korrespondentin Charlotte Dubensky war vor Ort und hat mit den Betroffenen gesprochen.
1: Unter der sengenden Hitze suchen die Kinder nach Abkühlung. Ein paar Tropfen Wasser sind alles, was sie sich trauen. Wasser ist hier eine knappe Ressource und muss mit Lastwagen herangeschafft werden. Israel hat Teile des Jordangrabens durch den Bau einer neuen Militärstraße in zwei Teile geteilt. Damit hat es wichtige Versorgungswege für die örtlichen Gemeinden unterbrochen.
5: Sie haben die Wasserversorgung unterbrochen. Sie haben uns die Straßen abgesperrt. Wir haben keine Straßen mehr. Sie haben die Menschen vom Dorf und von der Stadt abgeschnitten. Die Schüler können nicht mehr zur Schule gehen.
1: Lufti erzählt mir, dass der Käse, den ihr aus Schafsmilch herstellt, nicht mehr an die Kunden geliefert werden kann. Und Tierärzte können nicht mehr vorbeikommen, um nach den Tieren zu sehen. Schon in diesem Jahr haben sie einige Neugeborene durch Krankheiten verloren. Lufti und seine Familie gehören zu den 46 Familien, die auf diesem Land leben. Seit dem Bau der Militärstraße sind sie praktisch von der örtlichen Gemeinde abgeschnitten, was die Wasserversorgung noch schwieriger macht. Hier benötigen sie Wasser für ihre Felder, für ihre Tiere und für sich selbst. Und hinzu kommt noch die Bedrohung durch Siedler, was dazu führt, dass die Wasserwerke aufgrund von Sicherheitsbedenken nun einen Aufpreis für ihre Lieferungen verlangen.
5: Jedes Fahrzeug, das hierher kommt, riskiert es, beschlagnahmt zu werden. Sie verlangen höhere Zahlungen. Früher kostete der Transport von Wasser 100 Schekel, jetzt sind es 300 Schekel.
1: Auf dem Weg zu der Straße, die gerade gebaut wird, kommen wir an Feldern voller verrottender Ernte vorbei. Wir treffen einen Bauern aus der Gegend, Nasir. Er arbeitet daran, die beschädigten Wasserleitungen zu reparieren, um seiner Gemeinde etwas Erleichterung zu verschaffen.
6: Jedes Mal, wenn sie eine Wasserleitung durchtrennen, reparieren wir sie und das geht nun schon seit etwa 90 Tagen so. Bis heute haben sie die Wasserleitungen etwa 23 oder 24 Mal durchtrennt und mich durch Drohungen und Mordversuche dazu gezwungen, die Reparaturen einzustellen.
1: Er zeigt mir die durchtrennten Rohre und erzählt mir, dass er nun versucht, seinen Nachbarn das dringend benötigte Wasser zu liefern.
6: Ich bin ein Risiko eingegangen, um Wasser zu meinem Bauernhof zu bringen, damit ich ihn bewässern kann. Andere Menschen wollen ebenfalls Landwirtschaft betreiben, also haben sie mich darum gebeten und ich habe angefangen, auch ihnen Wasser zu bringen.
1: Mohammed ist einer der Landwirte, die unter dieser Situation leiden.
5: Alles ist ruiniert. Alles ist zerstört. Wir stehen kurz vor der Weinlese. Wir haben alle Kosten für Wasser und Dünger, für die Arbeiter und alles andere bezahlt. Doch jetzt, zur Erntezeit, haben sie die Straße gesperrt und die Wasserversorgung unterbrochen.
1: Die Landwirtschaft beschäftigt fast 100% der Arbeitskräfte in Atuf und in den umliegenden Gebieten.
6: Fast jeder profitiert von dieser Ebene. Sie dient nicht nur Atuf, sondern auch den Landwirten aus Tamun und Tubas. Tausende Familien hängen davon ab. Sogar Landwirte aus Tamun kommen hierher. Sie haben hier Gewächshäuser und landwirtschaftliche Betriebe.
1: Abdallah sagt, die Verluste in diesem Jahr seien katastrophal gewesen.
6: Stellen Sie sich vor, wenn das Wasser 10, 15 oder 20 Tage lang abgestellt wird. Die Ernte ist ruiniert, völlig ruiniert. Manche Höfe sind zu 100% zerstört.
1: Zurück auf dem Beduinenhof erzählt mir Lufti, dass die im Bau befindliche Militärstraße nicht das einzige Problem sei.
5: Wir werden ständig von Siedlern und der Armee verfolgt. Wir leben in Angst. Es ist nicht mehr so wie früher.
1: Der Jordangraben gilt als die Kornkammer Palästinas. Die hier angebauten Erzeugnisse und die hier gezüchteten Tiere ernähren Familien im gesamten Westjordanland. Wenn die Ernten ausfallen, wenn die Tiere nicht bis zur Schlachtung mästen können, sind die Folgen verheerend. Millionen von Menschen sind davon betroffen. Und Wasser ist unverzichtbar. Nicht nur für die Landwirtschaft, sondern auch für die Menschen, die hier leben. Ohne Wasser können sie schlichtweg nicht überleben und haben keine andere Wahl, als wegzuziehen. Charlotte Dubinsky für RT.
0: Das waren die RTE-Nachrichten. Mein Name ist Ulrich Buhlke. Im Anschluss sehen Sie die Dokumentation Wir werden leben. Die nächsten Nachrichten folgen um 18 Uhr. Bis gleich.

0: Wenn du aber nicht gehorchen wirst der Stimme des Herrn, deines Gottes, dass du hältst und tust all seine Gebote und Rechte, die ich dir heute gebiete, so werden alle Flüche über dich kommen und dich treffen.
1: Das gesamte Land, das in den Händen der Weißen ist, ist gestohlenes Eigentum und muss an die Schwarzen zurückgegeben werden.
2: Wenn sie die Weißen loswerden, werden all ihre Probleme verschwinden. Die weiße Gemeinschaft ist sehr gierig, vor allem in Südafrika. Sie sind sozusagen unantastbar.
3: Weiße Farmer in Südafrika werden jeden Tag angegriffen.
2: Menschen werden zu Tode gefoltert, vor allem ältere Menschen.
4: Sie brachten mein Trommelfell zum Platzen, brachen meine Nase und meinen Wangenknochen.
5: Wie jede andere Rasse sind auch Weiße von der Kriminalität betroffen. Und auch wir sind betroffen.
1: Weiße Menschen leben wie Könige und Königinnen vom Schweiß und Blut der Schwarzen.
3: Was werden Sie zu Abend essen?
6: Heute haben wir nichts. Wir bitten meine Nachbarn um Essen.
2: Der Bürgerkrieg in Südafrika ist unvermeidlich.
0: Und ihr werdet nicht in der Lage sein, dies zu verhindern.
7: Der bedeutendste Gerichtsprozess der Weltgeschichte. Die Strafverfolgung der Kriegsverbrecher des Dritten Reiches.
8: Die sowjetische Anklage verfügt über umfangreiches Beweismaterial, das dem Gericht vorgelegt wird.
7: Innerhalb von 10 Monaten wurden genügend Beweise gesammelt, sodass heute, 80 Jahre später, niemand mehr daran zweifeln kann, dass Faschismus und Nationalsozialismus das größte Übel sind, das der menschliche Geist hervorbringen konnte. Die Hauptanklagepunkte lauteten Verbrechen gegen den Frieden, Verbrechen gegen die Menschlichkeit und Kriegsverbrechen.
9: Der Begriff Völkermord wurde nicht in das Urteil des Nürnberger Tribunals aufgenommen.
10: Im Rechtsspruch der Nürnberger Prozesse wird jedoch anerkannt, dass es einen Plan gab, die besetzten Gebiete der Sowjetunion von ihrer ursprünglichen Bevölkerung zu säubern, um sie anschließend durch Deutsche zu kolonisieren.
11: Der große Vaterländische Krieg war in der Tat ein Krieg, in dem die physische Vernichtung der Völker der UdSSR auf dem Spiel stand.

0: Es ist, manchmal juckt es, manchmal schmerzt es. Aber wie kann es schmerzen? Da ist doch nichts. Es juckt, der Fuß schmerzt, Schmerzen überall. Naja, nachts ist mein Kopf, mein Gehirn verwirrt. Das Gehirn sendet ein Signal, aber das Bein ist weg. Es ist schwer natürlich. Aber ich lebe, Gott sei Dank. Ich lebe, Gott sei Dank. Und ich wünschte mir, dass alle getöteten Jungs nur ein Bein verloren hätten.
1: Wenn ich Abgeordneter wäre, würde ich ein Gesetz durchsetzen, das die Großschreibung des russischen Wortes Freund vorschreibt. Denn ein Freund ist mehr als ein Verwandter, so scheint es mir.
2: Vadim, mein Freund, herzlichen Glückwunsch zum Geburtstag.
3: Mein junger Freund.
1: Mein Bruder.
4: Hallo, mein Bruder. Herzlichen Glückwunsch zum Geburtstag.
1: Danke.
4: Du bist ein zäher Brocken.
1: Danke, Bruder. Silbernes Haar. Stahl in der Hose und Geld im Beutel. Ein echter Mann.
2: Wir befinden uns an diesem heiligen Ort. Wir sind unterwegs. Wir sind Reisende. Möge Gott es geben, dass unsere Reise unter der großen Macht des großen Führers Uras Türci steht.
4: Der heilige Georg.
1: Schönes Wetter, blauer Himmel, Freunde und ein heiliger Ort. Was braucht man noch zum Glücklichsein? Frieden, sonst nichts. Der Sieg wird kommen.
4: An diesem heiligen Ort, dem heiligen Ort des heiligen Georg, hänge dieses Gemälde zu Hause auf. Es hat dir in deinem Leben schon einmal geholfen. Diesem Bild solltest du stets Beachtung schenken und beten.
1: Amen. Vielen Dank, Jungs. Ich werde emotional. Beachtet mich einfach nicht.
3: Ist gut.
1: Vielen Dank. Schluss, Mädchen, streitet euch nicht. Oft werde ich gefragt, ob ich irgendetwas bereue. Ich bin nicht verbittert, habe mir meinen Sinn für Humor bewahrt und ich weiß, dass man mit Freunden wie euch das Leben in vollen Zügen genießen kann. Sogar besser als zuvor, auch ohne Arme und Beine. Nun, ich halte mich kurz, will euch Freunden nur Gutes wünschen und mit euch anstoßen. Gott segne euch.
4: In dem Satz soll es aber heißen, nicht genießen kann, sondern genießen muss.
1: Genießen wird, da hat Onkel Magomed recht. Das ist die berühmte Straße nach Chinbal. Ich habe sehr gute Freunde in Nordossetien, in Wladikawkas. Und sehr gute Freunde, Kameraden aus der Armee in Südossetien, in Chinbal. Diese Straße verbindet meine Freunde. Ich besuche Freunde entlang dieser Straße und sie besuchen mich. Wenn ich diese Straße entlang fahre, schlägt mein Herz höher, denn ich werde meine engsten Freunde treffen, meine Waffenbrüder. Die Ereignisse von 2008 hier in Südossetien, in Chinbal, haben mein Schicksal und mein Leben unauslöschlich geprägt. Gemeinsam haben wir Bombenangriffe und Explosionen durchgestanden. Als es kein Wasser und kein Essen gab, haben wir alles geteilt und uns gegenseitig geholfen. Für mich ist das ein Ort der Kraft. Dies ist das Land, das ich Heimat nenne, wo ich wie ein Bruder aufgenommen werde. Natürlich empfinde ich dasselbe für Sie.
3: Hauptmann der russischen Armee, Fallschirmjäger, Krieger. Du wirst in diesem Land sehr geliebt.
5: Amen.
1: Einen solchen Geburtstag habe ich wohl noch nie erlebt. So viele liebe Worte, so viele Geschenke. Der Präsident von Südossetien kam, um mir zu gratulieren. Fast alle meine Freunde sind hier. Zu sagen, dass ich mich freue, wäre eine Untertreibung.
4: Wo ist der Schlüssel zum Verwaltungsgebäude?
6: Hier bei den Süßigkeiten. Es ist bestimmt schon jemand da. Also los. Bis später.
4: Bis später. Die F*** lassen nicht locker. Irgendwo haben sie ein Kabel beschädigt und jetzt gibt's kein Internet mehr. Hauptsache, es gibt wenigstens Strom. Guten Morgen.
6: Hallo.
4: Wie war die Nacht? Gut?
6: Gut, wir sind es gewohnt.
4: Was war im Zentrum?
6: Ein Auto ist ausgebrannt.
7: Drüben bei dem Haus.
4: Sind Ihre Fenster intakt?
8: Wo sollen wir Glas herbekommen?
4: Plastikfolie vielleicht?
8: Haben wir nicht. Können Sie uns welche geben?
4: Ja. Falls etwas passiert, kommen Sie vorbei, ja?
8: Ja.
4: Gut.
9: Ist das kürzlich passiert?
4: Ja, vergangene Nacht. Sie haben das Privatfahrzeug getroffen, etwas darauf abgeworfen. Drohnen. Ungefähr 8 Stück. Baba Yagas mit Mehrfachbestückung. Unsere Fenster wurden zerstört, also die Plastikfolie. Fenster ist ja kaum das richtige Wort. Wir haben sie mit Folie ausgekleidet. So sieht es hier aus. Jeder Tag bringt neue Ängste. Aber heute sind die irgendwie durchgedreht. Nadezhda Nikolaevna? Hier ist sie. Ich rufe und rufe, aber es kommt keine Antwort.
10: Ich schaue mich gerade etwas um.
4: Wie steht es nach dem Angriff um die Schule?
10: Diese Seite habe ich bereits angeschaut. Hier ist nichts passiert. Jetzt schaue ich mir die andere Seite an.
4: Wann die Reparaturen gemacht werden, hängt von unserer Armee ab. Nach der vergangenen Nacht sehe ich darin keinen Sinn. Sie haben die halbe Nacht lang gefeuert. Unablässiges Bombardement.
11: Guten Tag.
4: Hallo, wie geht es Ihnen?
11: Noch am Leben.
4: Gott sei Dank.
12: Guten Morgen.
4: Hallo, wie war die Nacht?
12: Gut soweit. Ich gehe die Arbeit beständig an.
4: Ich weiß, Sie sind fleißig wie eine Biene.
12: Jetzt hole ich Sveta. Man hat sich beschwert, wir hätten die Rosen falsch geschnitten.
4: Wirklich?
12: Ja.
4: Wer sind diese Hobbygärtner?
12: Wir haben welche, aber wir hören auch zu. Es gibt viel zu tun. Auf dieser Seite schaffen wir es nicht ohne die Hilfe der Männer.
4: Gehen Sie dort

0: noch nicht hin. Sie wissen ja, was los ist.
1: Es war furchtbar. Ich wachte auf und konnte nicht mehr einschlafen.
0: Passen Sie auf sich auf.

0: Erinnerst du dich an die leeren Straßen zu Beginn der militärischen Sonderoperation? Kein einziges Auto, außer vielleicht ein Militärfahrzeug alle 30 Minuten. Davon abgesehen war die Straße leer. Und heute haben wir Staus. Was sagt uns das? Es bedeutet, dass der Frieden kommt. Die Menschen kehren zurück. Das Leben geht weiter. Kaiman! Oh mein Gott, oh mein Gott! Ganz ruhig, Junge. Was ist los? Was ist mit dir? Das ist mein Wolfshund. Wo hast du gesteckt? Trink ein bisschen. Ja, ja. Okay, okay, das war's erstmal. Ich komme später wieder. Komm, nimm die Gitarre. Lass uns gemeinsam jammen.
1: Ich bin zu schüchtern.
0: Na komm schon, los geht's.
1: Ich bin wirklich schüchtern.
0: Nur keine Scheu. Hier verbringen wir eigentlich die meiste Zeit, wenn wir nicht im Kampfeinsatz oder irgendwo unterwegs sind. Es finden stets irgendwelche Planungen oder andere Dinge statt. Und wir halten unsere Treffen im engsten Kreis ab. Ich komme aus einer kreativen Familie. Im Grunde genommen singt oder tanzt jeder von uns. Gib mir den ersten Ton. In der Schule haben wir Aufführungen gemacht, in denen ich ständig Krieger oder Soldaten spielte, Gedichte aufsagte oder Lieder sang. Später schrieb ich mich durch einen Zufall in der Schauspielschule ein. Offenbar war es so vorbestimmt. Und so wurde das Theater zu meiner spirituellen Heimat, einem Ort, wo ich meine Stimme erheben konnte. Und mir wurde klar, dass das meine Berufung war. Bereits während meiner Studienzeit boten mir Regisseure Rollen an, eine nach der anderen. Diese Verbindung zwischen der Energie des Publikums und deiner eigenen Energie, wenn das Publikum sofort erkennt, ob du aufrichtig, unecht oder gekünstelt bist. Auf der Bühne kann man offen über alles sprechen.

0: über die Schulter. Die Ärzte sagen, dies sei momentan die fortschrittlichste Prothese und dass ich mich nur daran gewöhnen müsse. Nehmen wir an, ich will etwas anheben und irgendwo abstellen. So, bewegen von hier nach dort. All das kann ich mit der anderen Hand viel schneller tun. Was kann man in dieser Winkelposition machen? Mein Gesicht kann ich damit nicht erreichen.
1: Ja, du kannst dir nicht einmal die Zähne putzen.
0: Genau, das geht nicht. Die Prothese soll nicht mit Wasser in Berührung kommen. Sie sagen, ich soll Geschirr spülen und solche Dinge vermeiden. Das ist das Problem für all jene mit einer Amputation über dem Ellenbogen. Ohne Ellenbogen kann man den Arm nicht bewegen. Naja, ohne Ellenbogen ist es so oder so schwer. Die Prothese wurde vor 4 Monaten angepasst. Jetzt fühlt sie sich zu eng an. Ein Arm verändert seine Form, er kann dicker oder dünner werden. Natürlich wird niemand seine Prothese alle 2 bis 3 Monate neu anpassen. Ehrlich gesagt ist es auch kein Problem. Die Sensoren sitzen eng und die Muskulatur ist nicht mehr so kräftig wie zuvor. Man kann es nicht mehr so sehr belasten. Eine solche Wunde hatte ich nie zuvor gehabt. Die Schmerzen hielten 1,5 Monate an, nicht weniger. Es gab Schmerzmittel, natürlich. Und als es immer schmerzhafter wurde, unerträglich und sich immer weiter steigerte, dachte ich, nur ein kleiner Schritt und all dein Leiden hört auf. Warum überhaupt leiden? Aber dann dachte ich an meine Freunde, wie sie bei meiner Beerdigung zu meinen Söhnen kommen und sagen würden, wir haben euren Vater unterstützt, wir dachten, er sei ein starker Mann, aber er entpuppte sich als ein Schwächling. Dieser Gedanke hielt mich aufrecht. Ich lag da, biss die Zähne zusammen und hielt durch.

0: Ich wurde 2008 in Lugansk geboren. Damals war es noch eine ukrainische Stadt.
1: Was ist für dich das größte Böse?
0: Wahrscheinlich Kriege.
1: Weißt du noch, wie dieser Krieg angefangen hat?
0: Ja.
1: Wie alt warst du?
0: Ich war 5.
2: Faina ist auf der Mirotvorets-Abschussliste. Dort wurden ursprünglich Kopfgelder auf Leute ausgesetzt. Ich habe vorausgesagt, dass diese Seite gegen Journalisten eingesetzt werden würde. Jetzt befinden sich darauf sogar Kinder und Jugendliche.
0: Ich schreibe über Menschen, über Tiere, über das Gute und Böse.
3: Ein normaler Mensch würde nicht schreiben, dass Faina eliminiert werden muss, dass sie beseitigt werden muss. Faina ist in erster Linie ein Kind.
1: Dieses Kind und seine Eltern müssen also wirklich um ihr Leben fürchten?
4: In der Tat. Denn, soweit ich weiß, gab es bereits einen Versuch, Faina zu töten.
5: Sie sagen, dass sie ein Feind der Ukraine sei und dass sie Propaganda gegen die Ukraine betreibt. Sie hat nur gesagt, die Ukraine bombardiert Zivilisten. Sie hat einfach die Wahrheit gesagt.
0: Ich möchte, dass die Vereinten Nationen nicht vergessen, dass auch wir, die Kinder des Donbass, das Recht auf eine Kindheit und ein friedliches Leben haben.
6: Da in Russland angestellt haben und wie die Russen sich hier aufgeführt haben. Also völlig konträr. Und der Russe kam denn praktisch, der hat als erstes Gulaschkanonen aufgestellt und hat an die Bevölkerung Essen verteilt.
7: Wir haben uns nie verständigen in dem Sinn, aber sie hatten uns eingeladen zu Suppe und Brot. Und da braucht man keine Worte.
8: Wir haben gesehen, das waren ganz andere Menschen, als wie die da auf dem Plakat da gewesen sind. Weißt du, das ist das.
9: Das heute nicht nachverfolgen, wenn man wieder zur Kriegstüchtigkeit aufruft.
10: Ich wollte einfach der russischen Bevölkerung sagen, wir haben es nicht vergessen und wir möchten eigentlich in Frieden leben. Und Frieden ist das Einzige, was zählt, ist Frieden. Да. Спасибо вам большое.

Es ist in Ordnung. Ein Bein sind keine zwei, aber immerhin. Immer langsam, wie man so schön sagt. Ich habe viel Fahrpraxis. Es hat auch Vorteile, denke ich. Ich fahre schon seit 33 Jahren. Und wie viele Soldaten fahren mit Prothesen an der Front? Ja, ich denke, alles wird besser und einfacher, wenn ich erst einmal meine Prothese habe. Es ist gefährlich, denn dort gibt es Drohnen- und Granatenbeschuss. Es gibt nur eine Straße zu den Dörfern zwischen Gorlovka und Jasinovata.

0: weiter. Natürlich sind Renovierungsarbeiten am Haus auf zwei Beinen einfacher. Aber ich habe die Lösung gefunden. Ich setze mich auf die Leiter mit Rollen und meine Frau bugsiert mich herum. So werden wir tapezieren.
1: Legst du die Abdeckplane aus?
0: Ja.
1: Ich bin gleich bei dir.
0: Seit 33 Jahren sind wir verheiratet, aber wir kennen uns seit der dritten Klasse. Wir waren Freunde, haben mit 17 geheiratet und sind es bis heute. Sie ist meine einzige Unterstützung. Sie bedeutet mir alles. Ich muss nur arbeiten. Um die Finanzen und alles andere kümmert sie sich. Wir müssen das erledigen, solange ich noch im Krankenstand bin. Wenn ich wieder arbeiten gehe, wird die Renovierung eingestellt. Wenn man das Haus um 6 Uhr verlässt und um 22 Uhr heimkommt, was kann man da noch machen? Manchen geht es schlechter als mir. Keine Arme und keine Beine. Man sieht Athleten, die rennen. Ich sah einen schwarzen Sprinter ohne Beine. Hast du gesehen, wie er auf seinen Händen rennt? Er gewinnt immer den ersten Platz. Mir fehlt also ein Bein? Das ist nicht tödlich. Das Wichtigste ist, dass ich am Leben bin. Und gesund. Gerade jetzt, wo es all die Prothesen gibt.
1: Die Tapete passt nicht so, wie du es eingezeichnet hast. Es ist doch keine Farbe, die man aufträgt.
0: Die Sache ist, wenn du es jetzt so machst.
1: Die erste Bahn wird passen. Wir werden den Rest da drüben einpassen.
0: Wie viel brauchen wir dort drüben?
1: Ungefähr 2,70 Meter.
0: Ist gut. Knick die Enden ein.
1: Ja.

0: Na gut, gehen wir?
1: Gehen wir. Lassen wir es trocknen. Schluss damit.
2: Warte, ich mach das. Gut so?
3: Ja, gut.
2: Du siehst hervorragend aus.
3: Das ist das erste Mal, dass ich die Schulterklappen eines Hauptmanns trage, seit ich nach meinem Krankenhausaufenthalt in den Rang befördert wurde. Wie fühlt es sich an? Nun, interessant, ja. Gestern hat der Quartiermeister die Uniform schnell zusammengestellt, nachdem meine alte an der Front schwer beschädigt wurde. Es handelte sich um einen Tarnanzug. Es ist das erste Mal seit 30 Jahren, dass ich eine Offiziersuniform trage. Heute wurde ich zudem aus gesundheitlichen Gründen aus dem Dienst entlassen.
2: Wie viele Jahre haben Sie gedient?
3: In dieser Brigade war ich seit der Mobilisierung. Davor habe ich in der Sowjetarmee in der Ukraine gedient.
2: Das haben viele.
3: Ja,

Augen rechts. Achtung! Grüße, Kameraden. In unserer Brigade dient ein Held. Für seinen Mut und seine Tapferkeit, die er im Rahmen der militärischen Sonderoperation bewiesen hat, wird Hauptmann Vadim Viktorowitsch Gonscharow die Tapferkeitsmedaille verliehen. Herr Major, Hauptmann Gonscharow ist gekommen, um seinen Orden in Empfang zu nehmen. Einreihen.

0: Wir marschieren. Es wird ein 8,5 Kilometer langer Marsch. Und dann nehmen wir die Schlackenhalde ein. Die Einnahme der Schlackenhalde wird schwieriger werden als der 8,5 Kilometer lange Marsch. Denn dort draußen, viele sind gescheitert. Aber unsere Kämpfer werden es schaffen. Schaut euch die Jungs an, wie sie dort herumspringen und hochklettern. Alle Ereignisse. Während ich im Krankenhaus war, traf eine Granate unsere Stellung. Es kam zu Kämpfen, mehrere unserer Jungs starben. Meine Emotionen und Gefühle sagten mir, dass ich nicht mehr derselbe sein würde, dass ich Einschränkungen haben würde, dass ich nicht mehr... Mein ganzes Leben lang war ich aktiv. Auf der Bühne, beim Tanzen, in den Bergen, beim Sport, bei der Jagd. Und hier ist der Krieg. Und ich bin in diesem Krieg, mit einem fehlenden Körperteil. Ich weiß nicht. Wahrscheinlich hatte ich größere Angst vor einem psychischen Zusammenbruch. Wir nähern uns an. Ich sage es dir ganz ehrlich. Ich weiß zwar nicht wie, aber an einem gewissen Punkt sagte ich mir, dass ich wieder auf die Füße kommen würde. Und dass ich nicht nur wieder laufen würde, sondern dass ich zurückkehren und die Waffe wieder in die Hand nehmen würde, um gemeinsam mit den Jungs den Sieg näher zu bringen, für den so viele Menschen starben. Soldaten wie Zivilisten. Dieser Gedanke inspirierte mich und nach den ersten Übungen wusste ich, dass ich es schaffen würde. Wie oft bezwingt ihr die Schlackenhalde?
1: Regelmäßig.
0: Okay, übertreibe nicht.
2: Im Trainingslager täglich.
1: Regelmäßig.
0: Regelmäßig, das glaube ich dir, aber nicht täglich.
1: Im Trainingslager haben wir das Gelände 2 Wochen lang jeden Tag bezwungen.
0: Das glaube ich dir. Ihr werdet mir später danken. Glaubt mir. Sowohl euren Füßen als auch euren Ausbildern. Ja, es wird ein harter Weg.
3: Wund?
0: Nein, alles gut. Ich habe doch vor 2 Tagen gesagt, dass alles gut verlaufen ist. Jetzt ist AC-DC-Zeit. Hat jeder seine Flossen an? Sitzen die Hufe richtig?

0: Highlander.
1: Nein, Bruder. Nein, es ist alles gut. Es ist eine Frage des Prinzips. Auf den letzten Metern muss ich wohl durch den Dreck kriechen, aber...
0: Wir lassen niemanden von uns zurück.
1: Das weiß ich, Bruder. Deine Worte helfen mir schon. Vertrau mir. Ich werde es schaffen. Danke.
2: Komm auf die Spitze. Hier oben ist das Gold.

0: Traditionen hochhalten.
1: Hör auf. Es ist nur so, dass mir die Prothese beim letzten Mal abgefallen ist.
2: Diesmal nicht. Gib mir deine Hand.
1: Alle haben es geschafft. Sehr gut.

0: Aus einem bestimmten Grund hat der Herr mich gerettet. Und dass er mich gerettet hat, bedeutet, dass ich zuvor anderen Menschen geholfen habe. Ich denke, das ist wohl der Grund, warum er mich gerettet hat. Jetzt warte ich nur noch auf meine Prothese. Sobald ich sie habe, fange ich neu an. Das Wichtigste ist, dass man weiterlebt.
1: Lasst uns versuchen, unserem Land, unseren Freunden, unserer Familie und unseren Lieben nützlich zu sein, für unsere Freunde und Verwandten. Ich bin sicher, dass ich meinen Platz im Leben finden werde und eine Möglichkeit von Nutzen zu sein. Und alles wird gut sein. Was gibt es da noch zu überlegen? Wir müssen einfach leben und wir werden leben.
2: Wenn der Herr dein Herz nicht angehalten hat und du atmest und weißt, dass du weiterleben sollst, du lebst weiter, all dem Bösen und den Feinden zum Trotz, für jene, die dich wertschätzen und lieben, die dich immer lieben werden. Du musst leben, unbedingt.

0: Zuerst die Decke damit streichen. Komm schon, mehr.
1: Ruslan, was zum Teufel? Alle sind schon nervös.
0: Genau, das Archivvideo.
2: Der Film wird so anfangen.
0: Das wird Blasen geben.
3: Egal, jetzt wird es alles aufsaugen.
0: Wie kommst du darauf?
2: Sergej.
0: Willst du die Tapete damit glattziehen?
2: Was willst du da, Sergej?
1: Brauchst du Hilfe?
0: Nein, es geht schon.
4: Wow. 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
3: Stellen Sie sich vor, dass es hier so viele Menschen wie Bäume gibt und alle zur gleichen Zeit fallen. Plötzlich alles weg.
7: Es ist ein Schock, dass so viele Soldaten hier liegen, in den Wäldern und nicht zu Hause bei ihren Familien.
8: Ich war ein kleiner Junge, als meine Mutter mir sagte, dass wir einen Verwandten haben. Jetzt

0: Jewgeni Jakovlevich Osipov, der mit seinem Boot verschollen ist.
1: Dann kam eine Todesnachricht, im Einsatz vermisst. Zunächst warteten wir ab.
2: Wir glauben, es könnte ein sowjetischer Soldat sein, seinen Stiefeln nachzuurteilen.
3: Und ich fühle mich verpflichtet, diesen Soldaten zu identifizieren oder irgendein Artefakt zu finden, eine Identifikationskapsel, eine Medaille oder etwas anderes.

0: Drohnenangriff auf Reisebus. Die Ukraine hat erneut die Zivilbevölkerung ins Visier genommen. Im Gebiet Belgorod griff eine ukrainische Drohne einen Reisebus an. 6 Menschen wurden verletzt, darunter 2 Kinder. Ein 1-jähriges Mädchen befindet sich in kritischem Zustand im Krankenhaus. Anstifter der Ukraine-Krise. Das russische Verteidigungsministerium und die Geheimdienste sind beauftragt zu analysieren, welche Akteure die Verlängerung des Ukraine-Konflikts vorantreiben. Unterdessen gab der russische Auslandsnachrichtendienst bekannt, dass der Angriff auf das Verteidigungsmuseum in Sewastopol im Juni dieses Jahres eine von London gesteuerte Provokation gewesen sei. Haushaltsentwurf 2027. Die Bundesregierung plant für 2027 Ausgaben von mehr als 550 Milliarden Euro sowie eine deutlich höhere Neuverschuldung. Während Milliarden in Verteidigung und Infrastruktur fließen sollen, stoßen Kürzungen beim Klima- und Transformationsfonds sowie neue Steuern auf scharfe Kritik. Guten Abend, hier ist RTDE mit den 18 Uhr Nachrichten. Mein Name ist Ulrich Gulke. Eine ukrainische Drohne hat im Gebiet Belgorod einen Reisebus angegriffen. Nach Angaben des Gouverneurs der Region wurden dabei 6 Menschen verletzt, darunter 2 Kinder. Alle Verletzten wurden mit Splitterwunden ins Stadtkrankenhaus von Belgorod eingeliefert. Ein 10-jähriger Junge litt eine Explosionsverletzung. Ein 1-jähriges Mädchen befindet sich nach dem Angriff in kritischem Zustand. Russland analysiert derzeit, inwieweit diejenigen, die den Ukraine-Konflikt mitverursacht haben, an der Fortsetzung der Kampfhandlungen beteiligt sind. Kreml-Sprecher Dmitri Peskow erläuterte, wer sich im Einzelnen mit dieser Frage befasst.
1: Bei seinem Besuch in der Kommandozentrale der Vereinigten Truppengruppe wies der Präsident an, den Grad der Beteiligung jedes einzelnen Anstifters an der Fortsetzung des Krieges in der Ukraine zu analysieren. Könnten Sie uns mitteilen, wem diese Aufgabe übertragen wurde und wann dem Präsidenten die ersten Ergebnisse dieser Arbeit vorgelegt werden?
2: Selbstverständlich handelt es sich dabei um das russische Verteidigungsministerium sowie um die Geheimdienste, die über die notwendigen Informationen zum Ausmaß der Beteiligung anderer Seiten an dieser Anstiftung verfügen.
0: Wer treibt die Verlängerung des Ukraine-Konflikts voran und was steckt hinter den Angriffen auf russisches Kulturerbe in Sewastopol? Darüber sprechen wir jetzt live mit unserem Korrespondenten Georg Sadovnitschy. Georg, ich grüße dich.
3: Ich grüße dich, Ulrich.
0: Georg, Kreml-Sprecher Dmitri Peskow hat mitgeteilt, Russland analysiere inzwischen sehr genau, welche Akteure in welchem Maße in den Ukraine-Konflikt verstrickt sind. Die Prüfung erfolgt auf direkte Anweisung von Präsident Wladimir Putin. Vor welchem Hintergrund geschieht dies?
3: Präsident Wladimir Putin hat es kurz bei einem Treffen mit Militärvertretern angesprochen und dort ging es nicht nur um die aktuelle Lage an der Front, sondern auch um die nächsten Schritte der russischen Armee. Ein wichtiger Punkt war dabei Konstantinowka. Die ukrainische Verteidigung verliert dort immer mehr an Stabilität. Und genau deshalb stellt sich für Moskau bereits die Frage, wie die russischen Truppen nach weiteren Erfolgen in diesem Abschnitt vorgehen sollen. Gleichzeitig wurde auch über die Angriffe der Ukraine auf zivile Ziele in Russland gesprochen. Moskau sieht darin keinen isolierten ukrainischen Aktionismus, sondern ein System. Kiew greift an, während westliche Staaten Geld, Waffen, Aufklärungsdaten und politische Rückendeckung liefern. Deshalb spricht Russland inzwischen nicht nur über die ukrainische Führung, sondern auch über diejenigen, die Kiew zu weiteren Angriffen ermutigen. Also über die sogenannten Initiatoren im Hintergrund. Und genau dazu hat Präsident Wladimir Putin eine sehr deutliche Formulierung gewählt.
2: Es ist notwendig, die Rolle jedes einzelnen der Initiatoren des Krieges in der Ukraine weiter zu analysieren. Es ist äußerst wichtig, den Umfang ihrer Beteiligung an den Kampfhandlungen zu untersuchen. Diese Analyse ist erforderlich, damit in Zukunft fundierte Entscheidungen getroffen werden können. Sie ist auf jeden Fall notwendig.
3: Russland analysiert, wer konkret beteiligt ist. Wer liefert Daten? Wer hilft bei der Zielauswahl? Wer lädt Flugrouten in Systeme? Wer finanziert die Angriffe? Und genau hier wird es interessant, denn russische Behörden weisen seit geraumer Zeit darauf hin, dass westliche Spezialisten längst nicht mehr nur zu sehen. Ein Beispiel dafür ist der Angriff auf das Verteidigungsmuseum in Sewastopol. Der russische Auslandsnachrichtendienst hat dazu Folgendes gesagt.
2: Das Pressebüro des russischen Auslandsnachrichtendienstes berichtet, dass der Angriff auf das Verteidigungsmuseum in Sewastopol im Juni diesen Jahres nach den vorliegenden Informationen eine sorgfältig geplante Provokation Londons und seiner Geheimdienste war. Ukrainische Soldaten bereiten die Drohnen vor und starten sie. Allerdings waren die Ukrainer höchstwahrscheinlich nicht über das wahre Ziel des Angriffs informiert. Die Flugbefehle wurden von britischen Spezialisten, die unter dem Deckmantel von Militärberatern auftraten, in die Waffensysteme eingegeben.
0: Das bedeutet, dass selbst die ukrainischen Militärs nicht darüber informiert wurden, was genau sie dort angreifen?
3: Genau, in diesem Fall war die Ukraine nicht einmal die eigentliche Planer gewesen, sondern eher das Werkzeug. Westliche Planung, ukrainische Hände. Und bei dem Angriff auf Sewastopol kommt noch eine historische Dimension dazu. Es ging nicht um irgendein Gebäude, sondern ein Museum, das mit der Verteidigung Sewastopols und der Erinnerung an den Krimkrieg verbunden ist. Maria Sacharowa, Sprecherin des russischen Außenministeriums, hat genau darauf hingewiesen.
4: Das Panorama von Franz Roubaud, die Verteidigung von Sewastopol, ist ein weltberühmtes Werk der Schlachtenmalerei, das einer entscheidenden Schlacht des Krimkrieges gewidmet ist. Dem Sturm auf den Malachow-Hügel am 6. Juni 1855, bei dem es den russischen Truppen gelang, den Angriff der zahlenmäßig überlegenen französisch-britischen Armee abzuwehren. Hier ist ein weiterer Beweis dafür, warum die Westorientierten das Kiewer Regime für ihre eigenen Interessen instrumentalisieren. Unter anderem geht es ihnen darum, die Zeugnisse ihrer Verbrechen und ihrer Niederlagen zu vernichten.
3: Es geht auch um Erinnerung, um Symbolik und um alte Hintergründe, Niederlagen, Entschuldigung, des Westens, die man offenbar nicht vergessen will. Und Dmitri Peskov, Kreml-Sprecher, sagte sinngemäß, aus der Spezialoperation sei eine echte Kriegssituation geworden, weil hinter Kiew, Berlin, Oslo, Den Haag und Washington stehen. Sie helfen nicht nur politisch, sondern auch technisch, etwa beim Zielen über Satelliten und bei der Nutzung westlicher Infrastruktur. Und die sogenannten europäischen Friedensstifter sind in Wirklichkeit Brandbeschleuniger. Sie reden von Frieden, aber sie bezahlen die Mittel für den Krieg. Sie reden von Sicherheit, aber sie unterstützen Angriffe. Sie reden von Verhandlungen, aber sie erhöhen den Druck auf die Ukraine, weiter zu kämpfen.
0: Das war RT.de-Korrespondent Georg Sadovnitschy über den in den Ukraine-Konflikt involvierten Akteure. Vielen Dank, Georg, für deine Einschätzung.
3: Danke fürs Gespräch.
0: Die Ukraine hat nach Angaben des russischen Verteidigungsministeriums einen massiven Angriff mit mehr als 600 Drohnen auf russisches Territorium unternommen. Ziel des Anschlages sei es auch gewesen, im Vorfeld des NATO-Gipfels in Ankara Stärke zu demonstrieren, meldete das Ministerium.
2: Ziel dieses Angriffs war es, dass Selenskyj am Vorabend des NATO-Gipfels in Ankara seinen Geldgebern aus europäischen Ländern, darunter auch Großbritannien, seine Bereitschaft demonstrieren wollte, mit deren Geld vom Territorium der Ukraine

0: Ukraine aus, zivile Ziele in der Russischen Föderation anzugreifen.
1: Als Reaktion darauf führten die russischen Streitkräfte eine Reihe massiver Schläge gegen militärische Ziele in der Ukraine durch. Als Vergeltung für die Angriffe auf zivile Infrastruktur. Die Angriffe richteten sich gegen militärisch-industrielle Anlagen, Einrichtungen des Brennstoff- und Energiesektors in Kiew und den angrenzenden Gebieten sowie gegen Militärflugplätze im ganzen Land. Das Verteidigungsministerium meldete auch den Angriff auf eine zentrale Einrichtung, die auf die Entwicklung und Produktion von Drohnen spezialisiert ist. Das Bundeskabinett hat heute den Haushaltsentwurf für 2027 beschlossen. Er beläuft sich auf über 550 Milliarden Euro. 30 Milliarden mehr als im Jahr 2026. Eine wesentliche Ursache dafür sind die steigenden Ausgaben für das Militär. Im Kernhaushalt 2027 sind Ausgaben im Verteidigungsetat von rund 110 Milliarden Euro geplant. Ein Drittel mehr als im Budget 2026. Ausgaben für Verteidigung und Sicherheit fallen nur bis zu einer Grenze von 1% des Bruttoinlandsprodukts unter die Schuldenbremse. Zur Unterstützung der Ukraine sind rund 11,6 Milliarden Euro eingeplant. Vorgesehen ist 2027 eine Nettokreditaufnahme von 118,7 Milliarden Euro nach geplanten 98 Milliarden 2026. Dazu kommen neue Schulden aus den Sondervermögen für Infrastruktur und Klimaneutralität sowie für die Bundeswehr. Insgesamt soll die Neuverschuldung 2027 damit bei gut 200 Milliarden Euro liegen und auf 219,5 Milliarden Euro bis 2030 steigen. Der stellvertretende Vorsitzende der CDU-CSU-Bundestagsfraktion, Sepp Müller, verteidigt den rigiden Sparkurs der Koalition. 8% Personalabbau in den Ministerien, Einschnitte bei Wohngeld und Elterngeld, Kürzungen bei der Entwicklungshilfe. Während Milliarden in Rüstung und Infrastruktur fließen, wird bei Sozialem gestrichen.
2: Die Koalitionsfraktionen haben sich für einen Investitionshaushalt entschieden, der gleichzeitig das Sparen in den Fokus stellt. 8% Personalabbau in der Kernverwaltung ist auf der Agenda und mittlerweile auch vollzogen. Das sind große Anstrengungen, wo wir zusätzliches Personal abbauen in den Kernbereichen der Ministerien. Und ja, unsere Koalition hat sich für Subventionsabbau entschieden. Wir haben eine Arbeitsgruppe dafür auf den Weg gebracht. Sie kriegen die Diskussion ja um das Wohngeld mit. Sie bekommen die Diskussion um das Elterngeld mit. Sie kriegen auch die Diskussion um beispielsweise Wirtschaftsförderungsprogramme mit. Und deswegen gilt, investieren hat Vorrang und sparen müssen wir gleichzeitig. Und das bringen wir mit diesem Haushalt zusammen. Ich erinnere nur daran, dass wir im Entwicklungszusammenarbeitsbereich mittlerweile unter 10 Milliarden Euro nur noch investieren. Wir kommen von 11 Milliarden Euro, das sind fast 20% in der Legislaturperiode, die wir in der zur Vorgängerregierung reduzieren. Das ist ein großer Beitrag, der hier zur Konsolidierung auf den Weg gebracht wird, damit wir wieder investieren können.
1: Oppositionspolitiker halten diesen Kurs für grundfalsch. Ein Drittel des Haushalts fließe in Rüstung. Über 100 Milliarden Euro seien bereits an die Ukraine gegangen, während der Bund nun über 200 Milliarden neue Schulden aufnehmen müsse. Sie fordern ein Ende dieser Politik und mehr Geld für die eigenen Bürger.
0: Nun, da Militärausgaben ein Drittel des Bundeshaushalts ausmachen sollen, erscheinen die ersten schockierten Leitartikel. Wahr ist, alle Parteien außer das BSW, von CDU bis Linke, haben im Bundesrat der Aufhebung der Schuldenbremse nur für Rüstung zugestimmt. Die AfD hat die Hochrüstung ebenso frühzeitig begrüßt, die Medien haben dafür getrommelt.
3: Wie dreist ist das? Lars Klingbeil kündigt an, für nächstes Jahr mehr als 200 Milliarden Euro Neuverschuldung zu planen. Die Altparteien haben also bisher über 100 Milliarden Euro an die Ukraine verschenkt und müssen jetzt unser eigenes Land verschulden, weil kein Geld da ist? Das ist Politik gegen Deutschland. Unter einer AfD-Regierung werden wir endlich wieder Politik für die Deutschen machen.
1: Im Gelben Meer hat heute die traditionelle russisch-chinesische Übung Maritime Zusammenarbeit 2026 begonnen. Das gemeinsame Manöver beider Marinen ist bis zum 13. Juli angesetzt. Seitens Russlands nimmt ein Schiffsverband der Pazifikflotte daran teil. Am Tag zuvor ist von der russischen Seite im chinesischen Hafen Tsingtao das Flaggschiff der Pazifikflotte, der Lenkwaffenkreuzer Varyag, eingelaufen, um an der Marineübung teilzunehmen. Die Angehörigen der russischen und chinesischen Marine werden mit Unterstützung der

0: Marineflieger gemeinsame Sicherheits- und Rettungseinsätze trainieren, sowie U-Boot- und Flugabwehr üben. Auch eine gemeinsame Artillerieübung ist geplant. Zuvor hatte China im Pazifikraum einen Test mit einer Unterwasserrakete durchgeführt, was bei Japan und anderen Ländern Besorgnis ausgelöst hatte. In diesem Zusammenhang erklärte der Pressesprecher des russischen Präsidenten, Dmitri Peskow, dass China keine Bedrohung für irgendeinen Staat in der Region darstelle. Er wies zudem darauf hin, dass die russisch-chinesischen Manöver dazu beitragen sollen, die Sicherheit in der Region zu gewährleisten.
1: Wir sind der Ansicht, dass es Chinas souveränes Recht ist, seine Raketen zu testen und seine Streitkräfte auszubauen. China stellt für keinen Staat in der Region und für niemanden auf der Welt eine Bedrohung dar. Und China ist unser wichtiger Verbündeter und strategischer Partner. Was unsere gemeinsamen Marineübungen betrifft, so richten sie sich auch gegen niemanden, gegen keinen einzigen Staat der Region, und davon sollten alle ausgehen. Im Gegenteil. Die Zusammenarbeit zwischen Russland und China in einem so wichtigen und verantwortungsvollen Bereich ist ein sehr wichtiger Faktor, der zur Vorhersehbarkeit und Sicherheit in der Region beiträgt.
0: Tausende Iraner versammelten sich vor der Mosalla-Moschee in Teheran, um Abschied vom verstorbenen obersten Führer Ali Khamenei zu nehmen. Menschen aus dem ganzen Iran sind in die Hauptstadt gekommen, um sich vom Ayatollah zu verabschieden. Viele von ihnen hatten die Landesflagge, die Flagge als Symbol des schiitischen Glaubens, sowie Fotos des verstorbenen geistlichen Oberhaupts mitgebracht. Ali Khamenei, seit 1989 oberster Führer der Islamischen Republik Iran, wurde am 28. Februar bei einem gezielten Angriff der USA und Israels auf den Iran getötet. Die offizielle Trauerfeier begann am 3. Juli und dauert bis zum 9. Juli an, sowohl im Iran als auch im Irak. Anschließend wird Khamenei in seiner Heimatstadt Maschad beigesetzt. Wassermangel und fehlende tierärztliche Versorgung. Das sind nur zwei der Schwierigkeiten, mit denen die Landwirte im Jordangraben zu kämpfen haben. Als Ursache nennen sie eine neu errichtete israelische Militärstraße. RT-Korrespondentin Charlotte Dubensky war vor Ort und hat mit den Betroffenen gesprochen.
2: Unter der sengenden Hitze suchen die Kinder nach Abkühlung. Ein paar Tropfen Wasser sind alles, was sie sich trauen. Wasser ist hier eine knappe Ressource und muss mit Lastwagen herangeschafft werden. Israel hat Teile des Jordangrabens durch den Bau einer neuen Militärstraße in zwei Teile geteilt. Damit hat es wichtige Versorgungswege für die örtlichen Gemeinden unterbrochen.
3: Sie haben die Wasserversorgung unterbrochen. Sie haben uns die Straßen abgesperrt. Wir haben keine Straßen mehr. Sie haben die Menschen vom Dorf und von der Stadt abgeschnitten. Die Schüler können nicht mehr zur Schule gehen.
2: Lufti erzählt mir, dass der Käse, den ihr aus Schafsmilch herstellt, nicht mehr an die Kunden geliefert werden kann. Und Tierärzte können nicht mehr vorbeikommen, um nach den Tieren zu sehen. Schon in diesem Jahr haben sie einige Neugeborene durch Krankheiten verloren. Lufti und seine Familie gehören zu den 46 Familien, die auf diesem Land leben. Seit dem Bau der Militärstraße sind sie praktisch von der örtlichen Gemeinde abgeschnitten, was die Wasserversorgung noch schwieriger macht. Hier benötigen sie Wasser für ihre Felder, für ihre Tiere und für sich selbst. Und hinzu kommt noch die Bedrohung durch Siedler, was dazu führt, dass die Wasserwerke aufgrund von Sicherheitsbedenken nun einen Aufpreis für ihre Lieferungen verlangen.
3: Jedes Fahrzeug, das hierher kommt, riskiert es, beschlagnahmt zu werden. Sie verlangen höhere Zahlungen. Früher kostete der Transport von Wasser 100 Schekel, jetzt sind es 300 Schekel.
2: Auf dem Weg zu der Straße, die gerade gebaut wird, kommen wir an Feldern voller verrottender Ernte vorbei. Wir treffen einen Bauern aus der Gegend, Nasir. Er arbeitet daran, die beschädigten Wasserleitungen zu reparieren, um seiner Gemeinde etwas Erleichterung zu verschaffen.
4: Jedes Mal, wenn sie eine Wasserleitung durchtrennen, reparieren wir sie, und das geht nun schon seit etwa 90 Tagen so. Bis heute haben sie die Wasserleitungen etwa 23 oder 24 Mal durchtrennt und mich durch Drohungen und Mordversuche dazu gezwungen, die Reparaturen einzustellen.
2: Er zeigt mir die durchtrennten Rohre und erzählt mir, dass er nun versucht, seinen Nachbarn das dringend benötigte Wasser zu liefern.
4: Ich bin ein Risiko eingegangen, um Wasser zu meinem Bauernhof zu bringen, damit ich ihn bewässern kann. Andere Menschen wollen ebenfalls Landwirtschaft betreiben, also haben sie mich darum gebeten, und ich habe angefangen, auch ihnen Wasser zu bringen.
2: Mohammed ist einer der Landwirte.

0: Wörter, die unter dieser Situation leiden.
1: Alles ist ruiniert. Alles ist zerstört. Wir stehen kurz vor der Weinlese. Wir haben alle Kosten für Wasser und Dünger, für die Arbeiter und alles andere bezahlt. Doch jetzt, zur Erntezeit, haben sie die Straße gesperrt und die Wasserversorgung unterbrochen.
0: Die Landwirtschaft beschäftigt fast 100% der Arbeitskräfte in Atuf und in den umliegenden Gebieten.
2: Fast jeder profitiert von dieser Ebene. Sie dient nicht nur Atuf, sondern auch den Landwirten aus Tamun und Tubas. Tausende Familien hängen davon ab. Sogar Landwirte aus Tamun kommen hierher. Sie haben hier Gewächshäuser und landwirtschaftliche Betriebe.
0: Abdallah sagt, die Verluste in diesem Jahr seien katastrophal gewesen.
2: Stellen Sie sich vor, wenn das Wasser 10, 15 oder 20 Tage lang abgestellt wird. Die Ernte ist ruiniert, völlig ruiniert. Manche Höfe sind zu 100% zerstört.
0: Zurück auf dem Beduinenhof erzählt mir Lufti, dass die im Bau befindliche Militärstraße nicht das einzige Problem sei.
1: Wir werden ständig von Siedlern und der Armee verfolgt. Wir leben in Angst. Es ist nicht mehr so wie früher.
0: Der Jordangraben gilt als die Kornkammer Palästinas. Die hier angebauten Erzeugnisse und die hier gezüchteten Tiere ernähren Familien im gesamten Westjordanland. Wenn die Ernten ausfallen, wenn die Tiere nicht bis zur Schlachtung mästen können, sind die Folgen verheerend. Millionen von Menschen sind davon betroffen. Und Wasser ist unverzichtbar. Nicht nur für die Landwirtschaft, sondern auch für die Menschen, die hier leben. Ohne Wasser können sie schlichtweg nicht überleben und haben keine andere Wahl, als wegzuziehen. Charlotte Dubinsky für RT.
3: Die Einheiten des Truppenverbandes Zentrum setzen ihre Offensive fort. Die Soldaten haben vor kurzem neue Erfolge an der Front erzielt. Momentan trainieren sie, um auch in Zukunft unter allen Umständen konsequent vorzurücken. Unser Militärkorrespondent Ivan Bojanski hat die Übungen beobachtet und mit den Soldaten gesprochen.

0: Die Einheiten des Truppenverbandszentrums setzen ihre aktive Offensive im Frontabschnitt Dobropolje fort. Vor kurzem wurde bekannt, dass der Ort Nowy Donbass in der Volksrepublik Donetsk unter russische Kontrolle gebracht wurde. Wie der Durchbruch durch die Verteidigungslinien der ukrainischen Streitkräfte in dieser Ort schon gelang, schilderten die Soldaten des Gardemarineinfanterieregiments Nummer 177. In den Reihen der Schwarzen Berete, der Eliteeinheit des Gardemarineinfanterieregiments Nummer 177, dienen neben Berufssoldaten auch Männer, die zuvor keinerlei Berührung mit den Streitkräften hatten. Sie folgten dem Ruf des Vaterlandes und stellten sich dem Schutz der Zivilbevölkerung. Eine durchdachte, intensive Ausbildung, so heißt es in der Einheit, forme aus ihnen kampffähige Soldaten, die selbst anspruchsvollste Gefechtsaufgaben bewältigen.
1: Wir haben überwiegend in Sturmpaaren operiert und den Feuerkampf nach Möglichkeit vermieden. Denn sobald Schüsse fallen, meldet der Gegner den Gefechtslärm umgehend per Funk und binnen kürzester Zeit ist der Abschnitt mit Drohnen übersät. Unser Ziel ist es, so geräuschlos wie möglich vorzugehen.
2: Unser Auftrag war, den Punkt zu erreichen und zu sichern. Wir trafen auf 4 Gegner. 2 wurden im direkten Feuerkampf ausgeschaltet, 2 weitere durch unsere FPV-Drohnen. Im westlichen Teil drangen wir anschließend in ein Gebäude ein. Dabei traf ich auf eine Sprengfalle. Mein Kamerad, Kampfname Sturmbock, sicherte mich, half mir beim Betreten des Gebäudes und leistete erste Hilfe. Wir hielten den Punkt und verteidigten ihn. Die Drohnenaktivität war massiv. Eine Baba Yaga-Drohne nahm uns gezielt unter Feuer. Aber mein Kamerad hielt unerschütterlich den Kampfgeist aufrecht.
1: Die Explosionen rissen Tag und Nacht nicht ab.
0: Haben Sie eine Vorstellung, wie viele Drohnenangriffe Sie in dieser Zeit überstanden haben?
1: Das Summen der Drohnen, ich höre es ununterbrochen im Kopf. Wie viele es tatsächlich waren, ist schwer zu sagen. Aber es waren sehr viele. Viel zu viele. Die Kommandeure haben mir beigebracht, richtig zu handeln und die Lage richtig einzuschätzen. Ihnen verdanke ich, dass wir unsere Gefechtsaufträge erfolgreich erfüllen. Ihnen verdanke ich, dass ich jetzt hier vor Ihnen stehe.
0: Die Ausbildung ist ein entscheidender Faktor für

für den Erfolg jedes Gefechtsauftrags. Wir hatten die Gelegenheit, ein spezielles Hindernisbahntraining der Soldaten zu beobachten. Die einzelnen Stationen sind auf der Grundlage aktueller Forterfahrung und der Realität moderner Gefechtsführung konzipiert.

0: Diese Station heißt Becken. Es geht darum, hindurchzukriechen. Dazu kommen Explosionen und eine Nebelwand.
1: Was bringen solche Übungselemente?
0: In erster Linie Durchhaltefähigkeit. Und an der Front gibt es genau dieses Hindernis auch. Bei meinem ersten Sturmangriff war das ganze Dorf damit übersät. Zusätzlich werden Stolperdrähte daran befestigt. Das heißt, wenn man dagegen kommt, zieht man den Sicherungsstift und löst einen Sprengsatz aus. Körper tiefer an den Boden. Los, los, los. Ihr seid doch Marineinfanterie.
1: Der Ablauf der Übung wird von einem mobilen Gefechtsstand aus kontrolliert.
0: Auf dem Stützpunkt Tornado. Hier sehen Sie einen mobilen Gefechtsstand. Er dient in erster Linie dazu, dass Kommandeure die Führung ihres eigenen Truppenteils trainieren, aber auch neue Führungsfähigkeiten erwerben können.
1: Während der Übungen gibt es eine ständige Überwachung des Himmels. Dieser Komplex ist buchstäblich bis an die Zähne bewaffnet.
0: Wir haben hier zwei Großkaliber-Maschinengewehre, dazu eine Wärmebildkamera und eine Tageslichtkamera. Dazu kommt ein Bildschirm vom Bradley. Die Wärmebildkameras stammen übrigens auch davon.
1: Ist der Munitionsvorrat groß?
0: Für jedes Maschinengewehr 2500 Schuss.
1: Zurück auf dem Hindernisparcours. Eines der Übungselemente ist der Sturmangriff auf einen Schützengraben. Dabei kommen Paintball-Waffen zum Einsatz. Das erlaubt, Soldaten als Gegnerdarsteller in die Gräben zu setzen, damit die Angreifer die tatsächliche Gefechtsdynamik spüren. Letzte Station, Schießen.
0: Ich gratuliere zum Durchlaufen des Hindernisparcours. Ihr habt das würdig gemeistert. Ich bin stolz, mit euch in einer Reihe zu dienen.
2: Was Sie heute gesehen haben, ist nicht der Endstand. Wir werden das weiter ausbauen und verschärfen. Ich habe versucht, Elemente aus allen Bereichen der Gefechtsausbildung einzubinden. Topographie und Orientierung im Gelände, Schießen, Taktik sowie Pionierausbildung. Hinzu kommt die Drohnenabwehr. Darüber hinaus haben wir die Handhabung von Kraftfahrzeugen in die Ausbildung aufgenommen. Wie Sie wissen, bewegen sich Sturmgruppen heute auf Motorrädern. Wir drillen nicht nur Einzelschützen. Wir haben die Fahrausbildung auf Motorrädern, geländegängigem Leichtrad und Elektrorollern in die Basisausbildung des Sturmsoldaten integriert, sodass am Ende jeder universell verwendbar ist.
1: Zum Abschluss des Hindernisparcours erhalten die Marineinfanteristen das blau-weiß gestreifte Traditionsshirt der russischen Marineinfanterie und das schwarze Berett. Symbole, die für jeden Angehörigen dieser Truppengattung heilig ist. Sie stehen für Stolz, aber auch für Verantwortung. Der Leitspruch der Marineinfanterie lautet: Wo wir sind, ist der Sieg. Und in diesem Leitspruch müssen sie gerecht werden. Die Marines haben noch viel zu tun. Vor ihnen liegt die große Ortschaft, Dobropolje. An Motivation mangelt es den Männern nicht.
0: Wenn man in Urlaub nach Hause kommt, sieht man die Menschen, wie sie ihren Alltag leben und wie ihre Kinder spielen. Und was hier geschieht, das sehe ich jeden Tag. Wir müssen hier gewinnen, damit die Menschen zu Hause das niemals sehen müssen. Wir geben alles, tun hier, was in unserer Macht steht. Der Sieg wird unser sein, daran gibt es keinen Zweifel.
1: Und bei diesem Einsatz

0: ist ein anderes Ergebnis auch gar nicht vorstellbar. Ivan Polyansky, RDE, Donbass.
1: Das waren die RTDE-Nachrichten. Mein Name ist Ulrich Kuhlke. Im Anschluss sehen Sie die Dokumentation aus der Asche des Krieges. Wiederaufbau der Kirchen im Donbass. Die nächsten Nachrichten folgen um 19 Uhr mit meinem Kollegen Vadim Ivanov. Bis dahin.

0: Wenn du zerstörte Kirchen siehst, sage nicht, schau, was die Menschen getan haben, sondern sage, das ist es, wohin uns der Teufel gebracht hat. Verwandle deinen Kummer in geistliche Trauer. Daraus entsteht ein Gebet.
1: Dir wird es kaum auffallen. Ich aber kannte diese Menschen vorher und nachher. Alle haben sich verändert. Ihre Sichtweisen haben sich geändert. Was einst kostbar war, wurde bedeutungslos. Was sie einst nicht wahrnahmen, ist heute kostbar.
2: Wir haben ein tiefgreifendes Verständnis davon, was wahrhafter Frieden bedeutet.
3: Ich denke, der einzige Grund, warum ich überlebte, war der, dass ich betete. Überall um mich herum flog Schrapnell, aber ich bekam keinen Kratzer ab. Es ist ein Wunder.
4: Sehr viele Menschen wurden verwundet, viele verloren Angehörige. Sie haben sehr viel Leid erfahren und sie brauchen so etwas wie einen geistlichen Wiederaufbau.

0: Der Donbass. Hier teilt die Frontlinie die Welt. Jenseits davon werden Häuser zu Ruinen und Kirchen zu stummen Zeugen der Tragödie. Der Krieg endet aber nicht mit dem letzten Schuss. Er lebt in den zerbrochenen Herzen und Seelen der Überlebenden weiter.
1: Um ehrlich zu sein, manchmal träume ich noch davon. Es verblasst langsam, aber tief in mir drin ist es noch da. Freunde, Familie, einer nach dem anderen kam um. Besonders an die Älteren erinnert man sich. Wie viele werden noch unter den Trümmern sein? Wie kann man so etwas vergessen?
2: Kein einziges Haus in Avdijewka blieb verschont. Die militärische Sonderoperation begann im Jahr 2022, richtig? Befreit wurden wir im Jahr 2024. 2 Jahre lang haben wir auf Russland gewartet. Rund 700 Menschen blieben in Avdijewka, so wie wir auch.
1: Es war wie eine Mondlandschaft. Krater neben Krater. Ich wohnte in dem unfertigen Haus dort drüben.
0: Alexeis Haus war unter den ersten, die zerstört wurden. Er zog in eine Kirche in einem Vorort der Stadt. 2 ganze Jahre lebte er dort, vollkommen allein.
1: Oh je, es gab einen Treffer. Etwas wurde getroffen. Hier ist mein kleines Zuhause. Ein Herd, ein Bett, ein Fenster. Sonst nichts. Das ist eine Kriegskatze. Der Lärm macht ihr nichts aus. Sie beschießen die Umgebung direkt vor dem Fenster. Alles geht zu Schutt. Auch dort drüben hinter der Mauer. Und sie liegt einfach da und schnarcht. Das ganze Haus bebt und man fragt sich, bin ich der Nächste, den es trifft? Trifft es mich oder nicht? So ist das. Hier. Damit habe ich überlebt. Ich bin am Leben, weil ich fest daran glaubte, dass alles gut werden würde. Ich betete zum Herrn, dass er die Kirche schützen würde, dass er sie erhalten würde.
0: Mehrere Häuser in Avdijewka wurden bereits repariert. Langsam kommen die Menschen aus den Kellern und ziehen wieder in die Wohnungen ein.
3: Dort, wo ich war, gab es einen Treffer, dann einen zweiten, einen Volltreffer. Wir wussten, dass es in 1 oder 2 Tagen vorbei sein würde. Wir gingen weg. Alexei blieb. Man gab ihm eine Wohnung mit Strom und Heizung.
1: Am Ende des Herbstes machte ich mich langsam auf den Weg zurück. Schließlich ist es mein Zuhause. Hier ist alles, was ich habe. Ich schaue jeden Tag nach den Hunden, ob sie gefüttert werden oder nicht. Wer weiß, vielleicht sind sie schon tot. 7 Hunde sind noch da, 5 wurden getötet. Ich habe sie in den Kratern hinter dem Zaun vergraben.
0: Es ist ein Wunder, dass das Leben hierher zurückkehrt. So etwas ist nur dort möglich, wo der Glaube an die Zukunft unerschütterlich ist. Bittet, so wird euch gegeben. Suchet, so werdet ihr finden. Klopfet an, so wird euch aufgetan. Denn wer da bittet, der empfängt. Und wer da suchet, der findet. Und wer da anklopft, dem wird aufgetan.
4: Wissen Sie, als unsere Truppen anrückten, konnte es keiner glauben. Nicht bevor wir sie sehen und umarmen konnten. Es war einfach nur ergreifend.
1: Ich rannte hinaus zum Kulturzentrum. Sie kamen von beiden Seiten. Ich sah 7 von ihnen. Sie trugen rote Armbinden. Ich fragte mich, bilde ich mir das nur ein? Wir umarmten uns und ich dachte nur, uff. Ich sagte ihnen, bleibt. Bleibt diesmal für immer.
5: Alexei! Mann Gottes, wie geht es dir? Gott sei Dank waren wir zu dir vorgestoßen.
1: Danke, vielen Dank.
5: Gott segne dich. Ich sehe, du hast aufgeräumt.
1: Naja, ein bisschen, immer Stück für Stück.
5: Gott segne dich, Alexei.
1: Möge der Herr dir Gesundheit geben. Es war Militärseelsorger, ging dann aber seinen eigenen Weg. Nicht den unseren, sondern den eines Soldaten.
0: Die Kirche wurde schwer beschädigt. Die Kuppel und die Wände waren durchlöchert. Das Mauerwerk war von Schrapnell durchsiebt. Aber sie blieb stehen.
3: Wäre es nicht der Wille Gottes gewesen, hätte die Kirche es nicht überstanden. Sie teilte das Schicksal der Stadt und der Menschen darin, die so viel leiden mussten.
0: Sobald die Kämpfe nachließen, begann man mit dem Wiederaufbau der Kirche. Sie war eines der ersten Gebäude, die wieder aufgebaut wurden. Denn die Wiederherstellung einer Kirche ist immer der erste Schritt bei der Wiederherstellung des Seelenheils der Menschen.
3: Eine Kirche ist das geistliche Herz einer Stadt. Solange dieses Herz schlägt, gibt es Leben.
4: Sie arbeiten sogar in der Nacht. Sogar nachts gehen die Arbeiten weiter. Die Jungs sind großartig. Sie sind sehr gewissenhaft.
0: Die Kirche bekam einen neuen Anstrich, von blau zu hellgelb. In der orthodoxen Tradition symbolisiert diese Farbe himmlische Glorie und den Triumph des Lebens über den Tod.
6: Dieser Bau stellte sich als besonders schwierig heraus. Es gab Feindseligkeiten und wir Bauarbeiter wurden mehrmals beschossen. Es gab sogar Momente, in denen wir Drohnen entkommen mussten.
0: Die Bauarbeiter bereiten die Wände für die neuen Fresken vor. Bald werden hier wieder Heiligenbilder und Szenen der frohen Botschaft zu sehen sein.
1: Wenn eine Kirche wieder aufgebaut wird, ist der Kirchenrat sicher und vertraut darauf, dass alles in Ordnung sein wird. Diese Hoffnung wird den Menschen durch den Wiederaufbau vermittelt.
0: Eine Kirche ist ein Haus des Gebets. Sie birgt das Gebet in ihrem Innern. An anderen Orten ist das Gebet auf Wanderschaft. Einige Orte sucht es auf, andere suchen es und finden es nicht. Aber hier in der Kirche ist das Gebet lebendig. Hier kann es jeder finden.
7: Allgemein wurden Kirchen im orthodoxen Donbass in früheren Jahren erbaut. Vor der Revolution gebaute Kirchen blieben erhalten. Klöster gibt es auch. Bei den über 11 Jahre anhaltenden Feindseligkeiten wurden aber leider viele von ihnen zerstört. Klöster sind ebenfalls betroffen. Ukrainische Streitkräfte zielten mit ihren Waffen auf Kreuze, um diese von den Kuppeln der Kathedralen zu holen. All das ist sehr betrübend. Diese Kirchen müssen wieder aufgebaut werden. Im Bereich der Diözese von Donetsk befinden sich derzeit mehr als 100 Kirchen, Klöster und Pfarrgebäude, die einer Wiederherstellung bedürfen.
0: Insgesamt zeigen rund 200 Kirchen in 4 historischen Regionen die Spuren des Krieges. Jede einzelne ist ein erstarrtes Gebet um Erlösung. Shirokino. Vor 11 Jahren blieb hier die Zeit stehen. Es wurde zu einem Geisterdorf. Hier endete der Krieg nie. Zwischen den Ruinen lebt er weiter.
8: Wir betreuten die Dörfer während der Feindseligkeiten. Ende 2014 wurde Nowoasowsk unter Kontrolle der Volksrepublik Donetsk gestellt. Die Front bewegte sich hierher und stoppte hier. Über 10 Jahre hinweg war dies hier die Frontlinie. Genau hier. Auf dieser Seite des Dorfes befanden sich die Azov-Kämpfer und auf der anderen Seite stand die Donetsker Miliz.
9: Das ukrainische Militär befahl uns, für 2 oder 3 Tage zu evakuieren. Das halbe Dorf wurde zur Pozhivanovsky-Kirche gebracht und die andere Hälfte in das Stadtzentrum. Dort trieben sie die Leute auseinander. Geht wohin ihr wollt, so haben sie die Menschen zurückgelassen, in der Kälte im Februar. Das ist alles, was von unserem Haus übrig geblieben ist. Hier war eine Stabsstelle untergebracht. Später sprengten sie es in die Luft. Dies hier war der äußerste Punkt der Ukraine. Ukrainisches Territorium. Das gesamte Dorf war vermint.
0: Der Krieg zeigte der Kirche kein Erbarmen. Sie teilte das bittere Schicksal des Dorfes Shirokino.
1: Ohne Scham veröffentlichten sie Videos, in denen sie zeigten, wie sie die Kirche in die Luft sprengten. Sie fluchten und johlten und lachten. Sogar einige Mädchen schossen auf die Kirche.
9: Hier gab es viele Ikonen. Einige konnten von den Geistlichen gerettet werden. Andere wurden zertrümmert oder gestohlen. Natürlich tut einem das in der Seele weh. Das alles gehört uns. Hier habe ich meinen Enkel getauft.
8: In dem unteren Kirchenschiff, es wurde bereits übertüncht, stand eine Nachricht: Die Kirche leuchtet der Welt nur, wenn sie brennt. Inschriften dieser Art stammen von den Azov-Kämpfern.
0: Im Jahr 2022 konnte das Dorf erstmals durchatmen. Russische Minenräumer leisteten hier große Arbeit. Zehntausende Minen und nicht explodierte Munitionsteile wurden entfernt. Nun regiert der Winter, die Stille, aber die Veränderungen sind sichtbar. Menschen lassen ihre Ängste hinter sich, kehren in die Wohnungen zurück und bauen sie wieder auf. Diese kleinen Reparaturarbeiten lassen auf ein neues Leben hoffen.
1: In unserer kleinen Siedlung ist die Kirche das Herzstück. Sobald dieses Herz wieder zu schlagen beginnt, sobald eine Kerze im Gebet angezündet wird, wird alles wieder seinen Platz finden.
6: Um einem Verfall der Kirche im Innern vorzubeugen, hat man beschlossen, dass das Dach zuerst zu reparieren ist. Die Fassade wurde neu bemalt. Zuvor war sie grün und blau. Gemeinsam mit den Geistlichen wurde beschlossen, sie in hellen Tönen zu bemalen. In der zweiten Phase wollen wir die Arbeiten abschließen. Wir haben bereits den Strom angeschlossen, sodass die Kirche zumindest eine Heizung hat. Momentan sind die Kuppeln noch grün, werden aber bald in goldenem Glanz erscheinen. Und im Frühling werden sie installiert.

0: Rapor hat dir einen Gefallen getan und dich Taigan zugeteilt.
1: So sieht's aus, Leute. Da haben wir uns was eingebrockt, was? Ich bin ein Kosake. Mein Deckname ist Taigan. Ich habe ein halbes Jahr in diesem Bataillon gedient. Nur, dass es da noch Taurien hieß. Ein Sturmbataillon. Los, los, los. Weg vom Fenster, weg vom Fenster. Meine Söhne sind 16 Jahre alt. Nun, wenn ich nicht in den Krieg ziehe, werden sie es tun.
2: Wer sonst? Wir erziehen auch unsere Kinder zu echten Kosaken.
1: Man muss Soldat sein, ob man ein Kosake ist oder nicht. Man muss Soldat sein, von Kindesbeinen an. Ich bin Gabriel Doroshin, geboren in Frankreich, aber ein russischer Freiwilliger. Jeder Russe sorgt sich um Russlands Schicksal. Und als mir klar wurde, dass der Westen angefangen hat, Russland zu bedrohen, habe ich mich entschieden, hierher zu kommen, weil es keine andere Wahl gab. Diese Frage war für mich schnell geklärt. Ich habe nicht darüber nachgedacht, was Krieg bedeutet und was mich erwarten würde. Man geht einfach, weil man gehen muss, komme was wolle. Das ist einfach Schicksal. Ich habe Paris gegen Malaya Shishovka eingetauscht. Wir haben dort auch einen Turm, also ist es nicht so schlimm. Er erinnert an den Eiffelturm. Aber er ist noch cooler, weil über dem Eiffelturm keine russische Flagge weht. Noch nicht.
3: Wie die Flamme einer Kerze. Menschen werden von dem Licht angezogen. Ich denke, das ist es, was die goldenen Kuppeln verkörpern sollen. So etwas wie ein Leuchtfeuer.
0: 20 Kilometer von Mariupol. Die Kämpfe im Jahr 2022 haben die Stadt nicht verschont. Was sie durchgemacht hat, ist unvergessen. 80% der Gebäude wurden dem Erdboden gleichgemacht. Tausende Menschen verloren ihr Zuhause. Ganze Nachbarschaften wurden zu Trümmerhaufen, zu Namen auf Landkarten reduziert. Häuser, Schulen, Krankenhäuser.

0: hörte den harten, metallischen Klang des Schlagbolzens. Polizisten fuhren in einem Auto herum und fragten, wer einen Keller hatte. Gott sei Dank hatten wir keinen. Sie kamen einfach in die Häuser und wechselten ständig ihre Positionen. Wo sollte ich hin? Ich hatte Hunde und Katzen. Sollte ich sie einfach zurücklassen? Und die Nachbarn, eine alte Frau und ein alter Mann. Nun, der alte Mann wurde getötet. Er ging nach draußen, wollte irgendetwas befestigen. Er wurde getötet mit dem Seil noch in der Hand. Wir begruben ihn, also wir bedeckten ihn mit Erde. Man kann niemanden einfach so liegen lassen. Als sie unseren Hof beschossen, rannten wir mit den Nachbarn in den Waschraum. Mein Sohn rief: Mama, bete, bete. Ich weiß nicht warum, denn ich kenne meine Psalmen auswendig, aber ich sagte Psalmen auf, die ich kaum kannte.
1: Oft halfen sich die Menschen untereinander. Sie lebten zusammen in den Kellern, gingen zusammen nach draußen, sammelten Feuerholz, machten Feuer und kochten gemeinsam. Sie machten alles gemeinsam. Viele waren alt und konnten nicht weg. Ihre Kinder waren gegangen und sie waren auf sich allein gestellt. Also haben wir für sie gekocht und sie kamen zu uns. Wie sollen denn alte Menschen Holz sammeln und hacken, Feuer machen und Wasser holen? Die Leute holten Wasser aus den Heizungsrohren, denn in der Stadt gab es kein Wasser mehr.
2: Wenn wir uns nicht nur um uns selbst kümmern, sondern auch unserem Nächsten Nutzen bringen, dient dies unserem eigenen Heil.
0: Unser Pfarrer ist ein Heiliger. Er verkörpert Liebe. Er liebt jeden. Ich habe ihn niemals über einen anderen urteilen hören. Wer keine Liebe hat, kann anderen Menschen nicht helfen. Aber er hat Liebe. Diese Ikone wollte niemand haben, aber der Pfarrer sagte, wir nehmen jeden. Und sie brachte so viele Spenden ein. Wenn die Probleme der Menschen gelöst sind, hinterlassen sie ihr Goldgegenstände. Sie wurde reich beschenkt. Momentan hat sie keinen Schmuck, aber wir hoffen, dass ihr die Menschen auch weiterhin danken werden.
2: 16 Regionen Russlands haben sich zusammengetan, um Mariupol wiederzubeleben. Man reparierte, was zu reparieren ging. Heute sind bereits 14 orthodoxe Kirchen in der Stadt restauriert. Zusammen mit ihren Häusern haben die Menschen ihr geistliches Leben wiederhergestellt.
1: Ein Team aus Moskau kam zu uns, reparierte alles und setzte neue Fenster und Türen ein. Sehen Sie den Kronleuchter? Brandneu. Außen wurde alles neu getüncht. Die Kirche ist wiederhergestellt. Jetzt können wir wieder Gottesdienste abhalten. Es gibt Heizung und Strom. Jetzt ist alles gut.
2: Der Wiederaufbau der Kirchen ist ein wesentlicher Bestandteil beim Wiederaufbau des Donbass. Allein in der Volksrepublik Donetsk wurden bereits 40 heilige Stätten wiederhergestellt. Im Rahmen dieser kollektiven Anstrengungen kommt jeder an die Reihe. Blagodatnoe ist keine Ausnahme.
3: Dies war einst das regionale Zentrum mit Fabriken, Minen und anderer Infrastruktur, die hier entstanden. Und das erste große Gebäude hier war unsere Kirche.
4: Dieses Modell der Verkündigungskirche wurde von Valentin Garbusow entworfen. Damals, im Jahr 1960, schuf er das Modell anhand einer Zeichnung. Die Kirche wurde mehrere Male geschlossen und wiedereröffnet. Sie überstand den Ersten Weltkrieg und den Großen Vaterländischen Krieg. Als wir hier eine Kolchose betrieben, wurde sie als Lagerraum genutzt. Später wurde sie zum Gemeindezentrum. Dann wurde sie erneut geschlossen und erneut wiedereröffnet. Im Jahr 1990 begann die Restaurierung. Nach der Wiederherstellung war sie wunderschön. Bei der Befreiung der Stadt wurde sie aber niedergebrannt.
3: An das Datum werde ich mich immer erinnern. Zwischen dem 13. und 14. März 2022 zog sich die ukrainische Armee von hier zurück. Sie stellten Mörser auf und beschossen die Kirche. Einfach so, ohne jeglichen Grund. Ich bin davon überzeugt, dass ein vernünftiger Mensch so etwas niemals tun würde, niemals seine Hand gegen einen solchen heiligen Ort erheben würde. Diese Art extremer Aggression, woher kommt sowas? Hatten Sie die Menschen, die hier leben, im Visier? Es ist schwer zu erklären. Nichts konnte gerettet werden. Es war ein

0: Schwerer, ein gewaltiger Verlust, der mit nichts zu vergleichen ist.
1: Alles Übel, was die Menschen unter dem Himmel begehen, ist ein Eingeständnis ihrer Ohnmacht und Schwäche.
2: Als Volnovakha am 12. März eingenommen wurde, begann der Feind mit dem Rückzug. Eine Vielzahl von Häusern hier ist beschädigt, viele davon schwer. Die Schlacht dauerte 3-4 Tage, bevor sich die Kämpfe nach Wladimirovka verlagerten. Natürlich saßen wir in den Kellern. Angesichts der heftigen Kämpfe war es unmöglich, nach draußen zu gehen.
0: Die ukrainische Armee fiel in das Dorf ein, so als wollte sie sich hinter Zivilisten verstecken. Damals verstanden wir das noch nicht. Später gingen wir zu den Kirchen, um die Situation zu begutachten und um nachzuschauen, ob etwas übrig geblieben war. Da stellten wir fest, dass es außer verbrannter Erde nichts mehr gab. Menschen kamen aus Nikolskoje zu uns. Dort gibt es ein berühmtes Kloster, in dem stets Gottesdienste stattfanden. Kein einziger Tag ohne Gottesdienst oder Liturgien, auch während der Kampfhandlungen. Manche Menschen kamen auch zu uns, um Hilfe oder humanitäre Unterstützung zu suchen. Dann kamen die Menschen aus noch größerer Entfernung zu uns, aus Pawlowka und später auch aus Ugledar. Der erste Gottesdienst, nachdem wir die Kirche verloren hatten. Nun, wir sammelten Munitionskisten, füllten sie mit Sand und steckten Kerzen hinein. Wir improvisierten und hielten so unsere Gottesdienste ab. Selbst während der 3 Jahre, in denen die Frontlinie praktisch hier verlief, hielten wir Predigten. Die feindlichen Schützengräben waren keine 10 Kilometer entfernt, die Granaten flogen, aber wir wollten unsere Gottesdienste. Es gab eine Welle des Glaubens und des Vertrauens in Gott. Vielleicht war dies seine Art, uns zu retten. Wir wurden wie eine Familie, sehr eng verbundene Menschen.
3: Es gab keine Fenster, nicht einmal Fensterrahmen, nichts. Wir stopften die Öffnungen mit Bettdecken, Kissen und Teppichen.
0: Unter den Leuten, mit denen wir sprechen, wollen viele zurückkehren, aber es gab keinen Strom. Der wurde erst im Oktober wieder eingeschaltet.
4: 3 Jahre und 7 Monate, das weiß ich genau. Am 7. März, nein, am 8. März gab es wieder fließend Wasser.
3: Im Sommer gaben sie uns Wasser, sonst gaben sie uns kein Wasser und wir mussten auf die Natur zurückgreifen.
4: Das ist Allahs Aspik, Herr Pfarrer. Der schmeckt besser als meiner. Sie verwendet beides, Huhn und probieren Sie. Wenn die Kinder erst einmal zurück sind, wird sich alles fügen.
3: Wenn die Schule aus ist, kehren sie zurück.
4: Ja, wenn die Kinder wieder hier sind. Ich will mich an nichts mehr erinnern, weil mich sonst die Tränen ersticken und ich nicht mehr sprechen kann. Alles wird wieder aufgebaut werden. Alles wird wieder normal sein. Ich will, dass unsere Kinder wieder bei uns sind. Das ist alles.
0: Eine Kirche ist restauriert und so Gott will, kehrt nun auch Frieden ein. Viele Dinge sind miteinander verbunden, so auch unsere Geschichte. All der Zerfall, die Zerstörung und der Wiederaufbau. Immer wenn dunkle Zeiten kommen, leidet auch die Kirche.
5: Im Sommer 2025 begannen wir mit unserer Arbeit. Es war geplant, dass im Dezember 2025 alles abgeschlossen sei. Wegen der Feindseligkeiten wurde der Zeitplan aber geändert. Nun ist geplant, dass wir im Frühling dieses Jahres fertig werden.
6: Sobald das Gerüst steht, kannst du alles vermessen. Hier und hier und hier.
5: Wir müssen dort hoch, um zu sehen, wie die Brüstung aussieht. Wir sollten alle Punkte ausarbeiten und diskutieren.
2: Nun beginnen Sie mit der Restaurierung der Kirche. Dabei beziehen Sie sich auf dieses Modell, wie alles war, wie die Kirche aussah, wie das Dachwerk verbunden war.
0: Alles ist aus Stein. Das hier ist ein Bruchsteinmauerwerk aus Steinen hier aus der Gegend, aus Vorkommen, wie sie in Blagodat nur zu finden sind. Und aus diesen Steinen bauten die Menschen diese wunderschöne Kirche. Sie hat eine unglaubliche Akustik, wie ich sie sonst nicht kenne. Es heißt, in die dicken Wände seien spezielle Tongefäße eingebettet worden, die diese Art von Klang entstehen ließen. Selbst wenn nur ein Mensch singt, nur eine Stimme, so hört es sich an, als sei es eine Opernbühne. Welch ein Klang!
5: Diese Kirche hat einen historischen Wert. Nach Abschluss der Arbeiten wird eine Kommission die

0: Ergebnisse bewerten. Es ist geplant, die Kirche in die Liste der Kulturerbestätten aufzunehmen.
1: Die Gemeinde wartet, während die Bauarbeiter die Kirche restaurieren. Unterdessen beten die Menschen in provisorischen Örtlichkeiten. Sie hoffen inständig, dass es nicht mehr lange dauern wird. Bald werden die Gebete an ihren rechtmäßigen Ort zurückkehren.
2: Vielleicht müssen wir noch ein wenig warten, bis sich die Dinge richtig entwickeln, damit es zu einem dauerhaften, gerechten und wahrhaftigen Frieden kommt. Ja, es ist schwierig, manchmal sogar unerträglich, aber es ist... Nun, es musste wohl so kommen, damit es einen wahren Frieden geben kann. Darauf haben wir gewartet. Eine sehr lange Zeit gewartet.

0: Unser Behandlungsplan hatte nur eine Option, eine Transplantation. Ich fing an, ihr zu versichern, dass man auf jeden Fall einen Spender für uns finden würde.
1: Ich wusste nicht einmal, was es war. Ich saß da und dachte etwa 10 Minuten lang nach. Natürlich hatte ich anfangs Angst. Ich dachte sogar daran, abzulehnen.
2: Wenn wir uns die Zahl der Patienten ansehen, die sterben, weil es keinen kompatiblen Spender gab, sind das in Russland etwa 3.000 bis 4.000 pro Jahr. Das ist die Realität.
3: Stellen Sie sich vor, dass es hier so viele Menschen wie Bäume gibt und alle zur gleichen Zeit fallen. Plötzlich alles weg.
4: Es ist ein Schock, dass so viele Soldaten hier liegen, in den Wäldern und nicht zu Hause bei ihren Familien.
5: Ich war ein kleiner Junge, als meine Mutter mir sagte, dass wir einen Verwandten haben. Jewgeni Jakowlewitsch Osipov, der mit seinem Boot verschollen ist.
6: Dann kam eine Todesnachricht, im Einsatz vermisst. Zunächst warteten wir ab.
7: Wir glauben, es könnte ein sowjetischer Soldat sein, seinen Stiefel nachzuurteilen.
3: Und ich fühle mich verpflichtet, diesen Soldaten zu identifizieren oder irgendein Artefakt zu finden, eine Identifikationskapsel, eine Medaille oder etwas anderes.
8: Als wir in einen Laden gingen, sahen wir plötzlich direkt über unseren Köpfen eine riesige, schillernde Krone aus Nordlichtern. Da dachte ich mir, es wäre toll, Gleichgesinnte und Freunde zu finden, um mit ihnen gemeinsam auf die Jagd zu gehen.
9: Die Chinesen glauben, dass man ein Jahr lang glücklich sein wird, wenn man das Nordlicht sieht. Das ist natürlich sehr schön. Es müssen viele Faktoren zusammenkommen, damit alles passt und auch das Ergebnis.
10: Ich bin ein Jäger. Ich verfolge die Vorhersagen. Ich jage das Nordlicht. Ich muss es einfangen. Für uns ist es ganz normal, 200 bis 300 Kilometer aus der Stadt herauszufahren.
8: Die Gemeinschaft der Nordlichtjäger existiert, um das Glück beim Schopfe zu packen. Es ist eine Art Glücksspiel.

0: Ich heiße Ilya Kasakov. Ich bin Teilnehmer der speziellen Militäroperation. Mein Buch heißt genauso wie mein Blog Der eiserne Mann, weil ich Beine aus Stahl habe. Das Schicksal, das Universum hat mir eine zweite Chance gegeben.
1: Er ist ein Kämpfer. Er war immer bereit zu kämpfen und sein Ergebnis ist hervorragend.
0: Die Medizin hat für mich alles getan, was sie konnte. Es liegt nun an meiner Willenskraft.
2: Es sind Militärangehörige. Der Befehl wird angenommen und erfüllt.
0: Ich will mit meinem Buch zeigen, dass es darin nicht nur um den Krieg geht, sondern auch um die Rehabilitation und die Liebe zum Leben.
3: Drohnenangriff auf Reisebus.

0: Ukraine hat erneut die Zivilbevölkerung ins Visier genommen. Im Gebiet Belgorod griff eine ukrainische Drohne einen Reisebus an. 6 Menschen wurden verletzt, darunter 2 Kinder. Ein einjähriges Mädchen befindet sich in kritischem Zustand im Krankenhaus. Anstifter der Ukraine-Krise. Das russische Verteidigungsministerium und die Geheimdienste sind beauftragt, zu analysieren, welche Akteure die Verlängerung des Ukraine-Konflikts vorantreiben. Indes gab der russische Auslandsnachrichtendienst bekannt, dass der Angriff auf das Verteidigungsministerium in Sevastopol im Juni dieses Jahres eine von London gesteuerte Provokation gewesen sei. Haushaltsentwurf 2027. Die Bundesregierung plant für 2027 Ausgaben von mehr als 550 Milliarden Euro sowie eine deutlich höhere Neuverschuldung. Während Milliarden in Verteidigung und Infrastruktur fließen sollen, stoßen Kürzungen beim Klima- und Transformationsfonds sowie neue Steuern auf scharfe Kritik. Schönen guten Abend und herzlich willkommen bei TDE. Mein Name ist Vadim Ivanov und wir starten in dieser Stunde mit unseren Nachrichten. Eine ukrainische Drohne hat im Gebiet Belgorod einen Reisebus angegriffen. Nach Angaben des Gouverneurs der Region wurden dabei 6 Menschen verletzt, darunter 2 Kinder. Alle Verletzten wurden mit Splitterwunden ins Stadtkrankenhaus von Belgorod eingeliefert. Ein 10-jähriger Junge litt eine Explosionsverletzung. Ein einjähriges Mädchen befindet sich nach dem Angriff im kritischen Zustand. Russland analysiert derzeit, inwieweit diejenigen, die den Ukraine-Konflikt mit verursacht haben, an der Fortsetzung der Kampfhandlungen beteiligt sind. Kremlsprecher Dmitri Peskow erläuterte, wer sich im Einzelnen mit dieser Frage befasst.
1: Bei seinem Besuch in der Kommandozentrale der Vereinigten Truppengruppe wies der Präsident an, den Grad der Beteiligung jedes einzelnen Anstifters an der Fortsetzung des Krieges in der Ukraine zu analysieren. Könnten Sie uns mitteilen, wem diese Aufgabe übertragen wurde und wann dem Präsidenten die ersten Ergebnisse dieser Arbeit vorgelegt werden?
2: Selbstverständlich handelt es sich dabei um das russische Verteidigungsministerium sowie um die Geheimdienste, die über die notwendigen Informationen zum Ausmaß der Beteiligung anderer Seiten an dieser Anstiftung verfügen.
0: Wer beteiligt sich an der Verlängerung des Ukraine-Konflikts und was steckt hinter den Angriffen auf russisches Kulturerbe in Sevastopol? Darüber sprachen wir mit unserem Korrespondenten Georg Sadovnitschy.
3: Präsident Wladimir Putin hat es kurz bei einem Treffen mit Militärvertretern angesprochen und dort ging es nicht nur um die aktuelle Lage an der Front, sondern auch um die nächsten Schritte der russischen Armee. Ein wichtiger Punkt war dabei Konstantinowka. Die ukrainische Verteidigung verliert dort immer mehr an Stabilität. Und genau deshalb stellt sich für Moskau bereits die Frage, wie die russischen Truppen nach weiteren Erfolgen in diesem Abschnitt vorgehen sollen. Gleichzeitig wurde auch über die Angriffe der Ukraine auf zivile Ziele in Russland gesprochen. Moskau sieht darin keinen isolierten ukrainischen Aktionismus, sondern ein System. Kiew greift an, während westliche Staaten Geld, Waffen, Aufklärungsdaten und politische Rückendeckung liefern. Deshalb spricht Russland inzwischen nicht nur über die ukrainische Führung, sondern auch über diejenigen, die Kiew zu weiteren Angriffen ermutigen. Also über die sogenannten Initiatoren im Hintergrund. Und genau dazu hat Präsident Wladimir Putin eine sehr deutliche Formulierung gewählt.
2: Es ist notwendig, die Rolle jedes Einzelnen der Initiatoren des Krieges in der Ukraine weiter zu analysieren. Es ist äußerst wichtig, den Umfang ihrer Beteiligung an den Kampfhandlungen zu untersuchen. Diese Analyse ist erforderlich, damit in Zukunft fundierte Entscheidungen getroffen werden können. Sie ist auf jeden Fall notwendig.
3: Russland analysiert, wer konkret beteiligt ist. Wer liefert Daten, wer hilft bei der Zielauswahl, wer lädt Flugrouten in Systeme, wer finanziert die Angriffe. Und genau hier wird es interessant, denn russische Behörden weisen seit geraumer Zeit darauf hin, dass westliche Spezialisten längst nicht mehr nur zu sehen. Ein Beispiel dafür ist der Angriff auf das Verteidigungsmuseum in Sewastopol. Der russische Auslandsnachrichtendienst hat dazu Folgendes gesagt.
2: Das Pressebüro des russischen Auslandsnachrichtendienstes berichtet, dass der Angriff auf das Verteidigungsmuseum in Sewastopol im Juni diesen Jahres nach den vorliegenden Informationen eine sorgfältig geplante Provokation Londons und seiner Geheimdienste war. Ukrainische Soldaten bereiten die Drohnen vor und starten sie. Allerdings waren die Ukrainer höchstwahrscheinlich nicht über das wahre Ziel des Angriffs informiert. Die Flugbefehle wurden von britischen Spezialisten, die unter dem Deckmantel von Militärberatern auftraten, in die Waffensysteme eingegeben.
4: Das bedeutet, dass selbst die ukrainischen Militärs nicht darüber informiert wurden, was genau sie dort angreifen?
3: Genau, in diesem Fall war die Ukraine nicht einmal die eigentliche Planer gewesen, sondern eher das Werkzeug. Westliche Planung, ukrainische Hände. Und bei dem Angriff auf Sewastopol kommt noch eine historische Dimension dazu. Es ging nicht um irgendein Gebäude, sondern ein Museum, das mit der Verteidigung Sewastopols und der Erinnerung an den Krimkrieg verbunden ist. Maria Sacharowa, Sprecherin des russischen Außenministeriums, hat genau darauf hingewiesen.
5: Das Panorama von Franz Roubaud, die Verteidigung von Sewastopol, ist ein weltberühmtes Werk der Schlachtenmalerei, das einer entscheidenden Schlacht des Krimkrieges gewidmet ist. Dem Sturm auf den Malachow-Hügel am 6. Juni 1855, bei dem es den russischen Truppen gelang, den Angriff der zahlenmäßig überlegenen französisch-britischen Armee abzuwehren. Hier ist ein weiterer Beweis dafür, warum die Westorientierten das Kiewer Regime für ihre eigenen Interessen instrumentalisieren. Unter anderem geht es ihnen darum, die Zeugnisse ihrer Verbrechen und ihrer Niederlagen zu vernichten.
3: Es geht auch um Erinnerung, um Symbolik und um alte Hintergründe, Niederlagen des Westens, die man offenbar nicht vergessen will. Und Dmitri Peskov, Kreml-Sprecher, sagte sinngemäß, aus der Spezialoperation sei eine echte Kriegssituation geworden, weil hinter Kiew, Berlin, Oslo, Den Haag und Washington stehen. Sie helfen nicht nur politisch, sondern auch technisch, etwa beim Zielen über Satelliten und bei der Nutzung westlicher Infrastruktur. Und die sogenannten europäischen Friedensstifter sind in Wirklichkeit Brandbeschleuniger. Sie reden von Frieden, aber sie bezahlen die Mittel für den Krieg. Sie reden von Sicherheit, aber sie unterstützen Angriffe. Sie reden von Verhandlungen, aber sie erhöhen den Druck auf die Ukraine, weiter zu kämpfen.
0: Die Ukraine hat nach Angaben des russischen Verteidigungsministeriums einen massiven Angriff mit mehr als 600 Drohnen auf russisches Territorium unternommen. Ziel des Schlages sei es auch gewesen, im Vorfeld des NATO-Gipfels in Ankara Stärke zu demonstrieren, meldete das Ministerium.
2: Ziel dieses Angriffs war es, dass Selenskyj am Vorabend des NATO-Gipfels in Ankara seinen Geldgebern aus europäischen Ländern, darunter auch Großbritannien, seine Bereitschaft demonstrieren wollte, mit deren Geld vom Territorium der Ukraine aus zivile Ziele in der Russischen Föderation anzugreifen.
0: Als Reaktion darauf führten die russischen Streitkräfte eine Reihe massiver Schläge gegen militärische Ziele in der Ukraine durch, als Vergeltung für die Angriffe auf zivile Infrastruktur. Die Angriffe richteten sich gegen militärisch-industrielle Anlagen, Einrichtungen des Brennstoff- und Energiesektors in Kiew und den angrenzenden Gebieten sowie gegen Militärflugplätze im ganzen Land. Das Verteidigungsministerium meldete auch den Angriff auf eine zentrale Einrichtung, die auf die Entwicklung und Produktion von Drohnen spezialisiert ist. Das Bundeskabinett hat heute den Haushaltsentwurf für 2027 beschlossen. Er beläuft sich auf über 550 Milliarden Euro, 30 Milliarden mehr als im letzten Jahr. Eine wesentliche Ursache dafür sind die steigenden Ausgaben für das Militär. Im Kernhaushalt 2027 sind Ausgaben im Verteidigungsetat von rund 110 Milliarden geplant, ein Drittel mehr als im Budget 2026. Ausgaben für Verteidigung und Sicherheit fallen nur bis zu einer Grenze von 1% des Bruttoinlandsproduktes unter die Schuldenbremse. Zur Unterstützung der Ukraine sind rund 11,6 Milliarden Euro eingeplant. Vorgesehen ist 2027 eine Nettokreditaufnahme von 118,7 Milliarden nach geplanten 98 Milliarden im Jahr 2026. Dazu kommen neue Schulden aus den Sondervermögen für Infrastruktur und Klimaneutralität sowie die Bundeswehr. Insgesamt soll die Neuverschuldung im nächsten Jahr damit bei gut 200 Milliarden Euro liegen und auf 219,5 Milliarden Euro bis 2030 steigen. Der Vizevorsitzende der CDU-CSU-Bundestagsfraktion Sepp Müller verteidigt den rigiden Sparkurs der Koalition. 8% Personalabbau in den Ministerien, Einschnitte bei Wohngeld und Elterngeld, Kürzungen bei der Entwicklungshilfe. Während Milliarden in Rüstung und Infrastruktur fließen, wird bei Sozialem gestrichen.
6: Die Koalitionsfraktionen haben sich für einen Investitionshaushalt entschieden, der gleichzeitig das Sparen in den Fokus stellt. 8% Personalabbau in der Kernverwaltung ist auf der Agenda und mittlerweile auch vollzogen. Das sind große Anstrengungen, wo wir zusätzliches Personal abbauen in den Kernbereichen der Ministerien. Und ja, unsere Koalition hat sich für Subventionsabbau entschieden. Wir haben eine Arbeitsgruppe dafür auf den Weg gebracht. Sie kriegen die Diskussion ja um das Wohngeld mit. Sie bekommen die Diskussion um das Elterngeld mit. Sie kriegen auch die Diskussion um beispielsweise Wirtschaftsförderungsprogramme mit. Und deswegen gilt, investieren hat Vorrang und sparen müssen wir gleichzeitig. Und das bringen wir mit diesem Haushalt zusammen. Ich erinnere nur daran, dass wir im Entwicklungszusammenarbeitsbereich mittlerweile unter 10 Milliarden Euro nur noch investieren. Wir kommen von 11 Milliarden Euro. Das sind fast 20% in der Legislaturperiode, die wir in der zur Vorgängerregierung reduzieren. Das ist ein großer Beitrag, der hier zur Konsolidierung auf den Weg gebracht wird, damit wir wieder investieren können.
0: Oppositionspolitiker halten diesen Kurs für grundfalsch. Ein Drittel des Haushalts fließe in Rüstung. Über 100 Milliarden Euro seien bereits an die Ukraine gegangen, während der Bund nun über 200 Milliarden neue Schulden aufnehmen müsse. Sie fordern ein Ende dieser Politik und mehr Geld für die eigenen Bürger.
2: Nun, da Militärausgaben ein Drittel des Bundeshaushalts ausmachen sollen, erscheinen die ersten schockierten Leitartikel. Wahr ist, alle Parteien außer das BSW, von CDU bis Linke, haben im Bundesrat der Aufhebung der Schuldenbremse nur für Rüstung zugestimmt. Die AfD hat die Hochrüstung ebenso frühzeitig begrüßt, die Medien haben dafür getrommelt.
7: Wie dreist ist das? Lars Klingbeil kündigt an, für nächstes Jahr mehr als 200 Milliarden Euro Neuverschuldung zu planen. Die Altparteien haben also bisher über 100 Milliarden Euro an die Ukraine verschenkt und müssen jetzt unser eigenes Land verschulden, weil kein Geld da ist? Das ist Politik gegen Deutschland. Unter einer AfD-Regierung werden wir endlich wieder Politik für die Deutschen machen.
0: Im Gelben Meer hat heute die traditionelle russisch-chinesische Übung Maritime Zusammenarbeit 2026 begonnen. Das gemeinsame Manöver beider Marinen ist bis zum 13. Juli angesetzt. Seitens Russlands nimmt ein Schiffsverband der Pazifikflotte daran teil. Am Tag zuvor ist von der russischen Seite im chinesischen Hafen Qingdao das Flaggschiff der Pazifikflotte, der Lenkwaffenkreuzer Varjag, eingelaufen, um an der Marineübung teilzunehmen. Die Angehörigen der russischen und chinesischen Marine werden mit Unterstützung der Marinefliege gemeinsame Sicherheits- und Rettungseinsätze trainieren, sowie U-Boot und Flugabwehr üben. Auch eine gemeinsame Artillerieübung ist geplant. Zuvor hatte China im Pazifikraum einen Test mit einer Unterwasserrakete durchgeführt, was bei Japan und anderen Ländern Besorgnis ausgelöst hatte. In diesem Zusammenhang erklärte der Pressesprecher des russischen Präsidenten Dmitri Peskow, dass China keine Bedrohung für irgendeinen Staat in der Region darstelle. Er wies zudem darauf hin, dass die russisch-chinesischen Manöver dazu beitragen sollen, die Sicherheit in der Region zu gewährleisten.
2: Wir sind der Ansicht, dass es Chinas souveränes Recht ist, seine Raketen zu testen und seine Streitkräfte auszubauen. China stellt für keinen Staat in der Region und für niemanden auf der Welt eine Bedrohung dar. Und China ist unser wichtiger Verbündeter und strategischer Partner. Was unsere gemeinsamen Marineübungen betrifft, so richten sie sich auch gegen niemanden, gegen keinen einzigen Staat der Region, und davon sollten alle ausgehen. Im Gegenteil. Die Zusammenarbeit zwischen Russland und China in einem so wichtigen und verantwortungsvollen Bereich ist ein sehr wichtiger Faktor, der zur Vorhersehbarkeit und Sicherheit in der Region beiträgt.

0: Tausende Iraner versammelten sich vor der Mossala-Moschee in Teheran, um Abschied vom verstorbenen obersten Führer Ali Khamenei zu nehmen. Menschen aus dem ganzen Iran sind in die Hauptstadt gekommen, um sich vom Ayatollah zu verabschieden. Viele von ihnen hatten die Landesflagge, die Flagge als Symbol des schiitischen Glaubens sowie Fotos des verstorbenen geistlichen Oberhaupts mitgebracht. Ali Khamenei, seit 1989 oberster Führer der Islamischen Republik Iran, wurde am 28. Februar bei einem gezielten Angriff der USA und Israels auf dem Iran getötet. Die offizielle Trauerfeier begann am 3. Juli und dauert bis zum 9. Juli an, sowohl im Iran als auch im Irak. Anschließend wird Khamenei in seiner Heimatstadt Mashhad beigesetzt. Wassermangel und fehlende tierärztliche Versorgung, das sind nur zwei der Schwierigkeiten, mit denen die Landwirte in Jordan-Graben zu kämpfen haben. Als Ursache nennen sie eine neu errichtete israelische Militärstraße. Ethik-Korrespondentin Charlotte Dubensky war vor Ort und hat mit den Betroffenen gesprochen.
1: Unter der sengenden Hitze suchen die Kinder nach Abkühlung. Ein paar Tropfen Wasser sind alles, was sie sich trauen. Wasser ist hier eine knappe Ressource und muss mit Lastwagen herangeschafft werden. Israel hat Teile des Jordangrabens durch den Bau einer neuen Militärstraße in zwei Teile geteilt. Damit hat es wichtige Versorgungswege für die örtlichen Gemeinden unterbrochen.
2: Sie haben die Wasserversorgung unterbrochen. Sie haben uns die Straßen abgesperrt. Wir haben keine Straßen mehr. Sie haben die Menschen vom Dorf und von der Stadt abgeschnitten. Die Schüler können nicht mehr zur Schule gehen.
1: Lufti erzählt mir, dass der Käse, den ihr aus Schafsmilch herstellt, nicht mehr an die Kunden geliefert werden kann. Und Tierärzte können nicht mehr vorbeikommen, um nach den Tieren zu sehen. Schon in diesem Jahr haben sie einige Neugeborene durch Krankheiten verloren. Lufti und seine Familie gehören zu den 46 Familien, die auf diesem Land leben. Seit dem Bau der Militärstraße sind sie praktisch von der örtlichen Gemeinde abgeschnitten, was die Wasserversorgung noch schwieriger macht. Hier benötigen sie Wasser für ihre Felder, für ihre Tiere und für sich selbst. Und hinzu kommt noch die Bedrohung durch Siedler, was dazu führt, dass die Wasserwerke aufgrund von Sicherheitsbedenken nun einen Aufpreis für ihre Lieferungen verlangen.
2: Jedes Fahrzeug, das hierher kommt, riskiert es, beschlagnahmt zu werden. Sie verlangen höhere Zahlungen. Früher kostete der Transport von Wasser 100 Schekel, jetzt sind es 300 Schekel.
1: Auf dem Weg zu der Straße, die gerade gebaut wird, kommen wir an Feldern voller verrottender Ernte vorbei. Wir treffen einen Bauern aus der Gegend, Nasir. Er arbeitet daran, die beschädigten Wasserleitungen zu reparieren, um seiner Gemeinde etwas Erleichterung zu verschaffen.
3: Jedes Mal, wenn sie eine Wasserleitung durchtrennen, reparieren wir sie und das geht nun schon seit etwa 90 Tagen so. Bis heute haben sie die Wasserleitungen etwa 23 oder 24 Mal durchtrennt und mich durch Drohungen und Mordversuche dazu gezwungen, die Reparaturen einzustellen.
1: Er zeigt mir die durchtrennten Rohre und erzählt mir, dass er nun versucht, seinen Nachbarn das dringend benötigte Wasser zu liefern.
3: Ich bin ein Risiko eingegangen, um Wasser zu meinem Bauernhof zu bringen, damit ich ihn bewässern kann. Andere Menschen wollen ebenfalls Landwirtschaft betreiben, also haben sie mich darum gebeten und ich habe angefangen, auch ihnen Wasser zu bringen.
1: Mohammed ist einer der Landwirte, die unter dieser Situation leiden.
2: Alles ist ruiniert. Alles ist zerstört. Wir stehen kurz vor der Weinlese. Wir haben alle Kosten für Wasser und Dünger, für die Arbeiter und alles andere bezahlt. Doch jetzt, zur Erntezeit, haben sie die Straße gesperrt und die Wasserversorgung unterbrochen.
1: Die Landwirtschaft beschäftigt fast 100% der Arbeitskräfte in Atuf und in den umliegenden Gebieten.
3: Fast jeder profitiert von dieser Ebene. Sie dient nicht nur Atuf, sondern auch den Landwirten aus Tamun und Tubas. Tausende Familien hängen davon ab. Sogar Landwirte aus Tamun kommen hierher. Sie haben hier Gewächshäuser und landwirtschaftliche Betriebe.
1: Abdallah sagt, die Verluste in diesem Jahr seien katastrophal gewesen.
3: Stellen Sie sich vor, wenn das Wasser 10, 15 oder 20 Tage lang abgestellt wird. Die Ernte ist ruiniert, völlig ruiniert. Manche Höfe sind zu 100% zerstört.
1: Zurück auf dem Beduinenhof erzählt mir Lufti, dass die im Bau befindliche Militärstraße nicht das einzige Problem sei.
2: Wir werden ständig von Siedlern und der Armee verfolgt. Wir leben in Angst. Es ist nicht mehr so wie früher.
1: Der Jordangraben gilt als die Kornkammer Palästinas. Die hier angebauten Erzeugnisse

0: Säugnisse und die hier gezüchteten Tiere ernähren Familien im gesamten Westjordanland. Wenn die Ernten ausfallen, wenn die Tiere nicht bis zur Schlachtung mästen können, sind die Folgen verheerend. Millionen von Menschen sind davon betroffen. Und Wasser ist unverzichtbar. Nicht nur für die Landwirtschaft, sondern auch für die Menschen, die hier leben. Ohne Wasser können sie schlichtweg nicht überleben und haben keine andere Wahl, als wegzuziehen. Charlotte Dubinsky für RT.
1: Die Einheiten des Truppenverbands Zentrum setzen ihre Offensive fort. Die Soldaten haben vor kurzem neue Erfolge an der Front erzielt. Derzeit trainieren sie, um auch in Zukunft unter allen Umständen konsequent vorzurücken. Unser Militärkorrespondent Ivan Polanski hat die Übungen begleitet und mit den Soldaten gesprochen.

0: Die Einheiten des Truppenverbands Zentrum setzen ihre aktive Offensive im Frontabschnitt Dobropolje fort. Vor kurzem wurde bekannt, dass der Ort Nowy Donbass in der Volksrepublik Donetsk unter russische Kontrolle gebracht wurde. Wie der Durchbruch durch die Verteidigungslinien der ukrainischen Streitkräfte in dieser Ortschaft gelang, schilderten die Soldaten des Gardemarineinfanterieregiments Nummer 177. In den Reihen der Schwarzen Berette, der Eliteeinheit des Gardemarineinfanterieregiments Nummer 177, dienen neben Berufssoldaten auch Männer, die zuvor keinerlei Berührung mit den Streitkräften hatten. Sie folgten dem Ruf des Vaterlandes und stellten sich dem Schutz der Zivilbevölkerung. Eine durchdachte, intensive Ausbildung, so heißt es in der Einheit, forme aus ihnen kampffähige Soldaten, die selbst anspruchsvollste Gefechtsaufgaben bewältigen.
1: Wir haben überwiegend in Sturmpaaren operiert und den Feuerkampf nach Möglichkeit vermieden. Denn sobald Schüsse fallen, meldet der Gegner den Gefechtslärm umgehend per Funk und binnen kürzester Zeit ist der Abschnitt mit Drohnen übersät. Unser Ziel ist es, so geräuschlos wie möglich vorzugehen.
2: Unser Auftrag war, den Punkt zu erreichen und zu sichern. Wir trafen auf 4 Gegner. 2 wurden im direkten Feuerkampf ausgeschaltet, 2 weitere durch unsere FPV-Drohnen. Im westlichen Teil drangen wir anschließend in ein Gebäude ein. Dabei traf ich auf eine Sprengfalle. Mein Kamerad, Kampfname Sturmbock, sicherte mich, half mir beim Betreten des Gebäudes und leistete erste Hilfe. Wir hielten den Punkt und verteidigten ihn. Die Drohnenaktivität war massiv. Eine Baba-Yaga-Drohne nahm uns gezielt unter Feuer. Aber mein Kamerad hielt unerschütterlich den Kampfgeist aufrecht.
1: Die Explosionen rissen Tag und Nacht nicht ab.
0: Haben Sie eine Vorstellung, wie viele Drohnenangriffe Sie in dieser Zeit überstanden haben?
1: Das Summen der Drohnen, ich höre es ununterbrochen im Kopf. Wie viele es tatsächlich waren, ist schwer zu sagen. Aber es waren sehr viele. Viel zu viele. Die Kommandeure haben mir beigebracht, richtig zu handeln und die Lage richtig einzuschätzen. Ihnen verdanke ich, dass wir unsere Gefechtsaufträge erfolgreich erfüllen. Ihnen verdanke ich, dass ich jetzt hier vor Ihnen stehe.
0: Die Ausbildung ist ein entscheidender Faktor für den Erfolg jedes Gefechtsauftrags. Wir hatten die Gelegenheit, ein spezielles Hindernisbahntraining der Soldaten zu beobachten. Die einzelnen Stationen sind auf der Grundlage aktueller Forterfahrung und der Realität moderner Gefechtsführung konzipiert.
1: Diese Station heißt Becken. Es geht darum, hindurchzukriechen. Dazu kommen Explosionen und eine Nebelwand.
0: Was bringen solche Übungselemente?
1: In erster Linie Durchhaltefähigkeit. Und an der Front gibt es genau dieses Hindernis auch. Bei meinem ersten Sturmangriff war das ganze Dorf damit übersät. Zusätzlich werden Stolperdrähte daran befestigt. Das heißt, wenn man dagegen kommt, zieht man den Sicherungsstift und löst einen Sprengsatz aus. Körper tiefer an den Boden. Los, los, los. Ihr seid doch Marineinfanterie.
0: Der Ablauf der Übung wird von einem mobilen Gefechtsstand aus kontrolliert.
1: Auf dem Stützpunkt Tornado. Hier sehen Sie einen mobilen Gefechtsstand. Er dient in erster Linie dazu, dass Kommandeure die Führung ihres eigenen Truppenteils trainieren, aber auch neue Führungsfähigkeiten erwerben können.
0: Während der Übungen gibt es eine ständige Überwachung des Himmels. Dieser Komplex ist buchstäblich bis an die Zähne bewaffnet.
1: Wir haben hier 2 Großkaliber-Maschinengewehre, dazu eine Wärmebildkamera und eine Tageslichtkamera. Dazu kommt ein Bildschirm vom Bradley. Die Wärmebildkameras stammen übrigens auch davon.
0: Ist der Munitionsvorrat groß?
1: Für jedes Maschinengewehr 2500 Schuss.
0: Zurück auf dem Hindernisparcours. Eines der Übungselemente ist der Sturmangriff auf einen Schützengraben. Dabei kommen Paintball-Waffen zum Einsatz. Das erlaubt, Soldaten als Gegnerdarsteller in die Gräben zu setzen, damit die Angreifer die tatsächlichen Gefechtsdynamik spüren.
3: Иди, все, он боится, иди.
4: Работай, Горыныч, просто рядом.
5: У меня тоже не стоит.
0: Letzte Station, Schießen.
1: Ich gratuliere zum Durchlaufen des Hindernisparcours. Ihr habt das würdig gemeistert. Ich bin stolz, mit euch in einer Reihe zu dienen.
2: Was Sie heute gesehen haben, ist nicht der Endstand. Wir werden das weiter ausbauen und verschärfen. Ich habe versucht, Elemente aus allen Bereichen der Gefechtsausbildung einzubinden. Topografie und Orientierung im Gelände, Schießen, Taktik sowie Pionierausbildung. Hinzu kommt die Drohnenabwehr. Darüber hinaus haben wir die Handhabung von Kraftfahrzeugen in die Ausbildung aufgenommen. Wie Sie wissen, bewegen sich Sturmgruppen heute auf Motorrädern. Wir drillen nicht nur Einzelschützen. Wir haben die Fahrausbildung auf Motorrädern, geländegängigem Leichtrad und Elektrorollern in die Basisausbildung des Sturmsoldaten integriert, sodass am Ende jeder universell verwendbar ist.
0: Zum Abschluss des Hindernisparcours erhalten die Marineinfanteristen das blau-weiß gestreifte Traditionsshirt der russischen Marineinfanterie und das schwarze Berett. Symbole, die für jeden Angehörigen dieser Truppengattung heilig ist. Sie stehen für Stolz, aber auch für Verantwortung. Der Leitspruch der Marineinfanterie lautet: Wo wir sind, ist der Sieg. Und in diesem Leitspruch müssen sie gerecht werden. Die Marines haben noch viel zu tun. Vor ihnen liegt die große Ortschaft, Dobropolje. An Motivation mangelt es den Männern nicht.
1: Wenn man in Urlaub nach Hause kommt, sieht man die Menschen, wie sie ihren Alltag leben und wie ihre Kinder spielen. Und was hier geschieht, das sehe ich jeden Tag. Wir müssen hier gewinnen, damit die Menschen zu Hause das niemals sehen müssen. Wir geben alles, tun hier, was in unserer Macht steht. Der Sieg wird unser sein, daran gibt es keinen Zweifel.
0: Und bei diesem Einsatzwillen ist ein anderes Ergebnis auch gar nicht vorstellbar. Ivan Polyansky, RDDE, Donbass.
6: Das waren die TD-Nachrichten. Anschließend kommt hier die Dokumentation aus der Asche des Krieges, Wiederaufbau der Kirche in Donbass. Ich bin bei den Ivanov und um 20 Uhr wieder für Sie da. Bis dann.
7: So wie in der Volksrepublik Donetsk findet auch in der Volksrepublik Lugansk eine groß angelegte Wiederherstellung der geistlichen Zentren statt. 16 orthodoxe Stätten wurden bereits wiederhergestellt. Darunter befinden sich nicht nur Kirchen, sondern auch eine Sonntagsschule in Alexandrowsk nahe Lugansk.
8: Von hier aus kann man Alexandrowsk gut überblicken. Auch die Stadt Lugansk kann man von hier sehen. Auf der anderen Seite sehen wir die Sonntagsschule. Dort ist sie. Sie ist das Juwel von Alexandrowsk.
7: Die Wiedereröffnung der Schule repräsentiert die Rückkehr zum Leben der Kinder, geprägt von Gebet und reinen Worten.
8: Wir alle sind Schüler dieser Sonntagsschule, die neben der Kirche gebaut wurde. Unter unseren

0: Geistlichen finden sich ehemalige Schüler, die diese Schule vor 15 oder mehr Jahren besuchten.
1: Es handelt sich nicht um einen Neubau, sondern um eine Sanierung. Das Haus war unbrauchbar. Wir mussten das Fundament verstärken, die Wände freilegen und wiederherstellen. Die Arbeiten waren recht teuer.
0: Alles wurde vor unseren Augen gebaut, vor den Augen der Gemeinde. Alle warteten gespannt, sowohl die Eltern als auch die Kinder. Als es dann fertig war, waren alle verblüfft von dem, was dort vor ihnen stand.
2: Unterricht wird von örtlichen Priestern, aber auch von besuchenden Geistlichen gehalten. Die Kinder lernen nicht nur aus der Bibel, sondern sie werden auch in der Sprache der Gnade erzogen. Sie lernen die Macht des Glaubens kennen, der dem Land half, standhaft zu bleiben und neu anzufangen.
0: Die meisten Kinder, die die Sonntagsschule besuchen, kommen von selbst. Ihre Eltern besuchen aus verschiedenen Gründen die Gottesdienste nur selten. Sie bringen ihre Kinder mit, wie zu einer Art Freizeitaktivität. Dies ist grundsätzlich eine positive Entwicklung. Denn wenn Eltern ihre Kinder nicht mitbringen, wirkt Gottes Gnade gerade durch die Kinder auf ihre Familien und erreicht so auch die Eltern. Das geschieht gerade in unserem Land.
1: Was soll ich sagen? Schauen Sie sich die Gesichter der Kinder an. Es gefällt Ihnen.
2: Sorge dich nicht um ein Stück Brot für deine Kinder, sondern um deren Seele und Gewissen. Dann wird es den Kindern an nichts mangeln und du wirst gesegnet sein im Himmel wie auf Erden. Mit dem Segen von Patriarch Kirill von Moskau und all Russland sowie der Unterstützung durch den Staat wurden seit 2022 bereits 55 Kirchen an diesen historischen Städten aus Ruinen wieder aufgebaut. Während sich die Front Kilometer um Kilometer fortbewegt, erheben sich aus der Asche des Krieges geschändete heilige Stätten. Manchmal müssen die Bauarbeiter Monate warten, bis die Gegend sicher genug ist, um mit den Wiederaufbauarbeiten zu beginnen. Dies ist das Dorf Warwarowka im Gebiet Lugansk. Seit mehr als 20 Jahren befindet sich hier das St. Elias-Kloster.
3: Am 24. Februar 2022 fanden wir uns wie üblich um 6 Uhr morgens am Kloster ein. Es gab einen Knall, eine Granate. Sie flog in Richtung Rubeschnur und schlug mit einer Explosion ein. Hier standen ukrainische Soldaten. Sie schossen ihre Waffen ein und wir verstanden sehr genau, dass der Krieg begonnen hatte.
4: Die Menschen flohen aus Rubeschnoje in unser Dorf Warwarowka. Unser Kloster und die Mönche dort nahmen die Menschen auf und kümmerten sich um sie. Sie brachten viele Menschen nah an Russland heran, nach Starobilsk. Unser Nektari evakuierte sie. Wir erinnern uns noch gut daran. Auch die Küster fuhren umher und sammelten die Menschen und deren Habseligkeiten ein. Die Leute riefen Nektari, es ist Nektari. Sie scharten sich um ihn und er brachte die Menschen in Sicherheit. Mehr und mehr und mehr Menschen.
5: Wir kamen aus Rubeschnoje hierher. Ich bin 81 Jahre alt und ich, versuche mich irgendwie über Wasser zu halten.
6: 8 Tage lang konnten wir nicht einmal aus dem Keller schauen. Wir haben diesen Albtraum gerade so überlebt.
7: Kein Strom, kein Gas und kein Essen.
3: Nachdem sich die Front uns näherte und die Feindseligkeiten hier ausbrachen, wurde das Kloster am 31. März beschossen. Die Front verlief noch immer durch Rubeschnoje. Und so kam es leider, dass sie das Kloster beschossen. Einige sagen, es sei ein Granatwerfer, andere meinen, es sei eine Haubitze gewesen. Jedenfalls war es ziemlich gewaltig. Eine Mauer dort drüben wurde zerstört. Fragmente landeten überall. Eine Granate schlug ein, riss ein Loch und ließ die Fenster zerbersten. Ich denke, das Dach wurde von 3 Geschossen getroffen. Es fing Feuer und brannte nieder. Backsteine wurden beschädigt. Dort drüben ist der Stapel.
8: Ein Feuer brach aus. Bratskoje stand in Flammen. Gasflaschen explodierten. Wir erlebten den reinen Horror. Ich weiß nicht, was schlimmer ist. Die Mönche verloren alles. Einige konnten ihre Bibel retten oder eine Ikone. Dann ließen sie sich an verschiedenen Orten des Dorfes nieder. Die Leute nahmen sie bei sich auf und boten ihnen an, zu bleiben.
3: So leben unsere Brüder heute. Einer hier, Diakon Moses dort.

0: Ich zeige Ihnen, wie es bei uns aussieht. Unsere Habseligkeiten und das Baumaterial werden hier gelagert. Vater Panfil ist ein wenig krank. Wir haben 4 Räume.
1: Das Mönchtum ist nicht die Regel, sondern eine Ausnahme, ohne die die Kirche Christi niemals zu dem geworden wäre, was sie heute ist. Auch wenn sich derzeit im Kloster keine Flüchtlinge aufhalten, wird das Abendessen noch immer in großen Töpfen gekocht. Man weiß nie, wie viele Menschen eine Mahlzeit brauchen.
0: Als du, o Herr, im Jordan getauft wurdest, offenbarte sich die Anbetung der Dreifaltigkeit. Denn die Stimme des Vaters bezeugte dir, dass du sein geliebter Sohn bist. Und der Geist in Gestalt einer Taube bestätigte die Wahrheit seines Wortes. Christus, unser Gott, der du dich offenbart hast und die Welt erleuchtet hast, Ehre sei dir. Amen.
2: Dann kamen die Russen, so bescheidene Leute, ja, außerordentlich höfliche Leute, so bescheidene Leute. Sie kamen, gaben uns zu essen und zu trinken und eine Rente.
3: Es war in der Tat sehr überraschend, die russische Sprache zu hören, denn es war uns ja verboten, Russisch zu sprechen und wir durften nur in ukrainischer Sprache schreiben. Ich war überglücklich und konnte kaum glauben, dass unsere Leute tatsächlich unseretwegen gekommen waren. Ich hätte am liebsten die Panzer geküsst. Die Süßigkeiten trugen russische Namen. Mir standen die Tränen in den Augen.
4: Wir haben genug, wir helfen euch.
0: Woher wisst ihr, dass das Kloster etwas braucht?
4: Die Kommandostelle weiß sowas. Sie baten uns zu helfen.
0: Das Hauptproblem war die Nähe zur Frontlinie. Dann kamen die Angriffe und ab Januar setzten uns die Drohnen sehr zu. Bis September war es einfach zu gefährlich, mit dem Auto unterwegs zu sein. Man wusste nie, ob man es nach Rubeschnoe schaffen würde oder nicht. Das war ein großes Problem. Also begannen wir mit den Wiederaufbauarbeiten auf eigene Faust. Die Jungs aus Moskau halfen uns beim Entwurf des Grundrisses und beim Legen des Fundaments. Wir arbeiteten mit den Einwohnern zusammen und oft auch allein. Nur der Dekan und die Diakone. Wir schaufelten und zementierten.
5: Dieses Fundament wurde fast ausschließlich mit der Hilfe von Freiwilligen und Spenden gelegt. Unser Unternehmen hat auch mitgeholfen. So wird der Ort wieder zu einem attraktiven Mittelpunkt. Alles deutet darauf hin, dass diese Stätte eine der berühmtesten in Russland wird.
1: Der Winter 2026 bricht die Kälterekorde, daher verzögern sich die Bauarbeiten. Nun wartet das Kloster auf wärmere Tage und betet für die baldige Einweihung des Klostergebäudes. Vor allem aber betet man für einen schnellen Sieg.
0: Unser Gebet, das Gebet von orthodoxen Gläubigen, hat viel Bedeutung.

Mit dem Segen des heiligen Patriarchen Kirill von Moskau und Allrussland wird in jeder Andacht ein besonderes Gebet für die Rus gesprochen. Das Gebet schließt eine Fürbitte für unsere Soldaten und einen Sieg in dem Konflikt mit ein. Ich hoffe, dass der Herr unser Gebet erhört, dass wir den Sieg erringen, dass Friede einkehrt und dass wir zu friedlichen und wohlhabenden Zeiten zurückkehren. Dies ist unser besonderes Gebet.

0: Als ich in Libyen ankam, sperrte mich ein Vermittler in ein Zimmer, während ich zu Hause anrief. Mir wurde gesagt, er würde mich nicht freilassen, wenn ich kein Geld beschaffe.
1: Mitglieder der afrikanischen Mafia versprechen ihnen eine sichere und schnelle Überfahrt nach Europa.

0: Aber sobald sie in Libyen ankommen, werden sie versklavt. Sie erreichen also nicht Europa.
1: Da es in Libyen keinen Schutz gibt, wollen wir nach Italien. Nur Italien kann uns schützen. Denn es ging um 5 Milliarden Euro öffentliche Gelder. Die Wirtschaftselite der Welt sorgt absichtlich dafür, dass diese Menschen importiert werden. Und sie werden zu Sklaven des neuen Jahrtausends.
2: Ich wurde 2008 in Lugansk geboren. Damals war es noch eine ukrainische Stadt.
3: Was ist für dich das größte Böse?
2: Wahrscheinlich Kriege.
3: Weißt du noch, wie dieser Krieg angefangen hat?
2: Ja.
3: Wie alt warst du?
2: Ich war 5.
4: Faina ist auf der Mirotvorets-Abschussliste. Dort wurden ursprünglich Kopfgelder auf Leute ausgesetzt. Ich habe vorausgesagt, dass diese Seite gegen Journalisten eingesetzt werden würde. Jetzt befinden sich darauf sogar Kinder und Jugendliche.
2: Ich schreibe über Menschen, über Tiere, über das Gute und Böse.
5: Ein normaler Mensch würde nicht schreiben, dass Faina eliminiert werden muss, dass sie beseitigt werden muss. Faina ist in erster Linie ein Kind.
3: Dieses Kind und seine Eltern müssen also wirklich um ihr Leben fürchten?
6: In der Tat. Denn, soweit ich weiß, gab es bereits einen Versuch, Faina zu töten.
7: Sie sagen, dass sie ein Feind der Ukraine sei und dass sie Propaganda gegen die Ukraine betreibt. Sie hat nur gesagt, die Ukraine bombardiert Zivilisten. Sie hat einfach die Wahrheit gesagt.
2: Ich möchte, dass die Vereinten Nationen nicht vergessen, dass auch wir, die Kinder des Donbass, das Recht auf eine Kindheit und ein friedliches Leben haben.

0: Der Westen versucht, Russland zu canceln. Ein ganzes Land aus der globalen Wirtschaft, Politik, Sport, Kultur und so weiter zu streichen. Und die Menschen dadurch zu bestrafen, dass namhafte Unternehmen das Land verlassen. Allerdings hat er nicht bedacht, dass genau das die Menschen zusammenschweißt und für russische Unternehmen ein wahres Geschenk ist. Stichwort Importersetzung. Wir sind hier am ehemaligen McDonald's, das ziemlich schnell zu Вкусная точка geworden ist. Und wir schauen jetzt und probieren, was sich dort verändert hat oder auch nicht verändert hat. Der Rückzug von McDonald's war sicherlich einer der auffälligsten. Zu Beginn des Jahres 2022 gab es 720 Restaurants des amerikanischen Riesen in 62 Regionen Russlands. Aber es dauerte nicht lange, bis man darüber hinweg war. Kurz nach der Ankündigung, dass McDonald's Russland verlässt, wurde bekannt, dass die gesamte Fastfood-Kette weitergeführt wird. Nur unter einem anderen Management und mit dem neuen Namen, der so viel Aufsehen erregt hatte. Lecker und Punkt. Überraschenderweise sind die meisten der alten Positionen auf der Speisekarte geblieben, weil fast alle Lieferanten bis zu 99% bereits in Russland waren. Dennoch ist das Unternehmen weiterhin auf der Suche nach neuen Partnern, um eine Situation wie im Juli zu vermeiden, als die Pommes plötzlich verschwunden waren, weil die weltweit größten Hersteller sich weigerten, sie nach Russland zu liefern. Als wir zu Besuch kamen, war mit den Pommes alles bereits wieder in Ordnung, sodass wir sie probieren konnten. Einige Leute schimpfen über den neuen McDonald's, andere sehen keinen Unterschied. Schauen wir mal.
1: Ist bloß nicht meine Pommes.
0: Komm, probieren wir.
1: Und, wie schmeckt's?
0: Naja, die Kartoffeln sind ungefähr gleich. Das hier ist doch absolut ikonisch, oder? Burger.
1: Es ist im Grunde genommen alles wie früher.
0: Naja, nicht viel anders. Kein großer Unterschied, oder? Und man hat sich solche Sorgen gemacht, als große ausländische Unternehmen begannen, Russland zu verlassen.
1: Nun, viele machen sich noch immer Sorgen.
0: Naja, abgesehen von persönlichen Sachen wie Klamotten, Schuhen, Kosmetik oder Restaurants, redet irgendwie jeder von Ersatzteilen.
1: Ich weiß nicht, was du mit persönlich meinst.
0: Von Autos.
1: Aber über die Kleidung brauchst du dir überhaupt keine Gedanken zu machen. Vielleicht weißt du es nicht, aber es gibt auch russische Marken, die cool sind. Vielleicht sind sie nicht so berühmt, aber nur weil du sie nicht kennst.
0: Ich weiß nicht.
1: Heißt das nicht, dass es keine gibt? Und zweifelst du etwa an der russischen Autoindustrie? Ich schlage dir ein Abenteuer vor. Wir nehmen ein Auto aus einheimischer Produktion und fahren nach Dagestan. Der Endpunkt ist die Sulak-Schlucht. Und auf dem Weg dorthin schauen wir

0: das machst. Mit Shopping der Kleidung russischer Hersteller. Und ich will, dass du auch auswählst, anprobierst und kaufst.
1: Glaubst du, dass das eine Drohung für mich ist? Ich liebe es zu shoppen. Ich werde dich noch hinter mir herziehen.
0: Wo gehen wir also shoppen?
1: Es gibt da so einen Ort. Das ist unser Paradies.
0: Mal sehen, alle leiden ja darunter, dass die westlichen Riesen verschwunden sind. Und wo man jetzt was kaufen soll. Was hast du denn an? Was ist das?
1: Ich trage ehrlich gesagt nichts Russisches, außer... Nein, nichts Russisches.
0: Lass mal schauen, was ist das?
1: Das ist aus der Türkei, das ist aus China. Englische Schuhe, die Uhr ist japanisch. Das Armband, ich weiß nicht, wo das Armband herkommt.
0: Das ist aus Holland, Spanien und die USA natürlich.
1: Aber eigentlich ist das und das aus China.
0: Naja, im Grunde ja.
1: Dein Telefon ist auch aus China, der Haargummi auch.
0: Naja, darüber lässt sich streiten. Eigentlich mag ich ja russische Marken. Hier im Geschäft sind etwa 90% davon. Lass uns also schauen, was es so gibt. Erst ich und dann du.
1: Wir haben 30 Minuten Zeit. In 30 Minuten solltest du nur unsere Marken tragen.
0: Nur russisches.
1: Nur russische.
0: Komm, nimm die Kamera, los geht's. Ich sehe schon etwas, das mir gefällt. Das ist cool. Das nehmen wir. Weiter. Die Zahl der Unternehmen, die Russland aufgrund der westlichen Sanktionen verlassen haben, geht in die Hunderte. Und der Abschied von einigen war für die Russen sehr schmerzhaft. Studien belegen, dass die Russen vor allem den Rückzug von Elektronik- und Haushaltsgeräteherstellern bedauern. Gefolgt von Modemarken, Kleidung und Schuhen. Das Verschwinden von Geschäften wie H&M, Zara oder Uniqlo hat viele völlig ratlos zurückgelassen. Es gibt aber tatsächlich viele russische Marken, die modische, qualitativ hochwertige Artikel in verschiedenen Preissegmenten herstellen. Und ihre Zahl wächst stetig. Wir haben uns für einen Mehrmarkenladen mit durchschnittlichen Preisen entschieden und dort viel Interessantes gefunden. Schau, wie interessant. Das gefällt uns nicht? Oder wissen wir es noch nicht?
1: Wo willst du das denn tragen?
0: Das ist nicht wichtig, es spielt keine Rolle. Das Wichtigste ist, dass ich es haben werde. Hier, das nehmen wir. Gefällt dir das?
1: Erstmal anprobieren. Ohne Anprobe kaufen wir nichts.
0: Okay, das war's.
1: Du kannst mir etwas von dem Zeug geben. Nimm das hier. Ich kann damit noch nicht rumlaufen. Und das hier auch. Wo willst du das überhaupt anziehen? Beim Karneval?
0: Wir schauen erstmal. Ich bin nur neugierig. Ich bin ein Mädchen, ich will überall hingehen. Ich möchte nach Dagestan und in Clubs in Moskau gehen. Wir werden alles finden. Oh, Schuhe. Schau, wie hübsch. Wozu brauchen wir all das transatlantische und europäische Zeug? Hier, schau.
1: Was hast du noch mal an? Du hast noch 15 Minuten Zeit.
0: Ich habe hier irgendwo einen Rock gesehen. Ich will das. Ich bin gleich wieder da. Das war's. Das ist erstmal genug. Ich nehme es und dann drehen wir noch eine Runde.
1: Willst du damit sagen, dass das dein erster Durchlauf war?
0: Das ist der erste Durchlauf. Los, das nehmen wir.
1: Kannst du mir sagen, wie viele Durchläufe du machen willst?
0: Jetzt habe ich eher elegante Sachen ausgewählt, würde ich sagen. Nun brauchen wir praktische Dinge für die Reise. Schauen wir hier. Hier ist ein anderer Teil des Ladens. Eher sportliche Sachen. Los, schauen wir, was es gibt.
1: Na, vielen Dank auch.
0: Wir müssen etwas Russisches tragen, das können wir doch nicht.
1: Ich weiß, wohin ich gehen will.
0: Cool.
1: Schau mal, hier ist jemand mit einer Gitarre. Rhythmik steht da drauf. Ich bin fertig, ich bin da mal weg.
0: Brauchst du nichts mehr?
1: Socken.
0: Übrigens, Russen machen sehr gute Socken, finde ich, mit Humor.
1: Und was machen Russen schlecht? Wir können sehr gute Raketen bauen.
0: Raketen, Socken.
1: Du brichst gleich zusammen unter dem Gewicht.
0: Deine Wahl? Wunderschön.
1: Ja?
0: Ich mag es.
1: Ich mag auch die Sportsachen der Firma Sport mit dem Wort Sport drauf. Ich habe nie Chucks gehabt.
0: Wie meinst du das?
1: Ich habe in meinem Leben noch nie Chucks getragen.
0: Und wie lebst du?
1: Ich habe immer Sneakers, normale Schuhe und Schlittschuhe getragen.
0: Dann solltest du hier mit unserer Produktion anfangen. Ich sage dir, die hier sind gut. Nimm die.
1: Der Mann, der die Chucks verkauft, ist nicht aufzutreiben. Wir drehen uns hier im Kreis. Er verkauft jemandem ausländische Ware.
2: Ich habe gerade gesagt, dass ich Shopping nicht mag. Und jetzt habe ich das hier in den Händen. Also ich kann es kaum tragen. Auf ans Probieren.
0: Okay, jetzt hole ich mir noch mehr, ja?
1: Stopp!
0: Bis später.
1: Meine Sachen habe ich in der linken Hand.
0: Oh, nimm das bitte für mich. Das ist schön. Sieh dir das mal an.
1: Sehr hübsch.

0: hübsch?
1: Sehr gut, sehr hübsch. Nein, nein, nein, lass uns gehen. Nein, auf geht's.
0: Also gut. Lass mich dir helfen, das geht so doch nicht.

0: so ein sehr wichtiger Moment. Wir suchen das Auto aus, mit dem wir uns auf unsere lange Reise begeben. Es muss natürlich ein russisches Auto sein. Hier sind welche von einer Marke mit einem sehr patriotischen Namen. Und ja, ich bin schon gespannt, was die so zu bieten haben. Ich bin ja in Deutschland aufgewachsen. Wir hatten immer nur deutsche Autos. Also ja, jetzt werden wir sehen, was die russischen Autobauer so drauf haben.
1: Fährt dieses Wetterdach aus?
2: Ja, es ist mechanisch.
1: Ist es für Regen oder Sonne gedacht?
2: Es ist für alles.
3: Hallo.
1: Margot, Viktor.
3: Hast du dich schon entschieden?
1: Ja, das hier.
2: Der gesamte Strom kommt hier von einer Batterie, die über einen Wechselrichter gespeist wird. Der Strom wird von der Solarplattform auf dem Dach bezogen. Die Energie wird dem Generator des Fahrzeugs entnommen und der Strom kann auch von außen kommen. Der wichtigste Raum ist genau hier.
3: Das sieht schön aus.
2: Nun, das Wichtigste bei diesen Autos ist die Geländegängigkeit. Sie haben 4x4 Allradantrieb und sich für den Einsatz in den Teilen Russlands konzipiert, wo es keine Straßen gibt.
3: Das heißt, die Deutschen bauen sowas nicht, weil es für sie irrelevant ist?
2: Für sie ist das nicht relevant, da sie hauptsächlich Autobahnen haben. Und hier können 5 Personen in der Kabine mitfahren. Die Reise beginnt in dem Moment, in dem man sich auf den Weg macht. Und das Wichtigste auf diesem Weg ist die Kommunikation.
1: Ich habe es dir gesagt, Margot, und du hast es mir nicht geglaubt. Das Wichtigste ist die Kommunikation. Aber ich werde nicht reingehen, da ist es sehr eng.
2: Die Stabilisatoren werden deaktiviert, das Chassis wackelt und das Modul wird reduziert.
1: Man knallt hier während der Fahrt aber nicht gegen verschiedene Ecken, oder?
2: Nein, hier darf man sich während der Fahrt nicht aufhalten.
1: Hier muss man also zur Strafe schlafen? Also wenn sich jemand daneben benimmt?
3: Es ist wie ein 5-Sterne-Hotel. Schau dir die Polsterung an. Gemütlich. Cooles Auto, ich mag es. Aber Ilja, wir wollten doch in die Berge fahren. Ich habe ein bisschen Angst, mit so einem Auto in die Berge zu klettern.
1: Auch in die Berge, ja. Mich stört eher die Tatsache, dass es schwieriger wäre, in der Stadt zu parken. Und wir fahren erst einmal durch Städte.
3: Hier, schau dir das an. Ich mag das hier. Wie gefällt es dir?
1: Nicht schlecht.
3: Hübsch.
1: Durchaus.
3: Wäre das was für uns? Was glauben Sie?
2: Ja, das würde passen, aber dieses ist leider schon reserviert. Es wird morgen abgeholt. Für Sie habe ich das gleiche Modell vorbereitet, von derselben Klasse. Schön, aber in einer anderen Farbe. Und dieses Auto wird für Sie vielseitig einsetzbar sein. Sowohl für Fahrten in der Stadt als auch in den Bergen und...
1: Und Margot kann kein Auto mit Gangschaltung fahren.
3: Ich weiß, wie mein Auto fährt. Ich bin aus Deutschland. Mit Automatikgetriebe.
1: Ich bin natürlich überrascht, ehrlich gesagt. Aber wir werden sehen. Wir müssen etwa 6000 Kilometer damit fahren.
3: Deshalb werden wir Viktor hierher setzen. Er wird dir zeigen, was du tun musst. Aber ich werde auch fahren. Brauchst du mir nicht?
1: Ja, natürlich wirst du fahren, Margot.
3: Natürlich werde ich.
0: Eigentlich will er ja, dass ich auch fahre, aber ich habe einen deutschen Führerschein, das weiß er nicht. Ich weiß also gar nicht, ob ich hier fahren darf. Das klären wir noch und dann werden wir sehen, ob ich da auch hinterm Steuer sitze oder nicht.
2: Viele elektronische Assistenten, Berganfahrhilfe. Der Verbrauch liegt hier bei 12 bis 15 Litern.
1: 92 Benzin?
2: 95.
1: Wie hoch ist die optimale, komfortable Geschwindigkeit auf der Autobahn?
2: 100 bis 105.
1: Und das ewige Klischee, dass russische Autos unzuverlässig sind?
2: Wie viele tausend Kilometer hat dieses Auto zurückgelegt? 42.000. Es ist bis zur Kula-Halbinsel gefahren, auch auf die Fischer-Halbinsel und auf die Sredni-Halbinsel. Keine einzige Panne.

So begann unsere Reise. Wir sollten mehr als 6000 Kilometer über Autobahnen, Städte, Dörfer, Wälder, Berge, Steppen und unwegsames Gelände zurücklegen. Unser Land von innen sehen, Werkstätten und riesengroße Unternehmen besuchen, uns mit Ministern und Lkw-Fahrern, Fabrikdirektoren und Anwohnern treffen, das Auto und uns selbst auf die Probe stellen, unter freiem Himmel und in den besten Hotels übernachten. Wenig schlafen, viel lachen, die Probleme sehen, aber auch das enorme Potenzial unseres Landes.

0: Nimm dein Bein weg. Er trinkt nur, lass ihn.
1: In der Ecke liegt noch was. Da, schau, alles Müll. Du trägst kein Stroh?
2: Ich warte auf den Dünger.
1: Als ich erfuhr, dass meine Mutter gestorben war, sagte ich gleich, dass ich die Kinder nicht weggeben wollte.
2: Unter einem Dach mit Brüdern und Schwestern sind wir besser aufgehoben als in einem Waisenhaus.
3: Jenja nennt sie manchmal Mama. Manchmal rutscht es ihm raus und er nennt sie Mama.
1: Sie wissen, dass ich nicht ihre Mama bin, sondern ihre Schwester. Ein Kindermädchen.
4: Als wir in einen Laden gingen, sahen wir plötzlich direkt über unseren Köpfen eine riesige, schillernde Krone aus Nordlichtern. Da dachte ich mir, es wäre toll, Gleichgesinnte und Freunde zu finden, um mit ihnen gemeinsam auf die Jagd zu gehen.
5: Die Chinesen glauben, dass man ein Jahr lang glücklich sein wird, wenn man das Nordlicht sieht. Das ist natürlich sehr schön. Es müssen viele Faktoren zusammenkommen, damit alles passt und auch das Ergebnis.
6: Ich bin ein Jäger. Ich verfolge die Vorhersagen. Ich jage das Nordlicht. Ich muss es einfangen. Für uns ist es ganz normal, 200 bis 300 Kilometer aus der Stadt herauszufahren.
4: Die Gemeinschaft der Nordlichtjäger existiert, um das Glück beim Schopfe zu packen. Es ist eine Art Glücksspiel.
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11: Drohnenangriff auf Reisebus. Die Ukraine hat erneut die Zivilbevölkerung ins Visier genommen. Im Gebiet Belgorod griff eine ukrainische Drohne einen Reisebus an. 6 Menschen wurden verletzt, darunter 2 Kinder. Ein 1-jähriges Mädchen befindet sich in kritischem Zustand im Krankenhaus. Anstifter der Ukraine-Krise. Das russische Verteidigungsministerium und die Geheimdienste sind beauftragt zu analysieren, welche Akteure die Verlängerung des Ukraine-Konflikts vorantreiben. Unterdessen gab der russische Auslandsnachrichtendienst bekannt, dass der Angriff auf das Verteidigungsministerium in Sewastopol im Juni dieses Jahres eine von London gesteuerte Provokation gewesen sei.

0: Haushaltsentwurf 2027. Die Bundesregierung plant fürs nächste Jahr Ausgaben von mehr als 550 Milliarden Euro sowie eine deutlich höhere Neuverschuldung. Während Milliarden in Verteidigung und Infrastruktur fließen sollen, stoßen Kürzungen beim Klima- und Transformationsfonds sowie neue Steuern auf scharfe Kritik. Schönen guten Abend und herzlich willkommen bei TDE. Mein Name ist Vadim Ivanov und es geht wieder los. Eine ukrainische Drohne hat im Gebiet Belgorod einen Reisebus angegriffen. Laut Angaben des Gouverneurs der Region wurden dabei 6 Menschen verletzt, darunter 2 Kinder. Alle Verletzten wurden mit Splitterwunden ins Stadtkrankenhaus von Belgorod eingeliefert. Ein 10-jähriger Junge erlitt eine Explosionsverletzung. Ein 1-jähriges Mädchen befindet sich nach dem Angriff in kritischem Zustand. Russland analysiert derzeit, inwieweit diejenigen, die den Ukraine-Konflikt mitverschuldet haben, an der Fortsetzung der Kampfhandlungen beteiligt sind. Kreml-Sprecher Dmitri Peskow erläuterte, wer sich im Einzelnen mit dieser Frage befasst.
1: Bei seinem Besuch in der Kommandozentrale der Vereinigten Truppengruppe wies der Präsident an, den Grad der Beteiligung jedes einzelnen Anstifters an der Fortsetzung des Krieges in der Ukraine zu analysieren. Könnten Sie uns mitteilen, wem diese Aufgabe übertragen wurde und wann dem Präsidenten die ersten Ergebnisse dieser Arbeit vorgelegt werden?
2: Selbstverständlich handelt es sich dabei um das russische Verteidigungsministerium sowie um die Geheimdienste, die über die notwendigen Informationen zum Ausmaß der Beteiligung anderer Seiten an dieser Anstiftung verfügen.
0: Wer an der Verlängerung des Ukraine-Konflikts beteiligt ist und was hinter den Angriffen auf russische Kulturerbe in Sevastopol steckt, darüber sprachen wir mit unserem Korrespondenten Georg Sadovnitschy.
3: Präsident Wladimir Putin hat es kurz bei einem Treffen mit Militärvertretern angesprochen. Und dort ging es nicht nur um die aktuelle Lage an der Front, sondern auch um die nächsten Schritte der russischen Armee. Ein wichtiger Punkt war dabei Konstantinowka. Die ukrainische Verteidigung verliert dort immer mehr an Stabilität. Und genau deshalb stellt sich für Moskau bereits die Frage, wie die russischen Truppen nach weiteren Erfolgen in diesem Abschnitt vorgehen sollen. Gleichzeitig wurde auch über die Angriffe der Ukraine auf zivile Ziele in Russland gesprochen. Moskau sieht darin keinen isolierten ukrainischen Aktionismus, sondern ein System. Kiew greift an, während westliche Staaten Geld, Waffen, Aufklärungsdaten und politische Rückendeckung liefern. Deshalb spricht Russland inzwischen nicht nur über die ukrainische Führung, sondern auch über diejenigen, die Kiew zu weiteren Angriffen ermutigen. Also über die sogenannten Initiatoren im Hintergrund. Und genau dazu hat Präsident Wladimir Putin eine sehr deutliche Formulierung gewählt.
2: Es ist notwendig, die Rolle jedes einzelnen der Initiatoren des Krieges in der Ukraine weiter zu analysieren. Es ist äußerst wichtig, den Umfang ihrer Beteiligung an den Kampfhandlungen zu untersuchen. Diese Analyse ist erforderlich, damit in Zukunft fundierte Entscheidungen getroffen werden können. Sie ist auf jeden Fall notwendig.
3: Russland analysiert, wer konkret beteiligt ist. Wer liefert Daten? Wer hilft bei der Zielauswahl? Wer lädt Flugrouten in Systeme? Wer finanziert die Angriffe? Und genau hier wird es interessant, denn russische Behörden weisen seit geraumer Zeit darauf hin, dass westliche Spezialisten längst nicht mehr nur zu sehen. Ein Beispiel dafür ist der Angriff auf das Verteidigungsmuseum in Sevastopol. Der russische Auslandsnachrichtendienst hat dazu Folgendes gesagt.
2: Das Pressebüro des russischen Auslandsnachrichtendienstes berichtet, dass der Angriff auf das Verteidigungsmuseum in Sevastopol im Juni diesen Jahres nach den vorliegenden Informationen eine sorgfältig geplante Provokation Londons und seiner Geheimdienste war. Ukrainische Soldaten bereiten die Drohnen vor und starten sie. Allerdings waren die Ukrainer höchstwahrscheinlich nicht über das wahre Ziel des Angriffs informiert. Die Flugbefehle wurden von britischen Spezialisten, die unter dem Deckmantel von

0: Militärberatern auftraten, in die Waffensysteme eingegeben.
1: Das bedeutet, dass selbst die ukrainischen Militärs nicht darüber informiert wurden, was genau sie dort angreifen?
2: Genau, in diesem Fall war die Ukraine nicht einmal die eigentliche Planer gewesen, sondern eher das Werkzeug. Westliche Planung, ukrainische Hände. Und bei dem Angriff auf Sewastopol kommt noch eine historische Dimension dazu. Es ging nicht um irgendein Gebäude, sondern ein Museum, das mit der Verteidigung Sewastopols und der Erinnerung an den Krimkrieg verbunden ist. Maria Sacharowa, Sprecherin des russischen Außenministeriums, hat genau darauf hingewiesen.
3: Das Panorama von Franz Roubaud, die Verteidigung von Sewastopol, ist ein weltberühmtes Werk der Schlachtenmalerei, das einer entscheidenden Schlacht des Krimkrieges gewidmet ist. Dem Sturm auf den Malachow-Hügel am 6. Juni 1855, bei dem es den russischen Truppen gelang, den Angriff der zahlenmäßig überlegenen französisch-britischen Armee abzuwehren. Hier ist ein weiterer Beweis dafür, warum die Westorientierten das Kiewer Regime für ihre eigenen Interessen instrumentalisieren. Unter anderem geht es ihnen darum, die Zeugnisse ihrer Verbrechen und ihrer Niederlagen zu vernichten.
2: Es geht auch um Erinnerung, um Symbolik und um alte Hintergründe, Niederlagen des Westens, die man offenbar nicht vergessen will. Und Dmitri Peskow, Kreml-Sprecher, sagte sinngemäß, aus der Spezialoperation sei eine echte Kriegssituation geworden, weil hinter Kiew, Berlin, Oslo, Den Haag und Washington stehen. Sie helfen nicht nur politisch, sondern auch technisch, etwa beim Zielen über Satelliten und bei der Nutzung westlicher Infrastruktur. Und die sogenannten europäischen Friedensstifter sind in Wirklichkeit Brandbeschleuniger. Sie reden von Frieden, aber sie bezahlen die Mittel für den Krieg. Sie reden von Sicherheit, aber sie unterstützen Angriffe. Sie reden von Verhandlungen, aber sie erhöhen den Druck auf die Ukraine, weiter zu kämpfen.
4: Die Ukraine hat nach Angaben des russischen Verteidigungsministeriums einen massiven Angriff mit mehr als 600 Drohnen auf russisches Territorium unternommen. Ziel des Schlages sei es auch gewesen, im Vorfeld des NATO-Gipfels in Ankara Stärke zu zeigen, meldete das Ministerium.
0: Ziel dieses Angriffs war es, dass Selenskyj am Vorabend des NATO-Gipfels in Ankara seinen Geldgebern aus europäischen Ländern, darunter auch Großbritannien, seine Bereitschaft demonstrieren wollte, mit deren Geld vom Territorium der Ukraine aus zivile Ziele in der Russischen Föderation anzugreifen.
4: Als Reaktion darauf führten die russischen Streitkräfte eine Reihe massiver Schläge gegen militärische Ziele in der Ukraine durch, als Vergeltung für die Angriffe auf zivile Infrastruktur. Die Angriffe richteten sich gegen militärisch-industrielle Anlagen, Einrichtungen des Brennstoff- und Energiesektors in Kiew und den angrenzenden Gebieten sowie gegen Militärflugplätze im ganzen Land. Das Verteidigungsministerium meldete auch den Angriff auf eine zentrale Einrichtung, die auf die Entwicklung und Produktion von Drohnen spezialisierte. Das Bundeskabinett hat heute den Haushaltsentwurf 2027 beschlossen. Er beläuft sich auf über 550 Milliarden, 30 Milliarden mehr als im Jahr 2026. Eine wesentliche Ursache dafür sind die steigenden Ausgaben fürs Militär. Der Kernhaushalt 2027 sieht für die Verteidigung rund 110 Milliarden Euro vor, ein Drittel mehr als im Vorjahr. Für Sicherheit und Verteidigung gilt eine Schuldenbremse nur bis zu einer Schwelle von 1% des Bruttoinlandsprodukts. Nach Angaben des Bundesfinanzministeriums soll der Wehretat bis 2030 weiter ansteigen und dann bei fast 184 Milliarden Euro liegen. Für die Unterstützung der Ukraine sind rund 11,6 Milliarden Euro eingeplant. Für 2027 ist eine Nettokreditaufnahme von 118,7 Milliarden Euro vorgesehen, nach geplanten 98 Milliarden im laufenden Jahr. Hinzu kommen neue Schulden aus den Sondervermögen für Infrastruktur, Klimaneutralität und die Bundeswehr. Insgesamt dürfte die Neuverschuldung damit bei gut 200 Milliarden Euro liegen und bis 2030 auf 219,5 Milliarden Euro steigen. Vizekanzler Lars Klingbeil rechtfertigte den Schritt. Deutschland müsse den jahrelangen Investitionsstau in der Rüstung auflösen. Daher sei die Kreditaufnahme unumgänglich.
5: Für 2028, dass man Rücklagen angeht, ist völlig normal. Mal tut man das nicht. Und wir sind gerade in einer Zeit, muss man ja auch sagen, wo dieser Iran-Krieg, den Donald Trump angefangen hat, Wachstumshoffnung abgebremst haben. Das schlägt voll rein, das sehen wir in den Zahlen. Und damit müssen wir umgehen. Aber nochmal, 34 Milliarden Lücke weg. Und jetzt will ich einmal auch sagen, dass wir Schulden machen, hat damit zu tun, dass wir unsere Bundeswehr aufrüsten, dass wir modernisieren. Ich meine, man kann sich gegenüber Putin nicht mit der schwarzen Null verteidigen. Wir wollen, dass unser Land 20 Jahre lang wenig Ausgaben in Rüstung aufholt. Und das tun wir. Und dafür nehmen wir Geld in die Hand.
6: Auch der stellvertretende Vorsitzende der CDU-CSU-Bundestagsfraktion, Sepp Müller, verteidigt den rigiden Kurs der Koalition. 8% Personalabbau in den Ministerien, Einschnitte beim Wohngeld und Elterngeld, Kürzungen bei der Entwicklungshilfe. Während Milliarden in Rüstung und Infrastruktur fließen, wird bei Sozialem gestrichen.
7: Die Koalitionsfraktionen haben sich für einen Investitionshaushalt entschieden, der gleichzeitig das Sparen in den Fokus stellt. 8% Personalabbau in der Kernverwaltung ist auf der Agenda und mittlerweile auch vollzogen. Das sind große Anstrengungen, wo wir zusätzliches Personal abbauen in den Kernbereichen der Ministerien. Und ja, unsere Koalition hat sich für Subventionsabbau entschieden. Wir haben eine Arbeitsgruppe dafür auf den Weg gebracht. Sie kriegen die Diskussion ja um das Wohngeld mit. Sie bekommen die Diskussion um das Elterngeld mit. Sie kriegen auch die Diskussion um beispielsweise Wirtschaftsförderungsprogramme mit. Und deswegen gilt, investieren hat Vorrang und sparen müssen wir gleichzeitig. Und das bringen wir mit diesem Haushalt zusammen. Ich erinnere nur daran, dass wir im Entwicklungszusammenarbeitsbereich mittlerweile unter 10 Milliarden Euro nur noch investieren. Wir kommen von 11 Milliarden Euro, das sind fast 20% in der Legislaturperiode, die wir in der zur Vorgängerregierung reduzieren. Das ist ein großer Beitrag, der hier zur Konsolidierung auf den Weg gebracht wird, damit wir wieder investieren können.
6: Deutsche Medien haben den von der Regierung verabschiedeten Haushalt für 2027 scharf kritisiert. Sie heben hervor, dass die Mittel vor allem in die Rüstung flössen, während sie aus Bereichen wie dem Klimahilfsfonds abgezogen würden. Die Wochenzeitung Die Zeit titelte fast jede dritte Euro für Panzer und Drohnen. Auch das ZDF kommentierte den Etatentwurf kritisch und sprach von Mehrausgaben, höheren Schulden. Oppositionspolitiker halten diesen Kurs für grundfalsch. Ein Drittel des Haushalts fließe in Rüstung. Über 100 Milliarden Euro seien bereits an die Ukraine gegangen, während der Bund nun über 200 Milliarden neuer Schulden aufnehmen müsse. Sie fordern ein Ende dieser Politik und mehr Geld für die eigenen Bürger.
0: Nun, da Militärausgaben ein Drittel des Bundeshaushalts ausmachen sollen, erscheinen die ersten schockierten Leitartikel. Wahr ist, alle Parteien außer das BSW, von CDU bis Linke, haben im Bundesrat der Aufhebung der Schuldenbremse nur für Rüstung zugestimmt. Die AfD hat die Hochrüstung ebenso frühzeitig begrüßt. Die Medien haben dafür getrommelt.
8: Wie dreist ist das? Lars Klingbeil kündigt an, für nächstes Jahr mehr als 200 Milliarden Euro Neuverschuldung zu planen. Die Altparteien haben also bisher über 100 Milliarden Euro an die Ukraine verschenkt und müssen jetzt unser eigenes Land verschulden, weil kein Geld da ist? Das ist Politik gegen Deutschland. Unter einer AfD-Regierung werden wir endlich wieder Politik für die Deutschen machen.
6: Der stellvertretende Fraktionsvorsitzende der AfD in Brandenburg, Andreas Galau, befürchtet, dass die im Haushaltsentwurf 2027 vorgesehenen enormen Ausgaben für die Bundeswehr aufgrund von Bürokratie nicht den tatsächlichen Bedürfnissen des Militärs zugute kommen.
9: Es ist natürlich eine massive Aufrüstung, die jetzt hier in Deutschland, aber auch in Europa stattfindet. Und kumuliert stimmt es tatsächlich, dass von den ungefähr 543 Milliarden Euro, die jetzt im Haushaltsplanentwurf 2027 vorgesehen sind, knapp 145 Milliarden alleine nur schon für die Rüstung gedacht sind aus dem Kernhaushalt. Dazu kommen noch Anteile aus dem Sondervermögen, sodass man also da schon ungefähr von einem Drittel reden kann. Das ist natürlich sehr, sehr, sehr viel Geld. So viel wie für die Bundeswehr seit Jahrzehnten nicht mehr ausgegeben wurde. Letzten Endes geben wir unglaublich viel Geld für die Rüstung aus. Aber für viele soziale Aspekte oder Infrastrukturaspekte, die in Deutschland auch sehr wichtig sind, wird eben zu wenig Geld ausgegeben. Ich muss allerdings auch dazu sagen, wir hatten schon einmal ein Programm gehabt über 100 Milliarden Euro. wo die Bundeswehr ertüchtigt werden sollte. Und da fragt man sich, was ist eigentlich mit diesem Geld passiert? Wo sind diese 100 Milliarden Euro hingegangen? Wir haben also auch intern ein Problem, was die Rüstungsbeschaffung anbelangt, was die Prioritätensetzung anbelangt. Das sind alles Probleme, die nicht vernünftig adressiert wurden bisher. Und wir befürchten, dass also auch jetzt ein neuer Geldsegen, der über der Bundeswehr sozusagen ausgeschüttet wird, dass das gar nicht da ankommt, wo es eigentlich hingehört. Man muss ja auch dazu sagen, wenn man sich das auf europäischer Ebene anguckt, der neue EU-Verteidigungskommissar, der hat ja selber eine Zahl in den Raum geworfen. Das betrifft sozusagen alle Länder hier in Europa, die der NATO angehören, dass sie bis 2035, also ich sage in der nächsten 10 Jahre, 6,8 Billionen, also 1000 Milliarden, ja, 6,8 Billionen Euro für Rüstung aufwenden. Für mich ist das im Grunde genommen eigentlich eine unglaubliche Investition, die zugunsten großer internationaler Kapitalkonzerne geht. Und da sieht man im Grunde genommen, ja, ein Großteil dieser Ausgaben sind ja auch schuldenfinanziert. Und wer finanziert solche Schulden? Können wir uns mal überlegen, wird auf dem internationalen Kapitalmarkt finanziert. Und ich glaube, wir erleben hier einen weiteren Zyklus, der eben jetzt dann eben Rüstung heißt. Wir haben in diesem Jahr oder in dem kommenden Jahr, jetzt in der Haushaltsausstellung für 2027, rund 200 Milliarden Euro, die neu an Schulden aufgenommen werden. Diese 200 Milliarden, die neu an Schulden aufgenommen werden und auch was an zukünftigen Schulden noch hinzukommt, führt dazu, aktuelle Schätzungen sagen, dass wir eine Mehrbelastung in den Haushalten pro Jahr bis 2030 ansteigend auf 78 Milliarden Euro pro Jahr haben, was wir nur für den Zins- und Tilgungsdienst ausgeben müssen. Und das bindet natürlich kommende Haushalte. Das heißt, das ist Geld, das an anderen Stellen fehlt.
10: Der Ökonom und Vlogger Konstantin Schenk hält das Vorgehen der Bundesregierung für wirtschaftsschädigend. In einer Rezession zu sparen sei ein ausgesprochen kurzsichtiger Schritt, so Schenk.
11: Naja, es ist halt eine militärische Form des Keynesianismus. Also wir haben ja in Deutschland jetzt seit 2 Jahrzehnten das Problem, dass die Unternehmen Nettosparer sind. Seit Anfang der 2000er Jahre haben wir das Problem, dass die Unternehmen mehr Geld auf die hohe Kante legen, als in den Wirtschaftskreislauf zurückgeben. Und bisher hatte Deutschland dieses Problem dadurch gelöst, dass es Leistungsbilanzüberschüsse gemacht hat. Jetzt ist dieses deutsche Exportmodell an ein Ende gekommen und jetzt setzt man halt darauf, dass man durch Staatsausgaben versucht, die Wirtschaft zumindest mal nicht zusammenbrechen zu lassen. Und der Sektor, wo man jetzt plant, ganz viele Staatsausgaben zu tätigen, ist dann leider der unproduktivste Sektor, den es in der Wirtschaft gibt, nämlich die Rüstungsindustrie. Wenn sich die Wirtschaft in der Rezession befindet, seit 2022 ist die deutsche Wirtschaft nicht mehr bedeutend gewachsen, dann ist es das Dümmste, was man überhaupt machen kann, noch weiter zu sparen oder auch Steuern zu erhöhen, was die Bundesregierung ja auch hat. Sie will ja Konsumsteuern um auch ungefähr 2 Milliarden Euro erhöhen. Also man nimmt damit der Wirtschaft 6 Milliarden Euro an Nachfrage, die es sonst gäbe, weg. Das ist so ziemlich die dümmste Sache, die man in einer wirtschaftlichen Rezession machen könnte. Und die Bundesregierung, die müsste viel, viel mehr Geld ausgeben und zwar für sinnvollere Sachen als Verteidigung. Also man könnte die Steuern beispielsweise drastisch senken. Man könnte das Rentenniveau erhöhen. Also auch hier plant die Bundesregierung, neue Kürzungen umzusetzen. Also es gäbe so viele Sachen, wo die Bundesregierung mehr Geld ausgeben könnte, um die Konjunktur anzukurbeln, was sie auch am besten machen sollte. Aber all das ist nicht geplant, weil die Bundesregierung halt daran glaubt, dass sie zumindest auf lange Sicht den Haushalt ausgleichen muss, was die absolut falsche Strategie ist. Wenn du die Leistung für die Bürger kürzt, dann sind weniger Geld in der Tasche. Wenn du die Steuern erhöhst, auf der anderen Seite haben die Leute auch weniger Geld in der Tasche. Beides ist schlecht für die Wirtschaft. Beides sollte man in der Rezession nicht machen. Beides ist eine Fortsetzung der vollkommen verfehlten Wirtschaftspolitik, die seit Beginn des Wirtschaftskrieges gegen Russland im Jahr 2022 gefahren wird. Die Industrie ist um 20% geschrumpft. Der Wohnungsbau ist eingebrochen. Es gibt kein großes staatliches Hilfsprogramm für die Industrie. Es gibt kein Hilfsprogramm für die Wohnungsindustrie. Es gibt auch keine Debatte darum, die Sanktionen gegen Russland aufzuheben. All das wird nicht diskutiert. Es wird nur darüber geredet, wie man Hartz-IV-Empfänger oder Rentner ein bisschen schlechter behandeln kann, was nicht nur nicht hilft, sondern was sogar schädlich ist. Wenn du nämlich dafür sorgst, dass die Leute weniger Geld in der Tasche haben, können sie weniger ausgeben. Und dann wird die Rezession noch schärfer. Das ist also der absolut falsche Weg und das wird die Wirtschaftslage in Deutschland noch weiter verschlechtern.
4: Die Einheiten des Truppenverbands Zentrum setzen ihre Offensive fort. Die Soldaten haben vor kurzem neue Erfolge an der Front erzielt. Derzeit trainieren sie, um auch in Zukunft unter allen Umständen konsequent vorzurücken. Unser Militärkorrespondent Ivan Polanski hat die Übungen begleitet und

0: Die Einheiten des Truppenverbandszentrum setzen ihre aktive Offensive im Frontabschnitt Dobropolje fort. Vor kurzem wurde bekannt, dass der Ort Novy Donbass in der Volksrepublik Donetsk unter russische Kontrolle gebracht wurde. Wie der Durchbruch durch die Verteidigungslinien der ukrainischen Streitkräfte in dieser Ortschaft gelang, schilderten die Soldaten des Gardemarineinfanterieregiments Nummer 177. In den Reihen der Schwarzen Berete, der Eliteeinheit des Gardemarineinfanterieregiments Nummer 177, dienen neben Berufssoldaten auch Männer, die zuvor keinerlei Berührung mit den Streitkräften hatten. Sie folgten dem Ruf des Vaterlandes und stellten sich dem Schutz der Zivilbevölkerung. Eine durchdachte, intensive Ausbildung, so heißt es in der Einheit, forme aus ihnen kampffähige Soldaten, die selbst anspruchsvollste Gefechtsaufgaben bewältigen.
1: Wir haben überwiegend in Sturmpaaren operiert und den Feuerkampf nach Möglichkeit vermieden. Denn sobald Schüsse fallen, meldet der Gegner den Gefechtslärm umgehend per Funk und binnen kürzester Zeit ist der Abschnitt mit Drohnen übersät. Unser Ziel ist es, so geräuschlos wie möglich vorzugehen.
2: Unser Auftrag war, den Punkt zu erreichen und zu sichern. Wir trafen auf 4 Gegner. 2 wurden im direkten Feuerkampf ausgeschaltet, 2 weitere durch unsere FPV-Drohnen. Im westlichen Teil drangen wir anschließend in ein Gebäude ein. Dabei traf ich auf eine Sprengfalle. Mein Kamerad, Kampfname Sturmbock, sicherte mich, half mir beim Betreten des Gebäudes und leistete erste Hilfe. Wir hielten den Punkt und verteidigten ihn. Die Drohnenaktivität war massiv. Eine Baba Yaga-Drohne nahm uns gezielt unter Feuer. Aber mein Kamerad hielt unerschütterlich den Kampfgeist aufrecht.
1: Die Explosionen rissen Tag und Nacht nicht ab.
0: Haben Sie eine Vorstellung, wie viele Drohnenangriffe Sie in dieser Zeit überstanden haben?
1: Das Summen der Drohnen, ich höre es ununterbrochen im Kopf. Wie viele es tatsächlich waren, ist schwer zu sagen. Aber es waren sehr viele. Viel zu viele. Die Kommandeure haben mir beigebracht, richtig zu handeln und die Lage richtig einzuschätzen. Ihnen verdanke ich, dass wir unsere Gefechtsaufträge erfolgreich erfüllen. Ihnen verdanke ich, dass ich jetzt hier vor Ihnen stehe.
0: Die Ausbildung ist ein entscheidender Faktor für den Erfolg jedes Gefechtsauftrags. Wir hatten die Gelegenheit, ein spezielles Hindernisbahntraining der Soldaten zu beobachten. Die einzelnen Stationen sind auf der Grundlage aktueller Forterfahrung und der Realität moderner Gefechtsführung konzipiert.
1: Diese Station heißt Becken. Es geht darum, hindurchzukriechen. Dazu kommen Explosionen und eine Nebelwand.
0: Was bringen solche Übungselemente?
1: In erster Linie Durchhaltefähigkeit. Und an der Front gibt es genau dieses Hindernis auch. Bei meinem ersten Sturmangriff war das ganze Dorf damit übersät. Zusätzlich werden Stolperdrähte daran befestigt. Das heißt, wenn man dagegen kommt, zieht man den Sicherungsstift und löst einen Sprengsatz aus. Körper tiefer an den Boden. Los, los, los. Ihr seid doch Marineinfanterie.
0: Der Ablauf der Übung wird von einem mobilen Gefechtsstand aus kontrolliert.
1: Auf dem Stützpunkt Tornado. Hier sehen Sie einen mobilen Gefechtsstand. Er dient in erster Linie dazu, dass Kommandeure die Führung ihres eigenen Truppenteils trainieren, aber auch neue Führungsfähigkeiten erwerben können.
0: Während der Übungen gibt es eine ständige Überwachung des Himmels. Dieser Komplex ist buchstäblich bis an die Zähne bewaffnet.
1: Wir haben hier 2 Großkaliber-Maschinengewehre, dazu eine Wärmebildkamera und eine Tageslichtkamera. Dazu kommt ein Bildschirm vom Bradley. Die Wärmebildkameras stammen übrigens auch davon.
0: Ist der Munitionsvorrat groß?
1: Für jedes Maschinengewehr 2500 Schuss.
0: Zurück auf dem Hindernisparcours. Eines der Übungselemente ist der Sturmangriff auf einen Schützengraben. Dabei kommen Paintball-Waffen zum Einsatz. Das erlaubt, Soldaten als Gegnerdarsteller in den Gräben zu setzen, damit die Angreifer die tatsächlichen Gefechtsdynamik spüren.
3: Иди, все, он боится, иди!
4: Работай, Горыныч, просто рядом.
5: У меня тоже не стоит.
0: Letzte Station, Schießen.
1: Ich gratuliere zum Durchlaufen des Hindernisparcours. Ihr habt das würdig gemeistert. Ich bin stolz, mit euch in einer Reihe zu dienen.
2: Was Sie heute gesehen haben, ist nicht der Endstand. Wir werden das weiter ausbauen und verschärfen. Ich habe versucht, Elemente aus allen Bereichen der Gefechtsausbildung einzubinden. Topographie und Orientierung im Gelände, Schießen, Taktik sowie Pionierausbildung. Hinzu kommt die Drohnenabwehr. Darüber hinaus haben wir die Handhabung von Kraftfahrzeugen in die Ausbildung aufgenommen. Wie Sie wissen, bewegen sich Sturmgruppen heute auf Motorrädern. Wir drillen nicht nur Einzelschützen. Wir haben die Fahrausbildung auf Motorrädern, geländegängigem Leichtrad und Elektrorollern in die Basisausbildung des Sturmsoldaten integriert, sodass am Ende jeder universell verwendbar ist.
0: Zum Abschluss des Hindernisparcours erhalten die Marineinfanteristen das blau-weiß gestreifte Traditionsshirt der russischen Marineinfanterie und das schwarze Berett. Symbole, die für jeden Angehörigen dieser Truppengattung heilig ist. Sie stehen für Stolz, aber auch für Verantwortung. Der Leitspruch der Marineinfanterie lautet: Wo wir sind, ist der Sieg. Und in diesem Leitspruch müssen sie gerecht werden. Die Marines haben noch viel zu tun. Vor ihnen liegt die große Ortschaft, Dobropolje. An Motivation mangelt es den Männern nicht.
1: Wenn man in Urlaub nach Hause kommt, sieht man die Menschen, wie sie ihren Alltag leben und wie ihre Kinder spielen. Und was hier geschieht, das sehe ich jeden Tag. Wir müssen hier gewinnen, damit die Menschen zu Hause das niemals sehen müssen. Wir geben alles, tun hier, was in unserer Macht steht. Der Sieg wird unser sein, daran gibt es keinen Zweifel.
0: Und bei diesem Einsatzwillen ist ein anderes Ergebnis auch gar nicht vorstellbar. Ivan Polyansky, RDDE, Donbass.
6: Das waren die TD-Nachrichten. Anschließend kommt hier die Dokumentation Die große Schwester. Ich bin Vadim Ivanov und in einer halben Stunde wieder für Sie da. Bis dann.
7: Stellen Sie sich vor, dass es hier so viele Menschen wie Bäume gibt und alle zur gleichen Zeit fallen. Plötzlich alles weg.
8: Es ist ein Schock, dass so viele Soldaten hier liegen, in den Wäldern und nicht zu Hause bei ihren Familien.
9: Ich war ein kleiner Junge, als meine Mutter mir sagte, dass wir einen Verwandten haben. Jewgeni Jakovlevich Osipov, der mit seinem Boot verschollen ist.
10: Dann kam eine Todesnachricht, im Einsatz vermisst. Zunächst warteten wir ab.
11: Wir glauben, es könnte ein sowjetischer Soldat sein, seinen Stiefeln nachzuurteilen.
7: Und ich fühle mich verpflichtet, diesen Soldaten zu identifizieren oder irgendein Artefakt zu finden, eine Identifikationskapsel, eine Medaille oder etwas anderes.
12: Kuh, halt! Nimm dein Bein weg. Was machst du? Geh weg. Hey, du. Bleib hier liegen.

0: Er trinkt nur. Lass ihn.
1: In der Ecke liegt noch was. Da, schau.

0: Als ich erfuhr, dass meine Mutter gestorben war, sagte ich gleich, dass ich die Kinder nicht weggeben wollte. Nach dem Gesetz hätte das Jugendamt sie nehmen müssen, weil ich keine Ausbildung habe, keinen Job, keinen Ehemann. Mein Alter war auch ein Faktor. Ich war damals 19. Du trägst kein Stroh?
1: Ich warte auf den Dünger.
0: Sie wissen, dass ich nicht ihre Mama bin, sondern ihre Schwester. Kein Kindermädchen.

0: Warte, Dascha, ich bügle es jetzt. Papa starb am 24. Oktober 2016. Mama starb am 20. Oktober 2017. Unser Vater hatte Krebs und unsere Mutter hatte ein Blutgerinnsel im Bein. Ich habe sofort gesagt, dass ich die Kinder behalte. Ich würde alles dafür tun, um ihnen ein normales Leben zu ermöglichen, damit sie zu Hause bleiben und nirgendwo anders. Sie unterstützten mich und gaben mir eine 6-monatige Probezeit. Jetzt ist sie vorbei. Sie gehören mir. So, Dascha, los. Ich konnte nicht anders. Sie weggeben? Niemals. Dascha, geh und mach dein Bett.
1: Sie kam und sagte, ihr kommt nicht ins Waisenhaus.
2: Unter einem Dach mit Brüdern und Schwestern sind wir besser aufgehoben als in einem Waisenhaus.

0: Ich könnte mir nicht vorstellen, dass wir voneinander getrennt leben, ohne Eltern.
1: Ich habe ein ganzes Jahr lang studiert. Mein Vater starb im Oktober in meinem ersten Studienjahr. Ich blieb bis Mai, aber dann brach ich das Studium ab und ging nach Hause.

0: Um 7.30 Uhr gehen Joscha und Dasha zur Schule.
1: 1, 2, 3, 4, 5, 6, 7, 8, 9, 10.
0: Um 8 Uhr bringe ich Zhenya in den Kindergarten. Dann gehe ich nach Hause und wecke Kostja, damit er mit seiner Hausarbeit anfängt. Er füttert die Kühe und Schweine.
2: Warum bist du so dumm? Raus mit dir! Warum seid ihr so dumm? Raus mit euch! Braves Mädchen!
0: Danach steht Valiera auf. Valiera, aufwachen! Komm schon, steh auf! Komm schon, steh auf! Zeit für die Schule! Aufstehen, waschen und fertig machen! Wenn alle in der Schule sind, beginnt der Alltag.

0: Kratz mich bloß nicht, sonst bringe ich dich um. Kratz mich nicht. So ein Idiot. Hier, komm her, Kätzchen, komm her, lass uns gehen.
1: Trink, kleiner Hamster. Willst du nichts? Wir wollen sie an die Wand hängen. Zwei Hamster. So. So sind sie ein bisschen höher. Und die Katzen können sie nicht fressen.
0: Valera, Ljoscha, Dasha und Jenja, sie alle lieben Tiere sehr. Sie bringen alles mit nach Hause. Katzen, Hunde, alle möglichen Tiere. Meerschweinchen, Kaninchen. Sie würden sie alle mit nach Hause bringen.
1: Die Katze kam hereingelaufen und hätte Kusia fast gefressen. Ich habe die Katze am Bein erwischt. Wo willst du hin? Ich kann dich nicht hochheben.
2: Mensch, das ist mir gar nicht aufgefallen. Welche?
1: Die schwarze.
2: Sie hat also Junge bekommen.
1: Sie hat gerade noch zwei Babys von dort nach dort geschleppt. Die hat auch bald Junge. Fass mal ihren Bauch an.
2: Ja, ganz bald. Valera, die beißen dich nicht.
1: Ich hole einen Stock, nur für alle Fälle.
0: Ich kümmere mich hauptsächlich um das Haus. Kostja, Artyom, Andrei und Valera arbeiten auf dem Hof. Valera und Kostja sind die wichtigsten Helfer. Naja, und die anderen auch.
2: Valera sagt, er ist der Papa.
0: Er war überall mit Papa zusammen. Er hat ihn gern begleitet, mit ihm gearbeitet, ihm zugeschaut, sich mit ihm um den Hof gekümmert. Ist das Kalb gut aufgestanden?
1: Hier, von zwei Zitzen.
0: Und? Was hast du mit dem Rest gemacht?
1: Was?
0: Die Kälber. Das Kalb hat das getrunken?
1: Ja, es war am Weg.
0: Echt? Aber es ist nicht auf den Eimer getreten?
1: Das Kalb warf nur das Stroh herum.
0: Okay, gut gemacht.
3: Als unsere Eltern hier waren, war es einfacher. Entweder war Mama oder Papa zu Hause. Sie halfen bei den Hausaufgaben, wenn ich nicht weiterkam. Das war schon ein großer Unterschied. Papa hat uns beigebracht, freundlich zu sein, den Menschen zu helfen. Er hat uns beigebracht, Holz zu hacken, mit allem fertig zu werden. Er lehrte uns also das ländliche Handwerk. Wir alle haben etwas von unseren Eltern geerbt. Unseren Charakter und unsere Fähigkeiten.
1: Na los! Mach schon! Los, weiter! Wo rennst du hin?
4: Valera ist großartig. Wenn er der Älteste wäre, wie Artyom, wäre er Christinas rechte Hand. Er weiß, wie viele Vögel sie haben, wie viel Vieh, wer was braucht und wie. Er ist so eine große Hilfe.
1: So sieben wir es durch. Kostja, lass uns das so regeln. Wenn ich in der Schule bin, melkst du sie. Wenn ich
2: zu Hause bin, melkst du sie.
1: Ich übernehme abends.
2: Und heute Morgen hast du sie gemolken.
1: Also wenn ich morgens zur Schule gehe, melkst du sie. Wenn ich zurück bin, melke ich sie am Abend. Du melkst morgens, ich abends.
0: Fremde aus dem ganzen Land schickten uns Geld, Kinderkleidung. Manche Leute schickten Spielzeug oder Schulsachen. Das nahegelegene Bergwerk schickte Arbeiter, die die Decke und die Wände verputzten, Tapeten aufhängten, Böden verlegten. Sie isolierten unser Haus, um es warm zu halten.
5: Ein großes Dankeschön an alle, die geholfen haben, die sich hier engagiert haben. Ich bin so froh, dass Sie bei der Renovierung des Hauses mitgearbeitet haben. Wenn du es gesehen hättest. Hast du es gesehen? Es war furchtbar.
0: Manches habe ich bezahlt. Und das Geld, das uns die Leute geschickt haben, habe ich für die Hausrenovierung ausgegeben. Ich habe es so eingerichtet, dass sie alles haben, was sie brauchen. Einen Arbeitsbereich, einen Schlafplatz, sie haben alles. Und wenn die Inspektoren uns kontrollieren, ist alles da.
4: Was habt ihr heute gegessen?
0: Es gab Buchweizen. Heute Morgen.
4: Habt ihr genug Sommerkleidung?
0: Ja, also wir haben Shorts und T-Shirts. Und jetzt kaufen wir wärmere Jacken und Schuhe.
4: Ist genug Geld da?
0: Ja.
4: Und der Urlaub dieses Jahr?
0: Weiß ich noch nicht.
4: Wieder ein Ferienlager?
0: Ja, ein Ferienlager. Aber ich plane, dass wir im Juli, wenn Sie aus dem Ferienlager zurück sind, nach Chelyabinsk fahren.
4: Sie könnten sie zu einem Kuraufenthalt oder in ein Ferienlager schicken. Schauen Sie sich diese Liste an. Wollen wir uns umsehen?
6: Keine anderen Probleme?
0: Nein, alles gut soweit.
4: Und Sie? Wollen Sie nicht mal zum Friseur oder ins Nagelstudio?
0: Ich bin zu sehr mit dem Garten beschäftigt.
4: Keine Zeit also?
0: Nein, ich hatte noch keine Zeit dafür. Ich muss mich um den Garten kümmern. Die Samen, die ich gekauft habe, muss ich noch aussäen.
4: Ja, das stimmt.
0: Meistens ist alles okay. Sie sehen sich die Wäsche und die Arbeitsbereiche an und stellen sicher, dass alles in Ordnung ist. Sie überprüfen vielleicht die Küche, sehen, was fehlt. Das war's. Es ist okay. Sie erkundigen sich vielleicht nach den Kindern in der Schule, was sie zu Hause machen, was sie am Wochenende machen, ob sie irgendwo hingefahren sind.
4: Christina, wir lassen dich jetzt in Ruhe. Tschüss.
6: Tschüss.
0: Ich begleite sie hinaus.
7: Auf die Aufräumarbeit. Oh.

0: Hier ist meine kleine Enkelin. Hallo, meine Süße. Ich bin am Kruschewnikow, dem Hügel, zu den Eisbären. Um sie zu zählen, um zu sehen, welche Bären es dort gibt.
1: Also, besuchen wir die Bären?
0: Ich habe 21 Bären gezählt. Volles Haus.
2: Schau, ein Bär.
1: Nachdem das Mädchen getötet wurde, flog ein Hubschrauber darüber und sah 50 hungrige Bären in Richtung Bankarem laufen. Sie versuchten, Wege zu finden, um die Bären daran zu hindern, in das Dorf zu gelangen.
2: Schau!
0: Sieh es dir an, es eilt jetzt. Bitte hab keine Angst vor uns.

0: Als Vormund der Kinder bekomme ich Geld, als wäre es mein Job. Die Kinder haben auch Anspruch auf Geld, weil sie Waisen sind, weil sie keine Mama und keinen Papa haben.
1: Женя nennt sie manchmal Mama.

0: Manche Männer schicken mir Anfragen, ich würde dich gern treffen, ich habe dich im Fernsehen oder im Internet gesehen. Ich will einfach kein Online-Dating machen. Ich denke nicht, dass Beziehungen so aussehen sollten.
1: Sie sagt ja, sie will nicht heiraten, bis sie Zhenya großgezogen hat.
2: Sieh mal, ihr Freund kommt jetzt.
3: Christina hat jetzt einen festen Freund.
4: Freund?
0: Igitt!
3: Jetzt träumt sie von ihrer eigenen großen Familie.
0: Was? Das ist lächerlich. Das habe ich nicht gesagt. Ich habe gesagt, dass ich nicht heirate, bevor ich 35 bin. Welche Hochzeit? Macht ihr euch lustig?
2: Nein, natürlich nicht.
0: Manche wollten unbedingt zu Besuch kommen. Ich komme, meine Mutter mag dich, mein Vater mag dich. Ich sage, ich kenne sie nicht. Besuchen Sie mich nicht, sage ich. Auf keinen Fall.

0: Stellen wir hier eine Bank auf?
1: Ja, natürlich.
0: Nächstes Mal stellen wir sie dahin.
1: Ja, klar.
2: Thank you.

Das ist Müll, der vom Renovieren übrig geblieben ist. Aber wir wollen ihn zur Mülldeponie bringen, um den Müll komplett wegzuschaffen. Jenja, komm mal schnell hier rüber.

0: Wie wäre es mit einem Kuhhirten? Wir haben noch keinen.
1: Ein Albtraum.
2: Ich kann das nicht machen. Warum lacht ihr?
0: Irgendwelche Vorschläge.
3: Einen Hirten finden, nehme ich an.
2: Es ist wirklich schwer. Ich habe es 4 Tage lang gemacht.
3: Natürlich wird das was kosten. Es wird wahrscheinlich 500 Rubel pro Kopf verlangen.
1: Finde Transportmittel.
2: Ein Pferd. Er braucht ein Pferd.
4: Ja und?
5: Noch irgendwas?
4: Nein.
5: Findet einen Hirten.
4: Warum weiden deine im Dorf?
5: Welches Feld?
4: Du hattest einen Ort.
5: Ja, stimmt.
6: Nein, wir brauchen einen von uns.
0: Ein Fremder könnte mit den Kühen abhauen.
4: Ja, und wir würden unser Vieh verlieren.

0: Lasst uns ab morgen arbeiten gehen.
1: Dann finde einen.
0: Wir arbeiten als Hirten.
2: Kostja, du bist der Einzige, der hier nicht arbeitet.
0: Ich arbeite zu Hause. Siehst du, wie hart ich arbeite?
2: Sehe ich nicht.
0: Siehst du, wie stark ich geworden bin?
3: Der Stier ist weggelaufen. Jetzt die Kuh. Vielleicht haben einige Stiere sie irgendwohin weggelockt.

Als ich das Futter verteilte, fiel mir auf, dass eine fehlte. Wir haben fünf. Große und zwei kleine.

0: Hört zu.
1: Diese Kuh, sie muss eingesperrt werden.
0: Wo habt ihr sie gefunden?
2: Sie war unten am Fluss. Ich ging rüber und habe sie einfach nach Hause geführt. Ihr seid solche Deppen.
3: Wir haben jetzt nur noch einen Hamster. Die Katzen haben den anderen gefressen.
1: Er ist irgendwohin weggelaufen.
3: Entweder wurde er gefressen oder nicht. Das war's.
1: Morgen hat meine Schwester Geburtstag. Ich möchte sie überraschen und auch den anderen Kindern eine Freude bereiten. Meine Brüder und ich kaufen ihr einen Wellensittich.

Los! Erst waren wir in einer Tierhandlung, aber die hatten keine Wellensittiche. Wir sind zu einer zweiten gegangen und haben dann welche gefunden.

0: Lass mich das für dich halten.
1: Und der Gelbe.
0: Wir werden das Geschenk an unseren Nachbarn schicken, meinen Freund. Morgens dann, wenn sie aufwacht, bekommt sie ihr Geschenk. Ich bin mir nicht sicher, wie das geht.
2: Überraschung.
0: Ich habe ihn zu sehr aufgeblasen. Nein!
3: Fangt ihn! Fangt ihn!
0: Weiter! Lass etwas Luft raus. Ein wenig. Jenja, nicht anfassen. Jenja, es reicht. Ab ins Bett.
3: Einen Moment.
0: Es reicht. Ab ins Bett, Valera.
3: Einen Augenblick noch.
0: Valera, keinen Moment.
3: Eine Sekunde. Ich bin fast fertig.

0: Ja. Zhenya, hier. Dasha wird sich waschen, dann gibst du es ihr. Komm schon. Dasha!
1: Was?
0: Alles Gute zum Geburtstag. Das ist für dich. Gefällt es dir?
1: Ja.
0: Ja? Los, geh und streichle sie. Schau sie dir an. Du fütterst sie von jetzt an und gibst ihnen Wasser. Okay?
2: Lasst uns Happy Birthday singen. Puste sie aus. Sehr gut.
0: Joscha, fass den Salat nicht mit den Händen an. Wozu gibt es Gabeln?
3: Wartet. Ganz kurz. Dasha, alles Gute zum Geburtstag. Sei glücklich und viel Glück in der Liebe. Mögen dich die Verehrer in Scharen jagen. Und auch gute Noten.
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0: Ich habe keine Lieblinge. Für mich sind sie alle gleich. Zuerst müssen sie die Schule abschließen, dann eine Ausbildung machen und Arbeit finden. Ich werde ihnen helfen und sie werden mir helfen. Ich kann nicht sagen, wann ich anfange, über mich selbst nachzudenken, über meine Pläne. Ich weiß nicht, wie es weitergeht, denn ich kann nicht wissen, was die nahe Zukunft bringt. Ich kann nicht einmal sagen, es ist, was sein wird, wird sein.
1: Die Hamster. Die Katze hat heute den zweiten gefressen. Sie hat den Käfig geöffnet und ihn gefressen.

0: Wenn du aber nicht gehorchen wirst der Stimme des Herrn, deines Gottes, dass du hältst und tust all seine Gebote und Rechte, die ich dir heute gebiete, so werden alle Flüche über dich kommen und dich treffen.
1: Das gesamte Land, das in den Händen der Weißen ist, ist gestohlenes Eigentum und muss an die Schwarzen zurückgegeben werden.
2: Wenn sie die Weißen loswerden, werden all ihre Probleme verschwinden. Die weiße Gemeinschaft ist sehr gierig, vor allem in Südafrika. Sie sind sozusagen unantastbar.
3: Weiße Farmer in Südafrika werden jeden Tag angegriffen.
2: Menschen werden zu Tode gefoltert, vor allem ältere Menschen.
4: Sie brachten mein Trommelfell zum Platzen, brachen meine Nase und meinen Wangenknochen.
5: Wie jede andere Rasse sind auch Weiße von der Kriminalität betroffen. Und auch wir sind betroffen.
1: Weiße Menschen leben wie Könige und Königinnen vom Schweiß und Blut der Schwarzen.
3: Was werden Sie zu Abend essen?
6: Heute haben wir nichts. Wir bitten meine Nachbarn um Essen.
2: Der Bürgerkrieg in Südafrika ist unvermeidlich.
0: Und ihr werdet nicht in der Lage sein, dies zu verhindern.

0: Drohnenangriff auf Reisebus. Die Ukraine hat erneut die Zivilbevölkerung ins Visier genommen. Im Gebiet Belgorod griff eine ukrainische Drohne einen Reisebus an. 6 Menschen wurden verletzt, darunter 2 Kinder. Ein 1-jähriges Mädchen befindet sich in kritischem Zustand im Krankenhaus. Anstifter der Ukraine-Krise. Das russische Verteidigungsministerium und die Geheimdienste sind beauftragt zu analysieren, welche Akteure die Verlängerung des Ukraine-Konflikts vorantreiben. Unterdessen gab der russische Auslandsnachrichtendienst bekannt, dass der Angriff auf das Verteidigungsmuseum in Sevastopol im Juni dieses Jahres eine von London gesteuerte Provokation gewesen sei. Haushaltsentwurf 2027. Die Bundesregierung plant für 2027 Ausgaben von mehr als 550 Milliarden Euro sowie eine deutlich höhere Neuverschuldung. Während Milliarden in Verteidigung und Infrastruktur fließen sollen, stoßen Kürzungen beim Klima- und Transformationsfonds sowie neue Steuern auf scharfe Kritik. Guten Abend und dazu willkommen bei TD. Mein Name ist Vadim Ivanov und los geht's wieder. Eine ukrainische Drohne hat im Gebiet Belgorod einen Reisebus angegriffen. Laut Angaben des Gouverneurs der Region wurden dabei 6 Menschen verletzt, darunter 2 Kinder. Alle Verletzten wurden mit Splitterwunden ins Krankenhaus eingeliefert. Ein 10-jähriger Junge erlitt eine Explosionsverletzung. Ein 1-jähriges Mädchen befindet sich nach dem Angriff in kritischem Zustand. Der ehemalige ukrainische Geheimdienstoffizier Vasily Prozorov ist überzeugt, dass die Ukraine mit solchen Terroranschlägen die Lage in Russland destabilisieren wolle.
1: Hier muss klar verstanden und definiert werden, dass ein ziviler Bus angegriffen wurde. Hätten die ukrainischen Streitkräfte militärische Einrichtungen auf russischem Territorium angegriffen, wäre dies nachvollziehbar gewesen. Militäroperationen werden durchgeführt und Angriffe auf militärische Einrichtungen sind im Kriegsfall grundsätzlich normal. Die ukrainischen Streitkräfte greifen jedoch zivile Einrichtungen an. Das russische Ermittlungskomitee hat völlig recht, diese Angriffe als terroristische Akte einzustufen. Denn alle Tatbestandsmerkmale eines Verbrechens gemäß dem Artikel über terroristische Akte sind hier erfüllt. Zerstörung, Brandstiftung oder die Sprengung eines Objektes mit dem Ziel, die Bevölkerung einzuschüchtern. Genau das versuchen die ukrainischen Streitkräfte zu erreichen. Die Aktionen der Kiewer Behörden zielen im Prinzip darauf ab, die Bevölkerung der Russischen Föderation einzuschüchtern und soziale Spannungen in unserer Gesellschaft zu erzeugen. Daher muss das bei der Analyse ihrer Aktionen klar berücksichtigt werden. Es handelt sich um terroristische Akte der Ukraine, die darauf abzielen, die Lage in unserem Land zu destabilisieren.
0: Russland analysiert derzeit, inwieweit diejenigen, die den Ukraine-Konflikt mit verursacht haben, an der Fortsetzung der Kampfhandlungen beteiligt sind. Kreml-Sprecher Dmitri Peskow erläuterte, wer sich im Einzelnen mit dieser Frage befasst.
2: Bei seinem Besuch in der Kommandozentrale der Vereinigten Truppengruppe wies der Präsident an, den Grad der Beteiligung jedes einzelnen Anstifters an der Fortsetzung des Krieges in der Ukraine zu analysieren. Könnten Sie uns mitteilen, wem diese Aufgabe übertragen wurde und wann dem Präsidenten die ersten Ergebnisse dieser Arbeit vorgelegt werden?
1: Selbstverständlich handelt es sich dabei um das russische Verteidigungsministerium sowie um die Geheimdienste, die über die notwendigen Informationen zum Ausmaß der Beteiligung anderer Seiten an dieser Anstiftung verfügen.
0: Wer an der Verlängerung des Ukraine-Konflikts beteiligt ist und was hinter den Angriffen auf russisches Kulturerbe in Sevastopol steckt, darüber sprachen wir mit unserem Korrespondenten Georg Sadownitschi.
3: Präsident Wladimir Putin hat es kurz bei einem Treffen mit Militärvertretern angesprochen und dort ging es nicht nur um die aktuelle Lage an der Front, sondern auch um die nächsten Schritte der russischen Armee. Ein wichtiger Punkt war dabei Konstantinowka. Die ukrainische Verteidigung verliert dort immer mehr an Stabilität. Und genau deshalb stellt sich für Moskau bereits die Frage, wie die russischen Truppen nach weiteren Erfolgen in diesem Abschnitt vorgehen sollen. Gleichzeitig wurde auch über die Angriffe der Ukraine auf zivile Ziele in Russland gesprochen. Moskau sieht darin keinen isolierten ukrainischen Aktionismus, sondern ein System. Kiew greift an, während westliche Staaten Geld, Waffen, Aufklärungsdaten und politische Rückendeckung liefern. Deshalb spricht Russland inzwischen nicht nur über die ukrainische Führung, sondern auch über diejenigen, die Kiew zu weiteren Angriffen ermutigen. Also über die sogenannten Initiatoren im Hintergrund. Und genau dazu hat Präsident Wladimir Putin eine sehr deutliche Formulierung gewählt.
1: Es ist notwendig, die Rolle jedes Einzelnen der Initiatoren des Krieges in der Ukraine weiter zu analysieren. Es ist äußerst wichtig, den Umfang ihrer Beteiligung an den Kampfhandlungen zu untersuchen. Diese Analyse ist erforderlich, damit in Zukunft fundierte Entscheidungen getroffen werden können. Sie ist auf jeden Fall notwendig.
3: Russland analysiert, wer konkret beteiligt ist. Wer liefert Daten? Wer hilft bei der Zielauswahl? Wer lädt Flugrouten in Systeme? Wer finanziert die Angriffe? Und genau hier wird es interessant, denn russische Behörden weisen seit geraumer Zeit darauf hin, dass westliche Spezialisten längst nicht mehr nur zu sehen. Ein Beispiel dafür ist der Angriff auf das Verteidigungsmuseum in Sewastopol. Der russische Auslandsnachrichtendienst hat dazu Folgendes gesagt.
1: Das Pressebüro des russischen Auslandsnachrichtendienstes berichtet, dass der Angriff auf das Verteidigungsmuseum in Sewastopol im Juni diesen Jahres nach den vorliegenden Informationen eine sorgfältig geplante Provokation Londons und seiner Geheimdienste war. Ukrainische Soldaten bereiten die Drohnen vor und starten sie. Allerdings waren die Ukrainer höchstwahrscheinlich nicht über das wahre Ziel des Angriffs informiert. Die Flugbefehle wurden von britischen Spezialisten, die unter dem Deckmantel von Militärberatern auftraten, in die Waffensysteme eingegeben.
4: Das bedeutet, dass selbst die ukrainischen Militärs nicht darüber informiert wurden, was genau sie dort angreifen?
3: Genau, in diesem Fall war die Ukraine nicht einmal die eigentliche Planer gewesen, sondern eher das Werkzeug. Westliche Planung, ukrainische Hände. Und bei dem Angriff auf Sewastopol kommt noch eine historische Dimension dazu. Es ging nicht um irgendein Gebäude, sondern ein Museum, das mit der Verteidigung Sewastopols und der Erinnerung an den Krimkrieg verbunden ist. Maria Sacharowa, Sprecherin des russischen Außenministeriums, hat genau darauf hingewiesen.
5: Das Panorama von Franz Roubaud, die Verteidigung von Sewastopol, ist ein weltberühmtes Werk der Schlachtenmalerei, das einer entscheidenden Schlacht des Krimkrieges gewidmet ist. Dem Sturm auf den Malachow-Hügel am 6. Juni 1855, bei dem es den russischen Truppen gelang, den Angriff der zahlenmäßig überlegenen französisch-britischen Armee abzuwehren. Hier ist ein weiterer Beweis dafür, warum die Westorientierten das Kiewer Regime für ihre eigenen Interessen instrumentalisieren. Unter anderem geht es ihnen darum, die Zeugnisse ihrer Verbrechen und ihrer Niederlagen zu vernichten.
3: Es geht auch um Erinnerung, um Symbolik und um alte Hintergründe, Niederlagen, Entschuldigung, des Westens, die man offenbar nicht vergessen will. Und Dmitri Peskov, Kreml-Sprecher, sagte sinngemäß, aus der Spezialoperation sei eine echte Kriegssituation geworden, weil hinter Kiew, Berlin, Oslo, Den Haag und Washington stehen. Sie helfen nicht nur politisch, sondern auch technisch, etwa beim Zielen über Satelliten und bei der Nutzung westlicher Infrastruktur. Und die sogenannten europäischen Friedensstifter sind in Wirklichkeit Brandbeschleuniger. Sie reden von Frieden, aber sie bezahlen die Mittel für den Krieg. Sie reden von Sicherheit, aber sie unterstützen Angriffe. Sie reden von Verhandlungen, aber sie erhöhen den Druck auf die Ukraine, weiter zu kämpfen.
0: Die Ukraine hat nach Angaben des russischen Verteidigungsministeriums einen massiven Angriff mit mehr als 600 Drohnen auf russisches Territorium unternommen. Ziel des Schlages sei es auch gewesen, im Vorfeld des NATO-Gipfels in Ankara Stärke zu demonstrieren, meldete das Ministerium.
1: Ziel dieses Angriffs war es, dass Selenskyj am Vorabend des NATO-Gipfels in Ankara seinen Geldgebern aus europäischen Ländern, darunter auch Großbritannien, seine Bereitschaft demonstrieren wollte, mit deren Geld vom Territorium der Ukraine aus zivile Ziele in der Russischen Föderation anzugreifen.
0: Als Reaktion darauf führten die russischen Streitkräfte eine Reihe massiver Schläge gegen militärische Ziele in der Ukraine durch, als Vergeltung für die Angriffe auf zivile Infrastruktur. Die Angriffe richteten sich gegen militärische industrielle Anlagen, Einrichtungen des Brennstoff- und Energiesektors in Kiew und den angrenzenden Gebieten sowie gegen Militärflugplätze im ganzen Land. Das Verteidigungsministerium meldete auch den Angriff auf eine zentrale Einrichtung, die auf die Entwicklung und Produktion von Drohnen spezialisiert ist. Das Bundeskabinett hat heute den Haushaltsentwurf für 2027 beschlossen. Er beläuft sich auf über 550 Milliarden Euro, 30 Milliarden mehr als im Jahr 2026. Eine wesentliche Ursache dafür sind die steigenden Ausgaben für das Militär. Der Kernhaushalt 2027 sieht für die Verteidigung rund 110 Milliarden Euro vor, ein Drittel mehr als im Vorjahr. Für Sicherheit und Verteidigung gilt die Schuldenbremse nur bis zu einer Schwelle von 1% des Bruttoinlandsprodukts. Nach Angaben des Bundesfinanzministeriums soll der Wehretat bis 2030 weiter ansteigen und dann bei fast 184 Milliarden Euro liegen. Für die Unterstützung der Ukraine sind rund 11,6 Milliarden Euro eingeplant. Für das nächste Jahr ist eine Nettokreditaufnahme von 118,7 Milliarden Euro vorgesehen, nach geplanten 98 Milliarden im laufenden Jahr. Hinzu kommen neue Schulden aus den Sondervermögen für Infrastruktur, Klimaneutralität und die Bundeswehr. Insgesamt dürfte die Neuverschuldung damit bei gut 200 Milliarden Euro liegen und bis 2030 auf 219,5 Milliarden Euro steigen. Vizekanzler Lars Klingbeil rechtfertigte den Schritt, Deutschland müsse den jahrelangen Investitionsstau in der Rüstung auflösen. Daher sei die Kreditaufnahme unumgänglich.
6: Für 2028, dass man Rücklagen angeht, ist völlig normal. Mal tut man das nicht. Und wir sind gerade in einer Zeit, muss man ja auch sagen, wo dieser Iran-Krieg, den Donald Trump angefangen hat, Wachstumshoffnung abgebremst haben. Das schlägt voll rein, das sehen wir in den Zahlen. Und damit müssen wir umgehen. Aber nochmal, 34 Milliarden Lücke weg. Und jetzt will ich einmal auch sagen, dass wir Schulden machen, hat damit zu tun, dass wir unsere Bundeswehr aufrüsten, dass wir modernisieren. Ich meine, man kann sich gegenüber Putin nicht mit der schwarzen Null verteidigen. Wir wollen, dass unser Land 20 Jahre lang wenig Ausgaben in Rüstung aufholt. Und das tun wir und dafür nehmen wir Geld in die Hand.
0: Auch der stellvertretende Vorsitzende der CDU-CSU-Bundestagsfraktion, Sepp Müller, verteidigt den rigiden Kurs der Koalition. 8% Personalabbau in den Ministerien, Einschnitte bei Wohngeld und Elterngeld, Kürzungen bei der Entwicklungshilfe. Während Milliarden in Rüstung und Infrastruktur fließen, wird bei Sozialem gestrichen.
7: Die Koalitionsfraktionen haben sich für einen Investitionshaushalt entschieden, der gleichzeitig das Sparen in den Fokus stellt. 8% Personalabbau in der Kernverwaltung ist auf der Agenda und mittlerweile auch vollzogen. Das sind große Anstrengungen, wo wir zusätzliches Personal abbauen in den Kernbereichen der Ministerien. Und ja, unsere Koalition hat sich für Subventionsabbau entschieden. Wir haben eine Arbeitsgruppe dafür auf den Weg gebracht. Sie kriegen die Diskussion ja um das Wohngeld mit. Sie bekommen die Diskussion um das Elterngeld mit. Sie kriegen auch die Diskussion um beispielsweise Wirtschaftsförderungsprogramme mit. Und deswegen gilt, investieren hat Vorrang und sparen müssen wir gleichzeitig. Und das bringen wir mit diesem Haushalt zusammen. Ich erinnere nur daran, dass wir im Entwicklungszusammenarbeitsbereich mittlerweile unter 10 Milliarden Euro nur noch investieren. Wir kommen von 11 Milliarden Euro. Das sind fast 20% in der Legislaturperiode, die wir in der zur Vorgängerregierung reduzieren. Das ist ein großer Beitrag, der hier zur Konsolidierung auf den Weg gebracht wird, damit wir wieder investieren können.
0: Deutsche Medien haben den von der Regierung verabschiedeten Haushalt für 2027 scharf kritisiert. Sie heben vor, dass die Mittel vor allem in die Rüstung flössen, während sie aus Bereichen wie dem Klimahilfsfonds abgezogen würden. Die Wochenzeitung Die Zeit titelte fast jede dritte Euro für Panzer und Drohnen. Auch das ZDF kommentierte den Etatentwurf kritisch und sprach von mehr Ausgaben und höheren Schulden. Oppositionspolitiker halten den Kurs für grundfalsch. Ein Drittel des Haushalts fließe in Rüstung. Über 100 Milliarden Euro seien bereits an die Ukraine gegangen, während der Bund nun über 200 Milliarden neue Schulden aufnehmen müsse. Sie fordern ein Ende dieser Politik und mehr Geld für die eigenen Bürger.
1: Nun, da Militärausgaben ein Drittel des Bundeshaushalts ausmachen sollen, erscheinen die ersten schockierten Leitartikel. Wahr ist, alle Parteien außer das BSW, von CDU bis Linke, haben im Bundesrat der Aufhebung der Schuldenbremse nur für Rüstung zugestimmt. Die AfD hat die Hochrüstung ebenso frühzeitig begrüßt, die Medien haben dafür getrommelt.
8: Wie dreist ist das? Lars Klingbeil kündigt an, für nächstes Jahr mehr als 200 Milliarden Euro Neuverschuldung zu planen. Die Altparteien haben also bisher über 100 Milliarden Euro an die Ukraine verschenkt und müssen jetzt unser eigenes Land verschulden, weil kein Geld da ist? Das ist Politik gegen Deutschland. Unter einer AfD-Regierung werden wir endlich wieder Politik für die Deutschen machen.
0: Der stellvertretende Fraktionsvorsitzende der AfD in Brandenburg, Andreas Galau, befürchtet, dass die im Haushaltsentwurf 2027 vorgesehenen enormen Ausgaben für die Bundeswehr aufgrund von Bürokratie nicht den tatsächlichen Bedürfnissen des Militärs zugutekommen.
9: Es ist natürlich eine massive Aufrüstung, die jetzt hier in Deutschland, aber auch in Europa stattfindet. Und kumuliert stimmt es tatsächlich, dass von den ungefähr 543 Milliarden Euro, die jetzt im Haushaltsplanentwurf 2027 vorgesehen sind, knapp 145 Milliarden alleine nur schon für die Rüstung gedacht sind aus dem Kernhaushalt. Dazu kommen noch Anteile aus dem Sondervermögen, sodass man also da schon ungefähr von einem Drittel reden kann. Das ist natürlich sehr, sehr, sehr viel Geld. So viel wie für die Bundeswehr seit Jahrzehnten nicht mehr ausgegeben wurde. Letzten Endes geben wir unglaublich viel Geld für die Rüstung aus. Aber für viele soziale Aspekte oder Infrastrukturaspekte, die hier in Deutschland auch sehr wichtig sind, wird eben zu wenig Geld ausgegeben. Ich muss allerdings auch dazu sagen, wir hatten schon einmal ein Programm gehabt über 100 Milliarden Euro, wo die Bundeswehr ertüchtigt werden sollte. Und da fragt man sich, was ist eigentlich mit diesem Geld passiert? Wo sind diese 100 Milliarden Euro hingegangen? Wir haben also auch intern ein Problem, was die Rüstungsbeschaffung anbelangt, was die Prioritätensetzung anbelangt. Das sind alles Probleme, die nicht vernünftig adressiert wurden bisher. Und wir befürchten, dass also auch jetzt ein neuer Geldsegen, der über der Bundeswehr sozusagen ausgeschüttet wird, dass das gar nicht da ankommt, wo es eigentlich hingehört. Man muss ja auch dazu sagen, wenn man sich das auf europäischer Ebene anguckt, der neue EU-Verteidigungskommissar, der hat ja selber eine Zahl in den Raum geworfen. Das betrifft sozusagen alle Länder hier in Europa, die der NATO angehören, dass sie bis 2035, also ich sage innerhalb der nächsten 10 Jahre, 6,8 Billionen, also 1000 Milliarden, ja, 6,8 Billionen Euro für Rüstung aufwenden. Für mich ist das im Grunde genommen eigentlich eine unglaubliche Investition, die zugunsten großer internationaler Kapitalkonzerne geht. Also, und da sieht man im Grunde genommen, ja, ein Großteil dieser Ausgaben sind ja auch schuldenfinanziert. Und wer finanziert solche Schulden? Können wir uns mal überlegen, wird auf dem internationalen Kapitalmarkt finanziert. Und ich glaube, wir erleben hier einen weiteren Zyklus, der eben jetzt dann eben Rüstung heißt. Wir haben in diesem Jahr oder in dem kommenden Jahr, jetzt in der Haushaltsausstellung für 2027, rund 200 Milliarden Euro, die neu an Schulden aufgenommen werden. Diese 200 Milliarden, die neu an Schulden aufgenommen werden und auch was an zukünftigen Schulden noch hinzukommt, führt dazu, aktuelle Schätzungen sagen, dass wir eine Mehrbelastung in den Haushalten pro Jahr bis 2030 ansteigend auf 78 Milliarden Euro pro Jahr haben, was wir nur für den Zins- und Tilgungsdienst ausgeben müssen. Und das bindet natürlich kommende Haushalte. Das heißt, das ist Geld, das an anderen Stellen fehlt.
0: Die Einheiten des Truppenverbands Zentrum setzen ihre Offensive fort. Die Soldaten haben vor kurzem neue Erfolge an der Front erzielt. Derzeit trainieren sie, um auch in Zukunft unter allen Umständen konsequent vorzurücken. Unser Militärkorrespondent Ivan Polanski hat die Übungen begleitet und mit den Soldaten gesprochen.

0: Die Einheiten des Truppenverbands Zentrum setzen ihre aktive Offensive im Frontabschnitt Dobropolje fort. Vor kurzem wurde bekannt, dass der Ort Novy Donbass in der Volksrepublik Donetsk unter russische Kontrolle gebracht wurde. Wie der Durchbruch durch die Verteidigungslinien der ukrainischen Streitkräfte in dieser Ort schon gelang, schilderten die Soldaten des Gardemarineinfanterieregiments Nummer 177. In den Reihen der Schwarzen Berete, der Eliteeinheit des Gardemarineinfanterieregiments Nummer 177, dienen neben Berufssoldaten auch Männer, die zuvor keinerlei Berührung mit den Streitkräften hatten. Sie folgten dem Ruf des Vaterlandes und stellten sich dem Schutz der Zivilbevölkerung. Eine durchdachte, intensive Ausbildung, so heißt es in der Einheit, forme aus ihnen kampffähige Soldaten, die selbst anspruchsvollste Gefechtsaufgaben bewältigen.
1: Wir haben überwiegend in Sturmpaaren operiert und den Feuerkampf nach Möglichkeit vermieden. Denn sobald Schüsse fallen, meldet der Gegner den Gefechtslärm umgehend per Funk und binnen kürzester Zeit ist der Abschnitt mit Drohnen übersät. Unser Ziel ist es, so geräuschlos wie möglich vorzugehen.
2: Unser Auftrag war, den Punkt zu erreichen und zu sichern. Wir trafen auf 4 Gegner. 2 wurden im direkten Feuerkampf ausgeschaltet, 2 weitere durch unsere FPV-Drohne. Im westlichen Teil drangen wir anschließend in ein Gebäude ein. Dabei traf ich auf eine Sprengfalle. Mein Kamerad, Kampfname Sturmbock, sicherte mich, half mir beim Betreten des Gebäudes und leistete erste Hilfe. Wir hielten den Punkt und verteidigten ihn. Die Drohnenaktivität war massiv. Eine Baba Yaga-Drohne nahm uns gezielt unter Feuer. Aber mein Kamerad hielt unerschütterlich den Kampfgeist aufrecht.
1: Die Explosionen rissen Tag und Nacht nicht ab.
0: Haben Sie eine Vorstellung, wie viele Drohnenangriffe Sie in dieser Zeit überstanden haben?
1: Das Summen der Drohnen, ich höre es ununterbrochen im Kopf. Wie viele es tatsächlich waren, ist schwer zu sagen. Aber es waren sehr viele. Viel zu viele. Die Kommandeure haben mir beigebracht, richtig zu handeln und die Lage richtig einzuschätzen. Ihnen verdanke ich, dass wir unsere Gefechtsaufträge erfolgreich erfüllen. Ihnen verdanke ich, dass ich jetzt hier vor Ihnen stehe.
0: Die Ausbildung ist ein entscheidender Faktor für den Erfolg jedes Gefechtsauftrags. Wir hatten die Gelegenheit, ein spezielles Hindernisbahntraining der Soldaten zu beobachten. Die einzelnen Stationen sind auf der Grundlage aktueller Forterfahrung und der Realität moderner Gefechtsführung konzipiert.
1: Diese Station heißt Becken. Es geht darum, hindurchzukriechen. Dazu kommen Explosionen und eine Nebelwand.
0: Was bringen solche Übungselemente?
1: In erster Linie Durchhaltefähigkeit. Und an der Front gibt es genau dieses Hindernis auch. Bei meinem ersten Sturmangriff war das ganze Dorf damit übersät. Zusätzlich werden Stolperdrähte daran befestigt. Das heißt, wenn man dagegen kommt, zieht man den Sicherungsstift und löst einen Sprengsatz aus. Körper tiefer an den Boden. Los, los, los. Ihr seid doch Marineinfanterie.
0: Der Ablauf der Übung wird von einem mobilen Gefechtsstand aus kontrolliert.
1: Auf dem Stützpunkt Tornado. Hier sehen Sie einen mobilen Gefechtsstand. Er dient in erster Linie dazu, dass Kommandeure die Führung ihres eigenen Truppenteils trainieren, aber auch neue Führungsfähigkeiten erwerben können.
0: Während der Übungen gibt es eine ständige Überwachung des Himmels. Dieser Komplex ist buchstäblich bis an die Zähne bewaffnet.
1: Wir haben hier 2 Großkaliber-Maschinengewehre, dazu eine Wärmebildkamera und eine Tageslichtkamera. Dazu kommt ein Bildschirm vom Bradley. Die Wärmebildkameras stammen übrigens auch davon.
0: Ist der Munitionsvorrat groß?
1: Für jedes Maschinengewehr 2500 Schuss.
0: Zurück auf dem Hindernisparcours. Eines der Übungselemente ist der Sturmangriff auf einen Schützengraben. Dabei kommen Paintball-Waffen zum Einsatz. Das erlaubt, Soldaten als Gegnerdarsteller in den Gräben zu setzen, damit die Angreifer die tatsächliche Gefechtsdynamik spüren.
3: Иди, все, он боится, иди.
4: Работай, Горыныч, просто рядом.
5: У меня тоже не стоит.
0: Letzte Station, Schießen.
1: Ich gratuliere zum Durchlaufen des Hindernisparcours. Ihr habt das würdig gemeistert. Ich bin stolz, mit euch in einer Reihe zu dienen.
2: Was Sie heute gesehen haben, ist nicht der Endstand. Wir werden das weiter ausbauen und verschärfen. Ich habe versucht, Elemente aus allen Bereichen der Gefechtsausbildung einzubinden. Topographie und Orientierung im Gelände, Schießen, Taktik sowie Pionierausbildung. Hinzu kommt die Drohnenabwehr. Darüber hinaus haben wir die Handhabung von Kraftfahrzeugen in die Ausbildung aufgenommen. Wie Sie wissen, bewegen sich Sturmgruppen heute auf Motorrädern. Wir drillen nicht nur Einzelschützen. Wir haben die Fahrausbildung auf Motorrädern, geländegängigem Leichtrad und Elektrorollern in die Basisausbildung des Sturmsoldaten integriert, sodass am Ende jeder universell verwendbar ist.
0: Zum Abschluss des Hindernisparcours erhalten die Marineinfanteristen das blau-weiß gestreifte Traditionsshirt der russischen Marineinfanterie und das schwarze Berett. Symbole, die für jeden Angehörigen dieser Truppengattung heilig ist. Sie stehen für Stolz, aber auch für Verantwortung. Der Leitspruch der Marineinfanterie lautet: Wo wir sind, ist der Sieg. Und in diesem Leitspruch müssen sie gerecht werden. Die Marines haben noch viel zu tun. Vor ihnen liegt die große Ortschaft, Dobropolje. An Motivation mangelt es den Männern nicht.
1: Wenn man in Urlaub nach Hause kommt, sieht man die Menschen, wie sie ihren Alltag leben und wie ihre Kinder spielen. Und was hier geschieht, das sehe ich jeden Tag. Wir müssen hier gewinnen, damit die Menschen zu Hause das niemals sehen müssen. Wir geben alles, tun hier, was in unserer Macht steht. Der Sieg wird unser sein, daran gibt es keinen Zweifel.
0: Und bei diesem Einsatzwillen ist ein anderes Ergebnis auch gar nicht vorstellbar. Ivan Polyansky, RDDE, Donbass.
6: Das waren die TD-Nachrichten. Anschließend kommt hier die Dokumentation Wir werden leben. Ich bin Vadim Ivanov und um 22 Uhr wieder für Sie da. Bis dann.

0: Ihr werdet mir später danken. Glaubt mir, sowohl euren Füßen als auch euren Ausbildern. Ja, es wird ein harter Weg.
1: Wund?
0: Nein, es geht mir gut. Ich habe doch vor 2 Tagen gesagt, dass alles gut verlaufen ist. Jetzt ist AC/DC-Zeit.

0: Das Wasserkraftwerk Kachowka am Dnjepr. Am 6. Juni 2023 wurde es von der Ukraine angegriffen und zerstört. Oberleutnant Vadim Goncharov, der Kommandant der Sicherungseinheit des Kraftwerks, stellte sich einer Kamikaze-Drohne der Neonazis entgegen.
1: Wir bezogen Verteidigungspositionen. Dann kam eine Kamikaze-Drohne mit einer VOG-17-Granate aus dem Schilf. Eine zweite Drohne filmte das Ganze von oben. Sie zog Kreise über mir, um mir zu zeigen, dass sie mich sehen konnten, um mich einzuschüchtern. Ich hatte keine andere Wahl. Ich dachte nur, ich schlage einfach mit der Faust zu, um sie vom Himmel zu holen. Natürlich wusste ich, dass mich das nicht retten würde. Ich hatte keine Zeit, meinen Arm zurückzuziehen. Durch den Aufprall wurde er abgerissen und in den Dnjepr geschleudert. Ich hatte Glück, denn die Jungs waren buchstäblich nur 7 Meter von mir entfernt am Ufer. Ich rief um Hilfe und sie kamen angerannt. Ich habe das Video auch gesehen, die letzten Bilder, in denen ich die Drohne zum Angriff herausfordere und dann mit der bloßen Hand herunterhole, fehlen. Die Bilder, die sie nicht brauchten, haben sie herausgeschnitten.
2: Kannst du dir vorstellen, wie lange ich hier schon herkomme?
3: Das kann ich.
2: Jemand ist

0: Schon da. Wahrscheinlich Dima. Wir sind da. Lass uns hier parken. Die Jungs sind da. Sie essen. Hallo.
1: Hallo, komm rein.
0: Hallo, du Hübscher.
1: Hallo, komm rein, Bruder. Willkommen.
2: Vadim.
1: Nadja.
3: Ja?
1: Wenn du schon hier bist, könntest du mein Lieblings-T-Shirt bügeln.
3: Natürlich.
1: Ich komme mit dem Bügeleisen nicht zurecht. Der erste Tschetschenienfeldzug, Bergkarabach. Entweder ich suche den Krieg oder er sucht mich. Ich denke, das ist normal. Als ich meine Uniform anzog und zur Militärschule ging, tat ich das ganz bewusst. Mir war klar, dass Soldaten für Kriege gebraucht werden. Also bereitete ich mich vor, sowohl physisch als auch mental. Und als die militärische Sonderoperation begonnen wurde, meldete ich mich natürlich sofort freiwillig. Mit meinem Wissen und meinen Fähigkeiten habe ich natürlich die größten Chancen, etwas zu bewirken und das Leben meiner Kameraden zu schützen. Gut, Nadja. Vielen Dank.
4: Und manche werten noch immer unsere Autoindustrie ab. Hier passt doch mehr als ein Trupp rein. Wenn man von einer Rotation zurückkehrt, immer daran denken, es ist egal wie, oben, unten, übereinander.
5: Lieber schlecht fahren als gut laufen.
4: Oh ja.
6: Alias Avizbar ist ein abchasischer Freiwilliger. Seit Beginn der militärischen Sonderoperation kämpft er im Donbass. Sein Rufname lautet Highlander. Das erklärt und definiert seinen Charakter, seine Aktionen und seinen Weg.
4: Ich bin eher ein Mensch des Friedens als des Krieges. Aber die Umstände. Ich bin in Abchasien geboren und aufgewachsen, habe dort die Schule abgeschlossen und studiert. Am 14. August 1992 kam der Krieg in mein Leben, in das Leben aller Menschen in Abchasien. An diese Organisationen erinnere ich mich noch sehr gut, die UPA und die UNAUNSO. Sie sind tief in meinem Gedächtnis eingebrannt, in meinem Unterbewusstsein, denn sie haben uns getötet. Sie haben abchasische Frauen und Kinder getötet. Los geht's, aber geht die Sache ruhig an. Los! Ich erinnere mich an die Jungs. Ganz normale russische Jungs, die alles aufgaben und loszogen, um für das kleine abchasische Volk zu kämpfen. Feuer! Feuer! Dreh dich weg so. Bumm. Zurück und weiter. Feuer! Lauf! Nun, 2022 kam ich nach Donetsk. Hinlegen. Ich hatte das Gefühl, ich müsste es tun. Aus Respekt und im Andenken an die Jungs, die in Abchasien ihr Leben gaben. Vielleicht auch aus Dankbarkeit. Ich bin ihnen verpflichtet, denn sie retteten meine Kindheit. Und ich habe selbst 3 Kinder. Ich habe Menschen das Leben geschenkt. Der Umgang mit der Waffe darf für die Kameraden keine Gefahr darstellen. Nehmt den Finger vom Abzug. Es kommt oft zu Vorfällen. Jemand wird geschubst oder fällt hin. Peng. Ein Schuss. Vorbei.
7: Eine Ration pro Haushalt. Los geht's.
2: Ukraine. Ich liefere Brot.
1: Eine Ration für jeden Haushalt.
2: Wenn wir Benzin haben, dann immer so schnell wie möglich.
6: Sergej Pavlov. Seit vielen Jahren schon ist er Verwaltungsleiter mehrerer Dörfer an der Front der militärischen Sonderoperation nahe Avdijewka.
2: Du wolltest es? Ich hab's gebracht.
6: Es ist eine lebensgefährliche Arbeit. Sergej riskiert aber weiterhin sein Leben.
2: Die schießen wieder den ganzen Tag. Schau nur. Na gut, gehen wir.

0: Wir werden nicht ewig im Dreck sitzen, oder? Jetzt ist es etwas wärmer, deshalb ist es matschig. Am Samstag kommen Helfer. Wir bereiten uns auf den 9. Mai vor. Und auf Ostern. Wie heißt es so schön? Unter härtesten Bedingungen. Aber es geht.
1: Hier wird ein Meer von Pfingstrosen und Tulpen sein. Meine Lieblingsblumen. Wunderschön. Alle möglichen Sorten. Das wird wunderschön. Wenn doch nur alles lebendig wäre, nicht wahr? Wenn doch nur alles lebendig wäre.
0: Es schien ein ganz normaler Arbeitstag zu sein, wie geplant. Zuerst verteilten wir Benzin im Dorf. Ich war mit meinem Stellvertreter unterwegs, als eine Drohne in unser Auto einschlug. Ein Blitz, Rauch, Sott und Qualm. Die Tür klemmte und ich kletterte über die Motorhaube aus dem UAZ heraus und sprang auf den Boden. Ich konnte nicht verstehen, warum ich auf einem Bein stand, während das andere, wie ich dachte, in einem Loch zu stecken schien. Als ich es anhob, sah ich, dass es abgerissen war. Ich stopfte meine Finger in das Loch, um die Blutung zu stoppen. Als dann die Soldaten kamen, gaben sie mir Schmerzmittel und legten eine Aderpresse an. Dann hörten wir eine weitere Drohne summen. Ich sagte, haut ab, solange noch Zeit ist, sonst töten sie uns alle drei statt nur einen. Also rannten sie zu einem Haus in der Nähe. Ich stellte mich tot. Die Drohne kreiste über mir, schwenkte um und griff das Auto ein zweites Mal an. Die Männer riefen, was ist? Bist du am Leben? Sie kamen, packten mich an den Händen und zerrten mich in das Haus. Dann begann die Evakuierung. Zu dem Zeitpunkt war ich bereits bewusstlos und wachte auf der Intensivstation wieder auf.
2: Автомат забираем. Это в сторону противника или просто откидываем. Раненая нога. С этой стороны. Не с этой. Потому что мы прикрываем свою голову. Вот, зажгутовали. На противника.
3: Unser Kamerad wurde verwundet. Einer unserer treuen Diener. Erstens, die Blutung stoppen. Zweitens, Schmerzmittel. Keine Panik, nicht schreien, Mama, Papa oder ähnliches. Es geht um Zeit, unnötige Aufregung und Blutverlust. Es gibt die sogenannte goldene Stunde. Es kommt darauf an, was man in dieser Stunde tut. Abbinden allein hilft bei einer Blutung nicht. Zum richtigen Zeitpunkt muss die Aderpresse gelockert werden, sonst kommt es zu einer Nekrose, dem Gewebetod.
4: Das ist die erste Verteidigungslinie der nationalen Bataillone. Die haben unsere Jungs tatsächlich gestern eingenommen.
3: Wir sind den Pfad dreimal auf und ab gegangen. Zuerst unser Angriff, dann haben wir gesäubert und alles erledigt. Wir sind mit Trophäen zurückgekehrt, im Galopp wie die Indianer.
4: Alias, bist du am Leben?
3: Ja. Und beim dritten Mal trat ich auf eine Mine. Gib mir was. Die Antipersonenmine explodiert. Es gibt viel Rauch und die Ukrainer verfolgen ihn. Sie lokalisieren die Stelle und die Artillerie eröffnet das Feuer auf den Ort der Explosion.
4: Wir leisten bereits erste Hilfe.
3: Keine Panik, keine Emotionen. Ja, es schmerzt, es ist erschütternd. Eine Gliedmaße ist abgerissen. Ich habe versucht, so gut wie möglich damit klarzukommen, um die Jungs nicht zu beunruhigen. Es ist so, dein Freund hat Schmerzen, er ist in Not. Du wirst immer ängstlicher und willst immer schneller helfen. Wenn man schneller agiert, übersieht man Details, Kleinigkeiten. Man übersieht vielleicht einen herannahenden Feind oder tritt auf eine andere Mine. Also, was dir die Ärzte erklären, bitte, lerne es wie das Vaterunser.

0: Fraport hat dir einen Gefallen getan und dich Taigan zugeteilt.
1: So sieht's aus, Leute. Da haben wir uns was eingebrockt, was? Ich bin ein Kosake. Mein Deckname ist Taigan. Ich habe ein halbes Jahr in diesem Bataillon gedient. Nur, dass es da noch Taurien hieß. Ein Sturmbataillon. Los, los, los. Weg vom Fenster. Meine Söhne sind 16 Jahre alt. Nun, wenn ich nicht in den Krieg ziehe, werden sie es tun.
2: Wer sonst? Wir erziehen auch unsere Kinder zu echten Kosaken.
1: Man muss Soldat sein, ob man ein Kosake ist oder nicht. Man muss Soldat sein, von Kindesbeinen an.
3: Ich wurde 2008 in Lugansk geboren. Damals war es noch eine ukrainische Stadt.
4: Was ist für dich das größte Böse?
3: Wahrscheinlich Kriege.
4: Weißt du noch, wie dieser Krieg angefangen hat?
3: Ja.
4: Wie alt warst du?
3: Ich war 5.
2: Faina ist auf der Mirot-Voritz-Abschussliste. Dort wurden ursprünglich Kopfgelder auf Leute ausgesetzt. Ich habe vorausgesagt, dass diese Seite gegen Journalisten eingesetzt werden würde. Jetzt befinden sich darauf sogar Kinder und Jugendliche.
3: Ich schreibe über Menschen, über Tiere, über das Gute und Böse.
5: Ein normaler Mensch würde nicht schreiben, dass Faina eliminiert werden muss, dass sie beseitigt werden muss. Faina ist in erster Linie ein Kind.
4: Dieses Kind und seine Eltern müssen also wirklich um ihr Leben fürchten?
1: In der Tat. Denn, soweit ich weiß, gab es bereits einen Versuch, Faina zu töten.
6: Sie sagen, dass sie ein Feind der Ukraine sei und dass sie Propaganda gegen die Ukraine betreibt. Sie hat nur gesagt, die Ukraine bombardiert Zivilisten. Sie hat einfach die Wahrheit gesagt.
3: Ich möchte, dass die Vereinten Nationen nicht vergessen, dass auch wir, die Kinder des Donbass, das Recht auf eine Kindheit und ein friedliches Leben haben.

Nach meiner Verwundung gab man mir natürlich Schmerzmittel. Als ich in der Nacht schließlich wieder zu Bewusstsein kam, kam der Chirurg, der mich erst versorgt hatte, zu mir und sagte: Vadim, mach dir keine Sorgen, alles wird gut. Ich antwortete ihm: Es wird nicht wieder gut, es wird anders sein. Die Chirurgen an der Militärmedizinischen Akademie vollbringen wahre Wunder. Ich dachte, dass mein linker Arm, der komplett zertrümmert war, amputiert werden müsste, dass er nie wieder funktionieren würde.

Hinter meinem Auge befinden sich zwei Metallsplitter. Um sie zu entfernen, wäre eine aufwendige Operation nötig, bei der das Auge vorübergehend herausgenommen werden müsste. Daher sagen Sie mir, wenn es nicht stört, lassen wir es besser in Ruhe. Ich hatte 6 Operationen an beiden Armen. 4 weitere sind noch nötig. Sehnentransplantationen, Wiederherstellung der Nerven und so weiter, damit wenigstens der eine Arm funktioniert. Wunderbar, da könnte ich ja gleich noch einmal heiraten. Es mag etwas langsam und umständlich sein, aber es funktioniert. Ein wenig drücken, ein wenig ziehen, so, sehr praktisch.

Im Krankenhaus vor 3,5 Monaten konnte ich meine Arme nicht höher heben als so. Da ich im Bett lag, verkümmerten meine Muskeln, besonders in den Schultern. Sogar das Anheben schmerzte. Ich schaffte es nicht. Viel Mühe und Schmerzen. Die Therapeuten im Krankenhaus haben mit mir gearbeitet und jetzt kann ich meine Arme wenigstens wieder anheben. Davor tat es schon weh, einen Löffel zum Mund zu führen.

0: So viele von euch. Wo kommt ihr her? Wo geht's hin?
1: Los geht's.
2: Nach meiner Entlassung aus dem Krankenhaus kehrte ich zu meiner Einheit zurück. Ich wurde zum Kommandeur des 1. Bataillons des 87. Selbstständigen Schützenregiments ernannt und begann mit der Rekrutierung, um das Bataillon von Grund auf zu erneuern. Das mit Erfolg. Die Jungs sind die Besten. Gott segne sie. Jene, die am Leben sind. Einige sind leider nicht mehr unter uns. Ja, mein Leben hat sich rasant entwickelt. Volodya, geht zurück zur ersten Position, zum Anfang.
0: Von hier aus, von der Kreuzung, zu Fuß. Der Schützenpanzer bringt euch dort nicht hin.
2: Das geht nicht, oder?
0: Geht nicht.
1: Wie weit ist es?
3: Etwa 7 Kilometer.
0: 7 Kilometer. Geh besser nicht geradeaus. Halte dich ein wenig links.
1: Richtung Eisenbahnlinie.
0: Ja, Richtung Eisenbahnlinie. Nähere dich von links.
1: Hier ist der Graben.
0: Rabassa, hier kannst du ordentlich zur Sache gehen. Sperr das Feuer aus diesem Waldgürtel, wo du die Ausgänge sehen kannst. Du wirst ihn nicht eliminieren, aber zumindest wird er sich nicht mehr blicken lassen.
2: Verscheuch ihn.
0: Ihn verscheuchen reicht schon.
1: Dort gibt es Süßigkeiten. Die Schokolade haben Sie schon mitgenommen.
0: Nimm die Süßigkeiten.
3: Hier sind Süßigkeiten.
2: Ich verstehe, dass der Plan nicht perfekt ist. Unter uns gesagt. Aber das ändert nichts an unserer Zielsetzung oder unserer Beteiligung daran.
0: Wir müssen Bublik finden.
2: Verdammt. Das ist es, was mich am meisten ärgert. Die Tatsache, dass die Leute bei der Ankunft bereits erschöpft und vollkommen am Ende ihrer Kräfte sind. Nach dem Gewaltmarsch mit dem schweren Gepäck kommen sie völlig fertig an.
3: Gestern bin ich

0: losgefahren. Vorgestern am Mittag und wir sind erst heute Morgen hier angekommen.
1: Das ist schlimm. Nein, das ist die schlechteste Logistik, die wir je hatten, in den ganzen 2 Jahren. Wenn die Jungs sich bereit machen und man sie verabschiedet, ihnen Anweisungen gibt und so weiter, das ist der schwierigste Teil. Natürlich beten wir für sie, für jeden Einzelnen. Wenn man selbst geht, ist es kein Problem. Man macht sich bereit und los geht's. Wenn man aber zurückbleibt und die Männer losziehen, es gibt nichts Schlimmeres. Aber was soll's? Wir haben eine Aufgabe und die werden wir erfüllen.
0: Los, los!
1: Bis bald, Jungs.
2: Bis bald.
1: Kommt zurück, ihr alle.
2: Ich komm wieder.
1: Darauf kannst du wetten.
3: Machen wir ihnen Feuer unterm Hintern. Los geht's.
0: Los, machen wir sie fertig.
1: Genauso, Jungs.
4: Mach einen Becher bereit.
5: Was für einen Becher?
4: Wir brauchen eine Urinprobe. Hast du gestern nicht zugehört? Pass auf die Tasche. Bin gleich.
5: Schmerzen? Natürlich habe ich Schmerzen. Schließlich ist ein Teil des Beins weg. Aber das geht vorbei. Ich hatte Phantomschmerzen. Nun, das ist unvermeidlich. Die Ärzte sagten, dass es so kommen würde. Damit habe ich mich abgefunden. Guten Tag.
6: Nehmen Sie Platz. Zum Thema. Es geht um die Beantragung Ihrer Erwerbsminderungsrente. Wir stellen gerade die Unterlagen zusammen. Haben Sie alle Tests durchlaufen?
5: Blutentnahme hatte ich.
6: Blut, aber noch keine Urinprobe. 2 Blutproben, richtig?
5: Ja.
6: Wir müssen die Ergebnisse abwarten. Haben Sie Fragen?
5: Nein, keine.
6: Tragen Sie Salben auf?
5: Nur diese. Die Sache ist, gestern bin ich hingefallen. Es ist aber nichts Schlimmes.
6: Soll ich es mir mal anschauen? Schauen wir uns den Stumpf mal an. Manchmal kommt es zu Stürzen, meist ohne schlimme Folgen. Es ist nichts passiert, genau, Gott sei Dank.
0: Setz dich. Setz dich.
2: Da sind Splitter.
0: Ich brauche mehr Licht auf dieser Seite. Was ist dein Regiment?
2: 299.
0: Du kannst sie so nicht ausziehen.
2: Doch, das werde ich.
7: Von Schrapnell getroffen?
2: Ja, eine Splitterbombe. 4 Kassetten.
0: Ich werde wohl neue Socken brauchen.
7: Wir geben dir neue Socken.
0: Wie lautet dein Rufname?
2: Schnell.
0: Ich kümmere mich darum. Es ist nichts Ernstes.
2: Ein Splitter.
1: Moskowit und ich haben ein Foto aufgenommen im Mai 2022. Im Mai. Auf dem Foto sind wir ungefähr 15 Leute. Von den 15 Leuten sind nur noch Moskowit, ich und Stari am Leben. Stari und ich verloren Beine, Moskowit verlor ein Auge und hat Granatsplitter im Hals. Die anderen sind gefallen. Sie waren gute Kerle. Die Besten der Besten.
6: Hast du eine Prothese?
1: Ja, ich laufe herum.
6: Du kannst laufen, ja?
1: Anfangs fiel es schwer. Ich dachte, das wird nichts.
6: Trägst du die Prothese jetzt? Wirklich? Das habe ich nicht bemerkt.
2: Ich habe es geschafft, mit diesem Fuß 4 Kilometer zu laufen. Ein Albtraum. Wir wurden von Splitterbomben und Mörsern getroffen. Hier ist ein kleiner Splitter, eine kleine Wunde. Aber ich sehe, es blutet stark.
0: Langsam, langsam, immer ruhig.
2: Ja, aber es ist kalt.
0: Normal. Keine Sorge, du wirst leben. Es ist eine Fleischwunde. Hier ist es eingedrungen und dort wieder raus. Es hat nicht einmal geblutet. Die Kniescheibe hat ziemlich was abbekommen.
6: Kannst du dein Knie beugen?
1: Ja, aber das Problem ist, dass sie nur wenig Knochen retten konnten. Deshalb schmerzt jetzt das Kniegelenk sehr. Es fehlt der Halt, die Hebelwirkung. Das gesamte Gewicht lastet auf dem Kniegelenk.
6: Auf dem Kniegelenk?
1: Ja. Das ist schon meine 4. Prothese. Die 4. Die 3 vorherigen habe ich an der Front verschlissen. Es passiert immer im ungünstigsten Augenblick. Ich habe die Dinger schon mit Klebeband zusammengeflickt, mit Schrauben. Man muss sich immer etwas einfallen lassen.
6: Verstehe, das ist die Lage, in der du dich befindest.
0: Durchhalten.
2: Ist gut, es geht schon.
7: Die Blutung,
2: ich verstehe.
0: Eine Aderpresse ist nicht nötig. Um die Blutung zu stoppen, machen wir einen Druckverband.
2: Verstehe.
0: Ein enger Verband. Das war's. Problem gelöst. Bleib sitzen. Rauchst du?
2: Ja.
0: Hier, nimm eine.
1: Ich habe mich nicht daran gewöhnt, dass es fehlt. Phantomschmerzen plagen mich.
8: Ich bin Gabriel Doroshin, geboren in Frankreich, aber ein russischer Freiwilliger. Jeder Russe sorgt sich um Russlands Schicksal. Und als mir klar wurde, dass der Westen angefangen hat, Russland zu bedrohen, habe ich mich entschieden, hierher zu kommen, weil es keine andere Wahl gab. Diese Frage war für mich schnell geklärt. Ich habe nicht darüber nachgedacht, was Krieg bedeutet und was mich erwarten würde. Man geht einfach, weil man gehen muss, komme was wolle. Das ist einfach Schicksal. Ich habe Paris gegen Malaya Schischowka eingetauscht. Wir haben dort auch einen Turm, also ist es nicht so schlimm. Er erinnert an den Eiffelturm. Aber er ist noch cooler, weil über dem Eiffelturm keine russische Flagge weht. Noch nicht.
9: Drohnenangriff auf Reisebus. Die Ukraine hat erneut die Zivilbevölkerung ins Visier genommen. Im Gebiet Belgorod griff eine ukrainische Drohne einen Reisebus an. 6 Menschen wurden verletzt, darunter 2 Kinder. Ein 1-jähriges Mädchen befindet sich in kritischem Zustand im Krankenhaus. Anstifter der Ukraine-Krise. Das russische Verteidigungsministerium und die Geheimdienste sind beauftragt, zu analysieren, welche Akteure die Verlängerung des Ukraine-Konflikts vorantreiben. Indes gab der russische Auslandsnachrichtendienst bekannt, dass der Angriff auf das Verteidigungsmuseum in Sevastopol im Juni dieses Jahres eine von London gesteuerte Provokation gewesen sei. Haushaltsentwurf 2027. Die Bundesregierung plant fürs nächste Jahr Ausgaben von mehr als 550 Milliarden Euro sowie eine deutlich höhere Neuverschuldung. Während Milliarden in Verteidigung und Infrastruktur fließen sollen, stoßen Kürzungen beim Klima- und Transformationsfonds sowie neue Steuern auf scharfe Kritik. Guten Abend und herzlich willkommen bei TDE. Mein Name ist Vadim Ivanov und wir starten in dieser Stunde mit unseren Nachrichten. Eine ukrainische Drohne hat im Gebiet Belgorod einen Reisebus angegriffen. Nach Angaben des Gouverneurs der Region wurden dabei 6 Menschen verletzt, darunter 2 Kinder. Alle Verletzten wurden mit Splitterwunden ins Stadtkrankenhaus von Belgorod eingeliefert. Ein 10-jähriger Junge erlitt eine Explosionsverletzung. Ein 1-jähriges Mädchen befindet sich nach dem Angriff in kritischem Zustand. Der ehemalige ukrainische Geheimdienstoffizier Wassili Prozorov ist überzeugt, dass die Ukraine mit solchen Terroranschlägen die Lage in Russland destabilisieren wolle.
2: Hier muss klar verstanden und definiert werden, dass ein ziviler Bus angegriffen wurde. Hätten die ukrainischen Streitkräfte militärische Einrichtungen auf russischem Territorium angegriffen, wäre dies nachvollziehbar gewesen. Militäroperationen werden durchgeführt und Angriffe auf militärische Einrichtungen sind im Kriegsfall grundsätzlich normal. Die ukrainischen Streitkräfte greifen jedoch zivile Einrichtungen an. Das russische Ermittlungskomitee hat völlig recht, diese Angriffe als terroristische Akte einzustufen. Denn alle Tatbestandsmerkmale eines Verbrechens gemäß dem Artikel über terroristische Akte sind hier erfüllt. Zerstörung, Brandstiftung oder die Sprengung eines Objektes mit dem Ziel, die Bevölkerung einzuschüchtern. Genau das versuchen die ukrainischen Streitkräfte zu erreichen. Die Aktionen der Kiewer Behörden zielen im Prinzip darauf ab, die Bevölkerung der Russischen Föderation einzuschüchtern und soziale Spannungen in unserer Gesellschaft zu erzeugen. Daher muss das bei der Analyse ihrer Aktionen klar berücksichtigt werden. Es handelt sich um terroristische Akte der Ukraine, die darauf abzielen, die Lage in unserem Land zu destabilisieren.
9: Russland analysiert derzeit, inwieweit diejenigen, die den Ukraine-Konflikt mitverursacht haben, an der Fortsetzung der Kampfhandlungen beteiligt sind. Kreml-Sprecher Dmitri Peskow erläuterte, wer sich im Einzelnen mit dieser Frage befasst.
10: Bei seinem Besuch in der Kommandozentrale der Vereinigten Truppengruppe wies der Präsident an, den Grad der Beteiligung jedes einzelnen Anstifters an der Fortsetzung des Krieges in der Ukraine zu analysieren. Könnten Sie uns mitteilen, wem diese Aufgabe übertragen wurde und wann dem Präsidenten die ersten Ergebnisse dieser Arbeit vorgelegt werden?
2: Selbstverständlich handelt es sich dabei um das russische Verteidigungsministerium sowie um die Geheimdienste, die über die notwendigen Informationen zum Ausmaß der Beteiligung anderer Seiten an dieser Anstiftung verfügen.
9: Wer an der Verlängerung des Ukraine-Konflikts beteiligt ist und was hinter den Angriffen auf russisches Kulturerbe in Sewastopol steckt, darüber sprachen wir mit unserem Korrespondenten Georg Sadomitschi.
11: Präsident Wladimir Putin hat es kurz bei einem Treffen mit Militärvertretern angesprochen und dort ging es nicht nur um die aktuelle Lage an der Front, sondern auch um die nächsten Schritte der russischen Armee. Ein wichtiger Punkt war dabei Konstantinowka. Die ukrainische Verteidigung verliert dort immer mehr an Stabilität. Und genau deshalb stellt sich für Moskau bereits die Frage, wie die russischen Truppen nach weiteren Erfolgen in diesem Abschnitt vorgehen sollen. Gleichzeitig wurde auch über die Angriffe der Ukraine auf zivile Ziele in Russland gesprochen. Moskau sieht darin keinen isolierten ukrainischen Aktionismus, sondern ein System. Kiew greift an, während westliche Staaten Geld, Waffen, Aufklärungsdaten und politische Rückendeckung liefern. Deshalb spricht Russland inzwischen nicht nur über die ukrainische Führung, sondern auch über diejenigen, die Kiew zu weiteren Angriffen ermutigen. Also über die sogenannten Initiatoren im Hintergrund. Und genau dazu hat Präsident Wladimir Putin eine sehr deutliche Formulierung gewählt.
2: Es ist notwendig, die Rolle jedes Einzelnen der Initiatoren des Krieges in der Ukraine weiter zu analysieren. Es ist äußerst wichtig, den Umfang ihrer Beteiligung an den Kampfhandlungen zu untersuchen. Diese Analyse ist erforderlich, damit in Zukunft fundierte Entscheidungen getroffen werden können. Sie ist auf jeden Fall notwendig.
11: Russland analysiert, wer konkret beteiligt ist. Wer liefert Daten? Wer hilft bei der Zielauswahl? Wer lädt Flugrouten in Systeme? Wer finanziert die Angriffe? Und genau hier wird es interessant, denn russische Behörden weisen seit geraumer Zeit darauf hin, dass westliche Spezialisten längst nicht mehr nur zu sehen. Ein Beispiel dafür ist der Angriff auf das Verteidigungsmuseum in Sewastopol. Der russische Auslandsnachrichtendienst hat dazu Folgendes gesagt.
2: Das Pressebüro des russischen Auslandsnachrichtendienstes berichtet, dass der Angriff auf das Verteidigungsmuseum in Sewastopol im Juni diesen Jahres nach den vorliegenden Informationen eine sorgfältig geplante Provokation Londons und seiner Geheimdienste war. Ukrainische Soldaten bereiten die Drohnen vor und starten sie. Allerdings waren die Ukrainer höchstwahrscheinlich nicht über das wahre Ziel des Angriffs informiert. Die Flugbefehle wurden von britischen Spezialisten, die unter dem Deckmantel von Militärberatern auftraten, in die Waffensysteme eingegeben.
12: Das bedeutet, dass selbst die ukrainischen Militärs nicht darüber informiert wurden, was genau sie dort angreifen?
11: Genau, in diesem Fall war die Ukraine nicht einmal die eigentliche Planer gewesen, sondern eher das Werkzeug. Westliche Planung, ukrainische Hände. Und bei dem Angriff auf Sewastopol kommt noch eine historische Dimension dazu. Es ging nicht um irgendein Gebäude, sondern ein Museum, das mit der Verteidigung Sewastopols und der Erinnerung an den Krimkrieg verbunden ist. Maria Sacharowa, Sprecherin des russischen Außenministeriums, hat genau darauf hingewiesen.
13: Das Panorama von Franz Roubaud, die Verteidigung von Sewastopol, ist ein weltberühmtes Werk der Schlachtenmalerei, das einer entscheidenden Schlacht des Krimkrieges gewidmet ist. Dem Sturm auf den Malachow-Hügel am 6. Juni 1855, bei dem es den russischen Truppen gelang, den Angriff der zahlenmäßig überlegenen französisch-britischen Armee abzuwehren. Hier ist ein weiterer Beweis dafür, warum die Westorientierten das Kiewer Regime für ihre eigenen Interessen instrumentalisieren. Unter anderem geht es ihnen darum, die Zeugnisse ihrer Verbrechen und ihrer Niederlagen zu vernichten.
11: Es geht auch um Erinnerung, um Symbolik und um alte Hintergründe, Niederlagen, Entschuldigung, des Westens, die man offenbar nicht vergessen will. Und Dmitri Peskov, Kreml-Sprecher, sagte sinngemäß, aus der Spezialoperation sei eine echte Kriegssituation geworden, weil hinter Kiew, Berlin, Oslo, Den Haag und Washington stehen. Sie helfen nicht nur politisch, sondern auch technisch, etwa beim Zielen über Satelliten und bei der Nutzung westlicher Infrastruktur. Und die sogenannten europäischen Friedensstifter sind in Wirklichkeit Brandbeschleuniger. Sie reden von Frieden, aber sie bezahlen die Mittel für den Krieg. Sie reden von Sicherheit, aber sie unterstützen Angriffe. Sie reden von Verhandlungen, aber sie erhöhen den Druck auf die Ukraine, weiter zu kämpfen.
9: Die Ukraine hat nach Angaben des russischen Verteidigungsministeriums einen massiven Angriff mit mehr als 600 Drohnen auf russisches Territorium unternommen. Ziel des Schlages sei es auch gewesen, im Vorfeld des NATO-Gipfels in Ankara stärker zu demonstrieren, meldete das Ministerium.
2: Ziel dieses Angriffs war es, dass Selenskyj am Vorabend des NATO-Gipfels in Ankara seinen Geldgebern aus europäischen Ländern, darunter auch Großbritannien, seine Bereitschaft demonstrieren wollte, mit deren Geld vom Territorium der Ukraine aus zivile Ziele in der Russischen Föderation anzugreifen.
9: Als Reaktion darauf führten die russischen Streitkräfte eine Reihe massiver Schläge gegen militärische Ziele in der Ukraine durch, als Vergeltung für die Angriffe auf zivile Infrastruktur. Die Angriffe richteten sich gegen militärische industrielle Anlagen, Einrichtungen des Brennstoff- und Energiesektors in Kiew und den angrenzenden Gebieten sowie gegen Militärflugplätze im ganzen Land. Das Verteidigungsministerium meldete auch den Angriff auf eine zentrale Einrichtung, die auf die Entwicklung und Produktion von Drohnen spezialisiert ist. Das Bundeskabinett hat heute den Haushaltsentwurf für 2027 beschlossen. Er beläuft sich auf über 550 Milliarden, 30 Milliarden Euro mehr als im Jahr 2026. Eine wesentliche Ursache dafür sind die steigenden Ausgaben für das Militär. Der Kernhaushalt 2027 sieht für die Verteidigung rund 110 Milliarden Euro vor, ein Drittel mehr als im Vorjahr. Für Sicherheit und Verteidigung gilt die Schuldenbremse nur bis zu einer Schwelle von 1% des Bruttoinlandsprodukts. Nach Angaben des Bundesfinanzministeriums soll der Wehretat bis 2030 weiter ansteigen und dann bei fast 184 Milliarden Euro liegen. Für die Unterstützung der Ukraine sind rund 11,6 Milliarden Euro eingeplant. Für 2027 ist eine Nettokreditaufnahme von 118,7 Milliarden Euro vorgesehen, nach geplanten 98 Milliarden im laufenden Jahr. Hinzu kommen neue Schulden aus den Sondervermögen für Infrastruktur, Klimaneutralität und die Bundeswehr. Insgesamt dürfte die Neuverschuldung damit bei gut 200 Milliarden Euro liegen und bis 2030 auf 219,5 Milliarden Euro steigen. Vizekanzler Lars Klingbeil rechtfertigte den Schritt, Deutschland müsse den jahrelangen Investitionsstau in der Rüstung auflösen, daher sei die Kreditaufnahme unumgänglich.
14: Für 2028, dass man Rücklagen angeht, ist völlig normal. Mal tut man das nicht. Und wir sind gerade in einer Zeit, muss man ja auch sagen, wo dieser Iran-Krieg, den Donald Trump angefangen hat, Wachstumshoffnung abgebremst haben. Das schlägt voll rein, das sehen wir in den Zahlen. Und damit müssen wir umgehen. Aber nochmal, 34 Milliarden Lücke weg. Und jetzt will ich einmal auch sagen, dass wir Schulden machen, hat damit zu tun, dass wir unsere Bundeswehr aufrüsten, dass wir modernisieren. Ich meine, man kann sich gegenüber Putin nicht mit der schwarzen Null verteidigen. Wir wollen, dass unser Land 20 Jahre lang wenig Ausgaben in Rüstung aufholt. Und das tun wir und dafür nehmen wir Geld in die Hand.
9: Auch der stellvertretende Vorsitzende der CDU-CSU-Bundestagsfraktion, Sepp Müller, verteidigt den rigiden Kurs der Koalition. 8% Personalabbau in den Ministerien, Einschnitte bei Wohngeld und Elterngeld, Kürzungen bei der Entwicklungshilfe. Während Milliarden in Rüstung und Infrastruktur fließen, wird bei Sozialem gestrichen.
15: Die Koalitionsfraktionen haben sich für einen Investitionshaushalt entschieden, der gleichzeitig das Sparen in den Fokus stellt. 8% Personalabbau in der Kernverwaltung ist auf der Agenda und mittlerweile auch vollzogen. Das sind große Anstrengungen, wo wir zusätzliches Personal abbauen in den Kernbereichen der Ministerien. Und ja, unsere Koalition hat sich für Subventionsabbau entschieden. Wir haben eine Arbeitsgruppe dafür auf den Weg gebracht. Sie kriegen die Diskussion ja um das Wohngeld mit. Sie bekommen die Diskussion um das Elterngeld mit. Sie kriegen auch die Diskussion um beispielsweise Wirtschaftsförderungsprogramme mit. Und deswegen gilt, investieren hat Vorrang und sparen müssen wir gleichzeitig. Und das bringen wir mit diesem Haushalt zusammen. Ich erinnere nur daran, dass wir im Entwicklungszusammenarbeitsbereich mittlerweile unter 10 Milliarden Euro nur noch investieren. Wir kommen von 11 Milliarden Euro, das sind fast 20% in der Legislaturperiode, die wir in der zur Vorgängerregierung reduzieren. Das ist ein großer Beitrag, der hier zur Konsolidierung auf den Weg gebracht wird, damit wir wieder investieren können.
9: Deutsche Medien haben den von der Regierung verabschiedeten Haushalt für 2027 scharf kritisiert. Sie heben vor, dass die Mittel vor allem in die Rüstung flössen, während sie aus Bereichen wie dem Klimahilfsfonds abgezogen würden. Die Wochenzeitung Die Zeit titelte fast jede dritte Euro für Panzer und Drohnen. Auch das ZDF kommentierte den Etatentwurf kritisch und sprach von Mehrausgaben und höheren Schulden. Oppositionspolitiker halten diesen Kurs für grundfalsch. Ein Drittel des Haushalts fließe in Rüstung. Über 100 Milliarden Euro seien bereits an die Ukraine gegangen, während der Bund nun über 200 Milliarden neue Schulden aufnehmen müsse. Sie fordern ein Ende dieser Politik und mehr Geld für die eigenen Bürger.
2: Nun, da Militärausgaben ein Drittel des Bundeshaushalts ausmachen sollen, erscheinen die ersten schockierten Leitartikel. Wahr ist, alle Parteien außer das BSW, von CDU bis Linke, haben im Bundesrat der Aufhebung der Schuldenbremse nur für Rüstung zugestimmt. Die AfD hat die Hochrüstung ebenso frühzeitig begrüßt, die Medien haben dafür getrommelt.
16: Wie dreist ist das? Lars Klingbeil kündigt an, für nächstes Jahr mehr als 200 Milliarden Euro Neuverschuldung zu planen. Die Altparteien haben also bisher über 100 Milliarden Euro an die Ukraine verschenkt und müssen jetzt unser eigenes Land verschulden, weil kein Geld da ist? Das ist Politik gegen Deutschland. Unter einer AfD-Regierung werden wir endlich wieder Politik für die Deutschen machen.
9: Der stellvertretende Fraktionsvorsitzende der AfD in Brandenburg, Andreas Gallau, befürchtet, dass die im Haushaltsentwurf 2027 vorgesehenen enormen Ausgaben für die Bundeswehr aufgrund von Bürokratie nicht den tatsächlichen Bedürfnissen des Militärs zugutekommen.
17: Es ist natürlich eine massive Aufrüstung, die jetzt hier in Deutschland, aber auch in Europa stattfindet. Und kumuliert stimmt es tatsächlich, dass von den ungefähr 543 Milliarden Euro, die jetzt im Haushaltsplanentwurf 2027 vorgesehen sind, knapp 145 Milliarden alleine nur schon für die Rüstung gedacht sind aus dem Kernhaushalt. Dazu kommen noch Anteile aus dem Sondervermögen, sodass man also da schon ungefähr von einem Drittel reden kann. Das ist natürlich sehr, sehr, sehr viel Geld. So viel wie für die Bundeswehr seit Jahrzehnten nicht mehr ausgegeben wurde. Letzten Endes geben wir unglaublich viel Geld für die Rüstung aus. Aber für viele soziale Aspekte.

0: Aspekte oder Infrastrukturaspekte, die in Deutschland auch sehr wichtig sind, wird eben zu wenig Geld ausgegeben. Ich muss allerdings auch dazu sagen, wir hatten schon einmal ein Programm gehabt über 100 Milliarden Euro, wo die Bundeswehr ertüchtigt werden sollte. Und da fragt man sich, was ist eigentlich mit diesem Geld passiert? Wo sind diese 100 Milliarden Euro hingegangen? Wir haben also auch intern ein Problem, was die Rüstungsbeschaffung anbelangt, was die Prioritätensetzung anbelangt. Das sind alles Probleme, die nicht vernünftig adressiert wurden bisher. Und wir befürchten, dass also auch jetzt ein neuer Geldsegen, der über der Bundeswehr sozusagen ausgeschüttet wird, dass das gar nicht da ankommt, wo es eigentlich hingehört. Man muss ja auch dazu sagen, wenn man sich das auf europäischer Ebene anguckt, der neue EU-Verteidigungskommissar, der hat ja selber eine Zahl in den Raum geworfen. Das betrifft sozusagen alle Länder hier in Europa, die der NATO angehören, dass sie bis 2035, also innerhalb der nächsten 10 Jahre, 6,8 Billionen, also 1000 Milliarden, ja, 6,8 Billionen Euro für Rüstung aufwenden. Für mich ist das im Grunde genommen eigentlich eine unglaubliche Investition, die zugunsten großer internationaler Kapitalkonzerne geht. Also, und da sieht man im Grunde genommen, ja, ein Großteil dieser Ausgaben sind ja auch schuldenfinanziert. Und wer finanziert solche Schulden? Können wir uns mal überlegen, wird auf dem internationalen Kapitalmarkt finanziert. Und ich glaube, wir erleben hier einen weiteren Zyklus, der eben jetzt dann eben Rüstung heißt. Wir haben in diesem Jahr oder in dem kommenden Jahr, jetzt in der Haushaltsausstellung für 2027, rund 200 Milliarden Euro, die neu an Schulden aufgenommen werden. Diese 200 Milliarden, die neu an Schulden aufgenommen werden und auch was an zukünftigen Schulden noch hinzukommt, führt dazu, aktuelle Schätzungen sagen, dass wir eine Mehrbelastung in den Haushalten pro Jahr bis 2030 ansteigend auf 78 Milliarden Euro pro Jahr haben, was wir nur für den Zins- und Tilgungsdienst ausgeben müssen. Und das bindet natürlich kommende Haushalte. Das heißt, das ist Geld, das an anderen Stellen fehlt.
1: Die Einheiten des Truppenverbands Zentrum setzen ihre Offensive fort. Die Soldaten haben vor kurzem neue Erfolge an der Front erzielt. Derzeit trainieren sie, um auch in Zukunft unter allen Umständen konsequent vorzurücken. Unser Militärkorrespondent Ivan Polanski hat die Übungen begleitet und mit den Soldaten gesprochen.

0: Die Einheiten des Truppenverbands Zentrum setzen ihre aktive Offensive im Frontabschnitt Dobropolje fort. Vor kurzem wurde bekannt, dass der Ort Nowy Donbass in der Volksrepublik Donetsk unter russische Kontrolle gebracht wurde. Wie der Durchbruch durch die Verteidigungslinien der ukrainischen Streitkräfte in dieser Ortschaft gelang, schilderten die Soldaten des Gardemarineinfanterieregiments Nummer 177. In den Reihen der Schwarzen Berete, der Eliteeinheit des Gardemarineinfanterieregiments Nummer 177, dienen neben Berufssoldaten auch Männer, die zuvor keinerlei Berührung mit den Streitkräften hatten. Sie folgten dem Ruf des Vaterlandes und stellten sich dem Schutz der Zivilbevölkerung. Eine durchdachte, intensive Ausbildung, so heißt es in der Einheit, forme aus ihnen kampffähige Soldaten, die selbst anspruchsvollste Gefechtsaufgaben bewältigen.
1: Wir haben überwiegend in Sturmpaaren operiert und den Feuerkampf nach Möglichkeit vermieden. Denn sobald Schüsse fallen, meldet der Gegner den Gefechtslärm umgehend per Funk und binnen kürzester Zeit ist der Abschnitt mit Drohnen übersät. Unser Ziel ist es, so geräuschlos wie möglich vorzugehen.
2: Unser Auftrag war, den Punkt zu erreichen und zu sichern. Wir trafen auf 4 Gegner. 2 wurden im direkten Feuerkampf ausgeschaltet, 2 weitere durch unsere FPV-Drohnen. Im westlichen Teil drangen wir anschließend in ein Gebäude ein. Dabei traf ich auf eine Sprengfalle. Mein Kamerad, Kampfname Sturmbock, sicherte mich, half mir beim Betreten des Gebäudes und leistete erste Hilfe. Wir hielten den Punkt und verteidigten ihn. Die Drohnenaktivität war massiv. Eine Baba Yaga-Drohne nahm uns gezielt unter Feuer. Aber mein Kamerad hielt unerschütterlich den Kampfgeist aufrecht.

0: Die Explosionen rissen Tag und Nacht nicht ab.
1: Haben Sie eine Vorstellung, wie viele Drohnenangriffe Sie in dieser Zeit überstanden haben?
0: Das Summen der Drohnen, ich höre es ununterbrochen im Kopf. Wie viele es tatsächlich waren, ist schwer zu sagen. Aber es waren sehr viele. Viel zu viele. Die Kommandeure haben mir beigebracht, richtig zu handeln und die Lage richtig einzuschätzen. Ihnen verdanke ich, dass wir unsere Gefechtsaufträge erfolgreich erfüllen. Ihnen verdanke ich, dass ich jetzt hier vor Ihnen stehe.
1: Die Ausbildung ist ein entscheidender Faktor für den Erfolg jedes Gefechtsauftrags. Wir hatten die Gelegenheit, ein spezielles Hindernisbahntraining der Soldaten zu beobachten. Die einzelnen Stationen sind auf der Grundlage aktueller Forterfahrung und der Realität moderner Gefechtsführung konzipiert.
0: Diese Station heißt Becken. Es geht darum, hindurchzukriechen. Dazu kommen Explosionen und eine Nebelwand.
1: Was bringen solche Übungselemente?
0: In erster Linie Durchhaltefähigkeit. Und an der Front gibt es genau dieses Hindernis auch. Bei meinem ersten Sturmangriff war das ganze Dorf damit übersät. Zusätzlich werden Stolperdrähte daran befestigt. Das heißt, wenn man dagegen kommt, zieht man den Sicherungsstift und löst einen Sprengsatz aus. Körper tiefer an den Boden. Los, los, los. Ihr seid doch Marineinfanterie.
1: Der Ablauf der Übung wird von einem mobilen Gefechtsstand aus kontrolliert.
0: Auf dem Stützpunkt Tornado. Hier sehen Sie einen mobilen Gefechtsstand. Er dient in erster Linie dazu, dass Kommandeure die Führung ihres eigenen Truppenteils trainieren, aber auch neue Führungsfähigkeiten erwerben können.
1: Während der Übungen gibt es eine ständige Überwachung des Himmels. Dieser Komplex ist buchstäblich bis an die Zähne bewaffnet.
0: Wir haben hier zwei Großkaliber-Maschinengewehre. Dazu eine Wärmebildkamera und eine Tageslichtkamera. Dazu kommt ein Bildschirm vom Bradley. Die Wärmebildkameras stammen übrigens auch davon.
1: Ist der Munitionsvorrat groß?
0: Für jedes Maschinengewehr 2500 Schuss.
1: Zurück auf dem Hindernisparcours. Eine der Übungselemente ist der Sturmangriff auf einen Schützengraben. Dabei kommen Paintball-Waffen zum Einsatz. Das erlaubt, Soldaten als Gegnerdarsteller in den Gräben zu setzen, damit die Angreifer die tatsächlichen Gefechtsdynamik spüren. Letzte Station, Schießen.
0: Ich gratuliere zum Durchlaufen des Hindernisparcours. Ihr habt das würdig gemeistert. Ich bin stolz, mit euch in einer Reihe zu dienen.
2: Was Sie heute gesehen haben, ist nicht der Endstand. Wir werden das weiter ausbauen und verschärfen. Ich habe versucht, Elemente aus allen Bereichen der Gefechtsausbildung einzubinden. Topographie und Orientierung im Gelände, Schießen, Taktik sowie Pionierausbildung. Hinzu kommt die Drohnenabwehr. Darüber hinaus haben wir die Handhabung von Kraftfahrzeugen in die Ausbildung aufgenommen. Wie Sie wissen, bewegen sich Sturmgruppen heute auf Motorrädern. Wir drillen nicht nur Einzelschützen. Wir haben die Fahrausbildung auf Motorrädern, geländegängigem Leichtrad und Elektrorollern in die Basisausbildung des Sturmsoldaten integriert, sodass am Ende jeder universell verwendbar ist.
1: Zum Abschluss des Hindernisparcours erhalten die Marineinfanteristen das blau-weiß gestreifte Traditionsshirt der russischen Marineinfanterie und das schwarze Beret. Symbole, die für jeden Angehörigen dieser Truppengattung heilig ist. Sie stehen für Stolz, aber auch für Verantwortung. Der Leitspruch der Marineinfanterie lautet: Wo wir sind, ist der Sieg. Und in diesem Leitspruch müssen sie gerecht werden. Die Marines haben noch viel zu tun. Vor ihnen liegt die große Ortschaft, Dobropolje. An Motivation mangelt es den Männern nicht.
0: Wenn man in Urlaub nach Hause kommt, sieht man die Menschen, wie sie ihren Alltag leben und wie ihre Kinder spielen. Und was hier geschieht, das sehe ich jeden Tag. Wir müssen hier gewinnen, damit die Menschen zu Hause das niemals sehen müssen. Wir geben alles, tun hier, was in unserer Macht steht. Der Sieg wird unser sein, daran gibt es keinen Zweifel.
1: Und bei diesem Einsatzwillen ist ein anderes Ergebnis auch gar nicht vorstellbar. Ivan Polyansky, RDDE, Donbass.
3: Und das war's dann mit den TD-Nachrichten für heute. Mein Name ist Vadim Ivanov. Im Anschluss kommt die Fortsetzung der Dokumentation Wir werden leben. Die nächsten Nachrichten folgen morgen um 17 Uhr. Schönen Abend wünsche ich noch.

0: Es ist, manchmal juckt es, manchmal schmerzt es. Aber wie kann es schmerzen? Da ist doch nichts. Es juckt, der Fuß schmerzt, Schmerzen überall. Naja, nachts ist mein Kopf, mein Gehirn verwirrt. Das Gehirn sendet ein Signal, aber das Bein ist weg. Es ist schwer natürlich. Aber ich lebe, Gott sei Dank. Ich lebe, Gott sei Dank. Und ich wünschte mir, dass alle getöteten Jungs nur ein Bein verloren hätten.
1: Wenn ich Abgeordneter wäre, würde ich ein Gesetz durchsetzen, das die Großschreibung des russischen Wortes Freund vorschreibt. Denn ein Freund ist mehr als ein Verwandter, so scheint es mir.
2: Vadim, mein Freund, herzlichen Glückwunsch zum Geburtstag.
3: Mein junger Freund.
1: Mein Bruder.
4: Hallo, mein Bruder. Herzlichen Glückwunsch zum Geburtstag.
1: Danke.
4: Du bist ein zäher Brocken.
1: Danke, Bruder. Silbernes Haar, Stahl in der Hose und Geld im Beutel. Ein echter Mann.
2: Wir befinden uns an diesem heiligen Ort. Wir sind unterwegs. Wir sind Reisende. Möge Gott es geben, dass unsere Reise unter der großen Macht des großen Führers Uasturchi steht.
4: Der heilige Georg.
1: Schönes Wetter, blauer Himmel, Freunde und ein heiliger Ort. Was braucht man noch zum Glücklichsein? Frieden, sonst nichts. Der Sieg wird kommen.
4: An diesem heiligen Ort, dem heiligen Ort des heiligen Georg, hänge dieses Gemälde zu Hause auf. Es hat dir in deinem Leben schon einmal geholfen. Diesem Bild solltest du stets Beachtung schenken und beten.
3: Amen.
1: Vielen Dank, Jungs. Ich werde emotional. Beachtet mich einfach nicht.
3: Ist gut.
1: Vielen Dank. Schluss, Mädchen, streitet euch nicht. Oft werde ich gefragt, ob ich irgendetwas bereue. Ich bin nicht verbittert, habe mir meinen Sinn für Humor bewahrt. Und ich weiß, dass man mit Freunden wie euch das Leben in vollen Zügen genießen kann. Sogar besser als zuvor, auch ohne Arme und Beine. Nun, ich halte mich kurz, will euch Freunden nur Gutes wünschen und mit euch anstoßen. Gott segne euch.
4: In dem Satz soll es aber heißen, nicht genießen kann, sondern genießen muss.
1: Genießen wird, da hat Onkel Magomed recht. Das ist die berühmte Straße nach Chinbal. Ich habe sehr gute Freunde in Nordossetien, in Wladikawkas. Und sehr gute Freunde, Kameraden aus der Armee in Südossetien, in Chinbal. Diese Straße verbindet meine Freunde. Ich besuche Freunde entlang dieser Straße und sie besuchen mich. Wenn ich diese Straße entlang fahre, schlägt mein Herz höher, denn ich werde meine engsten Freunde treffen, meine Waffenbrüder. Die Ereignisse von 2008 hier in Südossetien, in Chinbal, haben mein Schicksal und mein Leben unauslöschlich geprägt. Gemeinsam haben wir Bombenangriffe und Explosionen durchgestanden. Als es kein Wasser und kein Essen gab, haben wir alles geteilt und uns gegenseitig geholfen. Für mich ist das ein Ort der Kraft. Dies ist das Land, das ich Heimat nenne, wo ich wie ein Bruder aufgenommen werde. Natürlich empfinde ich dasselbe für Sie.
3: Hauptmann der russischen Armee, Fallschirmjäger, Krieger. Du wirst in diesem Land sehr geliebt.
5: Amen.
1: Einen solchen Geburtstag habe ich wohl noch nie erlebt. So viele liebe Worte, so viele Geschenke. Der Präsident von Südossetien kam, um mir zu gratulieren. Fast alle meine Freunde sind hier. Zu sagen, dass ich mich freue, wäre eine Untertreibung.
4: Wo ist der Schlüssel zum Verwaltungsgebäude?
6: Hier bei den Süßigkeiten. Es ist bestimmt schon jemand da. Also los. Bis später.
4: Bis später. Die lassen nicht locker. Irgendwo haben sie ein Kabel beschädigt und jetzt gibt's kein Internet mehr. Hauptsache, es gibt wenigstens Strom. Guten Morgen.
6: Hallo.
4: Wie war die Nacht? Gut?
6: Gut, wir sind es gewohnt.
4: Was war im Zentrum?
6: Ein Auto ist ausgebrannt.
7: Drüben bei dem Haus.
4: Sind Ihre Fenster intakt?
8: Wo sollen wir Glas herbekommen?
4: Plastikfolie vielleicht?
8: Haben wir nicht. Können Sie uns welche geben?
4: Ja. Falls etwas passiert, kommen Sie vorbei, ja?
8: Ja.
4: Gut.
9: Ist das kürzlich passiert?
4: Ja, vergangene Nacht. Sie haben das Privatfahrzeug getroffen, etwas darauf abgeworfen. Drohnen. Ungefähr 8 Stück. Baba Yagas mit Mehrfachbestückung. Unsere Fenster wurden zerstört, also die Plastikfolie. Fenster ist ja kaum das richtige Wort. Wir haben sie mit Folie ausgekleidet. So sieht es hier aus. Jeder Tag bringt neue Ängste. Aber heute sind die irgendwie durchgedreht. Nadezhda Nikolaevna? Hier ist sie. Ich rufe und rufe, aber es kommt keine Antwort.
10: Ich schaue mich gerade etwas um.
4: Wie steht es nach dem Angriff um die Schule?
10: Diese Seite habe ich bereits angeschaut. Hier ist nichts passiert. Jetzt schaue ich mir die andere Seite an.
4: Wann die Reparaturen gemacht werden, hängt von unserer Armee ab. Nach der vergangenen Nacht sehe ich darin keinen Sinn. Sie haben die halbe Nacht lang gefeuert. Unablässiges Bombardement.
11: Guten Tag.
4: Hallo, wie geht es Ihnen?
11: Noch am Leben.
4: Gott sei Dank.
7: Guten Morgen.
4: Hallo, wie war die Nacht?
7: Gut soweit. Ich gehe die Arbeit beständig an.
4: Ich weiß, Sie sind fleißig wie eine Biene.
7: Jetzt hole ich Sveta. Man hat sich beschwert, wir hätten die Rosen falsch geschnitten.
4: Wirklich?
7: Ja.
4: Wer sind diese Hobbygärtner?
7: Wir haben welche, aber wir hören auch zu. Es gibt viel zu tun. Auf dieser Seite schaffen wir es nicht ohne die Hilfe der Männer.
4: Gehen Sie dort noch nicht hin. Sie wissen ja, was los ist.
7: Es war furchtbar. Ich wachte auf und konnte nicht mehr einschlafen.
4: Passen Sie auf sich auf.

0: Erinnerst du dich an die leeren Straßen zu Beginn der militärischen Sonderoperation? Kein einziges Auto, außer vielleicht ein Militärfahrzeug alle 30 Minuten. Davon abgesehen war die Straße leer. Und heute haben wir Staus. Was sagt uns das? Es bedeutet, dass der Frieden kommt. Die Menschen kehren zurück. Das Leben geht weiter. Kaiman! Oh mein Gott, oh mein Gott! Ganz ruhig, Junge. Was ist los? Was ist mit dir? Das ist mein Wolfshund. Wo hast du gesteckt? Trink ein bisschen. Ja, ja. Okay, okay, das war's erstmal. Ich komm später wieder. Komm, nimm die Gitarre. Lass uns gemeinsam jammen.
1: Ich bin zu schüchtern.
0: Na komm schon, los geht's.
1: Ich bin wirklich schüchtern.
0: Nur keine Scheu. Hier verbringen wir eigentlich die meiste Zeit, wenn wir nicht im Kampfeinsatz oder irgendwo unterwegs sind. Es finden stets irgendwelche Planungen oder andere Dinge statt. Und wir halten unsere Treffen im engsten Kreis ab. Ich komme aus einer kreativen Familie. Im Grunde genommen singt oder tanzt jeder von uns. Gib mir den ersten Ton. In der Schule haben wir Aufführungen gemacht, in denen ich ständig Krieger oder Soldaten spielte, Gedichte aufsagte oder Lieder sang. Später schrieb ich mich durch einen Zufall in der Schauspielschule ein. Offenbar war es so vorbestimmt. Und so wurde das Theater zu meiner spirituellen Heimat, einem Ort, wo ich meine Stimme erheben konnte. Und mir wurde klar, dass das meine Berufung war. Bereits während meiner Studienzeit boten mir Regisseure Rollen an, eine nach der anderen. Diese Verbindung zwischen der Energie des Publikums und deiner eigenen Energie, wenn das Publikum sofort erkennt, ob du aufrichtig, unecht oder gekünstelt bist. Auf der Bühne kann man offen über alles sprechen.

0: über die Schulter. Die Ärzte sagen, dies sei momentan die fortschrittlichste Prothese und dass ich mich nur daran gewöhnen müsse. Nehmen wir an, ich will etwas anheben und irgendwo abstellen. So, bewegen von hier nach dort. All das kann ich mit der anderen Hand viel schneller tun. Was kann man in dieser Winkelposition machen? Mein Gesicht kann ich damit nicht erreichen.
1: Ja, du kannst dir nicht einmal die Zähne putzen.
0: Genau, das geht nicht. Die Prothese soll nicht mit Wasser in Berührung kommen. Sie sagen, ich soll Geschirr spülen und solche Dinge vermeiden. Das ist das Problem für all jene mit einer Amputation über dem Ellenbogen. Ohne Ellenbogen kann man den Arm nicht bewegen. Naja, ohne Ellenbogen ist es so oder so schwer. Die Prothese wurde vor 4 Monaten angepasst. Jetzt fühlt sie sich zu eng an. Ein Arm verändert seine Form, er kann dicker oder dünner werden. Natürlich wird niemand seine Prothese alle 2 bis 3 Monate neu anpassen. Ehrlich gesagt ist es auch kein Problem. Die Sensoren sitzen eng und die Muskulatur ist nicht mehr so kräftig wie zuvor. Man kann es nicht mehr so sehr belasten. Eine solche Wunde hatte ich nie zuvor gehabt. Die Schmerzen hielten 1,5 Monate an, nicht weniger. Es gab Schmerzmittel, natürlich. Und als es immer schmerzhafter wurde, unerträglich und sich immer weiter steigerte, dachte ich, nur ein kleiner Schritt und all dein Leiden hört auf. Warum überhaupt leiden? Aber dann dachte ich an meine Freunde, wie sie bei meiner Beerdigung zu meinen Söhnen kommen und sagen würden, wir haben euren Vater unterstützt, wir dachten, er sei ein starker Mann, aber er entpuppte sich als ein Schwächling. Dieser Gedanke hielt mich aufrecht. Ich lag da, biss die Zähne zusammen und hielt durch.

0: Es ist in Ordnung. Ein Bein sind keine zwei, aber immerhin. Immer langsam, wie man so schön sagt. Ich habe viel Fahrpraxis. Es hat auch Vorteile, denke ich. Ich fahre schon seit 33 Jahren. Und wie viele Soldaten fahren mit Prothesen an der Front? Ja, ich denke, alles wird besser und einfacher, wenn ich erst einmal meine Prothese habe. Es ist gefährlich, denn dort gibt es Drohnen- und Granatenbeschuss. Es gibt nur eine Straße zu den Dörfern zwischen Gorlovka und Jasinovata. Wir sind schon bei Partisan. Wir sind zu Hause, ohne Zwischenfall durchgeflogen. Sehr gut. Wir können aufatmen. Dieses Heulen, da drüben ist die Front. Unsere Jungs feuern. Sie kämpfen weiter. Natürlich sind Renovierungsarbeiten am Haus auf zwei Beinen einfacher. Aber ich habe die Lösung gefunden. Ich setze mich auf die Leiter mit Rollen und meine Frau buxiert mich herum. So werden wir tapezieren.
1: Legst du die Abdeckplane aus?
0: Ja.
1: Ich bin gleich bei dir.
0: Seit 33 Jahren sind wir verheiratet, aber wir kennen uns seit der dritten Klasse. Wir waren Freunde, haben mit 17 geheiratet und sind es bis heute. Sie ist meine einzige Unterstützung. Sie bedeutet mir alles. Ich muss nur arbeiten. Um die Finanzen und alles andere kümmert sie sich. Wir müssen das erledigen, solange ich noch im Krankenstand bin. Wenn ich wieder arbeiten gehe, wird die Renovierung eingestellt. Wenn man das Haus um 6 Uhr verlässt und um 22 Uhr heimkommt, was kann man da noch machen? Manchen geht es schlechter als mir. Keine Arme und keine Beine. Man sieht Athleten, die rennen. Ich sah einen schwarzen Sprinter ohne Beine. Hast du gesehen, wie er auf seinen Händen rennt? Er gewinnt immer den ersten Platz. Mir fehlt also ein Bein? Das ist nicht tödlich. Das Wichtigste ist, dass ich am Leben bin. Und gesund.

0: Gerade jetzt, wo es all die Prothesen gibt.
1: Die Tapete passt nicht so, wie du es eingezeichnet hast.

0: Na gut, gehen wir?
1: Gehen wir. Lassen wir es trocknen. Schluss damit.
2: Warte, ich mach das. Gut so?
3: Ja, gut.
2: Du siehst hervorragend aus.
3: Das ist das erste Mal, dass ich die Schulterklappen eines Hauptmanns trage, seit ich nach meinem Krankenhausaufenthalt in den Rang befördert wurde. Wie fühlt es sich an? Nun, interessant, ja. Gestern hat der Quartiermeister die Uniform schnell zusammengestellt, nachdem meine alte an der Front schwer beschädigt wurde. Es handelte sich um einen Tarnanzug. Es ist das erste Mal seit 30 Jahren, dass ich eine Offiziersuniform trage. Heute wurde ich zudem aus gesundheitlichen Gründen aus dem Dienst entlassen.
2: Wie viele Jahre haben Sie gedient?
3: In dieser Brigade war ich seit der Mobilisierung. Davor habe ich in der Sowjetarmee in der Ukraine gedient.
2: Das haben viele.
3: Ja,

0: Augen rechts. Achtung. Grüße, Kameraden. In unserer Brigade dient ein Held. Für seinen Mut und seine Tapferkeit, die er im Rahmen der militärischen Sonderoperation bewiesen hat, wird Hauptmann Vadim Viktorowitsch Gontscharow die Tapferkeitsmedaille verliehen. Herr Major, Hauptmann Gontscharow ist gekommen, um seinen Orden in Empfang zu nehmen.
1: Ein rein.
0: Jawohl, Herr Major. Ich diene Russland.

Wir marschieren. Es wird ein 8,5 Kilometer langer Marsch. Und dann nehmen wir die Schlackenhalde ein. Die Einnahme der Schlackenhalde wird schwieriger werden als der 8,5 Kilometer lange Marsch. Denn dort draußen, viele sind gescheitert. Aber unsere Kämpfer werden es schaffen. Schaut euch die Jungs an, wie sie dort herumspringen und hochklettern. Alle Ereignisse. Während ich im Krankenhaus war, traf eine Granate unsere Stellung. Es kam zu Kämpfen, mehrere unserer Jungs starben. Meine Emotionen und Gefühle sagten mir, dass ich nicht mehr derselbe sein würde, dass ich Einschränkungen haben würde, dass ich nicht mehr... Mein ganzes Leben lang war ich aktiv. Auf der Bühne, beim Tanzen, in den Bergen, beim Sport, bei der Jagd. Und hier ist der Krieg. Und ich bin in diesem Krieg, mit einem fehlenden Körperteil. Ich weiß nicht. Wahrscheinlich hatte ich größere Angst vor einem psychischen Zusammenbruch. Wir nähern uns an. Ich sage es dir ganz ehrlich. Ich weiß zwar nicht wie, aber an einem gewissen Punkt sagte ich mir, dass ich wieder auf die Füße kommen würde. Und dass ich nicht nur wieder laufen würde, sondern dass ich zurückkehren und die Waffe wieder in die Hand nehmen würde, um gemeinsam mit den Jungs den Sieg näher zu bringen, für den so viele Menschen starben. Soldaten wie Zivilisten.

0: Dieser Gedanke inspirierte mich und nach den ersten Übungen wusste ich, dass ich es schaffen würde. Wie oft bezwingt ihr die Schlackenhalde?
1: Regelmäßig.
0: Okay, übertreibe nicht.
2: Im Trainingslager täglich.
1: Regelmäßig.
0: Regelmäßig, das glaube ich dir, aber nicht täglich.
1: Im Trainingslager haben wir das Gelände 2 Wochen lang jeden Tag bezwungen.
0: Das glaube ich dir. Ihr werdet mir später danken, glaubt mir. Sowohl euren Füßen als auch euren Ausbildern. Ja, es wird ein harter Weg.
3: Wund?
0: Nein, alles gut. Ich habe doch vor 2 Tagen gesagt, dass alles gut verlaufen ist. Jetzt ist AC-DC-Zeit. Hat jeder seine Flossen an? Sitzen die Hufe richtig?

0: Highlander.
1: Nein, Bruder. Nein, es ist alles gut. Es ist eine Frage des Prinzips. Auf den letzten Metern muss ich wohl durch den Dreck kriechen, aber...
0: Wir lassen niemanden von uns zurück.
1: Das weiß ich, Bruder. Deine Worte helfen mir schon. Vertrau mir. Ich werde es schaffen. Danke.
2: Komm auf die Spitze. Hier oben ist das Gold. Traditionen hochhalten.
1: Hör auf. Es ist nur so, dass mir die Prothese beim letzten Mal abgefallen ist.
0: Diesmal nicht. Gib mir deine Hand.
1: Alle haben es geschafft. Sehr gut.

0: Aus einem bestimmten Grund hat der Herr mich gerettet. Und dass er mich gerettet hat, bedeutet, dass ich zuvor anderen Menschen geholfen habe. Ich denke, das ist wohl der Grund, warum er mich gerettet hat. Jetzt warte ich nur noch auf meine Prothese. Sobald ich sie habe, fange ich neu an. Das Wichtigste ist, dass man weiterlebt.
1: Lasst uns versuchen, unserem Land, unseren Freunden, unserer Familie und unseren Lieben nützlich zu sein, für unsere Freunde und Verwandten. Ich bin sicher, dass ich meinen Platz im Leben finden werde und eine Möglichkeit, von Nutzen zu sein. Und alles wird gut sein. Was gibt es da noch zu überlegen? Wir müssen einfach leben und wir werden leben.
2: Wenn der Herr dein Herz nicht angehalten hat und du atmest und weißt, dass du weiterleben sollst, du lebst weiter, all dem Bösen und den Feinden zum Trotz, für jene, die dich wertschätzen und lieben, die dich immer lieben werden. Du musst leben, unbedingt.

0: Zuerst die Decke damit streichen. Komm schon, mehr.
1: Ruslan, was zum Teufel? Alle sind schon nervös.
0: Genau, das Archivvideo.
2: Der Film wird so anfangen.
0: Das wird Blasen geben.
3: Egal, jetzt wird das alles aufsaugen.
0: Wie kommst du darauf?
2: Sergej.
0: Willst du die Tapete damit glatt ziehen?
2: Was willst du da, Sergej?
1: Brauchst du Hilfe?
0: Nein, es geht schon.
4: Auf die Aufräumarbeiten. Step by step.

0: Wenn du zerstörte Kirchen siehst, sage nicht, schau, was die Menschen getan haben, sondern sage, das ist es, wohin uns der Teufel gebracht hat. Verwandle deinen Kummer in geistliche Trauer. Daraus entsteht ein Gebet.
1: Dir wird es kaum auffallen. Ich aber kannte diese Menschen vorher und nachher. Alle haben sich verändert. Ihre Sichtweisen haben sich geändert. Was einst kostbar war, wurde bedeutungslos. Was sie einst nicht wahrnahmen, ist heute kostbar.
2: Wir haben ein tiefgreifendes Verständnis davon, was wahrhafter Frieden bedeutet.
3: Ich denke, der einzige Grund, warum ich überlebte, war der, dass ich betete. Überall um mich herum flog Schrapnell, aber ich bekam keinen Kratzer ab. Es ist ein Wunder.
4: Sehr viele Menschen wurden verwundet, viele verloren Angehörige. Sie haben sehr viel Leid erfahren und sie brauchen so etwas wie einen geistlichen Wiederaufbau.

0: Der Donbass. Hier teilt die Frontlinie die Welt. Jenseits davon werden Häuser zu Ruinen und Kirchen zu stummen Zeugen der Tragödie. Der Krieg endet aber nicht mit dem letzten Schuss. Er lebt in den zerbrochenen Herzen und Seelen der Überlebenden weiter.
1: Um ehrlich zu sein, manchmal träume ich noch davon. Es verblasst langsam, aber tief in mir drin ist es noch da. Freunde, Familie, einer nach dem anderen kam um. Besonders an die Älteren erinnert man sich. Wie viele werden noch unter den Trümmern sein? Wie kann man so etwas vergessen?
2: Kein einziges Haus in Avdijewka blieb verschont. Die militärische Sonderoperation begann im Jahr 2022, richtig? Befreit wurden wir im Jahr 2024. 2 Jahre lang haben wir auf Russland gewartet. Rund 700 Menschen blieben in Avdijewka, so wie wir auch.
1: Es war wie eine Mondlandschaft. Krater neben Krater. Ich wohnte in dem unfertigen Haus dort drüben.
0: Alexeis Haus war unter den ersten, die zerstört wurden. Er zog in eine Kirche in einem Vorort der Stadt. 2 ganze Jahre lebte er dort, vollkommen allein.
1: Oh je, es gab einen Treffer. Etwas wurde getroffen. Hier ist mein kleines Zuhause. Ein Herd, ein Bett, ein Fenster. Sonst nichts. Das ist eine Kriegskatze. Der Lärm macht ihr nichts aus. Sie beschießen die

0: Umgebung, direkt vor dem Fenster, alles geht zu Schutt. Auch dort drüben hinter der Mauer. Und sie liegt einfach da und schnarcht. Das ganze Haus bebt und man fragt sich, bin ich der Nächste, den es trifft? Trifft es mich oder nicht? So ist das. Hier. Damit habe ich überlebt. Ich bin am Leben, weil ich fest daran glaubte, dass alles gut werden würde. Ich betete zum Herrn, dass er die Kirche schützen würde, dass er sie erhalten würde.
1: Mehrere Häuser in Avdejevka wurden bereits repariert. Langsam kommen die Menschen aus den Kellern und ziehen wieder in die Wohnungen ein.
2: Dort, wo ich war, gab es einen Treffer, dann einen zweiten, einen Volltreffer. Wir wussten, dass es in ein oder zwei Tagen vorbei sein würde. Wir gingen weg. Alexei blieb. Man gab ihm eine Wohnung mit Strom und Heizung.
0: Am Ende des Herbstes machte ich mich langsam auf den Weg zurück. Schließlich ist es mein Zuhause. Hier ist alles, was ich habe. Ich schaue jeden Tag nach den Hunden, ob sie gefüttert werden oder nicht. Wer weiß, vielleicht sind sie schon tot. 7 Hunde sind noch da, 5 wurden getötet. Ich habe sie in den Kratern hinter dem Zaun vergraben.
1: Es ist ein Wunder, dass das Leben hierher zurückkehrt. So etwas ist nur dort möglich, wo der Glaube an die Zukunft unerschütterlich ist. Bittet, so wird euch gegeben. Suchet, so werdet ihr finden. Klopfet an, so wird euch aufgetan. Denn wer da bittet, der empfängt. Und wer da suchet, der findet. Und wer da anklopft, dem wird aufgetan.
3: Wissen Sie, als unsere Truppen anrückten, konnte es keiner glauben. Nicht bevor wir sie sehen und umarmen konnten. Es war einfach nur ergreifend.
0: Ich rannte hinaus zum Kulturzentrum. Sie kamen von beiden Seiten. Ich sah 7 von ihnen. Sie trugen rote Armbinden. Ich fragte mich, bilde ich mir das nur ein? Wir umarmten uns und ich dachte nur, uff. Ich sagte ihnen, bleibt. Bleibt diesmal für immer.
4: Alexei! Mann Gottes, wie geht es dir? Gott sei Dank waren wir zu dir vorgestoßen.
0: Danke, vielen Dank.
4: Gott segne dich. Ich sehe, du hast aufgeräumt.
0: Naja, ein bisschen, immer Stück für Stück.
4: Gott segne dich, Alexei.
0: Möge der Herr dir Gesundheit geben. Es war Militärseelsorger, ging dann aber seinen eigenen Weg. Nicht den unseren, sondern den eines Soldaten.
1: Die Kirche wurde schwer beschädigt. Die Kuppel und die Wände waren durchlöchert. Das Mauerwerk war von Schrapnell durchsiebt. Aber sie blieb stehen.
2: Wäre es nicht der Wille Gottes gewesen, hätte die Kirche es nicht überstanden. Sie teilte das Schicksal der Stadt und der Menschen darin, die so viel leiden mussten.
1: Sobald die Kämpfe nachließen, begann man mit dem Wiederaufbau der Kirche. Sie war eines der ersten Gebäude, die wieder aufgebaut wurden. Denn die Wiederherstellung einer Kirche ist immer der erste Schritt bei der Wiederherstellung des Seelenheils der Menschen.
2: Eine Kirche ist das geistliche Herz einer Stadt. Solange dieses Herz schlägt, gibt es Leben.
3: Sie arbeiten sogar in der Nacht. Sogar nachts gehen die Arbeiten weiter. Die Jungs sind großartig. Sie sind sehr gewissenhaft.
1: Die Kirche bekam einen neuen Anstrich, von blau zu hellgelb. In der orthodoxen Tradition symbolisiert diese Farbe himmlische Glorie und den Triumph des Lebens über den Tod.
5: Dieser Bau stellte sich als besonders schwierig heraus. Es gab Feindseligkeiten und wir Bauarbeiter wurden mehrmals beschossen. Es gab sogar Momente, in denen wir Drohnen entkommen mussten.
1: Die Bauarbeiter bereiten die Wände für die neuen Fresken vor. Bald werden hier wieder Heiligenbilder und Szenen der frohen Botschaft zu sehen sein.
0: Wenn eine Kirche wieder aufgebaut wird, ist der Kirchenrat sicher und vertraut darauf, dass alles in Ordnung sein wird. Diese Hoffnung wird den Menschen durch den Wiederaufbau vermittelt.
1: Eine Kirche ist ein Haus des Gebets. Sie birgt das Gebet in ihrem Innern. An anderen Orten ist das Gebet auf Wanderschaft. Einige Orte sucht es auf, andere suchen es und finden es nicht. Aber hier in der Kirche ist das Gebet lebendig. Hier kann es jeder finden.
6: Allgemein wurden Kirchen im orthodoxen Donbass in früheren Jahren erbaut. Vor der Revolution gebaute Kirchen blieben erhalten. Klöster gibt es auch. Bei den über 11 Jahre anhaltenden Feindseligkeiten

0: wurden aber leider viele von ihnen zerstört. Klöster sind ebenfalls betroffen. Ukrainische Streitkräfte zielten mit ihren Waffen auf Kreuze, um diese von den Kuppeln der Kathedralen zu holen. All das ist sehr betrübend. Diese Kirchen müssen wieder aufgebaut werden. Im Bereich der Diözese von Donetsk befinden sich derzeit mehr als 100 Kirchen, Klöster und Pfarrgebäude, die einer Wiederherstellung bedürfen.
1: Insgesamt zeigen rund 200 Kirchen in vier historischen Regionen die Spuren des Krieges. Jede einzelne ist ein erstarrtes Gebet um Erlösung. Shirokino. Vor 11 Jahren blieb hier die Zeit stehen. Es wurde zu einem Geisterdorf. Hier endete der Krieg nie. Zwischen den Ruinen lebt er weiter.
2: Wir betreuten die Dörfer während der Feindseligkeiten. Ende 2014 wurde Nowoasowsk unter Kontrolle der Volksrepublik Donetsk gestellt. Die Front bewegte sich hierher und stoppte hier. Über 10 Jahre hinweg war dies hier die Frontlinie. Genau hier. Auf dieser Seite des Dorfes befanden sich die Azov-Kämpfer und auf der anderen Seite stand die Donetsker Miliz.
3: Das ukrainische Militär befahl uns, für 2 oder 3 Tage zu evakuieren. Das halbe Dorf wurde zur Pozhivanovsky-Kirche gebracht und die andere Hälfte in das Stadtzentrum. Dort trieben sie die Leute auseinander. Geht wohin ihr wollt, so haben sie die Menschen zurückgelassen, in der Kälte im Februar. Das ist alles, was von unserem Haus übrig geblieben ist. Hier war eine Stabsstelle untergebracht. Später sprengten sie es in die Luft. Dies hier war der äußerste Punkt der Ukraine. Ukrainisches Territorium. Das gesamte Dorf war vermint.
1: Der Krieg zeigte der Kirche kein Erbarmen. Sie teilte das bittere Schicksal des Dorfes Shirokino.
4: Ohne Scham veröffentlichten sie Videos, in denen sie zeigten, wie sie die Kirche in die Luft sprengten. Sie fluchten und johlten und lachten. Sogar einige Mädchen schossen auf die Kirche.
3: Hier gab es viele Ikonen. Einige konnten von den Geistlichen gerettet werden. Andere wurden zertrümmert oder gestohlen. Natürlich tut einem das in der Seele weh. Das alles gehört uns. Hier habe ich meinen Enkel getauft.
2: In dem unteren Kirchenschiff, es wurde bereits übertüncht, stand eine Nachricht: Die Kirche leuchtet der Welt nur, wenn sie brennt. Inschriften dieser Art stammen von den Azov-Kämpfern.
1: Im Jahr 2022 konnte das Dorf erstmals durchatmen. Russische Minenräumer leisteten hier große Arbeit. Zehntausende Minen und nicht explodierte Munitionsteile wurden entfernt. Nun regiert der Winter, die Stille, aber die Veränderungen sind sichtbar. Menschen lassen ihre Ängste hinter sich, kehren in die Wohnungen zurück und bauen sie wieder auf. Diese kleinen Reparaturarbeiten lassen auf ein neues Leben hoffen.
4: In unserer kleinen Siedlung ist die Kirche das Herzstück. Sobald dieses Herz wieder zu schlagen beginnt, sobald eine Kerze im Gebet angezündet wird, wird alles wieder seinen Platz finden.
5: Um einem Verfall der Kirche im Innern vorzubeugen, hat man beschlossen, dass das Dach zuerst zu reparieren ist. Die Fassade wurde neu bemalt. Zuvor war sie grün und blau. Gemeinsam mit den Geistlichen wurde beschlossen, sie in hellen Tönen zu bemalen. In der zweiten Phase wollen wir die Arbeiten abschließen. Wir haben bereits den Strom angeschlossen, sodass die Kirche zumindest eine Heizung hat. Momentan sind die Kuppeln noch grün, werden aber bald in goldenem Glanz erscheinen. Und im Frühling werden sie installiert.

0: Unser Behandlungsplan hatte nur eine Option, eine Transplantation. Ich fing an, ihr zu versichern, dass man auf jeden Fall einen Spender für uns finden würde.
1: Ich wusste nicht einmal, was es war. Ich saß da und dachte etwa 10 Minuten lang nach. Natürlich hatte ich anfangs Angst. Ich dachte sogar daran, abzulehnen.
2: Wenn wir uns die Zahl der Patienten ansehen, die sterben, weil es keinen kompatiblen Spender gab, sind das in Russland etwa 3.000 bis 4.000 pro Jahr. Das ist die Realität.

0: wie die Flamme einer Kerze. Menschen werden von dem Licht angezogen. Ich denke, das ist es, was die goldenen Kuppeln verkörpern sollen. So etwas wie ein Leuchtfeuer.
1: 20 Kilometer von Mariupol. Die Kämpfe im Jahr 2022 haben die Stadt nicht verschont. Was sie durchgemacht hat, ist unvergessen. 80% der Gebäude wurden dem Erdboden gleichgemacht. Tausende Menschen verloren ihr Zuhause. Ganze Nachbarschaften wurden zu Trümmerhaufen, zu Namen auf Landkarten reduziert. Häuser, Schulen, Krankenhäuser, Kirchen, alles wurde angegriffen.
2: Um 4 Uhr morgens ging der Dauerbeschuss los. Überall Explosionen, alles brannte nieder, all diese Gebäude, einfach alles. Über 2 oder 3 Wochen hinweg kämpften wir mit Feuerlöschern gegen die Flammen. Unsere hölzerne Kirche überlebte inmitten der Brände.
3: Nur die ukrainischen Streitkräfte waren hier. In den 9-stöckigen Gebäuden waren Scharfschützen positioniert. Sie schossen rund um die Uhr. Nachts reparierten sie ihren Mörser, der wohl immer wieder klemmte. Man hörte den harten, metallischen Klang des Schlagbolzens. Polizisten fuhren in einem Auto herum und fragten, wer einen Keller hatte. Gott sei Dank hatten wir keinen. Sie kamen einfach in die Häuser und wechselten ständig ihre Positionen. Wo sollte ich hin? Ich hatte Hunde und Katzen. Sollte ich sie einfach zurücklassen? Und die Nachbarn, eine alte Frau und ein alter Mann. Nun, der alte Mann wurde getötet. Er ging nach draußen, wollte irgendetwas befestigen. Er wurde getötet mit dem Seil noch in der Hand. Wir begruben ihn, also wir bedeckten ihn mit Erde. Man kann niemanden einfach so liegen lassen. Als sie unseren Hof beschossen, rannten wir mit den Nachbarn in den Waschraum. Mein Sohn rief: Mama, bete, bete. Ich weiß nicht warum, denn ich kenne meine Psalmen auswendig. Aber ich sagte Psalmen auf, die ich kaum kannte.
2: Oft halfen sich die Menschen untereinander. Sie lebten zusammen in den Kellern, gingen zusammen nach draußen, sammelten Feuerholz, machten Feuer und kochten gemeinsam. Sie machten alles gemeinsam. Viele waren alt und konnten nicht weg. Ihre Kinder waren gegangen und sie waren auf sich allein gestellt. Also haben wir für sie gekocht und sie kamen zu uns. Wie sollen denn alte Menschen Holz sammeln und hacken, Feuer machen und Wasser holen? Die Leute holten Wasser aus den Heizungsrohren, denn in der Stadt gab es kein Wasser mehr.
1: Wenn wir uns nicht nur um uns selbst kümmern, sondern auch unserem Nächsten Nutzen bringen, dient dies unserem eigenen Heil.
3: Unser Pfarrer ist ein Heiliger. Er verkörpert Liebe. Er liebt jeden. Ich habe ihn niemals über einen anderen urteilen hören. Wer keine Liebe hat, kann anderen Menschen nicht helfen. Aber er hat Liebe. Diese Ikone wollte niemand haben, aber der Pfarrer sagte, wir nehmen jeden. Und sie brachte so viele Spenden ein. Wenn die Probleme der Menschen gelöst sind, hinterlassen sie ihr Goldgegenstände. Sie wurde reich beschenkt. Momentan hat sie keinen Schmuck, aber wir hoffen, dass ihr die Menschen auch weiterhin danken werden.
1: 16 Regionen Russlands haben sich zusammengetan, um Mariupol wiederzubeleben. Man reparierte, was zu reparieren ging. Heute sind bereits 14 orthodoxe Kirchen in der Stadt restauriert. Zusammen mit ihren Häusern haben die Menschen ihr geistliches Leben wiederhergestellt.
2: Ein Team aus Moskau kam zu uns, reparierte alles und setzte neue Fenster und Türen ein. Sehen Sie den Kronleuchter? Brandneu. Außen wurde alles neu getüncht. Die Kirche ist wiederhergestellt. Jetzt können wir wieder Gottesdienste abhalten. Es gibt Heizung und Strom. Jetzt ist alles gut.
1: Der Wiederaufbau der Kirchen ist ein wesentlicher Bestandteil beim Wiederaufbau des Donbass. Allein in der Volksrepublik Donetsk wurden bereits 40 heilige Stätten wiederhergestellt. Im Rahmen dieser kollektiven Anstrengungen kommt jeder an die Reihe. Blagodatnoe ist keine Ausnahme.
4: Dies war einst das regionale Zentrum mit Fabriken, Minen und anderer Infrastruktur, die hier entstanden. Und das erste große Gebäude hier war unsere Kirche.
5: Dieses Modell der Verkündigungskirche wurde von Valentin Garbusow entworfen. Damals, im Jahr 1960, schuf er das Modell anhand einer Zeichnung. Die Kirche wurde mehrere Male geschlossen und wieder eröffnet. Sie überstand den Ersten Weltkrieg und den Großen Vaterländischen Krieg. Als wir hier eine Kolchose betrieben, wurde sie als Lagerraum genutzt. Später wurde sie zum Gemeindezentrum. Dann wurde sie erneut geschlossen und erneut wiedereröffnet. Im Jahr 1990 begann die Restaurierung. Nach der Wiederherstellung war sie wunderschön. Bei der Befreiung der Stadt wurde sie aber niedergebrannt.
4: An das Datum werde ich mich immer erinnern. Zwischen dem 13. und 14. März 2022 zog sich die ukrainische Armee von hier zurück. Sie stellten Mörser auf und beschossen die Kirche. Einfach so, ohne jeglichen Grund. Ich bin davon überzeugt, dass ein vernünftiger Mensch so etwas niemals tun würde, niemals seine Hand gegen einen solchen heiligen Ort erheben würde. Diese Art extremer Aggression, woher kommt sowas? Hatten Sie die Menschen, die hier leben, im Visier? Es ist schwer zu erklären. Nichts konnte gerettet werden. Es war ein schwerer, ein gewaltiger Verlust, der mit nichts zu vergleichen ist.
1: Alles Übel, was die Menschen unter dem Himmel begehen, ist ein Eingeständnis ihrer Ohnmacht und Schwäche.
5: Als Volnovakha am 12. März eingenommen wurde, begann der Feind mit dem Rückzug. Eine Vielzahl von Häusern hier ist beschädigt, viele davon schwer. Die Schlacht dauerte 3-4 Tage, bevor sich die Kämpfe nach Wladimirovka verlagerten. Natürlich saßen wir in den Kellern. Angesichts der heftigen Kämpfe war es unmöglich, nach draußen zu gehen.
4: Die ukrainische Armee fiel in das Dorf ein, so als wollte sie sich hinter Zivilisten verstecken. Damals verstanden wir das noch nicht. Später gingen wir zu den Kirchen, um die Situation zu begutachten und um nachzuschauen, ob etwas übrig geblieben war. Da stellten wir fest, dass es außer verbrannter Erde nichts mehr gab. Menschen kamen aus Nikolskoje zu uns. Dort gibt es ein berühmtes Kloster, in dem stets Gottesdienste stattfanden. Kein einziger Tag ohne Gottesdienst oder Liturgien, auch während der Kampfhandlungen. Manche Menschen kamen auch zu uns, um Hilfe oder humanitäre Unterstützung zu suchen. Dann kamen die Menschen aus noch größerer Entfernung zu uns, aus Pawlowka und später auch aus Ugledar. Der erste Gottesdienst, nachdem wir die Kirche verloren hatten. Nun, wir sammelten Munitionskisten, füllten sie mit Sand und steckten Kerzen hinein. Wir improvisierten und hielten so unsere Gottesdienste ab. Selbst während der 3 Jahre, in denen die Frontlinie praktisch hier verlief, hielten wir Predigten. Die feindlichen Schützengräben waren keine 10 Kilometer entfernt, die Granaten flogen, aber wir wollten unsere Gottesdienste. Es gab eine Welle des Glaubens und des Vertrauens in Gott. Vielleicht war dies seine Art, uns zu retten. Wir wurden wie eine Familie, sehr eng verbundene Menschen.
6: Es gab keine Fenster, nicht einmal Fensterrahmen, nichts. Wir stopften die Öffnungen mit Bettdecken, Kissen und Teppichen.
4: Unter den Leuten, mit denen wir sprechen, wollen viele zurückkehren, aber es gab keinen Strom. Der wurde erst im Oktober wieder eingeschaltet.
7: 3 Jahre und 7 Monate, das weiß ich genau. Am 8. März gab es wieder fließend Wasser.
6: Im Sommer gaben sie uns Wasser, sonst gaben sie uns kein Wasser und wir mussten auf die Natur zurückgreifen.
7: Das ist Allahs Aspik, Herr Pfarrer. Der schmeckt besser als meiner. Sie verwendet beides, Huhn und probieren Sie. Wenn die Kinder erst einmal zurück sind, wird sich alles fügen.
6: Wenn die Schule aus ist, kehren sie zurück.
7: Ja, wenn die Kinder wieder hier sind. Ich will mich an nichts mehr erinnern, weil mich sonst die Tränen ersticken und ich nicht mehr sprechen kann. Alles wird wieder aufgebaut werden. Alles wird wieder normal sein. Ich will

0: dass unsere Kinder wieder bei uns sind. Das ist alles.
1: Eine Kirche ist restauriert und so Gott will, kehrt nun auch Frieden ein. Viele Dinge sind miteinander verbunden, so auch unsere Geschichte. All der Zerfall, die Zerstörung und der Wiederaufbau. Immer wenn dunkle Zeiten kommen, leidet auch die Kirche.
2: Im Sommer 2025 begannen wir mit unserer Arbeit. Es war geplant, dass im Dezember 2025 alles abgeschlossen sei. Wegen der Feindseligkeiten wurde der Zeitplan aber geändert. Nun ist geplant, dass wir im Frühling dieses Jahres fertig werden.
3: Sobald das Gerüst steht, kannst du alles vermessen. Hier und hier und hier.
2: Wir müssen dort hoch, um zu sehen, wie die Brüstung aussieht. Wir sollten alle Punkte ausarbeiten und diskutieren.
4: Nun beginnen Sie mit der Restaurierung der Kirche. Dabei beziehen Sie sich auf dieses Modell, wie alles war, wie die Kirche aussah, wie das Dachwerk verbunden war.
1: Alles ist aus Stein. Das hier ist ein Bruchsteinmauerwerk aus Steinen hier aus der Gegend, aus Vorkommen, wie sie in Blagodat nur zu finden sind. Und aus diesen Steinen bauten die Menschen diese wunderschöne Kirche. Sie hat eine unglaubliche Akustik, wie ich sie sonst nicht kenne. Es heißt, in die dicken Wände seien spezielle Tongefäße eingebettet worden, die diese Art von Klang entstehen ließen. Selbst wenn nur ein Mensch singt, nur eine Stimme, so hört es sich an, als sei es eine Opernbühne. Welch ein Klang!
2: Diese Kirche hat einen historischen Wert. Nach Abschluss der Arbeiten wird eine Kommission die Ergebnisse bewerten. Es ist geplant, die Kirche in die Liste der Kulturerbestätten aufzunehmen.
5: Die Gemeinde wartet, während die Bauarbeiter die Kirche restaurieren. Unterdessen beten die Menschen in provisorischen Örtlichkeiten. Sie hoffen inständig, dass es nicht mehr lange dauern wird. Bald werden die Gebete an ihren rechtmäßigen Ort zurückkehren.
1: Vielleicht müssen wir noch ein wenig warten, bis sich die Dinge richtig entwickeln, damit es zu einem dauerhaften, gerechten und wahrhaftigen Frieden kommt. Ja, es ist schwierig, manchmal sogar unerträglich, aber es ist... Nun, es musste wohl so kommen, damit es einen wahren Frieden geben kann. Darauf haben wir gewartet. Eine sehr lange Zeit gewartet.

0: Ich hatte eine glückliche Kindheit in einem friedvollen Elternhaus. Ich erinnere mich deutlich an die Worte meines Großvaters. Kinder, der Krieg kommt.
1: Mit so vielen Serben war es unmöglich, einen größeren kroatischen Staat zu errichten. Daher war der Völkermord die einzige Möglichkeit, einen solchen Staat aufzubauen. Neben der Vernichtung von Juden und Roma waren die Serben das Hauptproblem für die Kroaten.
0: Es war ein großer, sehr großer Baum. Es war das erste Mal, dass ich Menschen sah, die an dieser Pappel, an ihren Beinen herunterhingen.
2: Meine Mutter drückte mich an ihre Brust. Wenn ich daran denke, wie sie mich umarmte, mit Tränen in ihren Augen, wie sie mich ihr wegnahm. Es rührt mich auch zum Weinen.
3: Man kann die Geschichte nicht zurückdrehen. Man muss sie kennen und sich daran erinnern. Sonst wird sich die Geschichte wiederholen und die Entfremdung zwischen den Menschen wird wieder zunehmen.

0: auch in der Volksrepublik Lugansk eine groß angelegte Wiederherstellung der geistlichen Zentren statt. 16 orthodoxe Stätten wurden bereits wiederhergestellt. Darunter befinden sich nicht nur Kirchen, sondern auch eine Sonntagsschule in Alexandrowsk nahe Lugansk.
1: Von hier aus kann man Alexandrowsk gut überblicken. Auch die Stadt Lugansk kann man von hier sehen. Auf der anderen Seite sehen wir die Sonntagsschule. Dort ist sie. Sie ist das Juwel von Alexandrowsk.
0: Die Wiedereröffnung der Schule repräsentiert die Rückkehr zum Leben der Kinder, geprägt von Gebet und reinen Worten.
1: Wir alle sind Schüler dieser Sonntagsschule, die neben der Kirche gebaut wurde. Unter unseren Geistlichen finden sich ehemalige Schüler, die diese Schule vor 15 oder mehr Jahren besuchten.
2: Es handelt sich nicht um einen Neubau, sondern um eine Sanierung. Das Haus war unbrauchbar. Wir mussten das Fundament verstärken, die Wände freilegen und wiederherstellen. Die Arbeiten waren recht teuer.
1: Alles wurde vor unseren Augen gebaut, vor den Augen der Gemeinde. Alle warteten gespannt. Sowohl die Eltern als auch die Kinder. Als es dann fertig war, waren alle verblüfft von dem, was dort vor ihnen stand.
0: Unterricht wird von örtlichen Priestern, aber auch von besuchenden Geistlichen gehalten. Die Kinder lernen nicht nur aus der Bibel, sondern sie werden auch in der Sprache der Gnade erzogen. Sie lernen die Macht des Glaubens kennen, der dem Land half, standhaft zu bleiben und neu anzufangen.
1: Die meisten Kinder, die die Sonntagsschule besuchen, kommen von selbst. Ihre Eltern besuchen aus verschiedenen Gründen die Gottesdienste nur selten. Sie bringen ihre Kinder mit, wie zu einer Art Freizeitaktivität. Dies ist grundsätzlich eine positive Entwicklung. Denn wenn Eltern ihre Kinder nicht mitbringen, wirkt Gottes Gnade gerade durch die Kinder auf ihre Familien und erreicht so auch die Eltern. Das geschieht gerade in unserem Land.
2: Was soll ich sagen? Schauen Sie sich die Gesichter der Kinder an. Es gefällt Ihnen.
0: Sorge dich nicht um ein Stück Brot für deine Kinder, sondern um deren Seele und Gewissen. Dann wird es den Kindern an nichts mangeln und du wirst gesegnet sein im Himmel wie auf Erden. Mit dem Segen von Patriarch Kirill von Moskau und all Russland sowie der Unterstützung durch den Staat wurden seit 2022 bereits 55 Kirchen an diesen historischen Städten aus Ruinen wieder aufgebaut. Während sich die Front Kilometer um Kilometer fortbewegt, erheben sich aus der Asche des Krieges geschändete heilige Stätten. Manchmal müssen die Bauarbeiter Monate warten, bis die Gegend sicher genug ist, um mit den Wiederaufbauarbeiten zu beginnen. Dies ist das Dorf Warwarowka im Gebiet Lugansk. Seit mehr als 20 Jahren befindet sich hier das St. Elias-Kloster.
3: Am 24. Februar 2022 fanden wir uns wie üblich um 6 Uhr morgens am Kloster ein. Es gab einen Knall, eine Granate. Sie flog in Richtung Rubeschnoe und schlug mit einer Explosion ein. Hier standen ukrainische Soldaten. Sie schossen ihre Waffen ein und wir verstanden sehr genau, dass der Krieg begonnen hatte.
4: Die Menschen flohen aus Rubeschnoje in unser Dorf Warwarowka. Unser Kloster und die Mönche dort nahmen die Menschen auf und kümmerten sich um sie. Sie brachten viele Menschen nah an Russland heran, nach Starobilsk. Unser Nektari evakuierte sie. Wir erinnern uns noch gut daran. Auch die Küster fuhren umher und sammelten die Menschen und deren Habseligkeiten ein. Die Leute riefen Nektari, es ist Nektari. Sie scharten sich um ihn und er brachte die Menschen in Sicherheit. Mehr und mehr und mehr Menschen.
5: Wir kamen aus Rubeschnoje hierher. Ich bin 81 Jahre alt und ich, versuche mich irgendwie über Wasser zu halten.
6: 8 Tage lang konnten wir nicht einmal aus dem Keller schauen. Wir haben diesen Albtraum gerade so überlebt.
7: Kein Strom, kein Gas und kein Essen.
3: Nachdem sich die Front uns näherte und die Feindseligkeiten hier ausbrachen, wurde das Kloster am 31. März beschossen. Die Front verlief noch immer durch Rubeschnoje. Und so kam es leider, dass sie das Kloster beschossen. Einige sagen, es sei ein Gratwerfer, andere meinen, es sei eine Haubitze gewesen. Jedenfalls war es ziemlich gewaltig. Eine Mauer dort drüben wurde zerstört. Fragmente landeten überall. Eine Granate schlug ein, riss ein Loch und ließ die

0: Fenster zerbersten. Ich denke, das Dach wurde von 3 Geschossen getroffen. Es fing Feuer und brannte nieder. Backsteine wurden beschädigt. Dort drüben ist der Stapel.
1: Ein Feuer brach aus. Bratskoje stand in Flammen. Gasflaschen explodierten. Wir erlebten den reinen Horror. Ich weiß nicht, was schlimmer ist. Die Mönche verloren alles. Einige konnten ihre Bibel retten oder eine Ikone. Dann ließen sie sich an verschiedenen Orten des Dorfes nieder. Die Leute nahmen sie bei sich auf und boten ihnen an, zu bleiben.
0: So leben unsere Brüder heute. Einer hier, Diakon Moses dort. Ich zeige ihnen, wie es bei uns aussieht. Unsere Habseligkeiten und das Baumaterial werden hier gelagert. Vater Panfil ist ein wenig krank. Wir haben 4 Räume.
2: Das Mönchtum ist nicht die Regel, sondern eine Ausnahme, ohne die die Kirche Christi niemals zu dem geworden wäre, was sie heute ist. Auch wenn sich derzeit im Kloster keine Flüchtlinge aufhalten, wird das Abendessen noch immer in großen Töpfen gekocht. Man weiß nie, wie viele Menschen eine Mahlzeit brauchen.
0: Als du, o Herr, im Jordan getauft wurdest, offenbarte sich die Anbetung der Dreifaltigkeit. Denn die Stimme des Vaters bezeugte dir, dass du sein geliebter Sohn bist. Und der Geist in Gestalt einer Taube bestätigte die Wahrheit seines Wortes. Christus, unser Gott, der du dich offenbart hast und die Welt erleuchtet hast, Ehre sei dir. Amen.
3: Dann kamen die Russen, so bescheidene Leute, ja, außerordentlich höfliche Leute, so bescheidene Leute. Sie kamen, gaben uns zu essen und zu trinken und eine Rente.
1: Es war in der Tat sehr überraschend, die russische Sprache zu hören, denn es war uns ja verboten, Russisch zu sprechen. Und wir durften nur in ukrainischer Sprache schreiben. Ich war überglücklich und konnte kaum glauben, dass unsere Leute tatsächlich unseretwegen gekommen waren. Ich hätte am liebsten die Panzer geküsst. Die Süßigkeiten trugen russische Namen. Mir standen die Tränen in den Augen.
4: Wir haben genug. Wir helfen euch.
0: Woher wisst ihr, dass das Kloster etwas braucht?
4: Die Kommandostelle weiß sowas. Sie baten uns zu helfen.
0: Das Hauptproblem war die Nähe zur Frontlinie. Dann kamen die Angriffe und ab Januar setzten uns die Drohnen sehr zu. Bis September war es einfach zu gefährlich, mit dem Auto unterwegs zu sein. Man wusste nie, ob man es nach Rubeschnoe schaffen würde oder nicht. Das war ein großes Problem. Also begannen wir mit den Wiederaufbauarbeiten auf eigene Faust. Die Jungs aus Moskau halfen uns beim Entwurf des Grundrisses und beim Legen des Fundaments. Wir arbeiteten mit den Einwohnern zusammen und oft auch allein. Nur der Dekan und die Diakone. Wir schaufelten und zementierten.
5: Dieses Fundament wurde fast ausschließlich mit der Hilfe von Freiwilligen und Spenden gelegt. Unser Unternehmen hat auch mitgeholfen. So wird der Ort wieder zu einem attraktiven Mittelpunkt. Alles deutet darauf hin, dass diese Stätte eine der berühmtesten in Russland wird.
2: Der Winter 2026 bricht die Kälterekorde, daher verzögern sich die Bauarbeiten. Nun wartet das Kloster auf wärmere Tage und betet für die baldige Einweihung des Klostergebäudes. Vor allem aber betet man für einen schnellen Sieg.
0: Unser Gebet, das Gebet von orthodoxen Gläubigen, hat viel Bedeutung.

Mit dem Segen des heiligen Patriarchen Kirill von Moskau und Allrussland wird in jeder Andacht ein besonderes Gebet für die Rus gesprochen. Das Gebet schließt eine Fürbitte für unsere Soldaten und einen Sieg in dem Konflikt mit ein. Ich hoffe, dass der Herr unser Gebet erhört, dass wir den Sieg erringen, dass Friede einkehrt und dass wir zu friedlichen und wohlhabenden Zeiten zurückkehren. Dies ist unser besonderes Gebet.

0: Der Tag des Sieges ist Russlands wichtigster und heiligster Nationalfeiertag. Vor 80 Jahren, nach dem Sieg über Nazi-Deutschland, marschierten die Helden, die diesen historischen Sieg in 4 langen und brutalen Jahren errungen hatten, triumphierend über dieses Kopfsteinpflaster.
1: Kameraden der Roten Armee und der Roten Marine, Waffenbrüder, ich grüße euch und beglückwünsche euch zu eurem großen Sieg über den deutschen Imperialismus.
2: An der Parade nahmen die Soldaten von den 10 Fronten teil, an denen der große Vaterländische Krieg gewonnen wurde.
3: Mehr als 35.000 Soldaten wurden ausgewählt.
2: In der Roten Armee kämpften Angehörige aller Ethnien. Es war wichtig, die Einheit und den multinationalen Charakter des Landes hervorzuheben.
3: Diesen großartigen Menschen, diesen Helden, gedenken wir heute.
4: Ja, es wird ein harter Weg.
5: Die schießen wieder den ganzen Tag. Schau nur. Ein Blitz, Rauch und Qualm. Schließlich ist ein Teil des Beins weg.
4: Das Gehirn sendet ein Signal, aber das Bein ist weg. Es ist schwer natürlich.
2: Langsam, langsam.
6: Ich dachte nur, ich schlage einfach mit der Faust zu, um sie vom Himmel zu holen.
4: Ja, es schmerzt. Es ist erschütternd. Eine Gliedmaße ist abgerissen.
7: Alias, bist du am Leben?
4: Ja.
5: Mir fehlt also ein Bein? Das ist nicht tödlich.
6: Ich bin sicher, dass ich meinen Platz im Leben finden werde und eine Möglichkeit von Nutzen zu sein.
5: Das Wichtigste ist, dass man weiterlebt.
4: Alle haben es geschafft.

Der Westen versucht, Russland zu canceln. Ein ganzes Land aus der globalen Wirtschaft, Politik, Sport, Kultur und so weiter zu streichen. Und die Menschen dadurch zu bestrafen, dass namhafte Unternehmen das Land verlassen. Allerdings hat er nicht bedacht, dass genau das die Menschen zusammenschweißt und für russische Unternehmen ein wahres Geschenk ist. Stichwort Importersetzung. Wir sind hier am ehemaligen McDonald's, das ziemlich schnell zu Fusnoye Tochka geworden ist. Und wir schauen jetzt und probieren, was sich dort verändert hat oder auch nicht verändert hat. Der Rückzug von McDonald's war sicherlich einer der auffälligsten. Zu Beginn des Jahres 2022 gab es 720 Restaurants des amerikanischen Riesen in 62 Regionen Russlands. Aber es dauerte nicht lange, bis man darüber hinweg war. Kurz nach der Ankündigung, dass McDonald's Russland verlässt, wurde bekannt, dass die gesamte Fastfood-Kette weitergeführt wird. Nur unter einem anderen Management und mit dem neuen Namen, der so viel Aufsehen erregt hatte. Lecker und Punkt. Überraschenderweise sind die meisten der alten Positionen auf der Speisekarte geblieben, weil fast alle Lieferanten bis zu 99% bereits in Russland waren. Dennoch ist das Unternehmen weiterhin auf der Suche nach neuen Partnern, um eine Situation wie im Juli zu vermeiden, als die Pommes plötzlich verschwunden waren, weil die weltweit größten Hersteller

0: dass sich weigerten, sie nach Russland zu liefern. Als wir zu Besuch kamen, war mit den Pommes alles bereits wieder in Ordnung, sodass wir sie probieren konnten. Einige Leute schimpfen über den neuen McDonald's, andere sehen keinen Unterschied. Schauen wir mal.
1: Ist bloß nicht meine Pommes.
0: Komm, probieren wir.
1: Und, wie schmeckt's?
0: Naja, die Kartoffeln sind ungefähr gleich. Das hier ist doch absolut ikonisch, oder? Burger.
1: Es ist im Grunde genommen alles wie früher.
0: Naja, nicht viel anders. Kein großer Unterschied, oder? Und man hat sich solche Sorgen gemacht, als große ausländische Unternehmen begannen, Russland zu verlassen.
1: Nun, viele machen sich noch immer Sorgen.
0: Naja, abgesehen von persönlichen Sachen wie Klamotten, Schuhen, Kosmetik oder Restaurants, redet irgendwie jeder von Ersatzteilen.
1: Ich weiß nicht, was du mit persönlich meinst.
0: Von Autos.
1: Aber über die Kleidung brauchst du dir überhaupt keine Gedanken zu machen. Vielleicht weißt du es nicht, aber es gibt auch russische Marken, die cool sind. Vielleicht sind sie nicht so berühmt, aber nur weil du sie nicht kennst.
0: Ich weiß nicht.
1: Heißt das nicht, dass es keine gibt? Und zweifelst du etwa an der russischen Autoindustrie? Ich schlage dir ein Abenteuer vor. Wir nehmen ein Auto aus einheimischer Produktion und fahren nach Dagestan. Der Endpunkt ist die Sulak-Schlucht. Und auf dem Weg dorthin schauen wir bei russischen Unternehmen aller Art vorbei, um zu sehen, wie es ihnen geht.
0: Importersetzung?
1: Ja, Importsubstitution.
0: Interessant, aber auch ein bisschen beängstigend.
1: Bist du etwa eine Spaßbremse?
0: Wieso bin ich lahm? Ich habe praktisch in einer Minute zugestimmt, mit dir zu fahren.
1: Ich habe nicht gemerkt, dass du zugestimmt hast. Wenn du zustimmst, musst du meine Hand schütteln. Wir machen Zwischenstopps, genießen die Reise und die einheimische Küche.
0: In Ordnung, aber unter einer Bedingung. Wir beginnen mit dem, was am meisten Spaß macht. Mit Shopping der Kleidung russischer Hersteller. Und ich will, dass du auch auswählst, anprobierst und kaufst.
1: Glaubst du, dass das eine Drohung für mich ist? Ich liebe es zu shoppen. Ich werde dich noch hinter mir herziehen.
0: Wo gehen wir also shoppen?
1: Es gibt da so einen Ort. Das ist unser Paradies.
0: Mal sehen, alle leiden ja darunter, dass die westlichen Riesen verschwunden sind. Und wo man jetzt was kaufen soll. Was hast du denn an? Was ist das?
1: Ich trage ehrlich gesagt nichts Russisches, außer... Nein, nichts Russisches.
0: Lass mal schauen, was ist das?
1: Das ist aus der Türkei, das ist aus China. Englische Schuhe, die Uhr ist japanisch. Das Armband, ich weiß nicht, wo das Armband herkommt.
0: Das ist aus Holland, Spanien und die USA natürlich.
1: Aber eigentlich ist das und das aus China.
0: Naja, im Grunde ja.
1: Dein Telefon ist auch aus China, der Haargummi auch.
0: Naja, darüber lässt sich streiten. Eigentlich mag ich ja russische Marken. Hier im Geschäft sind etwa 90% davon. Lass uns also schauen, was es so gibt. Erst ich und dann du.
1: Wir haben 30 Minuten Zeit. In 30 Minuten solltest du nur unsere Marken tragen.
0: Nur russisches.
1: Nur russische.
0: Komm, nimm die Kamera, los geht's. Ich sehe schon etwas, das mir gefällt. Das ist cool. Das nehmen wir. Weiter. Die Zahl der Unternehmen, die Russland aufgrund der westlichen Sanktionen verlassen haben, geht in die Hunderte. Und der Abschied von einigen war für die Russen sehr schmerzhaft. Studien belegen, dass die Russen vor allem den Rückzug von Elektronik- und Haushaltsgeräteherstellern bedauern. Gefolgt von Modemarken, Kleidung und Schuhen. Das Verschwinden von Geschäften wie H&M, Zara oder Uniqlo hat viele völlig ratlos zurückgelassen. Es gibt aber tatsächlich viele russische Marken, die modische, qualitativ hochwertige Artikel in verschiedenen Preissegmenten herstellen. Und ihre Zahl wächst stetig. Wir haben uns für einen Mehrmarkenladen mit durchschnittlichen Preisen entschieden und dort viel Interessantes gefunden. Schau, wie interessant. Das gefällt uns nicht? Oder wissen wir es noch nicht?
1: Wo willst du das denn tragen?
0: Das ist nicht wichtig, es spielt keine Rolle. Das Wichtigste ist, dass ich es haben werde. Hier, das nehmen wir. Gefällt dir das?
1: Erstmal anprobieren. Ohne Anprobe kaufen wir nichts.
0: Okay, das war's.
1: Du kannst mir etwas von dem Zeug geben. Nimm das hier, ich kann damit noch nicht rumlaufen. Und das hier auch. Wo willst du das überhaupt anziehen? Beim Karneval?
0: Wir schauen erstmal. Ich bin nur neugierig. Ich bin ein Mädchen, ich will überall hingehen. Ich möchte nach Dagestan und in Clubs in Moskau gehen. Wir werden alles finden. Oh, Schuhe. Schau, wie hübsch. Wozu brauchen wir all das transatlantische und europäische Zeug? Hier, schau.
1: Was hast du noch mal an? Du hast noch 15 Minuten Zeit.
0: Ich habe hier irgendwo einen Rock gesehen. Ich will das. Ich bin gleich wieder da. Das war's. Das ist erstmal genug. Ich nehme es und dann drehen wir noch eine Runde.
1: Willst du damit sagen, dass das dein erster Durchlauf war?
0: Das ist der erste Durchlauf. Lass das nehmen.

0: Übrigens, Russen machen sehr gute Socken, finde ich, mit Humor.
1: Und was machen Russen schlecht? Wir können sehr gute Raketen bauen.
0: Raketen, Socken.
1: Du brichst gleich zusammen unter dem Gewicht.
0: Deine Wahl? Wunderschön.
1: Ja?
0: Ich mag es.
1: Ich mag auch die Sportsachen der Firma Sport mit dem Wort Sport drauf. Ich habe nie Chucks gehabt.
0: Wie meinst du das?
1: Ich habe in meinem Leben noch nie Chucks getragen.
0: Und wie lebst du?
1: Ich habe immer Sneakers, normale Schuhe und Schlittschuhe getragen.
0: Dann solltest du hier mit unserer Produktion anfangen. Ich sage dir, die hier sind gut. Nimm die.
1: Der Mann, der die Chucks verkauft, ist nicht aufzutreiben. Wir drehen uns hier im Kreis. Er verkauft jemandem ausländische Ware.
2: Ich habe gerade gesagt, dass ich Shopping nicht mag. Und jetzt habe ich das hier in den Händen. Also ich kann es kaum tragen. Auf ans Probieren.
0: Okay, jetzt hole ich mir noch mehr, ja?
1: Stopp.
0: Bis später.
1: Meine Sachen habe ich in der linken Hand.
0: Oh, nimm das bitte für mich. Das ist schön. Sieh dir das mal an.
1: Sehr hübsch.
0: Hübsch?
1: Sehr gut. Sehr hübsch. Nein, nein, nein. Lass uns gehen. Nein, auf geht's.
0: Also gut. Lass mich dir helfen, das geht so doch nicht.

0: So ein sehr wichtiger Moment. Wir suchen das Auto aus, mit dem wir uns auf unsere lange Reise begeben. Es muss natürlich ein russisches Auto sein. Hier sind welche von einer Marke mit einem sehr patriotischen Namen. Und ja, ich bin schon gespannt, was die so zu bieten haben. Ich bin ja in Deutschland aufgewachsen. Wir hatten immer nur deutsche Autos. Also ja, jetzt werden wir sehen, was die russischen Autobauer so drauf haben.
1: Fährt dieses Wetterdach aus?
2: Ja, es ist mechanisch.
1: Ist es für Regen oder Sonne gedacht?
2: Es ist für alles.
3: Hallo.
1: Margot, Viktor.
3: Hast du dich schon entschieden?
1: Ja, das hier.
2: Der gesamte Strom kommt hier von einer Batterie, die über einen Wechselrichter gespeist wird. Der Strom wird von der Solarplattform auf dem Dach bezogen. Die Energie wird dem Generator des Fahrzeugs entnommen und der Strom kann auch von außen kommen. Der wichtigste Raum ist genau hier.
3: Das sieht schön aus.
2: Nun, das Wichtigste bei diesen Autos ist die Geländegängigkeit. Sie haben 4x4 Allradantrieb und sich für den Einsatz in den Teilen Russlands konzipiert, wo es keine Straßen gibt.
3: Das heißt, die Deutschen bauen sowas nicht, weil es für sie irrelevant ist?
2: Für sie ist das nicht relevant, da sie hauptsächlich Autobahnen haben. Und hier können 5 Personen in der Kabine mitfahren. Die Reise beginnt in dem Moment, in dem man sich auf den Weg macht. Und das Wichtigste auf diesem Weg ist die Kommunikation.
1: Ich habe es dir gesagt, Margot, und du hast es mir nicht geglaubt. Das Wichtigste ist die Kommunikation. Aber ich werde nicht reingehen, da ist das sehr eng.
2: Die Stabilisatoren werden deaktiviert, das Chassis wackelt und das Modul wird reduziert.
1: Man knallt hier während der Fahrt aber nicht gegen verschiedene Ecken, oder?
2: Nein, hier darf man sich während der Fahrt nicht aufhalten.
1: Hier muss man also zur Strafe schlafen? Also wenn sich jemand daneben benimmt?
3: Es ist wie ein 5-Sterne-Hotel. Schau dir die Polsterung an. Gemütlich. Cooles Auto, ich mag es. Aber Ilja, wir wollten doch in die Berge fahren. Ich habe ein bisschen Angst, mit so einem Auto in die Berge zu klettern.
1: Auch in die Berge, ja. Mich stört eher die Tatsache, dass es schwieriger wäre, in der Stadt zu parken. Und wir fahren erst einmal durch Städte.
3: Hier, schau dir das an. Ich mag das hier. Wie gefällt es dir?
1: Nicht schlecht.
3: Hübsch.
1: Durchaus.
3: Wäre das was für uns? Was glauben Sie?
2: Ja, das würde passen, aber dieses ist leider schon reserviert. Es wird morgen abgeholt. Für Sie habe ich das gleiche Modell vorbereitet, von derselben Klasse. Schön, aber in einer anderen Farbe. Und dieses Auto wird für Sie vielseitig einsetzbar sein. Sowohl für Fahrten in der Stadt als auch in den Bergen und...
1: Und Margot kann kein Auto mit Gangschaltung fahren.
3: Ich weiß, wie mein Auto fährt. Ich bin aus Deutschland. Mit Automatikgetriebe.
1: Ich bin natürlich überrascht, ehrlich gesagt. Aber wir werden sehen. Wir müssen etwa 6000 Kilometer...

0: Kilometer damit fahren.
1: Deshalb werden wir Victor hierher setzen. Er wird dir zeigen, was du tun musst, aber ich werde auch fahren. Brauchst du mir nicht?
0: Ja, natürlich wirst du fahren, Margot.
1: Natürlich werde ich.
2: Eigentlich will er ja, dass ich auch fahre, aber ich habe einen deutschen Führerschein, das weiß er nicht. Ich weiß ja so gar nicht, ob ich hier fahren darf. Das klären wir noch. Und dann werden wir sehen, ob ich da auch hinterm Steuer sitze oder nicht.
3: Viele elektronische Assistenten, Berganfahrhilfe. Der Verbrauch liegt hier bei 12 bis 15 Litern.
0: 92 Benzin?
3: 95.
0: Wie hoch ist die optimale, komfortable Geschwindigkeit auf der Autobahn?
3: 100 bis 105.
0: Und das ewige Klischee, dass russische Autos unzuverlässig sind?
3: Wie viele tausend Kilometer hat dieses Auto zurückgelegt? 42.000. Es ist bis zur Kula-Halbinsel gefahren, auch auf die Fischer-Halbinsel und auf die Sredni-Halbinsel. Keine einzige Panne.

So begann unsere Reise. Wir sollten mehr als 6000 Kilometer über Autobahnen, Städte, Dörfer, Wälder, Berge, Steppen und unwegsames Gelände zurücklegen. Unser Land von innen sehen, Bergstätten und riesengroße Unternehmen besuchen. Uns mit Ministern und Lkw-Fahrern, Fabrikdirektoren und Anwohnern treffen. Das Auto und uns selbst auf die Probe stellen. Unter freiem Himmel und in den besten Hotels übernachten. Wenig schlafen, viel lachen. Die Probleme sehen, aber auch das enorme Potenzial unseres Landes.

0: Stellen Sie sich vor, dass es hier so viele Menschen wie Bäume gibt und alle zur gleichen Zeit fallen. Plötzlich alles weg.
1: Es ist ein Schock, dass so viele Soldaten hier liegen, in den Wäldern und nicht zu Hause bei ihren Familien.
2: Ich war ein kleiner Junge, als meine Mutter mir sagte, dass wir einen Verwandten haben. Jewgeni Jakowlewitsch Osipov, der mit seinem Boot verschollen ist.
3: Dann kam eine Todesnachricht, im Einsatz vermisst. Zunächst warteten wir ab.
4: Wir glauben, es könnte ein sowjetischer Soldat sein, seinen Stiefeln nachzuurteilen.
0: Und ich fühle mich verpflichtet, diesen Soldaten zu identifizieren oder irgendein Artefakt zu finden. Eine Identifikationskapsel, eine Medaille oder etwas anderes.
5: Lautes Spielen. Der Balalaika ist ein offizieller Bestandteil der russischen Militärdoktrin. Thank you.

0: absurd? Ans Absurde grenzt auch die Aussage Angela Merkels, dass hybride Kriegsführung offiziell Teil der russischen Militärdoktrin sei, was ebenfalls viele Leute wütend machte. Die Doktrin wird im Internet veröffentlicht und es findet sich kein Wort davon im Netz. Lassen Sie sich von Fakten leiten, nicht von Emotionen.
1: RT.de. Kritisch bleiben.
2: Kuh, halt! Nimm dein Bein weg. Was machst du? Geh weg. Hey, du. Bleib hier liegen.
3: Er trinkt nur. Lass ihn.
4: In der Ecke liegt noch was. Da, schau.

0: Als ich erfuhr, dass meine Mutter gestorben war, sagte ich gleich, dass ich die Kinder nicht weggeben wollte. Nach dem Gesetz hätte das Jugendamt sie nehmen müssen, weil ich keine Ausbildung habe. Keinen Job, keinen Ehemann. Mein Alter war auch ein Faktor. Ich war damals 19. Du trägst kein Stroh?
1: Ich warte auf den Dünger.
0: Sie wissen, dass ich nicht ihre Mama bin, sondern ihre Schwester. Ein Kindermädchen.

0: Warte, Dascha, ich bügle es jetzt. Papa starb am 24. Oktober 2016. Mama starb am 20. Oktober 2017. Unser Vater hatte Krebs und unsere Mutter hatte ein Blutgerinnsel im Bein. Ich habe sofort gesagt, dass ich die Kinder behalte. Ich würde alles dafür tun, um ihnen ein normales Leben zu ermöglichen, damit sie zu Hause bleiben und nirgendwo anders. Sie unterstützten mich und gaben mir eine 6-monatige Probezeit. Jetzt ist sie vorbei. Sie gehören mir. So, Dascha, los. Ich konnte nicht anders. Sie weggeben? Niemals. Dascha, geh und mach dein Bett.
1: Sie kam und sagte, ihr kommt nicht ins Waisenhaus.
2: Unter einem Dach mit Brüdern und Schwestern sind wir besser aufgehoben als in einem Waisenhaus.

0: Ich könnte mir nicht vorstellen, dass wir voneinander getrennt leben, ohne Eltern.
1: Ich habe ein ganzes Jahr lang studiert. Mein Vater starb im Oktober in meinem ersten Studienjahr. Ich blieb bis Mai, aber dann brach ich das Studium ab und ging nach Hause.

0: Um 7.30 Uhr gehen Joscha und Dasha zur Schule.
1: 1, 2, 3, 4, 5, 6, 7, 8, 9, 10.
0: Um 8 Uhr bringe ich Zhenya in den Kindergarten. Dann gehe ich nach Hause und wecke Kostja, damit er mit seiner Hausarbeit anfängt. Er füttert die Kühe und Schweine.
2: Warum bist du so dumm? Was mit dir? Warum seid ihr so dumm? Raus mit euch! Braves Mädchen!
0: Danach steht Valiera auf. Valiera, aufwachen! Komm schon, steh auf! Komm schon, steh auf! Zeit für die Schule! Aufstehen, waschen und fertig machen! Wenn alle in der Schule sind, beginnt der Alltag.

0: Kratz mich bloß nicht, sonst bringe ich dich um. Kratz mich nicht. So ein Idiot. Hier, komm her, Kätzchen, komm her, lass uns gehen.
1: Trink, kleiner Hamster. Willst du nichts? Wir wollen sie an die Wand hängen. Zwei Hamster. So. So sind sie ein bisschen höher und die Katzen können sie nicht fressen.
0: Valera, Ljoscha, Dasha und Jenja, sie alle lieben Tiere sehr. Sie bringen alles mit nach Hause. Katzen, Hunde, alle möglichen Tiere. Meerschweinchen, Kaninchen. Sie würden sie alle mit nach Hause bringen.
1: Die Katze kam hereingelaufen und hätte Kusia fast gefressen. Ich habe die Katze am Bein erwischt. Wo willst du hin? Ich kann dich nicht hochheben.
2: Mensch, das ist mir gar nicht aufgefallen. Welche?
1: Die schwarze.
2: Sie hat also Junge bekommen.
1: Sie hat gerade noch zwei Babys von dort nach dort geschleppt. Die hat auch bald Junge. Fass mal ihren Bauch an.
2: Ja, ganz bald. Valera, die beißen dich nicht.
1: Ich hole einen Stock, nur für alle Fälle.
0: Ich kümmere mich hauptsächlich um das Haus. Kostja, Artyom, Andrei und Valera arbeiten auf dem Hof. Valera und Kostja sind die wichtigsten Helfer. Naja, und die anderen auch.
2: Valera sagt, er ist der Papa.
0: Er war überall mit Papa zusammen. Er hat ihn gern begleitet, mit ihm gearbeitet, ihm zugeschaut, sich mit ihm um den Hof gekümmert. Ist das Kalb gut aufgestanden?
1: Hier, von zwei Zitzen.
0: Und, was hast du mit dem Rest gemacht?
1: Was?
0: Die Kälber. Das Kalb hat es getrunken?
1: Ja, es war am Weg.
0: Echt? Aber es ist nicht auf den Eimer getreten?
1: Das Kalb warf nur das Stroh herum.
0: Okay, gut gemacht.
3: Als unsere Eltern hier waren, war es einfacher. Entweder war Mama oder Papa zu Hause. Sie halfen bei den Hausaufgaben, wenn ich nicht weiterkam. Das war schon ein großer Unterschied. Papa hat uns beigebracht, freundlich zu sein, den Menschen zu helfen. Er hat uns beigebracht, Holz zu hacken, mit allem fertig zu werden. Er lehrte uns also das ländliche Handwerk. Wir alle haben etwas von unseren Eltern geerbt. Unseren Charakter und unsere Fähigkeiten.
1: Na los! Mach schon! Los, weiter! Wo rennst du hin?
4: Valera ist großartig. Wenn er der Älteste wäre, wie Artyom, wäre er Christinas rechte Hand. Er weiß, wie viele Vögel sie haben, wie viel Vieh, wer was braucht und wie. Er ist so eine große Hilfe.
1: So sieben wir es durch. Kostja, lass uns das so regeln. Wenn ich in der Schule bin, melkst du sie. Wenn ich
2: zu Hause bin, melkst du sie.
1: Ich übernehme abends.
2: Und heute Morgen hast du sie gemolken.
1: Also wenn ich morgens zur Schule gehe, melkst du sie. Wenn ich zurück bin, melke ich sie am Abend. Du melkst morgens, ich abends.
0: Fremde aus dem ganzen Land schickten uns Geld, Kinderkleidung. Manche Leute schickten Spielzeug oder Schulsachen. Das nahegelegene Bergwerk schickte Arbeiter, die die Decke und die Wände verputzten, Tapeten aufhängten, Böden verlegten. Sie isolierten unser Haus, um es warm zu halten.
5: Bis Ein großes Dankeschön an alle, die geholfen haben, die sich hier engagiert haben. Ich bin so froh, dass sie bei der Renovierung des Hauses mitgearbeitet haben. Wenn du es gesehen hättest. Hast du es gesehen? Es war furchtbar.
0: Manches habe ich bezahlt. Und das Geld, das uns die Leute geschickt haben, habe ich für die Hausrenovierung ausgegeben. Ich habe es so eingerichtet, dass sie alles haben, was sie brauchen. Einen Arbeitsbereich, einen Schlafplatz, sie haben alles. Und wenn die Inspektoren uns kontrollieren, ist alles da.
4: Was habt ihr heute gegessen?
0: Es gab Buchweizen. Heute Morgen.
4: Habt ihr genug Sommerkleidung?
0: Ja, also wir haben Shorts und T-Shirts. Und jetzt kaufen wir wärmere Jacken und Schuhe.
4: Ist genug Geld da?
0: Ja.
4: Und der Urlaub dieses Jahr?
0: Weiß ich noch nicht.
4: Wieder ein Ferienlager?
0: Ja, ein Ferienlager. Aber ich plane, dass wir im Juli, wenn sie aus dem Ferienlager zurück sind, nach Chelyabinsk fahren.
4: Sie könnten sie zu einem Kuraufenthalt oder in ein Ferienlager schicken. Schauen Sie sich diese Liste an. Wollen wir uns umsehen?
6: Keine anderen Probleme?
0: Nein, alles gut soweit.
4: Und Sie? Wollen Sie nicht mal zum Friseur oder ins Nagelstudio?
0: Ich bin zu sehr mit dem Garten beschäftigt.
4: Keine Zeit also?
0: Nein, ich hatte noch keine Zeit dafür. Ich muss mich um den Garten kümmern. Die Samen, die ich gekauft habe, muss ich noch aussäen.
4: Ja, das stimmt.
0: Meistens ist alles okay. Sie sehen sich die Wäsche und die Arbeitsbereiche an und stellen sicher, dass alles in Ordnung ist. Sie überprüfen vielleicht die Küche, sehen, was fehlt. Das war's. Es ist okay. Sie erkundigen sich vielleicht nach den Kindern in der Schule, was sie zu Hause machen, was sie am Wochenende machen, ob sie irgendwo hingefahren sind.
4: Christina, wir lassen dich jetzt in Ruhe. Tschüss.
0: Tschüss. Ich begleite sie hinaus.

Wir freuen uns, Sie in unserem improvisierten Kino zu begrüßen. Wir sind im ganzen Donbass unterwegs, um Dokumentarfilme zu zeigen, die hier aufgenommen wurden.

0: Als Vormund der Kinder bekomme ich Geld, als wäre es mein Job. Die Kinder haben auch Anspruch auf Geld, weil sie Waisen sind, weil sie keine Mama und keinen Papa haben.
1: Zhenya nennt sie manchmal Mama. Manchmal rutscht es ihm raus und er nennt sie Mama.
2: Wenn sie heiraten würde, wem würde sie die Kinder geben? Würde der Ehemann sie haben wollen, wenn er ins Haus käme? Sie würden sich streiten, wenn sich ein Mann in die Familie einmischt. Sie tut mir sehr leid.
0: Ich bekomme so einige Nachrichten online und immer noch Freundschaftsanfragen. Manche Männer schicken mir Anfragen, ich würde dich gern treffen, ich habe dich im Fernsehen oder im Internet gesehen. Ich will einfach kein Online-Dating machen. Ich denke nicht, dass Beziehungen so aussehen sollten.
1: Sie sagt ja, sie will nicht heiraten, bis sie Zhenya großgezogen hat.
3: Sieh mal, ihr Freund kommt jetzt.
4: Christina hat jetzt einen festen Freund.
5: Freund?
0: Igitt!
4: Jetzt träumt sie von ihrer eigenen großen Familie.
0: Was? Das ist lächerlich. Das habe ich nicht gesagt. Ich habe gesagt, dass ich nicht heirate, bevor ich 35 bin. Welche Hochzeit? Macht ihr euch lustig?
3: Nein, natürlich nicht.
0: Manche wollten unbedingt zu Besuch kommen. Ich komme, meine Mutter mag dich, mein Vater mag dich. Ich sage, ich kenne sie nicht. Besuchen Sie mich nicht, sage ich. Auf keinen Fall.

0: Stellen wir hier eine Bank auf?
1: Ja, natürlich.
0: Nächstes Mal stellen wir sie dahin.
1: Ja, klar.
2: Thank you.

Das ist Müll, der vom Renovieren übrig geblieben ist. Aber wir wollen ihn zur Mülldeponie bringen, um den Müll komplett wegzuschaffen. Jenja, komm mal schnell hier rüber.

0: Wie wäre es mit einem Kuhhirten? Wir haben noch keinen.
1: Ein Albtraum.
2: Ich kann das nicht machen. Warum lacht ihr?
0: Irgendwelche Vorschläge.
3: Einen Hirten finden, nehme ich an.
2: Es ist wirklich schwer. Ich habe es 4 Tage lang gemacht.
3: Natürlich wird das was kosten. Es wird wahrscheinlich 500 Rubel pro Kopf verlangen.
1: Finde Transportmittel.
2: Ein Pferd. Er braucht ein Pferd.
4: Ja und?
5: Noch irgendwas?
4: Nein.
5: Findet einen Hirten.
4: Warum weiden deine im Dorf?
5: Welches Feld?
4: Du hattest einen Ort.
5: Ja, stimmt.
6: Nein, wir brauchen einen von uns.
0: Ein Fremder könnte mit den Kühen abhauen.
4: Ja, und wir würden unser Vieh verlieren.

0: Lasst uns ab morgen arbeiten gehen.
1: Dann finde einen.
0: Wir arbeiten als Hirten.
2: Kostja, du bist der Einzige, der hier nicht arbeitet.
0: Ich arbeite zu Hause. Siehst du, wie hart ich arbeite?
2: Sehe ich nicht.
0: Siehst du, wie stark ich geworden bin?
3: Der Stier ist weggelaufen. Jetzt die Kuh. Vielleicht haben einige Stiere sie irgendwohin weggelockt. Als ich das Futter verteilte, fiel mir auf, dass eine fehlte. Wir haben fünf. Große und zwei kleine.

0: hört zu.
1: Diese Kuh, sie muss eingesperrt werden.
0: Wo habt ihr sie gefunden?
2: Sie war unten am Fluss. Ich ging rüber und habe sie einfach nach Hause geführt. Ihr seid solche Deppen.
3: Wir haben jetzt nur noch einen Hamster. Die Katzen haben den anderen gefressen.
1: Er ist irgendwo hinweggelaufen.
3: Entweder wurde er gefressen oder nicht. Das war's.
1: Morgen hat meine Schwester Geburtstag. Ich möchte sie überraschen und auch den anderen Kindern eine Freude bereiten. Meine Brüder und ich kaufen ihr einen Wellensittich.

Los! Erst waren wir in einer Tierhandlung, aber die hatten keine Wellensittiche. Wir sind zu einer zweiten gegangen und haben dann welche gefunden.

0: Lass mich das für dich halten.
1: Und der gelbe.
0: Wir werden das Geschenk an unseren Nachbarn schicken, meinen Freund. Morgens dann, wenn sie aufwacht, bekommt sie ihr Geschenk. Ich bin mir nicht sicher, wie das geht.
2: Überraschung.
0: Ich habe ihn zu sehr aufgeblasen. Nein!
3: Fangt ihn! Fangt ihn!
0: Weiter! Lass etwas Luft raus. Ein wenig. Jenya, nicht anfassen! Jenya, es reicht. Ab ins Bett.
3: Einen Moment.
0: Es reicht. Ab ins Bett, Valera.
3: Einen Augenblick noch.
0: Valera, keinen Moment.
3: Eine Sekunde, ich bin fast fertig.

0: Ja. Jenja, hier. Dasha wird sich waschen, dann gibst du es ihr. Komm schon. Dasha!
1: Was?
0: Alles Gute zum Geburtstag. Das ist für dich. Gefällt es dir?
1: Ja.
0: Ja? Los, geh und streichle sie. Schau sie dir an. Du fütterst sie von jetzt an und gibst ihnen Wasser. Okay?
2: Lasst uns Happy Birthday singen. Puste sie aus. Sehr gut.
0: Joscha, fass den Salat nicht mit den Händen an. Wozu gibt es Gabeln?
3: Wartet. Ganz kurz. Dasha, alles Gute zum Geburtstag. Sei glücklich und viel Glück in der Liebe. Mögen dich die Verehrer in Scharen jagen. Und auch gute Noten.
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0: Ich habe keine Lieblinge. Für mich sind sie alle gleich. Zuerst müssen sie die Schule abschließen, dann eine Ausbildung machen und Arbeit finden. Ich werde ihnen helfen und sie werden mir helfen. Ich kann nicht sagen, wann ich anfange, über mich selbst nachzudenken, über meine Pläne. Ich weiß nicht, wie es weitergeht, denn ich kann nicht wissen, was die nahe Zukunft bringt. Ich kann nicht einmal sagen, es ist, was sein wird, wird sein.
1: Die Hamster. Die Katze hat heute den zweiten gefressen. Sie hat den Käfig geöffnet und ihn gefressen.
2: Ich heiße Ilya Kazakov. Ich bin Teilnehmer der speziellen Militäroperation. Mein Buch heißt genauso wie mein Blog Der eiserne Mann, weil ich Beine aus Stahl habe. Das Schicksal, das Universum hat mir eine zweite Chance gegeben.
3: Er ist ein Kämpfer. Er war immer bereit zu kämpfen und sein Ergebnis ist hervorragend.
2: Die Medizin hat für mich alles getan, was sie konnte. Es liegt nun an meiner Willenskraft.
4: Es sind Militärangehörige. Der Befehl wird angenommen und erfüllt.
2: Ich will mit meinem Buch zeigen, dass es darin nicht nur um den Krieg geht, sondern auch um die Rehabilitation und die Liebe zum Leben.

0: Ihr werdet mir später danken. Glaubt mir, sowohl euren Füßen als auch euren Ausbildern. Ja, es wird ein harter Weg.
1: Wund?
0: Nein, es geht mir gut. Ich habe doch vor 2 Tagen gesagt, dass alles gut verlaufen ist. Jetzt ist AC/DC-Zeit.

0: das Wasserkraftwerk Kachowka am Dnjepr. Am 6. Juni 2023 wurde es von der Ukraine angegriffen und zerstört. Oberleutnant Vadim Goncharov, der Kommandant der Sicherungseinheit des Kraftwerks, stellte sich einer Kamikaze-Drohne der Neonazis entgegen.
1: Wir bezogen Verteidigungspositionen. Dann kam eine Kamikaze-Drohne mit einer VUG-17-Granate aus dem Schilf. Eine zweite Drohne filmte das Ganze von oben. Sie zog Kreise über mir, um mir zu zeigen, dass sie mich sehen konnten, um mich einzuschüchtern. Ich hatte keine andere Wahl. Ich dachte nur, ich schlage einfach mit der Faust zu, um sie vom Himmel zu holen. Natürlich wusste ich, dass mich das nicht retten würde. Ich hatte keine Zeit, meinen Arm zurückzuziehen. Durch den Aufprall wurde er abgerissen und in den Dnjepr geschleudert. Ich hatte Glück, denn die Jungs waren buchstäblich nur 7 Meter von mir entfernt am Ufer. Ich rief um Hilfe und sie kamen angerannt. Ich habe das Video auch gesehen, die letzten Bilder, in denen ich die Drohne zum Angriff herausfordere und dann mit der bloßen Hand herunterhole, fehlen. Die Bilder, die sie nicht brauchten, haben sie herausgeschnitten.
2: Kannst du dir vorstellen, wie lange ich hier schon herkomme?
3: Das kann ich.
2: Jemand ist schon da. Wahrscheinlich Dima. Wir sind da. Lass uns hier parken. Die Jungs sind da. Sie essen. Hallo.
1: Hallo, komm rein.
2: Hallo, du Hübscher.
1: Hallo, komm rein, Bruder. Willkommen.
3: Vadim.
1: Nadja.
4: Ja?
1: Wenn du schon hier bist, könntest du mein Lieblings-T-Shirt bügeln.
4: Natürlich.
1: Ich komme mit dem Bügeleisen nicht zurecht. Der erste Tschetschenien-Feldzug, Bergkarabach. Entweder ich suche den Krieg oder er sucht mich. Ich denke, das ist normal. Als ich meine Uniform anzog und zur Militärschule ging, tat ich das ganz bewusst. Mir war klar, dass Soldaten für Kriege gebraucht werden. Also bereitete ich mich vor, sowohl physisch als auch mental. Und als die militärische Sonderoperation begonnen wurde, meldete ich mich natürlich sofort freiwillig. Mit meinem Wissen und meinen Fähigkeiten habe ich natürlich die größten Chancen, etwas zu bewirken. Das Leben meiner Kameraden zu schützen. Gut, Nadja. Vielen Dank.
5: Und manche werten noch immer unsere Autoindustrie ab. Hier passt doch mehr als ein Trupp rein. Wenn man von einer Rotation zurückkehrt, immer daran denken, es ist egal wie, oben, unten, übereinander.
6: Lieber schlecht fahren als gut laufen.
5: Oh ja.
0: Alias Avizbar ist ein abchasischer Freiwilliger. Seit Beginn der militärischen Sonderoperation kämpft er im Donbass. Sein Rufname lautet Highlander. Das erklärt und definiert seinen Charakter, seine Aktionen und seinen Weg.
5: Ich bin eher ein Mensch des Friedens als des Krieges. Aber die Umstände. Ich bin in Abchasien geboren und aufgewachsen, habe dort die Schule abgeschlossen und studiert. Am 14. August 1992 kam der Krieg in mein Leben, in das Leben aller Menschen in Abchasien. An diese Organisationen erinnere ich mich noch sehr gut. Die UPA und die UNAUNSO. Sie sind tief in meinem Gedächtnis eingebrannt, in meinem Unterbewusstsein. Denn sie haben uns getötet. Sie haben abchasische Frauen und Kinder getötet. Los geht's, aber geht die Sache ruhig an. Los! Ich erinnere mich an die Jungs. Ganz normale russische Jungs, die alles aufgaben und loszogen, um für das kleine abchasische Volk zu kämpfen. Feuer! Feuer! Dreh dich weg so. Bumm. Zurück und weiter. Feuer! Lauf! Nun, 2022 kam ich nach Donetsk. Hinlegen. Ich hatte das Gefühl, ich müsste es tun. Aus Respekt und im Andenken an die Jungs, die in Abchasien ihr Leben gaben. Vielleicht auch aus Dankbarkeit. Ich bin ihnen verpflichtet, denn sie retteten meine Kindheit. Und ich habe selbst 3 Kinder. Ich habe Menschen das Leben geschenkt. Der Umgang mit der Waffe darf für die Kameraden keine Gefahr darstellen. Nehmt den Finger vom Abzug. Es kommt oft zu Vorfällen. Jemand wird geschubst oder fällt hin. Peng. Ein Schuss. Vorbei.
4: Eine Ration pro Haushalt. Los geht's. Ich liefere Brot.
1: Eine Ration für jeden Haushalt.
4: Benzin. Wenn wir Benzin haben, dann immer so schnell wie möglich.
0: Sergei Pavlov. Seit vielen Jahren schon ist er Verwaltungsleiter mehrerer Dörfer an der Front der militärischen Sonderoperation nahe Avdiivka.
4: Du wolltest es? Ich hab's gebracht.
0: Es ist eine lebensgefährliche Arbeit. Sergei riskiert aber weiterhin sein Leben.
4: Die schießen wieder den ganzen Tag. Schau nur. Na gut, gehen wir.

0: Wir werden nicht ewig im Dreck sitzen, oder? Jetzt ist es etwas wärmer, deshalb ist es matschig. Am Samstag kommen Helfer. Wir bereiten uns auf den 9. Mai vor. Und auf Ostern. Wie heißt es so schön? Unter härtesten Bedingungen. Aber es geht.
1: Hier wird ein Meer von Pfingstrosen und Tulpen sein. Meine Lieblingsblumen. Wunderschön. Alle möglichen Sorten. Das wird wunderschön. Wenn doch nur alles lebendig wäre, nicht wahr? Wenn doch nur alles lebendig wäre.
0: Es schien ein ganz normaler Arbeitstag zu sein, wie geplant. Zuerst verteilten wir Benzin im Dorf. Ich war mit meinem Stellvertreter unterwegs, als eine Drohne in unser Auto einschlug. Ein Blitz, Rauch, Sott und Qualm. Die Tür klemmte und ich kletterte über die Motorhaube aus dem UAZ heraus und sprang auf den Boden. Ich konnte nicht verstehen, warum ich auf einem Bein stand, während das andere, wie ich dachte, in einem Loch zu stecken schien. Als ich es anhob, sah ich, dass es abgerissen war. Ich stopfte meine Finger in das Loch, um die Blutung zu stoppen. Als dann die Soldaten kamen, gaben sie mir Schmerzmittel und legten eine Aderpresse an. Dann hörten wir eine weitere Drohne summen. Ich sagte, haut ab, solange noch Zeit ist, sonst töten sie uns alle drei statt nur einen. Also rannten sie zu einem Haus in der Nähe. Ich stellte mich tot. Die Drohne kreiste über mir, schwenkte um und griff das Auto ein zweites Mal an. Die Männer riefen, was ist? Bist du am Leben? Sie kamen, packten mich an den Händen und zerrten mich in das Haus. Dann begann die Evakuierung. Zu dem Zeitpunkt war ich bereits bewusstlos und wachte auf der Intensivstation wieder auf.
2: Автомат забираем это в сторону противника или просто откидываем. Раненая нога с этой стороны, не с этой. Потому что мы прикрываем свою голову. Вот, зажгутовали. На противника.
3: Unser Kamerad wurde verwundet. Einer unserer treuen Diener. Erstens, die Blutung stoppen. Zweitens, Schmerzmittel. Keine Panik, nicht schreien, Mama, Papa oder ähnliches. Es geht um Zeit, unnötige Aufregung und Blutverlust. Es gibt die sogenannte goldene Stunde. Es kommt darauf an, was man in dieser Stunde tut. Abbinden allein hilft bei einer Blutung nicht. Zum richtigen Zeitpunkt muss die Aderpresse gelockert werden, sonst kommt es zu einer Nekrose, dem Gewebetod.
4: Das ist die erste Verteidigungslinie der nationalen Bataillone. Die haben unsere Jungs tatsächlich gestern eingenommen.
3: Wir sind den Pfad dreimal auf- und abgegangen. Zuerst unser Angriff, dann haben wir gesäubert und alles erledigt. Wir sind mit Trophäen zurückgekehrt, im Galopp wie die Indianer.
4: Alias, bist du am Leben?
3: Ja. Und beim dritten Mal trat ich auf eine Mine. Gib mir was. Die Antipersonenmine explodiert. Es gibt viel Rauch und die Ukrainer verfolgen ihn. Sie lokalisieren die Stelle und die Artillerie eröffnet das Feuer auf den Ort der Explosion.
4: Wir leisten bereits erste Hilfe.
3: Keine Panik, keine Emotionen. Ja, es schmerzt, es ist erschütternd. Eine Gliedmaße ist abgerissen. Ich habe versucht, so gut wie möglich damit klarzukommen, um die Jungs nicht zu beunruhigen. Es ist so, dein Freund hat Schmerzen, er ist in Not. Du wirst immer ängstlicher und willst immer schneller helfen. Wenn man schneller agiert, übersieht man Details, Kleinigkeiten. Man übersieht vielleicht einen herannahenden Feind oder tritt auf eine andere Mine. Also, was dir die Ärzte erklären, bitte, lerne es wie das Vaterunser.

0: Der Donbass. Hier teilt die Frontlinie die Welt. Jenseits davon werden Häuser zu Ruinen und Kirchen zu stummen Zeugen der Tragödie.
1: Am 24. Februar 2022 fanden wir uns um 6 Uhr morgens am Kloster ein. Es gab einen Knall, eine Granate. Wir verstanden sehr genau, dass der Krieg begonnen hatte.
2: Es war wie eine Mondlandschaft. Krater neben Krater. Manchmal träume ich noch davon. Wie kann man so etwas vergessen?
3: Sie stellten Mörser auf und beschossen die Kirche. Einfach so, ohne jeglichen Grund. Nichts konnte gerettet werden.
0: Jetzt findet im Donbass eine groß angelegte Wiederherstellung der geistlichen Zentren statt. 16 orthodoxe Stätten wurden bereits wiederhergestellt.
4: Eine Kirche ist das geistliche Herz einer Stadt. Solange dieses Herz schlägt, gibt es Leben.

0: Wow.
1: RT behaupten, Händewaschen sei wenig hilfreich gegen Covid-19.
2: Wirklich.
3: Leider löste diese falsche Meldung der Bild-Zeitung zwar Emotionen, aber keinen gesunden Menschenverstand aus. Doch es war Professor Bob Arnott, der gesagt hat, Sie können sich den ganzen Tag lang die Hände waschen, doch Sie werden trotzdem das Coronavirus bekommen, wenn jemand in Ihrer Nähe hustet. Lassen Sie sich von Fakten leiten, nicht von Emotionen.
2: RT.de. Kritisch bleiben.

Nach meiner Verwundung gab man mir natürlich Schmerzmittel. Als ich in der Nacht schließlich wieder zu Bewusstsein kam, kam der Chirurg, der mich erst versorgt hatte, zu mir und sagte: Vadim, mach dir keine Sorgen, alles wird gut. Ich antwortete ihm: Es wird nicht wieder gut, es wird anders sein. Die Chirurgen an der Militärmedizinischen Akademie vollbringen wahre Wunder. Ich dachte, dass mein linker Arm, der komplett zertrümmert war, amputiert werden müsste, dass er nie wieder funktionieren würde.

In meinem Arm und Gesicht befinden sich noch immer Splitter. Es sind aber so viele und sie sind so klein, dass ein operatives Entfernen keinen Sinn ergibt. Hinter meinem Auge befinden sich zwei Metallsplitter. Um sie zu entfernen, wäre eine aufwendige Operation nötig, bei der das Auge vorübergehend herausgenommen werden müsste. Daher sagen Sie mir, wenn es nicht stört, lassen wir es besser in Ruhe. Ich hatte 6 Operationen an beiden Armen. 4 weitere sind noch nötig. Sehnentransplantationen, Wiederherstellung der Nerven und so weiter, damit wenigstens der eine Arm funktioniert. Wunderbar, da könnte ich ja gleich noch einmal heiraten. Es mag etwas langsam und umständlich sein, aber es funktioniert. Ein wenig drücken, ein wenig ziehen, so, sehr praktisch.

0: ist.
1: Im Krankenhaus vor 3,5 Monaten konnte ich meine Arme nicht höher heben als so. Da ich im Bett lag, verkümmerten meine Muskeln, besonders in den Schultern. Sogar das Anheben schmerzte. Ich schaffte es nicht. Viel Mühe und Schmerzen. Die Therapeuten im Krankenhaus haben mit mir gearbeitet und jetzt kann ich meine Arme wenigstens wieder anheben. Davor tat es schon weh, einen Löffel zum Mund zu führen.

0: So viele von euch. Wo kommt ihr her? Wo geht's hin?
1: Los geht's.
2: Nach meiner Entlassung aus dem Krankenhaus kehrte ich zu meiner Einheit zurück. Ich wurde zum Kommandeur des 1. Bataillons des 87. Selbstständigen Schützenregiments ernannt und begann mit der Rekrutierung, um das Bataillon von Grund auf zu erneuern. Das mit Erfolg. Die Jungs sind die Besten. Gott segne sie. Jene, die am Leben sind. Einige sind leider nicht mehr unter uns. Ja, mein Leben hat sich rasant entwickelt. Volodya geht zurück zur

0: Du wirst ihn nicht eliminieren, aber zumindest wird er sich nicht mehr blicken lassen.
1: Verscheuch ihn.
0: Ihn verscheuchen reicht schon.
2: Dort gibt es Süßigkeiten. Die Schokolade haben sie schon mitgenommen.
0: Nimm die Süßigkeiten.
3: Hier sind Süßigkeiten.
1: Ich verstehe, dass der Plan nicht perfekt ist. Unter uns gesagt. Aber das ändert nichts an unserer Zielsetzung oder unserer Beteiligung daran.
0: Wir müssen Bublik finden.
1: Verdammt! Das ist es, was mich am meisten ärgert. Die Tatsache, dass die Leute bei der Ankunft bereits erschöpft und vollkommen am Ende ihrer Kräfte sind. Nach dem Gewaltmarsch mit dem schweren Gepäck kommen sie völlig fertig an.
3: Gestern bin ich losgefahren. Vorgestern am Mittag und wir sind erst heute Morgen hier angekommen.
1: Das ist schlimm. Nein, das ist die schlechteste Logistik, die wir je hatten, in den ganzen 2 Jahren. Wenn die Jungs sich bereit machen und man sie verabschiedet, ihnen Anweisungen gibt und so weiter, das ist der schwierigste Teil. Natürlich beten wir für sie, für jeden Einzelnen. Wenn man selbst geht, ist es kein Problem. Man macht sich bereit und los geht's. Wenn man aber zurückbleibt und die Männer losziehen, es gibt nichts Schlimmeres. Aber was soll's? Wir haben eine Aufgabe und die werden wir erfüllen.
3: Los, los!
1: Bis bald, Jungs.
2: Bis bald.
1: Kommt zurück, ihr alle.
2: Ich komm wieder.
1: Darauf kannst du wetten.
0: Machen wir ihnen Feuer unterm Hintern. Los geht's.
3: Los, machen wir sie fertig.
1: Genauso, Jungs.
4: Mach einen Becher bereit.
5: Was für einen Becher?
4: Wir brauchen eine Urinprobe. Hast du gestern nicht zugehört? Pass auf die Tasche. Bin gleich.
5: Schmerzen? Natürlich habe ich Schmerzen. Schließlich ist ein Teil des Beins weg. Aber das geht vorbei. Ich hatte Phantomschmerzen. Nun, das ist unvermeidlich. Die Ärzte sagten, dass es so kommen würde. Damit habe ich mich abgefunden. Guten Tag.
6: Nehmen Sie Platz. Zum Thema. Es geht um die Beantragung Ihrer Erwerbsminderungsrente. Wir stellen gerade die Unterlagen zusammen. Haben Sie alle Tests durchlaufen?
5: Blutentnahme hatte ich.
6: Blut, aber noch keine Urinprobe. 2 Blutproben, richtig?
5: Ja.
6: Wir müssen die Ergebnisse abwarten. Haben Sie Fragen?
5: Nein, keine.
6: Tragen Sie Salben auf?
5: Nur diese. Die Sache ist, gestern bin ich hingefallen. Es ist aber nichts Schlimmes.
6: Soll ich es mir mal anschauen? Schauen wir uns den Stumpf mal an. Manchmal kommt es zu Stürzen, meist ohne schlimme Folgen. Es ist nichts passiert, genau, Gott sei Dank.
3: Setz dich. Setz dich.
7: Da sind Splitter.
3: Ich brauche mehr Licht auf dieser Seite. Was ist dein Regiment?
7: 299.
3: Du kannst sie so nicht ausziehen.
7: Doch, das werde ich.
8: Von Schrapnell getroffen?
7: Ja, eine Splitterbombe. 4 Kassetten.
3: Ich werde wohl neue Socken brauchen.
8: Wir geben dir neue Socken.
3: Wie lautet dein Rufname?
7: Schnell.

0: Ich kümmere mich darum. Es ist nichts Ernstes.
1: Ein Splitter.
2: Moskowitz und ich haben ein Foto aufgenommen im Mai 2022. Im Mai. Auf dem Foto sind wir ungefähr 15 Leute. Von den 15 Leuten sind nur noch Moskowitz, ich und Stari am Leben. Stari und ich verloren Beine. Moskowitz verlor ein Auge und hat Granatsplitter im Hals. Die anderen sind gefallen. Sie waren gute Kerle. Die Besten der Besten.
3: Hast du eine Prothese?
2: Ja, ich laufe herum.
3: Du kannst laufen, ja?
2: Anfangs fiel es schwer. Ich dachte, das wird nichts.
3: Trägst du die Prothese jetzt? Wirklich? Das habe ich nicht bemerkt.
1: Ich habe es geschafft, mit diesem Fuß 4 Kilometer zu laufen. Ein Albtraum. Wir wurden von Splitterbomben und Mörsern getroffen. Hier ist ein kleiner Splitter, eine kleine Wunde. Aber ich sehe, es blutet stark.
0: Langsam, langsam, immer ruhig.
1: Ja, aber es ist kalt.
0: Normal. Keine Sorge, du wirst leben. Es ist eine Fleischwunde. Hier ist es eingedrungen und dort wieder raus. Es hat nicht einmal geblutet. Die Kniescheibe hat ziemlich was abbekommen.
3: Kannst du dein Knie beugen?
2: Ja, aber das Problem ist, dass sie nur wenig Knochen retten konnten. Deshalb schmerzt jetzt das Kniegelenk sehr. Es fehlt der Halt, die Hebelwirkung. Das gesamte Gewicht lastet auf dem Kniegelenk.
3: Auf dem Kniegelenk?
2: Ja. Das ist schon meine 4. Prothese. Die 4. Die 3 vorherigen habe ich an der Front verschlissen. Es passiert immer im ungünstigsten Augenblick. Ich habe die Dinger schon mit Klebeband zusammengeflickt, mit Schrauben. Man muss sich immer etwas einfallen lassen.
3: Verstehe, das ist die Lage, in der du dich befindest.
0: Durchhalten.
1: Ist gut, es geht schon.
4: Die Blutung,
1: ich verstehe.
0: Eine Aderpresse ist nicht nötig. Um die Blutung zu stoppen, machen wir einen Druckverband.
1: Verstehe.
0: Ein enger Verband. Das war's. Problem gelöst. Bleib sitzen. Brauchst du?
1: Ja.
0: Hier, nimm eine.
2: Ich habe mich nicht daran gewöhnt, dass es fehlt. Phantomschmerzen plagen mich.

0: Ich heiße Ilya Kasakov. Ich bin Teilnehmer der speziellen Militäroperation. Mein Buch heißt genauso wie mein Blog, Der eiserne Mann. Weil ich Beine aus Stahl habe. Das Schicksal, das Universum hat mir eine zweite Chance gegeben.
1: Er ist ein Kämpfer. Er war immer bereit zu kämpfen und sein Ergebnis ist hervorragend.
0: Die Medizin hat für mich alles getan, was sie konnte. Es liegt nun an meiner Willenskraft.
2: Es sind Militärangehörige. Der Befehl wird angenommen und erfüllt.
0: Ich will mit meinem Buch zeigen, dass es darin nicht nur um den Krieg geht, sondern auch um die Rehabilitation und die Liebe zum Leben.

Es ist, manchmal juckt es, manchmal schmerzt es. Aber wie kann es schmerzen? Da ist doch nichts. Es juckt, der Fuß schmerzt, Schmerzen überall. Naja, nachts ist mein Kopf, mein Gehirn verwirrt. Das Gehirn sendet ein Signal.

0: Aber das Bein ist weg. Es ist schwer natürlich. Aber ich lebe, Gott sei Dank. Ich lebe, Gott sei Dank. Und ich wünschte mir, dass alle getöteten Jungs nur ein Bein verloren hätten.
1: Wenn ich Abgeordneter wäre, würde ich ein Gesetz durchsetzen, das die Großschreibung des russischen Wortes Freund vorschreibt. Denn ein Freund ist mehr als ein Verwandter, so scheint es mir.
2: Vadim, mein Freund, herzlichen Glückwunsch zum Geburtstag.
3: Mein junger Freund.
1: Mein Bruder.
4: Hallo, mein Bruder. Herzlichen Glückwunsch zum Geburtstag.
1: Danke.
4: Du bist ein zäher Brocken.
1: Danke, Bruder. Silbernes Haar. Stahl in der Hose und Geld im Beutel. Ein echter Mann.
2: Wir befinden uns an diesem heiligen Ort. Wir sind unterwegs. Wir sind Reisende. Möge Gott es geben, dass unsere Reise unter der großen Macht des großen Führers Uasturchi steht.
4: Der heilige Georg.
1: Schönes Wetter, blauer Himmel, Freunde und ein heiliger Ort. Was braucht man noch zum Glücklichsein? Frieden, sonst nichts. Der Sieg wird kommen.
4: An diesem heiligen Ort, dem heiligen Ort des heiligen Georg, hänge dieses Gemälde zu Hause auf. Es hat dir in deinem Leben schon einmal geholfen. Diesem Bild solltest du stets Beachtung schenken und beten.
3: Amen.
1: Vielen Dank, Jungs. Ich werde emotional. Beachtet mich einfach nicht.
3: Ist gut.
1: Vielen Dank. Schluss, Mädchen, streitet euch nicht. Oft werde ich gefragt, ob ich irgendetwas bereue. Ich bin nicht verbittert, habe mir meinen Sinn für Humor bewahrt und ich weiß, dass man mit Freunden wie euch das Leben in vollen Zügen genießen kann. Sogar besser als zuvor, auch ohne Arme und Beine. Nun, ich halte mich kurz, will euch Freunden nur Gutes wünschen und mit euch anstoßen. Gott segne euch.
4: In dem Satz soll es aber heißen, nicht genießen kann, sondern genießen muss.
1: Genießen wird, da hat Onkel Magomed recht. Das ist die berühmte Straße nach Chinbal. Ich habe sehr gute Freunde in Nordossetien, in Wladikawkas. Und sehr gute Freunde, Kameraden aus der Armee in Südossetien, in Chinbal. Diese Straße verbindet meine Freunde. Ich besuche Freunde entlang dieser Straße und sie besuchen mich. Wenn ich diese Straße entlang fahre, schlägt mein Herz höher, denn ich werde meine engsten Freunde treffen, meine Waffenbrüder. Die Ereignisse von 2008 hier in Südossetien, in Chinbal, haben mein Schicksal und mein Leben unauslöschlich geprägt. Gemeinsam haben wir Bombenangriffe und Explosionen durchgestanden. Als es kein Wasser und kein Essen gab, haben wir alles geteilt und uns gegenseitig geholfen. Für mich ist das ein Ort der Kraft. Dies ist das Land, das ich Heimat nenne, wo ich wie ein Bruder aufgenommen werde. Natürlich empfinde ich dasselbe für Sie.
3: Hauptmann der russischen Armee, Fallschirmjäger, Krieger. Du wirst in diesem Land sehr geliebt.
5: Amen.
1: Einen solchen Geburtstag habe ich wohl noch nie erlebt. So viele liebe Worte, so viele Geschenke. Der Präsident von Südossetien kam, um mir zu gratulieren.

0: Fast alle meine Freunde sind hier. Zu sagen, dass ich mich freue, wäre eine Untertreibung.
1: Wo ist der Schlüssel zum Verwaltungsgebäude?
2: Hier bei den Süßigkeiten. Es ist bestimmt schon jemand da. Also los. Bis später.
1: Bis später. Die F*** lassen nicht locker. Irgendwo haben sie ein Kabel beschädigt und jetzt gibt's kein Internet mehr. Hauptsache, es gibt wenigstens Strom. Guten Morgen.
2: Hallo.
1: Wie war die Nacht? Gut?
2: Gut, wir sind es gewohnt.
1: Was war im Zentrum?
2: Ein Auto ist ausgebrannt.
3: Drüben bei dem Haus.
1: Sind Ihre Fenster intakt?
4: Wo sollen wir Glas herbekommen?
1: Plastikfolie vielleicht?
4: Haben wir nicht. Können Sie uns welche geben?
1: Ja. Falls etwas passiert, kommen Sie vorbei, ja?
4: Ja.
1: Gut.
5: Ist das kürzlich passiert?
1: Ja, vergangene Nacht. Sie haben das Privatfahrzeug getroffen, etwas darauf abgeworfen. Drohnen. Ungefähr 8 Stück. Baba Yagas mit Mehrfachbestückung. Unsere Fenster wurden zerstört, also die Plastikfolie. Fenster ist ja kaum das richtige Wort. Wir haben sie mit Folie ausgekleidet. So sieht es hier aus. Jeder Tag bringt neue Ängste. Aber heute sind die irgendwie durchgedreht. Nadezhda Nikolaevna? Hier ist sie. Ich rufe und rufe, aber es kommt keine Antwort.
6: Ich schaue mich gerade etwas um.
1: Wie steht es nach dem Angriff um die Schule?
6: Diese Seite habe ich bereits angeschaut. Hier ist nichts passiert. Jetzt schaue ich mir die andere Seite an.
1: Wann die Reparaturen gemacht werden, hängt von unserer Armee ab. Nach der vergangenen Nacht sehe ich darin keinen Sinn. Sie haben die halbe Nacht lang gefeuert. Unablässiges Bombardement.
7: Guten Tag.
1: Hallo, wie geht es Ihnen?
7: Noch am Leben.
1: Gott sei Dank.
3: Guten Morgen.
1: Hallo, wie war die Nacht?
3: Gut soweit. Ich gehe die Arbeit beständig an.
1: Ich weiß, Sie sind fleißig wie eine Biene.
3: Jetzt hole ich Sveta. Man hat sich beschwert, wir hätten die Rosen falsch geschnitten.
1: Wirklich?
3: Ja.
1: Wer sind diese Hobbygärtner?
3: Wir haben welche, aber wir hören auch zu. Es gibt viel zu tun. Auf dieser Seite schaffen wir es nicht ohne die Hilfe der Männer.
1: Gehen Sie dort noch nicht hin. Sie wissen ja, was los ist.
3: Es war furchtbar. Ich wachte auf und konnte nicht mehr einschlafen.
1: Passen Sie auf sich auf.

Erinnerst du dich an die leeren Straßen zu Beginn der militärischen Sonderoperation? Kein einziges Auto, außer vielleicht ein Militärfahrzeug alle 30 Minuten. Davon abgesehen war die Straße leer. Und heute haben wir Staus. Was sagt uns das? Es bedeutet, dass der Frieden kommt. Die Menschen kehren zurück. Das Leben geht weiter. Kaiman, oh mein Gott, oh mein Gott. Ganz ruhig, Junge. Was ist los? Was ist mit dir? Das ist mein Wolfshund. Wo hast du gesteckt? Trink ein bisschen. Ja, ja. Okay, okay, das war's erstmal. Ich komme später wieder.

0: Komm, nimm die Gitarre. Lass uns gemeinsam jammen.
1: Ich bin zu schüchtern.
0: Na komm schon, los geht's.
1: Ich bin wirklich schüchtern.
0: Nur keine Scheu. Hier verbringen wir eigentlich die meiste Zeit, wenn wir nicht im Kampfeinsatz oder irgendwo unterwegs sind. Es finden stets irgendwelche Planungen oder andere Dinge statt. Und wir halten unsere Treffen im engsten Kreis ab. Ich komme aus einer kreativen Familie. Im Grunde genommen singt oder tanzt jeder von uns. Gib mir den ersten Ton. In der Schule haben wir Aufführungen gemacht, in denen ich ständig Krieger oder Soldaten spielte, Gedichte aufsagte oder Lieder sang. Später schrieb ich mich durch einen Zufall in der Schauspielschule ein. Offenbar war es so vorbestimmt. Und so wurde das Theater zu meiner spirituellen Heimat, einem Ort, wo ich meine Stimme erheben konnte. Und mir wurde klar, dass das meine Berufung war. Bereits während meiner Studienzeit boten mir Regisseure Rollen an, eine nach der anderen. Diese Verbindung zwischen der Energie des Publikums und deiner eigenen Energie, wenn das Publikum sofort erkennt, ob du aufrichtig, unecht oder gekünstelt bist. Auf der Bühne kann man offen über alles sprechen.

0: über die Schulter. Die Ärzte sagen, dies sei momentan die fortschrittlichste Prothese und dass ich mich nur daran gewöhnen müsse. Nehmen wir an, ich will etwas anheben und irgendwo abstellen. So, bewegen von hier nach dort. All das kann ich mit der anderen Hand viel schneller tun. Was kann man in dieser Winkelposition machen? Mein Gesicht kann ich damit nicht erreichen.
1: Ja, du kannst dir nicht einmal die Zähne putzen.
0: Genau, das geht nicht. Die Prothese soll nicht mit Wasser in Berührung kommen. Sie sagen, ich soll Geschirr spülen und solche Dinge vermeiden. Das ist das Problem für all jene mit einer Amputation über dem Ellenbogen. Ohne Ellenbogen kann man den Arm nicht bewegen. Naja, ohne Ellenbogen ist es so oder so schwer. Die Prothese wurde vor 4 Monaten angepasst. Jetzt fühlt sie sich zu eng an. Ein Arm verändert seine Form, er kann dicker oder dünner werden. Natürlich wird niemand seine Prothese alle 2 bis 3 Monate neu anpassen. Ehrlich gesagt ist es auch kein Problem. Die Sensoren sitzen eng und die Muskulatur ist nicht mehr so kräftig wie zuvor. Man kann es nicht mehr so sehr belasten. Eine solche Wunde hatte ich nie zuvor gehabt. Die Schmerzen hielten 1,5 Monate an, nicht weniger. Es gab Schmerzmittel, natürlich. Und als es immer schmerzhafter wurde, unerträglich und sich immer weiter steigerte, dachte ich, nur ein kleiner Schritt und all dein Leiden hört auf. Warum überhaupt leiden? Aber dann dachte ich an meine Freunde, wie sie bei meiner Beerdigung zu meinen Söhnen kommen und sagen würden, wir haben euren Vater unterstützt, wir dachten, er sei ein starker Mann, aber er entpuppte sich als ein Schwächling. Dieser Gedanke hielt mich aufrecht. Ich lag da, biss die Zähne zusammen und hielt durch.

0: Der Westen versucht, Russland zu canceln. Allerdings hat er nicht bedacht, dass genau das die Menschen zusammenschweißt und für russische Unternehmen ein wahres Geschenk ist.
1: Ich schlage dir ein Abenteuer vor. Wir nehmen ein Auto aus einheimischer Produktion und fahren nach Dagestan. Auf dem Weg dorthin schauen wir bei russischen Unternehmen aller Art vorbei, um zu sehen, wie es ihnen geht.
2: Interessant, aber auch ein bisschen beängstigend.
1: Bist du etwa eine Spaßbremse? Zweifelst du etwa an der russischen Autoindustrie? Wir werden sehen. Wir müssen etwa 6000 Kilometer damit fahren. Verschwende die Milch doch nicht. Stell doch was drunter oder trink direkt draus. Was ist das da vorne?
3: Das ist unser Käseschmierroboter.
1: Socken.
2: Übrigens, Russen machen sehr gute Socken, finde ich, mit Humor.
1: Und was machen Russen schlecht? Wir können sehr gute Raketen bauen.
2: Raketen, Socken.

0: Es ist in Ordnung. Ein Bein sind keine zwei, aber immerhin. Immer langsam, wie man so schön sagt. Ich habe viel Fahrpraxis. Es hat auch Vorteile, denke ich. Ich fahre schon seit 33 Jahren. Und wie viele Soldaten fahren mit Prothesen an der Front? Ja, ich denke, alles wird besser und einfacher, wenn ich erst einmal meine Prothese habe. Es ist gefährlich, denn dort gibt es Drohnen- und Granatenbeschuss. Es gibt nur eine Straße zu den Dörfern zwischen Gorlovka und Jasinovata. Wir sind schon bei Partisan. Wir sind zu Hause, ohne Zwischenfall durchgeflogen. Sehr gut. Wir können aufatmen. Dieses Heulen, da drüben ist die Front. Unsere Jungs feuern, sie kämpfen weiter. Natürlich sind Renovierungsarbeiten am Haus auf zwei Beinen einfacher. Aber ich habe die Lösung gefunden. Ich setze mich auf die Leiter mit Rollen und meine Frau bugsiert mich herum. So werden wir tapezieren.
1: Legst du die Abdeckplane aus?
0: Ja.
1: Ich bin gleich bei dir.
0: Seit 33 Jahren sind wir verheiratet, aber wir kennen uns seit der dritten Klasse. Wir waren Freunde, haben mit 17 geheiratet und sind es bis heute. Sie ist meine einzige Unterstützung. Sie bedeutet mir alles. Ich muss nur arbeiten. Um die Finanzen und alles andere kümmert sie sich. Wir müssen das erledigen, solange ich noch im Krankenstand bin. Wenn ich wieder arbeiten gehe, wird die Renovierung eingestellt. Wenn man das Haus um 6 Uhr verlässt und um 22 Uhr heimkommt, was kann man da noch machen? Manchen geht es schlechter als mir. Keine Arme und keine Beine. Man sieht Athleten, die rennen. Ich sah einen schwarzen Sprinter ohne Beine. Hast du gesehen, wie er auf seinen Händen rennt? Er gewinnt immer den ersten Platz. Mir fehlt also ein Bein? Das ist nicht tödlich. Das Wichtigste ist, dass ich am Leben bin. Und gesund. Gerade jetzt, wo es all die Prothesen gibt.
1: Die Tapete passt nicht so, wie du es eingezeichnet hast. Es ist doch keine Farbe, die man aufträgt.
0: Die Sache ist, wenn du es jetzt so machst.
1: Die erste Bahn wird passen. Wir werden den Rest da drüben einpassen.
0: Wie viel brauchen wir dort drüben?
1: Ungefähr 2,70 Meter.
0: Ist gut. Knick die Enden ein.
1: Ja.

0: Na gut, gehen wir?
1: Gehen wir. Lassen wir es trocknen. Schluss damit.
2: Warte, warte, ich mach das. Gut so?
3: Ja, gut.
2: Du siehst hervorragend aus.
3: Das ist das erste Mal, dass ich die Schulterklappen eines Hauptmanns trage, seit ich nach meinem Krankenhausaufenthalt in den Rang befördert wurde. Wie fühlt es sich an? Nun, interessant, ja. Gestern hat der Quartiermeister die Uniform schnell zusammengestellt, nachdem meine alte an der Front schwer beschädigt wurde. Es handelte sich um einen Tarnanzug. Es ist das erste Mal seit 30 Jahren, dass ich eine Offiziersuniform trage. Heute wurde ich zudem aus gesundheitlichen Gründen aus dem Dienst entlassen.
2: Wie viele Jahre haben Sie gedient?
3: In dieser Brigade war ich seit der Mobilisierung. Davor habe ich in der Sowjetarmee in der Ukraine gedient.
2: Das haben viele.
3: Ja,

0: Augen rechts. Achtung! Grüße, Kameraden. In unserer Brigade dient ein Held. Für seinen Mut und seine Tapferkeit, die er im Rahmen der militärischen Sonderoperation bewiesen hat, wird Hauptmann Vadim Viktorowitsch Gontscharow die Tapferkeitsmedaille verliehen. Herr Major, Hauptmann Gontscharow ist gekommen, um seinen Orden in Empfang zu nehmen.
1: Ein rein.
0: Jawohl, Herr Major. Ich diene Russland.

Wir marschieren. Es wird ein 8,5 Kilometer langer Marsch. Und dann nehmen wir die Schlackenhalde ein. Die Einnahme der Schlackenhalde wird schwieriger werden als der 8,5 Kilometer lange Marsch. Denn dort draußen, viele sind gescheitert. Aber unsere Kämpfer werden es schaffen. Schaut euch die Jungs an, wie sie dort herumspringen und hochklettern. Alle Ereignisse. Während ich im Krankenhaus war, traf eine Granate unsere Stellung. Es kam zu Kämpfen, mehrere unserer Jungs starben. Meine Emotionen und Gefühle sagten mir, dass ich nicht mehr derselbe sein würde, dass ich Einschränkungen haben würde, dass ich nicht mehr... Mein ganzes Leben lang war ich aktiv. Auf der Bühne, beim Tanzen, in den Bergen, beim Sport, bei der Jagd. Und hier ist der Krieg. Und ich bin in diesem Krieg, mit einem fehlenden Körperteil. Ich weiß nicht. Wahrscheinlich hatte ich größere Angst vor einem psychischen Zusammenbruch. Wir nähern uns an. Ich sage es dir ganz ehrlich. Ich weiß zwar nicht wie, aber an einem gewissen Punkt sagte ich mir, dass ich wieder auf die Füße kommen würde. Und dass ich nicht nur wieder laufen würde, sondern dass ich zurückkehren und die Waffe wieder in die Hand nehmen würde, um gemeinsam mit den Jungs den Sieg näher zu bringen, für den so viele Menschen starben. Soldaten wie Zivilisten. Dieser Gedanke inspirierte mich und nach den ersten Übungen wusste ich, dass ich es schaffen würde.

0: Wie oft bezwingt ihr die Schlackenhalde?
1: Regelmäßig.
0: Okay, übertreibe nicht.
2: Im Trainingslager täglich.
1: Regelmäßig.
0: Regelmäßig, das glaube ich dir, aber nicht täglich.
1: Im Trainingslager haben wir das Gelände 2 Wochen lang jeden Tag bezwungen.
0: Das glaube ich dir. Ihr werdet mir später danken, glaubt mir. Sowohl euren Füßen als auch euren Ausbildern. Ja, es wird ein harter Weg.
3: Wund?
0: Nein, alles gut. Ich habe doch vor 2 Tagen gesagt, dass alles gut verlaufen ist. Jetzt ist AC-DC-Zeit. Hat jeder seine Flossen an? Sitzen die Hufe richtig?

0: Highlander.
1: Nein, Bruder. Nein, es ist alles gut. Es ist eine Frage des Prinzips. Auf den letzten Metern muss ich wohl durch den Dreck kriechen, aber...
0: Wir lassen niemanden von uns zurück.
1: Das weiß ich, Bruder. Deine Worte helfen mir schon. Vertrau mir. Ich werde es schaffen. Danke.
2: Komm auf die Spitze. Hier oben ist das Gold. Traditionen hochhalten.
1: Hör auf. Es ist nur so, dass mir die Prothese beim letzten Mal abgefallen ist.
0: Diesmal nicht. Gib mir deine Hand.
1: Alle haben es geschafft. Sehr gut.

0: Aus einem bestimmten Grund hat der Herr mich gerettet. Und dass er mich gerettet hat, bedeutet, dass ich zuvor anderen Menschen geholfen habe. Ich denke, das ist wohl der Grund, warum er mich gerettet hat. Jetzt warte ich nur noch auf meine Prothese. Sobald ich sie habe, fange ich neu an. Das Wichtigste ist, dass man weiterlebt.
1: Lasst uns versuchen, unserem Land, unseren Freunden, unserer Familie und unseren Lieben nützlich zu sein, für unsere Freunde und Verwandten. Ich bin sicher, dass ich meinen Platz im Leben finden werde und eine Möglichkeit von Nutzen zu sein. Und alles wird gut sein. Was gibt es da noch zu überlegen? Wir müssen einfach leben und wir werden leben.
2: Wenn der Herr dein Herz nicht angehalten hat und du atmest und weißt, dass du weiterleben sollst, du lebst weiter, all dem Bösen und den Feinden zum Trotz, für jene, die dich wertschätzen und lieben, die dich immer lieben werden. Du musst leben, unbedingt.

0: Zuerst die Decke damit streichen. Komm schon, mehr.
1: Ruslan, was zum Teufel? Alle sind schon nervös.
0: Genau, das Archivvideo.
2: Der Film wird so anfangen.
0: Das wird Blasen geben.
3: Egal, jetzt wird das alles aufsaugen.
0: Wie kommst du darauf?
2: Sergej.
0: Willst du die Tapete damit glatt ziehen?
2: Was willst du da, Sergej?
1: Brauchst du Hilfe?
0: Nein, es geht schon. Als wir in einen Laden gingen, sahen wir plötzlich direkt über unseren Köpfen eine riesige, schillernde Krone aus Nordlichtern. Da dachte ich mir, es wäre toll, Gleichgesinnte und Freunde zu finden, um mit ihnen gemeinsam auf die Jagd zu gehen.
4: Die Chinesen glauben, dass man ein Jahr lang glücklich sein wird, wenn man das Nordlicht sieht. Das ist natürlich sehr schön. Es müssen viele Faktoren zusammenkommen, damit alles passt und auch das Ergebnis.
5: Ich bin ein Jäger. Ich verfolge die Vorhersagen. Ich jage das Nordlicht. Ich muss es einfangen. Für uns ist es ganz normal, 200 bis 300 Kilometer aus der Stadt herauszufahren.
0: Die Gemeinschaft der Nordlichtjäger existiert, um das Glück beim Schopfe zu packen. Es ist eine Art Glücksspiel.

0: Wenn du zerstörte Kirchen siehst, sage nicht, schau, was die Menschen getan haben, sondern sage, das ist es, wohin uns der Teufel gebracht hat. Verwandle deinen Kummer in geistliche Trauer. Daraus entsteht ein Gebet.
1: Dir wird es kaum auffallen. Ich aber kannte diese Menschen vorher und nachher. Alle haben sich verändert. Ihre Sichtweisen haben sich geändert. Was einst kostbar war, wurde bedeutungslos. Was sie einst nicht wahrnahmen, ist heute kostbar.
2: Wir haben ein tiefgreifendes Verständnis davon, was wahrhafter Frieden bedeutet.
3: Ich denke, der einzige Grund, warum ich überlebte, war der, dass ich betete. Überall um mich herum flog Schrapnell, aber ich bekam keinen Kratzer ab. Es ist ein Wunder.
4: Sehr viele Menschen wurden verwundet, viele verloren Angehörige. Sie haben sehr viel Leid erfahren und sie brauchen so etwas wie einen geistlichen Wiederaufbau.

0: Der Donbass. Hier teilt die Frontlinie die Welt. Jenseits davon werden Häuser zu Ruinen und Kirchen zu stummen Zeugen der Tragödie. Der Krieg endet aber nicht mit dem letzten Schuss. Er lebt in den zerbrochenen Herzen und Seelen der Überlebenden weiter.
1: Um ehrlich zu sein, manchmal träume ich noch davon. Es verblasst langsam, aber tief in mir drin ist es noch da. Freunde, Familie, einer nach dem anderen kam um. Besonders an die Älteren erinnert man sich. Wie viele werden noch unter den Trümmern sein? Wie kann man so etwas vergessen?
2: Kein einziges Haus in Avdijewka blieb verschont. Die militärische Sonderoperation begann im Jahr 2022, richtig? Befreit wurden wir im Jahr 2024. 2 Jahre lang haben wir auf Russland gewartet. Rund 700 Menschen blieben in Avdijewka, so wie wir auch.
1: Es war wie eine Mondlandschaft. Krater neben Krater. Ich wohnte in dem unfertigen Haus dort drüben.
0: Alexeis Haus war unter den ersten, die zerstört wurden. Er zog in eine Kirche in einem Vorort der Stadt. 2 ganze Jahre lebte er dort, vollkommen allein.
1: Oh je, es gab einen Treffer. Etwas wurde getroffen. Hier ist mein kleines Zuhause. Ein Herd, ein Bett, ein Fenster. Sonst nichts. Das ist eine Kriegskatze, der

0: Lärm macht ihr nichts aus. Sie beschießen die Umgebung direkt vor dem Fenster. Alles geht zu Schutt, auch dort drüben hinter der Mauer. Und sie liegt einfach da und schnarcht. Das ganze Haus bebt und man fragt sich, bin ich der Nächste, den es trifft? Trifft es mich oder nicht? So ist das. Hier. Damit habe ich überlebt. Ich bin am Leben, weil ich fest daran glaubte, dass alles gut werden würde. Ich betete zum Herrn, dass er die Kirche schützen würde, dass er sie erhalten würde.
1: Mehrere Häuser in Avdejevka wurden bereits repariert. Langsam kommen die Menschen aus den Kellern und ziehen wieder in die Wohnungen ein.
2: Dort, wo ich war, gab es einen Treffer, dann einen zweiten, einen Volltreffer. Wir wussten, dass es in ein oder zwei Tagen vorbei sein würde. Wir gingen weg. Alexei blieb. Man gab ihm eine Wohnung mit Strom und Heizung.
0: Am Ende des Herbstes machte ich mich langsam auf den Weg zurück. Schließlich ist es mein Zuhause. Hier ist alles, was ich habe. Ich schaue jeden Tag nach den Hunden, ob sie gefüttert werden oder nicht. Wer weiß, vielleicht sind sie schon tot. 7 Hunde sind noch da, 5 wurden getötet. Ich habe sie in den Kratern hinter dem Zaun vergraben.
1: Es ist ein Wunder, dass das Leben hierher zurückkehrt. So etwas ist nur dort möglich, wo der Glaube an die Zukunft unerschütterlich ist. Bittet, so wird euch gegeben. Suchet, so werdet ihr finden. Klopfet an, so wird euch aufgetan. Denn wer da bittet, der empfängt. Und wer da suchet, der findet. Und wer da anklopft, dem wird aufgetan.
3: Wissen Sie, als unsere Truppen anrückten, konnte es keiner glauben. Nicht bevor wir sie sehen und umarmen konnten. Es war einfach nur ergreifend.
0: Ich rannte hinaus zum Kulturzentrum. Sie kamen von beiden Seiten. Ich sah 7 von ihnen. Sie trugen rote Armbinden. Ich fragte mich, bilde ich mir das nur ein? Wir umarmten uns und ich dachte nur, uff. Ich sagte ihnen, bleibt. Bleibt diesmal für immer.
4: Alexei! Mann Gottes, wie geht es dir? Gott sei Dank waren wir zu dir vorgestoßen.
0: Danke, vielen Dank.
4: Gott segne dich. Ich sehe, du hast aufgeräumt.
0: Naja, ein bisschen, immer Stück für Stück.
4: Gott segne dich, Alexei.
0: Möge der Herr dir Gesundheit geben. Es war Militärseelsorger, ging dann aber seinen eigenen Weg. Nicht den unseren, sondern den eines Soldaten.
1: Die Kirche wurde schwer beschädigt. Die Kuppel und die Wände waren durchlöchert. Das Mauerwerk war von Schrapnell durchsiebt. Aber sie blieb stehen.
2: Wäre es nicht der Wille Gottes gewesen, hätte die Kirche es nicht überstanden. Sie teilte das Schicksal der Stadt und der Menschen darin, die so viel leiden mussten.
1: Sobald die Kämpfe nachließen, begann man mit dem Wiederaufbau der Kirche. Sie war eines der ersten Gebäude, die wieder aufgebaut wurden. Denn die Wiederherstellung einer Kirche ist immer der erste Schritt bei der Wiederherstellung des Seelenheils der Menschen.
2: Eine Kirche ist das geistliche Herz einer Stadt. Solange dieses Herz schlägt, gibt es Leben.
3: Sie arbeiten sogar in der Nacht. Sogar nachts gehen die Arbeiten weiter. Die Jungs sind großartig. Sie sind sehr gewissenhaft.
1: Die Kirche bekam einen neuen Anstrich, von blau zu hellgelb. In der orthodoxen Tradition symbolisiert diese Farbe himmlische Glorie und den Triumph des Lebens über den Tod.
5: Dieser Bau stellte sich als besonders schwierig heraus. Es gab Feindseligkeiten und wir Bauarbeiter wurden mehrmals beschossen. Es gab sogar Momente, in denen wir Drohnen entkommen mussten.
1: Die Bauarbeiter bereiten die Wände für die neuen Fresken vor. Bald werden hier wieder Heiligenbilder und Szenen der frohen Botschaft zu sehen sein.
0: Wenn eine Kirche wieder aufgebaut wird, ist der Kirchenrat sicher und vertraut darauf, dass alles in Ordnung sein wird. Diese Hoffnung wird den Menschen durch den Wiederaufbau vermittelt.
1: Eine Kirche ist ein Haus des Gebets. Sie birgt das Gebet in ihrem Innern. An anderen Orten ist das Gebet auf Wanderschaft. Einige Orte sucht es auf, andere suchen es und finden es nicht. Aber hier in der Kirche ist das Gebet lebendig. Hier kann es jeder finden.
6: Allgemein wurden Kirchen im orthodoxen Donbass in früheren Jahren erbaut. Vor der Revolution gebaute Kirchen blieben erhalten. Klöster gibt es auch. Bei den über 11 Jahre anhaltenden Feindseligkeiten wurden aber leider viele von ihnen zerstört. Klöster sind ebenfalls betroffen. Ukrainische Streitkräfte zielten mit ihren Waffen auf Kreuze, um diese von den Kuppeln der Kathedralen zu holen. All das ist sehr betrübend. Diese Kirchen müssen wieder aufgebaut werden. Im Bereich der Diözese von Donetsk befinden sich derzeit mehr als 100 Kirchen, Klöster und Pfarrgebäude, die einer Wiederherstellung bedürfen.
1: Insgesamt zeigen rund 200 Kirchen in 4 historischen Regionen die Spuren des Krieges. Jede einzelne ist ein erstarrtes Gebet um Erlösung. Shirokino. Vor 11 Jahren blieb hier die Zeit stehen. Es wurde zu einem Geisterdorf. Hier endete der Krieg nie. Zwischen den Ruinen lebt er weiter.
7: Wir betreuten die Dörfer während der Feindseligkeiten. Ende 2014 wurde Nowoasowsk unter Kontrolle der Volksrepublik Donetsk gestellt. Die Front bewegte sich hierher und stoppte hier. Über 10 Jahre hinweg war dies hier die Frontlinie. Genau hier. Auf dieser Seite des Dorfes befanden sich die Azov-Kämpfer und auf der anderen Seite stand die Donetsker Miliz.
8: Das ukrainische Militär befahl uns, für 2 oder 3 Tage zu evakuieren. Das halbe Dorf wurde zur Pozhivanovsky-Kirche gebracht und die andere Hälfte in das Stadtzentrum. Dort trieben sie die Leute auseinander. Geht wohin ihr wollt, so haben sie die Menschen zurückgelassen, in der Kälte im Februar. Das ist alles, was von unserem Haus übrig geblieben ist. Hier war eine Stabsstelle untergebracht. Später sprengten sie es in die Luft. Dies hier war der äußerste Punkt der Ukraine. Ukrainisches Territorium. Das gesamte Dorf war vermint.
1: Der Krieg zeigte der Kirche kein Erbarmen. Sie teilte das bittere Schicksal des Dorfes Shirokino.
9: Ohne Scham veröffentlichten sie Videos, in denen sie zeigten, wie sie die Kirche in die Luft sprengten. Sie fluchten und johlten und lachten. Sogar einige Mädchen schossen auf die Kirche.
8: Hier gab es viele Ikonen. Einige konnten von den Geistlichen gerettet werden. Andere wurden zertrümmert oder gestohlen. Natürlich tut einem das in der Seele weh. Das alles gehört uns. Hier habe ich meinen Enkel getauft.
7: In dem unteren Kirchenschiff, es wurde bereits übertüncht, stand eine Nachricht: Die Kirche leuchtet der Welt nur, wenn sie brennt. Inschriften dieser Art stammen von den Azov-Kämpfern.
1: Im Jahr 2022 konnte das Dorf erstmals durchatmen. Russische Minenräumer leisteten hier große Arbeit. Zehntausende Minen und nicht explodierte Munitionsteile wurden entfernt. Nun regiert der Winter, die Stille, aber die Veränderungen sind sichtbar. Menschen lassen ihre Ängste hinter sich, kehren in die Wohnungen zurück und bauen sie wieder auf. Diese kleinen Reparaturarbeiten lassen auf ein neues Leben hoffen.
9: In unserer kleinen Siedlung ist die Kirche das Herzstück. Sobald dieses Herz wieder zu schlagen beginnt, sobald eine Kerze im Gebet angezündet wird, wird alles wieder seinen Platz finden.
5: Um einem Verfall der Kirche im Innern vorzubeugen, hat man beschlossen, dass das Dach zuerst zu reparieren ist. Die Fassade wurde neu bemalt. Zuvor war sie grün und blau. Gemeinsam mit den Geistlichen wurde beschlossen, sie in hellen Tönen zu bemalen. In der zweiten Phase wollen wir die Arbeiten abschließen. Wir haben bereits den Strom angeschlossen, sodass die Kirche zumindest eine Heizung hat. Momentan sind die Kuppeln noch grün, werden aber bald in goldenem Glanz erscheinen. Und im Frühling werden sie installiert.
10: Nimm dein Bein weg. Er trinkt nur, lass ihn.
11: In der Ecke liegt noch was. Da, schau, alles Müll. Du trägst kein Stroh?
12: Ich warte auf den Dünger.
13: Thank you. Als ich erfuhr, dass meine Mutter gestorben war, sagte ich gleich, dass ich die Kinder nicht weggeben wollte.
14: Unter einem Dach mit Brüdern und Schwestern sind wir besser aufgehoben als in einem Waisenhaus.
15: Jenja nennt sie manchmal Mama. Manchmal rutscht es ihm raus und er nennt sie Mama.
13: Sie wissen, dass ich nicht ihre Mama bin, sondern ihre Schwester. Ein Kindermädchen,

0: wie die Flamme einer Kerze. Menschen werden von dem Licht angezogen. Ich denke, das ist es, was die goldenen Kuppeln verkörpern sollen. So etwas wie ein Leuchtfeuer.
1: 20 Kilometer von Mariupol. Die Kämpfe im Jahr 2022 haben die Stadt nicht verschont. Was sie durchgemacht hat, ist unvergessen. 80% der Gebäude wurden dem Erdboden gleichgemacht. Tausende Menschen verloren ihr Zuhause. Ganze Nachbarschaften wurden zu Trümmerhaufen, zu Namen auf Landkarten reduziert. Häuser, Schulen, Krankenhäuser, Kirchen, alles wurde angegriffen.
2: Um 4 Uhr morgens ging der Dauerbeschuss los. Überall Explosionen. Alles brannte nieder, all diese Gebäude. Einfach alles. Über 2 oder 3 Wochen hinweg kämpften wir mit Feuerlöschern gegen die Flammen. Unsere hölzerne Kirche überlebte inmitten der Brände.
3: Nur die ukrainischen Streitkräfte waren hier. In den 9-stöckigen Gebäuden waren Scharfschützen positioniert. Sie schossen rund um die Uhr. Nachts reparierten sie ihren Mörser, der wohl immer wieder klemmte. Man hörte den harten, metallischen Klang des Schlagbolzens. Polizisten fuhren in einem Auto herum und fragten, wer einen Keller hatte. Gott sei Dank hatten wir keinen. Sie kamen einfach in die Häuser und wechselten ständig ihre Positionen. Wo sollte ich hin? Ich hatte Hunde und Katzen. Sollte ich sie einfach zurücklassen? Und die Nachbarn, eine alte Frau und ein alter Mann. Nun, der alte Mann wurde getötet. Er ging nach draußen, wollte irgendetwas befestigen. Er wurde getötet mit dem Seil noch in der Hand. Wir begruben ihn, also wir bedeckten ihn mit Erde. Man kann niemanden einfach so liegen lassen. Als sie unseren Hof beschossen, rannten wir mit den Nachbarn in den Waschraum. Mein Sohn rief, Mama, bete, bete. Ich weiß nicht warum, denn ich kenne meine Psalmen auswendig. Aber ich sagte Psalmen auf, die ich kaum kannte.
2: Oft halfen sich die Menschen untereinander. Sie lebten zusammen in den Kellern, gingen zusammen nach draußen, sammelten Feuerholz, machten Feuer und kochten gemeinsam. Sie machten alles gemeinsam. Viele waren alt und konnten nicht weg. Ihre Kinder waren gegangen und sie waren auf sich allein gestellt. Also haben wir für sie gekocht und sie kamen zu uns. Wie sollen denn alte Menschen Holz sammeln und hacken, Feuer machen und Wasser holen? Die Leute holten Wasser aus den Heizungsrohren, denn in der Stadt gab es kein Wasser mehr.
1: Wenn wir uns nicht nur um uns selbst kümmern, sondern auch unserem Nächsten Nutzen bringen, dient dies unserem eigenen Heil.
3: Unser Pfarrer ist ein Heiliger. Er verkörpert Liebe. Er liebt jeden. Ich habe ihn niemals über einen anderen urteilen hören. Wer keine Liebe hat, kann anderen Menschen nicht helfen. Aber er hat Liebe. Diese Ikone wollte niemand haben, aber der Pfarrer sagte, wir nehmen jeden. Und sie brachte so viele Spenden ein. Wenn die Probleme der Menschen gelöst sind, hinterlassen sie ihr Goldgegenstände. Sie wurde reich beschenkt. Momentan hat sie keinen Schmuck, aber wir hoffen, dass ihr die Menschen auch weiterhin danken werden.
1: 16

0: Es gibt Heizung und Strom. Jetzt ist alles gut.
1: Der Wiederaufbau der Kirchen ist ein wesentlicher Bestandteil beim Wiederaufbau des Donbass. Allein in der Volksrepublik Donetsk wurden bereits 40 heilige Stätten wiederhergestellt. Im Rahmen dieser kollektiven Anstrengungen kommt jeder an die Reihe. Blagodatnoe ist keine Ausnahme.
2: Dies war einst das regionale Zentrum mit Fabriken, Minen und anderer Infrastruktur, die hier entstanden. Und das erste große Gebäude hier war unsere Kirche.
3: Dieses Modell der Verkündigungskirche wurde von Valentin Garbusow entworfen. Damals, im Jahr 1960, schuf er das Modell anhand einer Zeichnung. Die Kirche wurde mehrere Male geschlossen und wiedereröffnet. Sie überstand den Ersten Weltkrieg und den Großen Vaterländischen Krieg. Als wir hier eine Kolchose betrieben, wurde sie als Lagerraum genutzt. Später wurde sie zum Gemeindezentrum. Dann wurde sie erneut geschlossen und erneut wiedereröffnet. Im Jahr 1990 begann die Restaurierung. Nach der Wiederherstellung war sie wunderschön. Bei der Befreiung der Stadt wurde sie aber niedergebrannt.
2: An das Datum werde ich mich immer erinnern. Zwischen dem 13. und 14. März 2022 zog sich die ukrainische Armee von hier zurück. Sie stellten Mörser auf und beschossen die Kirche. Einfach so, ohne jeglichen Grund. Ich bin davon überzeugt, dass ein vernünftiger Mensch so etwas niemals tun würde, niemals seine Hand gegen einen solchen heiligen Ort erheben würde. Diese Art extremer Aggression, woher kommt sowas? Hatten Sie die Menschen, die hier leben, im Visier? Es ist schwer zu erklären. Nichts konnte gerettet werden. Es war ein schwerer, ein gewaltiger Verlust, der mit nichts zu vergleichen ist.
1: Alles Übel, was die Menschen unter dem Himmel begehen, ist ein Eingeständnis ihrer Ohnmacht und Schwäche.
3: Als Volnovakha am 12. März eingenommen wurde, begann der Feind mit dem Rückzug. Eine Vielzahl von Häusern hier ist beschädigt, viele davon schwer. Die Schlacht dauerte 3-4 Tage, bevor sich die Kämpfe nach Wladimirovka verlagerten. Natürlich saßen wir in den Kellern. Angesichts der heftigen Kämpfe war es unmöglich, nach draußen zu gehen.
2: Die ukrainische Armee fiel in das Dorf ein, so als wollte sie sich hinter Zivilisten verstecken. Damals verstanden wir das noch nicht. Später gingen wir zu den Kirchen, um die Situation zu begutachten und um nachzuschauen, ob etwas übrig geblieben war. Da stellten wir fest, dass es außer verbrannter Erde nichts mehr gab. Menschen kamen aus Nikolskoe zu uns. Dort gibt es ein berühmtes Kloster, in dem stets Gottesdienste stattfanden. Kein einziger Tag ohne Gottesdienst oder Liturgien, auch während der Kampfhandlungen. Manche Menschen kamen auch zu uns, um Hilfe oder humanitäre Unterstützung zu suchen. Dann kamen die Menschen aus noch größerer Entfernung zu uns, aus Pawlowka und später auch aus Ugledar. Der erste Gottesdienst, nachdem wir die Kirche verloren hatten. Nun, wir sammelten Munitionskisten, füllten sie mit Sand und steckten Kerzen hinein. Wir improvisierten und hielten so unsere Gottesdienste ab. Selbst während der 3 Jahre, in denen die Frontlinie praktisch hier verlief, hielten wir Predigten. Die feindlichen Schützengräben waren keine 10 Kilometer entfernt, die Granaten flogen, aber wir wollten unsere Gottesdienste. Es gab eine Welle des Glaubens und des Vertrauens in Gott. Vielleicht war dies seine Art, uns zu retten. Wir wurden wie eine Familie, sehr eng verbundene Menschen.
4: Es gab keine Fenster, nicht einmal Fensterrahmen, nichts. Wir stopften die Öffnungen mit Bettdecken, Kissen und Teppichen.
2: Unter den Leuten, mit denen wir sprechen, wollen viele zurückkehren, aber es gab keinen Strom. Der wurde erst im Oktober wieder eingeschaltet.
5: 3 Jahre und 7 Monate, das weiß ich genau. Am 8. März gab es wieder fließend Wasser.
4: Im Sommer gaben sie uns Wasser, sonst gaben sie uns kein Wasser und wir mussten auf die Natur zurückgreifen.
5: Das ist Allahs Aspik, Herr Pfarrer. Der schmeckt besser als meiner. Sie verwendet beides, Huhn und probieren Sie. Wenn die Kinder erst einmal zurück sind, wird sich alles fügen.
4: Wenn die Schule aus ist, kehren sie zurück.
5: Ja, wenn die Kinder wieder hier sind. Ich will mich an nichts mehr erinnern, weil mich sonst die Tränen ersticken und ich nicht mehr sprechen kann. Alles wird wieder aufgebaut werden. Alles wird wieder normal sein. Ich will, dass unsere Kinder wieder bei uns sind.

0: Das ist alles.
1: Eine Kirche ist restauriert und so Gott will, kehrt nun auch Frieden ein. Viele Dinge sind miteinander verbunden, so auch unsere Geschichte. All der Zerfall, die Zerstörung und der Wiederaufbau. Immer wenn dunkle Zeiten kommen, leidet auch die Kirche.
2: Im Sommer 2025 begannen wir mit unserer Arbeit. Es war geplant, dass im Dezember 2025 alles abgeschlossen sei. Wegen der Feindseligkeiten wurde der Zeitplan aber geändert. Nun ist geplant, dass wir im Frühling dieses Jahres fertig werden.
3: Sobald das Gerüst steht, kannst du alles vermessen. Hier und hier und hier.
2: Wir müssen dort hoch, um zu sehen, wie die Brüstung aussieht. Wir sollten alle Punkte ausarbeiten und diskutieren.
4: Nun beginnen Sie mit der Restaurierung der Kirche. Dabei beziehen Sie sich auf dieses Modell, wie alles war, wie die Kirche aussah, wie das Dachwerk verbunden war.
1: Alles ist aus Stein. Das hier ist ein Bruchsteinmauerwerk aus Steinen hier aus der Gegend, aus Vorkommen, wie sie in Blagodat nur zu finden sind. Und aus diesen Steinen bauten die Menschen diese wunderschöne Kirche. Sie hat eine unglaubliche Akustik, wie ich sie sonst nicht kenne. Es heißt, in die dicken Wände seien spezielle Tongefäße eingebettet worden, die diese Art von Klang entstehen ließen. Selbst wenn nur ein Mensch singt, nur eine Stimme, so hört es sich an, als sei es eine Opernbühne. Welch ein Klang!
2: Diese Kirche hat einen historischen Wert. Nach Abschluss der Arbeiten wird eine Kommission die Ergebnisse bewerten. Es ist geplant, die Kirche in die Liste der Kulturerbestätten aufzunehmen.
5: Die Gemeinde wartet, während die Bauarbeiter die Kirche restaurieren. Unterdessen beten die Menschen in provisorischen Örtlichkeiten. Sie hoffen inständig, dass es nicht mehr lange dauern wird. Bald werden die Gebete an ihren rechtmäßigen Ort zurückkehren.
1: Vielleicht müssen wir noch ein wenig warten, bis sich die Dinge richtig entwickeln, damit es zu einem dauerhaften, gerechten und wahrhaftigen Frieden kommt. Ja, es ist schwierig, manchmal sogar unerträglich, aber es ist... Nun, es musste wohl so kommen, damit es einen wahren Frieden geben kann. Darauf haben wir gewartet. Eine sehr lange Zeit gewartet.
6: Als ich in Libyen ankam, sperrte mich ein Vermittler in ein Zimmer, während ich zu Hause anrief. Mir wurde gesagt, er würde mich nicht freilassen, wenn ich kein Geld beschaffe.
7: Mitglieder der afrikanischen Mafia versprechen Ihnen eine sichere und schnelle Überfahrt nach Europa. Aber sobald Sie in Libyen ankommen, werden Sie versklavt. Sie erreichen also nicht Europa.
6: Da es in Libyen keinen Schutz gibt, wollen wir nach Italien. Nur Italien kann uns schützen. Denn es ging um 5 Milliarden Euro öffentliche Gelder. Die Wirtschaftselite der Welt sorgt absichtlich dafür, dass diese Menschen importiert werden. Sie werden zu Sklaven des neuen Jahrtausends. So wie in der Volksrepublik Donetsk findet auch in der Volksrepublik Lugansk eine groß angelegte Wiederherstellung der geistlichen Zentren statt. 16 orthodoxe Stätten wurden bereits wiederhergestellt. Darunter befinden sich nicht nur Kirchen, sondern auch eine Sonntagsschule in Alexandrowsk nahe Lugansk.
8: Von hier aus kann man Alexandrowsk

0: Dnipropetrowsk gut überblicken. Auch die Stadt Lugansk kann man von hier sehen. Auf der anderen Seite sehen wir die Sonntagsschule. Dort ist sie. Sie ist das Juwel von Alexandrowsk.
1: Die Wiedereröffnung der Schule repräsentiert die Rückkehr zum Leben der Kinder, geprägt von Gebet und reinen Worten.
0: Wir alle sind Schüler dieser Sonntagsschule, die neben der Kirche gebaut wurde. Unter unseren Geistlichen finden sich ehemalige Schüler, die diese Schule vor 15 oder mehr Jahren besuchten.
2: Es handelt sich nicht um einen Neubau, sondern um eine Sanierung. Das Haus war unbrauchbar. Wir mussten das Fundament verstärken, die Wände freilegen und wiederherstellen. Die Arbeiten waren recht teuer.
0: Alles wurde vor unseren Augen gebaut, vor den Augen der Gemeinde. Alle warteten gespannt, sowohl die Eltern als auch die Kinder. Als es dann fertig war, waren alle verblüfft von dem, was dort vor ihnen stand.
1: Unterricht wird von örtlichen Priestern, aber auch von besuchenden Geistlichen gehalten. Die Kinder lernen nicht nur aus der Bibel, sondern sie werden auch in der Sprache der Gnade erzogen. Sie lernen die Macht des Glaubens kennen, der dem Land half, standhaft zu bleiben und neu anzufangen.
0: Die meisten Kinder, die die Sonntagsschule besuchen, kommen von selbst. Ihre Eltern besuchen aus verschiedenen Gründen die Gottesdienste nur selten. Sie bringen ihre Kinder mit, wie zu einer Art Freizeitaktivität. Dies ist grundsätzlich eine positive Entwicklung. Denn wenn Eltern ihre Kinder nicht mitbringen, wirkt Gottes Gnade gerade durch die Kinder auf ihre Familien und erreicht so auch die Eltern. Das geschieht gerade in unserem Land.
2: Was soll ich sagen? Schauen Sie sich die Gesichter der Kinder an. Es gefällt Ihnen.
1: Sorge dich nicht um ein Stück Brot für deine Kinder, sondern um deren Seele und Gewissen. Dann wird es den Kindern an nichts mangeln und du wirst gesegnet sein im Himmel wie auf Erden. Mit dem Segen von Patriarch Kirill von Moskau und all Russland sowie der Unterstützung durch den Staat wurden seit 2022 bereits 55 Kirchen an diesen historischen Städten aus Ruinen wieder aufgebaut. Während sich die Front Kilometer um Kilometer fortbewegt, erheben sich aus der Asche des Krieges geschändete heilige Stätten. Manchmal müssen die Bauarbeiter Monate warten, bis die Gegend sicher genug ist, um mit den Wiederaufbauarbeiten zu beginnen. Dies ist das Dorf Warwarowka im Gebiet Lugansk. Seit mehr als 20 Jahren befindet sich hier das St. Elias-Kloster.
3: Am 24. Februar 2022 fanden wir uns wie üblich um 6 Uhr morgens am Kloster ein. Es gab einen Knall, eine Granate. Sie flog in Richtung Rubeschnoe und schlug mit einer Explosion ein. Hier standen ukrainische Soldaten. Sie schossen ihre Waffen ein und wir verstanden sehr genau, dass der Krieg begonnen hatte.
4: Die Menschen flohen aus Rubeschnoje in unser Dorf Warwarowka. Unser Kloster und die Mönche dort nahmen die Menschen auf und kümmerten sich um sie. Sie brachten viele Menschen nah an Russland heran, nach Starobilsk. Unser Nektari evakuierte sie. Wir erinnern uns noch gut daran. Auch die Küster fuhren umher und sammelten die Menschen und deren Habseligkeiten ein. Die Leute riefen Nektari, es ist Nektari. Sie scharten sich um ihn und er brachte die Menschen in Sicherheit. Mehr und mehr und mehr Menschen.
5: Wir kamen aus Rubeschnoje hierher. Ich bin 81 Jahre alt. Und ich, versuche mich irgendwie über Wasser zu halten.
6: 8 Tage lang konnten wir nicht einmal aus dem Keller schauen. Wir haben diesen Albtraum gerade so überlebt.
7: Kein Strom, kein Gas und kein Essen.
3: Nachdem sich die Front uns näherte und die Feindseligkeiten hier ausbrachen, wurde das Kloster am 31. März beschossen. Die Front verlief noch immer durch Rubeschnoje. Und so kam es leider, dass sie das Kloster beschossen. Einige sagen, es sei ein Granatwerfer, andere meinen, es sei eine Haubitze gewesen. Jedenfalls war es ziemlich gewaltig. Eine Mauer dort drüben wurde zerstört. Fragmente landeten überall. Eine Granate schlug ein, riss ein Loch und ließ die Fenster zerbersten. Ich denke, das Dach wurde von 3 Geschossen getroffen. Es fing Feuer und brannte nieder. Backsteine wurden beschädigt. Dort drüben ist der Stapel.
8: Ja. Ein Feuer.